0: Ministeriums zum Wahlsieg der Linken in Berlin. In den Ausschnitten einer Rede vom 23. September warnt CDU-Politikerin Reiche, es sei gefährlich für die Hauptstadt und den Investitionsstandort Deutschland, dass eine Partei über Enteignung spreche und dies in ihr Programm schreibe sowie Antisemitismus offen lebe. Die Linke hatte Reiche eine Frist gesetzt, das Video zu entfernen, die von dem Ministerium aber nicht berücksichtigt wurde. In ihrem Antrag vor dem Bundesverfassungsgericht argumentiert die Partei nun, Reiche habe das Neutralitätsgebot für Staatsorgane missachtet. Die USA ziehen ihre Langstreckenbomber vom britischen Luftwaffenstützpunkt Fairford ab. Das berichtet die Nachrichtenagentur AP unter Berufung auf einen Regierungsvertreter in Washington, der anonym bleiben wolle. Die Flugzeuge würden auf ihre Heimatbasen in den USA zurückgeflogen. Beobachter des britischen Militärflughafens berichteten von zahlreichen Maschinen, die bereits gestartet seien. Der Luftwaffenstützpunkt Fairford in Großbritannien war zuletzt Gegenstand von Terrorermittlungen. Vor einer Woche waren 5 Personen in der Umgebung festgenommen worden, die im Verdacht standen, einen Anschlag verüben zu wollen. Die britischen Ermittler gehen auch Hinweisen auf eine Verbindung auf iranische Auftraggeber nach. Die USA nutzten die in Fairford stationierten Langstreckenbomber zuletzt für Luftangriffe auf den Iran. In Moskau hat die Polizei bei einer Kundgebung der Kommunistischen Partei der Russischen Föderation zahlreiche Personen festgenommen. In einer Erklärung teilte die Partei mit, ihr Ortsverband setze sich für die Freilassung der Teilnehmer ein. Der Telegram-Nachrichtenkanal Ostorozhno Novosti berichtet, dass die Demonstranten Parolen wie Freiheit für politische Gefangene und Nieder mit dem Zaren skandiert haben sollen. Die Hintergründe sind unklar. Beim russischen Exilmedium Agentstvo Novosti hieß es, in der Pressestelle der Oppositionspartei Jabloko wisse man nichts von einer Beteiligung von Jabloko-Aktivisten an der Demonstration, auch nichts von Festnahmen von Parteianhängern. Jabloko ist die einzige verbliebene offiziell registrierte Partei in Russland, die sich gegen den Ukraine-Krieg stellt. Der iranische Ölminister Paknejad ist zurückgetreten. Das teilte das Präsidialamt in Teheran mit. Als kommissarischer Nachfolger sei der Chef des staatseigenen Ölkonzerns National Iranian Oil Company Bawat ernannt worden. Das berichtete das iranische Staatsfernsehen. Als offizielle Erklärung für den Rücktritt Paknejads wurden persönliche Gründe genannt. Im Iran bilden sich wegen des Kriegs in der Golfregion immer wieder lange Schlangen an den Tankstellen. Ende Februar hatten die USA gemeinsam mit Israel den Iran angegriffen. In der Fußball Nations League hat die deutsche Nationalmannschaft 0:0 gegen Griechenland gespielt. Durch das Ergebnis in Thessaloniki ist ein Einzug ins Viertelfinale des Turniers noch nicht gesichert. Das Wetter. Nachts im Süden und Südosten teils stark bewölkt, bis zu den Alpen schauerartiger Regen, vereinzelt auch Gewitter, sonst wechselnd bewölkt, 14 bis 8 Grad. Am Tag an den Alpen etwas Regen, nach Nebelauflösung meist freundlich, im Norden zunächst dicht bewölkt, später Auflockerungen, 17 bis 23 Grad. Das waren die Nachrichten.
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2: Es ist ja unglaublich praktisch. Ein Text hat 30 Seiten, ab damit zur KI, fass mir das mal in 5 Punkten zusammen. Eine lange, unangenehme Mail schreiben, KI, mach du mal. Und wenn ein Buch zu dick ist, kann man sich inzwischen auch davon einfach erzählen lassen, worum es geht, spart Zeit. Aber vielleicht sparen wir damit irgendwann an der falschen Stelle, denn Lesen und Schreiben sind ja nicht nur Wege, um Informationen von A nach B zu bekommen. Dabei passiert auch was in unserem Kopf. Was also passiert, wenn wir immer mehr davon an KI auslagern? Darüber sprechen wir gleich in den Kulturfragen. Ich bin Julian Cooper. Freut mich, dass Sie in dieser Nacht dabei sind.

0: Aber erstmal ist es Zeit für unseren Blick nach oben, also ganz nach oben. Wir schauen zurück auf einen besonderen Raketenstart in unserer
1: Sternzeit, 5. Oktober. Der historische Start von ESA Aerospace. Vor 4 Wochen flog erstmals eine Spektrum-Rakete des Otto-Brunner-Startups ESA Aerospace in die Erdumlaufbahn. Dort setzte sie einige Kleinsatelliten aus. Der Start vom Weltraumbahnhof Andøya in Nordnorwegen war im doppelten Sinne historisch. Erstmals brachte ein Privatunternehmen aus Europa eine Rakete in die Umlaufbahn. Und erstmals gelang ein Orbitalflug von Westeuropa aus. Bisher waren Plesetsk und Kapustin-Ja in Russland die einzigen Satellitenstartplätze auf dem europäischen Kontinent. Andøya, S-Range in Schweden und einige andere Anlagen dienten bisher nur für Suborbitalstarts. Da erreicht eine Rakete zwar mehr als 100 Kilometer und somit den Weltraum, stürzt aber binnen Minuten zurück zur Erde. Die Spektrum-Rakete war schnell genug, um in eine Umlaufbahn einzuschwenken. 8 Jahre nach der Gründung feierte das ESA Aerospace-Team um Daniel Metzler einen hochverdienten Triumph. Das Unternehmen ist damit auch viel weiter, als es die Gruppe um Werner von Braun bei der Entwicklung von Raketenwaffen während der NS-Diktatur je war. Von Peenemünde aus gelangen damals nur Suborbitalstarts. ESA Aerospace erhielt für die Entwicklung der Spektrum-Rakete Unterstützung vom Deutschen Zentrum für Luft- und Raumfahrt und der ESA. Ziel des europäischen Raketenwettbewerbs ist, jungen Unternehmen den Sprung ins All zu erleichtern. Die geförderten Raketen sollen Satelliten bis zu etwa 1 Tonne ins All hieven und Europa so einen unabhängigen Zugang in die Umlaufbahn bieten.
0: Die Sternzeit war das, wie immer, von Dirk Lorenzen. So, und jetzt zurück zu unserem KI-Thema. Es ist auch einfach total praktisch. Also, wenn ich mir von einer KI dann mal ein Buch zusammenfassen lasse, dann weiß ich hinterher ziemlich gut, worum es geht, aber ich habe das Buch eben nicht gelesen. Und wenn ich einen Text von einer KI schreiben lasse, steht da am Ende zwar was, aber ich habe selbst weniger nach Worten gesucht, ich habe mir keine Gedanken sortiert, ich habe keine Zusammenhänge hergestellt. Die Frage ist also, was macht das auf Dauer mit unserem Gehirn? Lagern wir mit solchen Aufgaben irgendwann auch einen Teil unseres eigenen Denkens aus? Darüber hat meine Kollegin Vera Linz in den Kulturfragen mit dem Kognitionspsychologen Christian Stöcker gesprochen. Er ist Professor für digitale Kommunikation in Hamburg. Die erste Frage an ihn war, ist es nicht völlig normal, dass wir eine neue Technik nutzen, wenn sie uns Arbeit abnimmt?
2: Nein, also ich glaube, das ist eine menschheitsgeschichtliche Konstante. Wenn es was Neues gibt, was einem Dinge vereinfacht, dann wird das auch genutzt. Dazu ist es ja auch da. Also deshalb gibt es einen Markt für solche Dinge und deshalb gibt es Unternehmen, die da investieren und so weiter und so weiter. Dass das jetzt passiert, ist nicht überraschend. Die Frage ist, was genau machen die Leute mit diesen Technologien und was für Konsequenzen hat das?
3: Wenn wir auf die KI schauen und die Nutzung von KI, passt da ganz gut ein Begriff aus der Kognitionspsychologie, der das Verhalten, wie wir KI nutzen, näher beschreibt, und zwar den kognitiven Geizkragen. Das heißt, wir strengen unser Gehirn nur ungern an und greifen da offenbar zu jeder Entlastungsmöglichkeit. Wie funktioniert dieser kognitive Geizkragen, der ja offensichtlich eben auch bei der KI wieder voll zum Tragen kommt?
2: Na, also wenn ich das in Lehrveranstaltungen oder Vorträgen illustrieren will, sage ich immer, rechnen Sie bitte mal kurz im Kopf aus, was 17 mal 23 ist. Und dann warte ich kurz und frage so, wer hat es jetzt ausgerechnet? Und natürlich geht da keine Hand nach oben, weil die Leute haben alle keine Lust, im Kopf 17 mal 23 auszurechnen. Das können zwar alle, aber sie möchten es nicht. Niemand oder fast niemand, muss man fairerweise sagen, rechnet gerne im Kopf. Zweistellige Zahlen multiplizieren ist anstrengend. Ja, man muss sich Sachen merken, man muss die Zwischenwerte im Kurzzeitgedächtnis halten, man muss Operatoren anwenden und so weiter und so weiter. Das verbraucht Energie. Also es verbraucht wirklich messbar Energie. Klar, das Gehirn muss dann eben mit entsprechenden Nährstoffen versorgt werden und so weiter. Es werden andere Teile des Gehirns durchblutet. Das ist anstrengend, kognitiv anstrengend, und wir Menschen haben die Tendenz, kognitive Anstrengungen, wenn es irgendwie geht, zu vermeiden. Ja, der Psychologe und Wirtschaftsnobelpreisträger Daniel Kahneman würde sagen, wir verlassen uns gerne auf unser System 1, also alles, was automatisch, assoziativ, ohne größere Anstrengung funktioniert, und unser System 2, also das kontrollierte, arbeitsaufwendige, anstrengende, aber eben auch regelbasiertere System 2, setzen wir nur ein, wenn es wirklich gar nicht anders geht. Also wenn Sie da einen Taschenrechner liegen haben, werden Sie wahrscheinlich lieber sagen, 17x23 tippe ich da jetzt schnell ein. Wenn Sie keinen haben und Sie müssen das Ergebnis unbedingt wissen, dann werden Sie es im Kopf ausrechnen, aber überwiegend widerwillig. Es gibt natürlich Ausnahmen, ne? Es gibt Leute, die können wahnsinnig gut Kopfrechnen und machen das deshalb gerne, aber das ist eine relativ kleine Minderheit. Das ist der kognitive Geizkragen. Wir sind von Natur aus wahrscheinlich evolutionär bedingt denkfaul, wenn es sich irgendwie machen lässt, einfach um Energie zu sparen.
3: Und der kommt ja auch zum Beispiel beim Navigationssystem zum Einsatz oder auch wenn wir Nachschlagewerke nutzen. Ist also nichts Neues, aber was ist jetzt denn mit der KI anders?
2: Naja, also die Werkzeuge, die wir bis jetzt so haben, die haben sich natürlich entwickelt im Laufe der Jahre, ja. Also auch ein Notizbuch ist schon eine Möglichkeit, geistige Tätigkeiten auszulagern, sein Gedächtnis zu unterstützen, weiß ich nicht, die eigenen Gedanken zu strukturieren etc. Also ein gedankliches Gerüst auf Papier zu errichten mit Papier und Stift. Ein Taschenrechner kann auch Sachen, die Papier und Stift nicht können, zumindest in einem sehr umschränkten Bereich. Ein Nachschlagewerk oder mittlerweile natürlich eine Suchmaschine erlaubt es mir, mich in Anführungszeichen an Dinge zu erinnern, die ich jetzt aus meinem Gedächtnis gerade nicht so leicht rausziehen kann, beziehungsweise erlaubt es mir unter Umständen auch, Dinge mir gar nicht erst zu merken, weil ich ja weiß, wo ich sie nachschlagen kann. Also das ist auch was, was man tatsächlich in Studien zeigen kann, dass sich die Leute oft mittlerweile eher daran erinnern, wo sie etwas finden, als an den zu erinnernden Gegenstand selbst. Und all diese Hilfsmittel machen uns natürlich in gewisser Weise mächtiger. Ja, wir können dann mehr als ohne diese Hilfsmittel, aber sie sparen eben auch kognitive Last. Bei der KI gibt es den zentralen Unterschied, dass alles, was ich bis jetzt aufgezählt habe, sind Werkzeuge, die sozusagen den eigenen Denkprozess, das eigene kognitive Arbeiten, die eigene Informationsverarbeitung unterstützen. Wenn ich sage, liebe KI, hier ist die Aufgabe für den Essay, den ich schreiben soll, schreib mir bitte 2,5 Seiten, dann bin ich nicht unterstützt von einem Werkzeug, sondern ich lage meinen Kognitionsprozess vollständig aus. Das heißt, mein eigenes Gehirn tut gar nichts mehr. Ich habe keine Unterstützung, sondern Substitution. So nennt man das tatsächlich auch in der Psychologie. Ich habe substitutive Nutzung der KI an den Tag gelegt und keine unterstützende Nutzung. Und diese substitutive Nutzung führt natürlich dazu, dass mein Gehirn sehr viel weniger tut, als wenn ich die Aufgabe selbst erledige. Das trifft auch beim Taschenrechner zu, aber eben auf ein sehr, sehr eingeschränktes, sehr konkretes Gebiet, nämlich Kopfrechnen. Bei der KI trifft das auf große Teile dessen zu, was wir bis jetzt als ureigenste Domäne des menschlichen Geistes betrachtet haben.
3: Und zum Essayschreiben, da gibt es ja auch eine interessante Studie, auf die komme ich sofort zu sprechen, aber vorher nochmal generell gefragt an Sie als Kognitionspsychologen, warum ist die Überwindung der Denkfaulheit so wichtig, also ganz grundsätzlich?
2: Ich glaube, man kann ganz oft sich das Denken bei diesem Thema vereinfachen, indem man einfach die Analogie zur körperlichen Arbeit macht. Also ein Bauer im 19. Jahrhundert, der seinen Pflug noch selber schieben musste, der war natürlich viel weniger effizient und konnte viel geringere Erträge einfahren und so weiter und so weiter. Aber er hatte wahrscheinlich auch mehr Muskeln als einer, der den ganzen Tag auf dem Traktor sitzt. Wir haben mittlerweile Gesellschaften, die überwiegend sitzen, die nicht mehr so, viele von uns müssen nicht mehr viel körperliche Arbeit machen. Und dafür haben wir jetzt Fitnessstudios und Yogakurse und die Leute gehen joggen und so weiter und so weiter. Also die körperliche Arbeit, die der Körper nicht mehr macht, die substituieren wir jetzt sozusagen, indem wir absichtlich Sport machen, damit unser Körper nicht verfällt. Wenn man seinen Geist nicht benutzt, passiert sowas Ähnliches. Ja, das Gehirn wird dadurch nicht fett, aber es wird auch nicht stärker. Wenn ich es nicht benutze, dann erwerbe ich eben auch keine Fähigkeiten und Fertigkeiten und auch kein Wissen. Und beides geht natürlich miteinander Hand in Hand. Also wenn ich eine Sprache lernen will, dann wird es mir nicht helfen, wenn ich mir immerzu Texte in dieser Sprache von einer KI schreiben lasse. Da kann ich hinterher genauso wenig Italienisch wie vorher. Das muss ich dann schon selbst machen. Genau wie ich, wenn ein Roboter Gewichte hebt, dadurch keinen Muskelaufbau erleben werde. Also wenn wir unser Gehirn nicht benutzen, dann, ich würde nicht sagen, verkümmert es, aber es wird jedenfalls nicht besser. Und wenn wir es benutzen, das muss man auch sagen, dann macht uns das oft gute Laune. Also Menschen, die das Gefühl haben, dass sie kognitiv da sind und mit ihrem Gehirn Dinge leisten, die sind besser gelaunt, haben ein stärkeres Gefühl, eine Kontrolle über ihr eigenes Leben zu haben, haben Erfolgserlebnisse Und bei Fremdsprachen ist das sogar belebt, wenn sie eine Fremdsprache sprechen, dann leben sie sogar länger. Also denken ist gesund, sag ich mal.
3: Und diese Denkfaulheit, wenn man es also nicht macht, wenn man nicht so viel denkt, hat eben auch langfristige Auswirkungen auf das Gehirn, so zumindest die Vermutung. Dazu wird ja geforscht, zum Beispiel am MIT, dem Massachusetts Institute of Technology. Dort hat man die kognitiven Auswirkungen der Nutzung von großen Sprachmodellen untersucht, die ja auch Vorteile haben. Man kann Lernerfahrungen personalisieren, man bekommt sofort Feedback. Nun hat man sich dort angeschaut, welche Auswirkungen es hat, wenn man KI-Assistenten beim Verfassen von Essays nutzt. Wie testet man denn sowas?
2: Ja, also in dem Fall ist es so, das ist eine relativ aufwendige Studie mit unterschiedlichen Methoden. Also die Leute werden mehrmals hintereinander getestet, bekommen mehrmals hintereinander irgendwelche Aufgaben, die eben darin bestehen, ein Essay zu schreiben. Und dabei dürfen sie entweder gar keine Hilfsmittel benutzen oder sie dürfen googeln oder sie dürfen ein Sprachmodell, ein Large Language Model einsetzen, um sich beim Textschreiben helfen zu lassen. Und dann wurde das Ganze noch über die Zeit verändert. Also manche Probandinnen und Probanden durften sozusagen am Anfang die KI benutzen und später nicht mehr. Und andere durften die KI am Anfang nicht benutzen und beim letzten Essay durften sie dann benutzen. Und was man da sieht ist, da wurde auch EEG eingesetzt, also Elektroenzephalogramm. Es wurde geguckt, wie viel Gehirnaktivität passiert da. Und siehe da, die Leute, die von Anfang an Sprachmodelle benutzen, um sich ihre Essays schreiben zu lassen, haben eben auch deutlich weniger Gehirnaktivität. Ist ja klar. Ne? Also das ist genauso, da sind wir wieder beim Gewichtheben. Also wenn der Roboter die Gewichte hebt, dann wird mein Muskel nicht durchblutet. Und wenn ich mein Gehirn nicht benutze, um den Essay zu schreiben, dann benutze ich auch weniger Teile meines Gehirns. Gleichzeitig hat sich aber was Interessantes gezeigt bei den Leuten, die am Anfang für die ersten drei Aufgaben keine KI benutzen durften, kein Sprachmodell benutzen durften und beim letzten Mal dann eine benutzen durften, da war die Gehirnaktivität deutlich ausgeprägter. Was sich auch zeigt ist, also diese Essays wurden dann bewertet, sowohl mit technischen Mitteln als auch von Fachleuten. Und man sieht eben, dass die Qualität dann höher ist bei den Leuten, die am Anfang keine KI benutzt haben und später dann zum Schluss eine benutzen durften. Die Essays, die die KI geschrieben hat, bekommen auch relativ gute Noten. Aber die Leute, die die Essays von KI haben schreiben lassen, können sich hinterher schlechter daran erinnern, was da eigentlich drin steht. Sie haben weniger bestimmte Begriffe benutzt. Sie benutzen später in ihren ohne Hilfe geschriebenen Essays lauter so KI-Standardwörter. Also man merkt so ein bisschen, dass sie sozusagen ihr Denken A runtergefahren und B der KI angepasst haben.
3: Es ist ja nicht nur weniger Hirnaktivität, sondern auch die Konnektivität hat abgenommen. Ist das richtig? Also bei denen, die KI nutzen?
2: Ja, also da muss man ein bisschen vorsichtig sein, weil die Methode EEG erlaubt nur bestimmte Arten von Messungen. Das muss man, ja, das ist ja kein MRT, also man guckt nicht sozusagen direkt dem Gehirnzellen scharf beim Arbeiten zu, sondern man guckt halt, welche Areale sind aktiviert und welche Areale arbeiten zusammen. Also man kann jetzt nicht sagen, da wachsen weniger Nervenfasern oder so. Man kann aber sagen, es werden weniger Teile des Gehirns miteinander verschaltet, um diese Aufgabe zu lösen.
3: Kann man davon ausgehen, dass das auch langfristige Folgen hat? Also dass die kognitive Architektur grundlegend verändert wird? Denn die Forscher sprechen ja auch von kognitiven Schulden.
2: Kognitive Schulden würde ich hier eher auf den konkreten Aufgabenkontext beziehen. Also die Leute, die von Anfang an die KI benutzen, die erledigen zwar Aufgaben, aber sozusagen auf Kredit. Die haben in dieser Zeit nichts oder fast nichts gelernt. Und wenn man sie dann hinterher prüft ohne Unterstützung, stellt man fest, ach, da ist ja nicht so arg viel hängen geblieben. Das sind sozusagen die Schulden, die dann da plötzlich sichtbar werden. Das sieht man übrigens auch in ganz vielen anderen Studien, ist auch wiederum überhaupt nicht überraschend. Ja, also Leute, die sich ständig von KI helfen lassen, sind, wenn sie dann ohne KI Aufgaben bearbeiten müssen, eben schlechter. So würde ich diesen Begriff verstehen in dem Kontext.
3: Schauen wir nochmal auf die Tatsache, dass auch weniger gelesen wird. Ich hatte das eingangs schon angesprochen und man muss das vielleicht auch präzisieren, denn es wird anders gelesen, genauer gesagt. Ja, es wird schneller und oberflächlicher gelesen, nach Schlagworten gesucht. Skimming nennt man das. Und es werden auch in sozialen Medien und Chats Texte in kurzen Abschnitten konsumiert, statt in langen zusammenhängenden Erzählungen. Welche Folgen hat das denn auf das Gehirn? Kann man das auch mit der eingangs erwähnten Denkfaulheit vergleichen?
2: Ja, also wenn ich mich auf einen sehr langen Text kontinuierlich konzentrieren muss, dann erzeugt das natürlich auch wiederum andere kognitive Anforderungen. Also ich muss mich ja zum Beispiel daran erinnern, was da vor drei Seiten stand. sonst werde ich den Zusammenhang nicht verstehen. Ich muss außerdem sozusagen meine zentrale Exekutive so weit im Griff haben, dass ich mich längere Zeit auf eine Sache konzentrieren kann und nicht immerzu das Gefühl habe, ach, das ist aber jetzt langweilig, eigentlich würde ich gerne noch mal kurz auf mein Handy gucken. Ja, das ist ein Erlebnis, das sehr viele Hörerinnen und Hörer wahrscheinlich auch von sich selbst kennen. So, ich mache jetzt was, worauf ich gar keine Lust habe, lieber noch mal schnell das Handy in die Hand nehmen und irgendwas machen, was ein bisschen mehr Spaß macht. Also das sich nicht ablenken lassen, das sich dauerhaft konzentrieren, das Dinge längere Zeit im Gedächtnis behalten, das einen langen und strukturierten Gedankengang über längere Zeit verfolgen und nachvollziehen und so weiter. Das sind natürlich alles kognitive Fertigkeiten, die man eben trainieren kann oder auch nicht. Einen langen, komplexen Gedankengang konzentriert über längere Zeit zu verfolgen, hat natürlich kognitive Auswirkungen, ist so eine Art von Training. Ja, das ist eben auch der Unterschied zwischen jemandem, der einen Marathon laufen kann und jemandem, der das nicht kann.
3: Diese kognitiven Veränderungen im Gehirn haben, es klang jetzt schon mehrfach durch, natürlich auch Auswirkungen auf den Output. Auch hier gibt es Studien. Die MIT-Studie zum Verfassen von Essays hat da zum Beispiel Ergebnisse zutage gebracht. Wie haben sich die Texte durch KI verändert?
2: Es gibt so bestimmte Vokabeln, das kann man relativ deutlich zeigen, die in Texten plötzlich in großer Zahl auftauchen. Das sieht man zum Beispiel auch an Forschungsberichten, die plötzlich das Wort to delve zum Beispiel, also in etwas hineintauchen. Das ist irgendwie so eine Vokabel, die offensichtlich Sprachmodelle auf Englisch unglaublich häufig einsetzen. Und deswegen taucht dieses Wort to delve jetzt plötzlich in ganz vielen wissenschaftlichen Publikationen aus. Gleichzeitig gibt es einen ganz interessanten Bericht von einem Mann namens Michael Nathan, der an einer amerikanischen Hochschule, wo Leute eigentlich vor allem für wissenschaftlich-technische Berufe ausgebildet werden, kreatives Schreiben unterrichtet. Und der hat einen sehr lesenswerten Text geschrieben. Der Mann ist selber Schriftsteller. Da ist ein Workshop, da sitzen Studierende, die sollen jetzt Kurzgeschichten schreiben. Und dann bekommt er diese Kurzgeschichten, liest sie und hat den starken Eindruck, die sind alle mindestens teilweise von oder mit KI geschrieben.
3: Dann, wie merkt er das?
2: Weil er weiß, wie Texte früher klangen und wie sie jetzt klingen und das Gefühl hat, das passt so nicht. Und dann findet er auch heraus, dass er recht hat, indem er nämlich seine Studierenden darauf anspricht. Und dann bekennen alle, ja, wir haben die KI benutzt. Und manche davon sind wirklich den Tränen nahe und schämen sich und fühlen sich überhaupt nicht gut, denn die Aufgabe war ja sozusagen Literatur zu produzieren, also etwas aus sich herauszuholen und das irgendwie aufzuschreiben. Und natürlich ist das, wenn die KI das macht, ist das nicht nur Betrug oder, keine Ahnung, Plagiat ist sicher der falsche Ausdruck, aber jedenfalls keine eigene Leistung, sondern es ist eben auch im Prinzip das Eingeständnis einer Niederlage. Mir ist nichts eingefallen. Ich war nicht selber in der Lage, irgendwie einen kreativen Gedanken zu formulieren oder den so zu formulieren, dass ich wirklich das Gefühl habe, ich habe ausgedrückt, was ich sagen wollte. Also die Leute machen das. Sie drücken sich damit vor der Aufgabe, erleben das aber selber als Verlust und als Niederlage, was ich sehr gut nachvollziehen kann. Man hat eben dann doch das Gefühl, gemogelt zu haben und vielleicht auch was verpasst zu haben.
3: Ich möchte gern noch auf eine andere Folge für die Gesellschaft schauen, nämlich was das mit dem Selbstbewusstsein oder dem Selbstwertgefühl oder der Selbstwirksamkeit von Menschen macht, wenn sie ihre kognitive Arbeit auf eine KI auslagern. Dazu gibt es eine Studie von Wissenschaftlern in Stockholm und Hongkong, die 27.000 chinesische SchülerInnen befragt haben, wie die sich fühlen. Zu welchen Ergebnissen ist man da gekommen?
2: Naja, also erstmal sieht man da, dass die Leute, wenn sie KI benutzen, um ihre Hausaufgaben zu machen beispielsweise, ihre kognitive Aktivität outsourcen, die sind dann schneller, kriegen für ihre Hausaufgaben gute Noten, weil das war ja die KI. Wenn sie dann aber eine Prüfung machen müssen und getestet werden ohne KI oder eine Eignungsprüfung machen müssen für irgendeinen weiterführenden Studiengang oder so, dann fallen die Leistungen ab um 20-24%. Und das wirkt auch noch sehr lang nach. Also die gravierendsten Auswirkungen, das war ist jedenfalls das Ergebnis dieser Studie, zeigen sich erst 2 Jahre später. Das, worauf Sie ansprechen, da gibt es eine Reihe von Studien, die immer wieder so ein ähnliches Ergebnis zeigen, nämlich, dass die Leute, wenn sie sich das Denken und das Schreiben von der KI abnehmen lassen, nicht nur weniger lernen, sondern auch weniger selbstsicher sind und weniger zufrieden mit ihrer Arbeit. Was auch wiederum nicht überraschend ist. Ja? Also wenn ich weiß, ich habe es nicht selbst geleistet, sondern ich habe etwas anderes leisten lassen und habe dann hinterher nur meinen Namen drunter geschrieben,

0: von technologischen Hilfsmitteln. Assistiv heißt zum Beispiel, ich benutze die KI eher als Sparringspartner. Ich sage, ich habe mir Folgendes überlegt, kritisiere mal meinen Lösungsweg, um ein Beispiel zu nennen. Ja. Oder welche Bücher sollte ich denn lesen, um dieses Problem am besten verstehen und einzugrenzen? Assistive Nutzung von KI, das ist so ein bisschen wie das in der Studie, über die wir vorhin gesprochen haben. Die Leute, die dann beim vierten Essay die KI benutzen dürfen, die sind dann plötzlich, haben dann plötzlich eine sehr, sehr viel intensivere Nutzung verschiedener Bereiche ihres Gehirns. Die kann bestimmt nützlich sein. Also ein gutes Werkzeug, das mich beim Denken unterstützt, das wird im Zweifelsfall wahrscheinlich dazu führen, dass ich nicht schlechter, sondern vielleicht sogar besser lerne. Auf jeden Fall, dass ich in der gleichen Zeit mehr leisten kann und davon auch nicht dümmer werde. Wenn ich substitutiv KI benutze, also in dem Moment, in dem ich mir Aufgaben einfach abnehmen lasse, der Taschenrechner ist immer eine hervorragende Analogie. Wenn wir allen unseren Grundschülerinnen und Grundschülern ab der ersten Klasse beibringen würden, wie sie einen Taschenrechner benutzen und sie nicht dazu zwingen, Kopfrechnen zu lernen, dann würden sie auch nicht Kopfrechnen lernen. Und die gleiche Art von Analogie funktioniert eigentlich für alle anderen kognitiven Prozesse auch. Also wenn ich etwas lernen will, muss ich es eben selber machen und darf es nicht substituieren. Und die disruptive Nutzung von KI ist im Prinzip dann genau das. Also ich disruptiere meine eigenen Denkprozesse, indem ich sie einfach auslagere, indem ich mich zurücklehne und sage, mach du mal die Arbeit. Und dabei bleibt dann natürlich wenig bis gar nichts hängen. Es werden weder Fähigkeiten noch Fertigkeiten gesteigert. Es wird weniger Wissen hängen bleiben. Es werden weniger Gedächtnisspuren erzeugt und so weiter. Also jemand, der sich nur Arbeit abnehmen lässt, der wird dann auch weniger mächtig, weniger zufrieden, weniger effektiv sein als jemand, der selbst gelernt hat, wie etwas gemacht wird.
1: Da wir ja nun aber doch beobachten können, dass die Nutzung von KI auch zum Schreiben und Lesen zunimmt. Was würden Sie sagen, wird Lesen und selber Schreiben elitär?
0: Also ich fürchte, auf dem Weg dahin sind wir jetzt schon. Also Sie hatten ja die Zahlen eingangs genannt. Also es ist zum Teil wirklich erschreckend, wie das Lesen und das selber Schreiben zurückgehen. Wobei, da muss man ein bisschen differenzieren. Ja? Also die Leute, junge Leute heute, schreiben möglicherweise sogar mehr als junge Leute vor 30 Jahren. Die schreiben eben nur sehr, sehr kurze Texte sehr oft, weil sie eben sich sehr viele Nachrichten hin und her schicken. Also es wird vermutlich mehr schriftlich kommuniziert als 1990, könnte ich mir vorstellen, bei unter 18-Jährigen. Aber wenn das Lesen abnimmt, verkümmert natürlich irgendwann die Fähigkeit, sich mit längeren, komplexeren Gedankengängen auseinanderzusetzen und damit möglicherweise auch die Fähigkeit, längere und komplexere Gedankengänge selbst zu haben und zu entwickeln. Mein Bild im Kopf ist immer in dem Film Wall-E, ich glaube von Pixar, der von so einem kleinen Roboter handelt, der auf dem Planeten Erde lebt, der sich in so eine Art riesige Müllkippe verwandelt hat. Während die Menschheit sich davon gemacht hat in so KI-gesteuerten Luxusraumschiffen, da fahren die Menschen in diesen Luxusraumschiffen auf so schwebenden Rollstühlen durch ihr Luxusraumschiff und schlürfen irgendwelche Getränke durch Strohhalme, bewegen sich kaum noch und benutzen eben ihre Gehirne auch überhaupt nicht mehr. Also sie sind sowohl körperlich als auch mental verkümmert und im Prinzip in ein Baby-Stadium zurückgefallen. Das ist sozusagen der extreme Endpunkt einer Welt, in der wir uns das Denken und auch alles, was körperlich passiert, von Maschinen abnehmen lassen. Ich glaube immer noch nicht, dass die Menschheit in der Gefahr ist, sich dahin zu entwickeln. Aber die Tatsache, dass sozusagen es einen Unterschied gibt zwischen Menschen, die wirklich selbst lesen und schreiben und Menschen, die das nicht mehr tun, existiert bereits jetzt und das wird im Zweifelsfall zu einer Kluft führen, die immer größer wird. Das ist die Kluft zwischen Bildung, zwischen intellektuellem Training und dem Fehlen davon. Und möglicherweise werden wir tatsächlich in Zukunft, genauso wie es jetzt Menschen gibt, die übergewichtig sind und Gelenkprobleme haben und so weiter, weil sie einfach seit sie 20 sind keinen Sport mehr gemacht haben, werden wir womöglich eines Tages Menschen haben, die wirklich ihr Gehirn nur noch zum Allernotwendigsten benutzen und mehr oder weniger vor sich hin vegetieren. Ich will mir diese Welt eigentlich nicht vorstellen und ich würde eigentlich hoffen, dass wir als Gesellschaft es schaffen, so wie wir den Sport selbstverständlich in unseren Alltag integriert haben, um zu ersetzen, dass wir nicht mehr so viel körperlich arbeiten müssen, dass wir uns auch mentalen Sport zulegen und auch das Lesen und das Schreiben als solchen begreifen, damit unsere Gehirne nicht verkümmern.
2: Das sagt Christian Stöcker von der Hochschule für angewandte

0: 2.32 Uhr. Wolfgang Käs schreibt Krimis. Aber vieles von dem, was darin passiert, das ist nicht nur aus seiner Fantasie ausgedacht, sondern er hat jahrelang als Reporter Kriminalfälle recherchiert. Und zwar so gründlich, dass seine Arbeit dabei geholfen hat, einen Mordfall aufzuklären. Inzwischen macht Wolfgang Käs daraus eben Literatur. Aus den wahren Fällen, aus den Recherchen und aus erfundenen Geschichten eine ganz schöne Mixtur. In den Zwischentönen, da spricht er über seinen Weg vom Reporter zum Krimi-Autor. Und wie immer in unserem Interviewformat, da kann der Gast auch seine eigene Musik mitbringen, hat Wolfgang Käs gemacht. Er ist jetzt zu Gast bei Paulus Müller.
1: Was, Herr Käs, fasziniert Sie so sehr an menschlichen Abgründen, dass Sie sich so intensiv, naja, fast ihr Leben lang mit Verbrechen beschäftigen?
2: Ich weiß es gar nicht so genau, aber einmal denke ich, dass Verbrechen, Kriminalität immer ein Spiegel der Gesellschaft sind. So wie sich Gesellschaft verändert, verändert sich damit auch Kriminalität. Das ist wie so ein Seismograph für gesellschaftliche Aggregatzustände, finde ich.
1: Und wenn man aber die Geschichten so anschaut, die Sie sich vornehmen, auch in Ihren Krimis, in den Kriminalromanen, dann habe ich das Gefühl, Ungerechtigkeit ist da aber auch was Sie antreibt, oder? Denn das spielt ja da oft eine Rolle.
2: Ja, ich kann Unrecht nicht ertragen. Das bereitet mir körperliche Schmerzen. Und das ist auch eine starke Triebfeder, die mich im Journalismus dazu bewogen hat, zu schauen, ob ich Opfern und deren Angehörigen eine Stimme geben kann. Und manchmal kommt dabei die Wahrheit ans Licht oder sie rückt zumindest in fassbare, greifbare Nähe. Dann bin ich zufrieden.
1: Also das heißt, da ist dann manchmal nicht die Aufklärung, aber da ist wenigstens sozusagen, naja, die Leute wissen Bescheid, dieses Verbrechen hat es gegeben, diese Ungerechtigkeit hat es gegeben, oder was?
2: Ja, und selbst bei aufgeklärten Verbrechen kommen die Opfer oft zu kurz, bis hin zu den Gerichtsverhandlungen. Da geht es um die, um den Täter, da geht es darum, welche schwere Kindheit hat der Täter möglicherweise gehabt und solche Dinge. Die Opfer rücken oft in den Hintergrund, auch in der journalistischen Berichterstattung. Und da, denke ich, bieten Romane die Chance, sich stärker mit den Opfern zu befassen.
1: Das ist jetzt Ihr Antrieb, warum Sie sich so viel mit Verbrechen beschäftigen, mit Kriminalfällen. Wo glauben Sie denn, kommt dieser Trend her des True Crimes, also dass Menschen so fasziniert sind davon und dass ja unglaublich viele Geschichten anhand von Verbrechen erzählt werden? Das ist ja total innen. Also ob es jetzt um die Kunst geht, um den Sport, immer wieder werden Kriminalfälle in den Mittelpunkt gerückt, um eigentlich ja auch was anderes mitzuerzählen.
2: Ja, es ist eine Modeerscheinung und ich denke, es befriedigt so eine Neigung der Menschen, sich zu gruseln. Früher hatte man das in den Spielfilmen erlebt und jetzt ist es aber alles echt und tatsächlich so passiert. Und mir ist es ein bisschen zu inflationär und das war auch nie was mich angetrieben hat. Mich hat angetrieben zu schauen, ist das, was so erzählt wird, tatsächlich so passiert oder war es vielleicht ganz anders?
1: Ich habe schon angesprochen, dass Ihr jüngster Roman die Familiengeschichte erzählt. Grauland heißt er. Und da fand ich ganz spannend, dass sozusagen Ihr alter Ego, wenn man das so sagen kann, Klaus Küpper, einer der vielen Erzähler, die da drin vorkommen, eine heftige Kritik an Krimis loslässt und sich darüber echauffiert, dass im Fernsehen eigentlich nur noch Krimis laufen aus aller Herren Länder, aber sonst nicht mehr viel. Sie als Krimi-Autor, das fand ich dann schon spannend, dass das bei Ihnen so auftaucht.
2: Ja, ich kann ja nichts dafür. Die Romanfiguren machen sich ja irgendwann selbstständig und gehen ihre eigenen Wege. Ja, es ist mir persönlich zu viel. Ich kann mir auch ganz schlecht Krimis im Fernsehen anschauen, weil ich mich da viel zu sehr in meinem Beruf mit Verbrechen beschäftigt habe. Und ich weiß, wie viel Leid ein Verbrechen erzeugt. Mir hat mal ein kluger Kriminalbeamter, Mordkommission, gesagt, so ein Mord, der hat nicht ein Opfer, der hat immer viele Opfer. Und das ist so. Und das habe ich dann auch versucht nachzuzeichnen in meinem Roman Grauland. Ich musste erst mal 67 werden, um den überhaupt schreiben zu können. Ich habe das lange beiseite geschoben, diese Ereignisse in meiner eigenen Familie, obwohl sie meine Familie so sehr geprägt haben über drei Generationen.
1: Herr Kess, über Grauland werden wir gleich noch sprechen. Ich würde gerne noch mal bei den Krimis bleiben und Ihre Kritik vielleicht daran. Was macht denn für Sie einen wirklich guten Krimi aus?
2: Wenn ich nach der Lektüre einen Ausschnitt dieser Welt besser verstehe als zuvor, dann bin ich zufrieden, dass ich dieses Buch gelesen habe. Da gibt es viele Autoren, die das können. Ich will sie auch jetzt keine einzelnen nennen, aber wenn ich zum Beispiel durch einen Roman verstehe, wie das internationale Drogengeschäft in Lateinamerika funktioniert.
1: Da wären wir dann bei Don Winslow.
2: Don Winslow, ganz genau. Dann finde ich das bereichernd. Wenn ich mich dabei auch noch gut unterhalten fühle, umso besser.
1: Aber so Krimis zur leichten Unterhaltung,
2: nee,
1: das ist dann eher das, was Sie nicht ertragen.
2: Nee, so die alte Agatha Christie-Masche, ne? Ein Verbrechen ist geschehen, der Leser ist zu doof, um zu kapieren, was da passiert ist. Aber es gibt einen Protagonisten, eine Protagonistin, die über sich hinauswächst und am Ende sozusagen diesen Fall löst und alle sind überrascht. Und nee, das ist nicht mein Ding.
1: Die Musik in den Zwischentönen, die wird ja immer vom Gast mitgebracht. Crosby, Stills, Nash & Young hören wir gleich mit 4 plus 20. Warum sollte dieser Song unbedingt dabei sein heute?
2: Ach, wenn Sie mir die Aufgabe gestellt hätten, 20 Titel dieser Band rauszusuchen, wäre mir das leichter gefallen. Ich musste mich
1: also es war dieser eine, geschrieben von Stephen Stills.
2: So ist es, weil ich kann auch gut leben ohne Young, nur mit Crosby, Stills und Nash. Und am wichtigsten ist mir Stephen Stills immer gewesen. Seine Stimme, seine Gitarre, seine Kompositionen. Da bin ich hin und weg.
1: Warum? Was hat er für Sie?
2: Was hat er für mich? Ich kann es ganz schwer. Es ist diese Melancholie. Und da ich für Sie jetzt Titel ausgewählt habe, die bei mir sehr oft laufen während des Schreibprozesses am Computer, kann ich diese Melancholie sehr gut vertragen beim Schreiben.
1: Suchen Sie sich dann sozusagen für die Szenerie passende Titel aus oder wie kann ich mir das vorstellen? Weil, also ich zum Beispiel kann gar nicht gut kreativ arbeiten, wenn Musik läuft, weil mein Gehirn dann immer wieder an der Musik hängt. Wie funktioniert das bei Ihnen? Also was gibt die Musik Ihnen beim Schreiben?
2: Ich habe spezielle Playlists für die Schreibprozesse. Das ist aber ganz unterschiedlich. Ich bin ja gezwungen, zum Beispiel nach Recherchen im Sommer, im Hochsommer in Andalusien, bestimmte Szenen im kalten Deutschland im November zu schreiben, aus zeitökonomischen Gründen. Und damit ich mich da wieder eingrooven kann, suche ich mir dann bestimmte Musik aus. Und ich mache auch immer viele Fotos, um auch sozusagen atmosphärisch nochmal auftanken zu können, bevor ich schreibe.
1: Für welches Setting würden Sie denn 4 plus 20 nehmen?
2: Zum Beispiel für den Roman, den ich jetzt gerade schreibe. Ich bin auf Seite 74, dauert noch ein bisschen. Mehr kann ich nicht sagen.
1: Vielleicht kriegen wir da noch ein bisschen mehr raus, aber jetzt begeben wir uns erstmal in die Stimmung, die Crosby, Stills, Nash & Young verbreiten.

0: Deutschlandfunk hier, die Zwischentöne. Heute zu Gast Reporter und Schriftsteller Wolfgang Käs. Herr Käs, Sie wurden 1958 in Mayen in der Vulkaneifel geboren. Nehmen Sie uns mal mit, wie war das zu Hause bei Ihnen?
1: Diese Gegend, in der ich aufgewachsen bin, diese Familie, in der ich aufgewachsen bin, da gab es zum Beispiel keine Bücher. Eines Tages gab es aber im Wohnzimmer so eine riesen Schrankwand, Eiche, Furnier, mit so einer eingelassenen Bar verspiegelt und mit einem Versteck für Radio und Plattenspieler, das sollte man nicht sehen, und Fernseher. Und es gab so eine Zeile, was weiß ich, 4 laufende Meter, Bücherfach. Und das musste natürlich befüllt werden, sieht ja sonst nicht aus, wegen der Optik. Und ein Kunde meines Vaters war Altpapierhändler. Und der legte ihm dann immer gut erhaltene Mängelexemplare beiseite. Und die mit den Lederrücken, die fand meine Mutter besonders interessant für
0: natürlich,
1: dieses
0: Bücher. Die sehen nach was aus,
1: ja. Genau. So, und da geriet ich dann, das Buch war schon auf dem Weg zur Mülltonne, weil so einen hässlichen, hellblauen Leineneinband hatte. Und das war Mark Twain, Tom Sawyer und Huckleberry Finn. Und das war meine Einstiegsdroge.
0: Das heißt, Sie haben sich das geschnappt und gelesen und waren hooked sozusagen.
1: So ist es. Hin und weg. Und mein erster Drogendealer war die wunderbare Leiterin der städtischen Bücherei, der Leihbücherei, die erstaunlicherweise wunderbar ausgestattet war und ich natürlich kein Geld hatte als Jugendlicher mehr, um all die Bücher zu kaufen, die ich gierig verschlungen habe. So fing das an. Ich hatte eine wunderbare Jugend in dieser Kleinstadt in der Eifel in den 70er Jahren und kann mich da überhaupt nicht beklagen. Allerdings sind meine Erinnerungen an die Kindheit in den 60er Jahren alle schwarz-weiß abgespeichert. Das fand ich ganz interessant.
0: Deswegen auch Grauland für das Buch.
1: Ja. Deswegen auch Grauland. Wobei, ich habe da gar nicht vorher drüber nachgedacht. Ich habe mich eines Morgens hingesetzt und begonnen, wie im Rausch, dieses Buch zu schreiben. Und das erste Wort, was ich aufschrieb, war Grauland. Später bin ich dann immer wieder gefragt worden, warum dieser Titel? Und ich muss es mir jetzt selbst erklären, weil es einfach so aus mir rausgeflossen ist, dieser Titel. Diese Erinnerungen sind schwarz-weiß abgespeichert aus der Kindheit. Und das hat vielleicht damit zu tun, dass es in der Eifel häufiger regnet als anderswo, der Himmel oft grau ist, die dunklen Wälder.
0: Je nachdem, wo man in der Eifel ist, es sind ja auch graue Steine, mit denen gebaut wird.
1: Ja, in meiner Heimatstadt Mayen und in den Dörfern ringsherum sind irre viele Häuser aus Basalt gebaut, diesem anthrazitfarbenen Stein. Und dann die Erinnerungen an die Geschichten, wenn wir sonntags die Verwandtschaft meiner Großmutter in der richtig tiefen Eifel besuchten, also in der Gegend der Dauner Mare. Und man sitzt da in einer Wohnküche und erzählt sich die alten Geschichten aus dem Krieg und die Geschichte von Onkel Ignaz, dem Förster, der nach dem Krieg mitten im Wirtschaftswunder in seinem Revier auf eine Mine tritt, die dann ihn, den Bauernsohn aus der Eifel, tötet statt den Farmersohn aus Iowa während des Krieges. Und all diese Geschichten. Und ja, das ist ein großer Unterschied. Die 70er Jahre sind für mich bunt und schrill in der Erinnerung, meine Jugendzeit.
0: Aber womit hat das zu tun? Also das ist dann einfach das Aufwachsen, andere Musik, andere Leute? Oder wie wird es auf einmal bunt im Leben?
1: Ja, es ist auch die Öffnung durch Freunde, durch andere Eindrücke, durch die Begegnung mit der Musik. Ich weiß nicht, ob Sie das noch erlebt haben. Da gab es also ein Musikgeschäft in dieser Kleinstadt und da durfte man sich eine Langspielplatte auflegen lassen und mal reinhören mit so einem Telefonhörer. konnte man da sich was hören. Und das war das Musikhaus Geiermann, ich werde den Namen nicht vergessen, da gab es dann auch Musikinstrumente und so weiter. Und man war denen immer ein bisschen lästig als Jugendlicher, wenn man die Platten aufgelegt bekommen wollte. Ja.
0: Wenn Sie jetzt die Eifel eben als das Grauland beschreiben und schwarz-weiß, wie ist denn heute Ihr Verhältnis zur Eifel? Ist das immer noch so oder können Sie jetzt die ja durchaus wunderschöne Natur der Eifel und auch die schönen Dörfer, die es da gibt, Burgen und Mare genießen?
1: Da hat sich im Laufe der Jahrzehnte was verändert. Also mit 18, gleich nach dem Abitur, habe ich diese Gegend fluchtartig verlassen. Und viele andere meiner Altersklasse auch. Aber ich habe da inzwischen meinen Frieden mitgemacht und kann mir das auch heute neu ansehen. Und auch für die Recherchen von meines Romans Grauland war ich noch mal viel unterwegs, bin im ehemaligen Luftschutzbunker rumgekrochen. Und ich habe da meinen Frieden gemacht und sehe die Schönheit dieser Landschaft ganz deutlich. Da hat sich was verändert. Und ich denke, dass dieser Roman am Ende auch eine versteckte Liebeserklärung ist an diesen Landstrich.
0: Sie sind dann eben aus der Eifel weg nach Bonn, haben Politikwissenschaft, Kulturanthropologie und Pädagogik studiert. Was haben denn da die Eltern zugesagt in einem Haushalt, wo die Bücher zur Dekoration da waren?
1: Ich hatte da großes Glück. Ich kann mich noch erinnern, dass Eltern, Väter von Freunden gab, die meinten, meine Kinder müssen nicht aufs Gymnasium, ja. Am Ende denken die noch, die sind was Besseres als wir. Dieses Denken gab es wirklich. Und ich bin dann meinen Eltern sehr dankbar, dass sie das anders gesehen haben. Die haben das unterstützt. Die haben auch gesagt, als ich sagte, ich würde gerne studieren, auch das unterstützt. Und da bin ich denen sehr, sehr dankbar für.
0: Wie war das dann an der Uni, wenn Sie da in so eine Welt reingekommen sind, die ja, das wissen wir ja gerade in Deutschland, voller Akademiker ist und Menschen mit akademischem Hintergrund sozusagen. Wie war das da für Sie, da reinzukommen?
1: Ich habe mich schwer getan. Ich habe mich da auch nie restlos wohlgefühlt. Mich haben die Themen interessiert, aber ich habe mich schwer getan mit dem Umfeld, mit den Mitstudenten. Müssen Sie sich vorstellen, Politikwissenschaft in der damaligen Bundeshauptstadt Bonn. Das waren schon spezielle Leute. Ja, die konnten alle sehr klug reden, die waren eloquent. Das war ich alles nicht. Und ich habe mich klein gefühlt. Und am Ende führt es dazu, als ich während des Studiums habe ich dann angefangen, journalistisch zu arbeiten, habe dort Anerkennung erfahren, für den Kölner Stadtanzeiger geschrieben zum Beispiel, für die in Berlin neu gegründete Taz geschrieben und hatte da meine Erfolgserlebnisse. Und als dann das Angebot eines Volontariates kam, habe ich kurz vor Ende das Studium geschmissen. Liebe junge Leute, tut das nicht.
0: Aber ich meine, es hat ja funktioniert bei Ihnen. Sie haben aber außerdem ja auch während des Studiums noch ganz, ganz viele andere Jobs gemacht, ne? Also typische Studentenjobs auch, aber richtig harte Arbeit gemacht.
1: Ja, und ich glaube, das war eine gute Vorbereitung auf den Beruf des Reporters. Also ich habe als Waldarbeiter in der Eifel gearbeitet, war Aushilfsfahrer in einer Brauerei. Ich weiß also, wie man mit vollbeladenen Sackkarren eine enge Kellertreppe runterkommt, ohne dass es zur Katastrophe kommt. Ich habe als Lastwagenfahrer gearbeitet, im Straßenbau gearbeitet, alles gemacht. Schließlich dann, das fand ich ungeheuer spannend, als Nachttaxifahrer in Bonn, der Bundeshauptstadt. Fand ich sehr spannend und ich fand es auch eine gute Vorbereitung auf den Beruf des Reporters.
0: Inwiefern? Weil man Menschen besser lesen kann, weil man verschiedenste Menschen kennenlernt?
1: Ja, ein Reporter muss in relativ kurzer Zeit wildfremde Menschen dazu kriegen, ihm zu vertrauen. Und zusätzlich war für mich immer ganz wichtig, dass ich dieses Vertrauen niemals missbrauche anschließend. Als Taxifahrer ist das ein Wahnsinnsübungsfeld. Sie sitzen mit einer wildfremden Person für einen Zeitraum von, 20 Minuten auf engstem Raum zusammen. Und da kann man das trainieren. Kriege ich diesen Menschen zum Sprechen?
0: Ich stelle mir auch vor, dass das ja geradezu absurd manchmal ist, weil es ja völlig unterschiedlichste Menschen sind, die da in kürzester Zeit in ihren Wagen steigen. Ne? Also betrunkene Partygänger, abgewechselt von irgendjemanden, der gerade noch in der Bonner Republik in einem politischen Business unterwegs ist und so weiter und so fort. Da kann ja alles passieren.
1: Alles. Bis hin zur Prostituierten, die Feierabend hat und sich nachts um drei nach Hause fahren lässt und ihre Frustration über die Männerwelt an mir auslässt. Da war ich natürlich ein gutes Opfer. Auf dem Beifahrersitz setzt und als erstes Mal meinen Rückspiegel umdreht, um ihre Augen zu begutachten. Da gab's alles. Sie lernen die ganze Palette kennen.
0: Wie kam es dann dazu, dass Sie sich mit Kriminalität als Polizeireporter zum Beispiel beschäftigt haben? War das dann schon vor dem Volontariat oder kam das danach?
1: Bis kurz vor dem Abitur war ich mir gar nicht klar, ob ich zur Polizei gehen soll, zur Kripo. Das habe ich ernsthaft überlegt, oder Journalist werden soll.
0: Warum haben Sie das überlegt, Polizist zu werden?
1: Das hat mich sehr interessiert. Da gibt es auch eine familiäre Vorbelastung. Der Cousin meines Vaters war Kripo-Chef in der Kleinstadt Mayen, in der ich aufgewachsen bin. Und sein Sohn, also mein Großcousin, der Friedhelm, war lange Zeit beim Landeskriminalamt, verdeckter Ermittler, Drogenfahndung. Und das war eine Option damals, kurz vor dem Abi. Ich glaube, ich habe dann die richtige Entscheidung getroffen.
0: Und dann war sozusagen aber das Interesse an Verbrechen und an Kriminalität eben trotzdem da und Sie haben das kombiniert. Oder wie kann man sich das vorstellen?
1: Ja, die war da und ich habe das kombiniert, genau. Und man hat mich auch gelassen, weil das Thema wollte nicht jeder bearbeiten. Und da habe ich mich da so reingefuchst. Und es hängt ja auch dann davon ab, ob sie in der Lage sind, sich ein vernünftiges Netzwerk aufzubauen. Also auch Polizeibeamte für sich gewinnen zu können, dass die ihnen vertrauen.
0: Und ja. Dann, wie man das so schön sagt, unter drei auch mal was sagen. Also etwas, wo sie nicht zitiert werden wollen, aber damit sie informiert sind.
1: So ist es, ja.
0: Muss man denn auch, wenn man sich mit Verbrechen beschäftigt, Kontakte zur Unterwelt haben?
1: Nein, muss man nicht. Ich will das auch nicht. Ich will es nicht. Aber Sie müssen auch Kontakt zu den Opfern von Verbrechen aufbauen können. Das ist wichtig.
0: Und das ist ja etwas, wo man eine gewisse Sensibilität, Empathie braucht auf jeden Fall. Aber ich kann mir vorstellen, die Emotionen, die da auftauchen, mit denen man sich ja dann in dem Job immer wieder befassen muss, sind doch bestimmt auch für einen selber belastend, oder?
1: Ja, das ist so. Das ist heftig. Das tut weh. Das schmerzt, das verschafft eine Menge schlafloser Nächte. Und deswegen ist es auch gut, wenn es irgendwann vorbei ist.
0: Und welche Strategie haben Sie da gehabt, mit umgehen zu können?
1: Also während der Recherchen zu einem Fall befinde ich mich in einem Rausch. Da nehme ich nichts anderes mehr wahr. Sehr zum Leidwesen meiner Frau übrigens. Das Verarbeiten, das passiert erst danach. Und dann brauche ich auch eine längere Pause, bis ich mich wieder mit irgendwas Schrecklichem befasse. Meistens ist der Druck groß. Also es gab Fälle, die so spektakulär waren, dass sie dann auch die bundesweiten Medien anschließend beschäftigt haben und ich dann bei Frau Maischberger und bei Frau Böttinger und Herrn Blasberg und Herrn Lanz sitzen musste und dann kommen aus der Bevölkerung unglaublich viele Anfragen. Herr Käs, können Sie uns bitte auch helfen? Das kann ich nicht. Ich habe mein Netzwerk hier im Rheinland. ich bin nicht in der Lage, in Flensburg oder in Südbayern zu helfen. Das hätte auch mein Arbeitgeber nicht gut gefunden.
0: Es war ja dann der Bonner Generalanzeiger irgendwann, ne? Da waren Sie dann fest als Reporter, wenn ich es richtig verstanden habe.
1: Ja.
0: Das zweite Lied, was Sie mitgebracht haben, ist vom britischen Folksänger Nick Drake. Der hat ja nur 3 Alben aufgenommen, weil er mit 26 Jahren ganz früh gestorben ist. Pink Moon hören wir von ihm. Was gibt Ihnen Nick Drake? Was gibt Ihnen dieser Song?
1: Ganz viel, weil dieses Lied eine wichtige Rolle spielte in der Zeit, als ich meine Frau kennenlernte. Den ersten Begegnungen. Und das ist so unser musikalisches Verbindungselement aus dieser Zeit. Und mehr kann ich dazu gar nicht sagen.
0: Nur vielleicht zur zeitlichen Einordnung. Wie lange ist das her?
1: Das ist ein Vierteljahrhundert her, ja.
0: Nick Drake, Pink Moon, bis zu den Nachrichten hier im Deutschlandfunk.

0: 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Über die Präsidentschaft in Brasilien wird in einer Stichwahl zwischen dem linken Amtsinhaber Lula da Silva und dem rechten Herausforderer Flávio Bolsonaro entschieden. In der ersten Runde der Wahl erhielt Bolsonaro nach Behördenangaben 47,4% der Stimmen. Lula kam demzufolge auf 44,6%. Diese Angaben beruhen auf der Auszählung von 97% aller Stimmen. Beide Politiker verfehlten damit die für einen Sieg im ersten Wahlgang erforderliche absolute Mehrheit. Insgesamt hatten sich 13 Bewerber um das höchste Staatsamt in Brasilien bemüht. Die Stichwahl ist nun für den 25. Oktober vorgesehen. Bolsonaro ist der älteste Sohn des wegen eines Putschversuchs verurteilten ehemaligen Staatschefs Jair Bolsonaro. Der 80-jährige Lula strebt bereits eine vierte Amtszeit an. Die USA ziehen ihre Langstreckenbomber vom britischen Luftwaffenstützpunkt Fairford ab. Das berichtet die Nachrichtenagentur AP unter Berufung auf einen Regierungsvertreter in Washington, der anonym bleiben wolle. Die Flugzeuge würden auf ihre Heimatbasen in den USA zurückgeflogen. Beobachter des britischen Militärflughafens berichteten von zahlreichen Maschinen, die bereits gestartet seien. Der Luftwaffenstützpunkt Fairford in Großbritannien war zuletzt Gegenstand von Terrorermittlungen. Vor einer Woche waren 5 Personen in der Umgebung festgenommen worden, die im Verdacht standen, einen Anschlag verüben zu wollen. Die britischen Ermittler gehen auch Hinweisen auf eine Verbindung auf iranische Auftraggeber nach. Die USA nutzten die in Fairford stationierten Langstreckenbomber zuletzt für Luftangriffe auf den Iran. Opfer von häuslicher Gewalt sollen sich nach dem Willen der Bundesregierung leichter aus gemeinsamen Mietverträgen mit den jeweiligen Tätern lösen können. Das sieht ein Gesetzentwurf von Bundesjustizministerin Hubig vor, über den die Funke Mediengruppe berichtet. Der Weg in ein selbstbestimmtes und sicheres Leben solle so einfacher werden, sagte die SPD-Politikerin. Außerdem sollen die Opfer, es sind ganz überwiegend Frauen, auch vom Täter verlangen können, dass dieser grundsätzlich für Miete und Nebenkosten aufkommt, die nach dem Auszug der Frauen entstehen. Laut polizeilicher Kriminalstatistik waren im Jahr 2024 fast 266.000 Menschen von häuslicher Gewalt betroffen. 70% waren Frauen und Mädchen. Die tatsächlichen Zahlen dürften laut Justizministerium deutlich höher liegen, da viele Taten nie angezeigt werden. SPD-Generalsekretär Klüssendorf hat die Forderung seiner Partei nach einer Reform der Erbschaftssteuer erneuert. Kleinere und mittlere Erbschaften würden stark besteuert, während Milliardärsfamilien ihr Vermögen in Deutschland durch die Nutzung bestehender legaler Schlupflöcher nahezu steuerfrei weitergeben könnten, sagte Klüssendorf der Zeitung Rheinische Post. Die SPD hatte wiederholt eine höhere Erbschaftssteuer und einen höheren Spitzensteuersatz gefordert, was die Union aber ablehnte. Klüssendorf verwies auch auf die Unterschiede zwischen West und Ost, dass 95% des steuerlich vererbten Vermögens und der Schenkungen auf den Westen entfielen, zeige einmal mehr, wie extrem ungleich der Wohlstand verteilt sei. Die drei deutschen Nachrichtendienste geben heute in einer öffentlichen Sitzung im Bundestag Auskunft zur Arbeit ihrer Behörden. Die Präsidenten von Bundesnachrichtendienst, Bundesamt für Verfassungsschutz und Militärischem Abschirmdienst stellen sich dabei den Fragen der Abgeordneten des Parlamentarischen Kontrollgremiums. In der Anhörung wird es voraussichtlich um zunehmende Bedrohungen durch russische Destabilisierungsversuche sowie islamistischen Terrorismus und chinesische Spionage gehen. Thema dürfte zudem ein vom Kabinett beschlossenes Gesetz sein, mit dem der Bundesnachrichtendienst und das Bundesamt für Verfassungsschutz zusätzliche Befugnisse erhalten sollen. Die Geheimdienstchefs äußern sich normalerweise in streng vertraulichen Sitzungen des Kontrollgremiums. Die öffentliche Befragung findet nur einmal jährlich statt. Sie wird auf der Internetseite des Bundestags live übertragen. Das Wetter im Süden und Südosten teils stark bewölkt, gebietsweise schauerartiger Regen, sonst nach Nebelauflösung heiter bis wolkig, Höchstwerte 17 bis 23 Grad. Das waren die Nachrichten.
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2: Ich bin Julian Cooper und hier geht's jetzt weiter mit dem zweiten Teil der Zwischentöne unserer Interviewsendung, bei dem die Gäste immer ihre eigene Musik mitbringen dürfen. Zu Gast bei Paulus Müller ist der Reporter und Krimi-Autor Wolfgang Käs. Der hat mit seinen Recherchen sogar schon geholfen, einen Mordfall aufzuklären. Wie das genau abgelaufen ist, das ist gleich auch Thema. Und wie gesagt, als Gast, da darf man sich in den Zwischentönen immer die Musik wünschen. Das hat natürlich auch Wolfgang Käs gemacht. Und als nächsten Titel hat er sich diesen hier gewünscht. Das ist Sting mit Seven Days.

0: Sting geht die Tage der Woche durch in dem Song Seven Days. Was nimmt sie da mehr mit, Musik oder Text?
1: Die Musik. Die Person, der Künstler. Mhm. Wollen Sie noch mehr wissen?
0: Ja, warum? Also ich meine, also, Sting ist Sting, aber...
1: Sting hat mich seit Police, also fast ein Leben lang begleitet. Was ich an ihm so schätze, ist, wie seine Musik sich entwickelt hat, seine Stücke sich entwickelt haben und wie er sich entwickelt hat. Das ist ein Mensch, der in der Lage ist, in Würde zu altern.
0: Wobei man ihm das Alter so wenig ansieht, muss man sagen. Ja, da fällt das vielleicht auch leichter.
1: Ich habe kürzlich im Fernsehen ein Konzert gesehen. Das hat er in Amsterdam im Rijksmuseum gegeben. Mhm. Ganz kleines Konzert. Nur er und sein Gitarrist, beide akustische Gitarren. Ganz zart, ganz leise. Und dann sah man da schon, dass er auch alt ist. Irgendwo in den 70ern, mhm, glaube ich. Ne? Und ich finde, mit welcher Würde er das ausstrahlt. Vergleichen Sie ihn mal mit Mick Jagger, der offenbar sich als Lebensziel gesetzt hat, auch noch möglichst als 100-Jähriger zu sagen, ich bin ein Street-Fighting-Man. Und ich nehme es ihm nicht ab. Sting nehme ich alles ab.
0: Ein ganz, ganz toller Song auch, finde ich, weil er die musikalische Qualität von Sting zeigt. Also es ist ein Song, der im Fünfvierteltakt geschrieben ist, also das ist ja selten so bei erfolgreicher Popmusik. Und trotzdem funktioniert das Ganze so wahnsinnig locker und leicht. Und trotzdem schafft es Sting ja, bei solchen Songs Bass zu spielen und gleichzeitig zu singen. Herr Kess, wir müssen unbedingt über den Fall Trudel U sprechen. Sie haben den vorhin schon mal angesprochen. Es ist der Fall, der für unglaublich viel Aufmerksamkeit gesorgt hat, auch überregional. Sie waren damals Chefreporter des Bonner Generalanzeigers. Wie haben Sie das erste Mal von Trudel U gehört?
1: Reporterglück. Es gab den Tag, wo ein Kollege von mir in der Redaktion zu mir kommt. Der hatte einen Zettel in der Hand und der sagte, guck mal hier, ich habe hier Post bekommen. Die ist versehentlich bei mir gelandet. Die hätte sofort in der Anzeigenabteilung landen müssen, nicht in der Redaktion. Und das war eine amtliche Bekanntmachung des Amtsgerichts Rheinbach. Mit der Bitte um Veröffentlichung in dieser Rubrik. Und da stand, dass eine gewisse Trudel U sich doch bitteschön binnen Frist in Zimmer 207, erster Stock des Amtsgerichts, melden solle, weil sie anderenfalls für tot erklärt wird. Ich habe das zum ersten Mal gesehen. Mich hat dieses bizarre Juristendeutsch neugierig gemacht. Mhm. Zum zweiten aber... Da wurde angegeben, geboren in Mayen, Eifel, meine Geburtsstadt. Ich kannte die Frau nicht, weil sie 3-4 Jahre älter war als ich. Und dann habe ich beim Amtsgericht angerufen und gefragt, was ist das? Und dann haben die mir erklärt, dass das Verschollenheitsgesetz, haben die Nazis mal erfunden, ein halbes Jahr vor Ausbruch des Zweiten Weltkrieges. Die wussten, dass es da Bedarf geben wird. Darin wird geregelt, was passiert, wenn ein Mensch verschollen ist. Wann kann er für tot erklärt werden? War ganz wichtig für Witwen, die sonst keine Witwenrente bekommen hätten, wenn ihr Mann in Stalingrad spurlos verschwunden ist. Mhm. Und so weiter und so fort. Und das gilt fast unverändert bis heute, dieses Gesetz. Sie können einen Menschen nach 10 Jahren der Verschollenheit für tot erklären lassen. So, und dann erklärten die mir, dass die Familie, die blutsverwandte Familie der Verschollenen, dies angestrengt haben über ihren Anwalt. Und dann haben sie mir freundlicherweise noch den Namen des Anwalts genannt, in Mayen in der Eifel. Und dann habe ich den angerufen und glücklicherweise, Reporterglück, war der ein großer Fan meiner Romane. Hm. Und stellte dann freundlicherweise den Kontakt her zum jüngeren Bruder der Verschollenen. Mit dem habe ich mich dann getroffen und der sagte mir, Herr Kees, Sie sind seit 16 Jahren der erste Mensch, der sich für das Verschwinden unserer Trudel interessiert. So fing das an.
0: Aber was hat Sie sozusagen dranbleiben lassen? War da direkt eine Skepsis, dass da irgendwas nicht stimmt? Oder war am Anfang die Idee, ich will erst mal wissen, was ist das für eine Geschichte, die dahinter steckt?
1: Da war zunächst mal einfach meine blauäugige Neugierde. Gibt sowas, dass ein Mensch einfach spurlos verschwindet? Das Bundeskriminalamt hat da schöne Statistiken zu. Ja, das gibt's ganz selten. Meistens ist es so, dass, wenn Vermisstenanzeigen aufgegeben werden, binnen Tagen oder Wochen die Vermissten wieder auftauchen. Zum Beispiel Heimkinder, die keinen Bock mehr aufs Heim haben und irgendwann geht ihnen das Geld aus. Zum Beispiel halbwüchsige Kinder von besorgten Eltern, die auf die Party gehen und lernen dann netten Menschen kennen und verbringen die Nacht und denken nicht im Traum daran, dass ihre Eltern sich Sorgen machen könnten und dann tauchen sie wieder auf. So. Aber es gibt so auch einen Bodensatz von circa, in dieser Statistik sind das bis heute geführt, 100.000 Menschen in Deutschland, die länger als 10 Jahre verschwunden sind. Bei 10 Jahren endet die Statistik, weil länger wird das nicht erfasst. So, die sind weg. Man weiß nicht, was mit ihnen geschehen ist. Wären sie tot aufgefunden worden, wären sie aus dieser Statistik verschwunden.
0: Mhm. Sie sind dann dran geblieben und irgendwann war ja auch klar, da stimmt was nicht. Was war denn die Geschichte, wie sie verschwunden ist, Trudel U?
1: Ja, ich habe mir zunächst versucht, ein Bild zu machen. Was ist das für ein Mensch? Passt das, dass der einfach verschwindet? Und ich habe dann im Laufe der Recherchen mit 63 Menschen gesprochen. Ehemalige Schulfreundinnen, Nachbarn in Rheinbach. Dann erzählte zum Beispiel eine Nachbarin, ja, am Vortag ihres Verschwindens kam sie mit dem Auto, machte den Kofferraum auf und erzählte mir, boah, ich habe mal neue Pflanzen, neue Töpfe, alles, der Garten muss jetzt mal auf Vordermann gebracht werden. Macht das jemand, der sich überlegt, am nächsten Tag spurlos zu verschwinden, geplant? Die Geschichte war die, der Ehemann ging zur Polizei und erzählte, dass seine Frau morgens das Haus verlassen habe mit ihrem Auto, aber nicht bei der Arbeit in Bad Godesberg, in der neurologische Reha-Klinik Bad Godesberg angekommen sei. Das Auto stünde aber auf dem Parkplatz der Klinik. Die Polizei muss dann eine Abwägung treffen. Das ist nicht so einfach für die Polizei. Wenn Sie Lust haben, Herr Müller, und nach unserem Gespräch das Funkhaus verlassen, in ein Taxi steigen, zum Flughafen fahren und fliegen nach Timbuktu, dann kann Ihnen das niemand verbieten. Und die Polizei darf auch nicht auf Wunsch ihrer Angehörigen einfach ermitteln. Weil im Grundgesetz steht, Sie haben das Recht auf Bestimmung Ihres Aufenthaltsortes. Sofern Sie volljährig sind und im Besitz Ihrer geistigen Kräfte. Die Polizei muss immer abwägen, könnte möglicherweise ein Unfall oder ein Verbrechen dahinter stecken. Oder möglicherweise auch Suizid. Diese drei Möglichkeiten gibt's. Und das muss die Polizei für sich entscheiden. Nicht so einfach.
0: Aber dafür könnte sie ja auch ein bisschen rumfragen und dann hätte sie vielleicht auch die Nachbarin getroffen und wäre skeptisch geworden,
1: ja,
0: oder?
1: So, ja, dafür könnte man ein bisschen rumfragen. In diesem speziellen Fall passierte Folgendes. Freitags wurde die Anzeige erstellt und montags wurde das Verfahren eingestellt.
0: Mhm.
1: Und dazwischen passierte Folgendes. Der Ehemann rief bei der Polizei an am Wochenende und sagte, meine Frau hat sich gemeldet, alles ist geklärt, sie ist mit ihrem Liebhaber ins Ausland. Sie bedankt sich für die Jahre der Ehe und wünscht mir alles Gute.
0: Aber es ist ja schon erschreckend, wie schnell das gehen kann, dass dann, naja, ohne nochmal Ermittlungen anzustrengen, die Polizei dann sowas zu Akten legt. Ist das besonders, würden Sie sagen, oder ist das typisch im Polizeialltag?
1: Also, meine Erfahrung ist die, ja, meine Lebenserfahrung, die Sie wahrscheinlich auch bestätigen können. Es gibt in jedem Job, in jeder Branche engagierte Leute und weniger engagierte Leute. Nur, dass es Berufe gibt, wo das weniger Konsequenzen hat, wenn es nicht so engagiert läuft. In diesem Falle waren vielleicht nicht so Engagierte dran, 16 Jahre zuvor. Das hat mich aber nicht interessiert, was damals falsch gemacht worden. Ich wollte wissen, was ist mit dieser Frau passiert. Und dann habe ich losgelegt. 5 Monate hat es gedauert, ja.
0: Sie haben ja damals für den Bonner Generalanzeiger gearbeitet. Wie ist denn das eigentlich, wenn Sie dann sagen, das interessiert mich? Man könnte sich ja auch vorstellen, dass dann die Chefs sagen, hör mal, wir zahlen dein Gehalt und du musst dich auch ein bisschen hier kümmern, dass mal was erscheint. Du kannst nicht 5 Monate in so einem Vermisstenfall recherchieren. Hatten Sie da immer freie Hand?
1: Nee. Also, ich habe in dieser Zeit unterschiedliche Chefredakteure erlebt und manche hatten viel Vertrauen in mich. Andere mochten das nicht so. Ich habe auch gelegentlich schon mal gehört, auf halbem Wege von Recherchen, so, jetzt ist aber mal gut. In diesem Fall war es so, ich habe das fast klammheimlich betrieben, diese Recherchen. Ich habe meinen normalen Job gemacht, ich habe ganz normale Dinge, andere Texte veröffentlicht, habe das nebenbei gemacht. Das, es gab dann 5 Monate lang kein freies Wochenende, keinen freien Urlaub und sonst was. Ich wollte das wissen. Und irgendwann meldete sich dann ein Herr aus dem Polizeipräsidium, Kriminaldirektor Hans-Willi Kernbach. Ich sage den Namen ganz bewusst, weil er sozusagen die Wende herbeigeführt hat. Und der sagte, Herr Kess, können wir uns mal treffen und mal reden? Das habe ich dann gemacht. Es war freitags, spätnachmittags im Präsidium, schon halbwegs verwaisten Präsidium. Und ich habe alles mitgebracht, was ich hatte an Recherchematerial. Alle Aktenordner mitgebracht und ihm gesagt, hier könnte sich mal eine Nachfrage lohnen oder rufen Sie mal den an und so weiter. Dann wurde der Mann immer stiller und irgendwann sagt er, vielen, vielen Dank, ich melde mich wieder bei Ihnen. Und dann habe ich nichts mehr gehört. Und ich hatte auch allmählich das Gefühl, mir geht jetzt langsam die Luft aus. Wen soll ich denn noch fragen? Was soll ich denn noch schreiben, um zu dokumentieren? Da stimmt irgendwas nicht. Diese Frau war nicht der Typ, einfach abzuhauen. Die war so abhängig von diesem Mikrokosmos der Kleinstadt, Tennisclub und so weiter. Das passte alles nicht. Und dann hörte ich aber nichts mehr von Herrn Kernbach und der ist abgetaucht und war für mich nicht mehr zu sprechen. Und dann war ich auch sehr ärgerlich. 5 Monate nach meinen ersten Recherchen, meiner ersten Veröffentlichung, ging dann das Telefon und er sagte, da bin ich wieder, wären Sie bereit, mich nach Mayen zu begleiten, um der Familie mitzuteilen, dass Ihre Trudel tot ist, und zwar schon seit 16 Jahren. Ja, da bin ich mitgefahren. Und dann saßen wir im Wohnzimmer der Familie. Und der Kernbach hat das erzählt, dass man die DNA auftreiben konnte in einem Bonner Krankenhaus. War noch die DNA archiviert?
0: Von Trudel.
1: Von Trudel, weil sie eine Fehlgeburt erlitten hatte. So, und dann ist das heutzutage ein leichtes. Sie geben diese DNA ein in den großen Computer und können den abgleichen mit den gesicherten DNA-Spuren sämtlicher unbekannter Tote im Land. Und dann dauert das ein paar Sekunden und dann spuckte der Doktor aus, ja, diese Leiche haben wir seit 16 Jahren. Und zwar hatte die ein Mountainbiker im Siebengebirge entdeckt. Die war notdürftig verscharrt im Wald. Und wenn sie eine Leiche im Wald verscharren, dauert es nicht lange und wilde Tiere fangen an zu graben. Die hatte man dann gefunden. Die trug keine Schuhe, keine Strümpfe. Und weil sich in der Nähe dieses Waldstücks damals ein Straßenstrich befunden hatte mit osteuropäischen Prostituierten, ging man davon aus, das ist eine osteuropäische Prostituierte und deswegen vermisst die niemand. So, man hat also Diese beiden Fälle, diesen vermissten Fall, der scheinbar nach 4 Tagen gelöst war, und die unbekannte Tote, die nur ein halbes Jahr danach gefunden wurde, nicht zusammengebracht. Eine und dieselbe Behörde.
0: Das ist dann aber passiert, nachdem Sie aufgetaucht waren und nochmal Fragezeichen bei der Polizei, bei Herrn Kernbach, offenbar ausgelöst haben. Jetzt war klar, Trudel U. war tot. Und es war auch klar, dass das kein natürlicher Tod war. Wie sah es denn mit dem Täter aus?
1: Während der Kernbach und ich also da saßen in Mayen in dem Wohnzimmer der Familie, haben Bonner Kripo-Beamte den inzwischen längst geschiedenen Ehemann gebeten, sie aufs Polizeipräsidium zu begleiten. Und dort hat er nachts um 2 gestanden.
0: Sie haben ja vorhin schon angesprochen, der Bruder hatte sich bedankt, dass Sie nach 16 Jahren der Erste sind, der nachfragt.
1: Ja.
0: Wie war die Reaktion der Angehörigen darauf, dass dann dieser Fall geklärt war und Sie wussten, was mit Ihrer Trudel passiert ist?
1: An diesem Tag, als wir da saßen, große Erleichterung. Endlich ist das vorbei, endlich haben wir Klarheit. Endlich können wir unsere Trudel nach Hause holen. Die lag in einem Reihengrab für unbekannte Tote auf dem Friedhof in Bad Honnef. Wir können sie jetzt nach Hause holen und im Grab ihres Vaters beisetzen. Und große Erleichterung, weil das ist das Schicksal von Angehörigen von Langzeitvermissten. Die können nie abschließen. Denen fehlt das Ritual des Trauerns,

0: die Familie am nächsten Tag erfahren hat, wer der Täter ist, der Schwager, der eigene Schwager, zu dem man aufgeschaut hat, der Schwiegersohn, der allseits beliebt war und Vorbild war, weil es beruflich geschafft hat, nach oben zu kommen und. Davon hat sich die Familie nie wieder erholt.
1: Wie ist es Ihnen ergangen mit dem Ergebnis sozusagen Ihrer Recherche, mit dem, was Sie ja durch Ihre Arbeit angestoßen haben?
0: Ich war ab dem Zeitpunkt wie im Nebel. Ich kann das gar nicht mehr richtig zuordnen, was da alles passiert ist. Und ich habe alles ab dem Zeitpunkt nur noch wie durch Watte wahrgenommen. Es war eine ganz seltsame Situation. Ich musste auch zum Verhör übrigens, zur Vernehmung, zur Kripo, weil die wissen wollten, wie ich darauf gekommen bin, auf diese ganzen Dinge und so weiter und so fort. Und ich musste auch vor Gericht später, am ersten Prozesstag, aussagen als Zeuge vor Gericht. Das waren Monate, die ich so nicht unbedingt nochmal erleben müsste.
1: Weil Sie emotional so aufreibend waren?
0: Ja. Mhm.
1: Sie haben ja dann irgendwann auch das Reportersein an den Nagel gehängt. Sie hatten parallel ja schon eben Kriminalromane geschrieben. Hatte das dann auch damit zu tun, dass diese Arbeit eben so belastend ist?
0: Ja. Also unmittelbar nach der Aufklärung und als dann plötzlich da mein Name sozusagen so bundesweit auftauchte, kamen noch Angebote, Wechselangebote von großen Medien. Und ich habe sie abgelehnt, weil ich fühlte mich, hört sich merkwürdig an, da war ich Mitte 50, ich fühlte mich zu alt. Also nochmal komplett neu anzufangen, ganz so an, da fehlte mir da auch der, wie soll ich mal sagen, der Ehrgeiz, noch weiter Karriere zu machen. Und ich habe dann auch mit 63 aufgrund gesundheitlicher Umstände auch nach einer Tumoroperation für mich gesagt, es wird jetzt langsam Zeit aufzuhören. Und hab's auch nicht bereut. Ich bin kein Mensch, der auf seine Visitenkarte angewiesen ist.
1: Wir hören den nächsten Song. Er kommt von Randy Newman, Short People.

0: Diese einzigartige Stimme, Randy Newman, Short People, mitgebracht in den Zwischentönen von Wolfgang Käs. Sind Sie klein oder groß eigentlich, Herr Käs?
1: 1,87, müssen Sie jetzt entscheiden.
0: Mittendrin, würde ich sagen,
1: ich oder? Ich habe Basketball gespielt, 40 Jahre lang, und da kam ich mir immer zu klein vor. Ich habe nämlich auf der Center-Position gespielt, also sozusagen andere Jungs vom Korb fernzuhalten in der Verteidigung, und bin dann immer sehr früh schon in die Muckibude, um sozusagen diese...
0: Da ist körperlich hart, ne?
1: Ja, um dagegen halten zu können, ne? Ja.
0: Das ist natürlich ein satirischer Song, der sich irgendwie kritisch mit Vorurteilen auseinandersetzt. Aber meinen Sie, dieser Song würde heute noch so erscheinen?
1: Nein. Also die Botschaft ist ganz klar gerichtet gegen die kleingeistigen Menschen, die auf andere herabschauen. Das ist die Botschaft des Songs. Aber er ist von Anfang an missverstanden worden, habe ich den Eindruck. Und das Missverstehen wollen ist ja nun auch zu einer neuen Sportart geworden in unserer aktuellen Zeit. Diese Hybris von einigen Menschen, ganz genau zu wissen, was für andere gut und richtig ist, die geht mir gewaltig auf die Nerven.
0: Also eben keine Zwischentöne mehr zu haben, sondern Polarisierung?
1: Polarisierung. Es gibt nur noch schwarz oder weiß. Es gibt nur noch gut oder böse. Es gibt nur richtig und falsch. Und das halte ich für sehr gefährlich für eine Demokratie.
0: Es ist aber auch schwierig, mit dem dazwischen umzugehen, ne?
1: Ja.
0: Dieser Unklarheit, wenn man nicht etwas klar zuordnen kann. Ambiguitätstoleranz nennt man das, ja.
1: Es gibt übrigens auch Songs, die gehen vielleicht wirklich heute gar nicht mehr. Zum Beispiel erinnern Sie sich Marius Müller-Westernhagen.
0: Dicke.
1: Ja. Was bin ich froh, dass ich kein Dicker bin? Das gab es eine Zeile in diesem Song.
0: Ja, der war aber auch ja nicht mit einem so satirischem Hintergrund, sondern der war dann deutlich platter als das Randy Newman war bei seinem Song, ne?
1: Ja,
0: muss man sagen.
1: Ja, absolut. Der wollte provozieren mit dem Stück, ne? Aber was wir heute erleben, es gab mal ein öffentliches Interview mit einer grünen Politikerin, die gefragt wurde, als was sie sich dann als Kind im Karneval immer verkleidet habe. Und da sagte die, als Indianerin. Da war die Hölle los. Man sagt nicht mehr Indianer. Und da frage ich mich, welcher Indianer ist jemals gefragt worden, ob er das möchte?
0: Also ich meine, es gibt ja wirklich ganz klar Aussagen von eben Natives in den USA, dass sie das nicht wollen, dass sie diese Bezeichnungen ablehnen. Die gibt es ja auf jeden Fall.
1: So ist es. Es gibt aber auch die größte Bürgerrechtsbewegung dieser Völker trägt das Wort Indien immer noch im Namen. Oder man sagt nicht mehr Eskimo, sondern Inuit. Sagen uns Leute hier, dass das so sei. So, fragen Sie mal die Menschen, die nördlich des Polarkreises leben. Inuit ist nur einer von Dutzenden Völkern in diesem Raum. Und die anderen verwehren sich dagegen, Inuit genannt zu werden. Also indigene Völker klingt für mich immer so nach Ländenschutz. Ich weiß es nicht.
0: Also da auch wieder das dazwischen eben, dass nicht man sofort verteufelt wird, wenn man da ein Wort benutzt, was manche vielleicht als falsch empfinden, sondern dass man drüber redet.
1: Ja,
0: vielleicht.
1: Und Social Media ist die Empörung und die Verteufelung sozusagen gern gesehen, weil die Algorithmen erkannt haben, das bringt Quote.
0: Todfreunde, so heißt Ihr erster Krimi. 2004 ist der erschienen. Da waren Sie eben eigentlich noch Reporter und haben parallel angefangen, Krimis zu schreiben. Wieso eigentlich? Woher kam dieses Bedürfnis?
1: Alle meine Bücher beruhen auf vorangegangenen journalistischen Recherchen. Ich habe gar nicht genug Fantasie, um mir irgendeine hübsche Horrorgeschichte auszudenken. Habe ich nicht. Es sind Recherchen, da beschäftigt mich ein Thema, empört mich ein Thema. Dann passiert es gelegentlich, dass ich denke, das ist vielleicht in 300, 400 Buchseiten besser aufgehoben als in 150 Zeitungszeilen. Und das ist dann die Überlegung. So, und dann muss aber noch der Funke kommen. Themen gibt's wie Sand am Meer, Themen für Bücher. Aber der Funke heißt, wie erzähle ich diese Geschichte?
0: Und wie kommt der Funke? Also haben Sie da sozusagen einen Prozess oder ist das wie beim Reporterglück dann das Krimi-Autorglück?
1: Ich kann von mir sagen, das kann man nicht erzwingen. Ja, es ist Glück. Entweder kommt er oder er kommt nicht. Das sagen übrigens auch, es gibt ja auch kluge Leute. Also Stephen King hat ein Buch übers Schreiben geschrieben. Wunderbar.
0: Ganz tolles Buch.
1: Mhm. John Irving hat auch mal die Zeit überbrückt, indem er ein Büchlein, Movie Business, da hat er über seine Erfahrungen mit Hollywood geschrieben. Oder Benedict Wells ist der Jüngste, der jetzt bei Diogenes ein Buch übers Schreiben veröffentlicht hat. Und die sagen alle, den Funken kann man nicht erzwingen, der kommt oder der kommt nicht. Ne?
0: Aber wenn der Funke dann da ist, gibt es verschiedene Taktiken, sich dran zu setzen. Stephen King zum Beispiel schreibt einfach jeden Tag. Manchmal schmeißt er alles wieder weg, manchmal belässt er es da. Wie machen Sie das?
1: Ich muss auch jeden Tag schreiben dann. Und wenn es nur eine Stunde ist. Und selbst wenn es Unsinn ist, ist es besser, als sich nicht an die Maschine zu setzen. Aber die guten Ideen kommen nicht beim Starren auf den Bildschirm. Die guten Ideen kommen mal im Schlaf, mal beim Spaziergang, mal beim Lesen eines fremden Buches, unkontrollierbar.
0: Das heißt, man braucht auf jeden Fall auch so ein bisschen Zeit, das Hirn machen zu lassen. Im Stress geht das ja dann nicht so gut, oder?
1: Nee, und ich habe die ersten 8 Romane geschrieben, als ich noch im Job war. Und das ist irgendwie auch ziemlich anstrengend und auch nicht schön für einen Lebenspartner, weil die komplette Freizeit drauf geht. Und ich merke jetzt, wie befreit ich schreiben kann, seit ich raus bin und einfach entscheiden kann. Setze ich mich morgens um 8 an die Maschine oder nachts um 4 oder abends um 11? Es ist völlig mir überlassen. Sehr angenehm.
0: Der nächste Song, den wir hören, der kommt von Lolo Reinhardt. Der Song heißt Miri Chave. Und wir reden mal darüber, nachdem wir ihn gehört haben.

0: Lulu Reinhardt mit Miri Chave. Musikalisch, Herr Käs, fällt der Song so ein bisschen raus. Wie kommt er in die Playlist?
1: Da steht übrigens nicht nur ein Titel von Lulu Reinhardt, sondern ganz viele. Ich habe mich im Studium, in dem Nebenfach Kulturanthropologie, schon ein bisschen beschäftigt mit der Kultur der Sinti und bin dann durch einen Zufall vor schätzungsweise 10 Jahren Lulu Reinhardt begegnet. Sinto, Gitarrist, Musiker, Koblenzer, stammt aus dieser berühmten Musikerfamilie, aus der auch
0: Django Reinhardt.
1: Django Reinhardt. Dann war mal in den 70er Jahren Schnuckenack Reinhardt Orchester groß angesagt und da stammt Lulu Reinhardt her. Ich bin diesem Menschen begegnet und habe mich dann entschlossen, ein Porträt über ihn zu schreiben. Hab ihn dann zu Hause besucht und ja, da ist eine enge Bindung draus erwachsen. Ich habe ihn noch vor 2 Tagen jetzt in seinem Haus im Westerwald besucht. Sie müssen sich vorstellen, da hängen 60 Saiteninstrumente an der Hand. Und er sagt, die dürfen nicht im Koffer verschwinden, die müssen atmen können. Ich will die nicht wegen Koffer beerdigen. Dann schwärmt er von Paco de Lucia, dem berühmten Flamenco-Gitarristen. Und dann hat er das Stück so gemacht. Und dann nimmt er irgendeine dieser Gitarren und spielt da was. Und dann sagt er, der hat allen den Weg geebnet. Zum Beispiel Vicente Amigo. Und dann nimmt er eine andere Gitarre. Und dann und der klingt wieder anders. Und der hat es weiterentwickelt. Und Tomatito, der macht so und Dings. Und sie sitzen da mit großen Augen und offenem Mund und staunen nur noch. Und Lulu Reinhardt hat mit 13 Jahren die Schule verlassen. Mit 13 Jahren. Er stammt aus einer schriftlosen Kultur. Alles Wissen wurde mündlich von Generation zu Generation weitergegeben. Der kann keine Noten lesen und spielt in der ganzen Welt mit Musikern aus der ganzen Welt. Reist zu seinen Wurzeln, ist nach Marokko gereist, ist nach Indien gereist, um dort mit Musikern zu spielen. Ich bin fasziniert von diesem warmherzigen und weltoffenen Menschen.
0: Ich würde gerne mit Ihnen nochmal über das Buch Grauland sprechen, weil das ja auch so ein bisschen aus der Reihe fällt. Wir haben schon gesagt, das ist ein Verbrechen, das in Ihrer Familie geschehen ist, was Sie da bearbeiten, auch mit viel Recherche, und Sie gehen da sehr, sehr tief rein. Ich würde gerne wissen, warum war Ihnen das so wichtig, dieses Buch zu schreiben und auch sich mit diesem, familiären Trauma auch zu befassen?
1: Als meine Mutter gestorben ist, vor einigen Jahren, haben mein Bruder und ich ihren Haushalt aufgelöst, und dabei fiel mir in einem Fotoalbum ein Bild in die Hände, das zeigt meinen Vater als kleiner Junge. Zu einem Zeitpunkt, als wenig zuvor sein Vater ums Leben gekommen war. Also mein Vater war 5, als sein Vater
0: ermordet wurde.
1: Diese Tat wurde nie aufgeklärt. Das war in der frühen Nazi-Zeit. Und nach dieser Nazi-Ideologie war es so, dass arische Herrenmenschen gar nicht in der Lage sind, ein Verbrechen aus niederen Beweggründen zu begehen. Nach Ausbruch des Zweiten Weltkriegs sind eine Menge Verbrechen aus niederen Beweggründen passiert und auch vorher schon in den KZs und so weiter. Aber das war die offizielle Ideologie. Die muss ja nicht unbedingt der Realität entsprechen, tut sie meistens nicht. Mein Vater hat das sein Leben lang beschäftigt, und er hat mir, seit ich Kind war, davon erzählt, immer angemessen, als Jugendlicher mehr, und ich habe dann noch mehr gefragt. Ich höre gerne zu, und es hat mich interessiert, und mein Vater hat mir viel darüber erzählt. Eigentlich gehört er als Kriegskind, Jahrgang 1930, zu einer Generation, die lieber geschwiegen hat. Nicht nur Täter haben geschwiegen, sondern auch Opfer haben geschwiegen. Und ich hatte viele Klassenkameraden, deren Väter nichts erzählt haben. Und auch meine Mutter hat nichts erzählt. Der ältere Bruder meines Vaters hat seinen 4 Söhnen nichts erzählt. über diese Geschichte. Aber mein Vater hat es mir erzählt. So. Und das hat mich bewegt. Und ich habe damals auch mit meinen beiden Großmüttern darüber gesprochen, noch mit einer Tante. Und all das war abgespeichert, diese Erzählung. Und als Journalist hätte es zu meiner Zeit, so habe ich es mal gelernt, als unschicklich gegolten, über sich selbst und die eigene Familie zu schreiben. Mhm. Und als Schriftsteller, so verhaftet in diesem Genre Spannungsliteratur, dann haben sie den Stempel weg, habe ich lange Zeit keinen für mich akzeptablen Weg gefunden, mich von diesem Genre zu lösen, weil die Wahrheit nicht mehr zu ermitteln ist. Und das ist für das Genre spannend.
0: Bei einem Krimi
1: ganz
0: schlecht,
1: ja. Wenn Sie nicht einen Ermittler haben, der übermenschliche Fähigkeiten am Ende entwickelt, um den Fall zu lösen. So. Und das Foto, der Fund dieses Fotos, das hat mich nochmal stark beschäftigt. Und ich hatte unmittelbar vorher Psychotherapie nach einer schweren depressiven Phase absolviert, wo mir auch deutlich gemacht wurde, dass man vor seiner Familiengeschichte nicht weglaufen kann. Und dieser Kombination ist es dann passiert, mich mit diesem Buch zu beschäftigen. Ich habe die Wahrheit nicht herausgefunden, das war mir auch klar. Nach 90 Jahren ist das unmöglich. Und es ist damals auch nicht ermittelt worden. Mhm. Es haben auch keine Polizeiakten mehr existiert, weil, Sie erinnern sich, Mauerfall, da liefen bei der Stasi die Schredder auf Hochtouren, verständlicherweise. So, damals hatte man noch keine Schredder, 1945, aber da wurden Gestapo-Akten verbrannt. Es gibt nichts mehr. Das war aber für mich nicht die Motivation. Ich habe mir nicht vermessen eingebildet, ich kriege diesen Fall jetzt gelöst in der eigenen Familie. Und es ging mir darum, zu erzählen, was ein Verbrechen mit Opfern macht. Und, das weiß man aus der Forschung heute, Traumata werden auch vererbt.
0: Transgenerationale Traumata.
1: Ja.
0: Was haben Sie denn sozusagen für sich rausgezogen, dass Sie diese Geschichte dann ja so umfangreich verarbeitet haben?
1: Mich haben anschließend bei Lesungen Menschen gefragt. Das war doch sicher eine große Belastung, dieses Buch zu schreiben. Nein, war es überhaupt nicht. Das war eine Befreiung. Ich fühlte mich wie befreit. Es war eine große Erleichterung, dieses Buch zu schreiben. Und ich habe es meinem Vater gewidmet, dem es zu Lebzeiten nicht vergönnt war, noch irgendwas herauszufinden über den Tod seines Vaters. Das Buch hat mir geholfen, ein Stück meinen Frieden zu machen mit einigen Menschen, mit meiner Heimatstadt.
0: Mit der Eifel?
1: Mit der Eifel insgesamt meinen Frieden zu machen, ja.
0: Und wir haben gerade schon gehört, der nächste Stoff ist schon in Arbeit, haben Sie gesagt. Sie arbeiten schon am nächsten Buch und da hilft Ihnen dann die Playlist, die wir heute gehört haben, die Sendung über, dann auch bei weiterzuschreiben. Wir haben gleich noch einen Song, den wir hören werden. Do It Again von Steely Dan. Warum haben Sie den mitgebracht?
1: Ich fand, was die beiden auf die Beine gestellt damals, war ihrer Zeit weit voraus. Und das gilt für Steely Dan wie auch für Nick Drake. Diese Melancholie, die spricht mich an.
0: Hören wir gleich. Jetzt aber erstmal vielen, vielen Dank für Ihren Besuch in den Zwischentönen, Herr Käs.
1: Es war mir eine Freude.
2: Das sagt der Reporter und Krimi-Autor Wolfgang Käs. Er hat unter anderem mit seinen Recherchen schon dabei geholfen, einen Mordfall aufzuklären. Das hat er uns in den Zwischentönen unserer Interviewsendung eben erzählt. Nächste Woche ist die Schriftstellerin und Filmemacherin Doris Dörrie zu Gast in den Zwischentönen. Das hören Sie dann entweder auch Sonntagmittag oder so wie jetzt in der Nacht zum Montag hier in der Radionacht. Und als letzten Titel, da hat sich Wolfgang Käs noch dieses hier gewünscht. Steely Dan, Do It Again.

0: Gleich haben wir es 3.58 Uhr. Sie hören den Deutschlandfunk, die Radionacht. 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Diesmal geht's um die Sendung Andruck. 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
2: 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Und ich finde das, um das eigene Urteilen noch mal zu schärfen, immer sinnvoll.
0: Und Wahl in Brasilien ist ein gutes Stichwort, wie die Präsidentschaftswahl ausgegangen ist. Die aktuellen Informationen jetzt gleich in den Nachrichten.

0: 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Über die Präsidentschaft in Brasilien wird in einer Stichwahl zwischen dem linken Amtsinhaber Lula da Silva und dem rechten Herausforderer Flávio Bolsonaro entschieden. In der ersten Runde der Wahl erhielt Bolsonaro nach Behördenangaben 47,4% der Stimmen. Lula kam demzufolge auf 44,6%. Diese Angaben beruhen auf der Auszählung von 97% aller Stimmen. Beide Politiker verfehlten damit die für einen Sieg im ersten Wahlgang erforderliche absolute Mehrheit. Insgesamt hatten sich 13 Bewerber um das höchste Staatsamt in Brasilien bemüht. Die Stichwahl ist nun für den 25. Oktober vorgesehen. Bolsonaro ist der älteste Sohn des wegen eines Putschversuchs verurteilten ehemaligen Staatschefs Jair Bolsonaro. Der 80-jährige Lula strebt bereits eine vierte Amtszeit an. Bei einem russischen Luftangriff auf Kharkiv ist nach ukrainischen Angaben eine Person getötet worden. 6 weitere Menschen wurden verletzt, wie der Bürgermeister der Stadt auf dem Kurznachrichtendienst Telegram mitteilte. Zuvor waren bei russischen Drohnenangriffen auf die ukrainischen Regionen Saporischschja und Dnipro mindestens 3 Menschen umgekommen. Im Gebiet von Saporischschja war nach offiziellen Angaben eine Drohne in einer Gartenanlage explodiert. Eine weitere Drohne traf einen Lastwagen. Das russische Militär hat die Angriffe vor allem auf die großen Ballungszentren in der Ukraine wie Kiew, Kharkiv oder Odessa zuletzt deutlich verstärkt. Die Bundesregierung hat die E-Auto-Prämie seit Mai an 100.000 Antragsteller ausgezahlt. Das Förderprogramm habe die Erwartungen weit übertroffen, sagte Bundesumweltminister Schneider der Bild-Zeitung. Jedes zusätzliche Elektroauto schütze die Haushalte vor hohen Spritpreisen und mache das Land unabhängiger von teuren Ölimporten sowie internationalen Konflikten, fügte der SPD-Politiker hinzu. Das Geld komme zudem Menschen zugute, die zuvor nicht an den Kauf eines E-Autos gedacht hätten. Ihm sei besonders wichtig, dass die soziale Komponente bei der Förderung wirke. Zuvor hatten Experten davor gewarnt, dass die nach Einkommen gestaffelte Prämie von bis zu 6.000 Euro kaum deutschen Herstellern zugutekommen würde, da chinesische Anbieter das günstige Preissegment dominierten. Ersten Auswertungen zufolge entfallen bislang weniger als 15% der Anträge auf Fahrzeuge aus China. Insgesamt stehen für das Programm Fördermittel in Höhe von 3 Milliarden Euro bereit. Der iranische Ölminister Paknejad ist zurückgetreten. Das teilte das Präsidialamt in Teheran mit. Als kommissarischer Nachfolger sei der Chef des staatseigenen Ölkonzerns National Iranian Oil Company Board ernannt worden. Das berichtete das iranische Staatsfernsehen. Als offizielle Erklärung für den Rücktritt Paknejads wurden persönliche Gründe genannt. Im Iran bilden sich wegen des Kriegs in der Golfregion immer wieder lange Schlangen an Tankstellen. Ende Februar hatten die USA gemeinsam mit Israel den Iran angegriffen. Opfer von häuslicher Gewalt sollen sich nach dem Willen der Bundesregierung leichter aus gemeinsamen Mietverträgen mit den jeweiligen Tätern lösen können. Das sieht ein Gesetzentwurf von Bundesjustizministerin Hubig vor, über den die Funke Mediengruppe berichtet. Der Weg in ein selbstbestimmtes und sicheres Leben solle so einfacher werden, sagte die SPD-Politikerin. Außerdem sollen die Opfer, es sind ganz überwiegend Frauen, auch vom Täter verlangen können, dass dieser grundsätzlich für Miete und Nebenkosten aufkommt, die nach dem Auszug der Frauen entstehen. Laut polizeilicher Kriminalstatistik waren im Jahr 2024 fast 266.000 Menschen von häuslicher Gewalt betroffen. 70% waren Frauen und Mädchen. Die tatsächlichen Zahlen dürften laut Justizministerium deutlich höher liegen, da viele Taten nie angezeigt werden. In der Fußball Nations League hat die deutsche Nationalmannschaft 0:0 gegen Griechenland gespielt. Durch das Ergebnis in Thessaloniki ist ein Einzug ins Viertelfinale des Turniers noch nicht gesichert. Das Wetter im Süden und Südosten teils stark bewölkt, gebietsweise schauerartiger Regen, sonst nach Nebelauflösung heiter bis wolkig, Höchstwerte 17 bis 23 Grad. Morgen in der Mitte Deutschlands und im Süden nach Nebelauflösung meist heiter und trocken, im Norden stärker bewölkt und im Tagesverlauf etwas Regen, 17 bis 24 Grad. Das waren die Nachrichten.
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2: Stellen Sie sich mal folgende Situation vor. Es ist Sonntagmorgen, Kalifornien, USA. Am Strand, das Meer rauscht und dann kommen ungefähr 100 Frauen, setzen Kopfhörer auf und laufen gemeinsam los. Sie hören nicht denselben Podcast, sie hören nicht dieselbe Musik, sondern jede hört ihr eigenes Hörbuch, meistens Romance. Was erstmal nach einem ziemlich stillen Buchclub klingt, bringt in Los Angeles gerade ziemlich viele Frauen zusammen. Und warum gerade dieses gemeinsame Hörbuchhören so gut funktioniert, das hören Sie in 10 Minuten hier in der Radionacht. Ich bin Julian Cooper, schönen guten Morgen.

0: Innenpolitisch gesehen waren das einige schwierige Wochen für die Regierung und den Kanzler. Bei seinem Besuch in Kiew in der Ukraine gestern, da hat Merz deswegen nicht nur viel über die Ukraine gesprochen, er hatte auch eine Botschaft an seine eigene Koalition. Im Blick hatte er vor allem die geplanten Sozialreformen. Tim Aßmann berichtet.
1: Ein verlässlicher Partner für die Ukraine zu bleiben, liege auch im deutschen Interesse, betonte Friedrich Merz. Der Kanzler unterstrich in der ARD-Sendung Bericht aus Berlin die Bedeutung einer stabilen deutschen Regierung für die gesamte Stabilität Europas.
2: Und das ist etwas, was vielleicht viele Menschen in Deutschland im Augenblick unterschätzen, wie wichtig es ist, dass wir in diesen turbulenten Zeiten gerade in Deutschland eine stabile Regierung haben.
1: Wenn in Sachsen-Anhalt eine Regierung unter Führung der AfD und in Berlin unter Führung der Linken entstehe, sei das kein Beitrag zur Stabilität Deutschlands. An die Bevölkerung richtete Merz einen Appell.
2: Wir sind in einer geradezu historischen Situation und in dieser historischen Situation müssen wir dem Anspruch an uns selbst gerecht werden. Und insofern ist es ja eine Aufforderung an uns alle, jetzt das Richtige für Deutschland zu tun, damit wir eine Chance haben, ein stabiles Land, eine stabile Demokratie in der Mitte Europas zu bleiben.
1: Mit Blick auf die schwarz-rote Bundesregierung erklärte Friedrich Merz, man müsse zusammenbleiben und das Land nach vorne bringen. Er sei fest entschlossen, das zu tun, bekräftigte der Kanzler. Er hoffe, dass es der Regierung gelinge, bis Ende des Jahres die notwendigen Entscheidungen für alle sozialen Sicherungssysteme auf den Weg zu bringen, vor allem für die Rentenversicherung.
0: Der Besuch von Kanzler Merz in der Ukraine und der Zustand der Regierung sind auch zwei der großen Themen in den Zeitungskommentaren heute Morgen. Wir haben da für Sie schon mal reingelesen.
3: Dafür habe er Unterstützung und Lob ausdrücklich verdient, heißt es bei der Mediengruppe Bayern. Außenpolitisch erfüllt Merz die in ihn gesetzten Erwartungen. Er sorgt dafür, dass wir weiter an der Seite der demokratischen Ukraine stehen. Klar, dass die Putin-Versteher von AfD und Linken gegen Merz wettern, von Russlands fünfter Kolonne ist nichts anderes zu erwarten. Die Frankfurter Allgemeine Zeitung begrüßt es, dass Merz der Ukraine weitere Hilfen zugesagt hat. Um in Deutschland die Parteien zu fördern, die ein Ende der Unterstützung der Ukraine fordern, intensiviert Putin auch seinen hybriden Krieg. Auch der soll die Kriegsangst der Deutschen vergrößern. Der Kanzler tat gut daran, Putin nun auch mit dem Besuch in Kiew zu zeigen, dass er mit seinen Einschüchterungsversuchen bei ihm auf Granit beißt. Die Süddeutsche Zeitung sieht es so. Der Bundeskanzler verspricht auch neue Militärhilfen, die das Land so dringend nötig hat. Für Merz ist die Reise nach Kiew natürlich auch ein Versuch, aus der politischen Defensive zu kommen. Die Zukunft seiner Regierungskoalition ist so ungewiss wie wohl nie zuvor. Klar ist, für Selenskyj und die Ukraine wäre ein Scheitern der schwarz-roten Bundesregierung eine Katastrophe. Zum Zustand der Koalition schreibt die Augsburger Allgemeine, dass sich der Bundespräsident einschalten muss, zeigt, es ist ernst. Die Debatte um ein vorzeitiges Ende der Koalition ist kein Hirngespinst einer hypernervösen Öffentlichkeit. Union und SPD sind aneinander gebunden, meint die Pforzheimer Zeitung und gibt sich optimistischer. Beide würden massiv verlieren, käme es zu Neuwahlen. Auch wenn die Herausforderungen im Moment so groß sind wie selten zuvor, es ist nicht das erste Mal, dass die Koalition totgesagt wird. Bisher hat sie sich immer wieder zusammengerauft. Und die Nürnberger Nachrichten betonen, ein Ende der Koalition wäre das nächste Kapitel einer abgrundtiefen Erschütterung der etablierten Parteiendemokratie. Zum Schluss noch ein Blick auf die Wohnungskrise und die Proteste in Spanien. Die Frankfurter Rundschau unterstreicht, Wohnen ist die große soziale Frage unserer Zeit. Daran zerbricht in Spanien gerade die linke Regierung. Zehntausende waren am Wochenende auf den Straßen, immer mehr Protestcamps entstehen. Der sozialistische Ministerpräsident Sanchez will auf der Welle mitreiten. Vorgezogene Neuwahlen im Zeichen eines populären Gerechtigkeitsthemas sollen die Sanchez-Koalition retten. Der Berlin-Coup der Linken sollte ihm Mut machen. Das Thema Wohnen kann Wahlen gewinnen.
0: Die wichtigsten Kommentare aus den Zeitungen von heute waren das.

0: Das Konzept klingt erstmal ein bisschen komisch, zusammen spazieren gehen, aber dabei nicht miteinander reden, sondern Kopfhörer auf und jeder hört ihr eigenes Hörbuch. In Los Angeles in den USA treffen sich mittlerweile regelmäßig Frauen genau dafür. Sie laufen zusammen am Strand entlang und hören Liebesromane oder romantische Fantasy. Angefangen hat das Ganze mit vielleicht 50 Leuten, mittlerweile kommen zum Teil rund 100 Frauen zusammen. Und es geht dabei offenbar um mehr als nur um Bücher. Es geht um Gemeinschaft, um Freundschaften und auch darum, mit der eigenen Begeisterung für Romance nicht allein zu sein. Martina Groß ist in Redondo Beach mitgelaufen.
1: Es sind vielleicht 100 Frauen, die in einem langgezogenen Pulk entlang der Strandpromenade von Redondo Beach spazieren gehen. Jede von ihnen trägt Kopfhörer.
2: Wir laufen eine Stunde meistens am Strand entlang und wir bringen alle unsere eigenen Hörbücher mit, das jede für sich hört. Und wir laufen etwa 4 Kilometer.
1: Eine Stunde zuvor waren die Frauen nach und nach auf einem Pop-up-Markt im südlich von Los Angeles gelegenen Redondo Beach eingetroffen. Dort sind Stände aufgebaut, an denen man Kunsthandwerk kaufen kann oder Muffins, die dick mit Zuckerguss in Pastellfarben bestrichen sind. Vor dem Kaffeetruck bildete sich schnell eine lange Schlange und organisiert hat den Markt die Buchhändlerin Stephanie Pau. Ihr gehört auch der silberfarbene VW Bulli, der im Zentrum des Platzes unter der kalifornischen Sonne glitzert. In den hinteren Teil des Wagens sind Regale eingebaut, gefüllt mit dicken, bunten Büchern.
3: Yes. It is a vintage Volkswagen
2: 1968. Es ist ein alter VW Bulli von 1968, auf den ich Bücherregale montiert habe. Und damit fahren wir durch Los Angeles und Orange County. Ich fahre meistens zu Cafés, Brauereien und Boutiquen.
1: Auf dem VW-Bulli steht in verschlungenen Buchstaben The Fleurier. Unter dem Schriftzug ist ein Logo mit einem von einem Pfeil durchbohrten Herzen angebracht. Stephanie Pau hat sich auf die Sparte Romance spezialisiert, in Deutschland auch New Adult genannt. Auf ihrer Website bewirbt sie ihre Idee folgendermaßen: Wo Gemeinschaft und Bücher aufblühen.
2: Hauptsächlich verkaufe ich Romance-Bücher. Daher lesen oder hören die meisten meiner Kundinnen Liebesromane und romantische Fantasy. Aber viele mögen auch Thriller.
1: Grundsätzlich geht es in den Büchern, um die es hier geht, um zwei Menschen, die sich ineinander verlieben. So weit, so gut.
2: Und der Kerngedanke eines Liebesromans ist, dass er mit einem Happy End endet, was in unseren stressigen Zeiten sehr schön ist.
1: Das Genre Romance oder New Adult ist der Shooting Star auf dem Büchermarkt. In den USA wie auch in Deutschland. Laut eines Artikels aus der New York Times von 2012 ist das Genre aus einem Literaturwettbewerb des New Yorker Verlags St. Martin's Press Ende der 2010er Jahre entstanden. Gesucht wurde nach Belletristik, Unterhaltungsliteratur für junge Erwachsene, mit klarer Abgrenzung zum Jugendbuch. Es ging um Selbstfindung, Liebe, Freundschaft, Familie und mehr. Längst gibt es Untergenres wie Science Fiction, Thriller, Mystery oder Fantasy. Das Genre richtet sich vor allem an ein weibliches Publikum. Auch hier auf dem Markt sind vor allem Frauen. Die meisten kaufen gleich mehrere Bücher. Viele der Geschichten sind als Serien angelegt. Aber eigentlich geht es heute weniger um das Lesen als um das Hören.
3: I've always loved audiobooks since I was a kid. I used to listen to them from the library on cassette tape.
2: Ich habe immer schon Hörbücher gehört und während der Pandemie ging ich öfter spazieren, denn sonst gab es nichts zu tun, wie alle. Und ich dachte, es wäre gut, beides zu kombinieren. Einige Buchhandlungen boten Ähnliches an und ich war überrascht, denn ich hatte erwartet, dass beim ersten Mal vielleicht 5 Leute kommen, aber es waren 50.
3: So it seems like something a lot of other people want to do too.
1: Eine, die schon länger bei den Audiospaziergängen dabei ist, ist Erika Victoria. Sie war sofort begeistert.
4: Das erste Mal war ich bei einem im letzten Herbst in Redondo Beach. Und ich genieße es, einfach spazieren zu gehen, Bücher zu hören Und man hat irgendwie das Gefühl, dass man mit seiner Begeisterung nicht allein ist und Liebesromane genießt, während man am Strand entlangläuft.
1: Offensichtlich geht es den jungen Frauen hier um mehr als einfach nur Liebesgeschichten. Für Kelsey geht es, wie sie erklärt, um eine Sehnsucht nach einem besseren Miteinander.
2: In vielen der heutigen Geschichten geht es darum, dass Frauen Menschen begegnen, die sie akzeptieren, so wie sie sind, und sie nicht verändern wollen. Doch sie verändern sich, genauso wie es für sie notwendig ist. Sie finden Heilung. Es geht häufig um Körperpositivität, um die Akzeptanz der Freiheit, die Frauen anstreben, und einer Unabhängigkeit, die sie sich wünschen.
1: Es sind vor allem Frauen, die, wie Erica Victoria erzählt, die in einer TV-Landschaft aufgewachsen sind, die keinen Hehl daraus machte, wie wenig Respekt sie für junge Frauen übrig hatte. Darunter Formate von Aufnahmen mit jungen Frauen, die meistens ohne ihre Einwilligung veröffentlicht wurden.
4: Viele von uns sind Ende 20, in den 30ern, 40ern. Und in unserer Generation gibt es etwas Besonderes. Denn die Männer unserer Generation sind mit so etwas wie Girls Gone Wild aufgewachsen. Mit Programmen, die Frauen wirklich zu Objekten machten. Und all diese Witze auf Kosten von Frauen.
1: Erica ist Autorin der Fangirl Diaries, bei denen es sich um fiktive Aufzeichnungen aus dem Umfeld der japanischen Manga-Kultur handelt. In den Diaries dreht es sich, wie in vielen Romance-Büchern auch, um eine weibliche Perspektive auf Sexualität.
3: And I really feel that being into romance in present day.
4: Und ich habe wirklich das Gefühl, dass es heutzutage, im Jahr 2026, eine radikale Bewegung ist, zuzugeben, ja, wir sind Frauen, wir sind Femme. Wir genießen unsere erotischen Momente mit unseren fiktiven Männern oder Frauen, ganz wie wir es bevorzugen.
3: Or women, however we prefer. I'm going to listen to, hold on, it is called Caught Up by Navessa Allen.
1: Eine Teilnehmerin hat sich heute beim Audiowalk für das Buch Caught Up von Navessa Allen entschieden. Der New York Times Bestseller zählt zu einer weiteren Spielart des Romance-Genres, der Dark Romance, mit entsprechend düsteren Themen.
5: Caught Up is a dark stalker rom-com with heavy themes. Some themes and scenes may be disturbing to some listeners.
1: Noch bevor die Geschichte beginnt, verschmelzen die Warnungen vor expliziter Sexualität, Mafiakriminalität und Gewaltszenen mit den Tönen und Bildern der Realität. Surfer, die draußen auf dem Meer auf die beste Welle warten, Jugendliche und Erwachsene, die beim Beachvolleyball punkten, Jogger und vorbeifahrende Radfahrer. Nach einer Stunde tröpfeln die Spaziergängerinnen etwas vereinzelt wieder auf dem Markt ein.
6: Yeah, it's really nice, 'cause I really don't have time to listen to my audiobooks.
4: Im Alltag habe ich eigentlich keine Zeit für meine Hörbücher. Das ist eine willkommene Auszeit vom Alltag. Ein Strandspaziergang bietet eine wirklich schöne Umgebung, um ein Hörbuch zu hören. Denn in einem Ohr höre ich die Wellen rauschen, während mein anderes Ohr ganz in die Geschichte eintauchen kann.
0: Klingt gar nicht schlecht, wie Romance-Hörbücher Frauen in Los Angeles zusammenbringen. Martina Groß hat berichtet.

0: Und jetzt machen wir inhaltlich einen harten Cut, weil leider gibt's auf der Welt nicht nur schöne Strände, sondern in einigen Ländern auch fürchterlichen Krieg, wie in der Ukraine. 18 Stunden Luftalarm an einem einzigen Tag. Wenn Geschäfte und Restaurants jedes Mal komplett schließen, dann sagt ein ukrainischer Ökonom, dann hört das Land irgendwann einfach auf zu funktionieren. Und genau in diesem Dilemma stecken viele Unternehmen in der Ukraine. Ein Landwirt bei Kiew kämpft mit niedrigen Preisen, teurem Sprit und der Gefahr, dass seine Ernte oder sein Lager getroffen wird. Ein Restaurantbetreiber hat mehrere Filialen geschlossen, weil kaum noch Gäste kamen. Und trotzdem versuchen beide irgendwie weiterzumachen. Wie ukrainische Unternehmen unter den russischen Angriffen wirtschaftlich überleben, hat sich Marc Dugge angeschaut.
1: Es ist Ende September. Auf den Feldern rund um Kiew lassen die Sonnenblumen jetzt endgültig die Köpfe hängen. Ihre Kerne sind voller Öl und reif für die Ernte. Aber die steht auch in diesem Jahr unter schwierigen Vorzeichen, sagt Landwirt Alexander Krivosheja. Den Krieg bekommt auch er mit voller Wucht zu spüren. Jeden Tag werden hier Drohnen abgeschossen, fliegen Flugzeuge und auch die Flugabwehr ist hier stationiert. Ich werde nicht sagen, wo genau, aber es gibt hier viele. Bei der Ernte riskieren Landwirte in der Ukraine, angegriffen zu werden oder über nicht explodierte Sprengladungen zu fahren. Aber nicht nur die Sicherheit macht Alexander Sorgen, sondern auch teurer Sprit, fehlendes Personal und vor allem niedrige Einkaufspreise. Ein Wunder, dass wir noch existieren, sagt Alexander. Er muss ums wirtschaftliche Überleben kämpfen. Die Ukraine ist der wichtigste Produzent und Exporteur von Sonnenblumenöl weltweit. Fast 6 Millionen Liter waren es noch vor 2 Jahren. Für dieses Jahr rechnen Experten mit knapp einem Drittel weniger. Der Grund: Die großen Frachter können wegen der Sicherheitslage nicht mehr die Häfen am Schwarzen Meer verlassen. Öl und Getreide müssen per Lkw, Bahn oder auf dem Fluss aus dem Land gebracht werden, natürlich in kleineren Mengen. Die Logistikkosten sind hoch und die ukrainischen Lager voll. Daher bekommt Alexander hier in der Ukraine nur wenig Geld für seine Ware. Als Beispiel nennt er seinen Weizen. Heute liegt der Weltmarktpreis für Weizen bei $340. Aber hierzulande ist der Preis so niedrig, dass ich Weizen unter den Selbstkosten verkaufen muss. Und zwar bei gerade mal $100. Jeder zweite Farmer in seinem Umfeld habe schon aufgegeben, erzählt Alexander. Wahrscheinlich würden es bald noch mehr. Er selbst lagert seinen Weizen lieber noch ein, in der Hoffnung auf bessere Preise im Frühjahr. Aber auch das ist riskant. Getreidelager werden immer wieder von Russland zerstört. Maxim Hopka von der Landwirtschaftsvereinigung UCAB. Die Produktion, die von einem Landwirt angebaut wurde, die mit harter Arbeit unter permanentem Stress und Beschuss geerntet wurde, die wird jetzt zerstört, obwohl sie für Europa und andere Länder der Welt vorgesehen war. Und der Beschuss geht pausenlos weiter, auch heute wieder in Kiew. Die brennenden Lager treffen auch andere. Das Pesto-Café zum Beispiel, eine Restaurantkette in Kiew mit italienischem Essen. Mitgründer Serhi Alexejenko fehlten zeitweise etwa Wein, Fleischprodukte oder Milch. Aber das ist nicht das einzige Problem, vor dem er steht. Die wahrscheinlich größte Herausforderung für uns besteht im Moment darin, unsere Mitarbeiter zu halten. Das ist unser wertvollstes Kapital und unser Geschäft zu retten. Viele seiner 400 Angestellten arbeiten jetzt freiwillig weniger und für weniger Geld. Das Problem: Die Pesto-Cafés liegen meist in Einkaufszentren und um die machen viele Gäste derzeit lieber einen Bogen, weil Russland auch sie häufig ins Visier nimmt. Serhi musste deswegen schon 5 von 20 Restaurants schließen. Es kam einfach niemand. Manchmal waren es gerade mal 3 Gäste am Tag. Die Gehälter fürs Personal waren höher als die Einnahmen. Und da spreche ich noch nicht von Strom- oder Lebensmittelkosten. Der ständige Luftalarm macht ihm zusätzlich zu schaffen. Damit ist er nicht allein. Deshalb hat die ukrainische Regierung die offizielle Warn-App jetzt aktualisiert. Bisher mussten bei Luftalarm alle Geschäfte schließen. Nun ist das nur noch bei Warnstufe Rot der Fall, etwa bei Raketenbeschuss oder massiven Drohnenangriffen. Bei Warnstufe Gelb dürfen Läden

0: erleichtert. Viele seiner Kunden nehmen die ständigen Alarme sowieso nur noch mit einem Achselzucken hin. Dmitro zum Beispiel, er hat seine Tochter zum Geburtstagslunch ins Pesto-Café eingeladen. Dieser Ort könnte wirklich angegriffen werden, aber wir stehen jetzt seit 4,5 Jahren unter Beschuss, also sind wir daran gewöhnt. Irgendwann muss man doch mal leben.
1: Magdogo berichtete darüber, wie ukrainische Unternehmer dem Angriffskrieg trotzen. Nach den Nachrichten jetzt um 4:30 gibt's das Neueste vom Sport hier in der Radio Nacht. Wir schauen auf das Deutschlandspiel in der Nations League von gestern Abend.

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Uhr 4:30, die Nachrichten. In Stockholm wird am Vormittag bekannt gegeben, wer den diesjährigen Nobelpreis für Medizin erhält. Preiswürdig unter Beobachtern gelten in diesem Jahr Forschungen zu einem Hormon, das bei der Entwicklung von Adipositas-Medikamenten wie Ozempic oder Mounjaro eine Rolle gespielt hat. Das Nobelpreiskomitee gibt dann am Dienstag den Preis für Physik, am Mittwoch für Chemie, am Donnerstag den Literatur-Nobelpreisträger und am Freitag bekannt, wer den Friedensnobelpreis erhält. Der Reigen schließt sich am kommenden Montag mit den Wirtschaftswissenschaften. Die Preise selbst werden am 10. Dezember in Stockholm und Oslo überreicht. Über die Präsidentschaft in Brasilien wird in einer Stichwahl zwischen dem linken Amtsinhaber Lula da Silva und dem rechten Herausforderer Flávio Bolsonaro entschieden. In der ersten Runde der Wahl erhielt Bolsonaro nach Behördenangaben 47,4% der Stimmen. Lula kam demzufolge auf 44,6%. Diese Angaben beruhen auf der Auszählung von 97% aller Stimmen. Beide Politiker verfehlten damit die für einen Sieg im ersten Wahlgang erforderliche absolute Mehrheit. Insgesamt hatten sich 13 Bewerber um das höchste Staatsamt in Brasilien bemüht. Die Stichwahl ist nun für den 25. Oktober vorgesehen. Bolsonaro ist der älteste Sohn des wegen eines Putschversuchs verurteilten ehemaligen Staatschef Jair Bolsonaro. Der 80-jährige Lula strebt bereits eine vierte Amtszeit an. Bei einem russischen Luftangriff auf Charkiw ist nach ukrainischen Angaben eine Person getötet worden. 6 weitere Menschen wurden verletzt, wie der Bürgermeister der Stadt auf dem Kurznachrichtendienst Telegram mitteilte. Zuvor waren bei russischen Drohnenangriffen auf die ukrainischen Regionen Saporischschja und Dnipro mindestens 3 Menschen umgekommen. Im Gebiet von Saporischschja war nach offiziellen Angaben eine Drohne in einer Gartenanlage explodiert. Eine weitere Drohne traf einen Lastwagen. Das russische Militär hat die Angriffe vor allem auf die großen Ballungszentren in der Ukraine wie Kiew, Charkiw oder Odessa zuletzt deutlich verstärkt. Die Bundesregierung hat die E-Auto-Prämie seit Mai an 100.000 Antragsteller ausgezahlt. Das Förderprogramm habe die Erwartungen weit übertroffen, sagte Bundesumweltminister Schneider der Bild-Zeitung. Jedes zusätzliche Elektroauto schütze die Haushalte vor hohen Spritpreisen und mache das Land unabhängiger von teuren Ölimporten sowie internationalen Konflikten, fügte der SPD-Politiker hinzu. Das Geld komme zudem Menschen zugute, die zuvor nicht an den Kauf eines E-Autos gedacht hatten. Ihm sei besonders wichtig, dass die soziale Komponente bei der

0: Förderung wirke. Zuvor hatten Experten davor gewarnt, dass die nach Einkommen gestaffelte Prämie von bis zu 6.000 Euro kaum deutschen Herstellern zugutekommen würde, da chinesische Anbieter das günstige Preissegment dominierten. Ersten Auswertungen zufolge entfallen bislang weniger als 15% der Anträge auf Fahrzeuge aus China. Insgesamt stehen für das Programm Fördermittel in Höhe von 3 Milliarden Euro bereit. Österreichs Vizekanzler Babler hat seinen Rückzug aus dem Regierungsamt sowie vom Parteivorsitz der SPÖ angekündigt. Er teilte seine Entscheidung am Abend in Wien mit, wo eine parteiinterne Krisensitzung stattgefunden hatte. Babler sagte, er wolle die Personaldebatte bei den Sozialdemokraten Österreichs beenden, um eine kontinuierliche Regierungsarbeit seiner Partei zu gewährleisten. Im Amt des Vizekanzlers solle ihm Finanzminister Martha Bauer nachfolgen. Wann der Wechsel stattfinde, bleibe offen. Martha Bauer hatte im Sommer eine Krebserkrankung öffentlich gemacht und befindet sich derzeit noch in Behandlung. Die Personaldebatte in der SPÖ war durch den Medienmanager Zeiler ausgelöst worden, als dieser einen Anspruch auf den Parteivorsitz und die Vizekanzlerschaft geltend machte. Derzeit leitet Zeiler das internationale Fernsehgeschäft des US-Konzerns Warner Brothers. Zeiler argumentierte damit, dass ihn die SPÖ in der Wählergunst abgesagt sei. Das Wetter im Süden und Südosten teils stark bewölkt, gebietsweise schauerartiger Regen, sonst nach Nebelauflösung heiter bis wolkig, Höchstwerte 17 bis 23 Grad. Das waren die Nachrichten.
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2: Vielleicht haben Sie auch schon mal solche Bilder gesehen. Ein Flugzeug aus Istanbul und in mehreren Reihen sitzen Männer mit frisch behandelter Kopfhaut und Wunden und roten Stellen. Haartransplantationen sind in der Türkei seit Jahren ein großes Geschäft. Viele reisen da extra hin, weil es da ein bisschen günstiger ist. Jetzt entdecken Kliniken in der Türkei schon den nächsten Markt. Da geht es dann nicht mehr nur darum, wie werden die Haare voller, sondern wie bleibe ich möglichst lange gesund, fit und leistungsfähig. Longevity heißt der Trend und auch damit will die Türkei jetzt internationale Kunden anlocken. Wie daraus ein neues Geschäft zwischen Medizin, Wellness und Lifestyle entsteht, das hören Sie in gut 20 Minuten hier der Radionacht. Ich bin Julian Cooper. Schönen guten Morgen.

0: Er wollte einfach nicht ins Tor. Am Abend hat die deutsche Fußballnationalmannschaft in der Nations League gegen Griechenland gespielt. Eigentlich eine ganz ordentliche Leistung, trotzdem am Ende nur ein 0:0. Tim Brockmeier mit einer ausführlicheren Bilanz.
1: Die Partie noch nicht mal angepfiffen, da gab es das erste atmosphärische Amuse-Gueule für das deutsche Team. Ein gellendes Pfeifkonzert bei der deutschen Hymne. Kurz später inbrünstig singende, feiernde Griechen. Das Tumba-Stadion in Thessaloniki machte seinem Ruf als Hexenkessel alle Ehre.
2: Das war für uns, sage ich mal, eine Herausforderung.
1: Und nach nicht mal 90 Sekunden, Philipp Treu, wäre aus der Herausforderung Tumba-Stadion fast ein griechisches Tumba-Tumba-Täterä geworden. Jonas Urbich im deutschen Tor mit einem Monsterreflex bewahrte sein Team vor dem Rückstand und wohl auch vor einem Hörsturz.
3: Da war ich wach in der Sekunde, obwohl das Spiel heute sehr spät war, habe ich mich gefreut, der Mannschaft zu helfen.
1: Diese Megaparade schien aber ein echtes Hallo-Wach für das DFB-Team, die Klopp-Elf ab diesem Moment wie losgelassen.
4: Wirtz kopfball gehalten!
1: Wirtz in der 8., später nochmal in der 20., dann und kurz später Raum. Nochmal Scherhand.
4: Rechtsschuss vorbei.
1: Rund 15 Torabschlüsse. Pressing gegen Pressing. Intensität. Oberstes Regal. Scherhand über links. Unglaublich. In der Zentrale zockten Pavlovic, Wirtz und Bischoff so sehr, dass man fast Tränen vor Freude in den Augen hatte.
5: Wenn man mir vor einer Woche gedacht hätte, dass wir nach einer Woche so spielen können, ich hätte nicht gedacht, dass so eine erste Halbzeit möglich ist.
1: Jürgen Klopp sah in der ersten Halbzeit durch Johnny Burkhardt sogar ein Tor, aber aberkannt wegen Handspiels im Vorfeld. Eine erste Halbzeit, in der ganz viel von dem zu sehen war, was Klopp Fußball ist und was Klopp an Fußball von seinem Team sehen will.
5: Es war außergewöhnlich gut. Es war alles da, was allen Leuten zeigt, diese Mannschaft. Ist nur aus einem Grunde hergekommen, um das Spiel zu gewinnen.
1: Es war vor allem alles da, das Tumba zu löschen. Nichts mehr Hexenkessel. Die griechischen Fans durch die DFB-Elf-Dominanz ruhig gestellt. So ruhig gestellt, dass plötzlich sogar die 1500 deutschen Anhänger zu hören waren. Was nicht da war, und das änderte sich in einer nicht mehr ganz so starken und unruhigen zweiten Hälfte auch nicht mehr, war Jürgen Klopp.
5: Wir sollen die Bälle ab und zu mal reinschießen, das würde helfen.
1: Ein Tor für Deutschland.
6: Einfach das Ding in die Kiste hauen.
1: Dafür fehlte am Ende Tom Bischoff der letzte Pass, die letzte Konsequenz, vielleicht auch ein bisschen Glück. Und so wurde es am Ende ein 0:0, über das die griechischen Fans nach dem Abpfiff so glücklich waren, dass sie plötzlich dann auch wieder zu hören waren. Bleibt unterm Strich nach dieser XXL-Länderspielpause ein Sieg, zwei Unentschieden, eine Niederlage unter dem neuen Bundestrainer. Kein Traumstart. Kein Problem, sagt Jürgen Klopp.
5: Wir werden unseren Weg gehen und irgendwann werden Leute sagen, wir sollten vielleicht mal so spielen wie die Deutschen.
1: Nächste Chance dazu, nächste Länderspielpause Mitte November.
0: Also eine sehr gemischte Bilanz aus den ersten vier Spielen von Bundestrainer Jürgen Klopp. Was sonst noch wichtig ist aus dem Sport, fasst jetzt Matthias Frieber zusammen.
7: Seit seinem Sturz bei der Vuelta ist Radsuperstar Tadej Pogacar verletzt. Der Europameisterschaftstitel ging deshalb gestern nach Belgien an Remco Evenepoel. Holger Gersker fasst zusammen.
8: Evenepoel attackierte in der vorletzten Runde gemeinsam mit dem Italiener Giulio Ciccone, stürzte in einer Rechtskurve, fiel ins Verfolgerfeld zurück, attackierte wieder und schloss auch wieder zu Ciccone auf. Der Zweiersprint war dann äußerst knapp. Eine Millimeterentscheidung zugunsten von Remco Evenepoel. Die Jury brauchte dafür minutenlang. Silber und Bronze gingen also an die beiden Italiener Ciccone und Scaroni. Die deutsche Mannschaft zeigte sich stärker als bei der WM vor einer Woche in Kanada und schaffte es, Emil Herzog in der ersten größeren Gruppe zu platzieren. Aus der heraus sprintete der frühere Juniorenweltmeister auf einen starken 7. Platz.
7: Bei den ATP-Turnieren von Shanghai und Peking hat Alexander Zverev in Abwesenheit von Jannik Sinner die Chance, die Nummer 1 der Tennis-Weltrangliste zu werden. Doch gestern gab es gegen Novak Djokovic im Viertelfinale von Peking eine Niederlage, ein Dämpfer für diese Ambition. Franziska Schork dazu.
9: Zverev startete zwar stark und sicherte sich den ersten Satz, doch Djokovic war im Anschluss stärker. Der 39-Jährige zeigte trotz zuletzt gesundheitlichen Problemen eine beeindruckende Leistung. Für Djokovic ist der Erfolg in zwei Hinsichten besonders. Er hat sein 32. Match in Serie beim Turnier in Peking gewonnen und damit einen historischen Rekord aufgestellt. Für Zverev war es im 15. Duell mit Djokovic dagegen bereits die 10. Niederlage.
7: Was in anderen Jahren Routine war, ist dieses Jahr besonders. Max Verstappen gewinnt ein Formel-1-Rennen. Das Chaos-Rennen von Bahrain war sein erster Saisonsieg, berichtet Achim Schei.
10: Vor dem Start prasselnder Regen. Als es losgehen sollte, hatten einige Autos dann technische Probleme. Der Rennbeginn verspätete sich insgesamt um 100 Minuten. Am Ende die Erlösung für Max Verstappen, der erste Sieg des Jahres für den Vierfach-Weltmeister im Red Bull. Kimi Antonelli im Mercedes baute als Zweiter seine WM-Führung aus. Lewis Hamilton als Dritter fuhr ebenfalls ein starkes Rennen. Größter Verlierer war George Russell, der kurz vor Schluss auf Rang 3 liegend mit Antriebsproblemen ausschied. Sein Rückstand auf Antonelli in der WM-Wertung wuchs somit auf 84 Zähler. Der deutsche Nico Hülkenberg verpasste als Elfter knapp die Punkte wieder einmal.
7: Wir machen weiter mit Basketball und dem Sieg für den FC Bayern im Topspiel gegen Oldenburg. Raphael Reisdorf berichtet.
11: Mit einer Machtdemonstration haben die Basketballer des FC Bayern München die Tabellenführung in der Bundesliga übernommen. Im Topspiel gegen die Baskets Oldenburg setzten sich die Münchner deutlich mit 113-60 durch. Nach einem ausgeglichenen ersten Viertel erzielte Bayern im zweiten Abschnitt 40 Punkte und zog deutlich davon. Auch nach der Pause kontrollierte das Team von Trainer Anton Gavel die Partie. Bester Werfer der Bayern war Dwayne Washington mit 19 Punkten. Für Oldenburg war es die erste Niederlage der Saison nach 3 Siegen. Bayern bleibt in der Bundesliga ungeschlagen und hat bislang 3 Spiele gewonnen.
7: Die Tabellenführung ist auch weiter unser Thema, wenn wir nämlich jetzt in die Handball-Bundesliga schauen. Der deutsche Meister, der SC Magdeburg, steht wieder ganz oben. Mehr dazu von Jens Lampe.
12: Das war ein ungefährdeter Start-Zielsieg für den SC Magdeburg, der Mitte der ersten Halbzeit schon 12-7 führte und mit einem 19-11 Halbzeitvorsprung in die Kabinen ging. Nach dem Wechsel dehnten die Magdeburger gegen die tapfer kämpfenden Erlanger ihren Vorsprung auf bis zu 10 Tore aus. Aber die Gäste aus Franken, die wehrten sich, die versuchten, das Ergebnis in erträglichen Bahnen zu halten und schafften Ergebniskosmetik am Ende. Dieser 35-28 Erfolg des SCM, der den deutschen Meister wieder an die Tabellenspitze der Handball-Bundesliga bringt.
7: Nur wenige Tage, nachdem vor einer Woche feststand, München wird die deutsche Bewerberstadt sein für Olympische und Paralympische Spiele. Da kündigte Thomas Weikert, der Präsident des Deutschen Olympischen Sportbunds, an, nicht mehr antreten zu wollen bei der nächsten Wahl im Dezember. Dass die Bewerbung noch auf die Gleise gesetzt wurde, macht ihn aber sehr zufrieden, wie er im Deutschlandfunk-Interview sagt.
13: Ich sag mal so, ich bin schon sehr zufrieden oder man kann auch positiv sagen, stolz darauf, dass dieser Prozess, der über Jahre gedauert hat, der jetzt abgeschlossen ist. Wir haben einen Bewerber, wir haben einen sehr guten Bewerber und dass auch die, die sich mitbeworben haben, voll hinter dieser Bewerbung München stehen. Und damit bin ich natürlich sehr zufrieden.
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0: Matthias Frieber hat zusammengefasst, was heute Morgen im Sport alles wichtig ist.

0: 4.46 Uhr haben wir es hier im Deutschlandfunk. Und jetzt geht's um Tiere, genauer gesagt um Elefanten. Die unterhalten sich teilweise auf eine Art, die wir Menschen gar nicht hören können. Ihre Rufe reichen so tief in den Infraschall, dass andere Elefanten sie noch viele Kilometer entfernt wahrnehmen können. Und nicht nur mit den Ohren, die Tiere spüren manche dieser Schwingungen offenbar sogar über ihre Füße. Ein Forschungsteam in Südafrika will jetzt genauer verstehen, was Elefanten sich da eigentlich mitteilen. Dafür werden ihnen echte und künstlich erzeugte Rufe vorgespielt und sogar ihre Hirnströme gemessen. Das langfristige Ziel dahinter: Vielleicht können Menschen irgendwann tatsächlich gezielter mit Elefanten kommunizieren. Stefan Überbach berichtet.
1: Limpopo im Norden Südafrikas. Eine hügelige Buschlandschaft mit trockenen Grasflächen, einzelnen Bäumen und sehr viel Staub. Mittendrin eine Elefantenherde. Die Tiere wirken ruhig. Sie sind ganz offensichtlich an Menschen gewöhnt.
2: So all of these elephants were,
1: Alle diese Elefanten galten als sogenannte Problemelefanten. Es gab zu viele von ihnen und sie sollten getötet werden. Mein Vater hatte die Idee, sie zu retten und für etwas Gutes einzusetzen.
2: Save a couple and then try and use them for good.
1: Sean Hansman hat auf seiner Farm Adventures with Elephants, Abenteuer mit Elefanten, eine ganz besondere Herde aufgebaut. Die Tiere machen nämlich schon seit Jahren bei wissenschaftlichen Experimenten mit. Unsere Elefanten sind so gut trainiert und an die Forschung gewöhnt, dass wir mit ihnen Kommunikationsversuche, Tests zur Selbstwahrnehmung oder Verhaltensstudien durchführen können und sofort Reaktionen erhalten. Das macht diese Elefanten so besonders. Genau deshalb ist auch die Verhaltensbiologin Angela Stöger von der Universität Wien mit ihrem Team nach Limpopo gekommen. Sie will herausfinden, wie Elefanten hören und die Töne ihrer Artgenossen verarbeiten. Dazu werden die Hirnströme der Tiere analysiert.
3: Der P300-Test ist ein neurophysiologischer Test. Das bedeutet, wir messen Gehirnaktivitäten und wir müssen diese Elektrode ankleben. Eines kommt oben auf den Kopf und das klebe ich jetzt hinter das Ohr beim Knochen und dann kommt noch einer zum Fuß, das ist die Erdung.
1: Über Lautsprecher werden dem Elefanten verschiedene Töne vorgespielt. Natürliche Rufe anderer Tiere und künstlich erzeugte synthetische Laute. Es geht um die Frage, ob der Elefant Unterschiede erkennen kann. Dafür ist eine spezielle Technik nötig, sagt Peter Scheifele, Akustiker an der Universität von Cincinnati. Das ist ein spezieller Lautsprecher. Er kann Töne erzeugen, die wir Menschen nicht mehr hören können, bis hinunter zu Frequenzen von 2 Hertz. So tief reichen die Laute der Elefanten. Diese sogenannten Infraschallrufe können von anderen Elefanten unter günstigen Bedingungen auch in 10 bis 15 Kilometern Entfernung noch wahrgenommen werden. Nicht nur mit den Ohren, sondern auch mit den Füßen. Elefantenpfleger David Mpupu.
4: Elephants, they can communicate.
1: Elefanten können über große Entfernungen miteinander kommunizieren. Außerdem nehmen sie diese extrem tiefen Frequenzen und die damit verbundenen Vibrationen über ihre Füße wahr. Neulich haben die Elefanten unseres Nachbarn ein Wasserrohr im Boden aufgespürt. Sie konnten offenbar fühlen, dass dort Wasser floss. Sie gruben das Rohr aus und hatten anschließend Wasser. Die Gäste hatten keins mehr, die Elefanten dagegen schon. Zurück zur Ausgangsfrage. Können die Elefanten zwischen echten und künstlich erzeugten Rufen unterscheiden? Für Angela Stöger von der Uni Wien steht am Ende einer Testserie fest, nein, das können sie nicht.
5: Ein sehr erfolgreicher Tag, weil die Elefanten uns sehr deutlich zeigen, dass sie die synthetisierten Laute in der Regel nicht erkennen. Also erkennen sie keinen Unterschied zu den natürlichen und den Lauten, die durch unsere Synthese gegangen sind. Das ist genau das, was wir wollen.
1: Für die Wissenschaft ist das ein wichtiger Schritt auf dem Weg, die Elefantensprache zu entschlüsseln und der Bedeutung einzelner Töne auf die Spur zu kommen.
6: Nachdem wir jetzt Vokalisierungen produzieren können, die realistisch klingen, können wir in weiterer Folge dann auch versuchen, die Bedeutung und den Informationsgehalt und den Kontext zu verstehen.
1: Die Forschungsergebnisse können auch dabei helfen, ein besseres Zusammenleben von Elefanten und Menschen zu ermöglichen und tödliche Begegnungen zu verhindern, die es im südlichen Afrika immer wieder gibt, sagt Elefantentrainer Sean Hansman.
7: Avoiding human-wildlife conflict, preventing
1: Die Vermeidung von Mensch-Wildtier-Konflikten, insbesondere zwischen Menschen und Elefanten, ist das eigentliche Ziel. In der modernen Zeit brauchen wir moderne Lösungen, Sensoren, Lautsprecher zur Kommunikation mit Elefanten und ähnliche Technologien werden meiner Ansicht nach ein wichtiger Bestandteil des Naturschutzes der Zukunft sein. Denkbar wären etwa automatische Warnsysteme, die Dörfern oder einzelnen Bauern melden, wenn eine Elefantenherde im Anmarsch ist. Die Wissenschaftler aus Wien und den USA werten jetzt ihre gesammelten Datenberge aus Südafrika aus. Klar ist aber jetzt schon, es wird noch eine ganze Zeit dauern, bis der Mensch genau versteht, wie und worüber sich Elefanten unterhalten.
0: Die Forscherinnen und Forscher, die Sprache der Elefanten entschlüsseln, hat sich Stefan Überbach angeschaut.

0: länger leben wollen, da würden die wenigsten wahrscheinlich Nein, danke sagen. Bei Longevity, da geht's aber noch um ein bisschen mehr, nämlich möglichst lange gesund bleiben, leistungsfähig sein und den Körper möglichst früh drauf trimmen. Dafür entstehen inzwischen eigene Kliniken und Clubs, die haben dann Untersuchungen, Ernährungsprogramme, Sport und ganz unterschiedliche Behandlungen zusammengepackt. Und die Türkei wittert darin ein neues Geschäft. Nach Haartransplantationen, Zahnbehandlungen und Schönheits-OPs soll nun auch Longevity mehr Gesundheitstouristen ins Land bringen. Wie groß dieser Markt schon ist und was medizinisch dahinter steckt, berichtet Gabriele Dunkel.
1: All diese Teile, die man hier sieht, senden Laserstrahlen auf den Kopf, um das Gehirn zu verjüngen.
2: Es sieht etwas nach Science-Fiction aus, was Ezra Cavusoglu sich da auf den Kopf setzt. Ein Helm mit vielen kleinen roten Lichtern, die Leistungsfähigkeit der Gehirnzellen reaktivieren sollen. Mit dem Helm stellt sie sich dann vor ein Infrarotlicht und auf ein Vibrationsband, das die Tiefmuskulatur und die Lymphe aktivieren soll. So startet die Mitfünfzigerin jeden Tag etwa 20 Minuten.
3: So altogether I spend 20 minutes on these.
2: In fast jeder Ecke ihrer Wohnung stehen alle möglichen futuristischen Geräte und Pillendosen. Für die Türkin ist all das Hoffnung, lange gesund zu leben. Longevity für sie eine Lebenseinstellung.
1: Ich glaube, Longevity ist ein bisschen so etwas wie der Oberbegriff, der Versuch, länger zu leben. Und offensichtlich gesünder. Aber ich glaube nicht, dass man bisher tatsächlich herausfinden konnte, wie man länger lebt, sondern lediglich, wie man innerhalb dieser Lebensspanne gesund sein kann.
2: Dreimal die Woche geht sie zusätzlich in eine Art Hightech-Fitnessclub mit integrierter Arztpraxis. In bequemen Sesseln kann man hier jegliche Vitamininfusion bekommen. Es gibt zudem Stammzellentherapie und es gibt auch eine Kältekammer und zum Beispiel Höhentraining-Simulation. Ständig werde das Angebot erweitert, sagt Murat Gülatschte, der Besitzer.
4: Jeder möchte noch gesünder leben, noch mehr Energie. Jeder möchte etwas für sich selber tun. Die Menschen sind interessiert, an sich selber zu investieren.
2: Die Nachfrage sei so groß, dass er seinen Club jetzt vergrößern wird und ein Hotel dazu eröffnen will. Seine Klienten kommen aus der ganzen Welt. Er sieht die Türkei als den idealen Ort dafür.
4: Wir werden an der Spitze sein. Ich kann Ihnen das auch erklären, warum. Istanbul Airport ist in einem 4,5-stündigen Flugradius, wo 3 Milliarden Menschen leben. Das heißt, wir haben die perfekten Konditionen dafür.
2: Ähnlich denkt auch Burak Tunca. Der 37-jährige Arzt betreibt zusammen mit seinem Vater 5 Kliniken in Istanbul für ästhetische Eingriffe. Haartransplantationen und Nasen-OPs sind nach wie vor die Bestseller.
5: Wir führen jedes Jahr mehr als 30.000 Operationen an Patienten aus der ganzen Welt durch.
2: Aber Longevity hat er auch schon im Angebot. In einem Patientenzimmer sitzt eine junge Frau und bekommt eine Infusion. Ozontherapie heißt das. Ihr Blut wurde entnommen, mit einem Sauerstoff-Ozon-Gemisch angereichert und wird wieder zurückgeführt. Sude Demiral, die junge Frau, bestätigt das lächelnd.
6: Ich lasse das einmal pro Woche machen. Ich habe das Gefühl, dass ich dadurch morgens, wenn ich zur Arbeit komme, glücklicher und energetischer bin. Ich schlafe entspannter und wache entspannter auf.
2: Wissenschaftliche Belege gibt es für dieses Gefühl bislang nicht. Trotzdem, Tunca sieht darin das nächste große Geschäft. Er will die größte Longevity-Anlage Europas bauen.
5: In Zukunft werden wir nicht mehr warten, bis wir krank werden. In Zukunft werden wir zum Arzt gehen, um uns beraten zu lassen, damit wir erst gar nicht krank werden.
2: Eine gute Autostunde von Istanbul entfernt in Chile, einem kleinen idyllischen Ort am Schwarzen Meer, entsteht sein neues Megaprojekt. Rund 250 Millionen Euro investiert er. Auf hunderttausenden Quadratmetern wird es medizinische Rundumvorsorge mit Villen, 5-Sterne-Hotel und Golfplatz am Meer geben. Exklusivität in traumhafter Lage, eher für den großen Geldbeutel.
5: Wir sind Wissenschaftler, ich bin Arzt. Aber um das weiterzuführen, brauche ich Geld. Und das haben natürlich die Reichen. Wenn ich bei ihnen anfange, kann ich es Schritt für Schritt für alle zugänglich machen.
2: Ganz kostenlos ist die morgendliche Routine von Eren Törre. Es ist 6.30 Uhr am Morgen und die Sonne geht gerade malerisch über den Bosporus auf der asiatischen Seite auf. Zu jeder Jahreszeit springt Töre ins Wasser. Sein persönliches Longevity-Programm.
7: Das Immunsystem stärkt sich ja natürlich noch darüber. Die letzten 10 Jahre kenne ich keine Krankheit.
8: Hält das jung?
7: Das hält sehr jung, ja.
2: Für ihn und die vielen anderen, die sich hier jeden Morgen treffen, ist das beste Rezept, die beste Medizin für ein gesundes, langes Leben.
0: Gabriele Dunkel darüber, warum Longevity zum großen Trend in der Türkei wird. Wie die Wahl in Brasilien ausgegangen ist und was sie bedeutet, was CDU-Außenpolitiker Kiesewetter zur Lage in der Ukraine sagt und zum Besuch von Kanzler Merz am Wochenende und wie es mit den großen Schülerprotesten in Frankreich weitergeht, das sind gleich drei der Themen in den Informationen am Morgen, heute mit Tilko Gries. Die Radionacht ist damit vorbei. Ich bin Julian Cooper und wünsche Ihnen einen guten Start in die neue Woche.

0: 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Fünf Uhr, die Nachrichten. Opfer von häuslicher Gewalt sollen sich nach dem Willen der Bundesregierung leichter aus gemeinsamen Mietverträgen mit den jeweiligen Tätern lösen können. Das sieht ein Gesetzentwurf von Bundesjustizministerin Hubig vor, über den die Funke Mediengruppe berichtet. Der Weg in ein selbstbestimmtes und sicheres Leben solle so einfacher werden, sagte die SPD-Politikerin. Außerdem sollen die Opfer, es sind ganz überwiegend Frauen, auch vom Täter verlangen können, dass dieser grundsätzlich für Miete und Nebenkosten aufkommt, die nach dem Auszug der Frauen entstehen. Laut polizeilicher Kriminalstatistik waren im Jahr 2024 fast 266.000 Menschen von häuslicher Gewalt betroffen. 70% waren Frauen und Mädchen. Die tatsächlichen Zahlen dürften laut Justizministerium deutlich höher liegen, da viele Taten nie angezeigt werden. In Stockholm wird am Vormittag bekannt gegeben, wer den diesjährigen Nobelpreis für Medizin erhält. Preiswürdig unter Beobachtern gelten in diesem Jahr Forschungen zu einem Hormon, das bei der Entwicklung von Adipositas-Medikamenten wie Ozempic und Mounjaro eine Rolle gespielt hat. Das Nobelpreiskomitee gibt dann am Dienstag den Preis für Physik, am Mittwoch für Chemie, am Donnerstag den Literatur-Nobelpreisträger und am Freitag bekannt, wer den Friedensnobelpreis erhält. Der Reigen schließt sich am kommenden Montag mit den Wirtschaftswissenschaften. Die Preise selbst werden am 10. Dezember in Stockholm und Oslo überreicht. Über die Präsidentschaft in Brasilien wird in einer Stichwahl zwischen dem linken Amtsinhaber Lula da Silva und dem rechten Herausforderer Flavio Bolsonaro entschieden. In der ersten Runde der Wahl erhielt Bolsonaro nach Behördenangaben 47,4% der Stimmen. Lula kam demzufolge auf 44,6%. Diese Angaben beruhen auf der Auszählung von 97% aller Stimmen. Beide Politiker verfehlten damit die für einen Sieg im ersten Wahlgang erforderliche absolute Mehrheit. Insgesamt hatten sich 13 Bewerber um das höchste Staatsamt in Brasilien bemüht. Die Stichwahl ist nun für den 25. Oktober vorgesehen. Bolsonaro ist der älteste Sohn des wegen eines Putschversuchs verurteilten ehemaligen Staatschefs Jair Bolsonaro. Der 80-jährige Lula strebt bereits eine vierte Amtszeit an. Die Linkspartei zieht gegen Bundeswirtschaftsministerin Reiche vor das Bundesverfassungsgericht. Grund für den Eilantrag in Karlsruhe ist ein Instagram-Video des Ministeriums zum Wahlsieg der Linken in Berlin. In den Ausschnitten einer Rede vom 23. September warnt CDU-Politikerin Reiche, es sei gefährlich für die Hauptstadt und den Investitionsstandort Deutschland, dass eine Partei über Enteignung spreche und dies in ihr Programm schreibe sowie Antisemitismus offen lebe. Die Linke hatte Reiche eine Frist gesetzt, das Video zu entfernen, die von dem Ministerium aber nicht berücksichtigt wurde. In ihrem Antrag vor dem Bundesverfassungsgericht argumentiert die Partei nun, Reiche habe das Neutralitätsgebot für Staatsorgane missachtet. Erneut hat das US-Militär nach eigenen Angaben in der Karibik ein Schnellboot von Drogenschmugglern zerstört und dabei 4 Menschen getötet. Dies teilte das für die Region zuständige Militärkommando Southcom mit und veröffentlichte ein Video, auf dem ein fahrendes Boot von einem Geschoss getroffen wird und explodiert. Das Schnellboot sei nach bestätigten Geheimdienstberichten aktiv am Drogenhandel beteiligt gewesen, hieß es. Die Angaben ließen sich nicht unabhängig überprüfen. Auf Anordnung von Präsident Trump greift das US-Militär seit Herbst vergangenen Jahres immer wieder Boote in der Karibik und im östlichen Pazifik an, mit denen angeblich Drogen in die USA geschmuggelt werden. In der Fußball Nations League hat die deutsche Nationalmannschaft 0:0 gegen Griechenland gespielt. Durch das Ergebnis in Thessaloniki ist ein Einzug ins Viertelfinale des Turniers noch nicht gesichert. Das Wetter im Süden und Südosten teils stark bewölkt, gebietsweise schauerartiger Regen, sonst nach Nebelauflösung heiter bis wolkig. Höchstwerte 17 bis 23 Grad. Morgen in der Mitte Deutschlands und im Süden nach Nebelauflösung meist heiter und trocken, im Norden stärker bewölkt und im Tagesverlauf etwas Regen 17 bis 24 Grad. Das waren die Nachrichten.
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2: Heute im Studio für Sie Thilko Gries. Schönen guten Morgen. Ein kurzer Blick über die Themen in den kommenden Minuten. Brasilien hat gewählt und so viel ist klar, Brasilien muss demnächst wieder wählen, weil eine Stichwahl notwendig sein wird. Gleich die Details. Bosnien und Herzegowina haben gewählt, auch dazu hören wir mehr. In Frankreich sind heute am heutigen Schultag etliche Gymnasien geschlossen. Das hat zu tun mit den Ausschreitungen in der vergangenen Woche. Und die griechische Sängerin Nana Mouskouri erhält den Verdienstorden der Bundesrepublik Deutschland, nicht primär für ihre Schlagermusik, sondern für ihre Versöhnungsarbeit zwischen Griechenland und Deutschland.

0: 160 Millionen Wahlberechtigte ungefähr. So viele Menschen waren aufgerufen, in Brasilien zu wählen. Das ist das größte Land Südamerikas. Es ging darum um die Frage, wer wird Präsident oder wer bleibt Präsident? Amtsinhaber Lula da Silva, 80 Jahre alt, trat an gegen jemanden, der auch den Nachnamen Bolsonaro trägt, gegen Flavio Bolsonaro, 45 Jahre alt. Er ist der Sohn des früheren ultrarechten Ex-Präsidenten Jair Bolsonaro. Der erste Wahlgang ist vorüber. Anne Herberg hat die Ergebnisse.
1: Trommeln und Sprechchöre auf der Praça São Salvador in Rio de Janeiro. Dort, wo die Anhänger von Luiz Inácio Lula da Silva traditionell die Auszählung verfolgen. Doch zu feiern gibt es eigentlich nichts. Das Ergebnis sieht nicht gut aus für den amtierenden Präsidenten. Er holte in der ersten Runde weniger Stimmen als erwartet und vor allem weniger als Herausforderer Flavio Bolsonaro. Mann, das ist echt schwierig. Ich hatte die Hoffnung, dass Lula im ersten Wahlgang gewinnen könnte. Aber jetzt heißt es, weitermachen. Flavio Bolsonaro würde seinen Vater begnadigen, die Institutionen unterwerfen. Dieses Bolsonaro-Gesindel darf niemals wieder an die Macht kommen. Kehrt 2027 also ein Bolsonaro an die Macht zurück? Das entscheidet sich in 3 Wochen in einer Stichwahl. Flavio Bolsonaro, der älteste Sohn des wegen eines Putschversuches verurteilten Ex-Präsidenten Jair Bolsonaro, zieht als klarer Favorit in die Stichwahl. Amtsinhaber Lula da Silva versuchte, Gelassenheit zu signalisieren, als er kurz nach 21 Uhr Ortszeit vor die Kameras trat.
2: O resultado muitas vezes é inesperado.
1: Das Ergebnis ist oft unerwartet. Man bekommt nie alles, was man sich gewünscht hat. Ich gestehe euch, ich war davon überzeugt, die Wahl bereits im ersten Wahlgang zu gewinnen. Aber das habe ich auch schon bei anderen Gelegenheiten gedacht. Am nächsten Tag beginne ein neuer Wahlkampf, so Lula. Doch es war ein Diskurs vor einer Kulisse von Verlierern. Denn hinter ihm applaudierten sichtlich geknickte Politikerinnen und Politiker, die ihre Wahl mehrheitlich schon verloren hatten. Sowohl im Senat als auch im Abgeordnetenhaus und bei Gouverneursposten holte sich Bolsonaros liberale Partei bei dieser Abstimmung breite Mehrheiten. Brasilien ist bereits extrem nach rechts gerückt. Dementsprechend selbstbewusst trat Flavio Bolsonaro in Brasilia vor die Presse.
3: É o fim da era do PT.
1: Das ist das Ende der Ära der linken Arbeiterpartei. Es ist besiegelt. Ein Wandel steht bevor. Von den Linken bleibt als Vermächtnis lediglich ein Rekord an ermordeten Frauen, an verschuldeten Brasilianern, an hohen Steuern, an Hoffnungslosigkeit. Obwohl die Wirtschaft Brasilien unter Lula gewachsen ist, stiegen auch die Lebenshaltungskosten. 8 von 10 Brasilianern sind heute verschuldet. Ein zentrales Thema im Wahlkampf. Genauso wie die steigende Kriminalität. Er verteidigt dieselben Ideale, die ich vertrete. Kampf gegen die Gewalt, härtere Strafen für Kriminelle. Und ich glaube, Bolsonaro macht die Politik seines Vaters, aber es gelingt ihm, sich etwas mehr der Mitte anzunähern. In jedem Fall hat sich Flavio Bolsonaro, der Cero Um, der Sohn Nummer 1, wie ihn der Vater nennt, als starker Kandidat konsolidiert. Und bisher gilt in Brasilien die Regel, wer in der ersten Runde vorne liegt, der gewinnt auch die Stichwahl. Mit einem Erfolg Bolsonaros würde auch Lateinamerikas größte Demokratie und Volkswirtschaft nach rechts rücken und sich dem Block der Trump-Verbündeten in der Region anschließen, die zuletzt von Argentinien bis Kolumbien die Wahlen gewonnen haben.
0: Anne Herberg über die Wahl in Brasilien gestern.

0: Wahltag gestern auch in Bosnien und Herzegowina auf dem Westbalkan. Ein deutlich kleineres Land, Europa natürlich sehr viel näher. Es liegt in Europa. Wichtig auch wegen der Vergangenheit der Bosnienkriege in den 90er Jahren. Bosnien und Herzegowina zerrissen nach wie vor. Das ist immer noch zu besichtigen. In den verschiedenen Landesteilen dominiert Separatismus, dominiert Nationalismus. Und das, obwohl das Land nach wie vor einer Art internationaler Vormundschaft untersteht. Die Großmächte, insbesondere Russland und die Vereinigten Staaten, nehmen Einfluss, was nicht immer zum Guten des Landes sein muss. Das war das Setting vor dieser Wahl. Die Ergebnisse hat jetzt Silke Hane für uns.
1: Die nationalistischen Kräfte werden Bosnien und Herzegowina in den kommenden Jahren dominieren. Danach sieht es zumindest nach Auszählung fast aller Stimmen aus. So konnte unter den serbischen Wählerinnen und Wählern auf allen Ebenen die Partei SNSD des Nationalisten Milorad Dodik gewinnen. Vielen Dank für diesen großen Sieg. Ich erkläre, dass wir gewonnen haben. Das Mitglied des Staatspräsidiums, das Amt des Präsidenten der Republika Srpska. Ein außerordentlich unerwartet hohes Ergebnis, auch für die Partei. Damit werden wir gemeinsam mit unseren Koalitionspartnern definitiv über eine Zweidrittelmehrheit im Parlament der Republika Srpska verfügen. Dodik bedankte sich auch bei Wladimir Putin und bei Donald Trump. Trumps Regierung hatte 2025 überraschend Sanktionen gegen Dodik aufgehoben. Im gleichen Jahr war Milorad Dodik per Gerichtsentscheid aus seinem Amt als Präsident des Landesteils Republika Srpska entfernt worden. Der Hintergrund? Seine Bestrebungen, die Republika Srpska vom Gesamtstaat abzuspalten. An dieser Linie will Dodik, immer noch starker Mann in seiner Partei, nun festhalten. Niemand soll uns jetzt nach einer Änderung der politischen Haltung fragen, die wir vertreten haben. Unsere politischen Positionen bleiben fest und werden nicht geändert. Dodik darf aktuell keine politischen Ämter besetzen. Das könnte sich jedoch ändern, denn das dreiköpfige Staatspräsidium kann ihn begnadigen. Und auch hier dominieren jetzt nationalistische Kräfte. Für die Serben zieht wieder Željka Cvijanović von Dodiks SNSD ein. Für die Kroaten wird Darijana Filipović von der kroatisch-nationalistischen HDZ Teil des Staatspräsidiums. Vor den Wahlen hatten politische Beobachter gemutmaßt, dass diese beiden im Fall eines Wahlsiegs Milorad Dodik begnadigen könnten. Am Wahlabend war davon aber noch nicht die Rede. Filipović bedankte sich zunächst auch bei den bosniakischen Wählern für ihren Wahlsieg. Bosniaki narod. Das bosniakische Volk hat gezeigt, dass es keine Überstimmung und die dadurch verursachten Spannungen will. Dafür gratuliere ich ihm. Denn durch ihre Überzahl im kroatisch-bosniakischen Landesteil der Föderation können die Bosniaken den Ausschlag geben bei der Entscheidung über 2 von 3 Präsidenten. So waren in der Vergangenheit oft moderate Kroaten im Staatspräsidium gelandet. Nicht so dieses Mal. Nur der bosniakische Vertreter im Staatspräsidium wird wohl kein Nationalist. Denis Bečirović von der multiethnischen Sozialdemokratischen Partei zieht erneut ein. Bürgerinnen und Bürger Bosnien und Herzegowinas, vielen Dank für Ihr Vertrauen. Das freiheitsliebende, antifaschistische und bürgerliche Bosnien und Herzegowina lebt. Im Parlament auf Bundesebene wurde jedoch die bosniakische SDA Wahlsiegerin und damit ebenfalls eine Partei, die für die Spaltung und nicht für die Einheit steht. Zweitstärkste Kraft wurde die serbische SNSD. Die Wahlbeteiligung war äußerst niedrig, sie lag nur bei rund 40%.
0: Das war der Bericht von Silke Hane aus unserem Studio in Wien über die Ergebnisse der Wahlen in Bosnien-Herzegowina.

0: Es war jetzt am Wochenende ruhiger an den Schulen in Frankreich, an denen in der vergangenen Woche Gewaltexzesse zu beobachten waren. Ruhiger wohl auch deshalb, weil eben Wochenende war und keine Schultage. Nach den Protesten ist nun aber vor den Protesten in Frankreich. Neue Proteste sind angekündigt. Zu den Gewaltexzessen haben in der vergangenen Woche ja nicht nur Ausschreitungen von Schülerinnen und Schülern geführt, sondern wohl auch andere Demonstrierende, die sich unter die Demonstrierenden gemischt hatten. Also, wie sieht es aus? Wo steht das Land? Wie wird sich die kommende Woche gestalten, diese Woche? Stefan Detjen berichtet aus Paris.
1: Frankreich hat eine Woche des Zorns und der Gewalt hinter sich. Protestierende Schüler und Studierende prallen mit massiven Polizeikräften in Straßburg aufeinander. Wasserwerfer und Tränengaseinsatz gegen wütende Demonstranten in Rennes. Brennende Barrikaden bei den Protesten in Lille. Einer der Brennpunkte der Unruhe sowie der politischen Diskussionen darüber war Ende der vergangenen Woche Saint-Denis, Vorstadt im Norden von Paris. Wie kaum ein anderer Ort ist die 150.000 Einwohnerstadt von der langen Geschichte Frankreichs und der Gegenwart der Migrationsgesellschaft geprägt. In den Klassenzimmern sind Kakerlaken, es ist überall schmutzig, die Lehrer sind nie da. Das macht es schwierig für die Zukunft der Jugend. Fasst Ayla, Schülerin des Gymnasiums Jacques Brel, in Saint-Denis den Unmut zusammen, der Schülerinnen und Schüler im ganzen Land auf die Straße treibt. Bei einer Demonstration vor der historischen Kathedrale von Saint-Denis warb Bali Bakayoko, Bürgermeister von der radikal linken La France Insoumise, um Verständnis für den Zorn der Jugendlichen. In bestimmten Situationen kann auch Gewalt legitim sein. Es ist immer besser, sie zu vermeiden, aber man darf ja nicht vergessen, das sind Jugendliche, keine Erwachsenen. Die haben auch das Recht, sich zu irren. Bali Bakayoko ist seit seiner Wahl im Frühjahr zu einer Symbolfigur linker, migrantisch geprägter Politik in Frankreich und zugleich Ziel wüster rassistischer Attacken in rechten Medien geworden. Seine Bemerkung über die Legitimität von Gewalt bei Protesten und Auseinandersetzungen mit der Polizei hat sofort eine erhitzte politische Debatte ausgelöst. Valérie Pécresse, konservative Präsidentin des Regionalrats der Region Île-de-France, sagt, die Proteste würden gezielt von außen angeheizt. Das ist eine Aufruhr in den Städten. Da kommen Leute, die mit den Schulen nichts zu tun haben und gießen Öl ins Feuer. Da wird eine soziale Bewegung manipuliert. Mehrere Dutzend Schulen seien in der vergangenen Woche landesweit schwer verwüstet worden, sagt Bildungsminister Edouard Geffray. Mehr als 1200 Schulen seien blockiert gewesen. Es habe Brände gegeben. Schulgebäude mussten evakuiert werden. Rund 5000 Menschen wurden von der Polizei bei den Protesten festgenommen oder zur Überprüfung von Personalien festgehalten. Was wir da sehen, sind Angriffe auf öffentliche Gebäude und Menschen im Dienst der Allgemeinheit. Es wird versucht, eine öffentliche Dienstleistung zu zerstören, sagt der Bildungsminister. Die Proteste aber sollen weitergehen, kündigt Sophia Tissaoui an, Geschichtsstudentin und ehemalige Vorsitzende einer Schülergewerkschaft. Die Regierung will unsere Bewegung zerschlagen und uns Angst einjagen. Aber das bewirkt nur das Gegenteil, denn die haben Angst vor uns. Und am Ende werden wir gewinnen. Am Dienstag soll es in ganz Frankreich neue große Demonstrationen geben. Mehrere hundert Schulen bleiben derweil geschlossen. In der Nationalversammlung sollen unterdessen die Beratungen über den Haushaltsentwurf für das kommende Jahr beginnen, den Premierminister Sébastien Lecornu letzte Woche vorgestellt hat. Der Plan, mit einer Steigerung der Verteidigungsausgaben und Einsparungen von rund 40 Milliarden Euro in anderen Bereichen, könnte sich als neuer Zündstoff in der aufgeheizten Stimmung im Land erweisen.
0: Nach den Protesten ist wohl vor den Protesten in Frankreich. Stefan Detjen war das aus Paris. Proteste auch, wenn auch aus anderen Gründen in Spanien, dort gegen hohe Mieten, gegen die Auswüchse auf dem Wohnungsmarkt. Am vergangenen Freitag wollte die Regierung die Mieter auf schnellem Wege mit zwei Dekreten schützen. Das Parlament hat das aber abgelehnt in Madrid. Nun hat Spaniens Regierungschef Sanchez erwogen, die Parlamentswahlen vorzuziehen in Spanien. Über die aktuelle Lage berichtet Hans-Günther Kellner.
2: Die Empörung war groß. Dass das spanische Parlament vor dem Wochenende 2 Wohnungsdekrete zur Stärkung des Mieterschutzes abgelehnt hatte, schien die Leute erst recht auf die Straße zu treiben. Valeria Racu, Sprecherin der Vereinigung Mieterinnengewerkschaft, sagte in Madrid: Unser Parlament ist von den Immobilienspekulanten gekapert. Ein Parlament, das sich völlig von der Wirklichkeit auf der Straße entfernt hat, von einem gesellschaftlichen Konsens. Diese Spekulation ist eine Plage für unsere Gesellschaft und wir müssen das beenden. Diese Leute leben auf unsere Kosten. Unser Leben ist ihr Geschäft und wir werden damit Schluss machen, mit einem Generalstreik. Dazu müssten allerdings die großen Gewerkschaften Spaniens aufrufen und die haben sich bereits aufgeschlossen dafür gezeigt. Traurig wirkten die Teilnehmer bei den rund 50 Kundgebungen am Wochenende in ganz Spanien angesichts der Ablehnung ihrer Forderungen im Parlament keineswegs. Alleine an der Demonstration in Madrid nahmen 70.000 Menschen teil. Die 18-jährige Studentin Canela sagt: Es ist überhaupt keine Verbesserung in Sicht. Wenn wir nicht auf die Straße gehen, wird es immer schlimmer. Und ich bin nicht bereit, mit 40 noch bei meinen Eltern zu leben. Insofern, wir müssen auf die Straße. Das fanden nicht nur Mieter. In Madrid demonstrierten auch Vermieter, so wie die 67-jährige Trinidad. Ich habe 2 Wohnungen vermietet und ich bin hier, um mich solidarisch zu zeigen mit denen, die eine würdige Wohnung brauchen. Die rechten Parteien wollen uns Angst machen mit ihren Ankündigungen, dass die Mieter uns die Wohnungen zerstören. Ich bin zufrieden, die Miete ist eher niedrig und ich habe sie lange nicht erhöht. 1.200 Euro bekommt sie für eine der 2 Dreizimmerwohnungen im Madrider Zentrum, Strom, Wasser und Heizkosten inbegriffen. Das liegt deutlich unter dem Marktpreis. Nachdem Spaniens Regierung ihre Dekrete zum Mieterschutz nun nicht durchbringen konnte, erwägt Ministerpräsident Pedro Sánchez, die für Sommer vorgesehene Parlamentswahl für Ende November vorzuziehen. Schließlich hat er keine Mehrheit im Parlament und mit der Wohnungsdebatte ist nach langer Zeit wieder mal ein Thema in der Debatte, mit dem das linke Lager im Wahlkampf punkten könnte. Aber Umfragen zufolge machen die Spanier auch Sánchez für die Situation auf dem Wohnungsmarkt verantwortlich. Valeria Racu von der Vereinigung Mieterinnengewerkschaft will keine Parteien unterstützen. Wer auch immer regiert, wir werden keine weiteren 4 Jahre hinnehmen, in denen das größte Problem dieses Landes ignoriert wird. Das Problem zu ignorieren bedeutet, dem Faschismus die Türen zu öffnen, wie es jetzt schon geschieht. Diese Bewegung wird weitermachen, bis sich alles ändert. Jetzt beginnt die Legislaturperiode der Wohnungen und sie beginnt auf den Straßen.
3: Hans-Günther Kellner über die Mieterproteste in Spanien. Morgen am Dienstag kommt in Sachsen-Anhalt der neu gewählte Landtag erstmals zusammen. AfD und BSW werden dann wohl zusammen einen Landtagspräsidenten wählen. Es wird wohl Tobias Rausch von der AfD, der im Zentrum der Verwandtenaffäre übrigens steht. Auf die Ausgangslage in dieser Woche in Sachsen-Anhalt schaut Lissy Kaufmann.
4: Das Ziel der AfD ist klar und Co-Parteichef Tino Chrupalla formuliert es beim Parteitag im Sommer so:
5: Wir wollen regieren, wir wollen dieses Land wieder vom Kopf auf die Füße stellen, liebe Freunde.
4: Den ersten Schritt hin zur Regierungsverantwortung will die AfD in Sachsen-Anhalt gehen. Dort ist sie bei der Landtagswahl Anfang September mit knapp 44% stärkste Kraft geworden.
6: Es geht nicht nur um Sachsen-Anhalt, es geht um Deutschland.
4: Wahlsieger und Spitzenkandidat Ulrich Siegmund weiß um seine Rolle, auch für die Bundespartei. Eigentlich hatte er im Wahlkampf angekündigt, nur dann regieren zu wollen, wenn die AfD die absolute Mehrheit bekommt. Davon will Siegmund jetzt nichts mehr wissen. Er kündigte jüngst an, sich im Dezember im Landtag zum Ministerpräsidenten wählen zu lassen.
7: Wir sind weiterhin in konstruktiven Gesprächen mit einer anderen Landtagsfraktion und mit weiteren einzelnen Abgeordneten dieses Landtages anderer Fraktionen. Und hier läuft alles, wie gesagt, sehr gut.
4: 3 Stimmen anderer Parteien braucht Siegmund oder 6 Enthaltungen im 3. Wahlgang. 5 Enthaltungen hat bereits das BSW angekündigt. Die einzige Partei, die derzeit mit der AfD Gespräche führt. BSW-Spitzenkandidatin Claudia Wittig sagt, es läuft.
8: Ja, produktiv soweit. Wir haben so ein bisschen rote Linien abgesteckt, wir haben Schnittpunkte gefunden und wir haben auch Themen identifiziert, wo wir nicht zusammenkommen. Ich würde sagen, es ist eine produktive Gesprächsatmosphäre.
4: Eine formale Koalition schließt das BSW zwar bislang aus, würde einer AfD-geführten Minderheitsregierung in einzelnen Punkten aber seine Stimme geben. In der AfD sieht man auch die CDU unter Druck. Der stellvertretende AfD-Bundessprecher Stefan Möller sagt, sollte die CDU trotz inhaltlicher Übereinstimmungen bei einzelnen Punkten nicht mitstimmen, tappe sie in ihre eigene Falle.
9: Die Union markiert sich dann selbst als programmverräterisch. Und das wirkt natürlich auf Wähler letztlich und wird zu einem weiteren Bedeutungsverlust führen. Die Union hat es aber auch in der Hand, es genau andersrum zu machen. Sie kann beispielsweise das Zünglein an der Waage spielen.
4: Zu einer konstruktiven Opposition zeigt sich die CDU in Sachsen-Anhalt bereit. Im ARD-Bericht aus Berlin betont der noch amtierende Ministerpräsident Sven Schulze, dass man aber nicht mit der AfD zusammenarbeiten werde.
10: Zusammenarbeit hieße beispielsweise, dass man sich abspricht bei Gesetzen oder bei anderen Dingen. Das haben wir nicht vor, sondern wir werden die Themen, die dann jeweils im Landtag diskutiert werden, als CDU bewerten und werden uns ausschließlich unsere Meinung dazu bilden.
4: Soll heißen, kein Blockieren um des Blockierens willen. Dass einzelne CDU-Abgeordnete zur AfD überlaufen könnten, schließt Schulze aus.
10: Es haben alle Abgeordneten der CDU mehrfach bestätigt, sowohl mündlich als auch schriftlich, dass sie diese ganzen Gerüchte, die da jetzt gestreut werden, ablehnen. Es wird keiner von der CDU zur AfD in irgendeiner Form wechseln.
4: Sollte es die AfD schaffen, eine Minderheitsregierung zu bilden, könnte sie einige Dinge auch allein durchsetzen. Welche, erklärt die Verfassungsrechterin Sophie Schönberger von der Freien Universität Berlin.
11: Im Schulbereich zum Beispiel, was die Lehrpläne angeht, da gibt es relativ viele Gestaltungsmöglichkeiten. Im Bereich des Beamtenwesens bei der Frage, wer wird befördert, wer wird nicht befördert, wer wird wohin versetzt, auch da kann man in einem bestimmten Rahmen relativ viel gestalten. Im Bereich von Kulturförderung zum Beispiel, Demokratieförderung.
4: Zunächst aber kommt am Dienstag der Landtag zur konstituierenden Sitzung zusammen. Dann will die AfD ihren Abgeordneten Tobias Rausch zum Landtagspräsidenten wählen lassen. Der sagt,
12: dass ich der erste AfD-Landtagspräsident in ganz Deutschland sein werde. Das ist für uns natürlich historisch.
4: Rausch würde dann die Sitzungen leiten, Ordnungsrufe verteilen und wäre der oberste Repräsentant des Parlaments. Das BSW hat seine Zustimmung bereits zugesagt.
3: Die politische Lage in Sachsen-Anhalt, Lissi Kaufmann berichtete. Gestern Abend das Rückspiel der deutschen Fußballnationalmannschaft gegen Griechenland. Das Hinspiel hatten die Deutschen ja verloren. Für einen Sieg reichte es gestern Abend allerdings auch nicht. Tim Brockmeier.
13: Die Partie noch nicht mal angepfiffen, da gab es das erste atmosphärische Amuse-Gueule für das deutsche Team. Ein gellendes Pfeifkonzert bei der deutschen Hymne. Kurz später inbrünstig singende, feiernde Griechen. Das Tumba-Stadion in Thessaloniki machte seinem Ruf als Hexenkessel alle Ehre.
14: Das war für uns, sage ich mal, eine Herausforderung.
13: Und nach nicht mal 90 Sekunden, Philipp Treu, wäre aus der Herausforderung Tumba-Stadion fast ein griechisches Tumba-Tumba-Täterä geworden. Jonas Urbich im deutschen Tor mit einem Monsterreflex bewahrte sein Team vor dem Rückstand und wohl auch vor einem Hörsturz.
15: Da war ich wach in der Sekunde, obwohl das Spiel heute sehr spät war, habe ich mich gefreut, der Mannschaft zu helfen.
13: Diese Megaparade schien aber ein echtes Hallo-Wach für das DFB-Team, die Klopp-Elf ab diesem Moment wie losgelassen.
16: Wirtz Kopfball gehalten!
13: Wirtz in der 8., später nochmal in der 20., dann und kurz später Raum.
16: Direkt abgenommen mit links!
13: Nochmal Scherhand.

0: nichts mehr, Hexenkessel. Die griechischen Fans durch die DFB-Elf-Dominanz ruhig gestellt. So ruhig gestellt, dass plötzlich sogar die 1500 deutschen Anhänger zu hören waren. Was nicht da war, und das änderte sich in einer nicht mehr ganz so starken und unruhigen zweiten Hälfte auch nicht mehr, war Jürgen Klopp.
1: Wir sollen die Bälle ab und zu mal reinschießen, das würde helfen.
0: Ein Tor für Deutschland.
2: Einfach das Ding in die Kiste hauen.
0: Dafür fehlte am Ende Tom Bischoff der letzte Pass, die letzte Konsequenz, vielleicht auch ein bisschen Glück. Und so wurde es am Ende ein 0:0, über das die griechischen Fans nach dem Abpfiff so glücklich waren, dass sie plötzlich dann auch wieder zu hören waren. Bleibt unterm Strich nach dieser XXL-Länderspielpause ein Sieg, zwei Unentschieden, eine Niederlage unter dem neuen Bundestrainer. Kein Traumstart. Kein Problem, sagt Jürgen Klopp.
1: Wir werden unseren Weg gehen und irgendwann werden Leute sagen, wir sollten vielleicht mal so spielen wie die Deutschen.
0: Nächste Chance dazu, nächste Länderspielpause Mitte November.
3: Tim Brockmeier über das Fußball-Länderspiel gestern Abend.
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5: 5.30 Uhr die Nachrichten. Die Bundesregierung hat die E-Auto-Prämie seit Mai an 100.000 Antragsteller ausgezahlt. Das Förderprogramm habe die Erwartungen weit übertroffen, sagte Bundesumweltminister Schneider der Bild-Zeitung. Jedes zusätzliche Elektroauto schütze die Haushalte vor hohen Spritpreisen und mache das Land unabhängiger von teuren Ölimporten sowie internationalen Konflikten, fügte der SPD-Politiker hinzu. Das Geld komme zudem Menschen zugute, die zuvor nicht an den Kauf eines E-Autos gedacht hätten. Ihm sei besonders wichtig, dass die soziale Komponente bei der Förderung wirke. Zuvor hatten Experten davor gewarnt, dass die nach Einkommen gestaffelte Prämie von bis zu 6.000 Euro kaum deutschen Herstellern zugutekommen würde, da chinesische Anbieter das günstige Preissegment dominierten. Ersten Auswertungen zufolge entfallen bislang weniger als 15% der Anträge auf Fahrzeuge aus China. Insgesamt stehen für das Programm Fördermittel in Höhe von 3 Milliarden Euro bereit. In Stockholm wird am Vormittag bekannt gegeben, wer den diesjährigen Nobelpreis für Medizin erhält. Preiswürdig unter Beobachtern gelten in diesem Jahr Forschungen zu einem Hormon, das bei der Entwicklung von Adipositas-Medikamenten wie Ozempic oder Mounjaro eine Rolle gespielt hat. Das Nobelpreiskomitee gibt dann am Dienstag den Preis für Physik, am Mittwoch für Chemie, am Donnerstag den Literatur-Nobelpreisträger und am Freitag bekannt, wer den Friedensnobelpreis erhält. Der Reigen schließt sich am kommenden Montag mit den Wirtschaftswissenschaften. Die Preise selbst werden am 10. Dezember in Stockholm und Oslo überreicht. Über die Präsidentschaft in Brasilien wird in einer Stichwahl zwischen dem linken Amtsinhaber Lula da Silva und dem rechten Herausforderer Flávio Bolsonaro entschieden. In der ersten Runde der Wahl erhielt Bolsonaro nach Behördenangaben 47,4% der Stimmen. Lula kam demzufolge auf 44,6%. Diese Angaben beruhen auf der Auszählung von 97% aller Stimmen. Beide Politiker verfehlten damit die für einen Sieg im ersten Wahlgang erforderliche absolute Mehrheit. Insgesamt hatten sich 13 Bewerber um das höchste Staatsamt in Brasilien bemüht. Die Stichwahl ist nun für den 25. Oktober vorgesehen. Bolsonaro ist der älteste Sohn des wegen eines Putschversuchs verurteilten ehemaligen Staatschefs Jair Bolsonaro. Der 80-jährige Lula strebt bereits eine vierte Amtszeit an. Die Linkspartei zieht gegen Bundeswirtschaftsministerin Reiche vor das Bundesverfassungsgericht. Grund für den Eilantrag in Karlsruhe ist ein Instagram-Video des Ministeriums zum Wahlsieg der Linken in Berlin. In den Ausschnitten einer Rede vom 23. September warnt CDU-Politikerin Reiche, es sei gefährlich für die Hauptstadt und den Investitionsstandort Deutschland, dass eine Partei über Enteignung spreche und dies in ihr Programm schreibe sowie Antisemitismus offen lebe. Die Linke hatte Reiche eine Frist gesetzt, das Video zu entfernen, die von dem Ministerium aber nicht berücksichtigt wurde. In ihrem Antrag vor dem Bundesverfassungsgericht argumentiert die Partei nun, Reiche habe das Neutralitätsgebot für Staatsorgane missachtet. Erneut hat das US-Militär nach eigenen Angaben in der Karibik ein Schnellboot von Drogenschmugglern zerstört.

0: zerstört und dabei 4 Menschen getötet. Dies teilte das für die Region zuständige Militärkommando Southcom mit und veröffentlichte ein Video, auf dem ein fahrendes Boot von einem Geschoss getroffen wird und explodiert. Das Schnellboot sei nach bestätigten Geheimdienstberichten aktiv am Drogenhandel beteiligt gewesen, hieß es. Die Angaben ließen sich nicht unabhängig überprüfen. Auf Anordnung von Präsident Trump greift das US-Militär seit Herbst vergangenen Jahres immer wieder Boote in der Karibik und im östlichen Pazifik an, mit denen angeblich Drogen in die USA geschmuggelt werden. In der Fußball Nations League hat die deutsche Nationalmannschaft 0:0 gegen Griechenland gespielt. Durch das Ergebnis in Thessaloniki ist ein Einzug ins Viertelfinale des Turniers noch nicht gesichert. Das Wetter im Süden und Südosten teils stark bewölkt, gebietsweise schauerartiger Regen, sonst nach Nebelauflösung heiter bis wolkig. Höchstwerte 17 bis 23 Grad, morgen in der Mitte Deutschlands und im Süden nach Nebelauflösung meist heiter und trocken, im Norden stärker bewölkt, um den Tagesverlauf etwas Regen, 17 bis 24 Grad. Das waren die Nachrichten.
1: Deutschlandfunk 5.35 Uhr, die Presseschau. Die Zeitungen kommentieren die Krise in der schwarz-roten Koalition und die Protestbewegung gegen die Wohnungsnot in Spanien. Zunächst geht es aber um die Reise von Bundeskanzler Merz nach Kiew. Die Mediengruppe Bayern blickt darauf positiv. Außenpolitisch erfüllt Merz die in ihn gesetzten Erwartungen. Er sorgt dafür, dass wir weiter an der Seite der demokratischen Ukraine stehen. Klar, dass die Putin-Versteher von AfD und Linken gegen Merz wettern. Von Russlands fünfter Kolonne ist nichts anderes zu erwarten. Die Frankfurter Allgemeine Zeitung begrüßt es, dass Merz der Ukraine weitere Hilfen zugesagt hat. Um in Deutschland die Parteien zu fördern, die ein Ende der Unterstützung der Ukraine fordern, intensiviert Putin auch seinen hybriden Krieg. Auch der soll die Kriegsangst der Deutschen vergrößern. Der Kanzler tat gut daran, Putin nun auch mit dem Besuch in Kiew zu zeigen, dass er mit seinen Einschüchterungsversuchen bei ihm auf Granit beißt. Vieles deutet darauf hin, dass der Kreml die Ukraine im kommenden Winter endlich in die Knie zwingen will. Das darf ihm auch im fünften Kriegsjahr nicht gelingen, fordert die Frankfurter Allgemeine Zeitung. Die Süddeutsche Zeitung sieht es so. Der Bundeskanzler verspricht auch neue Militärhilfen, die das Land kurz vor Beginn des fünften Kriegswinters so dringend nötig hat. Für Merz ist die Reise nach Kiew natürlich auch ein Versuch, aus der politischen Defensive zu kommen. Die Zukunft seiner Regierungskoalition ist so ungewiss wie wohl nie zuvor. Am Mittwoch tagt der Koalitionsausschuss unter mehr als schwierigen Vorzeichen. Klar ist, für Selenskyj und die Ukraine wäre ein Scheitern der schwarz-roten Bundesregierung eine Katastrophe. Zum Zustand der Koalition hat die Pforzheimer Zeitung folgende Meinung. Jedem war klar, die Landtagswahlen im Osten werden zur Belastungsprobe für die Regierung und ihre Reformprojekte. Umso erstaunlicher ist es, wie nervös und getrieben die Koalition jetzt agiert. Dabei sind Union und SPD aneinander gebunden. Beide würden massiv verlieren, käme es zu Neuwahlen. Auch wenn die Herausforderungen für die Bundesregierung im Moment so groß sind wie selten zuvor, es ist nicht das erste Mal, dass die Koalition totgesagt wird. Bisher hat sie sich immer wieder zusammengerauft. Sie muss es wieder tun, hebt die Pforzheimer Zeitung hervor. Die Augsburger Allgemeine gibt sich weniger optimistisch. Dass sich der Bundespräsident einschalten muss, zeigt, es ist ernst. Die Debatte um ein vorzeitiges Ende der Koalition ist kein Hirngespinst einer hypernervösen Öffentlichkeit. In Berlin wollen Linke, SPD und Grüne am Mittwoch ihre Vorgespräche über ein mögliches Regierungsbündnis abschließen. Der Tagesspiegel weist darauf hin, dass der Zeitpunkt symbolisch kaum aufgeladener sein kann. Am kommenden Mittwoch jährt sich das Hamas-Massaker in Israel zum dritten Mal. In Berlin wird an verschiedenen Orten der Opfer des brutalen Angriffs gedacht. Es wird aber auch jener Tag sein, an dem auf sogenannten pro-palästinensischen Demonstrationen wieder das Leid in Gaza instrumentalisiert wird für schlimmste antisemitische Propaganda. In dieser Gemengelage kommen die Vertreter eines möglichen Linksbündnisses in der Hauptstadt zu finalen Vorgesprächen zusammen. SPD und Grüne können sich an so einem Tag erst recht nicht mit einem dünnen Lippenbekenntnis der Linken zufrieden geben Und sollte es wirklich konkrete Maßnahmen geben, stehen die direkt auf dem Prüfstand. Denn es ist möglich, dass die Linke an dem Tag schon mit den nächsten antisemitischen Ausfällen in den eigenen Reihen konfrontiert wird, gibt der Tagesspiegel aus Berlin zu bedenken. Die Frankfurter Rundschau befasst sich mit der Wohnungskrise und den damit einhergehenden Protesten in Spanien. Wohnen ist die große soziale Frage unserer Zeit. Daran zerbricht in Spanien gerade die linke Regierung. Zehntausende waren am Wochenende auf den Straßen, immer mehr Protestcamps entstehen. Statt davon weggeschwemmt zu werden, will der sozialistische Ministerpräsident Pedro Sanchez auf der Welle mitreiten. Vorgezogene Neuwahlen im Zeichen eines populären Gerechtigkeitsthemas sollen die Sanchez-Koalition retten. Der Berlin-Coup der Linken sollte ihm Mut machen. Das Thema Wohnen kann Wahlen gewinnen. Und damit endet die Presseschau. Die Redaktion hatte Holger Rube, Sprecher war Jodokus Krämer.
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3: Der Bundeskanzler Friedrich Merz war gestern in Kiew. Er hat dort gesprochen mit Präsident Zelensky, hatte auch seine Wirtschaftsministerin Katharina Reiche mitgenommen, dazu eine Wirtschaftsdelegation. Das Signal sollte mannigfaltig sein. Es sollte einerseits gehen um Unterstützung, andauernde deutsche Unterstützung für die Ukraine, aber auch das Signal nach Deutschland, dass auch die Bundesrepublik von dieser Unterstützung etwas habe. Rebecca Barth berichtet von und über diesen Besuch in Kiew.
4: Ankunft am frühen Morgen in Kiew. Außenminister Andriy Sibiha empfängt Bundeskanzler Friedrich Merz. Dem stehe ein umfangreiches Programm bevor, schreibt Sibiha auf dem Kurznachrichtendienst X und bedankt sich dafür, dass Merz zu einem so wichtigen Zeitpunkt in die Ukraine gereist ist. Gedenken der Getöteten in angespannter Sicherheitslage. Seit Wochen greift Russland vor allem die Hauptstadt Kiew an, setzt dabei immer wieder sogenannte Jet-Drohnen ein. Ihre Abwehr liegt im Fokus des neuen Hilfspaketes der Bundesregierung.
5: Wir stellen Mittel für die gemeinsame Herstellung von Anti-Jet-Drohnen zur Verfügung. Hier sind in den letzten Wochen bereits erhebliche technische Durchbrüche möglich gewesen. Sie bringen nun auch Tempo in die Produktion. Das stärkt die ukrainische Luftverteidigung schnell und spürbar. Und diese Stärkung ist dringend notwendig.
4: Wie notwendig? Das erfährt Friedrich Merz an diesem Sonntag am eigenen Leib. Wenige Minuten nach seiner Ankunft am Morgen wird Luftalarm ausgelöst. Kurz darauf gefolgt von lauten Explosionen. Russlands sogenannte Jet-Drohnen fliegen mit Strahltriebwerk und erreichen so Geschwindigkeiten von bis zu 600 Kilometern pro Stunde, treffen an diesem Sonntagvormittag erneut eine wichtige Verkehrsbrücke in Kiew. Das führt unweigerlich zu einem Kollaps. Russland will die Menschen in den Städten, vor allem Kiew, zur Flucht zwingen und auch in der Region Odessa Chaos verursachen. Volodymyr Zelensky wirkt müde. Der ukrainische Präsident sieht sich mit immer neuen Herausforderungen konfrontiert. Bezüglich der massiven Angriffe, die wir derzeit erleben. Russland setzt zunehmend auf Qualität, nicht auf Quantität. Sie erhöhen den Anteil der Jet-Drohnen. Genau das beobachten wir. Gezielt greift Russland die Infrastruktur der Ukraine an. Energieanlagen, Tankstellen, Brücken, die Bahnen. Das betont auch Bundeskanzler Friedrich Merz, kündigt auch in diesem Bereich Hilfen in Millionenhöhe an und hofft auf ernsthafte Friedensverhandlungen.
5: Ich will deswegen mit meinem Besuch heute noch einmal ein Zeichen setzen in einer Zeit, die entscheidend ist für die Zukunft nicht nur der Ukraine, sondern entscheidend ist für die Zukunft Europas. Die Ukraine will Frieden, Deutschland will Frieden, ganz Europa will Frieden. Und dieser Friede muss verhandelt werden. Er darf nicht diktiert werden.
4: Auch die Menschen in der Ukraine wünschen sich nichts sehnlicher als ein Ende des Krieges. Hoffnungsvoll jedoch sind sie nicht, denn Russland schickt weiter Drohnen anstatt Zeichen der Entspannung.
3: Rebecca Barth über den gestrigen Besuch des Bundeskanzlers und der Bundeswirtschaftsministerin in Kiew.

0: Und jetzt kommen wir zur deutschen Reformpolitik und Reformdebatte. In der Debatte um Änderungen bei der gesetzlichen Arbeitszeit verschärft nämlich die SPD-Basis jetzt den Druck. Tim Aßmann dazu.
1: Ein Arbeitszeitrecht auf Augenhöhe verlangen verschiedene SPD-Gruppierungen wie die Jusos und die SPD-Frauen in dem Positionspapier, das dem ARD-Hauptstadtstudio vorliegt. Grundsätzlich sind die Verfasser des Papiers zur Einführung einer Wochenarbeitszeit anstelle des 8-Stunden-Tages bereit, aber sie stellen dafür hohe Hürden auf. So soll die Einführung nur in Betrieben mit Tarifverträgen und mit einer vollständigen elektronischen Arbeitszeiterfassung möglich sein. Außerdem sollen die Mitbestimmungsrechte der Arbeitnehmer gestärkt werden. Vereinbarungen über die Arbeitszeit sollen nur im Einvernehmen zwischen Arbeitgebern und Beschäftigten möglich sein. Eine, Zitat, uferlose Ausweitung der Arbeitszeiten durch eine Abschaffung des 8-Stunden-Tages wäre für sie untragbar, schreiben die SPD-Arbeitsgruppen. Sie formulieren damit auch ihre Erwartungshaltung an die Partei-Co-Vorsitzende und Bundesarbeitsministerin Bärbel Baas. Sie kündigt seit Monaten einen Gesetzentwurf zur Wochenarbeitszeit an, auf die sich Union und SPD im Koalitionsvertrag verständigt hatten. CDU und CSU werfen Baas vor, bei dem Thema auf Zeit zu spielen. Die Forderungen der SPD-Arbeitsgruppen stehen im Widerspruch zu Positionen von Arbeitgebern und Unionsparteien und dürften die Debatte innerhalb der Regierungskoalition zu dem Thema verschärfen.
0: Tim Aßmann über ein Positionspapier aus der SPD.

0: Der Sudan ist das drittgrößte Land auf dem afrikanischen Kontinent. Ein Land, das erschüttert und zerrissen wird von einem blutigen Krieg seit mehr als 3 Jahren. Dieser Krieg findet im Wesentlichen statt zwischen den Truppen des Militärherrschers und der RSF-Miliz. Da prallen auch 2 Militärführer aufeinander, 2 Egos. Und die Folge, das sind Hunderttausende Tote und Millionen Vertriebene im Sudan. Über die humanitäre Lage dort, die sehr schwierig bis katastrophal ist, berichtet Iris Völlnagel.
1: Der Busbahnhof in der südsudanesischen Hauptstadt Khartoum. Seit kurzem fahren von hier wieder Busse. Bilder der Nachrichtenagentur AFP zeigen, wie Menschen in die Hauptstadt zurückkommen. So auch Naji Hamdanallah Mustafa Ali.
2: Wir leiden in der Hauptstadt, genau wie alle anderen Regionen, unter Stromausfällen. Wir haben hier täglich etwa 18 Stunden Stromunterbrechungen und Strom nur zwischen 6 und 8 Stunden.
1: Hinzu kommen gestiegene Preise für Lebensmittel und andere Waren, ergänzt er. Khartoum sei zerstört, Krankenhäuser und Schulen kaputt, erzählt UNICEF-Koordinator Christian Schneider von seinem jüngsten Besuch in Sudans Hauptstadt.
3: Was mir besonders hängen geblieben ist, sind aber die Schilderungen meiner UNICEF-Kolleginnen und Kollegen, dass in den Stadtvierteln, in denen jetzt auch viele Menschen zurückkehren, es eine extrem große Gefahr durch die Hinterlassenschaften des Krieges gibt, also durch nicht explodierte Sprengkörper, teils auch durch Minen.
1: Inzwischen haben viele Hilfsorganisationen ihre Zentren in der Hauptstadt wieder eröffnet. Doch rund um Khartoum leben noch viele Flüchtlinge in Lagern. Vor allem Kinder machten die Erfahrung, dass es für sie nirgends einen sicheren Ort gäbe.
3: Und sie haben vor allem durch die so häufig gewordenen Drohnenangriffe in den Staaten, die umkämpft sind, überhaupt keinen sicheren Ort mehr. Das heißt, weder zu Hause, auf Märkten, aber auch nicht in Gesundheitseinrichtungen oder Schulen.
1: 17 Millionen Kinder brauchen im Sudan nach Schätzungen der Vereinten Nationen Hilfe. Dazu zählen neben Nahrung auch Hilfe und Unterstützung, um die erlebten Traumata zu verarbeiten. Zusammen mit einheimischen Organisationen will UNICEF Räume für Kinder schaffen, in denen sie zumindest für wenige Stunden am Tag spielen können.
3: In diesen Zelten gab es zum Beispiel eine Fläche mit Bildern nach der Ankunft der Kinder, wo sie wirklich unglaubliche Szenen der Gewalt sehen, blutüberströmte Menschen und vieles mehr. Und dann auf der anderen Seite aber Zeichnungen, in denen Kinder plötzlich wieder wunderbar blühende Gärten malen, Schulsituationen, ein Zuhause, das intakt ist.
1: Mehr als 400 Kilometer südwestlich von Khartoum entfernt liegt die Stadt El Obeid mit 500.000 Einwohnern. Um die Stadt finden derzeit die stärksten Kämpfe zwischen der sudanesischen Armee und den Rapid Support Forces statt. Seit Monaten werden Menschen der Umgebung aus den Städten und Dörfern vertrieben. In einem großen Zeltlager am Rande der Stadt finden sie Zuflucht. Unter den Frauen, die ankommen, seien viele schwanger, erzählt Mohamed Kamal, Leiter des Hilfswerks Plan International, in einem Video, das er auf seinem LinkedIn-Profil gepostet hat.
2: Jeden Tag kommen hier Frauen, Mädchen und Kinder an, die gezwungen wurden, ihre Häuser zu verlassen. Unglücklicherweise haben Hunderte von ihnen, während sie versuchten zu fliehen, Schreckliches erlebt. Sexuelle Gewalt und Belästigung. Dies ist auch ein Krieg gegen Frauen und Mädchen.
1: Nach Angaben der Hilfsorganisationen hängt die Stadt vollständig von humanitärer Hilfe ab.
3: In die wirklich belagerten Städte kommen wir dann teilweise auch nicht rein. Und die Konvois auf dem Weg dorthin sind immer wieder Situationen ausgesetzt, dass eben auf der Straße vor ihnen gekämpft wird, dass es auch bürokratische Hemmnisse gibt.
1: Jede Hilfe, daran sind sich die Helfer einig, gebe den Menschen im Sudan das Gefühl, nicht allein zu sein. Deshalb sei sie so wichtig.
0: Iris Völlnagel über die humanitäre Lage im Sudan.

0: Auch zum Beispiel China und Russland machen vor, wie das geht, alle Behördengänge zu bündeln in digitalen Plattformen, staatlichen digitalen Plattformen. Und diese beiden Länder, China und Russland, machen allerdings auch vor, wie es dann geht, diese Informationen, die Bürgerinnen und Bürger dort ablegen, mitzulesen. Ob das nun in den Vereinigten Staaten auch so kommt? Die US-Regierung will eine KI-geschützte Plattform aufbauen, sichert aber zu, dass es keine zentrale Datensammlung geben werde. Samuel Jakisch berichtet aus den Vereinigten Staaten über Details dieser Pläne und die harte Diskussion.
1: Kritik an Behörden und Bürokratie ist ein beliebtes Motiv in den Reden des US-Präsidenten Donald Trump.
2: Washington bureaucracies have grown ever larger and more intrusive.
1: Immer größer, übergriffiger und jahrzehntelang kaputt gewesen sei die Regierungsbürokratie, sagt der Regierungschef.
2: Government has been broken for many, many decades.
1: Als Präsident hat Donald Trump den öffentlichen Dienst in den Vereinigten Staaten erst durch Massenentlassungen drastisch verkleinert. Nun kritisiert er, der Staat sei für die Menschen nicht mehr ansprechbar. Doch das sei nun vorbei, verspricht Trump, dank einer neuen staatlichen KI-Plattform.
2: With America.
3: Mit America.gov passt die gesamte US-Regierung in ihre Handfläche. Statt die Bürger zu zwingen, sich durch ein Labyrinth von miserablen Regierungswebseiten, Vorschriften und Formularen zu kämpfen, haben sie nun eine Anlaufstelle. Alle Fragen werden einfach und schnell beantwortet.
1: Der Auftrag des Präsidenten an das neue Online-Portal ist technisch nicht ganz eindeutig. America.gov soll nicht nur eine Website sein, kein bloßes Verzeichnis, aber auch kein eigenständiges zentrales Datensystem, sondern ein KI-Agent, eine Art Auskunftsstelle, die im Namen des Bürgers mit den Behörden interagiert. Doch was darf dieser Agent tun? Entscheidet er gleich selbst, wer Sozialhilfe bekommt oder wer einen Zuschuss für Medikamente? KI-Experte Alok Mehta hat für Google gearbeitet, für OpenAI und für die US-Regierung. Heute forscht er am Center for Strategic and International Studies. Die neue erste Anlaufstelle der US-Regierung, sagt er, soll sich technologisch schnell weiterentwickeln.
4: They have said that they intend for this website to evolve.
5: Diese Website soll bald auch Aufgaben für den Bürger übernehmen, etwa einen neuen Reisepass beantragen. Das ist schwierig, denn Regierungen haben eine besondere Pflicht, die Bevölkerung nicht falsch zu informieren. Bei staatlichen Leistungen geht es oft um Leben und Tod, bei der Krankenversicherung, Hinterbliebenenrente oder der Versorgung für Veteranen.
4: Veterans benefits, all those things.
1: Und was passiert mit den Informationen, die Menschen über sich und ihr Leben gegenüber einem Chatbot preisgeben? Bereits heute rufen vor allem Einwanderer in den USA Sozialleistungen oft nicht ab, die ihnen gesetzlich zustehen, weil sie fürchten, sie könnten Probleme kriegen, wenn sie zum Beispiel Lebensmittelmarken beantragen. Und auch beim neuen Behörden ChatGPT kann der Nutzer nicht wissen, ob die Einwanderungspolizei vielleicht mitliest, wenn man seine Adresse ändern möchte oder sich über einen Studienkredit informiert. Amerikas neue Staats-KI hat gleich ein doppeltes Vertrauensproblem, sagt KI-Experte Mehta.
4: Even if the website says we don't keep any of your private information.
5: Selbst wenn dort steht, persönliche Daten würden nicht gespeichert, glauben die Menschen das möglicherweise nicht. Und sie haben gute Gründe. Denn die US-Regierung ist sehr aggressiv dabei, persönliche Daten zu sammeln. Und zweitens, die Amerikaner stehen KI insgesamt skeptisch gegenüber. Sie glauben nicht, dass sie ihr Leben verbessern wird. Und sie haben das Gefühl, dass ihnen KI aufgezwungen wird, auch wenn sie das gar nicht wollen.
1: Eine neue Möglichkeit soll America.gov laut Anordnung des US-Präsidenten sein. Die alten Systeme ohne KI sollen trotzdem parallel weiterlaufen. Jedenfalls, solange sie von der Regierung in Washington noch parallel finanziert werden.
0: Samuel Jakisch über digitale Bürgerdienste und eine staatliche KI in den Vereinigten Staaten.

0: Nana Mouskouri ist eine griechische Musikerin, die in Deutschland vor allem für ihre Schlager und Balladen bekannt ist. Dass sie musikalisch viel mehr kann, Jazz zum Beispiel, das weiß hierzulande kaum jemand. Auch nicht, dass sich die heute 91-Jährige, die in wenigen Tagen 92 Jahre alt wird, der Aussöhnung gewidmet hat zwischen Griechenland und Deutschland. Der Aussöhnung nach dem Zweiten Weltkrieg. Griechenland war besetzt worden von der deutschen Wehrmacht. Nana Mouskouri erhält heute den Verdienstorden der Bundesrepublik Deutschland. Jasper Riemann.
1: Anfang der 60er Jahre hat sich Nana Mouskouri am Potsdamer Platz in Berlin ein Hotelzimmer genommen. In der Nähe war ein Studio. Was sie dort aufnahm, verschaffte ihr den internationalen Durchbruch.
2: Weiße Rosen aus Athen.
1: Weiße Rosen aus Athen. Nana Mouskouris erster großer Hit. Die Karriere der griechischen Sängerin begann ausgerechnet in dem Land, das ihre Heimat nur wenige Jahre zuvor ins Unglück gestürzt hatte. So hat sie es später rückblickend formuliert und hinzugefügt, die Welle der Sympathie aus Deutschland habe ihr Bild verändert. Sie habe die Meinung verworfen, dass die Deutschen ihre Feinde wären.
3: Ich bin geworden Stimme der Sehnsucht. Die Deutsche hat mir diese Narbe gegeben. Das war ein Traum schon für mich.
1: Nana Mouskouri wird 1934 auf Kreta geboren, wächst dann in Athen auf. Als Kind erlebt sie die Besatzung Griechenlands durch die deutsche Wehrmacht während des Zweiten Weltkriegs. In einem Zeitungsinterview sagt sie später, ich bin ein Kind des Kriegs und der Besatzung. Daraus entwickelt sich ein Mut. Es hat mich etwas Wichtiges gelehrt. Heute existierst du, morgen vielleicht nicht mehr. Die Familie hat nicht viel Geld, wie sie in ihrer Autobiografie schreibt. Die Musik gibt ihr damals Halt. Die Möglichkeit, sich auszudrücken.
3: Schreien, kann ich sagen, mit meinem Gesang, das war nicht Schreien, aber das war eine Stimme, das brauchte wirklich, sie suchte eine Hilfe zu finden.
1: Mit Klassik fing alles an. Am Konservatorium in Athen studiert sie Gesang. Doch in den Athener Nachtclubs entdeckt sie Nat King Cole, Ella Fitzgerald, Billie Holiday, Frank Sinatra, den amerikanischen Jazz. Ende der 50er Jahre wird sie in Griechenland bekannt. Anfang der 60er dann der Riesenerfolg in Deutschland als Schlagerstar. Kurz zuvor war auf der Berlinale der Dokumentarfilm Traumland der Sehnsucht über die griechischen Inseln gelaufen. Mouskouri singt darin dieses griechische Volkslied. Daraus wurden dann die Weißen Rosen. Kurze Zeit später startet sie auch in den USA durch, dort mit Jazz. Als 1967 das Militär in Griechenland mit einem Putsch die Macht übernimmt, geht sie ins Exil nach Paris. Im Laufe ihrer Musikkarriere wird die schwarze Hornbrille zu ihrem Markenzeichen. Insgesamt veröffentlicht sie mehr als 1600 Songs und 134 Alben in 21 Sprachen. Eine davon Deutsch. Die Sprache hatte sie im Kino in ihrer Heimat kennengelernt, wo deutsche Filme liefen. Ihre Mutter sei ein Fan von Zara Leander gewesen. Nicht nur in ihren Liedern will sie Grenzen überwinden, auch politisch. In einem Interview zu ihrem 90. Geburtstag sagte Mouskouri, der Fall der Berliner Mauer sei eine der schönsten Erfahrungen ihres Lebens gewesen. In den 90ern war sie für 5 Jahre Mitglied im Europaparlament. Sie hoffte, so hat sie es formuliert, Brücken der Freundschaft zwischen den Ländern zu bauen. Die Musik von Nana Mouskouri hat Bundespräsident Frank-Walter Steinmeier fast sein ganzes Leben lang begleitet, wie er einmal betont hat. Jetzt verleiht Steinmeier ihr den Bundesverdienstorden. In der Begründung heißt es, dass sie trotz ihrer Kindheitserinnerungen an die deutsche Besatzung eine Aussöhnung mit einleitete, präge bis heute das Griechenlandbild der Deutschen.
0: Nana Mouskouri erhält heute den Verdienstorden der Bundesrepublik Deutschland. Jasper Riemann war das mit seinem Porträt der griechischen Musikerin.

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1: Sechs Uhr, die Nachrichten. Zunächst die Übersicht. In Brasilien gehen die Kandidaten Lula und Bolsonaro in eine Stichwahl um das Amt des Präsidenten. Bundesumweltminister Schneider hat ein positives Fazit der Prämie zum Kauf von Elektroautos gezogen. In Stockholm wird heute bekannt gegeben, wer den Nobelpreis für Medizin erhält. Die Meldungen im Einzelnen. Über die Präsidentschaft in Brasilien wird in einer Stichwahl zwischen dem linken Amtsinhaber Lula da Silva und dem rechten Herausforderer Flávio Bolsonaro entschieden. In der ersten Runde der Wahl erhielt Bolsonaro nach Behördenangaben 47,4% der Stimmen. Lula kam demzufolge auf 44,6%. Diese Angaben beruhen auf der Auszählung von 97% aller Stimmen. Beide Politiker verfehlten damit die für einen Sieg im ersten Wahlgang erforderliche absolute Mehrheit. Insgesamt hatten sich 13 Bewerber um das höchste Staatsamt in Brasilien bemüht. Die Stichwahl ist für den 25. Oktober vorgesehen. Bolsonaro ist der älteste Sohn des wegen eines Putschversuchs verurteilten ehemaligen Staatschefs Jair Bolsonaro. Der 80-jährige Lula strebt bereits eine vierte Amtszeit an. Bei einem russischen Luftangriff auf Kharkiv ist nach ukrainischen Angaben eine Person getötet worden. 6 weitere Menschen wurden verletzt, wie der Bürgermeister der Stadt auf dem Kurznachrichtendienst Telegram mitteilte. Zuvor waren bei russischen Drohnenangriffen auf die ukrainischen Regionen Saporischschja und Dnipro mindestens 3 Menschen umgekommen. Im Gebiet von Saporischschja war nach offiziellen Angaben eine Drohne in einer Gartenanlage explodiert. Eine weitere Drohne traf einen Lastwagen. Das russische Militär hat die Angriffe vor allem auf die großen Ballungszentren in der Ukraine wie Kiew, Kharkiv oder Odessa zuletzt deutlich verstärkt. In Moskau hat die Polizei bei einer Kundgebung der Kommunistischen Partei der Russischen Föderation zahlreiche Personen festgenommen. In einer Erklärung teilte die Partei mit, ihr Ortsverband setze sich für die Freilassung der Teilnehmer ein. Ein Telegram-Nachrichtenkanal berichtet, dass die Demonstranten Parolen wie Freiheit für politische Gefangene und Nieder mit dem Zaren skandiert haben sollen. Die Hintergründe sind unklar. Bei einem russischen Exilmedium hieß es, in der Pressestelle der Oppositionspartei Jabloko wisse man nichts von einer Beteiligung von Jabloko-Aktivisten an der Demonstration, auch nichts von Festnahmen von Parteianhängern. Jabloko ist die einzige verbliebene, offiziell registrierte Partei in Russland, die sich gegen den Ukraine-Krieg stellt. Die Bundesregierung hat die E-Auto-Prämie seit Mai an 100.000 Antragsteller ausgezahlt. Das Förderprogramm habe die Erwartungen weit übertroffen, sagte Bundesumweltminister Schneider der Bild-Zeitung. Jedes zusätzliche Elektroauto schütze die Haushalte vor hohen Spritpreisen und mache das Land unabhängiger von teuren Ölimporten sowie internationalen Konflikten, fügte der SPD-Politiker hinzu. Das Geld komme zudem Menschen zugute, die zuvor nicht an den Kauf eines E-Autos gedacht hätten. Ihm sei besonders wichtig, dass die soziale Komponente bei der Förderung wirke. Zuvor hatten Experten davor gewarnt, dass die nach Einkommen gestaffelte Prämie von bis zu 6.000 Euro kaum deutschen Herstellern zugutekommen würde, da chinesische Anbieter das günstige Preissegment dominierten. Ersten Auswertungen zufolge entfallen bislang weniger als 15% der Anträge auf Fahrzeuge aus China. Insgesamt stehen für das Programm Fördermittel in Höhe von 3 Milliarden Euro bereit. Opfer von häuslicher Gewalt sollen sich nach dem Willen der Bundesregierung leichter aus gemeinsamen Mietverträgen mit den jeweiligen Tätern lösen können. Das sieht ein Gesetzentwurf von Bundesjustizministerin Hubig vor, über den die Funke Mediengruppe berichtet. Der Weg in ein selbstbestimmtes und sicheres Leben solle so einfacher werden, sagte die SPD-Politikerin. Außerdem sollen die Opfer, es sind ganz überwiegend Frauen, auch vom Täter verlangen können, dass dieser grundsätzlich für Miete und Nebenkosten aufkommt, die nach dem Auszug der Frauen entstehen. Laut polizeilicher Kriminalstatistik waren im Jahr 2024 fast 266.000 Menschen von häuslicher Gewalt betroffen. 70% waren Frauen und Mädchen. Die tatsächlichen Zahlen dürften laut Justizministerium deutlich höher liegen, da viele Taten nie angezeigt werden. Die drei deutschen Nachrichtendienste geben heute in einer öffentlichen Sitzung im Bundestag Auskunft zur Arbeit ihrer Behörden. Die Präsidenten vom Bundesnachrichtendienst, Bundesamt für Verfassungsschutz und Militärischen Abschirmdienst stellen sich dabei den Fragen der Abgeordneten des Parlamentarischen Kontrollgremiums. In der Anhörung wird es voraussichtlich um zunehmende Bedrohungen durch russische Destabilisierungsversuche sowie islamistischen Terrorismus und chinesische Spionage gehen. Thema dürfte zudem ein vom Kabinett beschlossenes Gesetz sein, mit dem der Bundesnachrichtendienst und das Bundesamt für Verfassungsschutz zusätzliche Befugnisse erhalten sollen. Die Geheimdienstchefs äußern sich normalerweise in streng vertraulichen Sitzungen des Kontrollgremiums. Die öffentliche Befragung findet nur einmal jährlich statt. Sie wird auf der Internetseite des Bundestags live übertragen. Die Linkspartei zieht gegen Bundeswirtschaftsministerin Reiche vor das Bundesverfassungsgericht. Grund für den Eilantrag in Karlsruhe ist ein Instagram-Video des Ministeriums zum Wahlsieg der Linken in Berlin. In den Ausschnitten einer Rede vom 23. September warnt die CDU-Politikerin Reiche, es sei gefährlich für die Hauptstadt und den Investitionsstandort Deutschland, dass eine Partei über Enteignung spreche und dies in ihr Programm schreibe, sowie Antisemitismus offen lebe. Die Linke hatte Reiche eine Frist gesetzt, das Video zu entfernen, die von dem Ministerium aber nicht berücksichtigt wurde. In ihrem Antrag vor dem Bundesverfassungsgericht argumentiert die Partei nun, Reiche habe das Neutralitätsgebot für Staatsorgane missachtet. Erneut hat das US-Militär nach eigenen Angaben in der Karibik ein Schnellboot von Drogenschmugglern zerstört und dabei 4 Menschen getötet. Dies teilte das für die Region zuständige Militärkommando Southcom mit und veröffentlichte ein Video, auf dem ein fahrendes Boot von einem Geschoss getroffen wird und explodiert. Das Schnellboot sei nach bestätigten Geheimdienstberichten aktiv am Drogenhandel beteiligt gewesen, hieß es. Die Angaben ließen sich nicht unabhängig überprüfen. Auf Anordnung von Präsident Trump greift das US-Militär seit Herbst vergangenen Jahres immer wieder Boote in der Karibik und im östlichen Pazifik an, mit denen angeblich Drogen in die USA geschmuggelt werden. Der Liedermacher und Dichter Wolf Biermann hat der israelischen Regierung vorgeworfen, im Gazastreifen Kriegsverbrechen zu begehen. Biermann sagte der deutschen Presseagentur, der israelische Ministerpräsident Netanyahu und dessen Regierung seien dabei, Israel in einen, Zitat, reaktionären, brutalen Unterdrückerstaat zu verwandeln. Seine Hoffnung auf ein demokratisches, menschliches Israel sei dahin, so der Künstler, der am 15. November 90 Jahre alt wird. Sein Vater, Dagobert Biermann, war als Jude und Kommunist im Konzentrationslager Auschwitz ermordet worden. In Stockholm wird am Vormittag bekannt gegeben, wer den diesjährigen Nobelpreis für Medizin erhält. Preiswürdig unter Beobachtern gelten in diesem Jahr Forschungen zu einem Hormon, das bei der Entwicklung von Adipositas-Medikamenten wie Ozempic oder Mounjaro eine Rolle gespielt hat. Das Nobelpreiskomitee gibt dann am Dienstag den Preis für Physik, am Mittwoch für Chemie, am Donnerstag den Literaturnobelpreisträger und am Freitag bekannt, wer den Friedensnobelpreis erhält. Der Reigen schließt sich am kommenden Montag mit den Wirtschaftswissenschaften. Die Preise selbst werden am 10. Dezember in Stockholm und Oslo überreicht. In der Fußball Nations League hat die deutsche Nationalmannschaft 0:0 gegen Griechenland gespielt. Durch das Ergebnis in Thessaloniki ist der Einzug ins Viertelfinale des Turniers noch nicht gesichert. Und hier noch einmal die Übersicht. In Brasilien gehen die Kandidaten Lula und Bolsonaro in eine Stichwahl um das Amt des Präsidenten. Bundesumweltminister Schneider hat ein positives Fazit der Prämie zum Kauf von Elektroautos gezogen. In Stockholm wird heute bekannt gegeben, wer den Nobelpreis für Medizin erhält. Abschließend das Wetter. Im Süden und Südosten teils stark bewölkt, gebietsweise schauartiger Regen, sonst nach Nebelauflösung heiter bis wolkig, Höchstwerte 17 bis 23 Grad. Morgen in der Mitte Deutschlands und im Süden nach Nebelauflösung meist heiter und trocken, im Norden stärker bewölkt und im Tagesverlauf etwas Regen, 17 bis 24 Grad. Und die weiteren Aussichten am Mittwoch nach Nebelauflösung zunächst sonnig, im Nordwesten bereits wolkiger, später auch zunehmend im Westen mehr Wolken. 17 bis 25 Grad. Das waren die Nachrichten.
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2: Montag ist es, der 5. Oktober. Mein Name ist Thilko Gries. Guten Morgen.

0: Brasilien hat gewählt gestern. Jetzt ist die Folge eine Stichwahl. Hören wir gleich mehr dazu. Welche Eindrücke der Bundeskanzler in der ukrainischen Hauptstadt hinterlassen hat, das hören wir auch in den kommenden Minuten direkt von unserer Korrespondentin in Kiew. Und wir schauen auf die jetzt beginnende Woche in der deutschen Innenpolitik, Reformpolitik, Diskussionen, Streit der Koalitionspartner. Was steht an in dieser Woche? Auch dazu mehr. Und gestern hat außerdem gewählt Bosnien und Herzegowina, unter anderem ein neues Parlament. Ich spreche in etwa 40 Minuten mit dem früheren hohen Repräsentanten Christian Schmidt, der das Land sehr, sehr gut kennt. Gestern also die Wahl in Brasilien, etwa 160 Millionen Menschen aufgerufen zu dieser Wahl. Brasilien ist das größte Land Lateinamerikas. Die Frage war zugespitzt, darf Lula da Silva, der Amtsinhaber, eine vierte Amtszeit bekommen? 80 Jahre alt ist er, oder gewinnt möglicherweise jemand, der auch den Nachnamen Bolsonaro trägt? Es geht um Flávio Bolsonaro, das ist der älteste Sohn von Jair Bolsonaro, der 45 Jahre alt ist. Das war gestern der erste Wahlgang. Anne Herberg ist jetzt zugeschaltet, unsere Korrespondentin, auch zuständig für Brasilien. Welche Ergebnisse haben wir denn heute früh?
1: Ja, überraschende Ergebnisse zumindest für den amtierenden linken Präsidenten Luiz Inácio Lula da Silva. Der hat sich selbst überrascht gezeigt, denn er ist nur auf den zweiten Platz gekommen in dieser ersten Runde. Beide Kandidaten haben allerdings die absolute Mehrheit verfehlt. Das heißt, es gibt eine Stichwahl in 3 Wochen. Lula meinte, er habe gehofft, dass es für einen Sieg in der ersten Runde reichen würde. Aber was wir gesehen haben, erneut lagen die Umfragen nicht richtig. Flávio Bolsonaro hat nicht wie in Umfragen 40% bekommen, sondern 47%. Lula 45%, und damit geht Flávio als Favorit in diese Stichwahl.
0: Also jetzt wahrscheinlich noch 3 Wochen erbitterter Wahlkampf zwischen den Kontrahenten. Was dürfen wir erwarten? Was darf das Land erwarten für die kommenden 3 Wochen?
1: Ja, das kann man in Brasilien immer schwer voraussehen, aber wie du es schon gesagt hast, also es ist ja ein sehr, sehr politisch sehr polarisiertes Land, und das wird jetzt ein harter Wahlkampf. Lula hat gesagt, morgen geht's erneut los. Auf der anderen Seite muss man auch sagen, in Brasilien gibt's eine Regel, derjenige, der in der ersten Runde vorne liegt, gewinnt meistens auch in der Stichwahl. Und man hat ganz klar gesehen, dass sich Flávio Bolsonaro, der von der Linken vielleicht anfangs ein bisschen unterschätzt worden ist, sich als Kandidat des Bolsonarismo konsolidieren konnte. Der hat einen Nerv getroffen, einfach indem er auch 2 Themen sehr stark in den Fokus gerückt hat. Das ist einmal die steigende Kriminalität, da setzt er auf eine Law-and-Order-Politik, und die hohen Lebenshaltungskosten, denn in Brasilien trifft das sehr viele Menschen, die das Gefühl haben, der Wirtschaftswachstum, der kommt bei uns nicht an. Es gibt viele überschuldete Haushalte. Und dann, denke ich, ist noch ein Punkt gewesen, der wichtig war bei Flávio Bolsonaro. Er ist derjenige, der gesagt hat, Lula ist der Status quo, ich bin der Wandel, ich bin die Zukunft und ich bin die Hoffnung, und das hat gezogen.
0: Flávio Bolsonaro ist ja der Sohn, habe ich gerade angesprochen, von Jair Bolsonaro, der auch schon mal Präsident war, dann verurteilt wurde. Programmatisch haben Sie gerade einige Punkte angesprochen. Können wir außerdem sagen, dass dieser Apfel ganz nah beim Stamm liegt?
1: Absolut. Damit hat ja Flávio Bolsonaro auch Wahlkampf gemacht. Er hat immer gesagt, ich weiß, dass wenn ihr mich anschaut, dann seht ihr im Grunde meinen Vater. Und das ist ja auch sein größtes politisches Kapital gewesen. Und man muss sagen, dieser gesamte Name Bolsonaro hat ein unglaubliches Gewicht. Denn es ist nicht nur Flávio Bolsonaro, der eine gute Wahl gemacht hat, sondern es sind auch weitere Bolsonaros gewählt worden in dieser Wahl. Und zwar in den Senat und ins Abgeordnetenhaus. Darunter die Frau von Jair Bolsonaro, Michelle. Und weitere Söhne sowie sein Bruder. Das heißt, da ist ein richtiges Familienprojekt gewählt worden. Und die andere Sache ist, und das mag von unserer Sicht aus erstaunlich sein, Jair Bolsonaro sitzt ja in Hausarrest. Er wurde verurteilt wegen eines versuchten Staatsstreiches 2022, nachdem er die Wahl verloren hat, damals gegen Lula da Silva. Und das scheint aber dem Image des Bolsonarismo nicht zu schaden, sondern viele Leute glauben gar nicht an diesen Staatsstreich und sehen eher die Bolsonaros als Opfer der Justiz.
0: Welche Rolle spielt denn, dass sich die Bolsonaros so gut mit den Trumps verstehen?
1: Ja, die Beziehung ist schon ganz lange. Das geht schon auf 2017 zurück. Damals sehr, sehr gute Verbindungen, vor allem zu Steve Bannon, der half dem Sohn Carlos Bolsonaro, hoffentlich kommen jetzt nicht alle durcheinander mit den vielen Bolsonaros, der half ihm damals eine Desinformationskampagne in Brasilien mit aufzubauen, die damals auch wahlentscheidend war 2018 bei der Wahl von Jair Bolsonaro. Ein anderer Bruder, Eduardo, lebt seit einer geraumen Zeit in den USA, gilt dort als Verbindungsmann, speziell auch zur MAGA-Bewegung. Das heißt, die Bolsonaros haben da einen ganz engen Draht zur Trump-Regierung, während die Diplomaten von Luiz Inácio Lula da Silva diesen Gesprächs- oder Dialogdraht in den letzten Monaten gar nicht mehr hatten. Es gab ja auch eine große diplomatische Krise zwischen Brasilien und den USA und immer wieder die Sorge von Luiz Inácio Lula da Silva, dass die USA sich auch in diesen Wahlkampf einmischen könnte, wie sie es ja in anderen Wahlkämpfen gemacht hat in Südamerika.
0: Nach dem ersten Wahlgang ist vor der Stichwahl. Anne Herberg war das live im Deutschlandfunk. Dankeschön.

0: Wir drehen den Globus ein wenig und kommen in den Nahen Osten. Und es geht jetzt um die Houthis im Jemen. Unterstützt vom Iran erschweren sie ja seit etlichen Wochen den Schiffsverkehr in der Meerenge Bab el-Mandeb. Und die den Jemen nur teilweise beherrschende Regierung hat nun erklärt, sie beginne gegen die Houthis eine militärische Großoffensive. Worum es da geht, berichtet uns Anna Osius.
1: Die Einsätze erstreckten sich auf alle Frontlinien des Landes, erklärte Rashad Alalimi, Mitglied des präsidialen Führungsrats. Wir übernehmen nationale Verantwortung, um der terroristischen Houthi-Miliz entgegenzutreten. Dies geschieht, nachdem alle Möglichkeiten für einen Waffenstillstand ausgeschöpft sind, sich weiterhin Waffen außerhalb staatlicher Kontrolle befinden und eine anhaltende terroristische Bedrohung für die staatliche Souveränität, die Sicherheit der Bürger, die Region sowie die internationalen Schifffahrtswege besteht. Er habe die Armee und alle militärischen Verbände angewiesen, mit der Mission zu beginnen, erklärte Alalimi und rief die Bevölkerung in den Houthi-Gebieten auf, mit der Armee zu kooperieren. Anhängern der Houthi, die ihre Waffen niederlegen wollen, versprach er freies Geleit. Es ist offensichtlich, dass diese Rede einer Kriegserklärung gleichkommt, so Ahmed Al-Shalafi, Redakteur für den Jemen bei Al Jazeera. Dies war eine Kriegsrede, die sich an das Volk und an die jemenitischen Regierungstruppen richtet, an die gesamte jemenitische Bevölkerung, unabhängig davon, ob sie in Houthi oder in staatlich kontrollierten Gebieten lebt. Das Ziel der Mission sei es, das Land aus dem Griff der Houthi-Miliz zu befreien, sagt die international anerkannte Regierung. Doch das dürfte schwieriger werden als gesagt. Der anhaltende Konflikt der vergangenen Jahre im Jemen hat gezeigt, dass die Houthi mit ihrer Guerilla-Taktik schwer zu besiegen sind, trotz internationaler Militärkoalition unter Führung Saudi-Arabiens. Jetzt ist der Konflikt erneut eskaliert. Die Houthi kontrollieren weite Teile im Norden und Nordwesten des Jemen und konnten kürzlich auch die komplette Westküste des Jemen erobern. Damit gewann die mit dem Iran verbündete Miliz starken Einfluss über die strategisch wichtige Meerenge Bab el-Mandeb und können damit den Schiffsverkehr stören. Saudische Schiffe bekommen eine Seeblockade zu spüren und können kein Öl mehr durch die Meerenge exportieren. Die Houthi griffen auch an diesem Wochenende erneut Saudi-Arabien mit Drohnen an, diesmal die staatliche Ölfirma Saudi Aramco. Die Miliz erklärte ihre volle Kampfbereitschaft. Wir werden weiterhin die Stützpunkte des kriminellen saudischen Feindes sowie dessen Ölanlagen mit dem Jemen hergestellten Raketen und Drohnen angreifen, so ein Houthi-Sprecher. Und unsere Waffen schaffen es, Ziele präzise zu treffen und westliche Abwehrsysteme erfolgreich zu durchdringen. Im Gegenzug gab es saudische Luftangriffe auf die jemenitische Hauptstadt Sanaa. Seit Wochen liefern sich die verfeindeten Lager im Jemen heftige Gefechte mit verheerenden Folgen für die Zivilbevölkerung. Laut UN sind mittlerweile rund 150.000 Menschen auf der Flucht vor der Gewalt. Den Geflüchteten mangelt es an allem. Die Versorgung gilt als katastrophal. Es droht eine Hungersnot. Und durch die neue Eskalation dürfte sich die humanitäre Lage im Jemen weiter verschärfen.
0: Anna Osius über eine Militäroffensive gegen die Houthis im Jemen.

0: 6:20 Uhr ist es inzwischen, der Deutschlandfunk mit den Informationen am Morgen. In dieser Woche kommen unter der Überschrift Tschechien mehrere Dinge zusammen. Tschechien ist zum einen Gastland auf der Frankfurter Buchmesse, die in dieser Woche stattfinden wird. Und in Tschechien selbst, im Land selbst, wird an Václav Havel erinnert, den tschechischen Dissidenten und späteren frei gewählten Präsidenten nach dem Sturz des kommunistischen Regimes. Er wurde nämlich heute vor 90 Jahren geboren. Václav Havel war nicht nur Politiker und Dissident, er war auch Autor. Und manche Werke wurden erst jetzt, nach seinem Tod, entdeckt. Marianne Allweis meldet sich dazu aus Prag.
1: Es dürfte ein Höhepunkt im Havel-Gedenkjahr werden. Die Premiere eines vergessenen Theaterstücks von Václav Havel mit dem Titel Die Warnung. Die semi-autobiografische Figur Ferdinand Vaněk, Bühnenautor und Dissident, im Verhör mit dem kommunistischen Agenten. Noch wird im Prager Davidze Theater geprobt, unter Anleitung des Regisseurs Jiří Havelka. Auf rund 150 Seiten hat Václav Havel Theaterstücke skizziert, die ihm während seiner ersten Inhaftierung wegen der Charta 77 eingefallen waren. Anhand dieser Notizen und seiner Tagebucheinträge aus dieser Zeit haben wir das Werk so originalgetreu wie möglich rekonstruiert. In den Vaněk-Werken definiert Havel den Begriff des Dissidenten, lotet die Grenzen des Gewissens aus und entlarvt die Absurdität der totalitären Macht. Er ist eine nie versiegende Quelle der Inspiration. Havel hat durch und durch konsequent gelebt, gedacht und geschrieben, so dass man immer wieder aus seinem Werk schöpfen kann. Gerade jetzt, wo die radikale Rechte und die extreme Linke an Einfluss gewinnen und die politische Mitte und jeglicher menschlicher Dialog verschwinden. Der Regimekritiker Havel stand für den Dialog mit der alten Macht und mit neuen Kritikern. Besonnen führte er 1989 durch die Samtene Revolution und Tschechien anschließend zurück nach Europa.
2: Dialog moci s veřejností začal.
1: Ein letztes Werk hat Havel posthum hinterlassen. Ich habe es irgendwo versteckt, heißen Havels Erinnerungen aus dem Jahr 1977 in der deutschen Übersetzung. Für den Finder David Duschek eine echte Sensation. Er ist der Enkel von Zdeněk Urbanek, einem engen Freund und Mitstreiter von Havel. Ich habe diese Unterlagen im Archiv meines Großvaters entdeckt, ungefähr vor 10 Jahren. Es handelt sich um normale Schulhefte, aber dann habe ich Havels Handschrift erkannt. Dies hier ist der Entwurf des Buches, das Havel über die Anfänge der Charta 77 schreiben wollte. Komplett unredigiert ist dies wohl der authentischste Text von Havel, vermutet der Schriftsteller Jachim Topol, einst der jüngste Unterzeichner der Charta 77. Es hat mich überrascht, was für ein Prosa-Autor Havel hätte sein können, wenn er die Zeit dazu gehabt hätte. Obwohl dieser Text voller depressiver Momente ist, gibt es einen ironischen Beobachter, wie bei Hašek oder Hrabal, mit Sinn für das Groteske. Wenn Havel seine Mitgefangenen beschreibt, dann ist das ganz großer Gogol. Die Václav Havel-Bibliothek hat dieses Buch veröffentlicht, genau wie viele andere auch. Sie verwaltet einen Teil des Nachlasses von Havel, inzwischen allerdings als erste Präsidentenbibliothek. Streitigkeiten über Personal und Kurs der renommierten Institution führten zu einem Zerwürfnis mit Havels Witwe. Die übertrug Václav Havels Namensrechte an die Prager Stadtbibliothek. Spannungen hinter den Kulissen gärten schon länger, doch die Motive von Dagmar Havlová bleiben unklar. 2 Bibliotheken für einen der größten Tschechen. Eine Provinzposse zum 90. Geburtstag, fast so absurd wie Havels Werke. Die leben weiter, die Bekannten und die Neuentdeckten.
0: Václav Havel wurde heute vor 90 Jahren geboren. Marianne Allweis war das mit einer Erinnerung aus Prag.

0: Gestern war der Kanzler Friedrich Merz für einige Stunden in Kiew, in der ukrainischen Hauptstadt. Er hat dort Volodymyr Selenskyj, den ukrainischen Präsidenten, getroffen, andere Mitglieder der ukrainischen Regierung. Friedrich Merz hatte außerdem seine Wirtschaftsministerin Katharina Reiche mitgebracht und eine Wirtschaftsdelegation. Er und seine Delegation haben die ukrainische Hauptstadt längst wieder verlassen. Wir schalten jetzt dorthin nach Kiew zu meiner Kollegin Rebecca Barth. Der Bundeskanzler hat der Ukraine 1,3 Milliarden Euro versprochen, neuer Gelder. Wofür?
1: Ja, da geht es um eine ganze Reihe von Vereinbarungen, Absichtserklärungen, die hier gestern unterzeichnet wurden. Im Zentrum steht die Verteidigungsfähigkeit der Ukraine und da noch einmal gesondert die Flugabwehr. Da geht es um die Produktion von Abfangdrohnen, die die sogenannten Jet-Drohnen abfangen sollen. Das sind relativ neue russische Drohnen, die mit sehr hoher Geschwindigkeit kommen und dementsprechend schwierig abzufangen sind. Und davon konnte sich Friedrich Merz gestern hier in der Ukraine auch selbst ein Bild machen, denn kurz nach seiner Ankunft ist bereits Luftalarm ausgelöst worden und so ging das praktisch den ganzen Tag. Es waren auch immer wieder Explosionen zu hören und viele dieser Drohnen, die gestern auch während des Besuchs des Bundeskanzlers Kiew angegriffen haben, sind eben diese sogenannten Jet-Drohnen. Das ist eine der großen Schwachstellen gerade der ukrainischen Luftabwehr und die versucht man zu schließen.
0: Diese Jet-Drohnen, die nicht nur Angst und Schrecken verbreiten, sondern auch schwere Schäden und Tote verursachen in Kiew, die haben Sie angesprochen. Wenn es um die Abwehr dieser Drohnen geht, was meinen Sie, ist eine Einschätzung möglich, wie schnell es möglich ist, Gegenmittel zu entwickeln?
1: Das kann ich persönlich nicht einschätzen, da ich keine Technik- und Militärexpertin bin. Aus der Erfahrung können wir aber sagen, dass es relativ schnell geht, verhältnismäßig, also ich rede da von einigen Monaten, bis man geeignete Gegenmittel gefunden hat. In der Vergangenheit war es so, dass man ein Problem mit Drohnen hatte und die Ukraine hat dann Abfangdrohnen entwickelt und dann wurden eben jetzt die Angriffsdrohnen weiterentwickelt und jetzt muss man sozusagen nachrüsten. Aber Friedrich Merz hat gestern bei einer Pressekonferenz selbst gesagt, dass da in der vergangenen Woche ein technologischer Durchbruch gelungen sei und nun geht es darum, industrielle Kapazitäten aufzubauen und vor allem auch darum, die gemeinsame Verteidigungsproduktion zwischen Deutschland und der Ukraine zu stärken, sodass man auf neue technologische Entwicklungen Russlands auch schneller reagieren kann und größere Kapazitäten hat, Produktionskapazitäten, um auch in Zukunft schneller reagieren zu können, sodass die Verteidigungsfähigkeit der Ukraine da gestärkt wird.
0: Ich hatte es gerade schon erwähnt, Katharina Reiche, die deutsche Wirtschaftsministerin, war mitgereist, auch eine Wirtschaftsdelegation. Der Kanzler war so zu verstehen, als wolle er der heimischen Wählerschaft in Deutschland verkaufen, dass Deutschland nicht nur Geld zahle, sondern auch etwas habe von dieser Unterstützung, auch ökonomisch, monetär. Um welche Kooperationen geht es da?
1: Ich glaube, da sind wir eher wieder im militärischen Bereich. Da geht es darum, dass auch die Ukraine sich bereit erklärt hat, Rüstungsgüter aus Deutschland zu kaufen. Katharina Reiche hingegen hat sich gestern mit Energieminister Denis Schmyhal unter anderem getroffen. Und da geht es um die Unterstützung, die deutsche Unterstützung vor dem Winter. Wir haben es hier im letzten Winter erlebt, Temperaturen von bis zu minus 20 Grad.

0: Wie umgehen mit der AfD im Deutschen Bundestag? Von Boris Rhein, dem hessischen Ministerpräsidenten, hat es gestern ein Interview gegeben, das etwas abweicht von der herrschenden Meinung in der CDU. Es gibt eine Diskussion darüber. Mehr dazu in 10 Minuten hier im Deutschlandfunk. Bis gleich.
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2: 6.30 Uhr, die Nachrichten. Bundeskanzler Merz hat die Koalition zur Geschlossenheit aufgerufen. Alle müssten ein Interesse daran haben, dass Deutschland weiter stabil regiert werde, sagte der CDU-Vorsitzende im ARD-Fernsehen. Ganz Europa hänge von der Stabilität in Deutschland ab. Merz drängte darauf, nun bei den Reformen der Sozialsysteme voranzukommen und bis zum Jahresende die notwendigen Entscheidungen zu treffen, insbesondere für die Rentenversicherung. Zuletzt hatte sich die SPD kritisch über die geplante Abschaffung der abschlagsfreien Frührente nach 45 Beitragsjahren geäußert. Merz war nach den Wahlniederlagen in Berlin und Sachsen-Anhalt in der eigenen Partei unter Druck geraten. Die Bundesregierung hat die E-Auto-Prämie seit Mai an 100.000 Antragsteller ausgezahlt. Das Förderprogramm habe die Erwartungen weit übertroffen, sagte Bundesumweltminister Schneider der Bild-Zeitung. Jedes zusätzliche Elektroauto schütze die Haushalte vor hohen Spritpreisen und mache das Land unabhängiger von teuren Ölimporten sowie internationalen Konflikten, fügte der SPD-Politiker hinzu. Das Geld komme zudem Menschen zugute, die zuvor nicht an den Kauf eines E-Autos gedacht hätten. Ihm sei besonders wichtig, dass die soziale Komponente bei der Förderung wirke. Zuvor hatten Experten davor gewarnt, dass die nach Einkommen gestaffelte Prämie von bis zu 6.000 Euro kaum deutschen Herstellern zugutekommen würde, da chinesische Anbieter das günstige Preissegment dominierten. Ersten Auswertungen zufolge entfallen bislang weniger als 15% der Anträge auf Fahrzeuge aus China. Insgesamt stehen für das Programm Fördermittel in Höhe von 3 Milliarden Euro bereit. Die Linkspartei zieht gegen Bundeswirtschaftsministerin Reiche vor das Bundesverfassungsgericht. Grund für den Eilantrag in Karlsruhe ist ein Instagram-Video des Ministeriums zum Wahlsieg der Linken in Berlin. In den Ausschnitten einer Rede vom 23. September warnt die CDU-Politikerin Reiche, es sei gefährlich für die Hauptstadt und den Investitionsstandort Deutschland, dass eine Partei über Enteignung spreche und dies in ihr Programm schreibe, sowie Antisemitismus offen lebe. Die Linke hatte Reiche eine Frist gesetzt, das Video zu entfernen, die von dem Ministerium aber nicht berücksichtigt wurde. In ihrem Antrag vor dem Bundesverfassungsgericht argumentiert die Partei nun, Reiche habe das Neutralitätsgebot für Staatsorgane missachtet. Über die Präsidentschaft in Brasilien wird in einer Stichwahl zwischen dem linken Amtsinhaber Lula da Silva und dem rechten Herausforderer Flavio Bolsonaro entschieden. In der ersten Runde der Wahl erhielt Bolsonaro nach Behördenangaben 47,4% der Stimmen, Lula kam demzufolge auf 44,6%. Diese Angaben beruhen auf der Auszählung von 97% aller Stimmen. Beide Politiker verfehlten damit die für einen Sieg im ersten Wahlgang erforderliche absolute Mehrheit. Insgesamt hatten sich 13 Bewerber um das höchste Staatsamt in Brasilien bemüht. Die Stichwahl ist für den 25. Oktober vorgesehen. Bolsonaro ist der älteste Sohn des wegen eines Putschversuchs verurteilten ehemaligen Staatschefs Jair Bolsonaro. Der 80-jährige Lula strebt bereits eine vierte Amtszeit an. In Stockholm wird am Vormittag bekannt gegeben, wer den diesjährigen Nobelpreis für Medizin erhält. Preiswürdig unter Beobachtern gelten in diesem Jahr Forschungen zu einem Hormon, das bei der Entwicklung von Adipositas-Medikamenten wie Ozempic oder Mounjaro eine Rolle gespielt hat. Das Nobelpreiskomitee gibt dann morgen den Preis für Physik, am Mittwoch für Chemie, am Donnerstag den Literaturnobelpreisträger und am Freitag bekannt, wer den Friedensnobelpreis erhält. Der Reigen schließt sich am kommenden Montag mit den Wirtschaftswissenschaften. Die Preise selbst werden am 10. Dezember in Stockholm und Oslo überreicht. In der Fußball-Nations League hat die deutsche Nationalmannschaft 0:0 gegen Griechenland gespielt. Durch das Ergebnis in Thessaloniki ist ein Einzug ins

0: Viertelfinale des Turniers noch nicht gesichert. Abschließend das Wetter. Im Süden und Südosten teils stark bewölkt, gebietsweise schauerartiger Regen, sonst nach Nebelauflösung heiter bis wolkig. Höchstwerte 17 bis 23 Grad. Morgen in der Mitte Deutschlands und im Süden nach Nebelauflösung meist heiter und trocken. Im Norden stärker bewölkt und im Tagesverlauf etwas Regen, 17 bis 24 Grad. Am Mittwoch nach Nebelauflösung zunächst sonnig, im Nordwesten bereits wolkiger, später auch zunehmend im Westen mehr Wolken, 17 bis 25 Grad. Das waren die Nachrichten.
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2: Ende 1989 steht auf einem Balkon in Prag Václav Havel, ein Schriftsteller und Bürgerrechtler. Unter ihm haben sich Hunderttausende versammelt. Sie fordern das Ende der kommunistischen Herrschaft in der Tschechoslowakei. Wenige Wochen zuvor haben die Menschen bei großen Demonstrationen auf den Plätzen und Straßen ihren Schlüsselbund in die Höhe gehoben und klirren lassen. Das war ein doppeltes Zeichen. Die Türen sollen aufgehen. Und die alte Herrschaft soll nach Hause gehen. Hinter Václav Havel liegen Zensur, Überwachung, Gefängnis. Seine Theaterstücke dürfen nicht aufgeführt werden. Doch Havel lässt sich nicht einschüchtern und widerspricht weiter dem kommunistischen Staat. Noch weiß niemand, wie der demokratische Aufbruch weitergehen wird. Dann sagt Havel den Satz, der zum Leitwort der samtenen Revolution wird. Die Wahrheit und die Liebe müssen über Lüge und Hass siegen. Das war 1989. Heute wäre Václav Havel 90 Jahre alt geworden. Sein Satz hat nicht an Kraft verloren. Ein großer Satz und ein anspruchsvoller. Denn Wahrheit allein kann gefährlich werden. Wer sicher ist, die Wahrheit auf der eigenen Seite zu haben, kann andere schnell zu Feinden erklären. Aus Überzeugung wird Rechthaberei, aus Rechthaberei kann Fanatismus werden. Havel hat das erlebt, von denen, die ihn eingesperrt haben. Aber er hat diese Gefahr auch an sich selbst beobachtet. Darum setzt er neben die Wahrheit die Liebe. Erst zusammen haben sie Bestand. Liebe heißt nicht, jedem Streit auszuweichen. Sie achtet den anderen als Menschen. Auch wenn ich ihm scharf widerspreche, behält er seine Würde. Wahrheit und Liebe sind Worte, die Jesus von Nazareth zum Mittelpunkt gemacht hat. Havel sagte einmal, ich akzeptiere das Evangelium Jesu als eine Herausforderung, meinen eigenen Weg zu gehen. Der eigene Weg meint nicht, jeder macht, was er will. Es geht um einen Weg, der vor dem eigenen Gewissen und vor Gott bestehen kann. Havel hat dafür einen einfachen Satz gefunden. Der einzige mögliche Ausgangspunkt ist bei mir selbst. Was das für mich bedeuten kann? Ich lasse eine Nachricht nicht die Runde machen, wenn unklar ist, ob sie stimmt. In einem Gespräch versuche ich, nicht mit Worten zurückzuschlagen, wenn mich jemand kränkt. Trotzdem spreche ich aus, was geschehen ist. Ich finde das schwer. Es braucht Mut dazu. Manchmal zweifle ich, ob es etwas ändert. Vielleicht hat Havel selbst gezweifelt. Er hat es trotzdem gewagt. Er wusste nicht, wohin die Geschichte führen würde. Wenige Wochen später wurde er Präsident der neuen demokratischen Tschechoslowakei. Seine Größe zeigt sich in diesem Augenblick auf dem Balkon. Ein verletzlicher Mensch steht vor einer ungewissen Zukunft und wagt es trotzdem, von Wahrheit und Liebe zu sprechen. Das ist nicht nur seine Geschichte. Jeder Mensch kann entscheiden, ob er eine Lüge weitersagt oder ihr widerspricht, ob er andere verachtet oder ihre Würde anerkennt. Havel hat das nicht als Heldentaten beschrieben, sondern als das, womit jede und jeder beginnen kann, bei sich selbst. Das heißt nicht, ich mache alles richtig oder muss allein die Welt verändern. Vielmehr festhalten am Mut, den nächsten wahrhaftigen Schritt zu tun. Vielleicht bleibt er unscheinbar. Vielleicht widerspricht ihm sogar die Mehrheit. Aber er ist nicht vergeblich. Auch wenn sie nicht sofort siegen, Wahrheit und Liebe bleiben.
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4: Gleich 6:40 Uhr am Montagmorgen. Montagmorgen heißt, das Wochenende liegt hinter uns. Und am vergangenen Wochenende hat der Stern ein Interview veröffentlicht. Ein Interview mit Boris Rhein, CDU, Ministerpräsident des Bundeslandes Hessen. Boris Rhein ist schon etwas länger im Amt, meldet sich aber zu bundespolitischen Themen eigentlich gar nicht so häufig zu Wort. Das ändert sich inzwischen aber ein bisschen. Er meldet sich häufiger und auch so, dass er wahrgenommen werden möchte über die Grenzen seines Bundeslandes hinaus. Er hat seine CDU, seine Christdemokraten zu einem anderen Umgang mit der AfD in manchen Punkten aufgerufen. Darüber möchte ich jetzt sprechen mit meinem Kollegen Wladimir Balzer in unserem Hauptstadtstudio. Wie weit gehen denn die Rheinschen Forderungen aus Wiesbaden?
5: Also er will den Umgang mit der AfD, wie soll man sagen, normalisieren und meint damit nicht nur seine eigene Partei, sondern in diesem Fall den ganzen Bundestag. Er will der Rechtsaußenpartei nämlich Vorsitze in Parlamentsausschüssen zugestehen, was ihr ja seit anderthalb Legislaturperioden nicht gelingt, da ihre Kandidaten nicht gewählt werden. Und Boris Rhein lehnt auch ein Verbotsverfahren gegen die AfD ab, was ja auch weiter im Raum steht und zum Beispiel aus dem Bundestag angestoßen werden könnte. Er sagt, man muss diese Partei, die AfD, politisch stellen und er sagt auch, sie ist gewählt und so sollte man auch mit ihr umgehen. Und das wird sicher, weil wir auch schon ein bisschen auf diese Woche schauen, das wird sicher auch das CDU-Präsidium am kommenden Wochenende beschäftigen.
4: Wie fallen die Reaktionen auf dieses Interview aus?
5: Also nur die AfD selbst begrüßt das, was nahe liegt. Parlamentsgeschäftsführer Bernd Baumann sagte, das zeige ein generelles Umdenken in der CDU. Weitere Schritte würden folgen und auf Dauer widerstehe dem Wähler niemand. Alle anderen Kräfte, die man fragt, lehnen den Vorstoß von Boris Rhein ab. Zentral dabei die Ablehnung aus der Unionsfraktion. Wenn man dort reinhorcht, dann hört man Verwunderung über die Aussagen des hessischen Ministerpräsidenten. So auch das schriftliche Statement gegenüber unserem Hauptstadtstudio durch die erste Parlamentsgeschäftsführerin Katharina dos Santos. Sie schreibt, es gibt keinen Anspruch auf einen Ausschussvorsitz. Und sie ergänzt, im Bundestag konnten sich AfD-Abgeordnete mit ihrem Angebot ganz offensichtlich nicht durchsetzen. Und das fasst eigentlich mehr oder weniger zusammen, wie die anderen Fraktionen es auch sehen. Auch die andere Regierungsfraktion, der innenpolitische Sprecher der SPD, Sebastian Fiedler, der will auch was klarstellen.
6: Wir sollten als demokratische Parteien uns davor hüten, die Opfererzählung der AfD auch noch aufzugreifen und so zu tun, als wenn wir eine Sonderrolle der AfD hervorbringen würden. Das ist wirklich Unsinn.
5: Und bei der Opposition sieht man es ähnlich. Erinnert zum Beispiel auch an Stefan Brandner, der in der vorvergangenen Legislaturperiode abgewählt worden ist als Vorsitzender des Rechtsausschusses nach umstrittenen Äußerungen. Also es gab ja schon AfD-Ausschussvorsitzende. Und so wird es dann auch mit hoher Wahrscheinlichkeit dabei bleiben, dass die AfD keinen Ausschuss bekommen wird, zumal ja das Bundesverfassungsgericht diese Praxis auch schon im Kern bestätigt hat.
4: Nun beginnt heute an diesem Montag eine weitere wichtige, interessante politische Woche für die Koalition, für die Bundesregierung. Herr Balzer, was steht an?
5: Also auch da spielt wiederum der hessische CDU-Ministerpräsident eine Rolle, denn er hat sich auch zu den Streitpunkten innerhalb der schwarz-roten Koalition in Berlin geäußert. Er will nicht nur eine Verlängerung der Steuersenkung fürs Tanken, dem sogenannten Tankrabatt, über die 3 Monate hinaus, sondern auch die Zuckersteuer verhindern. Er meint, das sei ein Signal, das aus den letzten 3 Landtagswahlen hervorgehe. Und er trifft einen wunden Punkt. Wir haben es ja erlebt in der letzten Woche, ein Streit zwischen dem SPD-Finanzministerium und dem CDU-Kanzleramt. Aus dem SPD-Finanzministerium wollte man die Zuckersteuer offenbar etwas verschärfen, die Wirkung verstärken, mehr Einnahmen generieren. Das wird in den nächsten Tagen nochmal wichtig sein und es bekommt da viel Widerstand aus der Union. Ein weiterer Streitpunkt, die Pflegereform. Ein erster Teil ist ja schon durchs Kabinett. Aber die SPD will auch zum Beispiel, dass die privaten Pflegekassen mehr herangezogen werden. Das wird noch diskutiert werden. Und außerdem einen Deckel für die Eigenbeteiligung bei den Pflegeheimkosten. Das wiederum lehnt die Union ab. Und noch immer fehlt der Gesetzesentwurf zur Rente. Auch da wird noch darüber diskutiert werden. Und bei seinem Besuch in der Ukraine warnte Bundeskanzler Merz vor einer instabilen deutschen Regierung.
7: Die gesamte Europäische Union, ganz Europa, hängt an der Stabilität in Deutschland. Und das ist etwas, was vielleicht viele Menschen in Deutschland im Augenblick unterschätzen, wie wichtig es ist, dass wir in diesen turbulenten Zeiten gerade in Deutschland eine stabile Regierung haben, wissend, dass wir natürlich ein paar Debatten haben, insbesondere nach den beiden letzten Landtagswahlen. Aber diese Debatte, die muss geführt werden. Wir müssen in der Regierung zusammenbleiben. Wir müssen das Land nach vorne. vorne bringen. Wir müssen die großen Chancen, die wir haben, auch gemeinsam nutzen. Und ich bin fest entschlossen, das zu tun.
5: Also all das fließt ein in die Gespräche beim Koalitionsausschuss in dieser Woche, wo die Spitzen der Regierungsparteien zusammenkommen werden.
8: Der Blick auf die politische Woche. Wladimir Balzauer, das aus unserem Hauptstadtstudio. Schönen Dank nach Berlin.

0: Gestern am Sonntag war Wahltag in Bosnien und Herzegowina. Gewählt wurde das Parlament und das dreiköpfige sogenannte Staatspräsidium. Bosnien und Herzegowina ist ein interessantes Land, ein politisch schwieriges, auch schwierig zu verstehendes Land von außen. Es hat einen schwachen Zentralstaat. Es hat, so kann man es sagen, selbstbewusste Regionen, in denen starke politische Kräfte zu Separatismus neigen und auch zu Nationalismus. Es hat eine recht schwache Wirtschaft, ist aber EU-Beitrittskandidat seit einigen Jahren, wenngleich die Verhandlungen noch nicht begonnen haben. Was ist herausgekommen bei diesen Wahlen? Die wichtigsten Zwischenüberschriften, die fasst uns jetzt erst einmal unsere Korrespondentin Silke Hane zusammen.
1: Die nationalistischen Kräfte werden Bosnien und Herzegowina in den kommenden Jahren dominieren. Danach sieht es zumindest nach Auszählung fast aller Stimmen aus. So konnte unter den serbischen Wählerinnen und Wählern auf allen Ebenen die Partei SNSD des Nationalisten Milorad Dodik gewinnen. Vielen Dank für diesen großen Sieg. Ich erkläre, dass wir gewonnen haben. Das Mitglied des Staatspräsidiums, das Amt des Präsidenten der Republika Srpska. Ein außerordentlich unerwartet hohes Ergebnis, auch für die Partei. Damit werden wir gemeinsam mit unseren Koalitionspartnern definitiv über eine Zweidrittelmehrheit im Parlament der Republika Srpska verfügen. Dodik bedankte sich auch bei Wladimir Putin und bei Donald Trump. Trumps Regierung hatte 2025 überraschend Sanktionen gegen Dodik aufgehoben. Im gleichen Jahr war Milorad Dodik per Gerichtsentscheid aus seinem Amt als Präsident des Landesteils Republika Srpska entfernt worden. Der Hintergrund? Seine Bestrebungen, die Republika Srpska vom Gesamtstaat abzuspalten. An dieser Linie will Dodik, immer noch starker Mann in seiner Partei, nun festhalten. Niemand soll uns jetzt nach einer Änderung der politischen Haltung fragen, die wir vertreten haben. Unsere politischen Positionen bleiben fest und werden nicht geändert. Dodik darf aktuell keine politischen Ämter besetzen. Das könnte sich jedoch ändern, denn das dreiköpfige Staatspräsidium kann ihn begnadigen. Und auch hier dominieren jetzt nationalistische Kräfte. Für die Serben zieht wieder Željko Cvijanović von Dodiks SNSD ein. Für die Kroaten wird Darijana Filipović von der kroatisch-nationalistischen HDZ Teil des Staatspräsidiums. Vor den Wahlen hatten politische Beobachter gemutmaßt, dass diese beiden im Fall eines Wahlsiegs Milorad Dodik begnadigen könnten. Am Wahlabend war davon aber noch nicht die Rede. Filipović bedankte sich zunächst auch bei den bosniakischen Wählern für ihren Wahlsieg. Bosniaki narod. Das bosniakische Volk hat gezeigt, dass es keine Überstimmung und die dadurch verursachten Spannungen will. Dafür gratuliere ich ihm. Denn durch ihre Überzahl im kroatisch-bosniakischen Landesteil der Föderation können die Bosniaken den Ausschlag geben bei der Entscheidung über 2 von 3 Präsidenten. So waren in der Vergangenheit oft moderate Kroaten im Staatspräsidium gelandet. Nicht so dieses Mal. Nur der bosniakische Vertreter im Staatspräsidium wird wohl kein Nationalist. Denis Bečirović von der multiethnischen Sozialdemokratischen Partei zieht erneut ein. Bürgerinnen und Bürger Bosnien und Herzegowinas, vielen Dank für Ihr Vertrauen. Das freiheitsliebende, antifaschistische und bürgerliche Bosnien und Herzegowina lebt. Im Parlament auf Bundesebene wurde jedoch die bosniakische SDA Wahlsiegerin und damit ebenfalls eine Partei, die für die Spaltung und nicht für die Einheit steht. Zweitstärkste Kraft wurde die serbische SNSD. Die Wahlbeteiligung war äußerst niedrig, sie lag nur bei rund 40%.
0: Silke Hane über die Ergebnisse, über einige Ergebnisse der Wahlen in Bosnien und Herzegowina. Jetzt ist bei uns am Telefon hier im Deutschlandfunk Christian Schmidt, der bis zum Mai dieses Jahres hoher Repräsentant für Bosnien und Herzegowina war. Das ist ein Amt der internationalen Gemeinschaft, benannt auch von der internationalen Gemeinschaft. Zuständig gewesen ist er etliche Jahre für die Überwachung des Dayton-Friedensabkommens, ein Friedensabkommen von 1995. Herr Schmidt, guten Morgen.
2: Guten Morgen, Herr Kreis.
0: Nationalisten haben gewonnen, berichtet unsere Korrespondentin. Was sagt Ihnen dieses Wahlergebnis?
2: Das Wahlergebnis sagt zum Inhalt, dass es die grundlegenden Konfliktlinien in Bosnien-Herzegowina erhalten bleiben, grundlegend bisher, weil sie einen Weg in die europäische Integration strukturell und systemisch erschweren und teilweise verhindern. Das sind beschränkt gute Nachrichten. Die gute Nachricht ist, dass ein neuer Anfang gemacht wird. Und wenn Sie gestatten, dass die Wahlen diesmal ehrliche Wahlen sein dürften mit Abstrichen, aber die Wahlreformen, die mit meinem Namen verbunden werden, haben gegriffen. Jeder Wähler muss mit Fingerabdruck sich identifizieren und darf nicht, weil er der Freundel vom Freundel ist, dann gleich zwei- oder dreimal abstimmen. Das löst nicht alle Probleme, aber das schafft mehr Vertrauen der Bürgerinnen und Bürger darin, dass sie wenigstens gehört werden und ihre Stimme so registriert wird, wie sie es erwarten.
0: Dieses Wahlsystem, das Sie eingeführt haben, dazu hatten Sie damals die Macht und die Kompetenz. Es war ja auch ein bisschen erwartet worden, dass zum Beispiel der serbisch-bosnische Nationalist Milorad Dodik es vielleicht schwerer haben würde, Wählerstimmen zu sammeln oder vielleicht auf wundersame Art und Weise zu vermehren, wie es in der Vergangenheit geschehen ist.
2: Ja, ja.
0: Das ist jetzt aber nicht passiert.
2: Das ist, soweit wir sehen, nicht passiert. Wie immer bei Wahlanalysen muss man den Blick nicht nur darauf richten, ob einer gewählt worden ist, weil er besonders gut ist. Ich glaube nicht, dass die Zustimmung, die persönliche Zustimmung zu ihm so überragend ist, sondern die Frage, hat sich denn die Opposition aufgemacht, eine Alternative zu bieten? Und da muss man leider feststellen, dass es nicht gelungen ist, in der Opposition, insbesondere mit dem Spitzenkandidaten Stani Vukovic, dem Bürgermeister von Banja Luka, wirklich eine Alternative zu bieten, wenn Sie sehen, dass bei diesen peinlichen Trauerfeiern für den Kriegsverbrecher Mladic, die auf Staatsebene stattfanden in Serbien und die in der Republika Srpska, dem bosnischen Teil, genauso gewürdigt wurden, dass Stani Vukovic sozusagen diesem Kotau vor den Verbrechern der Geschichte auch hinterhergelaufen ist. Man kann Herrn Dodik nicht als besseren Nationalisten überholen, da muss man Alternativen bieten. Wie heißt das immer? Die Wähler wählen dann das Original.
0: Milorad Dodik, lassen Sie uns einen Moment auch über diese Figur sprechen. Ist ja verurteilt, konnte jetzt nicht antreten sozusagen, aber war immer noch die politische Führungskraft der serbisch-bosnischen Nationalisten in der Republika Srpska. Er tritt ein für eine Sezession von Bosnien und Herzegowina und würde seinen Landesteil wahrscheinlich am liebsten mit Serbien vereinigen. Der Mann hat es geschafft, die Unterstützung sowohl von Donald Trump als auch Wladimir Putin zu erhalten. Bei aller sozusagen Kritik und Gegnerschaft, die sie zu ihm empfinden, ein politisches Talent ist er schon?
2: Das ist ein political animal der allerersten Garnitur. Er ist sich um nichts zu schade und in der Tat, er saß bei Putin, ich glaube jetzt 30 Mal nach seinen eigenen Angaben auf dem Schoß und er bedankt sich bei der amerikanischen Administration dafür, dass er vom politischen Tode wiederbelebt worden ist. Das ist solche Wechsler zwischen den Welten, das sind balkanesische Produkte. Und wir haben da gar nicht drüber gesprochen, dass wohl zu vermuten ist, dass dieses System in der Republika Srpska auch ein erhebliches Element von Korruption und Kriminalität mit in sich bietet. Das ist eine Verflechtung in einem relativ kleinen Land, wo solche Früchte gedeihen können.
0: Die Unterstützung von Wladimir Putin zu bekommen, wenn es darum geht, vielleicht einen Staat oder eine Region zu spalten, ist möglicherweise gar nicht so schwierig. Das geschieht in etlichen Regionen dieser Welt. Sind aber die Vereinigten Staaten, die auch lange Zeit ein Garant waren für Sicherheit, Stabilität, auch auf dem Westbalkan unter Trump, eine Gefahr für diese Stabilität?
2: Das will ich so nicht sagen. Dazu ist die Politik der USA hat sich nicht so markant verändert. Sie ist lauter geworden, sie ist da und dort erratischer geworden. Aber im Kern, und das ist gerade jetzt auch im US-Kongress wieder bestätigt worden in einer Anhörung, dass das State Department sagt, wir stehen zu Dayton, und Dayton hat vor allem die territoriale Integrität dieses Staates Bosnien-Herzegowina zur Grundlage aller Zukunft gemacht. Und das greift Dodik an. Es wird sich zeigen, ob da Lobbyismus oder sonst was irgendwie dazu beitragen kann, dass sich das ändert. Im Augenblick bin ich der Meinung und der Erwartung, auch aus meinen vielen Erfahrungen der letzten Jahre, dass das unter Kontrolle gehalten werden kann. Da kommt es übrigens nicht nur auf die USA oder auf Russland an. Es kommt sehr stark auf Serbien an. Und ich denke, dass die Wahlen, die ja jetzt in den nächsten Wochen, in zwei Wochen in Serbien stattfinden, dass die auch stilbildend sein werden für die Frage, hält Bosnien-Herzegowina zusammen oder wird an der Integration geknappt.
0: Ja, jetzt bin ich ein bisschen überrascht nach dem, was Sie gerade gesagt haben, Herr Schmidt, denn Sie haben die Rolle der USA als gar nicht so sehr stark verändert dargestellt. Als Sie im Mai zurückgetreten sind, da haben Sie es nicht so richtig öffentlich gesagt, aber ich glaube, zwischen den Zeilen war doch schon zu hören und zu lesen, das war unter anderem ein Schritt auf Druck der Vereinigten Staaten, weil die mit ihrer Amtsführung nicht einverstanden waren.
2: Ich bin Ende Juni ausgeschieden und hatte im Weltsicherheitsrat angekündigt, dass ich darüber nachdenke, unter den obwaltenden Umständen, wie mal jemand gesagt hat, weil das politische Interesse anders war, das ist richtig, da ist, lässt sich nachvollziehen, starke Arbeit der Republika Srpska, der Dodik-Parteien im Lobbybereich. Sie haben jetzt, das Verfassungsgericht hat jetzt gerade erst kürzlich entschieden in Sarajevo, dass die Zahlungen, die Herr Dodik veranlasst hat über die Regierung des Teilstaates Republika Srpska an Lobbyisten, dass die rechtswidrig sind, dass sie nicht bezahlt werden dürfen, aber who cares, wer schert sich drum? Natürlich sind da Befunde und Diskussionen, die intensiv sind. Es geht auch um eine Pipeline und um die Frage, wie die rechtlich gestaltet werden kann. Aber im Grund und im Kern sehe ich nicht, dass die USA sich von dem Dayton-Vertrag, der ja nun in den USA verhandelt worden war und entschieden worden war, wirklich strukturell abweichen. Ja. Sie können auch sagen, nicht überraschen, das ist mein innerer, noch nicht zu Ende gekommener Optimismus, dass wir dorthin bleiben. Es wird die Zeit sich zeigen, wohin sich das entwickelt. Im US-Kongress gibt es Bipartisan, also von beiden politischen Seiten und Lagern, immer noch große Unterstützung für dieses Dayton-Abkommen.
0: Dann will ich und die letzten Sekunden unseres Interviews zu dieser Abschlussfrage nutzen, Herr Schmidt. Mit diesen Wahlen ist Bosnien-Herzegowina nicht näher an einen Zerfall gerückt?
2: Es ist sich näher an einen Zerfall gerückt. Ich befürchte, dass wir im nächsten Jahr Dodiks Versuche einer Spaltung haben werden. Und ich suche nach dem in der Toolbox der Europäischen Union, wie sie reagiert. Da kommt es dann zum Treffen. Dann muss klar und hart und deutlich reagiert werden, das geht nicht. Und was Bosnien betrifft, setze ich darauf, dass es endlich, in einem Fall ist es ja nun so, jüngere Leute die Regierung, die Politik mit übernehmen. Ja. Zivilgesellschaft ist dringend gefordert.
0: Christian Schmidt, der ehemalige hohe Repräsentant für Bosnien und Herzegowina nach den Wahlen. Herr Schmidt, danke fürs Interview. Einen schönen
2: Gerne.
0: Tag.
2: Danke.
0: Bis bald. Tschüss.
2: Bis bald.
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6: Sieben Uhr, die Nachrichten. Vor der geplanten Reform des Arbeitszeitgesetzes haben sich mehrere Gruppierungen innerhalb der SPD zu Wort gemeldet und Forderungen aufgestellt. In einem gemeinsamen Papier verlangen unter anderem die Jusos und die SPD-Frauen, neue Regeln aufzustellen, statt die bestehenden abzuschaffen. Grundsätzlich sei man bereit, die Regelung für maximal 8 Arbeitsstunden am Tag aufzugeben und dafür einer maximalen Wochenarbeitszeit zuzustimmen. Die Einführung soll aber nur in Betrieben mit Tarifverträgen möglich sein und außerdem an eine vollständige elektronische Erfassung der Arbeitszeiten gekoppelt werden. Union und SPD haben sich in ihrem Koalitionsvertrag auf eine Änderung des Arbeitszeitgesetzes geeinigt. Ein von Arbeitsministerin Baas im Juni vorgelegter Entwurf stieß aber sowohl in der Union als auch bei Arbeitgebern auf Ablehnung. CDU und CSU wollen eine wöchentliche Höchstarbeitszeit, innerhalb derer Arbeitgeber und Arbeitnehmer entscheiden können, wie sie die Zeit über die Tage verteilen. Bundeskanzler Merz hat die Koalition zur Geschlossenheit aufgerufen. Alle müssten ein Interesse daran haben, dass Deutschland weiter stabil regiert werde, sagte der CDU-Vorsitzende im ARD-Fernsehen. Ganz Europa hänge von der Stabilität in Deutschland ab. Merz drängte darauf, nun bei den Reformen der Sozialsysteme voranzukommen und bis zum Jahresende die notwendigen Entscheidungen zu treffen, insbesondere für die Rentenversicherung. Zuletzt hatte sich die SPD kritisch über die geplante Abschaffung der abschlagsfreien Frührente nach 45 Beitragsjahren geäußert. Merz war nach den Wahlniederlagen in Sachsen-Anhalt sowie in Berlin und Mecklenburg-Vorpommern in der eigenen Partei unter Druck geraten. Bei den Wahlen in Bosnien-Herzegowina zeichnet sich ein Erfolg der nationalistischen Kräfte ab. Der frühere bosnisch-serbische Präsident Dodik erklärte nach Auszählung fast aller Stimmen den Sieg seiner Partei im serbischen Landesteil. Er selbst durfte nicht kandidieren, er war wegen Überschreitung seiner Befugnisse verurteilt worden. Hintergrund waren seine Bestrebungen, die Republika Srpska vom Gesamtstaat abzuspalten. Er dankte dem russischen Präsidenten Putin und US-Präsident Trump. Die US-Regierung hatte im vergangenen Jahr Sanktionen gegen Dodik aufgehoben. In das dreiköpfige Staatspräsidium wurden der sozialdemokratische Bosniake Bečirović, die nationalistische Serbin Svijanović und die nationalistische Kroatin Filipović gewählt. Über die Präsidentschaft in Brasilien wird in einer Stichwahl zwischen dem linken Amtsinhaber Lula da Silva und dem rechten Herausforderer Flavio Bolsonaro entschieden. In der ersten Runde der Wahl erhielt Bolsonaro nach Behördenangaben 47,4% der Stimmen. Lula kam demzufolge auf 44,6%. Diese Angaben beruhen auf der Auszählung von 97% aller Stimmen. Beide Politiker verfehlten damit die für einen Sieg im ersten Wahlgang erforderliche absolute Mehrheit. Die Stichwahl ist für den 25. Oktober vorgesehen. Bolsonaro ist der älteste Sohn des wegen eines Putschversuchs verurteilten ehemaligen Staatschefs Jair Bolsonaro. Der 80-jährige Lula strebt eine 4. Amtszeit an. In Stockholm wird am Vormittag bekannt gegeben, wer den diesjährigen Nobelpreis für Medizin erhält. Preiswürdig unter Beobachtern gelten in diesem Jahr Forschungen zu einem Hormon, das bei der Entwicklung von Adipositas-Medikamenten wie Ozempic oder Mounjaro eine Rolle gespielt hat. Das Nobelpreiskomitee gibt morgen den Preis für Physik, am Mittwoch für Chemie, am Donnerstag den Literaturnobelpreisträger und am Freitag bekannt, wer den Friedensnobelpreis erhält. Nächste Woche folgt dann noch der Preis der Schwedischen Reichsbank für Wirtschaftswissenschaften. Die Preise selbst werden am 10. Dezember in Stockholm und Oslo überreicht. In der Fußball Nations League hat die deutsche Nationalmannschaft 0:0 gegen Griechenland gespielt. Durch das Ergebnis in Thessaloniki ist ein Einzug ins Viertelfinale des Turniers noch nicht gesichert. Abschließend das Wetter. Im Süden und Südosten teils stark bewölkt, gebietsweise schauerartiger Regen. Sonst nach Nebelauflösung heiter bis wolkig, Höchstwerte 17 bis 23 Grad. Morgen in der Mitte Deutschlands und im Süden nach Nebelauflösung meist heiter und trocken. Im Norden stärker bewölkt und im Tagesverlauf etwas Regen, 17 bis 24 Grad. Am Mittwoch nach Nebelauflösung zunächst sonnig, im Nordwesten bereits wolkiger, später auch zunehmend im Westen mehr Wolken, 17 bis 25 Grad. Das waren die Nachrichten.
5: Uhr 5, Deutschlandfunk, die Presseschau. Die Zeitungen kommentieren die Krise der schwarz-roten Koalition und die Protestbewegungen in Spanien und Frankreich. Zunächst geht es aber um die Reise von Bundeskanzler Merz nach Kiew. Die Mediengruppe Bayern blickt positiv auf den Besuch des Bundeskanzlers. Außenpolitisch erfüllt Merz die in ihn gesetzten Erwartungen. Er sorgt dafür, dass wir weiter an der Seite der demokratischen Ukraine stehen. Er weiß, wenn Russland nicht gestoppt wird, richtet sich seine Kriegsmaschinerie früher oder später gegen uns. Klar, dass die Putin-Versteher von AfD und Linken gegen Merz wettern. Von Russlands fünfter Kolonne ist nichts anderes zu erwarten. Derweil sorgen die russischen Internettrolle im Auftrag des Kremls für Desinformation und Angst. Das verunsichert viele Deutsche. Aber hier hat Merz Unterstützung und Lob ausdrücklich verdient. Die Frankfurter Allgemeine Zeitung begrüßt es, dass Merz der Ukraine weitere Hilfen zugesagt hat. Um in Deutschland die Parteien zu fördern, die ein Ende der Unterstützung der Ukraine fordern, intensiviert Putin auch seinen hybriden Krieg. Auch der soll die Kriegsangst der Deutschen vergrößern. Der Kanzler tat gut daran, Putin nun auch mit dem Besuch in Kiew zu zeigen, dass er mit seinen Einschüchterungsversuchen bei ihm auf Granit beißt. Vieles deutet darauf hin, dass der Kreml die Ukraine im kommenden Winter endlich in die Knie zwingen will. Das darf ihm auch im fünften Kriegsjahr nicht gelingen. In der Ukraine wird die Sicherheit und Freiheit Europas und damit Deutschlands verteidigt, weswegen der ukrainische Abwehrkampf maximal unterstützt werden muss, fordert die FAZ. Die Süddeutsche Zeitung sieht es so: Der Besuch in Kiew ist mehr als reine Symbolpolitik. Der Bundeskanzler verspricht auch neue Militärhilfen, die das Land kurz vor Beginn des fünften Kriegswinters so dringend nötig hat. Für Merz ist die Reise nach Kiew natürlich auch ein Versuch, aus der politischen Defensive zu kommen. Die Zukunft seiner Regierungskoalition ist so ungewiss wie wohl nie zuvor. Das Misstrauen zwischen Union und SPD lässt eine erfolgreiche Reformpolitik in den kommenden Wochen mehr als fraglich erscheinen. Innerhalb der Union ist der Blick auf den eigenen Kanzler mit kritisch eher milde beschrieben. Der Außenkanzler soll den strauchelnden Innenkanzler also ein wenig überstrahlen. Ob das gelingt, fraglich. Am Mittwoch tagt der Koalitionsausschuss unter mehr als schwierigen Vorzeichen. Klar ist, für Selenskyj und die Ukraine wäre ein Scheitern der schwarz-roten Bundesregierung eine Katastrophe, gibt die Süddeutsche Zeitung zu bedenken. Zum Zustand der Koalition hat die Pforzheimer Zeitung folgende Meinung. Jedem war klar, die Landtagswahlen im Osten werden zur Belastungsprobe für die Regierung und ihre Reformprojekte. Umso erstaunlicher ist es, wie nervös und getrieben die Koalition jetzt agiert. Streit bei der Pflegereform und der Zuckersteuer. Das lässt nichts Gutes ahnen. Als nächstes steht die Rente an. Dann der Haushalt, an dem die Vorgängerregierung zerbrach. Zuletzt soll es gar Bundespräsident Steinmeier eingestaltet haben, um die Partner zur Einsicht zu mahnen. Das muss Sorgen machen. Dabei sind Union und SPD aneinander gebunden. Beide würden massiv verlieren, käme es zu Neuwahlen. Auch wenn die Herausforderungen dieser Bundesregierung im Moment so groß sind wie selten zuvor. Es ist nicht das erste Mal, dass die Koalition totgesagt wird. Bisher hat sie sich immer wieder zusammengerauft. Sie muss es wieder tun, hebt die Pforzheimer Zeitung hervor. Die Augsburger Allgemeine gibt sich weniger optimistisch. Schon im vergangenen Frühjahr warnten führende Koalitionsmitglieder vor den Fliehkräften, die die Wahlen freisetzen könnten. Umso erstaunlicher ist, wie wenig man sich offenbar auf dieses Szenario vorbereitet hat. Dass sich der Bundespräsident einschalten muss, zeigt, es ist ernst. Die Debatte um ein vorzeitiges Ende der Koalition ist kein Hirngespinst einer hypernervösen Öffentlichkeit. In den Nürnberger Nachrichten heißt es, Union und SPD müssen sich intensiv befragen, ob sie einen weiteren gigantischen Vertrauensabsturz riskieren wollen. Momentan sieht es leider danach aus. Dabei wissen die Beteiligten genau, dass sehr viel auf dem Spiel steht. Ein Ende der Koalition wäre das nächste Kapitel einer abgrundtiefen Erschütterung der etablierten Parteiendemokratie. In Berlin wollen Linke, SPD und Grüne am Mittwoch ihre Vorgespräche über ein mögliches Regierungsbündnis abschließen. Der Tagesspiegel weist darauf hin, dass der Zeitpunkt dafür symbolisch kaum aufgeladener sein kann. Am kommenden Mittwoch jährt sich das Hamas-Massaker in Israel zum dritten Mal. In Berlin wird an verschiedenen Orten der Opfer des brutalen Angriffs gedacht. Es wird aber auch jener Tag sein, an dem auf sogenannten pro-palästinensischen Demonstrationen wieder das Leid in Gaza, das durch die israelischen Angriffe als Reaktion auf den Hamas-Terror entstanden ist, instrumentalisiert wird für schlimmste antisemitische Propaganda. In dieser Gemengelage kommen die Vertreter eines möglichen Linksbündnisses in der Hauptstadt zu finalen Vorgesprächen zusammen. SPD und Grüne können sich an so einem Tag erst recht nicht mit einem dünnen Lippenbekenntnis der Linken zufrieden geben. Und sollte es wirklich konkrete Maßnahmen geben, stehen sie direkt auf dem Prüfstand. Denn es ist möglich, dass die Linke an dem Tag schon den nächsten antisemitischen Ausfällen in den eigenen Reihen konfrontiert wird, gibt der Tagesspiegel aus Berlin zu bedenken. Die Frankfurter Rundschau befasst sich mit der Wohnungskrise und den damit einhergehenden Protesten in Spanien. Wohnen ist die große soziale Frage unserer Zeit. Bezahlbarer Wohnraum ist vielerorts knapp. Daran zerbricht in Spanien gerade die linke Regierung. Proteste schwappen von der Hauptstadt Madrid auf andere Städte über. Zehntausende waren am Wochenende auf den Straßen, immer mehr Protestcamps entstehen. Statt davon weggeschwemmt zu werden, will der sozialistische Ministerpräsident Pedro Sánchez auf der Welle mitreiten. Vorgezogene Neuwahlen im Zeichen eines populären Gerechtigkeitsthemas sollen die Sánchez-Koalition retten. Der Berlin-Coup der Linken sollte ihm Mut machen. Das Thema Wohnen kann Wahlen gewinnen. Wer es wagt, sich an die Spitze des Kampfes für Gerechtigkeit zu stellen, kann die politische Agenda drehen. Wohnen taugt als konkretes lebensnahes Thema zum Abwehrkampf der Demokratien. Anstatt nur von vagen Gefahren zu warnen, wird hier ersichtlich, wozu rechte Politik mit Deregulierung, Investorenschutz und der Vernachlässigung von sozialem Wohnungsbau führt. Zu gespaltenen Städten und zersetzten Gesellschaften, unterstreicht die Frankfurter Rundschau. Zum Abschluss noch ein Blick auf die von Gewalt überschatteten Schülerproteste in Frankreich. Dazu bemerkt die Tageszeitung, französische Medien beschreiben eine Regierung, die von plötzlich aufflammenden Schülerprotesten total überrascht worden sei und nun aus panischer Angst vor einer sich ausbreitenden Revolte keine andere Lösung sieht als die brutale Repression. Dabei ist nichts in der französischen Politik so vorhersehbar wie soziale Konflikte im Kontext der jährlichen Staatshaushaltsdebatten. Die vorgesehenen Einsparungen würden die bereits seit Jahren akkumulierten Probleme in vielen Schulen und Universitäten noch verschlimmern. Das begreifen auch die Jugendlichen, die ohnehin schon das Gefühl haben müssen, sie seien eine Génération sacrifiée, eine geopferte Generation. Die Staatsführung selbst weist dagegen jegliche Verantwortung für die Krise im Schulsystem zurück. Sie tut so, als hätte sie nicht gewusst, dass sie mit ihrer Haushaltspolitik in den Schulen den Zunder auslegt, der jetzt zu einem Flächenbrand entflammt, kritisiert die Taz. Und damit endet die Presseschau. Die Redaktion hatte Holger Rubel. Sprecher war Reinhard Pede.
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0: Montagmorgen ist es, der 5. Oktober. Mein Name ist Thilko Gries und ich wünsche Ihnen einen guten Morgen.

Friedrich Merz, der Bundeskanzler, war gestern in Kiew, in der ukrainischen Hauptstadt. Die Ukraine bittet um Waffen und Geld. Und der Winter steht bevor, ist nicht mehr allzu weit weg, der nächste Winter. Gleich das Interview dazu mit Roderich Kiesewetter von der CDU, Verteidigungspolitiker seiner Partei. Das Bundesumweltministerium blickt auf die anhaltenden Tiefststände, der Pegel etlicher Flüsse in Deutschland, auch den wenigen Regen, der auch in diesem Herbst fällt. Welche Folgen das für die deutsche Wirtschaft haben wird, das beleuchten wir in etwa 20 Minuten. Und die Reportage in einer halben Stunde hier im Deutschlandfunk, die kommt heute aus einer Moschee in Berlin-Pankow. Diese Moschee war bei der Abgeordnetenhauswahl ein Wahllokal und die Mehrheit dort hat für die AfD gestimmt. Der Imam versucht nun, mit der Nachbarschaft ins Gespräch zu kommen. Wie das gelingt, hören wir in einer halben Stunde.

0: Wer mag, konnte darin einen außenpolitischen Bogen entdecken. Blicken wir nochmal zurück. Vergangene Woche Donnerstag in Münster in Westfalen. Der Westfälische Friedenspreis wurde dort verliehen an die NATO, an das Verteidigungsbündnis NATO. Friedrich Merz, der Kanzler, war auch dort und sagte in seiner Rede unter anderem das Folgende.
1: Auch in Deutschland werden wir uns nicht spalten lassen, nicht durch hybride Angriffe, nicht durch von Moskaus Bots gesteuerte Hetze in den sozialen Medien und erlauben Sie es mir zu sagen, auch nicht durch die Parolen der AfD und ihrer russischen Hintermänner.
0: Friedrich Merz in Münster vergangene Woche. In der vorletzten Nacht dann reiste Friedrich Merz nach Kiew in die Ukraine, wurde dort empfangen von der ukrainischen Staatsspitze und von Luftalarm und russischen Drohnen, die es durch die lückenhafte ukrainische Abwehr bis ganz in seine Nähe schafften, wenige Kilometer entfernt. Friedrich Merz gestern in einem Interview mit der ARD.
2: Die gesamte Europäische Union, ganz Europa, hängt an der Stabilität in Deutschland. Und das ist etwas, was vielleicht viele Menschen in Deutschland im Augenblick unterschätzen, wie wichtig es ist, dass wir in diesen turbulenten Zeiten gerade in Deutschland eine stabile Regierung haben.
0: Der Kanzler gestern in Kiew. Am Telefon jetzt bei uns ist Roderich Kiesewetter, Außen- und Verteidigungspolitiker der CDU, der sich seit Jahren schon für eine starke und stärkere Unterstützung der Ukraine ausspricht. Herr Kiesewetter, guten Morgen.
3: Guten Morgen, Herr Gries.
0: Wen beschwört der Kanzler?
3: Der Kanzler hat in zwei Richtungen argumentiert. Zum einen innenpolitisch, um klarzumachen, er hat die Zügel in der Hand. Es kommt darauf an, eine stabile Bundesregierung zu haben. Da gilt jede Unterstützung völlig klar, damit es auch hoffentlich jegliche Diskussion über ihn beendet. Und der zweite Aspekt ging sehr klar in die Ukraine, denn vor kurzem hatte der Außenminister den Außenminister Lavrov getroffen und das gab in Osteuropa schon die eine oder andere Irritation. Und hier war jetzt sehr klar, dass der Bundeskanzler sich eindeutig positioniert für die Unterstützung der Ukraine, denn er hat bisher immer versucht, Brücken nach Russland zu bauen, keine Taurus-Ausbildung, Schattenflotte nicht gestoppt und hat auch ihm immer deutlich gesagt, dass Russland eine große Kulturnation sei. Jetzt seit dem 4. August, dem Angriff in Leipzig, den er selbst gestern als militärischen Angriff bezeichnet hat, ist, glaube ich, sehr klar, dass Russland überhaupt nicht verhandeln will. Russland will diesen Krieg und deswegen war dieser Besuch so wichtig, dass wir an der Seite, aber auch mit dem Ziel eines Siegs der Ukraine an der Seite der Ukraine stehen.
0: Normalerweise möchte ich eigentlich gar nicht so sehr immer nur über Reizworte sprechen, aber da Sie es jetzt gerade ausgesprochen haben, ändert sich irgendetwas an der Haltung des Kanzlers zum Taurus oder zur Schattenflotte?
3: Nein, das ist nicht der Fall. Und ich hätte mir gestern auch eine klare Botschaft gewünscht, dass die Ukraine eindeutige Perspektiven in der Europäischen Union hat. Es geht um knallharte deutsche Sicherheitsinteressen. Es sind keine Almosen für die Ukraine. Wir dürfen uns nicht dieser putinschen Aggression hingeben. Und Putin hat ja gezeigt, dass ihn das nicht interessiert. Auch die Appelle, dass er doch aufhören möge, interessieren ihn nicht. Er ist immer weiter in seiner Aggression und Eskalation, nicht nur Leipzig, sondern eben auch die Zerstörung von Wasser- und Elektrizitätswerken, von Brücken in Kiew, von Lokomotiven. Also wichtig ist, dass wir unbeirrbar festhalten, dass die Ukraine in ihrer Westbindung, in ihrem Ziel, Teil des freien Europas zu bleiben, festhalten.
0: Wir haben ja gerade diese beiden Zitate, diese beiden O-Töne gehört, einen aus Münster, einen aus Kiew. Es ging um Durchhaltewillen eigentlich, den der Kanzler formuliert, oder vielmehr die Bitte um Durchhaltewillen an sein eigenes Land, an Deutschland. Wenn ein Kanzler so etwas formulieren muss, was sagt das über die Schwäche seiner Position aus?
3: Wir haben zu lange geglaubt, dass dieses Russland verhandeln will. Wir haben zu lange geglaubt, dass man die Ukraine quasi aus der Westentasche finanzieren kann. Und es zeigt, dass der Bundeskanzler sich eindeutig auf die Seite der Ukraine-Unterstützer stellt und dass die ganzen Hoffnungen, dass Russland vielleicht verhandeln möge, vergebens sind. Dazu kommt, dass wir innenpolitisch zu lange, immer insbesondere vor Landtagswahlen 24, aber auch dieses Jahr, bewusst als Union die Argumentation für die Ukraine runtergefahren haben, um die AfD nicht stärker zu machen. Das war genau der große Fehler, den wir politisch gemacht haben, dass wir das Thema der Ukraine-Unterstützung ganz nach hinten gelegt haben. Und jetzt wird deutlich, dass dieses Vakuum gefüllt wurde von denen, die immer glauben, mit Russland verhandeln zu müssen, das parteiübergreifend in Union und SPD. Aber es war eben auch eine Stärkung der AfD. Und wir müssen eben deutlich machen, dass Putin ein anderes Europa will, nicht das Europa von Frieden und Freiheit.
0: Ja.
3: Und dass der Kanzler dies so klar formuliert, ist sehr gut und sehr wichtig.
0: Sie tun so, als hätte der Kanzler das noch nie so formuliert. Hat er doch aber jahrelang.
3: Der Kanzler hat, ja, aber er hat die klaren Botschaften, die sind erst seit dem vereitelten oder verhinderten Anschlag in Leipzig so deutlich. Und hier verdient er jede Unterstützung. Einige Kollegen und ich sagen das seit 2022. Wir wurden teilweise als Kriegstreiber bezeichnet, nicht von ihm, aber doch auch aus den eigenen Reihen. Und jetzt sehen wir, dass dieses lange Hinhalten zu wenig gebracht hat. Dazu kommt auch, dass wir in Deutschland viel mehr für die Integration der ukrainischen Flüchtlinge in Deutschland ausgeben als für die Militärhilfe. Wir sollten viel mehr schauen, dass noch mehr Ukrainer arbeiten. Bei uns arbeiten nur 30%, in den Niederlanden 70%. Dann könnten wir deutlich mehr Geld, ohne dass wir insgesamt mehr aufwenden müssen, für die Militärunterstützung der Ukraine leisten.
0: Nun ist es, Sie haben gerade auch das Stichwort Landtagswahlen genannt. Die letzten Landtagswahlen waren ein Desaster, das ist ein Zitat des Kanzlers, für die Union. Das heißt, ein Stück weit ist auch die Ukraine-Politik der Union oder der CDU, die stand in diesen Ländern zur Wahl, abgewählt worden, Herr Kiesewetter. Das heißt, diese Politik müsste sich ändern.
3: Nein, die Politik muss sich nicht ändern, sondern wir müssen uns klarer an die Seite der Ukraine stellen. Und es war Strategie, das Thema Ukraine vor den Landtagswahlen und während des Landtagswahlkampfes geradezu zu vermeiden. Und das hat natürlich den anderen Raum gegeben, auch den ganzen Bots, von denen der Kanzler spricht. Und da brauchen wir jetzt einen Paradigmenwechsel. Unsere Bevölkerung muss wissen, unser Frieden in Freiheit ist nicht selbstverständlich und er kostet auch was. Aber es kostet viel mehr, wenn die Ukraine zerfällt, Millionen Menschen fliehen oder aber dann als nächstes an Moldau und den baltischen Staaten geknabbert wird. Wenn Demokratien angegriffen werden, das müssen wir auch den ganzen AfD-Anhängern sagen, dann müssen Demokratien bereit sein, auch gewinnen zu wollen und nicht nur darüber zu reden, dass man vielleicht verhandeln kann. Russland nutzt es als Schwäche aus und wir müssen stark sein. Und das gehört eben auch dazu, dass wir stark in die Bevölkerung kommunizieren.
0: Nehmen Sie denn zur Kenntnis, dass ein Teil der Wählerschaft gar nicht so stark sein will?
3: Naja, dieser Bevölkerung muss man auch deutlich sagen, was dann auf dem Spiel steht, nämlich ein zerfallenes Europa, ein gespaltenes Europa. Denn die Länder östlich und nördlich von uns, die wissen, was auf dem Spiel steht. Die haben die Wehrpflicht wieder eingeführt. Sie investieren deutlich mehr vom Bruttoinlandsprodukt für die Ukraine, als wir es tun. Also wir müssen dann auch schauen, dass wir nicht zur Spaltung Europas beitragen, sondern wir sind like-minded wie die nördlichen, also die nordischen und baltischen Staaten, wie Polen, auch wie Tschechien. Und wir müssen aufpassen, und das hatte der Kanzler gestern sehr gut und auch in Münster herausgestellt, dass es auf Deutschland und seine Scharnierfunktion ankommt. Wir werden den Amerikanern nicht mehr gefallen und wir werden auch die Amerikaner nicht überzeugen, Europa konventionell zu verteidigen. Das müssen wir leisten. Und hier kann Merz zum Churchill werden und seine Amtszeit bis 2029 dazu verwenden, Europa zu einigen, in diesem Krieg, den Russland gegen uns führt, und auch in diesem Krieg klarzumachen, auch unserer Bevölkerung, wie wichtig es ist, dass dieser Krieg gewonnen wird. In dem Sinne, dass wir diesen Staatsterrorismus nicht mehr zulassen und dass die Ukraine eine Perspektive in der EU hat und Russland sich aus der Ukraine zurückzieht.
0: Jetzt lag mir gerade der Einwurf auf der Zunge, dass Churchill ja nun nicht die SPD als Koalitionspartner hatte. Aber das will ich jetzt gar nicht einwerfen, denn damit würde ich es Ihnen, Herr Kiesewetter, Sie sind von der CDU, ein bisschen zu einfach machen. Die Gegnerschaft und die Kritik an diesem Kurs, die kommt ja auch aus Ihrer Partei.
3: Nun, die kommen teilweise aus den Ostverbänden, völlig richtig. Aber ich wünschte mir da etwas mehr Orientierung an Pistorius und auch Klingbeil, die eine sehr klare Auffassung zur Ukraine-Unterstützung haben, insbesondere der Verteidigungsminister. Und deshalb glaube ich, dass wir auch innerparteilich da stärker argumentieren müssen. Ich selber bin in vielen, vielen Wahlkreisen unterwegs zu dem Thema. Es ist der Bevölkerung viel mehr zuzumuten und die Bevölkerung erwartet auch klarere Positionierung. Ich bin da weniger in Sorge. Wir sollten nicht verzagt sein, sondern auch innerhalb der Partei sehr klar uns positionieren, dass wir die Partei Adenauer sind. Das bedeutet, dass wir für Frieden, Freiheit und Selbstbestimmung stehen, dass wir für ein Europa stehen, das verlässlich ist, das berechenbar ist und das vor allen Dingen Staaten stützt und schützt, die Teil eines solchen Europas werden wollen. Das ist die Ukraine.
0: Viele Wählerinnen und Wähler nehmen allerdings sehr genau wahr, dass sehr viele Milliarden gezahlt werden an die Ukraine und in Deutschland außerordentlich knauserig gespart wird an Alleinerziehende, an Familien, an Sozialpolitik. Und das gerät natürlich, das führt zu Wut.
3: Ja, auch da muss man sehr klar sagen, es wird erheblich teurer, wenn die Ukraine zerfällt oder in einen Diktatfrieden einwilligen muss. Wir dürfen hier nicht Butter und Waffen gegeneinander austauschen. Und was mir auch sehr wichtig ist,
0: passiert aber.
3: Wir haben eine sehr gute Sozialpolitik, die wir uns nur leisten können, weil wir in Frieden und in Freiheit leben. Und das steht alles auf dem Spiel, wenn dieser Krieg sich ausweitet. Und deshalb ist gute Sozialpolitik auch immer verbunden mit einer guten Sicherheitspolitik.
0: Herr Kiesewetter, die Frankfurter Allgemeine Zeitung schreibt heute von im nächsten Jahr drohenden neuen Milliardenlücken. Und da wird die Zahl von 70 Milliarden genannt, die zustande komme, obwohl die Europäische Union schon Zusagen gemacht hat zur Finanzierung, Mitfinanzierung des ukrainischen Haushalts und des ukrainischen Militärs. Das hänge zusammen unter anderem damit, dass die Steuereinnahmen in der Ukraine stark senken. Ist Europa, ist Deutschland in der Lage, auch dieses neue Finanzloch zuzuschütten, zu schließen?
3: Es gibt eine Reihe von europäischen Staaten, die extrem zurückhaltend sind in dieser Frage. Ich spreche insbesondere Italien, Spanien an, also auch wirtschaftlich starke Länder. Aber zugleich haben wir eingefrorene russische Vermögen von 230 Milliarden Euro. Da hat sich der belgische Premier einschüchtern lassen von Russland, von Putin direkt.
0: Ja, hier aber geht dauerhaft, es darum, eine der Lösung. Wird ja nicht abrücken davon, von dieser Position.
3: Nein, nein, schon, wenn wir bereit sind, dieses... wenn wir bereit sind, diese 230 Milliarden, von denen ja mal 140 der Ukraine zur Verfügung gestellt werden sollen, wenn wir hier Belgien insofern helfen, als dies in eine europäische Kapazität geht und Belgien nicht mehr dafür verantwortlich ist. Aber wir müssen hier auch finanziell aufrüsten. Und dieses Finanzielle bedeutet sehr klar, eben diese Mittel verfügbar zu machen. Denn Putin wird nicht aufhören und er wird ja genau in diese Schwächen gehen und weiter mit Desinformation auch auf solche Regierungen einwirken. Hier bedarf es der Führung auch des Bundeskanzlers, dass Deutschland, gerade wenn nächstes Jahr Wahlen in Frankreich und Polen sind, hier klaren Kurs hält. Und wir müssen Frankreich und auch Polen überzeugen, hier dabei zu bleiben. Aber viel wichtiger ist, dass diese Mittel der Ukraine zur Verfügung gestellt werden. Das entlastet auch unsere Steuerzahlerinnen und Steuerzahler.
0: Putin wartet ab. Putin führt weiter Krieg. Putins Strategie ist vollumfänglich, glaube ich, beschrieben. Haben Sie auch oft schon gemacht. Das, was er tut, auf die Zeit zu setzen, damit erreicht er doch Zug um Zug seine Ziele. Ganz langsam.
3: Ja, und zudem wird er von China unterstützt, das wir immer noch hofieren. China, ich war erst unlängst in Taiwan, unterstützt auch in geringem Maße die Ukraine, die sich dann eben nicht so gegen China wehren kann, in der Art und Weise, wie China Russland unterstützt. Etwa 4/5 der Kriegsunterstützung Chinas geht an Russland und 1/5 an die Ukraine, Batterien, Antennen für Drohnen. Das sollten wir uns auch klar sein, dass wir in die Lieferketten hier reingehen, um Ukraine weniger abhängig von China zu machen. Aber das andere ist, Putin kann sich diesen Krieg nur leisten, weil er sich in völlige Abhängigkeit von China begeben hat. Und China ist der lachende Dritte. Deswegen dürfen wir das nicht als Konflikt zwischen Russland und der Ukraine sehen, sondern als eine Systemauseinandersetzung, wo Russland unterstützt von Iran, China und Nordkorea nur diesen Krieg führen kann. Und deshalb sollte auch unsere Wirtschaft mehr auf Risikominimierung in Sachen China setzen. Denn sonst querfinanzieren wir diesen Krieg, den China ja ermöglicht erst.
0: Roderich Kiesewetter, Verteidigungspolitiker der CDU. Herr Kiesewetter, ich danke für auch dieses Interview.
3: Vielen Dank, Herr Gries. Alles Gute.
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Autoprämie ist nach Regierungsangaben bisher an 100.000 Antragsteller ausgezahlt worden. Bundesumweltminister Schneider sagte der Bild-Zeitung, das Förderprogramm habe die Erwartungen weit übertroffen. Die Hälfte der Antragsteller hatte laut dem Bericht ein Haushaltsjahreseinkommen von maximal 45.000 Euro, drei Viertel verdienten maximal 60.000 Euro. Seit Mai kann die Förderung von maximal 6.000 Euro beantragt werden. Die Höhe des staatlichen Zuschusses hängt von Fahrzeug, Einkommen und Familiengröße ab. Die vorhandenen Fördermittel in Höhe von insgesamt 3 Milliarden Euro reichen nach Regierungsangaben für geschätzt 800.000 Fahrzeuge. Bundeskanzler Merz hat die Koalition zur Geschlossenheit aufgerufen. Alle müssten ein Interesse daran haben, dass Deutschland weiter stabil regiert werde, sagte der CDU-Vorsitzende im ARD-Fernsehen. Ganz Europa hänge von der Stabilität in Deutschland ab. Merz drängte darauf, nun bei den Reformen der Sozialsysteme voranzukommen und bis zum Jahresende die notwendigen Entscheidungen zu treffen, insbesondere für die Rentenversicherung. Zuletzt hatte sich die SPD kritisch über die geplante Abschaffung der abschlagsfreien Frührente nach 45 Beitragsjahren geäußert. Merz war nach den Wahlniederlagen in Sachsen-Anhalt sowie in Berlin und Mecklenburg-Vorpommern in der eigenen Partei unter Druck geraten. Österreichs Vizekanzler Babler hat einen Rückzug aus seinem Regierungsamt und vom Vorsitz der SPÖ angekündigt. Sein Nachfolger als Vizekanzler soll der derzeitige Finanzminister Marterbauer werden. Damit wolle die SPÖ Personaldebatten beenden und eine kontinuierliche Regierungsarbeit gewährleisten, sagte Babler. Ein genaues Datum für den Wechsel stehe mit Rücksicht auf die gesundheitliche Genesung Marterbauers noch nicht fest. Der Finanzminister hatte im Sommer eine Krebserkrankung öffentlich gemacht. Bundeskanzler Stocker von der ÖVP pochte auf Stabilität. Parteiinterne Diskussionen beim Koalitionspartner dürften die Regierungsarbeit nicht beeinträchtigen. ÖVP und SPÖ regieren in einer Koalition mit den liberalen Neos. Nahe der Meerenge Bab al-Mandab hat ein Tanker vor der Küste des Jemen Explosionen gemeldet. Die britische Seehandelsaufsicht teilte mit, dass die Besatzung in Sicherheit sei. Die Behörden ermittelten nach den Explosionen, die sich rund 60 Seemeilen südlich der jemenitischen Hafenstadt Mokka ereigneten. Der Name des Tankers wurde nicht bekannt gegeben. Die US-Marine stuft die Bedrohungslage in der Region als erheblich ein. Hintergrund ist, dass die vom Iran unterstützten Houthi-Rebellen im September Land in der Nähe der Meerenge besetzt haben. Die Rebellen erklären, dass sie Schiffe mit Bezug zu Saudi-Arabien ins Visier nehmen. Am Wochenende hatte die Miliz eine Anlage des saudi-arabischen Ölkonzerns Aramco in der Hauptstadt Riad mit Drohnen und Raketen angegriffen. Die USA ziehen ihre Langstreckenbomber vom britischen Luftwaffenstützpunkt Fairford ab. Das bestätigte das Verteidigungsministerium in Washington. Hintergrund könnte die Angst vor einem iranischen Anschlag sein. Der Luftwaffenstützpunkt war zuletzt Gegenstand von Terrorermittlungen. Vor einer Woche waren 5 Personen in der Umgebung festgenommen worden, die im Verdacht standen, einen Anschlag verüben zu wollen. Die britischen Ermittler gehen auch Hinweisen auf eine Verbindung auf iranische Auftraggeber nach. Nach Informationen der New York Times waren neue Drohungen gegen den Militärstützpunkt der Grund für den überraschenden Abzug. In Stockholm wird am Vormittag bekannt gegeben, wer den diesjährigen Nobelpreis für Medizin erhält. Preiswürdig unter Beobachtern gelten in diesem Jahr Forschungen zu einem Hormon, das bei der Entwicklung von Adipositas-Medikamenten wie Ozempic oder Mounjaro eine Rolle gespielt hat. Das Nobelpreiskomitee gibt morgen den Preis für Physik, am Mittwoch für Chemie, am Donnerstag den Literatur-Nobelpreisträger und am Freitag bekannt, wer den Friedensnobelpreis erhält. Nächste Woche folgt dann noch der Preis der Schwedischen Reichsbank für Wirtschaftswissenschaften. Die Preise selbst werden am 10. Dezember in Stockholm und Oslo überreicht. Abschließend das Wetter. Im Süden und Südosten teils stark bewölkt, gebietsweise schauerartiger Regen. Sonst nach Nebelauflösung heiter bis wolkig. Höchstwerte 17 bis 23 Grad. Morgen in der Mitte Deutschlands und im Süden nach Nebelauflösung meist heiter und trocken. Im Norden stärker bewölkt und im Tagesverlauf etwas Regen. 17 bis 24 Grad. Das waren die Nachrichten. 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
1: Es ist jetzt Anfang Oktober nicht mehr so heiß wie im Sommer in Deutschland, aber ausreichend Niederschlag gibt es auch nicht. Die Pegel etlicher Flüsse sind auf Rekordtiefs gefallen. Über die Folgen dieses Wassermangels und darüber, wie Deutschland künftig mit Wasser umgehen soll und könnte, berät Bundesumweltminister Carsten Schneider von der SPD heute bei einer Konferenz in Berlin mit Vertretern aus der Wirtschaft, Wissenschaft und Politik. Und Sebastian Moritz ist bei mir. Vertreter unserer Wirtschaftsredaktion, schauen wir auf die Unternehmen. Wie macht sich das anhaltende Niedrigwasser inzwischen bemerkbar?
2: Ja, vor allem bei den Kosten. Die Industrie- und Handelskammern haben kürzlich Industrie- und Logistikunternehmen entlang des Rheins befragt. Fast 8 von 10 melden höhere Kosten. Fast jedes dritte schränkt sogar bereits die Produktion ein, weil der Transport übers Wasser so schwierig ist. Der wichtige Pegel in Kaub, der ist vor wenigen Tagen erst auf ein historisches Tief gefallen. Selbst spezielle Niedrigwasserschiffe können derzeit nur 20-25% ihrer maximalen Ladung aufnehmen. Außerdem verlangen die Reedereien sogenannte Kleinwasserzuschläge. Das macht den Transport zusätzlich teurer. Unternehmen weichen zwar seit Wochen schon auf Lastwagen, auf die Bahn aus, doch das ist aufwendig, das ist teurer. Wichtig ist allerdings auch, der Transport ist nur ein Bereich, in dem der Wassermangel für die Wirtschaft zum Problem wird. Auch bei der Produktion ist die Industrie auf große Mengen Wasser angewiesen.
1: Ich habe mir angeschaut, unter welcher Überschrift diese Konferenz heute in Berlin stehen soll. Standortfaktor Wasser, darum geht es eben auch. Wie abhängig ist die Industrie vom Wasser?
2: Ziemlich stark. Ohne verlässliche Wasserversorgung könnten viele Unternehmen gar nicht produzieren, vor allem zum Kühlen werden große Mengen gebraucht, aber auch zum Reinigen. Große Firmen nehmen das Wasser oft nicht aus dem normalen Trinkwassernetz, sondern direkt aus den Flüssen oder aus dem Grundwasser. BASF in Ludwigshafen zum Beispiel lässt täglich rund 5 Millionen Kubikmeter Rheinwasser durch seine Kühlwasserleitungen fließen. Allerdings, und das ist interessant, ist die Industrie deutlich sparsamer geworden. Anfang der 90er Jahre hat das verarbeitende Gewerbe noch rund 8,7 Milliarden Kubikmeter Wasser im Jahr gebraucht. Inzwischen sind es noch etwa 5 Milliarden Kubikmeter. Manche Unternehmen haben inzwischen auch eigene Wasserstrategien, nutzen Wasser mehrfach, um ihren Verbrauch eben entsprechend zu senken.
1: Wenn die Industrie jetzt schon so viel Wasser spart, wie gerade gesagt, warum kann denn Wasserknappheit dann trotzdem die Produktion gefährden?
2: Naja, weil Wasser regional und zeitweise trotzdem knapp werden kann, wird zum Beispiel ein Fluss im Sommer sehr warm, dann dürfen Unternehmen nicht unbegrenzt Kühlwasser daraus entnehmen und dann anschließend eben noch wärmer wieder einleiten. In besonders heißen und trockenen Jahren haben Betriebe deshalb schon ihre Produktion drosseln müssen. Gleichzeitig entstehen neue Großverbraucher, zum Beispiel die KI-Zentren allen voran, die brauchen ebenfalls Wasser zur Kühlung und das kann natürlich den Wasserbedarf regional zusätzlich erhöhen.
1: Und dazu gibt es neue Vorschläge von Bundesumweltminister Carsten Schneider. Was soll sich ändern?
2: Herr Schneider sagt, wenn Wasser knapp wird, sollen Großverbraucher wie Rechenzentren entweder mehr dafür bezahlen oder in wassersparende Technik investieren. Ein Instrument dafür gibt's schon. Viele Bundesländer verlangen für die Entnahme von Grund- und Oberflächenwasser den sogenannten Wassercent. Bayern ist jetzt erst in diesem Sommer dazu gekommen. Was die Unternehmen da zahlen müssen, das ist je nach Bundesland sehr unterschiedlich. Die nationale Wasserstrategie, die sieht außerdem vor, regional genauer zu erfassen, wie viel Wasser langfristig verfügbar ist. Und Umweltminister Schneider fordert, dass die Länder das Geld aus dem Sondervermögen in Speicher, in Kanalnetze und in Kläranlagen investieren.
1: Sebastian Moritz aus unserer Wirtschaftsredaktion, ganz herzlichen Dank.

0: Der extrem angespannte Mietwohnungsmarkt, Mietermarkt in Spanien, der bringt das Land weiter auf. Öffentliche Diskussion hält an. Am Freitag, am vergangenen, hatte das spanische Parlament zwei Regierungsdekrete gestoppt, die Mieter hätten stärken sollen, wenn es nach der Regierung gegangen wäre. Der spanische Regierungschef Pedro Sanchez, der erwägt nun, die Parlamentswahlen vorzuziehen. Die Einzelheiten von Hans-Günther Kellner.
1: Die Empörung war groß. Dass das spanische Parlament vor dem Wochenende zwei Wohnungsdekrete zur Stärkung des Mieterschutzes abgelehnt hatte, schien die Leute erst recht auf die Straße zu treiben. Valeria Racu, Sprecherin der Vereinigung Mieterinnengewerkschaft, sagte in Madrid: Unser Parlament ist von den Immobilienspekulanten gekapert. Ein Parlament, das sich völlig von der Wirklichkeit auf der Straße entfernt hat, von einem gesellschaftlichen Konsens. Diese Spekulation ist eine Plage für unsere Gesellschaft und wir müssen das beenden. Diese Leute leben auf unsere Kosten, unser Leben ist ihr Geschäft und wir werden damit Schluss machen, mit einem Generalstreik. Dazu müssten allerdings die großen Gewerkschaften Spaniens aufrufen und die haben sich bereits aufgeschlossen dafür gezeigt. Traurig wirkten die Teilnehmer bei den rund 50 Kundgebungen am Wochenende in ganz Spanien angesichts der Ablehnung ihrer Forderungen im Parlament keineswegs. Alleine an der Demonstration in Madrid nahmen 70.000 Menschen teil. Die 18-jährige Studentin Canela sagt: Es ist überhaupt keine Verbesserung in Sicht. Wenn wir nicht auf die Straße gehen, wird es immer schlimmer. Und ich bin nicht bereit, mit 40 noch bei meinen Eltern zu leben. Insofern, wir müssen auf die Straße. Das fanden nicht nur Mieter. In Madrid demonstrierten auch Vermieter, so wie die 67-jährige Trinidad. Ich habe zwei Wohnungen vermietet und ich bin hier, um mich solidarisch zu zeigen mit denen, die eine würdige Wohnung brauchen. Die rechten Parteien wollen uns Angst machen mit ihren Ankündigungen, dass die Mieter uns die Wohnungen zerstören. Ich bin zufrieden. Die Miete ist eher niedrig und ich habe sie lange nicht erhöht. 1.200 Euro bekommt sie für eine der zwei Dreizimmerwohnungen im Madrider Zentrum, Strom, Wasser und Heizkosten inbegriffen. Das liegt deutlich unter dem Marktpreis. Nachdem Spaniens Regierung ihre Dekrete zum Mieterschutz nun nicht durchbringen konnte, erwägt Ministerpräsident Pedro Sanchez, die für Sommer vorgesehene Parlamentswahl für Ende November vorzuziehen. Schließlich hat er keine Mehrheit im Parlament und mit der Wohnungsdebatte ist nach langer Zeit wieder mal ein Thema in der Debatte, mit dem das linke Lager im Wahlkampf punkten könnte. Aber Umfragen zufolge machen die Spanier auch Sanchez für die Situation auf dem Wohnungsmarkt verantwortlich. Valeria Racu von der Vereinigung Mieterinnengewerkschaft will keine Parteien unterstützen. Wer auch immer regiert, wir werden keine weiteren 4 Jahre hinnehmen, in denen das größte Problem dieses Landes ignoriert wird. Das Problem zu ignorieren bedeutet, dem Faschismus die Türen zu öffnen, wie es jetzt schon geschieht. Diese Bewegung wird weitermachen, bis sich alles ändert. Jetzt beginnt die Legislaturperiode der Wohnungen und sie beginnt auf den Straßen.
0: Hans-Günther Kellner über die anhaltenden Proteste wegen des extrem angespannten Wohnungsmarktes in Spanien.

0: Letztlich konnten die Wählerinnen und Wähler in Brasilien es auf diese Frage herunterbrechen. Wollen Sie eine weitere Amtszeit mit Lula da Silva als Präsident Ihres Landes oder wollen Sie jemanden wählen, der den Nachnamen Bolsonaro trägt? Ein klingender Name in Brasilien für etliche Wählerinnen und Wähler, wenngleich es nicht um Jair ging, sondern um dessen ältesten Sohn, Flavio Bolsonaro. Das war die Ausgangslage der Wahl gestern in Brasilien mit etwa 160 Millionen Wahlberechtigten. Anne Herberg, unsere Kollegin und Korrespondentin, habe ich in dieser Sendung gefragt, wie jetzt nach der Nacht die Auszählung gelaufen sind und wie die Ergebnisse sich darstellen.
1: Ja, überraschende Ergebnisse zumindest für den amtierenden linken Präsidenten Luiz Inácio Lula da Silva. Der hat sich selbst überrascht gezeigt, denn er ist nur auf den zweiten Platz gekommen in dieser ersten Runde. Beide Kandidaten haben allerdings die absolute Mehrheit verfehlt. Das heißt, es gibt eine Stichwahl in 3 Wochen. Lula meint, er habe gehofft, dass es für einen Sieg in der ersten Runde reichen würde. Aber was wir gesehen haben, erneut lagen die Umfragen nicht richtig. Flavio Bolsonaro hat nicht wie in Umfragen 40% bekommen, sondern 47%. Lula 45% und damit geht Flavio als Favorit in diese Stichwahl.
0: Also jetzt wahrscheinlich noch 3 Wochen erbitterter Wahlkampf zwischen den Kontrahenten. Was dürfen wir erwarten? Was darf das Land erwarten für die kommenden 3 Wochen?
1: Ja, das kann man in Brasilien immer schwer voraussehen, aber es ist ja ein sehr, sehr politisch sehr polarisiertes Land und das wird jetzt ein harter Wahlkampf. Lula hat gesagt, morgen geht's erneut los. Auf der anderen Seite muss man auch sagen, in Brasilien gibt's eine Regel, derjenige, der in der ersten Runde vorne liegt, gewinnt meistens auch in der Stichwahl. Und man hat ganz klar gesehen, dass sich Flavio Bolsonaro, der von der Linken vielleicht anfangs ein bisschen unterschätzt worden ist, sich als Kandidat des Bolsonarismo konsolidieren konnte. Der hat einen Nerv getroffen, einfach indem er auch 2 Themen sehr stark in den Fokus gerückt hat. Das ist einmal die steigende Kriminalität, da setzt er auf eine Law-and-Order-Politik und die hohen Lebenshaltungskosten. Denn in Brasilien trifft das sehr viele Menschen, die das Gefühl haben, der Wirtschaftswachstum, der kommt bei uns nicht an. Es gibt viele überschuldete Haushalte. Und dann, denke ich, ist noch ein Punkt gewesen, der wichtig war bei Flavio Bolsonaro. Er ist derjenige, der gesagt hat, Lula ist der Status quo, ich bin der Wandel, ich bin die Zukunft und ich bin die Hoffnung und das hat gezogen.
0: Flavio Bolsonaro ist ja der Sohn, habe ich gerade angesprochen, von Jair Bolsonaro, der auch schon mal Präsident war, dann verurteilt wurde. Programmatisch haben Sie gerade einige Punkte angesprochen. Können wir außerdem sagen, dass dieser Apfel ganz nah beim Stamm liegt?
1: Absolut, damit hat ja Flavio Bolsonaro auch Wahlkampf gemacht. Er hat immer gesagt, ich weiß, dass wenn ihr mich anschaut, dann seht ihr im Grunde meinen Vater. Und das ist ja auch sein größtes politisches Kapital gewesen. Und man muss sagen, dieser gesamte Name Bolsonaro hat ein unglaubliches Gewicht. Denn es ist nicht nur Flavio Bolsonaro, der eine gute Wahl gemacht hat, sondern es sind auch weitere Bolsonaros gewählt worden in dieser Wahl. Und zwar in den Senat und ins Abgeordnetenhaus. Darunter die Frau von Jair Bolsonaro, Michele. Und weitere Söhne sowie sein Bruder. Das heißt, da ist ein richtiges Familienprojekt gewählt worden. Und die andere Sache ist, und das mag von unserer Sicht aus erstaunlich sein, Jair Bolsonaro sitzt ja in Hausarrest. Er wurde verurteilt wegen eines versuchten Staatsstreiches 2022, nachdem er die Wahl verloren hat, damals gegen Lula da Silva. Und das scheint aber dem Image des Bolsonarismo nicht zu schaden, sondern viele Leute glauben gar nicht an diesen Staatsstreich und sehen eher die Bolsonaros als Opfer der Justiz.
0: Welche Rolle spielt denn, dass sich die Bolsonaros so gut mit den Trumps verstehen?
1: Ja, die Beziehung ist schon ganz lange. Das geht schon auf 2017 zurück. Damals sehr, sehr gute Verbindungen, vor allem zu Steve Bannon, der half dem Sohn Carlos Bolsonaro, hoffentlich kommen jetzt nicht alle durcheinander mit den vielen Bolsonaros, der half ihm damals, ja, eine Desinformationskampagne in Brasilien mit aufzubauen, die damals auch wahlentscheidend war 2018 bei der Wahl von Jair Bolsonaro. Ein anderer Bruder, Eduardo, lebt seit einer geraumen Zeit in den USA, gilt dort als Verbindungsmann, speziell auch zur MAGA-Bewegung. Das heißt, die Bolsonaros haben da einen ganz engen Draht zur Trump-Regierung, während die Diplomaten von Luiz Inácio Lula da Silva diesen Gesprächs- oder Dialogdraht in den letzten Monaten gar nicht mehr hatten. Es gab ja auch eine große diplomatische Krise zwischen Brasilien und den USA und immer wieder die Sorge von Luiz Inácio Lula da Silva, dass die USA sich auch in diesen Wahlkampf einmischen könnte, wie sie es ja in anderen Wahlkämpfen gemacht hat in Südamerika.
0: Informationen von Anne Herberg über die Wahl in Brasilien.

0: Berlin-Pankow liegt im Norden Berlins. Dort liegt auch eine Moschee, die bei der Abgeordnetenhauswahl vor etwas mehr als einer Woche ein Wahllokal war. Und die Mehrheit in diesem Wahlbezirk, in diesem Wahllokal, wählte damals die AfD. In der Moschee. Wie geht der Imam dieser Moschee damit um? Er versucht, auf seine Nachbarn zuzugehen. Auch hat er das getan beim Tag der offenen Moschee. Das war der Samstag. Beobachtungen aus Berlin-Pankow von Luise Sammann.
1: Das Wetter macht schon mal mit an diesem 3. Oktober im Osten Berlins. Bei strahlendem Sonnenschein spielen ein paar Kinder im Garten der Khadija-Moschee Fußball. Gemeindemitglieder bieten Waffeln und Teigtaschen an. Doch ganz so ungetrübt, wie es scheint, ist die Stimmung nicht. Bei der Abgeordnetenhauswahl vor 2 Wochen diente ein Raum auf dem Gelände der Moschee als Wahllokal. Ausgerechnet hier stimmte über 1/3 der Wählerinnen und Wähler für die AfD. Imam Shajil Khalid streicht sich nachdenklich über den schwarzen Vollbart.
2: Das hat mich überrascht. Also man muss auch sagen, ein Stück weit bin ich ins Grübeln gekommen. Und man hat schon gedacht, haben wir die Nachbarn doch nicht so gut erreicht.
1: Schon die Planung der Khadija-Moschee vor 20 Jahren kam im Pankower Ortsteil Heinersdorf nicht gut an. Eine Bürgerinitiative versuchte, das Projekt zu verhindern. Hunderte Polizisten mussten die Eröffnung im Jahr 2008 sichern. Von Anfang an habe die Gemeinde versucht, mit ihren Kritikern ins Gespräch zu kommen, erzählt Imam Khalid. Gemeinsame Müllsammelaktionen im Kiez, Geschenke zum Opferfest, Einladungen zum Gespräch. Am Wahlabend habe er kurz an seiner Arbeit gezweifelt, gesteht der Imam.
2: Das war so der erste Reflex. Und dann war der zweite, ein bisschen reflektierter, dass natürlich die Wahlentscheidung nicht alleine von Moschee und Islam abhängig ist. Und deshalb hat sich das schnell in Ansporn verwandelt. Und wir haben gesagt, so jetzt ist 3. Oktober, das ist eine sehr gute Gelegenheit. Lass doch jetzt noch stärker auf die Nachbarschaft zugehen.
1: Per Briefkastenpost wurden sämtliche Nachbarn für heute persönlich in die Moschee eingeladen. Ein älteres Ehepaar steht etwas unschlüssig am Tor. Der Imam im langen grünen Gewand eilt zu ihnen, schlägt einen gemeinsamen Rundgang vor. Im Eingang der Moschee streifen die Besucher ihre Schuhe ab, betreten auf Socken den Gebetsraum. An verschiedenen Stationen erklären hier Gemeindemitglieder die Gebetszeiten, aber auch, dass der Islam eine friedliche Religion sei, der Begriff Dschihad missverstanden und instrumentalisiert werde. Katja, eine junge Frau mit pink gefärbten Haaren, ist wie die meisten zum ersten Mal in der Moschee.
3: Ich bin Pankowerin und habe eine Einladung bekommen und mir ist klar geworden, dass ich noch nie hier war. Deswegen habe ich gedacht, wir kommen mal her, um so einen Blick reinzuwerfen und aufzulösen, dass es irgendwie so was Gruseliges hinter verschlossenen Mauern ist oder irgendwie sowas. Das hat man ja ansonsten nicht. Oder ich persönlich habe mich das nie getraut.
1: Vorsichtig bewegen sich Katja und die anderen Besucher durch den mit Teppich ausgelegten Raum. Einige lächeln interessiert, andere bleiben eher skeptisch. Besonders deutlich wird das ein Stockwerk höher, wo die weiblichen Gemeindemitglieder am Mittag zum Frauenvortrag laden.
4: Eine Frau glaubt selbst. Sie lernt selbst, sie besitzt selbst und sie entscheidet selbst.
1: Eine junge Muslima mit schwarzem Kopftuch steht am Rednerpult, erklärt den gut 20 Zuhörerinnen, dass Mann und Frau im Islam eigentlich gleichberechtigt sind. Richtig überzeugt sei sie nicht, verrät Rentnerin Anne Rose am Ende.
5: Das erkenne ich nicht, ne? Die haben zwar hier ihre Frauenmoschee, in Anführungsstrichen, die ja durch Frauen erbaut wurde. Aber eigentlich, wenn ich hier so rumgucke, die hopsen nur Männer rum im Wesentlichen, ne?
1: Auch Berufsberaterin Tina bleibt skeptisch.
6: Also ich finde, es fühlt sich sehr gut an, um Dinge besser zu verstehen, aber es wirft auch sehr viele Fragen auf, weil man ja natürlich auch erlebt, dass der Islam auch anders ausgelebt wird, gerade was halt so die Rolle der Frau betrifft.
1: Die Gemeindemitglieder sind auf solche Fragen vorbereitet. Kopftuchstand steht an einem mit bunten Tüchern ausgelegten Tisch. Ob auch kleine Mädchen schon Kopftuch tragen, will Tina von den beiden muslimischen Frauen dahinter wissen.
7: Ab welchem Alter geht es da so los?
8: Zum Beispiel, ich habe es im Alter von 11 Jahren angefangen, also eigentlich mit der Pubertät. Und also ich habe es wegen meiner Mutter angefangen. Nicht, weil sie es mir gesagt hat oder jetzt gesagt hat, du trägst jetzt Kopftuch, aber eher so, sie hat mir den Mut gegeben, das Kopftuch anzuprobieren.
1: Tina nickt nachdenklich. Auch Heike neben ihr hat Fragen.
9: Hier in dem Vortrag, da war irgendwie so eine Passage, es ging um die Keuschheit von Frauen und die Keuschheit von Männern. Worin besteht jetzt im Islam die Keuschheit von Männern?
1: Die junge Frau lächelt schüchtern. Verheiratete Männer sollten ihre Begierde kontrollieren, erklärt sie. Keine fremden Frauen anschauen zum Beispiel. Ob sie mal ein Kopftuch ausprobieren wolle, fragt sie dann. Heike, schwarze Kurzhaarfrisur mit Strähnchen, lehnt dankend ab.
10: Wenn ich ganz ehrlich bin, das ist nicht so meins. Aber okay, also das ist eine Form von Toleranz, die man einfach ausleben sollte. Und es täte uns allen gut, wenn wir das so akzeptieren würden.
1: Sie sei froh, dass sie heute gekommen ist, sagt Heike, während sie am Ausgang der Moschee wieder in ihre Schuhe schlüpft. Widersprüche und Unterschiedlichkeit gehörten zu einer Gesellschaft dazu. So sieht es auch Imam Shajil Khalid. Schade findet er nur, dass diejenigen, die daran Zweifel haben und vielleicht auch deswegen vor 2 Wochen die AfD gewählt haben, an diesem Tag nicht in die Khadija-Moschee kommen.
2: Wir wollen genau diese Menschen erreichen, weil das sind ja Menschen, die oft ganz wenig Berührungspunkte mit Muslimen haben und dann auch gewisse Skepsis mitbringen. Und das sind die Gäste, auf die wir warten.
1: In den kommenden Wochen wollen die Gemeindemitglieder in Fußgängerzonen das Gespräch suchen. Wenn die Kritiker nicht zu uns kommen, sagt er, dann kommen wir eben zu ihnen.
0: Die Reportage von Luise Sammann aus Berlin-Pankow. Vielleicht hat sich gestern der eine oder andere Fan der deutschen Fußballnationalmannschaft gedacht, immerhin nicht noch eine Niederlage, weil es nach 90 Minuten 0-0 stand. Und es war dann auch beim Abpfiff so, gegen Griechenland. Und das ist deshalb interessant, weil eine Woche zuvor das Spiel ja verloren ging, 0-1 damals gegen Griechenland. Christian von Stülpnagel hat es geguckt, ist bei mir aus unserer Sportredaktion. Ist das jetzt ein Unentschieden der besseren oder der schlechteren Sorte?
11: Ja, ich glaube, das kommt darauf an, welche der beiden Hälften man beschreiben möchte. Ich würde sagen, in den ersten 45 Minuten, da war es tatsächlich ein gutes Spiel. Das muss man so sagen. Da war viel von dem zu sehen, was Jürgen Klopp eigentlich von seiner Mannschaft, ja, oder seiner Mannschaft versucht beizubringen. Also gutes Gegenpressing, sehr viel Kreativität im Angriff. Und so haben sich die Deutschen dann auch dutzende Chancen herausgespielt. Die Griechen, wenn man sich die mal anschaut, die waren eigentlich nur einmal wirklich gefährlich vor dem deutschen Tor. Das war gleich nach 63 Sekunden. Da hat Jonas Urbich einen super Reflex gezeigt und den frühen Rückstand der deutschen Nationalmannschaft verhindert. Aber danach, da war von den Griechen wirklich wenig zu sehen, das deutsche Team. Das hatte mal wieder weit mehr als 70% Ballbesitz und hat den diesmal fast auch genutzt. Ein Tor von Jonathan Burkhardt in der 32. Minute, das hat der Videoassistent aber zurückgenommen wegen eines Handspiels zuvor. Aber dieses Spiel, das war kreativ, das war schnell, das war dynamisch, genau das, was Jürgen Klopp eigentlich sehen will. Und deshalb hat er auch nach dem Spiel zu dieser ersten Hälfte gesagt:
12: War außergewöhnlich gut. Es war alles da, was allen Leuten zeigt. Diese Mannschaft ist nur aus einem Grunde hergekommen, um das Spiel zu gewinnen.
11: Tja, aber das hat nicht geklappt, weil die Griechen in der zweiten Hälfte dann auch ein bisschen aggressiver das deutsche Spiel gestört haben. Da waren dann viele Fouls drin und so ist dann eben der Spielfluss ein bisschen abhanden gekommen. Das waren wieder so ein bisschen die alten Muster der deutschen Nationalmannschaft und am Ende gab es dann eben kein Tor. Das ist jetzt nicht dramatisch, aber wenn man bedenkt, dass die deutsche Fußballnationalmannschaft in 180 Minuten gegen Griechenland kein Tor schießen kann, dann sagt das derzeit doch auch so einiges aus.
0: Das war jetzt das vierte Spiel mit Bundestrainer Jürgen Klopp. Chronologisch 2 Niederlagen, 1 Sieg, ein Unentschieden.
11: Nee, 2 Unentschieden, insgesamt 1 Niederlage und 1 Sieg.
0: Wo stehen denn das Team und Klopp jetzt zusammen?
11: Ja, also ich würde sagen, noch ziemlich am Anfang und da bewahrheitet sich auch eben dieses Sprichwort, dass so ein Anfang auch mal schwer sein kann. Wir haben jetzt eben noch keine rund erneuerte DFB-Elf gesehen in den vergangenen Wochen. Also man kommt jetzt bei einer WM, glaube ich, nicht automatisch wieder in ein Viertelfinale oder spielt um einen Titel mit. Auch nicht bei einer doch nicht ganz so wichtigen Nations League, die ja gerade läuft. Aber ja, dafür sind auch die alten Muster, gegen tiefstehende Gegner durchzusetzen, die sind einfach noch zu eingefahren. Da hat die deutsche Mannschaft noch Probleme. Und ich glaube, diese Euphorie, die der neue Bundestrainer Jürgen Klopp im Sommer bei vielen Fans entfacht hat, die ist jetzt schon noch ein gutes Stück weit gedämpft. Am Ende dieses Erstnationalmannschaftsblocks stehen eben ein 2-0-Sieg gegen sehr schwache Serben, dann 2 Unentschieden und eben die Niederlage von vor einer Woche. Aber gleichzeitig musste eigentlich auch allen klar sein, ein neuer Bundestrainer wird in wenigen Wochen nicht die ganzen Probleme der Nationalmannschaft abstellen können. Ich glaube, ein bisschen Kredit hat Jürgen Klopp bei vielen Fans also trotzdem noch.
0: Bis zu den nächsten Länderspielen ist jetzt eine kleine Pause, etwa 6 Wochen. Im November finden die dann statt. Worauf kann Jürgen Klopp bis dahin aufbauen?
11: Ja, auf jeden Fall, dass es dann doch eine gewisse Steigerung gab, vor allem im Vergleich erste Hälfte gestern Abend, im Vergleich zum Spiel eine Woche davor. Und die hat auch Jürgen Klopp gesehen.
12: Wenn man mir vor einer Woche gedacht hätte, dass wir nach einer Woche so spielen können, ich hätte nicht gedacht, dass so eine erste Halbzeit möglich ist.
11: Ja, und da ist eben besonders das Mittelfeld im zweiten Block dieser Nationalmannschaft hervorzuheben. Zur Erinnerung, Klopp hat diesen großen Kader, den er berufen hat, ja so ein bisschen zweigeteilt. Also 43 Spieler waren insgesamt dabei. Eigentlich war die erste Hälfte nur für die ersten beiden Spiele dabei. Die zweite Hälfte des Kaders war nur für die zweiten Spiele dabei. Man muss sagen, der Spielaufbau hat jetzt in den zweiten Spielen mit Alexander Pavlovic, Tom Bischoff und Flo Wirtz deutlich besser funktioniert als zuvor mit Joshua Kimmich und Felix Metscher. Der könnte sich vielleicht künftig so eine junge Achse etablieren, um die sich herum die DFB-Elf so ein bisschen aufbauen kann. Fraglich ist dann so ein bisschen, was mit dem Kapitän passiert, mit Joshua Kimmich, weil für den wäre dann kein Platz mehr und auf seinem bisherigen DFB-Elf-Platz, also hinten rechts, da hat sich Philipp Treu empfohlen, diese langjährige Lücke doch ein bisschen zu füllen. Und ja, das Manko aber insgesamt bleibt, wenn man sich beide Spiele oder alle Spiele anschaut, das ist die harmlose Offensive. 3 Tore aus 4 Spielen, 2 Tore gegen eher unterklassige Gegner. Da muss das Team auf jeden Fall noch dran arbeiten. Vielleicht funktioniert das besser, wenn zum Beispiel Jamal Musiala wieder im Vollbesitz seiner Kräfte ist oder wenn Derrick Sherhand als Neuling weiter so aufblüht wie in diesen Spielen. Aber ohne Tore gewinnt man eben keine Spiele und das ist weiter das große Manko der DFB-Elf und das bleibt auch erstmal.
0: Dankeschön, Christian von Stimpnagel. Mehr junge Menschen als früher verlassen Deutschland. Woran liegt das? Und gibt es Möglichkeiten, sie zu halten in der Bundesrepublik? Das ist unser Thema um 8.10 Uhr im Interview. Bis dahin.
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20: Acht Uhr, die Nachrichten. Zunächst die Übersicht. In der Debatte um Änderungen bei der gesetzlichen Arbeitszeit verschärft die SPD-Basis den Druck. Bei den Wahlen in Bosnien-Herzegowina dominieren nationalistische Kräfte. Heute wird bekannt gegeben, wer den Medizin-Nobelpreis erhält. Die Meldungen im Einzelnen. Vor der geplanten Reform des Arbeitszeitgesetzes haben sich mehrere Gruppierungen innerhalb der SPD zu Wort gemeldet. In einem gemeinsamen Papier verlangen unter anderem die Jusos und die SPD-Frauen, neue Regeln aufzustellen, statt die bestehenden abzuschaffen. Grundsätzlich sei man bereit, die Regelung für maximal 8 Arbeitsstunden am Tag aufzugeben und dafür einer maximalen Wochenarbeitszeit zuzustimmen. Die Einführung soll aber nur in Betrieben mit Tarifverträgen möglich sein und außerdem an eine vollständige elektronische Erfassung der Arbeitszeiten gekoppelt werden. Union und SPD haben sich in ihrem Koalitionsvertrag auf eine Änderung des Arbeitszeitgesetzes geeinigt. Ein von Arbeitsministerin Baas im Juni vorgelegter Entwurf stieß aber sowohl in der Union als auch bei Arbeitgebern auf Ablehnung. CDU und CSU wollen eine wöchentliche Höchstarbeitszeit, innerhalb derer Arbeitgeber und Arbeitnehmer entscheiden können, wie sie die Zeit über die Tage verteilen. Opfer von häuslicher Gewalt sollen sich nach dem Willen der Bundesregierung leichter aus gemeinsamen Mietverträgen mit den jeweiligen Tätern lösen können. Das sieht ein Gesetzentwurf von Bundesjustizministerin Hubich vor, über den die Funke Mediengruppe berichtet. Der Weg in ein selbstbestimmtes und sicheres Leben solle so einfacher werden, sagte die SPD-Politikerin. Außerdem sollen die Opfer, es sind ganz überwiegend Frauen, auch vom Täter verlangen können, dass dieser grundsätzlich für Miete und Nebenkosten aufkommt, die nach dem Auszug der Frauen entstehen. Laut polizeilicher Kriminalstatistik waren im Jahr 2024 fast 266.000 Menschen von häuslicher Gewalt betroffen. 70% waren Frauen und Mädchen. Die tatsächlichen Zahlen dürften laut Justizministerium deutlich höher liegen, da viele Taten nie angezeigt werden. Die Linkspartei zieht gegen Bundeswirtschaftsministerin Reiche vor das Bundesverfassungsgericht. Grund für den Eilantrag in Karlsruhe ist ein Instagram-Video des Ministeriums zum Wahlsieg der Linken in Berlin. In den Ausschnitten einer Rede vom 23. September warnt die CDU-Politikerin Reiche, es sei gefährlich für die Hauptstadt und den Investitionsstandort Deutschland, dass eine Partei über Enteignung spreche und dies in ihr Programm schreibe, sowie Antisemitismus offen lebe. Die Linke hatte Reiche eine Frist gesetzt, das Video zu entfernen, die von dem Ministerium aber nicht berücksichtigt wurde. In ihrem Antrag vor dem Bundesverfassungsgericht argumentiert die Partei nun, Reiche habe das Neutralitätsgebot für Staatsorgane missachtet. Die neue E-Auto-Prämie ist nach Regierungsangaben bisher an 100.000 Antragsteller ausgezahlt worden. Bundesumweltminister Schneider sagte der Bild-Zeitung, das Förderprogramm habe die Erwartungen weit übertroffen. Das Geld komme Menschen zugute, die vorher nicht einmal daran gedacht hätten, sich ein E-Auto zu kaufen. Laut dem Bericht hatte die Hälfte der Antragsteller ein Haushaltsjahreseinkommen von maximal 45.000 Euro. Seit Mai kann die Förderung von maximal 6.000 Euro beantragt werden. Die Höhe des staatlichen Zuschusses hängt von Fahrzeug, Einkommen und Familiengröße ab. Die vorhandenen Fördermittel in Höhe von insgesamt 3 Milliarden Euro reichen nach Regierungsangaben für geschätzt 800.000 Fahrzeuge. Österreichs Vizekanzler Babler hat einen Rückzug aus seinem Regierungsamt und vom Vorsitz der SPÖ angekündigt. Sein Nachfolger als Vizekanzler soll der derzeitige Finanzminister Marterbauer werden. Damit wolle die SPÖ Personaldebatten beenden und eine kontinuierliche Regierungsarbeit gewährleisten, sagte Babler. Ein genaues Datum für den Wechsel stehe mit Rücksicht auf die gesundheitliche Genesung Marterbauers noch nicht fest. Der Finanzminister hatte im Sommer eine Krebserkrankung öffentlich gemacht. Bundeskanzler Stocker von der ÖVP pochte auf Stabilität. Parteiinterne Diskussionen beim Koalitionspartner dürften die Regierungsarbeit nicht beeinträchtigen. ÖVP und SPÖ regieren in einer Koalition mit den liberalen Neos. Der CDU-Außenpolitiker Kiesewetter hat sich für eine konsequentere Unterstützung der Ukraine durch Deutschland eingesetzt. Kiesewetter sagte im Deutschlandfunk, die Hilfen seien keine Almosen für das Land, stattdessen gehe es um deutsche Sicherheitsinteressen. Der Anschlagsversuch auf dem Leipziger Flughafen im August, den die Bundesregierung Russland zuschreibt, sieht Kiesewetter dabei als Wendepunkt. Man habe zu lange geglaubt, Russland wolle verhandeln. Das sei aber nicht der Fall. Das Russland unter Putin wolle diesen Krieg. Kiesewetter forderte, neben einer stärkeren militärischen Unterstützung müsse man deshalb für die Ukraine auch eine klare Beitrittsperspektive zur EU schaffen. Bundeskanzler Merz war gestern überraschend in die ukrainische Hauptstadt Kiew gereist. Er sagte dem Land dabei ein umfangreiches Hilfspaket zu. Bei den Wahlen in Bosnien-Herzegowina zeichnet sich ein Erfolg der nationalistischen Kräfte ab. Der frühere bosnisch-serbische Präsident Dodik erklärte nach Auszählung fast aller Stimmen den Sieg seiner Partei im serbischen Landesteil. Er selbst durfte nicht kandidieren, er war wegen Überschreitung seiner Befugnisse verurteilt worden. Hintergrund waren seine Bestrebungen, die Republika Srpska vom Gesamtstaat abzuspalten. Er dankte dem russischen Präsidenten Putin und US-Präsident Trump. Die US-Regierung hatte im vergangenen Jahr Sanktionen gegen Dodik aufgehoben. In das dreiköpfige Staatspräsidium wurden der sozialdemokratische Bosniake Becirovic, die nationalistische Serbin Cijanovic und die nationalistische Kroatin Filipovic gewählt. Auch der ehemalige hohe Repräsentant für Bosnien und Herzegowina, Schmidt, sieht das Wahlergebnis als Bestätigung für die Nationalisten. Schmidt sagte im Deutschlandfunk, diese Spaltung erschwere dem Land den Weg in die Europäische Union. Über die Präsidentschaft in Brasilien wird in einer Stichwahl zwischen dem linken Amtsinhaber Lula da Silva und dem rechten Herausforderer Flavio Bolsonaro entschieden. In der ersten Runde der Wahl erhielt Bolsonaro nach Behördenangaben 47,4% der Stimmen. Lula kam demzufolge auf 44,6%. Diese Angaben beruhen auf der Auszählung von 97% aller Stimmen. Beide Politiker verfehlten damit die für einen Sieg im ersten Wahlgang erforderliche absolute Mehrheit. Insgesamt hatten sich 13 Bewerber um das höchste Staatsamt in Brasilien bemüht. Die Stichwahl ist für den 25. Oktober vorgesehen. Bolsonaro ist der älteste Sohn des wegen eines Putschversuchs verurteilten ehemaligen Staatschefs Jair Bolsonaro. Der 80-jährige Lula strebt bereits eine vierte Amtszeit an. In Stockholm wird am Vormittag bekannt gegeben, wer den diesjährigen Nobelpreis für Medizin erhält. Preiswürdig unter Beobachtern gelten in diesem Jahr Forschungen zu einem Hormon, das bei der Entwicklung von Adipositas-Medikamenten wie Ozempic oder Mounjaro eine Rolle gespielt hat. Das Nobelpreiskomitee gibt morgen den Preis für Physik, am Mittwoch für Chemie, am Donnerstag den Literaturnobelpreisträger und am Freitag bekannt, wer den Friedensnobelpreis erhält. Nächste Woche folgt dann noch der Preis der Schwedischen Reichsbank für Wirtschaftswissenschaften. Die Preise selbst werden am 10. Dezember in Stockholm und Oslo überreicht. In der Fußball Nations League hat die deutsche Nationalmannschaft 0:0 gegen Griechenland gespielt. Durch das Ergebnis in Thessaloniki ist ein Einzug ins Viertelfinale des Turniers noch nicht gesichert. Und hier noch einmal die Übersicht. In der Debatte um Änderungen bei der gesetzlichen Arbeitszeit verschärft die SPD-Basis den Druck. Bei den Wahlen in Bosnien-Herzegowina dominieren nationalistische Kräfte. Heute wird bekannt gegeben, wer den Medizin-Nobelpreis erhält. Das Wetter. Im Süden und Südosten teils stark bewölkt, gebietsweise schauerartiger Regen, sonst nach Nebelauflösung heiter bis wolkig, Höchstwerte 17 bis 23 Grad. Morgen in der Mitte Deutschlands und im Süden nach Nebelauflösung meist heiter und trocken, im Norden stärker bewölkt und im Tagesverlauf etwas Regen, 17 bis 24 Grad. Und die weiteren Aussichten, am Mittwoch nach Nebelauflösung zunächst sonnig, im Nordwesten bereits wolkiger, später auch zunehmend im Westen mehr Wolken, 17 bis 25 Grad. Und abschließend hier noch die Temperaturangaben von heute früh 7 Uhr. Greifswald 10 Grad, Hamburg und Bremen jeweils 9, Hannover 8, Berlin 7, Leipzig 8, Köln 10, Dresden und Frankfurt am Main jeweils 8, Stuttgart 11, Freiburg 13 und München 12 Grad. Das waren die Nachrichten.
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0: Im Studio hier in Köln ist Thilko Gries. Guten Morgen.

0: Auswanderung aus Deutschland, vor allem junger Menschen aus Deutschland, die beschäftigt uns gleich. Teils geschlossene Gymnasien am heutigen Montag in Frankreich nach Protesten und Ausschreitungen der vergangenen Woche. Auch darüber berichten wir. Und Tag für Tag werden in dieser Woche nun die Nobelpreisträger in verschiedenen wissenschaftlichen Disziplinen bekannt gegeben. Wir fragen, ob diese Preise weiterhin Renommee genießen. Vorgestern Samstag in der Hansestadt Bremen der Festakt zum Tag der deutschen Einheit. Bundespräsident Frank-Walter Steinmeier, selbst 70 Jahre alt und im 10. und letzten Jahr seiner Präsidentschaft, spricht nicht sehr viel in seiner 52 Minuten dauernden Rede über junge Menschen in diesem Land. Und wenn er es doch tut, dann eher mittelbar. Hier ein Ausschnitt.
1: Inzwischen ist die Fluchtzuwanderung auf dem niedrigsten Stand seit 15 Jahren, wie zu lesen war. An der Unzufriedenheit mit der Politik hat das auf der Oberfläche noch nichts geändert. Und deshalb könnte vieles dafür sprechen, dass es zu einer wirklichen Trendwende nicht nur im öffentlichen Stimmungsbild, sondern im Selbstvertrauen erst dann kommt, wenn die Sorge um die eigene Zukunft und die der Kinder geringer wird, wenn die Menschen das Leben für wieder bezahlbar halten, wenn der soziale Aufstieg für die, die sich anstrengen, tatsächlich offen steht.
0: Sorge um die Zukunft, Sorge um Kinder. Deutschland ist ein demografisch alterndes Land. Mehr junge Menschen als früher wandern aus und mehr junge Menschen als früher denken darüber nach, Deutschland zu verlassen. Darüber spreche ich jetzt mit Professor Stefan Kolev, Professor für Volkswirtschaftslehre an der Westsächsischen Hochschule Zwickau, der außerdem das zur Ludwig-Erhard-Stiftung gehörende Ludwig-Erhard-Forum leitet, die sich beide mit dem Ziel verschrieben haben, marktwirtschaftliche und freiheitliche Grundsätze zu diskutieren und zu verbreiten. Herr Kolev, guten Morgen.
2: Guten Morgen.
0: Sie sind Mitglied außerdem der FDP, das wollte ich noch sagen, und beraten auch die Wirtschaftsministerin Katharina Reiche von der CDU und haben jüngst ein Buch veröffentlicht unter dem Titel Wohlstand für Junge, wie wir verhindern, dass unsere Kinder das Land verlassen. Erschienen ist das Buch im Herder Verlag. Herr Kolev, ist dieser Wohlstand für Junge wirklich in Gefahr?
2: Zumindest in den Augen der Jungen. Also sie blicken mit einer Skepsis, mit einem offenen Unbehagen auf das, was wir ihnen als Generation hinterlassen und spielen deswegen mit dem Gedanken, entweder physisch das Land zu verlassen oder in eine sogenannte innere Migration zu kippen, also sich aus Staat, Wirtschaft und Gesellschaft zurückzuziehen. Und das sollte uns meines Erachtens zu denken geben.
0: Lassen Sie uns ein bisschen auch über Zahlen sprechen. Wie sehen die aus, die Auswanderungszahlen aus Deutschland?
2: Nun, typischerweise sagt man ja, 300.000 Deutsche verlassen das Land brutto pro Jahr. Das ist richtig, aber unvollständig. Denn zu diesen 300.000 Deutschen muss man die etwa 800.000 bis 900.000 Ausländer dazu zählen, die eben Deutschland in den Rücken kehren, unter anderem in meine Heimat Bulgarien. Und was sich da verändert hat, zum Beispiel, wenn man auf Polen, Rumänien und Bulgarien schaut, ist, dass wir in den vergangenen 30 Jahren einen sehr positiven Einwanderungssaldo von dort hatten. Das heißt, es kamen mehr Menschen nach Deutschland, als dorthin zurückgegangen sind. Und das hat sich in den letzten wenigen Jahren gedreht. Das heißt, es gehen mehr Menschen nach Polen, Rumänien, Bulgarien zurück, als von dort herkommen. Und das sollte uns zu denken geben. Denn dass Menschen in die Schweiz auswandern, die ja inzwischen deutlich wohlhabender ist als Deutschland, ist nicht verwunderlich. Dass Menschen in diese ärmeren, aber aufstrebenden osteuropäischen Länder auswandern oder rückwandern, das ist, glaube ich, ein Thermometer für ein Fieber, das wir bisher zu wenig beachten.
0: Wir müssen aber auch festhalten, dass wenn Menschen darüber nachdenken, Sie zitieren ja in Ihrem Buch auch Statistiken und Zahlen, Erhebungen über Menschen, die darüber nachdenken, auszuwandern, das ist noch nicht umgesetzt.
2: Was ich gerade gesagt habe, sind die nackten Zahlen, ja, wie sie sind. Ja. Und hinzu kommen in der jungen Generation inzwischen zahlreiche Umfragen, die sagen, je nachdem, wie man die Frage stellt, 20, 30 oder 40% können sich vorstellen, eben auszuwandern. Und da sind wir noch nicht, aber wie so oft in unserer krisenhaften Zeit kann es da leicht Kippmomente geben. Und nach einem Kippmoment entfalten sich Dynamiken, die sehr schnell werden können. Von daher sollten wir den Jungen das Gefühl geben, und zwar das glaubhafte Gefühl, dass wir dieses Unbehagen zur Kenntnis nehmen und dass wir daraus was machen wollen als Gesellschaft.
0: Und zwar wie?
2: Bitte?
0: Und zwar wie? Also wie gibt das Land jungen Menschen das Gefühl, dass es attraktiv ist, hier zu bleiben?
2: Ich glaube, als Ökonom bin ich nur befugt, über den Staat und die Wirtschaft zu sprechen. Es gibt natürlich vieles andere, was wir besser machen könnten, aber diagnostisch unterscheide ich in dem Buch zwei Aspekte. Das eine ist, was ist das Preis-Leistungs-Verhältnis unseres Staates? Ist ein Begriff, den ich mit meinen Zwickauer Studenten zusammen entwickelt habe. Und zweitens, wie ist es um die Dynamik der Wirtschaft bestellt? Die Dynamik der Wirtschaft ist bekanntlich seit etlichen Jahren in Deutschland mild ausgedruckt sklerotisch. Darüber können wir gleich reden. Aber dieses Preis-Leistungs-Verhältnis des Staates ist meines Erachtens zentral. Die jungen Leute hadern mit etwas, was ich bildhaft wie folgt beschreiben will. Es ist völlig in Ordnung, wenn ein Staat seinen Bürgern sehr viel abverlangt. Wir könnten sagen Daimler-artige Preise, also hohe Steuern, hohe Abgaben und so weiter. Wenn er dafür Daimler-artige Leistungen bieten würde, wie eben beispielsweise in der Schweiz, wäre das in Ordnung. Ja. Wenn ein Land wie meine Heimat Bulgarien Trabi-artige Preise, also sehr niedrige Steuern, den Menschen abverlangt und eben entsprechend Trabi-artige Leistungen, also keine gute Infrastruktur, kein gutes Gesundheitssystem bietet, ist es auch okay. Ja. Und ich glaube, in Deutschland, gerade in den Augen von jungen Menschen, verlangen wir Daimler-artige Preise, also sehr hohe Steuern und Abgaben, hohe Bürokratiekosten. Die Leistungen aber, die der deutsche Staat bietet, also Infrastruktur, Bildung, Gesundheit, sind vielleicht nicht Trabi-artig, vielleicht könnte man mit einem Smiley sagen Golf-artig, aber die werden jedenfalls schlechter. Und dieses schiefe Missverhältnis oder dieses schiefe Verhältnis zwischen dem, was der Staat kostet und dem, was der Staat uns bringt als Bürger, ja, ist etwas, was alle Menschen nervös stimmt, was alle Menschen skeptisch stimmt. Die Jungen sind bloß mobiler und die sagen, wenn sich das nicht ändert, sind wir bereit, den Generationenvertrag aufzukündigen und das Land zu verlassen.
0: Ja, jetzt haben Sie eine ganze Reihe von Automarken genannt, die alle in Zwickau, bis auf Daimler, glaube ich, eine Rolle spielen tatsächlich. Sie schreiben in Ihrem Buch von verschiedenen, ja, ganz vielen Reformen. Das sind wirtschaftsliberale Reformen, die Sie vorschlagen. Sie sprechen auch über die soziale Marktwirtschaft, was, da Sie für das Ludwig-Erhard-Forum arbeiten, auch wahrscheinlich kein Wunder ist. Ludwig Erhard zieht sich ja wie ein Wasserzeichen da durch jede Seite Ihres Buches. Gleichzeitig, Herr Kulleff, ist mir aufgefallen, das sind ja Rezepte, die ungefähr genauso alt sind wie die Boomer-Generation, die jetzt in Rente gehen. Wie passt das zur Modernisierung des Landes im Jahr 2026?
2: Ja, wissen Sie, ich habe mich in den letzten 20 Jahren vor allem mit der Geschichte meines Faches, also mit der Geschichte des ökonomischen Denkens befasst und die Vorschläge, die ich mache, sind zum Teil 250 Jahre alt und das muss auch nicht bedeuten, dass sie schlecht sind. Ja? Auch in der Philosophie sagen wir nicht, etwas, was Aristoteles oder Platon zum ersten Mal gesagt hat, ist schlecht, weil es 2000 Jahre alt ist. Ich glaube in der Tat, dass die Frage, wie man eine Wirtschaft dynamisch wieder macht oder wie man einen Staat wieder konkurrenzfähig macht, das sind sehr, sehr alte Fragen, die sich die politische Ökonomie als Fach schon vor zig und acht Jahren gestellt hat. Und im Buch versuche ich, das Ganze in eine neue Sprache zu gießen. Ich versuche, auf die aktuellen Herausforderungen einzugehen, die man vor 20 oder 200 Jahren nicht hatte. Die Antworten sind aber zugegebenermaßen, Sie sprechen gleich über die Nobelpreise, also für diese Antworten bekommt man keinen Nobelpreis, denn sie sind schon länger da und in der Beziehung gibt es auch tatsächlich kein Erkenntnisproblem und übrigens bei sehr vielen Punkten auch ziemlichen Konsens und nach den Ökonomen ganz unabhängig davon, wie sie normativ unterwegs sind.
0: Der Bundeskanzler Friedrich Merz, der soll ja auch Ihr Buch gelesen und gelobt haben. Beruht dieses Lob auf Gegenseitigkeit?
2: Ja, in dem Sinne, dass ich glaube, dass die mühsamen Reformen, die wir als Gesellschaft vor uns haben, eine sinnstiftende Erzählung brauchen. Ich glaube, die Politik macht häufig den Fehler, dass wenn sie die Bürger zur Reformen ermutigen soll, einfach eine technokratische Liste aufführt und sagt, das sind die 20 Punkte, die wir wollen. Für die meisten Bürger erschließt sich daraus kein besonderer Sinn und somit sind die Schmerzen, die auf uns zukommen, nicht besonders gut zu verkaufen. Ich glaube in der Tat, dass Politik gute Erzählungen und vor allem eine Vision vom Land haben sollte, in dem Sinne, dass diese Schmerzen für die Menschen nur erträglich sind, wenn sie wissen, wozu das Ganze gut ist. Und ich glaube, dass der Bundeskanzler mit dem Buch durchaus eben gerade dabei ist, dem Ganzen eine solche Erzählung, eine solche Vision zu geben. Und als jemand, der in einer sehr heftigen Transformation in Bulgarien aufgewachsen bin, bin ich fest davon überzeugt, dass eine Gesellschaft imstande ist, durch ein solches durch ein solches Tal der Tränen durchzugehen, wenn die Politiker es schaffen zu sagen, danach gibt es eine bessere Zukunft. Und in der Erzählung des Buches ist diese Zukunft einfach deswegen gut, weil es ein Land ist, in dem die jungen Menschen, die hier sind, die in das Land kommen wollen, freiwillig und gerne in dem Land leben. Und wenn man als Bundesregierung diese Vision einfach hinstellt und sagt, liebe Mitbürger, wir müssen verzichten, weil bei den jungen Menschen etwas am Kippen ist. Wir dürfen die jungen Menschen nicht aus dem Land verlieren. Deswegen ist ein bestimmter Verzicht notwendig, aber dafür ist es in 5 Jahren wieder ein tolles Land. Dann, glaube ich, kann man die Reformen nicht als eine technokratische Liste, sondern als ein sinnstiftendes Paket
0: Die Wahlergebnisse zuletzt, Herr Kolev, die werden allerdings gemeinhin nun ganz anders gelesen, nämlich dass der Aufruf zu Verzicht überhaupt nicht ankommt und nicht gewählt wird.
2: Ja, deswegen ist es auch kein Aufruf zu Verzicht, sondern dieser Verzicht ist, wenn man so will, eine Investition in eine gute Zukunft. Wenn wir einfach nur sagen, bitte verzichten Sie, dann ist es völlig klar, dass Menschen da sehr sperrig sind und sagen, das will ich nicht. Wenn ich aber den Älteren sage, um die richtet sich das Buch, bitte redet mit den Politikern und sagt, wir wollen eine Politik, bei der wir bereit sind, zurückzustecken, damit, und das ist der Sinn, damit meine Kinder und Enkel das Land nicht verlassen. Dann könnte man Verzicht oder dann könnte man eine gewisse Bescheidenheit in der älteren Generation, glaube ich, durchaus hervorrufen, weil die ältere Generation nicht egoistisch ist und einfach nur für sich das gute Leben haben will, sondern wenn sie versteht, dass die Kinder und Enkel dabei sind, das Land zu verlassen, dann verstehen die Älteren, das gute Leben für uns gibt es nur, wenn wir bei der Politik eben erwirken, dass es für die Jungen ein gutes Leben gibt. Und deswegen gibt es meines Erachtens auch in dem Sinne keinen Generationenkonflikt. Die Älteren haben kein gutes Leben in einem Land, wenn die Jüngeren gehen. Und das ist ja so ein bisschen das Ziel des Buches, zu sagen, diesen angeblichen Generationenkonflikt, den wir oft heraufbeschwören, den muss es so nicht geben.
0: Ist der Appell, und das sagt Stefan Kolev, Professor für Volkswirtschaftslehre an der Westsächsischen Hochschule Zwickau und Leiter des Ludwig-Erhard-Forums. Herr Kolev, ich danke für das Interview.
2: Ganz herzlichen Dank.
0: 8.22 Uhr, der Deutschlandfunk mit den Informationen am Morgen. Heftige Proteste in der vergangenen Woche in Frankreich an etlichen Schulen, nicht nur von Schülerinnen und Schülern. Und nach den Protesten ist wohl vor den Protesten, auch für diese nun beginnende Woche, sind neue Proteste angekündigt. Stefan Detjen über die Lage aus Paris.
3: Frankreich hat eine Woche des Zorns und der Gewalt hinter sich. Protestierende Schüler und Studierende prallen mit massiven Polizeikräften in Straßburg aufeinander. Wasserwerfer und Tränengaseinsatz gegen wütende Demonstranten in Rennes. Brennende Barrikaden bei den Protesten in Lille. Einer der Brennpunkte der Unruhe sowie der politischen Diskussionen darüber war Ende der vergangenen Woche Saint-Denis, Vorstadt im Norden von Paris. Wie kaum ein anderer Ort ist die 150.000 Einwohnerstadt von der langen Geschichte Frankreichs und der Gegenwart der Migrationsgesellschaft geprägt. In den Klassenzimmern sind Kakerlaken, es ist überall schmutzig, die Lehrer sind nie da. Das macht es schwierig für die Zukunft der Jugend. Fasst Ayla, Schülerin des Gymnasiums Jacques in Saint-Denis den Unmut zusammen, der Schülerinnen und Schüler im ganzen Land auf die Straße treibt. Bei einer Demonstration vor der historischen Kathedrale von Saint-Denis warb Bali Bakayoko, Bürgermeister von der radikal linken La France Insoumise, um Verständnis für den Zorn der Jugendlichen. In bestimmten Situationen kann auch Gewalt legitim sein. Es ist immer besser, sie zu vermeiden, aber man darf ja nicht vergessen, das sind Jugendliche, keine Erwachsenen. Die haben auch das Recht, sich zu irren. Bali Bakayoko ist seit seiner Wahl im Frühjahr zu einer Symbolfigur linker, migrantisch geprägter Politik in Frankreich und zugleich Ziel wüster rassistischer Attacken in rechten Medien geworden. Seine Bemerkung über die Legitimität von Gewalt bei Protesten und Auseinandersetzungen mit der Polizei hat sofort eine erhitzte politische Debatte ausgelöst. Valérie Pécresse, konservative Präsidentin des Regionalrats der Region Île-de-France, sagt, Die Proteste würden gezielt von außen angeheizt. Das ist eine Aufruhr in den Städten. Da kommen Leute, die mit den Schulen nichts zu tun haben und gießen Öl ins Feuer. Da wird eine soziale Bewegung manipuliert. Mehrere Dutzend Schulen seien in der vergangenen Woche landesweit schwer verwüstet worden, sagt Bildungsminister Edouard Geffray. Mehr als 1200 Schulen seien blockiert gewesen. Es habe Brände gegeben, Schulgebäude mussten evakuiert werden. Rund 5000 Menschen wurden von der Polizei bei den Protesten festgenommen oder zur Überprüfung von Personalien festgehalten. Was wir da sehen, sind Angriffe auf öffentliche Gebäude und Menschen im Dienst der Allgemeinheit. Es wird versucht, eine öffentliche Dienstleistung zu zerstören, sagt der Bildungsminister. Die Proteste aber sollen weitergehen, kündigt Sophia Tissaoui an, Geschichtsstudentin und ehemalige Vorsitzende einer Schülergewerkschaft. Die Regierung will unsere Bewegung zerschlagen und uns Angst einjagen, aber das bewirkt nur das Gegenteil, denn die haben Angst vor uns und am Ende werden wir gewinnen. Am Dienstag soll es in ganz Frankreich neue große Demonstrationen geben. Mehrere hundert Schulen bleiben derweil geschlossen. In der Nationalversammlung sollen unterdessen die Beratungen über den Haushaltsentwurf für das kommende Jahr beginnen, den Premierminister Sébastien Lecornu letzte Woche vorgestellt hat. Der Plan, mit einer Steigerung der Verteidigungsausgaben und Einsparungen von rund 40 Milliarden Euro in anderen Bereichen, könnte sich als neuer Zündstoff in der aufgeheizten Stimmung im Land erweisen.
0: Stefan Detjen war das aus Paris.

0: Er ist nicht alleine nach Kiew gereist, gestern der Bundeskanzler, sondern er wurde begleitet von einer Wirtschaftsdelegation und seiner Bundeswirtschaftsministerin Katharina Reiche. Es ging um Wirtschaftskooperationen, gleichzeitig aber auch um neues Geld für die Ukraine, mehr als 1 Milliarde Euro. In dieser Sendung konnte ich die Kollegin Rebecca Barth in Kiew fragen, wofür das Geld sein soll.
1: Ja, da geht es um eine ganze Reihe von Vereinbarungen, Absichtserklärungen, die hier gestern unterzeichnet wurden. Im Zentrum steht die Verteidigungsfähigkeit der Ukraine und da noch einmal gesondert die Flugabwehr. Da geht es um die Produktion von Abfangdrohnen, die sogenannten Jet-Drohnen abfangen sollen. Das sind relativ neue russische Drohnen, die mit sehr hoher Geschwindigkeit kommen und dementsprechend schwierig abzufangen sind. Und davon konnte sich Friedrich Merz gestern hier in der Ukraine auch selbst ein Bild machen, denn kurz nach seiner Ankunft ist bereits Luftalarm ausgelöst worden und so ging das praktisch den ganzen Tag. Es waren auch immer wieder Explosionen zu hören und viele dieser Drohnen, die gestern auch während des Besuchs des Bundeskanzlers Kiew angegriffen haben, sind eben diese sogenannten Jet-Drohnen. Das ist eine der großen Schwachstellen gerade der ukrainischen Luftabwehr und die versucht man zu schließen.
0: Diese Jet-Drohnen, die nicht nur Angst und Schrecken verbreiten, sondern auch schwere Schäden und Tote verursachen in Kiew, die haben Sie angesprochen. Wenn es um die Abwehr dieser Drohnen geht, was meinen Sie, ist eine Einschätzung möglich, wie schnell es möglich ist, Gegenmittel zu entwickeln?
1: Das kann ich persönlich nicht einschätzen, da ich keine Technik- und Militärexpertin bin. Aus der Erfahrung können wir aber sagen, dass es relativ schnell geht, verhältnismäßig, also ich rede da von einigen Monaten, bis man geeignete Gegenmittel gefunden hat. In der Vergangenheit war es so, dass man ein Problem mit Drohnen hatte und die Ukraine hat dann Abfangdrohnen entwickelt und dann wurden eben jetzt die Angriffsdrohnen weiterentwickelt und jetzt muss man sozusagen nachrüsten. Aber Friedrich Merz hat gestern bei einer Pressekonferenz selbst gesagt, dass da in der vergangenen Woche ein technologischer Durchbruch gelungen sei. Und nun geht es darum, industrielle Kapazitäten aufzubauen und vor allem auch darum, die gemeinsame Verteidigungsproduktion zwischen Deutschland und der Ukraine zu stärken, sodass man auf neue technologische Entwicklungen Russlands auch schneller reagieren kann und größere Kapazitäten hat, Produktionskapazitäten, um ja auch in Zukunft schneller reagieren zu können, sodass die Verteidigungsfähigkeit der Ukraine da gestärkt wird.
0: Informationen und Einschätzungen von Rebecca Barth aus Kiew.

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1: 8:30 Uhr, die Nachrichten. Unmittelbar nach

0: erneut mit Drohnen die Hauptstadt. In der vergangenen Nacht griff das russische Militär nach eigenen Angaben in der südukrainischen Region Odessa den Hafen von Wilkowe, Treibstofflager in Tschornomorsk und Frachtschiffe an. Außerdem habe man ein Kraftwerk in der nordöstlichen Region Charkiw getroffen. Die Chefs der drei Geheimdienste des Bundes äußern sich ab heute Vormittag in einer öffentlichen Anhörung im Bundestag. In der Sitzung des Parlamentarischen Kontrollgremiums werden sich Verfassungsschutzchef Seelen, der Präsident des Bundesnachrichtendienstes Jäger und die Präsidentin des Militärischen Abschirmdienstes Rosenberg den Fragen der Abgeordneten stellen. Zu den Themen der Sitzung dürfte die Gefährdung durch russische Destabilisierungsversuche zählen. In der Regel äußern sich die Geheimdienstchefs nur in streng vertraulichen Sitzungen des Kontrollgremiums. Einmal jährlich findet die Befragung aber öffentlich statt. Sie wird auf der Internetseite des Bundestags live übertragen. Die neue E-Auto-Prämie ist nach Regierungsangaben bisher an 100.000 Antragsteller ausgezahlt worden. Bundesumweltminister Schneider sagte der Bild-Zeitung, das Förderprogramm habe die Erwartungen weit übertroffen. Das Geld komme Menschen zugute, die vorher nicht einmal daran gedacht hätten, sich ein E-Auto zu kaufen. Laut dem Bericht hatte die Hälfte der Antragsteller ein Haushaltsjahreseinkommen von maximal 45.000 Euro. Seit Mai kann die Förderung von maximal 6.000 Euro beantragt werden. Die Höhe des staatlichen Zuschusses hängt von Fahrzeug, Einkommen und Familiengröße ab. Die vorhandenen Fördermittel in Höhe von insgesamt 3 Milliarden Euro reichen nach Regierungsangaben für geschätzt 800.000 Fahrzeuge. Nahe der Meerenge Bab al-Mandab hat ein Tanker vor der Küste des Jemen Explosionen gemeldet. Die britische Seehandelsaufsicht teilte mit, dass die Besatzung in Sicherheit sei. Die Behörden ermittelten nach den Explosionen, die sich rund 60 Seemeilen südlich der jemenitischen Hafenstadt Mokka ereigneten. Der Name des Tankers wurde nicht bekannt gegeben. Die US-Marine stuft die Bedrohungslage in der Region als erheblich ein. Hintergrund ist, dass die vom Iran unterstützten Houthi-Rebellen im September Land in der Nähe der Meerenge besetzt haben. Die Rebellen erklären, dass sie Schiffe mit Bezug zu Saudi-Arabien ins Visier nehmen. Am Wochenende hatte die Miliz eine Anlage des saudi-arabischen Ölkonzerns Aramco in der Hauptstadt Riad mit Drohnen und Raketen angegriffen. Die USA ziehen ihre Langstreckenbomber vom britischen Luftwaffenstützpunkt Fairford ab. Das bestätigte das Verteidigungsministerium in Washington. Hintergrund könnte die Angst vor einem iranischen Anschlag sein. Der Luftwaffenstützpunkt war zuletzt Gegenstand von Terrorermittlungen. Vor einer Woche waren 5 Personen in der Umgebung festgenommen worden, die im Verdacht standen, einen Anschlag verüben zu wollen. Die britischen Ermittler gehen auch Hinweisen auf eine Verbindung auf iranische Auftraggeber nach. Nach Informationen der New York Times waren neue Drohungen gegen den Militärstützpunkt der Grund für den überraschenden Abzug. In der Fußball Nations League hat die deutsche Nationalmannschaft 0:0 gegen Griechenland gespielt. Durch das Ergebnis in Thessaloniki ist ein Einzug ins Viertelfinale des Turniers noch nicht gesichert. Abschließend das Wetter. Überwiegend sonnig oder locker bewölkt, im Süden und an den Alpen stellenweise schauartiger Regen, vereinzelt gewittrig, Höchstwerte 17 bis 23 Grad. Morgen im Norden stärker bewölkt und etwas Regen, in der Mitte und im Süden nach Nebelauflösung meist heiter und trocken, 17 bis 24 Grad. Und die weiteren Aussichten? Am Mittwoch nach Nebelauflösung zunächst sonnig, im Nordwesten bereits wolkiger, später auch zunehmend im Westen mehr Wolken und ab dem Abend Schauer und Gewitter, 17 bis 25 Grad. Das waren die Nachrichten.
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2: Der Tankrabatt ist wieder da seit dem 1. Oktober und das hat zur Folge gehabt, dass die Preise an den Tankstellen etwas gedämpft sind. Trotzdem kosten Benzin und Diesel weiterhin deutlich mehr als 2 Euro. Kurz vor dem Wochenende haben die G7-Staaten beschlossen, Teile ihrer Rohöl- und Dieselreserven freizugeben. Und nur wenig später haben die wichtigen Ölexportländer der OPEC Plus entschieden, dass sie ihre Förderziele für den November nicht anheben wollen. Sebastian Moritz aus unserer Wirtschaftsredaktion. Wie passt das eine zum anderen?
3: Ja, das Problem ist im Moment weniger das Rohöl selbst, sondern das, was daraus hergestellt wird. Vor allem Diesel, dafür braucht man Raffinerien und genau da gibt's die

0: Engpässe. Raffinerien im Nahen Osten sind durch den Krieg ausgefallen oder beschädigt worden. Auch russische Raffinerien sind getroffen worden. Gleichzeitig hat Europa in den vergangenen Jahren eigene Raffineriekapazitäten abgebaut. Deshalb ist Diesel eben derzeit deutlich knapper als Rohöl. Und genau da setzen die G7 an. Sie wollen in den kommenden 4 Monaten 100 Millionen Barrel aus ihrer Notreserve auf den Markt bringen. Sowohl eben Rohöl als auch bereits fertige Ölprodukte. Und weil Diesel gerade knapp ist, soll eine größere Menge davon jetzt schon recht zügig freigegeben werden. Die OPEC Plus schaut dagegen vor allem auf den Rohölmarkt. Sie hat ihre Förderziele in diesem Jahr schon mehrfach angehoben. Die tatsächlichen Mengen, die sind aber deutlich weniger gestiegen. Vor allem die Golfstaaten, die haben wegen des Iran-Kriegs weniger gefördert. Teilweise ist Produktion ausgefallen. Vor allem ist auch der Transport durch die Straße von Hormuz bekanntlich schwieriger geworden. Das heißt, ein höheres Förderziel auf dem Papier würde nicht automatisch bedeuten, dass entsprechend mehr Öl auf dem Weltmarkt ankommt am Ende. Und beim Rohöl hat sich die Lage seit der Entscheidung der G7 vor dem Wochenende etwas entspannt. Der Preis für das Fass der Sorte Brent ist über das Wochenende leicht gefallen, liegt aber immer noch über der 100-Dollar-Marke.
1: 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Danke.

0: In jedem Jahr wird Anfang Oktober bekannt gegeben, wer die Nobelpreise erhält. Den Anfang heute macht der Medizin-Nobelpreis an diesem Montag. Michael Stange ist jetzt bei mir aus unserer Deutschlandfunk-Wissenschaftsredaktion. Wie wichtig ist diese Auszeichnung eigentlich noch in diesem Jahr 2026?
1: Ja, weiter ungebrochen wichtig, auch wenn es mittlerweile mehrere Wissenschaftspreise gibt, die auch hochdotiert sind. Aber es ist natürlich nicht nur das Geld, sondern vor allem der Ruhm und auch eine große Tradition. 2026 erinnert die Nobelstiftung an die ersten Preisvergaben vor 125 Jahren. Deswegen steigt die Dotierung je nach Kategorie auch, und zwar von 11 auf 12 Millionen schwedische Kronen, umgerechnet etwas mehr als 1 Million. Mit der Bekanntgabe der Nobelpreise wird ja der letzte Wille des schwedischen Preisstifters und Dynamiterfinders Alfred Nobel umgesetzt. Die Zinserträge seines Stiftungsvermögens werden in 5 gleiche Teile geteilt und als Preise denen zugeteilt, die im verflossenen Jahr der Menschheit den größten Nutzen geleistet haben, heißt es im Testament. Und es geht also heute los mit der Bekanntgabe für Medizin und Physiologie. Morgen dann die Physik. Am Mittwoch steht mit der Chemie die letzte Naturwissenschaft im Fokus. Am Donnerstag wird der Nobelpreis für Literatur bekannt gegeben und am Freitag der für Frieden.
0: Ist denn irgendwie schon klar, wer in diesem Jahr die Preise erhält?
1: Nein, also das erfahren wir heute frühestens um 11.30 Uhr. Das kann man auch online im Livestream der Nobelstiftung verfolgen. Je nach Kategorie treffen unterschiedliche Institutionen die Entscheidung. Für die Medizin heute übernimmt das die Nobelversammlung am Karolinska-Institut in Stockholm. Für Physik und Chemie die Königlich Schwedische Akademie der Wissenschaften. Die Literatur übernimmt dann die Schwedische Akademie und Frieden das norwegische Nobelkomitee in Oslo. Die Geehrten, die werden immer erst kurz vorher bestimmt, dann vom Nobelkomitee informiert und direkt danach erfolgt die öffentliche Bekanntgabe. So eine offizielle Liste möglicher Gewinnerinnen und Gewinner, die gibt es übrigens nicht. Die ganzen Nominierungen, Gutachten und Beratungen der Nobelkomitees, die bleiben immer 50 Jahre lang geheim. Es gibt natürlich viele inoffizielle Ranglisten und auch Favoriten, aber manchmal gab es in den vergangenen Jahren auch Überraschungen und da wurden dann Forschende ausgezeichnet, die kaum jemand vorher auf dem Schirm hatte.
0: Und wenn wir jetzt mal zurückschauen, können wir denn sagen, dass die ausgezeichnete Forschung tatsächlich den, wie es ja im Testament heißt, größten Nutzen für die Menschheit gebracht hat?
1: Naja, was jetzt wirklich der größte Nutzen ist, ist eine Frage der Sichtweise. Es kann Grundlagenforschung sein oder angewandte Forschung, aber es gibt viele Beispiele, die den direkten Nutzen wirklich deutlich zeigen. 2020 wurde etwa der Chemie-Nobelpreis für die Entdeckung der Genschere CRISPR zugesprochen. Da geht es um eine Methode der Gentherapie, mit der sich das Erbgut bearbeiten lässt. Und vergangene Woche erst berichtete die Charité-Universitätsmedizin Berlin, dass eine Patientin eben mithilfe dieser CRISPR-Technologie genetisch korrigierte Stammzellen verabreicht wurden. Ähnliche Beispiele, wo Entdeckungen und Forschungsprojekte ein ganzes Forschungsfeld revolutioniert haben, die gibt es reichlich. Also mal schauen, wer heute den Anfang macht. Bis zu 3 Personen können ausgezeichnet werden, die sich das Preisgeld dann teilen.
0: Heute kommt dann also die Bekanntgabe, die berühmten Anrufe bei den Preisträgern. Die Verleihung, die findet aber wie immer erst später statt.
1: Genau. Überreicht werden die Auszeichnungen traditionell am 10. Dezember, dem Todestag von Alfred Nobel, in Stockholm und Oslo. 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
0: Dankeschön. Michael Stang war das aus unserer Deutschlandfunk-Wissenschaftsredaktion.

0: Band Aid und Live Aid haben ihn berühmt gemacht. Und der Einsatz gegen Armut und Ungerechtigkeit, so wie er sie empfindet, der bestimmt bis heute sein Leben. Es geht um den irischen Musiker Bob Geldof. Und der wird heute 75 Jahre alt. Lisa Maria Röhling.
1: What we're doing is we're making a single called Do They Know It's Christmas?
2: Es ist der 25. November 1984. Bob Geldof steht in einem Aufnahmestudio in London und weiß noch nicht, dass die folgenden 24 Stunden sein Leben nachhaltig beeinflussen werden. Er und der Produzent Mitch Ure haben innerhalb weniger Wochen ein Projekt auf die Beine gestellt, um Geld zur Bekämpfung einer Hungersnot in Afrika zu sammeln. Und dafür haben sie sich prominente Hilfe geholt. Sting, Bono, Phil Collins, Duran Duran, George Michael und zahlreiche weitere Weltstars sind gekommen, um bei Band Aid mitzumachen. Wenige Tage später kommt Do They Know It's Christmas raus und erreicht in 13 Ländern, auch in Deutschland, Platz 1 der Charts. Band-Aid, so erklärt Bob Geldof in späteren Interviews, war für ihn eine Art logischer Schluss aus seiner Familiengeschichte und der bisherigen Karriere. 1951 im irischen Dublin in einfachen Verhältnissen geboren, verlor Geldof früh seine Mutter. Der Vater musste viel arbeiten, er und seine Geschwister waren oft auf sich gestellt. Was er erlebt hatte und seine Wut darüber, all das verarbeitete er in der Musik seiner 1975 gegründeten Punkband Boomtown Rats, wie er in einem Interview zu deren 50-jährigen Bestehen erzählt.
1: Music by itself can't change anything, but can focus attention.
2: Musik an sich kann nichts ändern, aber es kann die Aufmerksamkeit auf etwas lenken. Und das ist doch der Sinn. Genau wie unsere Zeitgenossen, die Sex Pistols, The Clash, The Ramones, kamen die Boomtown Rats aus Umständen, die sozial und auch wirtschaftlich absolut untragbar waren.
1: And they came out of conditions that were intolerable, economic and social and political things, and so did we.
2: Bob Geldof ist wütend und das treibt ihn sein Leben lang an. Entsprechend kontrovers kommt der erste Hit der Band aus dem Jahr 1979 an. In I Don't Like Mondays geht es nicht um irgendeinen schlechten Wochenstart. Es geht um einen Amoklauf an einer amerikanischen Show.
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2: Der Erfolg der Boomtown Rats ebbt in den 80er Jahren ab. Für Bob Geldof eine schwere Zeit. Er habe mit Depressionen gekämpft, berichtet er in späteren Interviews. Im Herbst 1984 ist er 33 Jahre alt, gerade Vater geworden und schaut eine Dokumentation über eine Hungersnot in Äthiopien. Die Bilder brennen sich ein. Geldof kann den Horror, wie er es nennt, kaum fassen. Die Geburtsstunde von Band Aid und das wird zum weltweiten Erfolg. Ein Jahr später setzt Geldof mit Live Aid noch einen drauf. Ein 16-stündiges Musikspektakel, live im Fernsehen übertragen, aus dem amerikanischen Philadelphia und aus London, das bis dahin größte Live-Konzert der Welt. Für Bob Geldof steht aber im Mittelpunkt, die knapp 1,5 Milliarden Menschen am Fernseher sollen nicht nur schauen, sondern die Telefonhörer abheben und Geld spenden.
1: There are people dying now, so give me the money.
2: 2019 bröckelt Geldofs Image als Wohltäter. Mit den sogenannten Mauritius-Leaks wird bekannt, dass er über viele Jahre mithilfe einer Investmentfirma Steuerzahlungen in afrikanischen Staaten vermieden hat. Trotz allem, sein Engagement gegen Armut bestimmt Geldofs Leben bis heute. Seit 2025 ist er außerdem wieder mit den Boomtown Rats unterwegs.
0: Lisa Maria Röhling über Bob Geldof, der heute seinen 75. Geburtstag feiert.

0: Bob Geldof wird es aus dem Kopf wissen, welches Datum heute ist. Allen anderen sage ich es nochmal. Es ist der 5. Oktober und diesen Montagmorgen im Deutschlandfunk, den fassen wir jetzt zusammen. Kanzler Friedrich Merz will die Verteidigungsfähigkeit der Ukraine weiter stärken. Das sagte er bei seinem Besuch in Kiew gestern. Und der CDU-Außenpolitiker Roderich Kiesewetter sprang ihm heute Morgen in dieser Sendung zur Seite.
1: Es wird erheblich teurer, wenn die Ukraine zerfällt oder in einen Diktatfrieden einwilligen muss. Wir dürfen hier nicht Butter und Waffen gegeneinander austauschen.
0: Passiert aber.
1: Wir haben eine sehr gute Sozialpolitik, die wir uns nur leisten können, weil wir in Frieden und in Freiheit leben. Dazu kommt auch, dass wir in Deutschland viel mehr für die Integration der ukrainischen Flüchtlinge in Deutschland ausgeben als für die Militärhilfe. Wir sollten viel mehr schauen, dass noch mehr Ukrainer arbeiten. Bei uns arbeiten nur 30%, in den Niederlanden 70%. Dann könnten wir deutlich mehr Geld, ohne dass wir insgesamt mehr aufwenden müssen, für die Militärunterstützung der Ukraine leisten.
0: Fast 100.000 Deutsche und zusätzlich mehr junge Migranten als früher wandern Jahr für Jahr aus Deutschland aus, netto. Der Großteil von ihnen ist jünger als 40 Jahre alt. Mögliche Gründe analysierte der Ökonom und Leiter des Ludwig-Erhard-Forums, Stefan Kohleff, in diesen Informationen am Morgen.
2: Die Dynamik der Wirtschaft ist bekanntlich seit etlichen Jahren in Deutschland mild ausgedrückt sklerotisch. Aber dieses Preis-Leistungs-Verhältnis des Staates ist meines Erachtens zentral. Sehr hohe Steuern und Abgaben, hohe Bürokratiekosten. Die Leistungen aber, die der deutsche Staat bietet, also Infrastruktur, Bildung, Gesundheit, werden jedenfalls schlechter, was alle Menschen skeptisch stimmt. Die Jungen sind bloß mobiler und die sagen, wenn sich das nicht ändert, sind wir bereit, den Generationenvertrag aufzukündigen und das Land zu verlassen. Von daher sollten wir den Jungen das Gefühl geben, und zwar das glaubhafte Gefühl, dass wir dieses Unbehagen zur Kenntnis nehmen und dass wir daraus was machen wollen.
0: Bosnien und Herzegowina haben gewählt. Der Diplomat Christian Schmidt, ehemals hoher Repräsentant für Bosnien und Herzegowina der Vereinten Nationen, sagte in dieser Sendung, die grundlegenden Konfliktlinien blieben auch nach dieser Wahl bestehen.
3: Weil sie einen Weg in die europäische Integration strukturell und systemisch erschweren und teilweise verhindern. Das sind beschränkt gute Nachrichten. Die gute Nachricht ist, dass ein neuer Anfang gemacht wird. Wir haben da dieses System in der Republika Srpska, ein erhebliches Element von Korruption und Kriminalität. Das ist eine Verflechtung in einem relativ kleinen Land, wo solche Früchte gedeihen können.
0: Der Rechtspopulist Flavio Bolsonaro hat die erste Runde der Präsidentschaftswahl in Brasilien für sich entschieden. Damit geht er als Favorit in die Stichwahl, die in 3 Wochen stattfinden wird. Anne Herberg.
4: Nach Auszählung von fast 100% der elektronischen Wahlurnen lag Bolsonaro bei rund 47%. Lula kam demnach auf 45% der Stimmen. Flavio Bolsonaro ist der Sohn des Ex-Präsidenten Jair Bolsonaro, der wegen eines Putschversuches nach seiner Wahlniederlage 2022 zu 27 Jahren Haft verurteilt wurde und unter Hausarrest steht. Im Fall eines Wahlsieges will Flavio Bolsonaro seinen Vater begnadigen. Seit Rückkehr zur Demokratie hat in Brasilien immer der Kandidat die Stichwahl gewonnen, der auch in der ersten Wahlrunde vorne lag.
0: Der hessische Ministerpräsident Boris Rhein von der CDU hat seine Partei zu einem anderen Umgang mit der AfD aufgefordert. Und die Reaktionen darauf, die fasst Wladimir Balzer zusammen.
5: Nur die AfD selbst begrüßt das, was nahe liegt. Parlamentsgeschäftsführer Bernd Baumann sagte, das zeige ein generelles Umdenken in der CDU. Weitere Schritte würden folgen und auf Dauer widerstehe dem Wähler niemand. Alle anderen Kräfte, die man fragt, lehnen den Vorstoß von Boris Rhein ab. Zentral dabei die Ablehnung aus der Unionsfraktion. Wenn man dort reinhorcht, dann hört man Verwunderung. So auch das schriftliche Statement gegenüber unserem Hauptstadtstudio durch die erste Parlamentsgeschäftsführerin Katharina dos Santos-Vinz. Sie schreibt, es gibt keinen Anspruch auf einen Ausschussvorsitz. Und sie ergänzt, im Bundestag konnten sich AfD-Abgeordnete mit ihrem Angebot ganz offensichtlich nicht durchsetzen. Und das fasst eigentlich mehr oder weniger zusammen, wie die anderen Fraktionen es auch sehen.
0: Informationen von Wladimir Balzer.

0: Proteste an französischen Schulen, die zum Teil auch Proteste gegen Sparpolitik sind, nicht nur. Gleichzeitig braucht Frankreich einen Haushalt für das kommende Jahr, für 2027. Ein politisches Kunststück, von dem man nicht genau weiß, ob es klappt. Das ist Thema in der Sendung Europa heute hier in 20 Minuten. Das waren die Informationen am Montagmorgen. Mein Name ist Thilko Gries. Ich danke Ihnen fürs Zuhören. Bis bald. Tschüss.
1: Uhr, Deutschlandfunk, die Presseschau. Die Zeitungen kommentieren die Krise der schwarz-roten Koalition und die Protestbewegungen in Spanien und Frankreich. Zunächst geht es aber um die Reise von Bundeskanzler Merz nach Kiew. Die Mediengruppe Bayern blickt positiv auf den Besuch des Bundeskanzlers. Außenpolitisch erfüllt Merz die in ihn gesetzten Erwartungen. Er sorgt dafür, dass wir weiter an der Seite der demokratischen Ukraine stehen. Er weiß, wenn Russland nicht gestoppt wird, richtet sich seine Kriegsmaschinerie früher oder später gegen uns. Klar, dass die Putin-Versteher von AfD und Linken gegen Merz wettern. Von Russlands fünfter Kolonne ist nichts anderes zu erwarten. Derweil sorgen die russischen Internet-Trolle im Auftrag des Kremls für Desinformation und Angst. Das verunsichert viele Deutsche. Aber hier hat Merz Unterstützung und Lob ausdrücklich verdient. Die Frankfurter Allgemeine Zeitung begrüßt es, dass Merz der Ukraine weitere Hilfen zugesagt hat. Um in Deutschland die Parteien zu fördern, die ein Ende der Unterstützung der Ukraine fordern, intensiviert Putin auch seinen hybriden Krieg. Auch der soll die Kriegsangst der Deutschen vergrößern. Der Kanzler tat gut daran, Putin nun auch mit dem Besuch in Kiew zu zeigen, dass er mit seinen Einschüchterungsversuchen bei ihm auf Granit beißt. So die FAZ. Der Kanzler verspricht Kiew Unterstützung, während es ihm selbst an Rückhalt mangelt, vermerkt die russische Zeitung Kommersant. Vermutlich soll die Reise des Kanzlers in die ukrainische Hauptstadt zu einem großen Teil von dessen Problemen im Heimatland ablenken. Bemerkenswert ist, dass der Kanzler von Wirtschaftsministerin Reiche sowie 10 Spitzenvertretern von Rüstungs- und Energiekonzernen begleitet wurde. Dieses Format wurde nicht zufällig gewählt. Während Deutschland bislang nur einer der wichtigsten Geldgeber und Waffenlieferanten für die Ukraine war, wobei die Waffen überwiegend aus eigenen Beständen stammten, geht es nun um eine umfassende Verteidigungspartnerschaft. Deren Konturen zeichnet sich bereits vor einem Jahr ab. Nun beginnt die Phase der Umsetzung, die es Deutschland ermöglichen wird, sich vom reinen Geber zum Nutznießer zu wandeln, notiert der Kommersant aus Moskau. Zum Zustand der Koalition hat die Pforzheimer Zeitung folgende Meinung. Jedem war klar, die Landtagswahlen im Osten werden zur Belastungsprobe für die Regierung und ihre Reformprojekte. Umso erstaunlicher ist es, wie nervös und getrieben die Koalition jetzt agiert. Streit bei der Pflegereform und der Zuckersteuer, das lässt nichts Gutes ahnen. Als nächstes steht die Rente an, dann der Haushalt, an dem die Vorgängerregierung zerbrach. Zuletzt soll sich gar Bundespräsident Steinmeier eingeschaltet haben, um die Partner zur Einsicht zu mahnen. Das muss Sorgen machen. Dabei sind Union und SPD aneinander gebunden. Beide würden massiv verlieren, käme es zu Neuwahlen. Auch wenn die Herausforderungen dieser Bundesregierung im Moment so groß sind wie selten zuvor. Es ist nicht das erste Mal, dass die Koalition totgesagt wird. Bisher hat sie sich immer wieder zusammengerauft. Sie muss es wieder tun, hebt die Pforzheimer Zeitung hervor. Die Augsburger Allgemeine gibt sich weniger optimistisch. Schon im vergangenen Frühjahr warnten führende Koalitionsmitglieder vor den Fliehkräften, die die Wahlen freisetzen könnten. Umso erstaunlicher ist, wie wenig man sich offenbar auf dieses Szenario vorbereitet hat. Dass sich der Bundespräsident einschalten muss, zeigt, es ist ernst. Die Debatte um ein vorzeitiges Ende der Koalition ist kein Hirngespinst einer hypernervösen Öffentlichkeit. In den Nürnberger Nachrichten heißt es, Union und SPD müssen sich intensiv befragen, ob sie einen weiteren gigantischen Vertrauensabsturz riskieren wollen. Momentan sieht es leider danach aus. Dabei wissen die Beteiligten genau, dass sehr viel auf dem Spiel steht. Ein Ende der Koalition wäre das nächste Kapitel einer abgrundtiefen Erschütterung der etablierten Parteiendemokratie. In Berlin wollen Linke, SPD und Grüne am Mittwoch ihre Vorgespräche über ein mögliches Regierungsbündnis abschließen. Der Tagesspiegel weist darauf hin, dass der Zeitpunkt dafür symbolisch kaum aufgeladener sein kann. Am kommenden Mittwoch jährt sich das Hamas-Massaker in Israel zum dritten Mal. In Berlin wird an verschiedenen Orten der Opfer des brutalen Angriffs gedacht. Es wird aber auch jener Tag sein, an dem auf sogenannten pro-palästinensischen Demonstrationen wieder das Leid in Gaza, das durch die israelischen Angriffe als Reaktion auf den Hamas-Terror entstanden ist, instrumentalisiert wird für schlimmste antisemitische Propaganda. In dieser Gemengelage kommen die Vertreter eines möglichen Linksbündnisses in der Hauptstadt zu finalen Vorgesprächen zusammen. SPD und Grüne können sich an so einem Tag erst recht nicht mit einem dünnen Lippenbekenntnis der Linken zufrieden geben. Und sollte es wirklich konkrete Maßnahmen geben, stehen sie direkt auf dem Prüfstand. Denn es ist möglich, dass die Linke an dem Tag schon mit den nächsten antisemitischen Ausfällen in den eigenen Reihen konfrontiert wird, gibt der Tagesspiegel aus Berlin zu bedenken. Die Frankfurter Rundschau befasst sich mit der Wohnungskrise und den damit einhergehenden Protesten in Spanien. Wohnen ist die große soziale Frage unserer Zeit. Bezahlbarer Wohnraum ist vielerorts knapp. Daran zerbricht in Spanien gerade die linke Regierung. Zehntausende waren am Wochenende auf den Straßen, immer mehr Protestcamps entstehen. Statt davon weggeschwemmt zu werden, will der sozialistische Ministerpräsident Pedro Sánchez auf der Welle mitreiten. Vorgezogene Neuwahlen im Zeichen eines populären Gerechtigkeitsthemas sollen die Sánchez-Koalition retten. Der Berlin-Coup der Linken sollte ihm Mut machen. Das Thema Wohnen kann Wahlen gewinnen. Wer es wagt, sich an die Spitze des Kampfes für Gerechtigkeit zu stellen, kann die politische Agenda drehen. Wohnen taugt als konkretes, lebensnahes Thema zum Abwehrkampf der Demokratien. Anstatt nur vor vagen Gefahren zu warnen, wird hier ersichtlich, wozu rechte Politik mit Deregulierung, Investorenschutz und der Vernachlässigung von sozialem Wohnungsbau führt. Zu gespaltenen Städten und zersetzten Gesellschaften, unterstreicht die Frankfurter Rundschau. Zum Abschluss noch ein Blick auf die von Gewalt überschatteten Schülerproteste in Frankreich. Dazu bemerkt die Tageszeitung. Französische Medien beschreiben eine Regierung, die von plötzlich aufflammenden Schülerprotesten total überrascht worden sei und nun aus panischer Angst vor einer sich ausbreitenden Revolte keine andere Lösung sieht als die brutale Repression. Dabei ist nichts in der französischen Politik so vorhersehbar wie soziale Konflikte im Kontext der jährlichen Staatshaushaltsdebatten. Die vorgesehenen Einsparungen würden die bereits seit Jahren akkumulierten Probleme in vielen Schulen und Universitäten noch verschlimmern. Das begreifen auch die Jugendlichen, die ohnehin schon das Gefühl haben müssen, sie seien eine Génération sacrifiée, eine geopferte Generation. Die Staatsführung selbst weist dagegen jegliche Verantwortung für die Krise im Schulsystem zurück. Sie tut so, als hätte sie nicht gewusst, dass sie mit ihrer Haushaltspolitik in den Schulen den Zunder auslegt, der jetzt zu einem Flächenbrand entflammt, kritisiert die Taz. Und damit endet die Presseschau. Die Redaktion hatte Holger Robe, Sprecher war Reinhard Pede.
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5: Neun Uhr, die Nachrichten. Die Stimmung in der deutschen Autoindustrie ist im September auf einen Jahrestiefststand gefallen. Nach Angaben des Münchner Wirtschaftsforschungsinstituts IFO fiel das Stimmungsbarometer für die Branche auf einen Wert von minus 35. Im August lag er noch bei minus 22 Punkten. IFO-Branchenexpertin Wölfel sagte, die Autoindustrie stecke weiter in der Krise. Die Unternehmen gingen davon aus, dass der Export weiter sinke und auch die Beschäftigung weiter zurückgehe. Ein Grund für die Schwäche der deutschen Autohersteller ist die wachsende Konkurrenz chinesischer Hersteller, vor allem bei Elektrofahrzeugen. In anderen Industriebereichen wie der Elektro- und der Chemieindustrie hatte sich die Stimmung dagegen zuletzt deutlich verbessert. Die Chefs der drei Geheimdienste des Bundes äußern sich ab heute Vormittag in einer öffentlichen Anhörung im Bundestag. In der Sitzung des Parlamentarischen Kontrollgremiums werden sich Verfassungsschutzchef Seelen, der Präsident des Bundesnachrichtendienstes Jäger und die Präsidentin des Militärischen Abschirmdienstes Rosenberg den Fragen der Abgeordneten stellen. Zu den Themen der Sitzung dürfte die Gefährdung durch russische Destabilisierungsversuche zählen. In der Regel äußern sich die Geheimdienstchefs nur in streng vertraulichen Sitzungen des Kontrollgremiums. Einmal jährlich findet die Befragung aber öffentlich statt. Sie wird auf der Internetseite des Bundestags live übertragen. Vor der geplanten Reform des Arbeitszeitgesetzes haben sich mehrere Gruppierungen innerhalb der SPD zu Wort gemeldet. In einem gemeinsamen Papier verlangen unter anderem die Jusos und die SPD-Frauen, neue Regeln aufzustellen, statt die bestehenden abzuschaffen. Grundsätzlich sei man bereit, die Regelung für maximal 8 Arbeitsstunden am Tag aufzugeben und dafür einer maximalen Wochenarbeitszeit zuzustimmen. Die Einführung soll aber nur in Betrieben mit Tarifverträgen möglich sein und außerdem an eine vollständige elektronische Erfassung der Arbeitszeiten gekoppelt werden. Union und SPD haben sich in ihrem Koalitionsvertrag auf eine Änderung des Arbeitszeitgesetzes geeinigt. Ein von Arbeitsministerin Baas im Juni vorgelegter Entwurf stieß aber sowohl in der Union als auch bei Arbeitgebern auf Ablehnung. CDU und CSU wollen eine wöchentliche Höchstarbeitszeit, innerhalb derer Arbeitgeber und Arbeitnehmer entscheiden können, wie sie die Zeit über die Tage verteilen. Bundesfamilienministerin Prien ist in die Ukraine gereist. Sie wolle insbesondere auf das Schicksal von Kindern und Jugendlichen und auf die Unterstützung der Zivilgesellschaft hinweisen, sagte die CDU-Politikerin nach ihrer Ankunft in Kiew. Es sei wichtig, nicht zurückzuschrecken, keine Angst zu zeigen, sondern klar zu sein. Die Bundesrepublik Deutschland stehe fest zur Ukraine. Erst gestern war Bundeskanzler Merz in Kiew. Dabei versprach er der Ukraine ein umfangreiches Hilfspaket. Es besteht aus der Freigabe für Militärhilfe in Höhe von 1 Milliarde Euro sowie finanziellen Mitteln in Höhe von 350 Millionen Euro für den von Russland bombardierten Energiesektor. Die USA ziehen ihre Langstreckenbomber vom britischen Luftwaffenstützpunkt Fairford ab. Das bestätigte das Verteidigungsministerium in Washington. Hintergrund könnte die Angst vor einem iranischen Anschlag sein. Der Luftwaffenstützpunkt war zuletzt Gegenstand von Terrorermittlungen. Vor einer Woche waren 5 Personen in der Umgebung festgenommen worden, die im Verdacht standen, einen Anschlag verüben zu wollen. Die britischen Ermittler gehen auch Hinweisen auf eine Verbindung auf iranische Auftraggeber nach. Nach Informationen der New York Times waren neue Drohungen gegen den Militärstützpunkt der Grund für den überraschenden Abzug. Abschließend das Wetter. Überwiegend sonnig oder locker bewölkt, im Süden und an den Alpen stellenweise schauerartiger Regen, vereinzelt gewittrig. Höchstwerte 17 bis 23 Grad. Morgen im Norden stärker bewölkt und etwas Regen. In der Mitte und im Süden nach Nebelauflösung meist heiter und trocken, 17 bis 24 Grad. Und die weiteren Aussichten am Mittwoch nach Nebelauflösung zunächst sonnig, im Nordwesten bereits wolkiger, später auch zunehmend im Westen mehr Wolken und ab dem Abend Schauer und Gewitter, 17 bis 25 Grad. Das waren die Nachrichten.
1: Heute vor 25 Jahren starb die NS-Widerstandskämpferin Emilie Schindler. Ein Kalenderblatt von Heimer Wember.
4: In Steven Spielbergs Film Schindlers Liste spielt Emilie Schindler nur eine Nebenrolle. Die der etwas unbedarften Ehefrau, die mitten im Krieg überraschend in der Fabrik ihres Mannes aufkreuzt und ihn mit einer anderen im Bett erwischt. Die Geliebte macht sich aus dem Staub.
6: Weißt du was? Sie würde dir gefallen.
7: Oskar, bitte.
6: Was?
7: Ich muss sie nicht mögen.
6: Würdest
7: nur weil du,
6: aber...
7: sie magst. So geht das nämlich überhaupt nicht.
4: Der Film erzählt viel Wahres über Oskar und viel Falsches über Emilie. Emilie Pelzel, geboren 1907, wächst auf in einer wohlhabenden Gutsfamilie im heutigen Tschechien. Mit 20 Jahren heiratet sie Oskar Schindler, gelernter Maschinenbauer, aus Liebe. Ihre Eltern halten wenig von ihm. Oskar arbeitet für den Geheimdienst der deutschen Wehrmacht. Er tritt in die NSDAP ein. Er ist Lebemann, Frauenheld und Überlebenskünstler. Direkt nach dem Einmarsch der Wehrmacht in Polen geht Oskar nach Krakau und wittert das große Geschäft. In Spielbergs Film wird korrekt beschrieben, dass es Schindler zunächst nicht darum geht, seine jüdischen Zwangsarbeiter in der Emaillefabrik zu retten, sondern um etwas anderes.
7: Um Töpfe und Pfannen herzustecken?
6: Um Geld zu verdienen.
8: Leb wohl, mein Schatz.
4: Hier verschwindet Emilie im Film, doch in Wirklichkeit ist sie während des Krieges fast immer an der Seite ihres Mannes. Vor allem als Oskar sich wandelt vom Kriegsgewinner zum Judenretter und sich nach dem Krieg so daran erinnert.
9: Die Verfolgung der jüdischen Menschen haben in ihren Grausamkeiten eine allmähliche Steigerung genommen. Und ein denkender Mensch, der musste einfach helfen. Es war keine andere Möglichkeit.
4: Oskars Methoden gegen die Nazis, Tricksen und Täuschen, Dreistigkeit, Bestechung. Erinnert sich Emilie rückblickend im NDR 1996.
10: Für jede Genehmigung musste er viel Bestechungsgeld zahlen. Die Nazis waren unheimlich korrupt.
4: Ein Jahr vor Kriegsende rückt die Rote Armee näher. Die Schindlers schaffen es, dass ihre Fabrik von Krakau in Oskars alte Heimat verlegt wird, nach Brünnlitz im heutigen Tschechien. Einziges Ziel, ihre jüdischen Arbeiterinnen und Arbeiter retten. Die berühmte Schindlers Liste entsteht mit 1098 Häftlingsnamen. Oskar ist der durchtriebene Taktiker. Emilie sorgt mit ihrem Organisationstalent vor allem für Lebensmittel, zuerst in Krakau, dann in Brünnlitz.
11: Leider Gottes war das ein großes Problem, weil in Krakau war es leichter. Da gab es einen schwarzen Markt, wie man sagt. Da gab es alle Sachen zu kaufen, aber in Brünnlitz war nichts.
4: In Brünnlitz betreibt Schindler mit seinen Juden offiziell eine Munitionsfabrik, liefert aber fast nur Ausschussware. Emilie verkauft alles, was sie hat, um die Menschen durchzubringen. In Spielbergs Film Schindlers Liste taucht sie allerdings nur als Randfigur auf, schick gekleidet, gut frisiert, mit Lederhandschüchen.
12: Emilie hat sich freiwillig als Krankenschwester gemeldet.
13: Sehr großmütig.
14: Kümmere dich ums Geschäft, das ist sowieso viel attraktiver.
15: Guten Tag.
4: Emilies Bedeutung für den Rettungswiderstand ist, so ihre Biografen, wesentlich größer als im Film beschrieben. Als ihr Mann gerade in Krakau ist, rettet sie mindestens 81 ausgehungerte KZ-Gefangene aus Viehwagen. Sie pflegt diese ungarischen Juden auf dem Fabrikgelände in einem eigens gebauten Lazarett. Oskar hat ständig Ärger mit der SS und Emilie steht dazwischen.
11: Und ich war nämlich der Zankapfel in der Mitte. Ich muss mich immer verteidigen.
4: Als die Rote Armee anrückt, müssen die Schindlers fliehen Richtung Westen. 4 Jahre nach Kriegsende schiffen die Schindlers sich nach Argentinien ein, unterstützt von jüdischen Organisationen. Doch ihre dortige Nutria-Farm geht pleite. 1957 lässt Oskar sie mit den Schulden sitzen, geht zurück nach Deutschland und bekommt am Ende eine kleine Rente.
11: Aber er hat mir kein Geld geschickt, er hat mit seinen Weibern da drum gefahren.
4: Sie sehen sich nie wieder. Oskar Schindler stirbt 1974 in Deutschland. Emilie Schindler lebt 50 Jahre lang in Armut bei Buenos Aires, unterstützt von jüdischen Organisationen. Im Jahr 2001 kehrt sie nach Deutschland zurück. Am 5. Oktober stirbt Emilie Schindler mit 93 Jahren an einem Schlaganfall.
1: Heiner Wember erinnerte an die NS-Widerstandskämpferin Emilie Schindler, die heute vor 25 Jahren gestorben ist.
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13: Mit Andreas Noll am Mikrofon. Guten Morgen.

sparen gegen den Protest. Wir sprechen gleich darüber, wie die Regierung in Frankreich die Staatsfinanzen sanieren kann, wenn gleichzeitig der Druck der Straße massiv wächst. Blicken dann nach Spanien, wo es aktuell ebenfalls Proteste der Straße gibt, die jetzt in vorgezogene Neuwahlen münden. Und schauen auf die ukrainische Wirtschaft im fünften Kriegsjahr.

Frankreich steht vor einer neuen Woche der Schülerproteste. Jugendliche protestieren gegen Unterrichtsausfälle, überfüllte Klassen und marode Schulgebäude. Inzwischen aber wird die Bewegung von zunehmender Gewalt überschattet. Schulen und Barrikaden brennen, es kommt zu schweren Zusammenstößen mit der Polizei. Für morgen ist ein landesweiter Protesttag angekündigt und die Regierung ist offenbar in großer Sorge vor einer weiteren Eskalation. Premierminister Sébastien Lecornu versucht inzwischen gegenzusteuern. Der Unterricht soll möglichst überall wieder aufgenommen werden. Zugleich versprach der Premier am Wochenende Antworten auf einige Forderungen der Schüler. Das Problem ist nur, viele davon kosten Geld. Und ausgerechnet das hat Frankreich derzeit kaum zur Verfügung. Das Staatsdefizit ist hoch, die Schuldenlast wächst. In diese explosive Lage hat die Regierung vor wenigen Tagen ihren Haushalt für 2027 ins Parlament eingebracht. Er soll die öffentlichen Finanzen wieder stärker unter Kontrolle bringen. Ob und wie das gelingen kann, darüber spreche ich jetzt mit Eileen Keller vom Deutsch-Französischen Institut in Ludwigsburg. Guten Morgen, Frau Keller. Guten Morgen, Frau Keller. Sind Sie in der Leitung? Ich höre jetzt gerade nichts. Ah ja, jetzt hören wir Sie. Wunderbar. Ah, okay, dann müssen wir ein bisschen Musik hören und dann versuchen wir gleich nochmal Frau Keller in Ludwigsburg zu erreichen.

0: Und von den Protesten in Frankreich, über die wir eigentlich jetzt berichten wollten, wir versuchen es später nochmal in dieser Sendung, weil wir die Leitung gerade nicht aufbauen können, nach Spanien, wo gesellschaftlicher Protest jetzt unmittelbare politische Folgen hat. Ministerpräsident Pedro Sanchez hat gerade vor wenigen Augenblicken erst angekündigt, das Parlament aufzulösen und vorgezogene Neuwahlen anzusetzen. Vorausgegangen sind fast zwei Wochen heftiger Proteste gegen hohe Mieten und Zwangsräumungen. Am Wochenende gingen in dutzenden Städten Menschen auf die Straße. Sanchez versuchte, mit einem stärkeren Mieterschutz gegenzusteuern. Doch zwei entsprechende Dekrete scheiterten im Parlament. Nicht nur am Widerstand von Konservativen und Ultrarechten, sondern auch an katalanischen Separatisten, auf deren Stimmen seine Minderheitsregierung angewiesen ist. Aus der Wohnungskrise ist damit eine Regierungskrise geworden und jetzt eben vorgezogene Parlamentswahlen. In Madrid ist unser Korrespondent Hans-Günther Kellner. Herr Kellner, warum zieht Pedro Sanchez ausgerechnet jetzt die Reißleine?
1: Ja, es ist jetzt, das hat zwei Gründe. Zum einen ist mit diesen Mietenthemen seit langer Zeit wieder ein Thema in den Schlagzeilen und in der öffentlichen Debatte, das tatsächlich eher ein linkes Thema ist. Also es ist leicht, jetzt ein Narrativ zu entwickeln. Wir verteidigen die Mieterinnen und Mieter gegen die Rendite gesteuerten Wohnungsfonds oder ja Immobilienfonds. Und auf der anderen Seite ist ja mit diesen Dekreten, die den Mieterschutz stärken sollten und die vor allen Dingen in erster Linie zuallererst die Zwangsräumungen verhindern sollten. Die sollten ja aufgeschoben werden, also zumindest bis 2030 wären dann keine mehr möglich gewesen. Mit diesem gescheiterten Dekret stehen ja jetzt wieder Zwangsräumungen an. Und wenn Pedro Sanchez jetzt keine vorgezogenen Parlamentswahlen ausruft, dann regiert er bis zum Sommer, dann werden die regulären Parlamentswahlen, würde er bis zum Sommer ständig mit Zwangsräumungen regieren und ihm würde das dann auf die Füße fallen. Also er würde dann auch als Verantwortlicher dafür ausgemacht werden. Das sind diese beiden Gründe. Also zum einen ist jetzt wieder ein linkes Thema in den Medien und zum anderen die Zwangsräumungen, wenn er jetzt nicht wählen lässt, die werden dann auch ihm zugeschrieben.
0: Interessant ist ja, dass Sanchez mit seinen Mieterschutzdekreten, die Sie ja gerade noch mal erwähnt haben, ja gerade auf diese Proteste reagieren wollte. Warum hat er denn dafür trotzdem keine Mehrheit bekommen?
1: Ja, das liegt daran, dass Sanchez, das spanische Parlament, im spanischen Parlament gibt es keine linke Mehrheit. Es gab nur eine Mehrheit gegen Vox. Und Sanchez ist Ministerpräsident geworden vor 3,5 Jahren, eben mit den Stimmen auch der katalanischen Separatistenpartei Junts. Das ist die Partei von Carles Puigdemont, dem ehemaligen katalanischen Ministerpräsidenten. Und deren Bedingung für die Unterstützung von Sanchez bei der Wahl zum Ministerpräsidenten vor 3,5 Jahren war, dass es eine Amnestie gibt für die Unabhängigkeitsführer, die ins Ausland geflohen sind. Diese Amnestie ist umgesetzt und Junts ist darüber hinaus eher eine wirtschaftsnahe und konservative Partei. Und Junts hat außerdem auch noch große Probleme im eigenen Land, ist den Umfragen vom Sommer zufolge nur noch drittstärkste Kraft. Und das war einmal die alles bestimmende politische Kraft in Katalonien, die katalanischen Nationalisten mit Jordi Pujol damals, der lange Jahre Ministerpräsident war. Jetzt nur noch drittstärkste Kraft, überholt von einer ausländerfeindlichen Kraft. Das heißt, sie haben große Probleme und wollten jetzt nicht noch länger eine linke Regierung unterstützen und schon gar nicht mit einem Mietergesetz, das eigentlich die eigene Wählerschaft nicht anspricht.
0: Also große Verschiebungen, Machtverschiebungen im spanischen Parteien, in der Parteienlandschaft. Mit welchem Kalkül geht der Ministerpräsident jetzt in die Neuwahlen?
1: Ja, wie ich schon gesagt habe, er wird sich gedacht haben, bis zum Sommer, also bis nächsten Jahres, wenn sowieso Parlamentswahlen anstehen, welche Themen habe ich denn, mit denen ich punkten könnte? Und da hat Sanchez nicht viel zur Auswahl. Die Ceuta-Politik mit dieser starken Einwanderung in Ceuta, die begünstigt vor allen Dingen die spanische Rechte, auch die Ultrarechte. Da sind mehrere Korruptionsverfahren noch anhängig. Und jetzt sind diese Mieter ja, man kann schon sagen, Aufstände, also es, diese massiven Demonstrationen, die plötzlich, da ist ein ganzes Kollektiv aus der bisherigen Lethargie erwacht und geht jetzt täglich auf die Straße. In der Puerta del Sol in Madrid sind tausend Zelte aufgeschlagen, das muss man sich mal vorstellen. Fast wie aus dem Nichts, und Sanchez hofft, dass er mit diesem Thema dann auch im Wahlkampf punkten kann.
0: Einschätzungen waren das von unserem Korrespondenten Hans-Günther Kellner aus Madrid. Besten Dank für diese Live-Analyse, kurz nach der Entscheidung des spanischen Ministerpräsidenten, Neuwahlen anzukündigen.

0: Und von den Protesten in Spanien jetzt zu den gerade schon angekündigten Protesten in Frankreich und der Tatsache, dass in dieser explosiven Lage die französische Regierung eben vor wenigen Tagen ihren Haushalt für 2027 ins Parlament eingebracht hat. Er soll die öffentlichen Finanzen wieder stärker unter Kontrolle bringen. Und das will ich jetzt besprechen mit Aileen Keller vom Deutsch-Französischen Institut in Ludwigsburg. Guten Morgen, Frau Keller.
1: Guten Morgen, Herr Noll.
0: Frau Keller, Sie haben gerade erst eine kleine Studie zum Haushalt 2027 für das DFI, also für Ihre Einrichtung, veröffentlicht. Steht hinter dem gerade veröffentlichten Zahlenwerk der Regierung tatsächlich die finanzpolitische Wende?
1: Ja, das mit der Wende steht natürlich unter dem Vorbehalt dessen, was in den kommenden Monaten in Frankreich passiert. Ich glaube, was man schon sagen kann, ist, dass das ein Sparhaushalt ist. Das ist ein klares Signal auch Richtung Finanzmärkte, dass die Regierung, die im Amt ist, zu ihrer Verantwortung steht und dass sie aufzeigt, wie ein Weg zu einem Abbau des Defizits gelingen kann, auch in einem Umfeld, das schwierig ist, in Anbetracht der steigenden Zinszahlungen, die eben auf Frankreich zukommen. Aber es ist natürlich klar, die Regierung hat einerseits keine Mehrheit im Parlament. Ja, das steht also unter dem Vorbehalt dessen, dass es eine Unterstützung gibt von anderen politischen Kräften oder aber zumindest keine Bereitschaft, die Regierung über diesen Haushalt stürzen zu lassen. Und es ist natürlich im Anbetracht der Wahlen so, dass die Regierung, die im Amt ist, natürlich gar nicht letztlich umfänglich verantwortet, was im kommenden Jahr in Frankreich auch haushaltspolitisch passiert. Und deswegen hängt natürlich viel einfach auch jetzt am Wahlkampf in die Frage, was mit Frankreichs Staatsfinanzen weiter passiert.
0: Über den Wahlkampf werden wir gleich noch sprechen, aber lassen Sie mich vorher noch mal klären, wo setzt die Regierung denn, Sie sagen Sparhaushalt, tatsächlich besonders an?
1: Also es gibt so drei große Gruppen, wo sozusagen die Regierung ansetzt. Es ist auf der einen Seite bei der Funktionsweise des Staates selber. Da sind 9 Milliarden an Einsparungen vorgesehen, 12 Milliarden im Bereich der sozialen Absicherung. Das ist also der größte Baustein und 5,5 Milliarden bei den Gebietskörperschaften. Das macht in etwa 2/3 dessen aus und die weitere Reduzierung des Defizits kommt aus Mehreinnahmen. Die Regierung setzt auf ein Wachstum von etwa 1%. Das ist die Prognose. Und das führt dazu, dass im Vergleich eben auch zum diesem Jahr deutlich mehr Steuern über die Mehrwertsteuer oder auch die Einkommensteuer eingenommen werden. Wenn man sich genau anschaut, der größte Einzelposten ist die Rente. Ja, das ist also schon auch ein Signal, dass mit 5,5 Milliarden, dass die Rentner, das Rentensystem, wo zwar die Reform ausgesetzt ist, aber dass eben doch die Rentner ihren Beitrag leisten, indem ein Teil der Renten eben, die normalerweise inflationsabhängig steigen, weniger stark ansteigen. Es gibt also so eine Art Bremsung, wenn man das möchte. Es gibt bei den Krankschreibungen sollen 2 Milliarden eingespart werden, bei den Medikamenten. Das heißt, es sind im Grunde doch letztlich ein breites Bündel an Maßnahmen an ganz unterschiedlichen Stellen. Und das werden die Bürger in Frankreich dann natürlich in unterschiedlichen Zusammenhängen letztlich auch spüren.
0: Ein Bereich, der zumindest auf den ersten Blick geschont wird, ist die Bildung. Wir haben ja gerade, ich habe in der Anmoderation ja erwähnt, die großen Bildungsproteste der Jugendlichen. Der Bildungsetat steigt, obwohl die Schülerzahl deutlich sinkt in Frankreich. Gleichzeitig protestieren eben die Schüler gegen fehlende Lehrer, große Klassen und schlechte Gebäude, marode Gebäude. Wie passt das zusammen? Fehlt tatsächlich das Geld oder wird das vorhandene Geld vielleicht falsch eingesetzt?
1: Ja, also es ist natürlich schon klar, dass dass man mit Geld, mit mehr Geld einfacher die Dinge auch im Sinne der Schüler verändern kann. Ja, der Zustand der Gebäude, das sind natürlich so Dinge, wo natürlich mit größeren fiskalischen Spielräumen natürlich mehr auch passieren kann. Nichtsdestotrotz, glaube ich, ist es letztlich schon so, dass es eher eine Frage auch der Prioritätensetzung ist und insgesamt, glaube ich, schon auch ein Ausdruck der Art der Unzufriedenheit, die das Bildungssystem ganz grundsätzlich betrifft, in seiner Ausrichtung, in seiner Prioritätensetzung, in der Art und Weise, wie Jugendliche an das Universitätssystem herangeführt werden und eben nicht ausschließlich nur jetzt in dem, was die Regierung tut. Ähnliche Proteste gab es auch im vergangenen Jahr. Das heißt, da geht es um was Grundsätzliches. Das, wenn man jetzt sozusagen die die Dimension, die das in den Protesten jetzt zuletzt angenommen hat, eben ein Stück weit entfacht wurde in einem aufkeimenden oder sich intensivierenden Wahlkampf und deswegen eine Dynamik verursacht, die ein bisschen losgelöst ist, würde ich jetzt sagen, in der Dimension von der Veränderung in den zugrunde liegenden Rahmenbedingungen im Vergleich zum letzten oder dem vorletzten Jahr.
0: Wir müssen zum Schluss dieses Gesprächs noch mal kurz über den finanziellen Druck sprechen. Die Zinsen für französische Staatsanleihen sind zuletzt stark gestiegen. Der Abstand zu Deutschland ist so hoch wie seit der Euro-Krise nicht mehr. Die französische Wirtschaftszeitung Les Echos titelt heute, Frankreich befinde sich im Auge des Zyklons. Droht Frankreich aus Ihrer Sicht gerade da ein massives Vertrauensproblem?
1: Also was natürlich ganz entscheidend schon ist in dieser Gemengelage ist, dass Frankreich als glaubwürdiger Schuldner in der Öffentlichkeit wahrgenommen wird, auch von Seiten der Finanzmärkte. Es ist klar, der jetzt an Intensität aufnehmende Wahlkampf steht unter der Beobachtung der Finanzmärkte. Und wenn wir in die Einschätzung beispielsweise der Ratingagenturen schauen, da ist ganz, ganz viel dessen, was Unsicherheit verursacht, politisch bedingt, die politische Instabilität auf der einen Seite, aber eben auch die Frage, inwiefern es gelingt, also eine Konsolidierung der Staatsfinanzen ist unausweichlich ein Prozess in der Zeit, inwiefern es da ein Commitment gibt, das glaubwürdig ist, auch ein Stück weit losgelöst von der Frage, wie jetzt politische Mehrheiten in den kommenden Jahren aussehen werden. Und deswegen glaube ich, ist rein aus Sicht der Märkte betrachtet ein ganz wichtiges Signal eben auch, wie sich die Kandidaten positionieren. Und aus Märktesicht das ideale Szenario ist vermutlich, dass es sozusagen einen Konsens im Hinblick auf den Konsolidierungsbedarf gäbe und die politische Auseinandersetzung eher dahin geht, mit welchen Hebeln und mit welcher Lastenverteilung dieser Weg aussieht. Und da gibt es natürlich Gesamtgesellschaft ganz unterschiedliche Gestaltungsmöglichkeiten.
0: Wir müssen schnell zum Schluss kommen. Einschätzung genau. Waren das von Eileen Keller vom Deutsch-Französischen Institut in Ludwigsburg. Besten Dank für diese Analyse heute Morgen. Wie nah der Krieg in der Ukraine inzwischen wieder an die Hauptstadt Kiew herangerückt ist, hat gestern der deutsche Kanzler erfahren. Während des Besuchs von Friedrich Merz gab es mehrfach Drohnenalarm. Eine russische Drohne traf sogar eine Brücke über den Dnipro. Aus Kiew richtete sich der Kanzler auch an den russischen Präsidenten Putin.
2: Diese barbarischen Angriffe auf die Zivilbevölkerung der Ukraine müssen aufhören. Das sind tägliche Kriegsverbrechen, die hier verübt werden.
0: Doch solange Russland solche Angriffe fortsetzt, muss die Ukraine weitermachen. Und zum Überleben im Alltag gehört, dass die ukrainische Wirtschaft weiterläuft. Aber wie führt man unter solchen Bedingungen noch ein Unternehmen? Marc Dugge hat einen Restaurantbetreiber und einen Landwirt getroffen, die genau das versuchen.
3: Auf den Feldern rund um Kiew lassen die Sonnenblumen jetzt endgültig die Köpfe hängen. Ihre Kerne sind voller Öl und reif für die Ernte. Aber die steht auch in diesem Jahr unter schwierigen Vorzeichen, sagt Landwirt Alexander Krivosheja. Den Krieg bekommt auch er mit voller Wucht zu spüren. Jeden Tag werden hier Drohnen abgeschossen, fliegen Flugzeuge und auch die Flugabwehr ist hier stationiert. Ich werde nicht sagen, wo genau, aber es gibt hier viele. Bei der Ernte riskieren Landwirte in der Ukraine, angegriffen zu werden oder über nicht explodierte Sprengladungen zu fahren. Aber nicht nur die Sicherheit macht Alexander Sorgen, sondern auch teurer Sprit, fehlendes Personal und vor allem niedrige Einkaufspreise. Ein Wunder, dass wir noch existieren, sagt Alexander. Er muss ums wirtschaftliche Überleben kämpfen. Der Grund, die großen Frachter können wegen der Sicherheitslage nicht mehr die Häfen am Schwarzen Meer verlassen. Öl und Getreide müssen per Lkw, Bahn oder auf dem Fluss aus dem Land gebracht werden, natürlich in kleineren Mengen. Die Logistikkosten sind hoch und die ukrainischen Lager voll. Daher bekommt Alexander hier in der Ukraine nur wenig Geld für seine Ware. Als Beispiel nennt er seinen Weizen. Heute liegt der Weltmarktpreis für Weizen bei $340. Aber hierzulande ist der Preis so niedrig, dass ich Weizen unter den Selbstkosten verkaufen muss. Er selbst lagert seinen Weizen lieber noch ein, in der Hoffnung auf bessere Preise im Frühjahr. Aber auch das ist riskant. Getreidelager werden immer wieder von Russland zerstört. Die brennenden Lager treffen auch andere. Das Pesto-Café zum Beispiel, eine Restaurantkette in Kiew mit italienischem Essen. Mitgründer Serhii Alexejenko fehlten zeitweise etwa Wein, Fleischprodukte oder Milch. Aber das ist nicht das einzige Problem, vor dem er steht. Die wahrscheinlich größte Herausforderung für uns besteht im Moment darin, unsere Mitarbeiter zu halten, unser Geschäft zu retten. Viele seiner 400 Angestellten arbeiten jetzt freiwillig weniger und für weniger Geld. Das Problem, die Pesto-Cafés liegen meist in Einkaufszentren und um die machen viele Gäste derzeit lieber einen Bogen, weil Russland auch sie häufig ins Visier nimmt. Serhii musste deswegen schon 5 von 20 Restaurants schließen. Es kam einfach niemand. Manchmal waren es gerade mal 3 Gäste am Tag. Die Gehälter fürs Personal waren höher als die Einnahmen. Und da spreche ich noch nicht von Strom- oder Lebensmittelkosten. Der ständige Luftalarm macht ihm zusätzlich zu schaffen. Damit ist er nicht allein. Deshalb hat die ukrainische Regierung die offizielle Warn-App jetzt aktualisiert. Bisher mussten bei Luftalarm alle Geschäfte schließen. Nun ist das nur noch bei Warnstufe Rot der Fall, etwa bei Raketenbeschuss oder massiven Drohnenangriffen. Bei Warnstufe Gelb dürfen Läden und Restaurants offen bleiben, etwa dann, wenn nur wenige Kampfdrohnen in der Luft sind. Aber auch solche Drohnenangriffe können tödlich enden. Das erlebt Kiew auch diese Woche wieder. Eine schwere Entscheidung. Erleichterungen für die Wirtschaft gegen Abstriche bei der Sicherheit. Der Wirtschaftswissenschaftler Lieb Wischlinski findet die neue Regelung richtig. Wir haben schon Tage erlebt, an denen gab es 18 von 24 Stunden Luftalarm. Wenn Sie daran festhalten, dass Geschäfte während des Alarms geschlossen bleiben müssen, dann hört das Land einfach auf zu funktionieren.
0: Der Beitrag aus Kiew war das von Marc Dugge. Um sogenannte Würdekönige geht es gleich in der Sendung Tag für Tag mit meiner Kollegin Luisa Mayer. Am Mikrofon von Europa heute war Andreas Noll. Kommen Sie gut durch den Tag.

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1: 9.30 Uhr, die Nachrichten. Der spanische Ministerpräsident Sanchez hat vorgezogene Neuwahlen angekündigt. Die Wahlen sollen am 29. November stattfinden, kündigte der Politiker an. Sanchez stand zuletzt stark unter Druck. Bei der Abstimmung über zwei Dekrete zur Bekämpfung der Krise auf dem Wohnungsmarkt hatte seine Minderheitsregierung nicht die nötige Mehrheit erhalten. Meinungsumfragen deuten darauf hin, dass eine Koalition unter Führung der konservativen Volkspartei mit Unterstützung der als rechtspopulistisch geltenden Partei Vox eine Mehrheit erzielen könnte. In Dänemark haben Unbekannte das zentrale Melde

0: und Namensschutz stehen, sollen von dem Datenleck nicht betroffen sein. Vor rund einem Jahr hatten Hacker bereits die Internetseiten mehrerer dänischer Regierungsbehörden sowie eines Rüstungsunternehmens angegriffen. Zu der Cyberattacke bekannte sich eine pro-russische Hackergruppe. Bundesfamilienministerin Prien ist in die Ukraine gereist. Sie wolle insbesondere auf das Schicksal von Kindern und Jugendlichen und auf die Unterstützung der Zivilgesellschaft hinweisen, sagte die CDU-Politikerin nach ihrer Ankunft in Kiew. Es sei wichtig, nicht zurückzuschrecken, keine Angst zu zeigen, sondern klar zu sein. Die Bundesrepublik Deutschland stehe fest zur Ukraine. Erst gestern war Bundeskanzler Merz in Kiew. Dabei versprach er der Ukraine ein umfangreiches Hilfspaket. Es besteht aus der Freigabe für Militärhilfe in Höhe von 1 Milliarde Euro sowie finanziellen Mitteln in Höhe von 350 Millionen Euro für den von Russland bombardierten Energiesektor. Die Chefs der drei Geheimdienste des Bundes äußern sich ab heute Vormittag in einer öffentlichen Anhörung im Bundestag. In der Sitzung des Parlamentarischen Kontrollgremiums werden sich Verfassungsschutzchef Seelen, der Präsident des Bundesnachrichtendienstes Jäger und die Präsidentin des Militärischen Abschirmdienstes Rosenberg den Fragen der Abgeordneten stellen. Zu den Themen der Sitzung dürfte die Gefährdung durch russische Destabilisierungsversuche zählen. In der Regel äußern sich die Geheimdienstchefs nur in streng vertraulichen Sitzungen des Kontrollgremiums. Einmal jährlich findet die Befragung aber öffentlich statt. Sie wird auf der Internetseite des Bundestags live übertragen. Die Stimmung in der deutschen Autoindustrie ist im September auf einen Jahrestiefststand gefallen. Nach Angaben des Münchner Wirtschaftsforschungsinstituts IFO fiel das Stimmungsbarometer für die Branche auf einen Wert von minus 35. Im August lag er noch bei minus 22 Punkten. IFO-Branchenexpertin Wölfel sagte, die Autoindustrie stecke weiter in der Krise. Die Unternehmen gingen davon aus, dass der Export weiter sinke und auch die Beschäftigung weiter zurückgehe. Ein Grund für die Schwäche der deutschen Autohersteller ist die wachsende Konkurrenz chinesischer Hersteller, vor allem bei Elektrofahrzeugen. In anderen Industriebereichen wie der Elektro- und der Chemieindustrie hatte sich die Stimmung dagegen zuletzt deutlich verbessert. In Stockholm wird am Vormittag bekannt gegeben, wer den diesjährigen Nobelpreis für Medizin erhält. Preiswürdig unter Beobachtern gelten in diesem Jahr Forschungen zu einem Hormon, das bei der Entwicklung von Adipositas-Medikamenten wie Ozempic oder Mounjaro eine Rolle gespielt hat. Das Nobelpreiskomitee gibt morgen den Preis für Physik, am Mittwoch für Chemie, am Donnerstag den Literaturnobelpreisträger und am Freitag bekannt, wer den Friedensnobelpreis erhält. Nächste Woche folgt dann noch der Preis der Schwedischen Reichsbank für Wirtschaftswissenschaften. Die Preise selbst werden am 10. Dezember in Stockholm und Oslo überreicht. Abschließend das Wetter. Überwiegend sonnig oder locker bewölkt, im Süden und an den Alpen stellenweise schauerartiger Regen, vereinzelt gewittrig. Höchstwerte 17 bis 23 Grad. Das waren die Nachrichten.
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2: Mit Luisa Mayer einen schönen guten Morgen. In den Informationen aus Religion und Gesellschaft stellen wir Ihnen heute den katholischen Diakon Ralf Knoblauch vor. Er lebt im Norden von Bonn, arbeitet viel mit Menschen zusammen, die in schwierigen Lebenslagen sind, obdachlos, arbeitslos, drogenabhängig. Und vor 20 Jahren hat der Diakon begonnen, in seiner Freizeit Könige aus Holz zu schnitzen. Und die reisen jetzt um die ganze Welt und sollen eine Botschaft vermitteln, nämlich die Würde des Menschen ist unantastbar. Wir starten in die Sendung mit einem Blick nach Sachsen-Anhalt. Dort kommt morgen zum ersten Mal der Landtag zusammen. Und die AfD in Sachsen-Anhalt hat einen Verein besonders auf dem Kieker, die Evangelische Akademie Sachsen-Anhalt. Und am Telefon ist mir jetzt live der Direktor der Evangelischen Akademie Sachsen-Anhalt zugeschaltet, der Theologe Christoph Meyer. Wir wollen darüber sprechen, was eine AfD-Regierung in Sachsen-Anhalt für die Evangelische Akademie bedeuten würde, wie die AfD die Zivilgesellschaft umbauen könnte.

0: könnte und auch über seine These, nicht die Kirchen seien zu politisch, sondern die Politik zu religiös. Guten Morgen nach Wittenberg, Herr Mayer.
1: Schönen guten Morgen aus Wittenberg, hallo.
0: Herr Mayer, im Wahlprogramm wirft die AfD, der Evangelischen Akademie Sachsen-Anhalt, vor, politische Agitation zu betreiben mit angeblicher Klimadoktrin, Genderismus und Regenbogenkult. Warum hat die AfD es so auf ihre Akademie abgesehen?
1: Ja, ich glaube, die Akademie eignet sich halt hervorragend als ein Symbol für alles das, wogegen die AfD kämpft, beziehungsweise wofür wir als evangelische Akademien in Deutschland auch streiten. Für eine offene, liberale Gesellschaft, für einen Diskurs, der auf Vernunft basiert und für Gespräche, die zwischen allen den Ebenen, die wir in unserem ausdifferenzierten und arbeitsteilig organisierten Land miteinander führen müssen. Und all das ist der AfD wahrscheinlich nicht mehr verständlich, und dagegen will sie vorgehen, weil sie ja eine zentralistische Bildungspolitik, Religionspolitik und auch Kulturpolitik machen will unter ihrer Ägide.
0: Letzten Freitag gab es zur Kirche im Osten eine ZDF-Satire-Sendung bei Jan Böhmermann, und er hat dazu Folgendes gesagt.
2: Es gibt eine kleine antifaschistische Gruppierung im Osten unseres Vaterlands, die hat, obwohl alle anderen längst aufgegeben haben, irgendwie noch nicht aufgegeben, Widerstand zu leisten gegen Rechtsextremismus. Und darum geht es heute im ZDF-Magazin Royal. Heute geht es um die letzte antifaschistische Hoffnung im Osten, und zwar um die Kirche in Ostdeutschland. Die Kirche im Osten ist Antifa.
0: Herr Mayer, ist auch das ein Grund, warum die AfD insbesondere kirchlichen Strukturen in Sachsen-Anhalt die Finanzierung entziehen will?
1: Ja, zunächst mal ist es ja schon spannend, dass Böhmermann sein sonst übliches Kirchenbashing mal gegen diese Perspektive tauscht. Und das ist tatsächlich schon spannend, weil Kirche verfügt über Strukturen, sie verfügt über Räume, egal welche Regierung an der Macht ist. Und das ist ja tatsächlich so, wie es in der Sendung auch gezeigt wurde, auch schon in Diktaturen erprobt worden, dass das funktioniert. Allerdings wird man mal noch sehen, ob dieses Labeln, was Böhmermann macht, wirklich nützlich war oder ist für uns hier in Sachsen-Anhalt. Denn man kann natürlich auch sagen, er bedient hier jetzt das Label, dass man uns auch anhaften will. Ja, also wir haben es ja schon immer gesagt, die sind linksextrem, und deshalb muss man die auf jeden Fall abschaffen. Also genau das, was Sie gerade auch ansprechen, es hat immer, ist immer doppeldeutig. Ja, und je nachdem, wo man es hört und wie man es hört und welche Mehrheiten es hören, kann es so rum oder so rum gedeutet werden. Und das Bedrückende in Sachsen-Anhalt ist halt, dass wir, und da schließe ich mal Ihre Hörer jetzt mit ein, eben mit der Anschauung, die wir vertreten, keine, nicht mehr unbedingt drauf setzen können, dass wir die Mehrheit haben. Das macht es so gefährlich gerade bei uns.
0: Ja, diese kirchlichen Räume, die eben auch angesprochen wurden, all das, das kostet ja auch Geld, das zu erhalten. Die AfD hat im Wahlprogramm angekündigt, Ihnen als Evangelische Akademie die Förderungen in Höhe von 70.000 Euro im Jahr sofort zu streichen. Falls Sie das jetzt tatsächlich in den nächsten Wochen oder Monaten umsetzen sollte, müssen Sie Ihre Akademie dann zumachen?
1: Nein, wir müssen die Akademie nicht zumachen, und das unterscheidet uns, glaube ich, auch von vielen anderen Trägern, die gerade in Sachsen-Anhalt um ihre Finanzierung bangen. Es ist tatsächlich so, dass wir dadurch, dass wir die Kirche Anhalts und die Kirche in Mitteldeutschland als Träger im Rücken haben, eine solide Grundfinanzierung haben. Und wir würden ein wichtiges Projekt und vor allen Dingen einen wichtigen Projektpartner verlieren, wenn das Land aus der Förderung aussteigt. Aber ja, es würde ein Projekt sein, das wir dann ersetzen müssen. Es würde uns nicht in die Existenz kosten.
0: Ja, Sie haben da vielleicht als Evangelische Akademie noch andere Töpfe, auf die Sie zugreifen können. Vielen anderen Vereinen geht das wahrscheinlich nicht so. Kann die Zivilgesellschaft in Sachsen-Anhalt die AfD überleben?
1: Das kann sie. Also man darf jetzt bei allem, was man jetzt auch an kirchlichen Besonderheiten herausstellt, ja auch nicht vergessen, dass auch ein Drittel der Kirchenmitglieder AfD gewählt haben. Ja, das heißt, wir sind auch dort nicht in so einer Weise herausgehoben, dass es bei uns völlig anders wäre als im Rest der Gesellschaft. Und man muss auch sehen, Kirchenmitglieder machen 13% an der Bevölkerung in Sachsen-Anhalt aus. Sachsen-Anhalt lebt aus einer Breite von zivilgesellschaftlichem Engagement, das in vielen kleinen Strukturen und Organisationen auch organisiert ist. Wir sind als Kirche da immer auch ein wichtiger Knoten gewesen. Wir haben auch in der Evangelischen Akademie in den 90er Jahren viel dazu beigetragen, dass sich Zivilgesellschaft organisieren konnte. Machen das auch jetzt immer noch. Das ist auch Teil unserer Arbeit. Aber es gibt eine sehr breit aufgestellte Zivilgesellschaft und dass die jetzt nicht unsichtbar wird, dass die auch weiterhin agieren kann, das ist jetzt die vordringlichste Aufgabe in den nächsten Wochen und Monaten.
0: Herr Meyer, Sie bieten mit der Evangelischen Akademie immer wieder Veranstaltungen für politische Bildung an, auch Dialogveranstaltungen. Da geht es dann oft weniger ums Diskutieren und Recht haben, sondern ums Zuhören und Verstehen. Nach diesen Wahlen, was bringt da Zuhören und Verstehen dann jetzt noch?
1: Ja, das ist zunächst mal auch für uns eine Entdeckung gewesen, dass eben die klassische Diskursarbeit, wo man auf vernünftige Argumente setzt, wo man Expertenpositionen miteinander ins Gespräch bringt, offensichtlich nicht das sind, was es gerade braucht, sondern es braucht das Zuhören ganz unten an der Basis. Ich nenne das kleine Öffentlichkeiten, wo die Menschen einfach so reden, wie in der Schnabel gewachsen ist. Dem Volk aufs Maul schauen, hat Luther gesagt, ist wichtig. Und das ist zunächst kein politischer Diskurs, sondern ist zunächst das Erleben, dass tatsächlich Gespräche auch über sehr strittige Themen möglich sind und dass man das zivilisiert tun kann, dass man sich als Person begegnen kann, auch wenn man völlig unterschiedliche Meinungen hat. Und das, glaube ich, braucht es als Einüben eines Diskursraums, wo eine Partei durch Delegitimationskampagnen, auch durch Hetzkampagnen immer wieder diese Räume zumachen will bzw. dominieren will mit ihrer Weltanschauung.
0: Naja, aber Ulrich Siegmund von der AfD hat nach der Wahl auch gesagt, er sei auch dafür, Gräben zuzuschütten und miteinander zu sprechen. Haben Sie da nicht doch dasselbe Ziel?
1: Also wir haben ja das schöne Spiel hier, ich habe Menschen eingeladen aus der AfD, die kamen zu unseren Dialogveranstaltungen. Ich bin dann selber auch mal zu einer sogenannten Dialogveranstaltung der AfD gegangen und die haben sich doch erheblich unterschieden im Charakter. Also da hatte ich dann eher das Gefühl, in einer Missionsveranstaltung zu sitzen und einem Heilsbringer zuzuhören, als dass dort auf Dialog gesetzt wurde. Das muss sich also nochmal bewahrheiten, ob es wirklich auf Dialog ankommt, ob er wirklich in der Lage wäre, einen echten Dialog zu führen. Das hört sich für mich alles noch nicht so an, wenn man hört, man muss dann erstmal eine Patriotismusklausel unterschreiben, bevor man sozusagen in den Genuss kommt, wieder ein Gespräch führen zu können mit dieser Regierung, wenn sie denn ins Amt kommt. Also da stelle ich mir Dialog anders vor.
0: Stichwort Heilsbringer. Herr Meyer, wenige Tage nach der Wahl haben Sie Ihre Gedanken in einem Essay aufgeschrieben und darin haben Sie auch den Satz formuliert, nicht die Kirche ist zu politisch geworden, sondern die Politik zu religiös. Worauf wollten Sie damit hinaus?
1: Ja, ich glaube, dass wir tatsächlich in Zeiten leben, wo uns die Paradigmen, die wir uns mal getragen haben, unter der Hand abhanden gekommen sind. Und ich beobachte das, habe das im Wahlkampf sehr beobachtet, dass ich tatsächlich immer auch das Gefühl hatte, auch wenn ich mit Anhängern dieser Partei gesprochen habe, es ist eigentlich eher wie ein Gespräch mit Zeuge Jehovas. Also es gibt ein geschlossenes Weltbild. Und es wird dort weltanschauliche Dinge verhandelt. Es geht um das individuelle Heil anstatt um das Heil der Allgemeinheit oder das Wohl der Allgemeinheit. Und da sind Kategorien verrutscht und vertauscht, die ich problematisch finde. Und das scheint mir aber auch ein allgemeines Problem zu sein, wenn ich gucke, welche Heilserwartungen man heute an Politik heranträgt, ist das eine ungute Entwicklung. Ich glaube, man sollte nochmal genau darüber nachdenken, wo eigentlich diese Grenze zwischen Gemeinwohl und Seelenheil wirklich läuft und das auch nochmal breit miteinander ausdiskutieren.
0: Sie haben in diesem Essay auch geschrieben, dass die Demokratie Religion brauche, weil Religion helfe, zwischen verschiedenen Wahrheitsansprüchen zu unterscheiden. Können Sie das erklären?
1: Naja, also ich glaube, ein Problem ist auch, dass wir in diesem materialistischen Osten darauf setzen, dass allein die vernunftgeleitete Erkenntnis Wahrheit bringt. Das ist aber nicht so. Wir können immer auch fragen, neben der Frage, ist das wirklich wahr im Sinne von faktisch wahr, kann man auch fragen, ist das gut im Sinne von ethisch richtig oder ist es glaubwürdig im Sinne von, steht dort jemand, der wirklich hinter seiner Überzeugung steht? Und das ist, glaube ich, das Problem, weil zum Beispiel Ulrich Siegmund als eine sehr glaubwürdige Person in diesem Wahlkampf aufgetreten ist und es dann offensichtlich völlig egal war, dass ihm Institute nachweisen konnten, dass seine Versprechen nicht finanzierbar sind oder dass man Skandale provoziert hat über Vetternwirtschaft, die man sonst in einem öffentlichen Diskurs nicht überstanden hätte. Also da ist über Vertrauensbildung offensichtlich viel mehr Wahrheit entstanden, als wir das sonst so wahrnehmen in unseren öffentlichen Diskursen. Und das ist eine gefährliche Verschiebung und auch eine diabolische Verschiebung.
0: Das sagt Christoph Meyer, der Direktor der Evangelischen Akademie Sachsen-Anhalt, live hier bei Tag für Tag. Herzlichen Dank für Ihre Zeit.

0: Im Vorfeld der Wahlen in Sachsen-Anhalt hat die katholische Erwachsenenbildung Sachsen-Anhalt ein Poster aufgehängt. Darauf stand, wenn diese Königsfigur wählen dürfte, würde sie Menschenwürde wählen. Und darauf war noch abgebildet eine schlichte Holzfigur aus Eiche mit einem weißen Gewand. Von dieser Art von Figuren gibt es inzwischen über 1600 Stück in verschiedensten Größen. Erschaffen hat sie in den vergangenen 20 Jahren der Diakon und Künstler Ralf Knoblauch aus Bonn. Mit diesen Figuren will er daran erinnern, dass die Würde des Menschen unantastbar ist. Knoblauch verschenkt seine sogenannten Würdekönige und schickt sie auf Reisen. Nicht nur nach Sachsen-Anhalt, sondern auch in Hospize, Schulen, Pfarreien. Er verschenkt sie an Obdachlose. Und ein Würdekönig steht sogar auf dem Straßenstrich in Essen. Heiner Wember hat Ralf Knoblauch in seiner Werkstatt besucht.
1: Im Pfarrgarten von Diakon Ralf Knoblauch in Bonn steht ein großes, überdachtes Holzlager. Voll mit alten Fachwerkbalken aus Eichenholz. Auf der anderen Gartenseite hat Knoblauch, der auch Bildhauer ist, seine kleine Holzwerkstatt. Dort hat er in den vergangenen knapp 20 Jahren aus den Balken etwa 1600 Würdekönige gesägt, gemeißelt, gehauen. Die Figuren, männlich, weiblich, auch divers, sind inzwischen auf allen Kontinenten unterwegs. Ein kleiner Würdekönig, etwa 30 cm hoch, steht vor uns.
2: Ja, manche sagen auch, der macht Werbung für Adidas. Meine Könige haben halt immer eine schwarze Hose und ein weißes Hemd an. Sie sind aus Eiche, aus Eichenbalken, die uralt sind, viele Jahrhunderte sicher verbaut waren im Fachwerkhaus.
1: Die Krone ist golden, aber meist nicht glänzend, sondern etwas stumpf. Manchmal ist die Farbe abgeblättert. Schmale Schultern, manchmal fehlt ein Körperteil.
2: Es gibt Königen, denen fehlt auch schon mal ein Auge oder ein ganzer Arm oder beide Arme oder ein Fuß. Das spielt eigentlich keine Rolle. Jeder Mensch ist die Würde zugesprochen, egal wie es mir körperlich geht.
1: Der König wirkt in sich gekehrt, ganz bei sich.
2: In meiner Interpretation hat er die Augen geschlossen. Also fordert das Gegenüber auch noch mal stark auf, hier für den König Schutz zu übernehmen. Auge, Nase, Mund ist mein Thema, die Mimik. Und der Mundwinkel ist immer so ein bisschen hochgezogen. Deswegen schmunzeln die alle so ein bisschen und lächeln.
1: Und jede Figur, ob ganz klein für den Rucksack oder mannshoch für große Räume, soll eine Botschaft vermitteln, die Knoblauch sehr wichtig ist. Jeder Mensch hat Würde. Das Thema beschäftigt ihn in seinem Beruf als Diakon jeden Tag.
2: Weil ich sehr viel mit Menschen in sehr prekären Lebenslagen unterwegs bin. Also meine Arbeit besteht zu 80-90% aus der Unterstützung und der Begleitung von Menschen, denen es nicht sehr gut geht. Und das ist im Bonner Norden hier bei sehr vielen Menschen der Fall. Die ganze Palette dessen, was wir so wissen von sozialen Brennpunkten, Arbeitslosigkeit, Gewalt in der Familie, Drogenproblematik, mangelnde Wertschätzung, auch Rassismus, auch Migrationsprobleme. Kein Thema fällt aus.
1: Ralf Knoblauch ist gelernter Tischler. Erst danach studierte er katholische Theologie und wurde Diakon in der Bonner Gemeinde St. Thomas Morus. Bei all seiner Arbeit als Diakon und Holzbildhauer zieht sich als Motiv durch: Die Würde des Menschen ist unantastbar.
2: Es ist ein hoher Anspruch, aber hinter diesem dürfen wir nie dahinter fallen. Und wir wissen auch, dass die Würde natürlich verletzt wird, in den unterschiedlichsten Kontexten täglich. Trotzdem müssen wir darauf achten, dass wir diesen Anspruch jedem Menschen zusprechen und den nicht verwischen oder glätten oder verallgemeinern, sondern jeder hat diese Würde in sich.
1: Der erste Würdekönig kam 2007 in die Welt. Diakon Knoblauch hatte immer schon ein besonderes Faible für Holz. Im Urlaub fand er am Strand dann Treibgut.
2: Ein schwerer Eichenbalken, der mich inspiriert hat, daraus einen König zu schlagen, der für mich da irgendwo schon drin war. Den habe ich irgendwie da drin gesehen, würde ich sogar sagen. Und irgendwie war da gleich eine Beziehung da und es ging darum, du hast 3 Wochen Zeit, so lange geht dein Urlaub.
1: Und dann war er fertig, der erste Würdekönig.
2: Sehr groß, passte so gerade ins Auto. Er ist dann zu Hause hier dann bei mir noch angemalt worden.
1: Es gibt so viele verschiedene gekrönte Häupter auf der Welt. Vom realen König Charles bis zum König von Mallorca, vom Sonnenkönig bis zu den Heiligen Drei Königen. Von welchem Land sind die Würdekönige Fürsten?
2: Der König ist König von sich selber. Der will ja auch nicht regieren, sondern der König ist total machtlos. Der hat keine Kraft. Der steht nur rum und seine Macht oder sein Potenzial liegt in seiner Machtlosigkeit. Dadurch ist er eigentlich stark und gibt sehr unscheinbar und so nebenbei eine ganz wichtige Botschaft mit. Und deswegen steht er auch an den unterschiedlichsten Orten.
1: Wie kommt er dahin? Zu den Obdachlosen in Bonn oder den Nonnen in Afrika? Bestellen kann man ihn nicht, auch nicht kaufen. Der König kann nur Gast sein.
2: Nee, der ist nicht zu verkaufen. Den König kann man nicht besitzen. Man kann ihm Herberge geben.
1: Wer einen haben will, muss zu Ralf Knoblauch nach Bonn kommen. Er weiß, wo jeder einzelne seiner Könige gerade in der Welt unterwegs ist.
2: Jeder König, jede Königin wird einmal fotografiert. Und ein paar Eckdaten schreibe ich mir auf. Und wenn ein König Bonn verlässt, schreibe ich mir immer den Standort auf, wo er hingeht.
1: Das Holz für neue Figuren bekommt der Diakon geschenkt. Mittlerweile gibt es etwa 1600 Würdekönige auf der ganzen Welt.
2: Es gibt auch Menschen, die auf der Straße leben, hier in Bonn. Die haben einen ganz kleinen König von mir geschenkt bekommen. Und den schleppen die natürlich in die Heraldi-Tüte mit. Aber sie schellen alle paar Wochen bei mir und zeigen stolz ihren König. Er ist immer noch bei uns.
1: Mit einem milden Lächeln signalisieren diese Könige, die Würde, sie ist überall, bei jedem Menschen und an jedem Ort.
2: Ausgefallenste Orte ist sicher auf dem Straßenstrich in Essen. Eine Königin. Schon viele Jahre mit den Sozialarbeiterinnen dort. Aber er steht auch im Fitnessstudio, im Nagelstudio. Er steht natürlich auch ganz viel an Orten, wo es richtig konkret um die Würde geht. Er steht in vielen Hospizen. Er steht in Gefängnissen. Er steht auch bei der Telefonseelsorge und bei der Bahnhofsmission, in vielen Klöstern, in Bildungshäusern.
1: Drei von ihnen sind in der Gemeinde von Pfarrer Jürgen Streuer in Münster-Handorf unterwegs. Er hat in seinem Gesprächszimmer einen kleinen König stehen, der ihn still anlächelt.
3: Ich merke selber, wie sich mein Gesicht gerade verändert, weil ich so angestrahlt werde. Und das ist genau die Erfahrung, die ich auch mache bei Menschen, denen ich diesen König mitnehme.
1: Zum Beispiel, wenn er Patienten in der nahegelegenen Fachklinik Hornheide besucht. Dort werden viele Hautkrebspatienten behandelt.
3: Eine ganze Abteilung mit Menschen, die in irgendeiner Weise gesichtsversehrt sind oder Krebs einen Teil des Gesichtes weggefressen hat, wo sie entstellt sind durch Operationen. Und ich lange, lange gesucht habe nach einem Symbol für mich. Wie kannst du diesen Menschen zeigen, dass sie trotz ihrer Versehrtheit Würde haben, dass sie etwas Besonderes sind?
1: Der Pfarrer bat Ralf Knoblauch darum, für diese Menschen einen besonderen Würdekönig zu hauen.
3: Er hat mir einen gemacht, der kleine Macken hat im Gesicht und wo die Menschen verstanden haben und verstehen, ja, dieser kleine König, sie hat auch diese Macken, aber er trägt trotzdem seine Krone und er trägt sie mit Würde. Und diese Würde, die ich habe, diese Liebe, die mir von Gott geschenkt wird, die kann man mir nicht nehmen, auch nicht, wenn ich äußerlich entstellt bin.
1: Die Könige dürfen angefasst, berührt, gestreichelt, gedrückt werden. Nichts zum Kuscheln, aber zum Spüren, ungeschliffen und kantig. Sie bleiben nirgendwo für immer, aber warten so lange, wie sie gebraucht werden. Zum Beispiel in Münster bei einem todkranken Mann im Hospiz, bei dem der Würdekönig eigentlich nur ein paar Tage verweilen sollte.
3: Er sagte, es tat ihm unendlich weh, als dieser König ihn wieder verlassen hat nach 4-5 Tagen. Und dann habe ich ihn gefragt, wie wäre das, wenn ich dir einen König hier ins Hospiz bringe und der wirklich dann auch bis zu seinem Versterben bei ihm geblieben ist.
1: Die Würde des Königs wirkt. Auch bei Grundschulkindern. An der Eichendorf-Schule und der Annette-Schule in Münster war er zu Gast. Meist blieb er im Klassenraum. Aber manchmal reiste er auch mit zu einem Kind nach Hause.
3: Die Lehrerin hat gut im Blick, welchen Kindern, welchen Familien sie manchmal dann über Nacht auch so einen König mitgibt. Und wie sie dann erzählt, ja, was das mit diesen Kindern macht, dass ich darf diesen König in unsere Familie mit hineinnehmen. Und das sind zum Teil geflüchtete Familien, die plötzlich merken, ja, ich bin gemeint und in meiner Situation werde ich gesehen. Und es ist etwas Besonderes, einen König zu beherbergen.
1: Zurück nach Bonn. Wo gehobelt wird, fallen Späne oder ganze Holzschwarten, also die rustikalen Stücke, die der Diakon von dem groben Eichenbalken als erstes abhaut. Aus ihnen macht Diakon Ralf Knoblauch Holztäfelchen, etwa so groß wie Bierdeckel und dick wie eine Schokolade. Auf dem Holz ist in Schwarz eine Krone eingebrannt und die beiden Worte Würde unantastbar.
2: Diese Holzschwarten, die gehen normalerweise in den Kamin oder sind Abfall. Und ich hatte die Idee, ich schneide die quadratisch zu, so ein bisschen angelehnt an die Stolperstein-Aktion von Günther Demnig. Nicht so personifiziert, aber man stolpert über diese Täfelchen, weil die zwei entscheidenden Wörter Würde und unantastbar hineingebrannt werden. Und eine Krone als Symbol, jeder Mensch ist auch ein königlicher Mensch. Und man stolpert über diese Täfelchen in der Kneipe, im Wartezimmer, wo auch immer.
1: Inzwischen findet man solche Würdetäfelchen in vielen Gemeinden. Jeden Morgen arbeitet sich Diakon Ralf Knoblauch an neuen Königinnen und Königen ab. Die Werkstatt ist für ihn ein Ort, der ihm Halt gibt. Seinen Figuren gibt er auch einen festen Stand. Alle stehen auf einem Holzklotz. Der ist nicht angeleimt, sondern Teil des ursprünglichen Eichenholzbalkens, der unbehauene Teil. Damit den machtlosen, machtvollen Würdekönig so schnell nichts umwirft. So fest steht auch der erste Würdekönig noch im Leben, der Mannshohe, den Ralf Knoblauch in seinem Urlaub 2007 fand, behaute und in die Welt brachte.
2: Dem König geht's sehr gut. Der reist sehr viel, gerade ist er in Berlin, kommt aber jetzt bald wieder und ist dann sicher ein paar Wochen wieder bei mir und macht sich dann auf die nächste Reise.
0: Das sagt der Diakon und Künstler Ralf Knoblauch. Er hat 1600 Holzfiguren namens Würdekönig geschnitzt und verschenkt. Heiner Wember hat ihn vorgestellt. Das war Tag für heute. Bleiben Sie gern dran bei uns im Deutschlandfunk, denn gleich geht es hier nach den Nachrichten mit der Sendung Kontrovers weiter. Mit der Frage, wie bleibt Pflege bezahlbar? Mein Name ist Luisa Mayer. Herzlichen Dank fürs Zuhören.

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1: Zehn Uhr, die Nachrichten. Zunächst die Übersicht. Spaniens Regierungschef Sanchez hat Neuwahlen angekündigt. Die Stimmung in der deutschen Autoindustrie hat sich weiter eingetrübt. Unmittelbar nach Bundeskanzler Merz ist Familienministerin Prien in die Ukraine gereist. Die Meldungen im Einzelnen. In Spanien soll es am 29. November vorgezogene Neuwahlen geben. Das kündigte Ministerpräsident Sanchez an. Er zieht damit die Konsequenz aus einer innenpolitischen Blockade. Bei der Abstimmung über zwei Dekrete zur Bekämpfung der Krise auf dem Wohnungsmarkt hatte seine Minderheitsregierung am Freitag nicht die nötige Mehrheit erhalten. In Umfragen liegt Sanchez' sozialistische Partei derzeit hinter der konservativen Opposition. Wenn die konservative Volkspartei gemeinsam mit der rechtspopulistischen Vox-Partei auf eine Regierungsmehrheit käme, könnte erstmals seit dem Ende der Diktatur im Jahr 1975 eine extrem rechte Partei Teil der spanischen Regierung werden. Sanchez regiert in Spanien seit 2018. In seinen drei Amtszeiten ging er Bündnisse mit Parteien der extremen Linken und regionaler Separatisten ein. Zuletzt kam es aber häufiger zu Streit zwischen den Partnern. So konnte die Regierung seit 2023 keinen Haushalt mehr verabschieden. Die Stimmung in der deutschen Autoindustrie ist im September auf einen Jahrestiefststand gefallen. Nach Angaben des Münchner Wirtschaftsforschungsinstituts IFO fiel das Stimmungsbarometer für die Branche auf einen Wert von minus 35. Im August lag er noch bei minus 22 Punkten. IFO-Branchenexpertin Wölfel sagte, die Autoindustrie stecke weiter in der Krise. Die Unternehmen gingen davon aus, dass der Export weiter sinke und auch die Beschäftigung weiter zurückgehe. Ein Grund für die Schwäche der deutschen Autohersteller ist die wachsende Konkurrenz chinesischer Hersteller, vor allem bei Elektrofahrzeugen. In anderen Industriebereichen wie der Elektro- und der Chemieindustrie hatte sich die Stimmung dagegen zuletzt deutlich verbessert. Die neue E-Auto-Prämie ist nach Regierungsangaben bisher an 100.000 Antragsteller ausgezahlt worden. Bundesumweltminister Schneider sagte der Bild-Zeitung, das Förderprogramm habe die Erwartungen weit übertroffen. Das Geld komme Menschen zugute, die vorher nicht einmal daran gedacht hätten, sich ein E-Auto zu kaufen. Laut dem Bericht hatte die Hälfte der Antragsteller ein Haushaltsjahreseinkommen von maximal 45.000 Euro. Seit Mai kann die Förderung von maximal 6.000 Euro beantragt werden. Die Höhe des staatlichen Zuschusses hängt von Fahrzeug, Einkommen und Familiengröße ab. Die vorhandenen Fördermittel in Höhe von insgesamt 3 Milliarden Euro reichen nach Regierungsangaben für geschätzt 800.000 Fahrzeuge. Opfer von häuslicher Gewalt sollen sich nach dem Willen der Bundesregierung leichter aus gemeinsamen Mietverträgen mit den jeweiligen Tätern lösen können. Das sieht ein Gesetzentwurf von Bundesjustizministerin Hubig vor, über den die Funke Mediengruppe berichtet. Der Weg in ein selbstbestimmtes und sicheres Leben solle so einfacher werden, sagte die SPD-Politikerin. Außerdem sollen die Opfer, es sind ganz überwiegend Frauen, auch vom Täter verlangen können, dass dieser grundsätzlich für Miete und Nebenkosten aufkommt, die nach dem Auszug der Frauen entstehen. Laut polizeilicher Kriminalstatistik waren im Jahr 2024 fast 266.000 Menschen von häuslicher Gewalt betroffen. 70% waren Frauen und Mädchen. Die tatsächlichen Zahlen dürften laut Justizministerium deutlich höher liegen, da viele Taten nie angezeigt werden. Die Chefs der drei Geheimdienste des Bundes äußern sich ab dem Vormittag in einer öffentlichen Anhörung im Bundestag. In der Sitzung des Parlamentarischen Kontrollgremiums werden sich Verfassungsschutzchef Seelen, der Präsident des Bundesnachrichtendienstes Jäger und die Präsidentin des Militärischen Abschirmdienstes Rosenberg den Fragen der Abgeordneten stellen. Zu den Themen der Sitzung dürfte die Gefährdung durch russische Destabilisierungsversuche zählen. In der Regel äußern sich die Geheimdienstchefs nur in streng vertraulichen Sitzungen des Kontrollgremiums. Einmal jährlich findet die Befragung aber öffentlich statt. Sie wird auf der Internetseite des Bundestags live übertragen. Der CDU-Außenpolitiker Kiesewetter hat die Bundesregierung aufgefordert, in der Öffentlichkeit wieder stärker für die Unterstützung der Ukraine einzutreten. Er sagte im Deutschlandfunk, in den letzten Wahlkämpfen sei es Strategie gewesen, das Thema Ukraine zu vermeiden. Das habe anderen Parteien Raum gegeben. Stattdessen müsse man klarmachen, dass die Hilfen keine Almosen für das Land seien, sondern dass damit deutsche Sicherheitsinteressen verbunden seien. Zudem müsse man einsehen, dass Russland gar nicht verhandeln wolle. Russland unter Putin wolle diesen Krieg. Auch deshalb sei es wichtig, für die Ukraine eine klare Beitrittsperspektive zur EU zu schaffen, so Kiesewetter. Heute ist Bundesfamilienministerin Prien in die Ukraine gereist. Erst gestern war Bundeskanzler Merz in Kiew. Dabei versprach er dem Land ein umfangreiches Hilfspaket. In Dänemark haben Unbekannte das zentrale Melderegister gehackt und Zugriff auf Daten von 8,8 Millionen Bürgern erhalten. Wie Digitalministerin Egelund in Kopenhagen mitteilte, verschafften sich Unbefugte Zugang zu Namen, Adressen und Sozialversicherungsnummern. Sie sprach von einem äußerst schwerwiegenden Fall. Das zentrale Melderegister speichert Daten der derzeit in Dänemark lebenden Personen, außerdem Informationen über Verstorbene sowie Menschen, die das Land verlassen haben. Personen, die unter Adress- und Namensschutz stehen, sollen von dem Datenleck nicht betroffen sein. Die USA ziehen ihre Langstreckenbomber vom britischen Luftwaffenstützpunkt Fairford ab. Das bestätigte das Verteidigungsministerium in Washington. Hintergrund könnte die Angst vor einem iranischen Anschlag sein. Der Luftwaffenstützpunkt war zuletzt Gegenstand von Terrorermittlungen. Vor einer Woche waren 5 Personen in der Umgebung festgenommen worden, die im Verdacht standen, einen Anschlag verüben zu wollen. Die britischen Ermittler gehen auch Hinweisen auf eine Verbindung auf iranische Auftraggeber nach. Nach Informationen der New York Times waren neue Drohungen gegen den Militärstützpunkt der Grund für den überraschenden Abzug. Und hier noch einmal die Übersicht. Spaniens Regierungschef Sanchez hat Neuwahlen angekündigt. Die Stimmung in der deutschen Autoindustrie hat sich weiter eingetrübt. Unmittelbar nach Bundeskanzler Merz ist Familienministerin Prien in die Ukraine gereist. Abschließend das Wetter. Überwiegend sonnig oder locker bewölkt, im Süden und an den Alpen stellenweise schauerartiger Regen, vereinzelt gewittrig. Höchstwerte 17 bis 23 Grad. Morgen im Norden stärker bewölkt und etwas Regen, in der Mitte und im Süden nach Nebelauflösung meist heiter und trocken, 17 bis 24 Grad. Und die weiteren Aussichten, am Mittwoch nach Nebelauflösung zunächst sonnig, im Nordwesten bereits wolkiger, später auch zunehmend im Westen mehr Wolken und ab dem Abend Schauer und Gewitter, 17 bis 25 Grad. Das waren die Nachrichten.
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2: Heute mit Silvia Engels. Willkommen zur Vormittagsdiskussion am Montag im Deutschlandfunk. Nach langem Ringen, Sie haben es mitbekommen, haben vergangenen Mittwoch SPD und Union im Kabinett Änderungen bei der Pflegeversicherung auf den Weg gebracht. Durch die Anhebung von Beiträgen und Bemessungsgrenzen für einige Versicherte einerseits und die Kappung einiger Leistungen andererseits soll die akute finanzielle Schieflage der Pflegeversicherung gedämpft werden. Klar ist aber auch, dass ein größerer Umbau folgen muss. Unser Thema heute: zwischen Beitragsanhebung und Einsparung, wie bleibt Pflege bezahlbar? Unsere Gäste heute stelle ich gerne vor. Das ist Serdar Yüksel für die SPD im Bundestag und er ist Mitglied im Gesundheitsausschuss. Außerdem ist er von Beruf Krankenpfleger, direkt gewählt im Wahlkreis Bochum 1. Er hört uns aber heute aus Berlin. Guten Morgen, Herr Yüksel.
3: Guten Morgen.
2: Dann haben wir Atish Gürpinar. Er hört uns aus München. Für die Linke sitzt er im Bundestag, ebenfalls im Gesundheitsausschuss. Guten Morgen, Herr Gürpinar.
4: Guten Morgen, Frau Engels. Ich grüße Sie.
2: Und ich begrüße herzlich Carola Engler in der Runde. Sie ist stellvertretende Vorstandsvorsitzende des Medizinischen Dienstes Bund. Das muss ich kurz erläutern. Der Medizinische Dienst ist eine Körperschaft öffentlichen Rechts. Er ist in Landesverbänden organisiert und er hat einen Dachverband. Und für den Dachverband spricht Carola Engler. Der hat andere Aufgaben als die Landesverbände des Medizinischen Dienstes. Die Arbeit der Landesverbände, die kennen viele. Denn das sind die, die Gutachter entsenden, die pflegebedürftige Menschen zu Hause Hause oder im Heim besuchen, dann ihre Gesundheitssituation betrachten und dann die Kassen darin unterstützen, den Pflegegrad für die Betroffenen zu bestimmen. Der medizinische Dienst in den Ländern führt auch Bewertungen von Pflegeheimen durch. Er begutachtet auch Behandlungen und auch die pflegerische Versorgung. Die Bundesebene, wo Frau Engler ins Spiel kommt, die wertet die Ergebnisse der Länder aus und sie berät die gesetzliche Kranken- und Pflegeversicherung auf Bundesebene. Auch Frau Engler ist uns aus Berlin zugeschaltet. Guten Morgen, Frau Engler.
3: Guten Morgen.
2: Wo wir gerade bei Ihnen sind. Sie kennen ja viele Zahlen, die landen bei Ihnen. Sie haben Kenntnisse über Qualität, beispielsweise der Pflege in Heimen. Bevor wir in die Debatte starten, vielleicht geben Sie uns kurz einen Blick, wo stehen wir in der Pflege? Wo läuft es denn gut und wo nicht? Wir hören ja immer, wo es schlecht läuft. Wo läuft es vielleicht auch gut?
3: Ich glaube, insgesamt kann man sagen, dass wir seit 2015 doch einen erheblichen Anstieg haben. Die Zahlen kennen Sie auch alle. Wir haben einen signifikanten Anstieg der Leistungsempfängerinnen und Leistungsempfänger. Wir standen 2015 bei einer Zahl von 2,67 Millionen und sind im Jahr 2025 bei 6,01 Millionen angelangt. Und in der gleichen Art und Weise hat sich auch die Anzahl der Pflegebegutachtungen, also letztlich die Grundlage, aufgrund derer dann die Kranken- bzw. die Pflegekasse ihre eigentliche Entscheidung trifft. Auch dort sind wir gestartet 2015 bei 1,6 Millionen Begutachtungen und sind im Jahr 2025 bei 3,14 Millionen Begutachtungen. Man kann sagen, dass wir einen signifikanten Anstieg bei den ambulanten Leistungen haben, wohingegen die Anträge auf Beantragung von stationären Leistungen doch relativ konstant sind. Wir haben einen kleinen Abfall im Jahr 2025 erlebt, aber ansonsten kann man doch eine recht große Konstanz da feststellen. Wir sind 2013 gestartet mit umfangreichen Überlegungen für eine Reform, die dann auch 2017 in eine erste große Pflegereform gemündet ist. Und dort wurde 2017 ein sogenannter neuer Pflegebedürftigkeitsbegriff eingeführt. Wir starteten ursprünglich von Pflegestufen, das kennen wahrscheinlich auch viele Zuhörerinnen und Zuhörer. Es gab vormals 3 Pflegestufen und wir haben mittlerweile 5 Pflegegrade. Und letztlich hat man durch diese Reform auch ganz bewusst politisch ein Zeichen, ein Signal setzen wollen, dass auch Menschen mit kognitiven Einschränkungen in Pflegeleistungen gebracht werden. Letztlich mit dem Ziel, möglichst frühzeitig Prävention und Rehabilitation voranzubringen in Deutschland. Und das ist das, was wir jetzt ganz aktuell auch in den Zahlen sehen. Insoweit kann man sagen, dass das politische Ziel, nämlich Menschen frühzeitig in den Leistungsbezug zu bekommen, doch erreicht worden ist, mit allen Konsequenzen, die da verbunden sind, nämlich diesen massiven Anstieg, was zum einen daher rührt, dass wir diese Abkehr von 3 Pflegestufen hin zu 5 Pflegegraden haben, also im Zweifel auch 5 Begutachtungen pro Person, die dann jeweils die Höherstufung oder auch Rehabilitation und Prävention voranbringen. Und das sehen wir jetzt ganz, ganz aktuell. Ja. Wo kann man sagen, wo läuft es gut? Wir sehen in den stationären Einrichtungen eine relative Konstanz, was die Pflegequalität angeht. Auch dort hat der medizinische Dienst rund 170 Personen. Also sie gucken sich nicht nur die Pflegeeinrichtung an, sondern sie gucken faktisch direkt unter die Bettdecke, wenn man so möchte. Also sie nehmen dort jeden einzelnen Bewohner, Bewohnerin auch in Augenschein. Das, was wir sehen, was noch verbesserungswürdig ist, ist so die Wundversorgung, Hilfe bei der Mobilität und Selbstständigkeit. Das ist aus unserer Sicht zumindest im stationären Kontext noch verbesserungswürdig. Und im ambulanten Sektor ist das ähnlich, wobei man hier sagen muss, dass aus unserer Sicht das Thema Empfehlung, also Prävention, Rehabilitation nicht in dem Maße gelebt wird, wie es gelebt werden könnte.
2: Da werden wir bestimmt noch drauf zu sprechen kommen. Also ganz kurz ein paar Fakten. Wir haben es gehört, es sind in der Tat auch schon durch die Demografie viel mehr Menschen pflegebedürftig als früher. Aber man kann auch positiv festhalten, es haben auch mehr Menschen Zugang zu Pflegeleistungen, beispielsweise bei beginnender Demenz. Und auch in den Heimen allem ist die Qualität zumindest, naja, gleichbleibend, wenn auch verbesserungsfähig. Das ist so, aber das wollten wir zu Anfang mal voranstellen. Jetzt wissen wir natürlich, Kontrovers lebt von Ihrer Beteiligung, unserer Hörerinnen und Hörer. Es geht darum, dass Sie sich gerne einschalten können, kostenfrei beispielsweise telefonisch unter 00800 4464 4464. Noch einmal die 00800 4464 4464. Sie können auch eine Textnachricht unter WhatsApp schreiben. Das ist die 0173 56 90322 oder eine klassische E-Mail unter kontrovers@deutschlandfunk.de. Und einige haben sich schon heute früh beteiligt und ihre Meinung auf unserem Anrufbeantworter hinterlassen. Hier eine Auswahl.
5: Guten Morgen, Marianne Glockner, Berlin. Da ich selbst Care-Person bin, für meine Tochter mit Handicap, kann ich nur sagen, private Pflege ist sehr kompliziert. Es werden einem doch immer wieder Steine in den Weg gelegt. Und Einrichtungen, die daraufhin spezialisiert sind, für die ist es sehr gutes Geschäft, und da ist genau der Knackpunkt. Es muss ein Ende haben, das an so einer pflegerischen Situation verdient wird.
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7: Live aus der Bundespressekonferenz.
8: Dr. Josef Schuster, der Präsident des Zentralrats der Juden in Deutschland, Professor Dr. Steffen Augsberg, Professor für öffentliches Recht an der Justus-Liebig-Universität in Gießen und Uwe Becker, dem Beauftragten der Hessischen Landesregierung für jüdisches Leben und den Kampf gegen den Antisemitismus. Und zuerst hören wir von Minister Heinz.
9: Ja, vielen Dank und guten Morgen. Es freut mich, dass Sie zu diesem aus meiner Sicht wirklich sehr wichtigen Thema auch hier erschienen sind. Antisemitismus beschäftigt uns, beschäftigt auch die Strafverfolgungsbehörden, nicht nur in Hessen, seit 3 Jahren deutlich stärker als in der Vergangenheit. Antisemitismus und antisemitische Straftaten haben sich massiv in unserem Land ausgebreitet und sind in den Zahlen deutlich angestiegen. Je nach Messart zwischen dem 4- bis 6-fachen müssen wir leider sehen, seit dem 7. Oktober 2023 gegenüber dem Zeitraum davor. Das ist ein steiler Anstieg, wie wir ihn sonst bei Kriminalitätsfeldern dieser Art und Weise nicht kennen. Übermorgen ist der 3. Jahrestag des Überfalls der Hamas auf Israel und den 1200 Morden und der Entführung von mehreren hundert Menschen. Und auch dieses Jahr ist in Deutschland wieder damit zu rechnen, dass in Großstädten, beispielsweise hier in Berlin, aber auch in Frankfurt und anderen deutschen Großstädten, es wieder zu Aufzügen kommt, auf denen ganz gezielt gegen Juden gehetzt wird und wo dem jüdischen Staat Israel auch das Existenzrecht abgesprochen wird. Das ist ein nicht nur großes politisches Problem, es ist ein rechtliches Problem, aber es ist auch, finde ich, als deutscher Politiker auch in hochgradigem Maße auch ein großes moralisches Problem, dass wir in diesem Zustand wieder in diesem Land sind und Jüdinnen und Juden in Deutschland sich in deutschen Großstädten nicht in allen Bereichen so frei bewegen können, wie wir das für jeden Bürger, jede Bürgerin zu Recht erwarten können und sie das auch zu Recht erwarten dürfen. Sie wissen, die Hessische Landesregierung hat einen Gesetzesvorschlag gemacht zur Strafbarkeit der Leugnung des Existenzrechts Israel, hat den am 8. Mai diesen Jahr, am Tag des Kriegsendes und der Befreiung, in den Bundesrat eingebracht. Am 10. Juli hat dieser Gesetzentwurf eine überwältigende Mehrheit gefunden. 14 der 16 Länder haben für die Einbringung beim Deutschen Bundestag gestimmt. Das ist ein erster großer und wichtiger Schritt gewesen, ein großer Erfolg. Jetzt wurden wir in den vergangenen Wochen mit verfassungsrechtlichen Bedenken konfrontiert, die es auch innerhalb der Bundesregierung zu geben scheint. Aus diesem Grund haben wir ein Gutachten in Auftrag gegeben bei einem renommierten Professor für öffentliches Recht der Universität Gießen, Herr Professor Augsberg. Diese verfassungsrechtlichen Bedenken sind aus meiner Sicht damit klar widerlegt. Jetzt ist es noch eine Frage des politischen Ziels und des Willens, ob unser Gesetzentwurf so auch im Bundestag dann eine Mehrheit findet. Und ich habe auch in den letzten Tagen das Gefühl, dass die Gegner dieses Gesetzentwurfs jetzt weniger mit den verfassungsrechtlichen Bedenken argumentieren, sondern sich inzwischen einige auf den Standpunkt stellen, es gebe keinen Regelungsbedarf Dieser Frage möchte ich ganz erheblich widersprechen. Dieser Regelungsbedarf ist gegeben. Die Rechtsprechung in Deutschland ist bestenfalls uneinheitlich, was die Parole From the River to the Sea angeht. Aber Grundsatz kann man sagen, dass Gerichte es für zulässig erachten, beispielsweise den Davidstern in der Mülltonne zu zeigen, eine Landkarte des Nahen Ostens, auf der Israel ausgestrichen ist, und viele, viele andere wirklich abscheuliche Symbole, die Wirkung auf den öffentlichen Frieden in unserem Land haben und auch für die in Deutschland lebenden Jüdinnen und Juden sehr, sehr ungute Gefühle zu Recht auslösen, wenn sie das sehen müssen. Das heißt, dieser Regelungsbedarf ist aus unserer Sicht ganz deutlich gegeben. Wir brauchen ganz dringend diese gesetzliche Regelung. Es geht mir fast weniger um die Strafbarkeit der Personen, die diese Parolen rufen, sondern in erster Linie geht es erstmal, wo wir jetzt kurz vor dem 7. Oktober stehen, auch darum, um eine Handhabe zu haben für die Versammlungsbehörden, diese Versammlungen entweder zu verbieten oder auch mit solchen Auflagen zu versehen, dass diese Symbole und diese Parolen dort nicht gerufen werden können. Ich bin allen anderen Beteiligten sehr dankbar, dass Sie aus Ihrer Sicht auch dazu einiges noch sagen können. Zu den rechtlichen Einzelheiten will ich mich auf die Ausführungen von eben beschränken und das Herrn Professor Augsberg überlassen. Nur abschließend sagen, es ist allerhöchste Zeit zu handeln. Wir haben jetzt seit drei Jahren auch auf deutschen Straßen seit dem Überfall der Hamas auf Israel diese unsäglichen, unerträglichen Zustände. Und eine Grundregel der Rechtswissenschaft ist immer dann, wenn kein anderer Weg gefunden wird, dann muss man auch an das Strafgesetzbuch ran. Wir haben uns die Situation eine ganze Weile angeschaut, zwei Jahre lang, ob wirklich wir in diesem Zustand der Ultima Ratio sind. Aus unserer Sicht ist es so. Nach dem Ultima Ratio-Prinzip ist eine Änderung des Strafgesetzbuchs hier dringend geboten, um zu einer Verbesserung der Lage zu kommen. Und das ist auch meine Erwartungshaltung an den Deutschen Bundestag, dass bald über diesen Gesetzentwurf entschieden wird und dass er dort eine Mehrheit findet. Vielen Dank.
10: Meine sehr geehrten Damen und Herren, auch guten Morgen meinerseits. Der 7. Oktober 2023 jährt sich in dieser Woche, konkret übermorgen, zum dritten Mal. Für die jüdische Gemeinschaft, nicht nur in Deutschland, bedeutet er bis heute eine Zäsur. Er teilt die Zeit in ein Danach und ein Davor, in das es aber kein Zurück mehr zu geben scheint. Während die Welt um uns herum auf dem 7. der 8. folgte, auf den Oktober, der November und auf ein Jahr das nächste, blieb die Zeit für uns Juden und Jüdinnen stehen. Die Wunden, die am 7. Oktober 23 geschlagen wurden, konnten nicht verheilen. Es gibt für uns keinen Rückweg in die Normalität. Ist sogar noch drastischer. Es gibt inzwischen eine neue Normalität in Deutschland. Der Antisemitismus, der seit dem 7. Oktober 23 explosionsartig gestiegen ist, hat sich mit dem Waffenstillstand in Gaza nicht aufgelöst. Die Geiseln sind befreit, der Judenhass dauert an. Er maskiert sich als Kritik an Israel, wendet sich aber gegen den Zionismus als Ganzes. Zionismus ist nichts anderes als das Selbstbestimmungsrecht des jüdischen Volkes. Und was sich Antizionismus nennt, ist in den allermeisten Fällen nichts anderes als der alte Judenhass in neuem Gewand. Hinter Ausrufen wie Globalize the Intifada oder From the River to the Sea verbirgt sich der Aufruf zur Zerstörung des jüdischen Staates Israel. Dieser Aufruf hat sich seit dem 7. Oktober immer stärker zum Einfallstor des Antisemitismus in Deutschland entwickelt. Chiffren und Umwegkommunikationen werden genutzt, um ganz real zur Zerstörung jüdischen Lebens aufzurufen. Jedem verständigen Menschen ist klar, wer gemeint ist, wenn in der Agitation von Zionisten die Rede ist oder wenn Israelis Hausverbot erhalten. Mit der Strafbewährung der Leugnung des Existenzrechts Israel würde der Gesetzgeber ein weiteres Äußerungsdelikt schaffen. Die Hürden, die unsere Verfassung hierfür stellt, sind zu Recht hoch. Zweifel an der Umsetzbarkeit sind erlaubt. Herr Professor Augsberg wird dazu vermutlich einiges noch zu sagen haben. Ich befürchte, dass der hessische Vorschlag, den ich ausgesprochen für gut halte im Kern, hier aber an der falschen Stelle operiert. Es geht hier im Kern um den Aufruf zur Zerstörung eines anderen Staates. Ist der Paragraph 130 des Strafgesetzbuches dann wirklich der richtige Ort für eine gesetzliche Regelung? Wenn die Gesetzesänderung als Äußerungsdelikt ausgestaltet wird, laufen wir schlimmstenfalls Gefahr, dass sie vom Bundesverfassungsgericht kassiert werden könnte. Das würde dem Anliegen nicht helfen, da da sich Hetzer motiviert sehen könnten, sodann noch offener und unverhohlener zur Zerstörung Israels aufzurufen. Sinnvoller erscheint es mir, das Verbot des Aufrufs zur Zerstörung oder Beseitigung eines anderen Staates, mit dem die Bundesrepublik Deutschland diplomatische Beziehungen hat, im Bereich der Straftaten gegen ausländische Staaten zu regeln. So wurde ja auch 2021 das Verbot der Flaggenverbrennung normiert und dieser neue Strafbestand hat positive Wirkung entfaltet. Meine Damen und Herren, es ist unzweifelhaft, Minister Heinz hat gesagt, es besteht Handlungsbedarf. Und zwar nicht irgendwann, sondern ganz akut. Der fortschreitende Normalisierung des Judenhasses seit dem 7. Oktober 2023 ist unser Rechtsstaat ohne eine Reform seiner Gesetze derzeit nicht gewachsen. Ich danke dem Land Hessen für seinen Vorstoß. Die Debatte, die folgen muss, um den Schutz jüdischen Lebens in Deutschland gesetzlich zu verbessern, ist eine Fachdebatte für Juristen. Am Ende dieser Debatte darf allerdings nicht der bloße Austausch juristischer Argumente stehen, sondern eine rechtssichere Reform unseres Strafrechts. Die Politik und insbesondere die Bundesregierung steht nun in der Pflicht, die Bundesratsinitiative aus Hessen nicht bloß zu kommentieren, sondern eventuell auch mit einem eigenen Vorschlag weiterzuentwickeln, um den Antisemitismus in seinem neuen Gewand Einhalt zu gebieten. Vielen Dank.
11: Vielen Dank, meine sehr geehrten Damen und Herren. Das Viertel, in dem ich lebe, hat unter anderem einen jüdischen Kindergarten und eine jüdische Schule. Die befinden sich, wie alle solche Einrichtungen in Deutschland, seit jeher hinter einem hohen Zaun und hat Polizeischutz. Das ist beklemmend, das war es immer. Aber jetzt ist es beschämend und verstörend, dass diese ohnehin bestehende Gefährdungslage in den vergangenen 3 Jahren noch einmal dramatisch zugenommen hat. Und wer sich das auch nur ganz kurz anschauen will, kann die Dokumentation von RIAS ansehen, die wir dem rechtsdogmatischen Gutachten angehängt haben. Alle Diagramme, die dieser gehen, gehen steil nach oben. Das heißt, die Gefährdungslage hat sich massiv verändert. Und ursächlich dafür ist etwas, was wir verniedlichend als Israel-Kritik oder antizionistische Positionen bezeichnen. Aber im Ergebnis, Herr Schuster hat eben darauf hingewiesen, letztlich doch immer schon eine Generalisierungstendenz mit sich bringt, weil von der Kritik an der Regierung auf das Existenzrecht des Staates, auf die Bevölkerung als solche und auf Juden weltweit geschlossen wird. Das erleben wir ganz konkret in Deutschland. Und damit ist verfassungsrechtlich eine Schutzpflicht des deutschen Staates angesprochen, die nicht nur, aber natürlich auch und insbesondere unseren jüdischen Mitbürgern gegenüber besteht. Deshalb ist es sehr zu begrüßen, dass das Land Hessen diese Initiative ergriffen hat. Ich kann als Verfassungsrechtler im weiteren Sinne hier keine rechtspolitische Bewertung abgeben, abgesehen davon, dass es grundsätzlich sicherlich eine sinnvolle Regelung ist. Ich will nur kurz mich dazu äußern, warum ich glaube, dass aus der verfassungsrechtsdogmatischen Perspektive die vorgetragenen Bedenken letztlich zu kurz greifen. Das kann man an 3 Punkten knapp festmachen. Das eine ist, dürfen wir denn überhaupt Meinungsäußerungen in dieser Form angreifen, untersagen? Die Antwort ist darauf relativ schlicht, das tun wir jetzt auch schon. Und die Meinungsfreiheit gilt einerseits zwar als ein sehr hohes Gut und ist wertvoll und von uns auch gerade im Sinne einer demokratischen Gemeinschaft hoch zu achten. Sie ist andererseits aber ganz bewusst nicht absolut gesetzt. Wir sind keine Free Speech Absolutists in dem Sinne, dass wir das grenzenlos hinnehmen, sondern wir sehen, dass es erforderlich sein kann, in bestimmten Konstellationen tatsächlich notwendig ist, die Meinungsäußerungsfreiheit zu begrenzen. Ein solcher Fall liegt hier vor, auch deshalb, weil es sich natürlich um Meinungsäußerungen handelt, wenn man sich zum Beispiel gegenüber dem Existenzrecht Israels entsprechend kritisch äußert. Dann ist der zweite Punkt, inwieweit wir das begrenzen können. Dafür sieht unser Grundgesetz eine spezielle sogenannte Schrankenregelung vor. Die Meinungsfreiheit kann insbesondere durch allgemeine Gesetze begrenzt werden. Was ein allgemeines Gesetz ist, ist hoch umstritten. Das Bundesverfassungsgericht hat in einer berühmt-berüchtigten Entscheidung zum nationalsozialistischen Propagandageschehen rund um Rudolf Hess in Wunsiedel entschieden, dass das zwar kein allgemeines Gesetz ist, wenn entsprechende Äußerungen untersagt werden, aber mit Blick auf die NS-Propaganda eine reichsimmanente Ausnahme gelten soll. Die Gesetzesbegründung geht nun davon aus, dass sich diese Ausnahmesituation auch auf den hier in Rede stehenden Fall übertragen lässt. Ich glaube, das kann man mit sehr guten Argumenten so vertreten. Und zwar schlicht deshalb, weil es hier nicht um irgendein Land geht und um irgendeinen politischen Konflikt, sondern es geht um das Land, das gerade auch und gerade in Reaktion auf die Erfahrung der Shoah geschaffen worden ist. Und das insoweit aber nicht nur eine historische Bedeutung hat an dieser Stelle, sondern in die Zukunft weist und für die Zukunft eine Art Versicherung dafür bieten soll, dass jedenfalls die Hoffnungslosigkeit und Hilflosigkeit, die verfolgten Juden unterliegen mussten, für die Zukunft nicht gilt, weil es diese letzte Heimstatt in jedem Falle gibt. Wer sich dagegen wendet, setzt insofern an der dunkelsten deutschen Vergangenheit und setzt diese Überlegungen in gewisser Weise für die Zukunft fort. Deshalb ist es nachvollziehbar, aus meiner Sicht vernünftig, wenn wir die Ausnahmevariante, die das Bundesverfassungsgericht an dieser Stelle thematisiert, in diesen Bereich hinein weiter erstrecken. Es wäre umgekehrt formuliert eigenartig, wenn wir sagen würden, nein, hierfür gibt es in Deutschland keine Begrenzungsmöglichkeit. Diese Form von Judenfeindschaft müssen wir hinnehmen. Aber wenn man das anders sehen sollte und diese Argumentationsfigur der Erweiterung der Wohnsiedelausnahme nicht wahrnimmt, dann gibt es zwei weitere grundrechtsdogmatische Möglichkeiten, wie man gleichwohl zur verfassungsrechtlichen Zulässigkeit dieses Gesetzgebungsvorhabens kommt. Das setzt einerseits daran, dass die Allgemeinheit des Gesetzes auch damit begründet werden kann, und das scheint mir ein ganz zentraler Gedanke zu sein, dass das ja eine an sich meinungsneutrale Zielsetzung ist, die hier verfolgt wird. In dem Sinne, dass der Gesetzgeber es nicht darauf anlegt, die Kritik an Israel zu verbieten. Das wäre nur dann der Fall, wenn nicht der wichtige Zusatz in dem Gesetz erfolgte, dass die Kritik verboten werden soll, die das Potenzial hat, Gewalt zu produzieren, die also geeignet ist, das Gefährdungsszenario für antisemitische Gewalt zu erhöhen und insofern eine übergeordnete, hintergründige Zielsetzung verfolgt. Und der dritte Punkt, den man ins Spiel bringen könnte, ist, dass auch bei der Meinungsfreiheit eine Rechtfertigung über sogenanntes kollidierendes Verfassungsrecht keineswegs ausgeschlossen ist. Die Allgemeinheit des Gesetzes wird an der Stelle auf andere Weise überspielt. Und dann muss man sich schlicht Gedanken machen zu der Frage, wer denn eigentlich durch eine solche gesetzliche Regelung geschützt

0: tatsächlich anklingt in den politischen Stellungnahmen, ist die Frage nach der Verhältnismäßigkeit der Norm, insbesondere nach der Frage, inwieweit es andere Möglichkeiten gibt, mildere, gleichgeeignete Maßnahmen. Ich sehe sie nicht. Ich glaube nicht, dass es eine deutlich bessere, weniger einschneidende Vorschrift gibt an dieser Stelle. Ich glaube insbesondere nicht, dass es ausreicht, nur auf das vorhandene Regelungsgefüge zu verweisen und darauf zu vertrauen, dass es nur einer irgendwie besseren Rechtsanwendung bedürfte, um dieses Problem in den Griff zu kriegen. Dem widersprechen die vergangenen 3 Jahre, dem widersprechen auch fachliche Äußerungen zu den vorhandenen Vorschriften, dem widersprechen Gerichtsurteile, in denen explizit festgehalten wird, dass bestimmte Szenarien, die wir als problematisch erachten oder die jedenfalls mit erfasst werden könnten, und im Detail ist das dann natürlich alles eine Frage der Rechtsdurchsetzung und der Anwendung durch die Gerichte, die bislang nicht hinreichend rechtssicher erfasst werden können. Und wenn wir das ändern wollen und wenn wir ein Bedürfnis danach sehen, uns den entsprechenden katastrophalen antisemitischen Tendenzen in diesem Land entgegenzustemmen, wenn wir es nicht akzeptieren wollen, dass es eine neue Normalität gibt, in dem auf deutschen Straßen zum Hass gegen Juden aufgerufen und dann dieser Hass auch in die Tat umgesetzt wird, dann brauchen wir tatsächlich eine gesetzgeberische Regelung. Und das, was die hessische Landesregierung hier vorgeschlagen hat, der Bundesrat dankenswerterweise aufgenommen hat, bietet dafür eine sehr gute verfassungsrechtlich valide Grundlage. Vielen Dank.
1: Herzlichen Dank, Professor Dr. Augsberg. Wir haben heute auch Radiozuhörer. Deswegen noch mal zur Orientierung. Sie sind der Autor dieses Gutachtens. Und jetzt hören wir von Uwe Becker, dem Beauftragten der hessischen Landesregierung für jüdisches Leben und den Kampf gegen Antisemitismus.
2: Ja, meine sehr geehrten Damen, meine Herren, wenn wir auf das Thema Judenfeindlichkeit, Judenhass, Antisemitismus in Deutschland schauen, müssen wir feststellen, dass der Judenhass so schlimm ist wie noch nie seit der Shoah, noch nie seit Ende des Zweiten Weltkrieges. Das macht sich auf der einen Seite in nüchternen Zahlen fest, wenn wir Entwicklungen antisemitischer Vorfälle in Deutschland anschauen, die alleine zwischen 2022 und 2025 von 2.600 auf über 8.700 Fälle gestiegen sind. Wenn wir auf die hessischen Zahlen schauen, die von 179 auf 1.099 Fälle gestiegen sind, dann merken wir, dass sich aus Wellen des Antisemitismus ein wahrer Tsunami über die Zeit entwickelt hat. Wenn wir uns anschauen, woher die Entwicklung greift, sehen wir klassisch immer noch sehr stark natürlich auch den rechtsextremen Antisemitismus in all seinen Schattierungen. Aber wir müssen feststellen, dass mit weit über 60% der Anteil des israelbezogenen Antisemitismus zum bestimmenden Judenhass in Deutschland in diesen kurzen Jahren geworden ist. Wenn wir es hart und klar ausdrücken wollen, müssen wir festhalten, dass Religionsfreiheit, so wie sie im Grundgesetz verankert ist, für jüdisches Leben nicht mehr gewährleistet ist, wenn wir unter Rechtssicherheit, wenn wir unter Religionsfreiheit das offene Leben jüdischen Lebens verstehen, ein jüdisches Leben, das sich zurückzieht, das sich nicht zeigt, das angegriffen, angepöbelt wird, wenn man mit dem Davidstern sich in den Städten und Gemeinden Deutschlands bewegt, ist kein freies jüdisches Leben. Das alles ist der Hintergrund, und das Feindbild Israel verbindet die Extremisten von rechts, von links, von pro-palästinensisch und von islamistisch. Der Antizionismus ist der Antisemitismus 2.0 in Deutschland und Europa geworden. Und Rufe wie Yalla Intifada sind keine diskursiven Ausrufe, sind keine Diskussionen über Israel, sondern sind Vernichtungsaufrufe gegen jüdisches Leben, wie wir es von Sydney, von Australien bis jetzt wieder jüngst zum versuchten Anschlag von Fly Dubai gesehen haben und sehen konnten. Und From the River to the Sea, Palestine will be free, beschreibt kein freiheitliches, sondern ein judenfreies Land. Und das muss man verstehen. Und gleichzeitig erleben wir Unsicherheit von Gerichten, erleben wir Interpretationen vor dem Hintergrund fehlender gesetzlicher Normierung. Und genau hier setzt der hessische Vorstoß an, eine Gesetzeslücke, die dringend geschlossen werden muss. Und wenn wir die Entwicklung sehen, wenn wir sie uns weiter vorstellen, dann sehen wir, dass die Sprache des Antisemitismus, des israelbezogenen Judenhasses immer hässlicher, immer deutlicher wird. Wenn wie etwa jetzt für den 7. Oktober, Präsident Schuster sprach es an, auch beziehungsweise der Justizminister Herr Heinz, was zu erwarten ist, wenn eine Demonstration angemeldet wird mit dem Bildnis des Durchbrechens der Bulldozer vom 7. Oktober hier in Berlin, dann ist das kein Beitrag zu der

0: Frage, wie diskutiert man Israel, sondern ist das genau die Auslöschungsfantasie, dann ist das genau der Aufruf zu den Morden, zu den Massakern, die am 7. Oktober 2023 im Süden Israels vollzogen worden sind. Und das ist die Ausdrucksform, wie wir sie heute auf deutschen Straßen, Wegen und Plätzen sehen. Die Botschaften, wie sie an deutschen Universitäten verbreitet werden, an anderen Bildungseinrichtungen. Und wer den Bulldozer der Hamas zum Zeichen setzt, für den 7. Oktober hier in Berlin in anderen Konstellationen zum Widerstand aufruft und unter Widerstand genau das versteht, was hier am 7. Oktober 2023 geschehen ist, dem geht es eben am Ende um die Auslöschung eines Staates, aber ebenso auch um die Auslöschung jüdischen Lebens insgesamt. Und insofern ist der Ansatz, hier auch darauf aufzusetzen, wie es mit der hessischen Initiative kommt, ein umfassender und eine Chance, die Gesetzeslücke zu schließen, bevor es zu spät ist. Warum sage ich, bevor es zu spät ist? Weil wir eine Situation haben, in der sich jüdisches Leben immer mehr zurückzieht und in der Gruppen, gerade auch in einer toxischen Vermischung von linksextremistisch, pro-palästinensisch und islamistisch, die Straßen, Plätze und Universitäten unserer Städte qua aneignen. Wir haben eine toxische Verschmelzung von Linksextremismus, von Islamismus und pro-palästinensischen Strukturen. Und wir haben Strukturen, die sich immer weiter festigen, so wie da einst RAF und PLO zusammengefunden haben. Sehen wir, ob es Studis gegen rechte Hetze, ob es die jüdische Stimme ist, ob es Kufia-Netzwerke sind, ob es Migrantifa sind, Students for Palestine, BDS-Bewegung, SDS und viele mehr, die in diesen Tagen ihre Zeit sehen und genau die Position nach draußen tragen, die am Ende jüdisches Leben bedrohen, jüdisches Leben angreifen. Wir haben Vernichtungswerbung auf deutschen Straßen und wir haben keine ausreichende Reaktion darauf. Wir haben Versammlungsbehörden vor Ort, die hilflos sind, Versammlungsbehörden, die sich auch versuchen, diesen Entwicklungen entgegenzustellen, die aber teilweise eben auch aus der Unterschiedlichkeit dieser Rechtslücke durch unterschiedliche gerichtliche Verfahren in der Situation sehen, dass am Ende Veranstaltungen durchgeführt werden, die ganz klar solche terrorverherrlichenden Botschaften beinhalten. Solange das in Deutschland möglich ist, braucht es Regelungsbedarf und ihn braucht es sofort. Es braucht eine schnelle Lösung, denn die Zeit für jüdisches Leben läuft und sie läuft im Moment in hohem Maße ab. Und wenn es nicht gelingt, mehr Empathie für jüdisches Leben und mehr Engagement gegen Judenfeindlichkeit, gegen Antisemitismus aufzubringen, wird das Zeitfenster jüdisches Leben sich schließen. Ich sage das sehr hart, ich sage das sehr deutlich, aber ich sage das in der Konsequenz dessen, was möglich ist, wenn über solche Diskussionen, über solche Veranstaltungen weiter Hass und Hetze auf die Straße getragen werden kann. Diese Vernichtungswerbung muss enden und das kann nur gelingen, wenn sich der Bundestag jetzt der Initiative aus Hessen positiv anschließt. Wenn es andere Lösungen geben soll, andere Lösungen geben sollte, müssen auch diese schnell kommen. Und deswegen ist die Hoffnung schon, dass aus der jetzt weiter gefolgten und aus den weiter folgenden Schritten keine Endlosdebatte wird. Denn jede Beratungsschleife wird am Ende eine Schleife mehr auf Gedenkgrenzen sein, an denen wir auf jüdisches Leben blicken, was sich mehr und mehr zurückzieht und was mehr und mehr in die gesicherten, in die geschützten Räume sich nur noch zurückbringt. Das ist eine Situation, die ist eine Schande für Deutschland, die ist eine Schande für unser Land. Und wenn nicht jetzt schnell gehandelt wird, dann läuft die Zeit, wie ich das gesagt habe, ab. Und deswegen setze ich drauf, hoffe ich sehr, dass aus dem hessischen Vorstoß jetzt sehr, sehr schnell eine gesetzliche Regelung auch erfolgt, eine gesetzliche Regelung greift, die all diesen Möglichkeiten entgegentritt und dass am Ende auch Städte, Kreise, Gemeinden ihre Chance haben, vor Ort gegen solche Demonstrationen vorzugehen, dass man den Menschen auch habhaft wird, die diese Parolen in Teilen auch professionalisiert, verbreiten, choreografiert, organisiert, durchgeführt werden diese Veranstaltungen, nämlich in hohem Maße von sich immer weiter vernetzenden Netzwerken. Und auch dagegen braucht es Instrumente und ein Ende der Interpretationsmöglichkeiten, wie wir sie momentan vor Gerichten noch sehen. Vielen Dank für Ihre Aufmerksamkeit.
1: Herr Becker, herzlichen Dank. Herr Becker ist Beauftragter für jüdisches Leben in Hessen. Ich danke Ihnen allen für Ihre einleitenden Worte. Jetzt kommen wir zu Ihren Fragen. Herr Jessen hat sich zuerst gemeldet.
2: Ja. Ja. Herr Dr. Schuster, Sie haben in der Vergangenheit immer wieder gemeinsam auch mit, Kollegen von muslimischen Dachorganisationen darauf hingewiesen, dass der Antisemitismus, der zunimmt, aber eine Parallele hat in zunehmenden antimuslimischen Äußerungen, gilt diese Analyse eigentlich auch immer noch? Oder haben wir es hier mit einer signifikanten Verschiebung aus Ihrer Wahrnehmung zu tun?
3: Diese Aussage gilt weiter. Allerdings seit dem 7. Oktober 2023 sehe ich eine ganz klare Verschiebung. Denn was wir gerade auch von muslimischen Verbänden nicht gesehen haben nach dem 7. Oktober 2023, ist eine angedeutete, echte oder Solidarität mit jüdischem Leben in Deutschland. Insoweit würde ich diesen Satz heute nicht mehr uneingeschränkt unterschreiben.
2: Nachfrage, Sie haben Skepsis geäußert, dass, wie in dem hessischen Antrag geschehen, der Gesetzesvorlage, es sozusagen eine alleine auf das Existenzrecht des Staates Israel bezogene Sanktionen geben solle. Sie fordern, so haben Sie es gesagt, dass es ein Verbot geben müsse der Leugnung oder Diskreditierung von Symbolen anerkannter Staaten. Was bedeutet das für Palästina? Es gibt eine Reihe von Staaten der internationalen Staatengemeinschaft, die Palästina als Staat anerkannt haben, wenngleich er ein Staat ohne derzeit definierte eigene staatliche Grenzen, Autorität und so weiter ist. Wäre der von Ihrer Definition mit umfasst als schutzwürdig?
3: Ich denke, dass er davon mit umfasst wäre, auch wenn bislang Palästina als Staat von der Bundesrepublik noch, in Klammer, nicht anerkannt ist. Ich denke aber schon, dass er auch von solchen Äußerungen mit erfasst wäre. Und es geht mir eben, und das will ich noch mal ganz klar sagen, die hessische Initiative, die ich ausdrücklich, aber wirklich ausdrücklich begrüße und dreimal unterstreiche, es geht mir nicht um die Diagnose, die ist gut gestellt. Ich bin Mediziner und kein Jurist. Es geht mir um die Frage der Therapie. Und bei der Therapie habe ich persönlich und ja, auch Juristen, die natürlich bei uns im Hause arbeiten, eher das Gefühl, dass vielleicht der andere Weg der sicherere wäre.
1: Herr Strack.
4: Christoph Strack, Deutsche Welle. Herr Minister Heinz, vor dem ersten Termin im Bundesrat, bei dem dieser Gesetzentwurf beraten werden sollte, im Mai, gab es ja bereits diese Stellungnahmen von 30 Öffentlichrechtlern, von 30 Juristen. Sehen Sie mit dem heutigen Gutachten oder heute vorgelegten Gutachten diese Bedenken allesamt ausgeräumt oder bezog sich Ihre Äußerung bei der Vorstellung nur auf Bedenken der vergangenen Wochen? So formulierten Sie.
5: Ich sehe diese Bedenken ausgeräumt. Wir wissen von Anfang an, dass es zwei Meinungen gibt. Es gibt einmal die mehrheitlich auch im Zentralrat vertretene Auffassung, dass man auf das Existenzrecht aller Staaten besser abstellen solle. Und es gibt auch ähnlich prominent die Auffassung, dass es genauso, wie wir das vorgeschlagen haben, dass es der richtige Weg ist, den ich auch ganz persönlich für richtig halte, den ja auch viele Top-Juristen aus meinem Haus genauso mir vorgeschlagen haben, diesen Weg zu gehen. Ich bin damit zufrieden, wenn wir zum Ergebnis kommen, dass beide Varianten gangbar sind, halte ich auch für durchaus für zutreffend. Man kann es auch anders machen und ich teile, und da bin ich wieder mit Herrn Dr. Schuster ganz nah zusammen, sollte sich die Bundesregierung und eine Mehrheit im Deutschen Bundestag dazu entschließen, einen anderen Weg zu gehen, kann ich damit am Ende auch gut leben. Ich kann nur nicht damit leben, dass wir seit 3 Jahren jetzt darüber sprechen, dass man mal irgendwas tun müsste. Und bei diesem Mal müsste mal ist es geblieben. Wir haben dann das erste Jahr und das zweite Jahr abgewartet als Hessen und haben diese Diskussion im Bund verfolgt. Und dann, als das dritte Jahr nach dem 7. Oktober begonnen hat, haben wir einen eigenen Gesetzentwurf ausgearbeitet, den dann im Frühling dieses Jahres vorgestellt und im Mai in den Bundesrat eingebracht, weil eben sonst niemand was anderes getan hat. Wenn das im Deutschen Bundestag in erster Lesung jetzt hoffentlich bald aufgerufen wird und es dann Änderungsanträge gibt, die diesen Gesetzentwurf noch klüger und noch besser machen, kann ich da sehr, sehr gut mit leben. Aber es gibt nur eine Sache, die ich nicht möchte, ist, dass die Wahlperiode des Bundestages irgendwann zu Ende geht und wir haben gar keine Regelung.
1: Nachfrage? Nein. Dann Herr Jung, bitte.
6: Ich probiere es erstmal bei Herrn Heinz und gegebenenfalls auch an Herrn Augsberg und Herrn Becker, weil ich gerade noch mal beim Zentralrat nachgeschaut habe. Der vertritt ja die IRA-Definition in Sachen Antisemitismus. Und dazu habe ich mal eine Frage jetzt zu Ihrem Gutachten und Vorhaben. Denn die IRA-Definition warnt ja bei Israel ausdrücklich vor Doppelstandards und nennt als Referenz die Behandlung anderer Staaten, demokratischer Staaten. Nun soll aus Ihrer Sicht strafrechtlich ausgerechnet und die Konsequenz gezogen werden, Israels einzigen Staat mit einem eigenen Straftatbestand zu schützen. Inwiefern verstößt Ihre Initiative nun nicht gegen die Antisemitismusdefinition des Zentralrats der Juden?
5: Also einmal muss man ja sich mal die Realitäten anschauen. Wir haben nur einen einzigen Staat auf der Welt, wo auf deutschen Straßen permanent das Existenzrecht in Frage gestellt wird. Und, das hat Herr Professor Augsburg hier eben auch herausgearbeitet, nicht nur das Existenzrecht in Frage gestellt wird und das mit dem Aufruf zu Gewalt auch eben verknüpft wird. Deshalb halte ich das für richtig, es genau so zu machen, wie wir das vorgeschlagen haben. Und wir haben auch die in der Begründung auf eine Weiterentwicklung der Wohnsiedelrechtsprechung abgestellt, wie Sie gesehen haben, und es auch genauso begründet, dass eben durch diese historische Gründungsgeschichte der Bundesrepublik und die Verpflichtung mit Blick auf die Shoah es genauso der richtige Weg ist. Wenn andere das anders sehen, habe ich ja eben gesagt, kann ich da auch mit leben, aber ich kenne nur mal wenige Demonstrationen und Aufzüge, die das Existenzrecht der Schweiz oder von Argentinien in Frage stellen. Man kann das gerne ausweiten, aber ich sehe seit Jahren exakt eine Konstellation, die uns beschäftigt. Und deshalb bin ich auch von tiefem Herzen davon überzeugt, dass das der richtige Weg ist.
7: Darf ich da ergänzen?
1: Ja, bitte.
7: Vielen Dank. Ich glaube, der Punkt mit den Doppelstandards betrifft ja vor allen Dingen die Situation, dass Dinge, die in anderen Varianten bei anderen Staaten oder Volksgruppen völlig unproblematisch sind, nach dem Motto No Jews, No News, skandalisiert werden, wenn es um Israel oder um jüdische Menschen geht. Das ist der zentrale Punkt dabei und um den geht es hier tatsächlich nicht. Hier geht es um eine besondere Situation, die dadurch gekennzeichnet ist, und das nimmt vielleicht auch die beiden Fragen von vorher auf, dass die Kritik an Israel nicht für sich steht und nicht irgendwie den Staat Israel als isoliertes Phänomen angreift, so wie man das vielleicht macht, wenn man sich gegen die Islamische Republik Iran wendet oder auch gegen Palästina, unbeachtet jetzt mal der völkerrechtlichen Frage, ob das überhaupt ein Staat sein kann. Denn mit solchen Äußerungen ist nicht zwangsläufig verbunden, dass man tatsächlich nicht nur meint, sondern es darauf ankommen lässt und darauf abzielt, tatsächlich die jüdische Bevölkerung aus Israel zu vertreiben, sie zu vernichten, dieses genuine Rückzugsgebiet, wenn man das mal so nennen möchte, irgendwie zu zerstören. Das kann ich mir in einem anderen Kontext kaum vorstellen. Jedenfalls haben wir keine Situation, wo eine solche Vernichtungsfantasie sich in Deutschland bereits so auswirkt. Und wenn man sich das vor Augen hält, zu sagen, es geht um eine ganz besondere Meinungsäußerung, nicht um irgendeine Kritik an irgendeinem Völkerrechtssubjekt, und die hat gleichzeitig das Potenzial, und das ist natürlich im Einzelfall dann gerichtlich zu klären, dass sie Gewalt auf deutschen Straßen irgendwie entsprechend intensiviert, bestärkt, dann ist es schon legitim, dass man sagt, an dieser Stelle greifen wir uns das auch heraus. Es wäre umgekehrt eine falsche Form von Gleichbehandlung, so zu tun, als sei das Problem gegenüber der Schweiz, gegenüber dem Iran, gegenüber Palästina dasselbe wie gegenüber Israel.
6: Aber nochmal der Hinweis auf die IRA-Definition. Doppelte Standards sind in Bezug auf, also wegen Antisemitismus, zu vermeiden. Sie plädieren hier für ein Sonderstrafrecht. Das ist nichts anderes als ein doppelter Standard, weil es um Israel geht. Herr Heinz, wie können Sie als auch CDU-Politiker, die CDU hat sich der IRA-Definition verschrieben, wie können Sie also dafür eintreten?
5: Also ich sehe nicht, dass es ein doppelter Standard ist, sondern es ist ein reales Problem. Und wir haben auch gut herausgearbeitet, dass im Grundgesetz genau diese Verpflichtung auch angelegt ist für den Schutz. Also einmal, dass nie wieder angelegt ist, nie wieder Shoah, nie wieder Nationalsozialismus und auch nie wieder Vernichtung von Jüdinnen und Juden in Deutschland. Und dieses Einmalige an dieser Konstellation ist ja genauso wie auch von Herrn Professor Augsberg beschrieben. Es gibt auch sonst keine Gruppe in Deutschland, die in diese weltweite Mithaftung für einen Konflikt im Nahen Osten so herangezogen wird. Das ist ja genau das, auch das Perfide der Antisemiten, dass sie deutsche Staatsbürger jüdischen Glaubens permanent dafür haftbar machen für einen Konflikt in dem jüdischen Staat, der 3000 Kilometer von uns entfernt liegt. Und diese Konstellation finden sie nirgendwo und sie finden auch nirgendwo diese deutsche historische Verpflichtung wie für den Völkermord und die Shoah. Von daher kann ich das Problem gar nicht erkennen, das Sie dort sehen.
1: Darf ich? Bitte, gerne.
3: Ich glaube, jetzt wird ein bisschen was verwechselt. Sie erwähnten, das ist richtig, dass der Zentralrat der Juden sich der AIRA-Definition angeschlossen hat. Die AIRA-Definition definiert aber an den Begriff des Antisemitismus. Und der Stichwort Doppelstandard entstand daraus oder entsteht daraus, ist auch in der AIRA-Definition nicht erwähnt, sondern es geht darum, gibt es eine ganz legitime Kritik an Regierungspolitik in Israel, an der Regierung Netanyahu. Die kann man genauso kritisieren, wie man auch die Bundesregierung kritisieren kann. Und wo beginnt Antisemitismus? Nämlich im Moment dann, wenn an Israel Doppelstandards angelegt werden. Das ist einer der Argumente, die zur Differenzierung zwischen einer ganz normalen, legalen Kritik an Regierungspolitik und Antisemitismus.
0: Ich würde sogar so weit gehen, wenn Sie die AIRA-Definition ja aufführen, hat ja die AIRA-Definition in ihrer erweiterten Fassung bewusst den Bezug zum Israel-bezogenen Antisemitismus. Und genau diese Tür wollen wir an der Stelle jetzt schließen, wo es sich auf unseren Straßen, Wegen und Plätzen zeigt. Das ist kein doppelter Standard, sondern es weist genau auf ein Kernproblem. Und was wir in Deutschland ja vielfach erleben, ist die Negierung überhaupt, dass es Israel-bezogenen Antisemitismus gibt. Und das ist Teil des Problems, dass wir jetzt schon seit 3 Jahren eine Entwicklung haben, die genau darauf fußt, dass in vielen gesellschaftlichen Kreisen, gerade in Kunst, Kultur, Wissenschaft, es eine Salonfähigkeit des Israel-bezogenen Antisemitismus gibt, weil genau an der Stelle es keine Regelung bisher gegeben hat und auch keine klare gesetzliche Regelung, die deutlich macht, dass ein solches Vorgehen strafbar künftig ist, strafbar sein muss.
1: Herr Kollege.
8: Ja, eine Frage zum einen vielleicht an den Rechtswissenschaftler in Bezug auf die Bedenken, die Herr Dr. Schuster geäußert hat. Die Wunsiedel-Entscheidung war ja eine Ausnahme des Sonderrechtsverbots und sie wurde begründet mit dieser, dem klaren Gegensatz der Gründung der Bundesrepublik in Reaktion auf die nationalsozialistische Unrechtsherrschaft. Aber es sollte sozusagen die deutsche Rechts- und Verfassungsordnung schützen und nicht ein anderes Land oder bestimmte Mitbürger. Das heißt, die Bedenken, die Herr Schuster da äußert, sind doch ernst zu nehmen. Und zumal man ja quasi dieses auch anti-israelische oder antisemitische Narrativ von wegen Israel gibt es nur, weil die Nazis Juden umgebracht haben, was ja so nicht stimmt. Die Israelis haben ja auch ein Recht, einen Nationalstaat zu haben, ohne dass es das gegeben hätte. Und zum Zweiten an Herrn Heinz vielleicht noch die Frage, mir fehlt ein bisschen, also es ist so ein bisschen der Elefant im Raum, der nicht benannt wird, und mir fehlt da ein bisschen Ihre Selbstkritik als politischer Entscheider. Ich meine, es hat nach dem grausamen Terror der Hamas 2023 ja Baklava in Neukölln gegeben und nicht Kinderschokolade in Berlin-Lichtenberg. Und da würde ich vielleicht noch mal ein bisschen Eigenkritik von Ihnen hören wollen oder beziehungsweise, ob es nicht unterhalb dieser Ultima Ratio eine Möglichkeit gäbe, statt Gesetz zu ändern, vielleicht den einen oder anderen Aufenthaltsstatus.
7: Also, Sie haben natürlich recht, dass das Bundesverfassungsgericht seine Wunsiedel-Entscheidung in diesem Beschluss ausgerichtet hat an der konkreten Situation dieser merkwürdigen Verehrung von Rudolf Hess. Und dann hat es sich ein bisschen selbst in die Bredouille gebracht, weil das, was es vorher immer so und auch die sonstige Rechtsprechung unproblematisch bejaht hatte, das ist schon ein allgemeines Gesetz, wird auf einmal ein bisschen genauer aufgedröselt. Es stellt sich heraus, das ist schwierig. Und dann steht man vor der Situation als Verfassungsgericht zu sagen, wollen wir wirklich, dass das in Deutschland erlaubt ist? Und jetzt kommt der dogmatische Balanceakt irgendwie, ich halte das Dogmat für mehr oder weniger gelungen, zu sagen, ja, das kriegen wir hin, weil wir zwar vorne sagen, es gibt auf Schutzbereichsebene keinen antinationalsozialistischen Affekt in dem Sinne, dass solche Meinungen schon gar nicht geschützt sind. Das wird ja auch vertreten in der Rechtswissenschaft und in der Rechtsprechung, sondern sie sind zwar geschützt, aber es kommt dann so ex nihilo die Figur der bereichsimmanenten Ausnahme, weil diese Verbrechen mit normalen Maßstäben nicht zu fassen sind und übliche Konfliktszenarien völlig irgendwie unterlaufen und sich ganz anders darstellen. Wenn Sie das, und das machen ja nun verschiedene Kolleginnen und Kollegen beim Wissenschaftlichen Dienst des Bundestags, klingt es auch an, wenn Sie das tatsächlich als eine einmalige, nicht erweiterbare Ausnahme konfigurieren und sagen, damit kommen wir dazu, dass wir die vorliegende Situation nicht darunter fassen können, wenn Sie für den Moment auch ausblenden, dass es andere Möglichkeiten gibt, die ich ja versuche zu skizzieren, zur Zulässigkeit dieses Gesetzentwurfs oder dieser Herangehensweise zu kommen, dann hätten wir die ausgesprochen merkwürdige und ich finde inakzeptable Position, dass wir sagen würden, Meinungsäußerungen, von denen wir wissen, dass sie nicht nur in sich hasserfüllt sind, was ja erstmal nicht schön, aber erlaubt ist, sondern auch tatsächlich so eine überschießende Wirkung haben, dass sie das Gefährdungspotenzial, was ohnehin besteht, noch erhöhen, die nehmen wir hin, wenn sie nicht spezifisch auf den Nationalsozialismus bezogen sind. Ich halte das nicht für plausibel. Ich glaube, es ist viel plausibler zu sagen, das Ganze muss vom Ende, vom Gefährdungsszenario her gedacht werden und wir müssen uns überlegen, was wollen wir denn verhindern in diesem Land? Was ist denn unsere Sorge, die wir haben? Ist unsere Sorge die, dass irgendein Idiot in Wunsiedel den rechten Arm hochreißt? Oder haben wir Angst davor, was das mit unserem Land und insbesondere mit vulnerablen Bevölkerungsgruppen letztlich macht? Wenn Sie das akzeptieren, ist es plausibel zu sagen, dass mit der Ausnahme muss vielleicht doch etwas großzügiger gehandhabt oder es muss nach anderen Wegen geforscht werden. Umgekehrt, wenn Sie diese Regelung jetzt ablehnen und sagen, das genügt mir nicht, das ist verfassungsrechtlich nicht hinreichend begründet, dann liegt es eigentlich auf der Hand, dass man die gesamten Meinungsäußerungsdelikte, die im 130er zahlreich versammelt sind, auch noch mal kritisch irgendwie anschaut. Es ist viel schwieriger, so einen ganz vagen Rechtsbegriff wie den öffentlichen Frieden mit einer Meinungsfreiheitsdogmatik kompatibel zu gestalten, als die relativ konkrete Fassung, die dieser Gesetzentwurf enthält, indem er sich spezifisch auf antisemitische Gewalt in Deutschland bezieht. Das ist im Übrigen, glaube ich, auch ganz wichtig für uns, dass es nicht um eine theoretische Auseinandersetzung mit dem Begriff des Antisemitismus geht, sondern es geht um antisemitische Gewalt. Da brauchen wir nicht lange drüber nachzudenken, was damit gemeint ist. Nicht? Das ist also, die Zahlen haben wir, die Szenarien sehen wir und dagegen vorzugehen, ist also, liegt, meine ich, mindestens in der Teleologie der Wunsiedel-Entscheidung, auch wenn es natürlich, aber das Bundesverfassungsgericht hat ja auch immer nur Einzelfälle zu entscheiden, konkret da nicht drinsteckt.
5: Dann hatten Sie die Frage, kann man das nicht alles durch das Aufenthaltsrecht auch lösen, angesprochen. Das ist aus meiner Sicht nicht der Fall, sondern die Personen, um die es geht, sind ja keine homogene Gruppe. Sie haben einmal deutsche Linksextremisten, die heißen Meyer, Müller, Schmidt. Können Sie beim Aufenthaltsrecht relativ wenig machen. Und dann haben Sie aber auch sehr viele Menschen mit Einwanderungsgeschichte, die aber längst die deutsche Staatsbürgerschaft erworben haben und damit auch Deutsche sind. Da können Sie im Aufenthaltsrecht auch nicht machen. Dann haben Sie vielleicht Personen mit ausländischer Staatsangehörigkeit, aber mit sehr verfestigtem Aufenthaltsrecht. Da kann es im Einzelfall sicherlich gelingen, dann auch einen Aufenthaltstitel wieder zu entziehen. Aber spätestens dann bei einer Rückführung dürfte es schwierig werden, weil die sehr häufig dann in Länder zurück müssten, wo es überhaupt kein Rückführungsabkommen gibt. Also um die Frage zu beantworten, ich glaube, dass das Aufenthaltsrecht kein ausreichender Hebel ist, um diesem Problem zu begegnen.
1: Herr Kollege.
9: Alexander Beigang, Jüdisches Europa. Frage an Herrn Heinz und an Professor Dr. Augsberg. Herr Becker nannte vorhin ein Demonstrationsbeispiel in Berlin. Mir ist ein ähnlicher Fall von Frankfurt am Main bekannt. Letzte Woche ist mir ein Flyer in die Hände gespielt worden. Da bezog sich auf eine Demonstration, die am 7. Oktober in Frankfurt am Main stattfinden soll und von der Palästina-Solidarität organisiert wird oder angemeldet wurde. Und da fiel in dem Flyer unter anderem der Begriff Märtyrer. Märtyrer, oder um es mal dazu zu sagen, auch in den Jahren zuvor hatte die Palästina-Solidarität entsprechende Demonstrationen versucht anzumelden. Die sind dann auch entsprechend gekippt worden. Und der Begriff Märtyrer war jeweils dann auch Bestandteil der strafrechtlichen Auseinandersetzung. Und weil er in diesem Kontext auch konkret sich auf den 7. Oktober bezog. In diesem Jahr ist das flüchtiger. Und da würde ich auch den Begriff Chiffrierung von Herrn Schuster noch mal gerne mit einbringen. Wurde es so formuliert, dass sich eben die Märtyrer vor dem 7. Oktober und den Jahren zuvor und eben in den letzten Jahren verwendet wurde. Meine Frage nun entsprechend wäre, wie weit deckt Ihre Initiative, Ihre Vorlage entsprechend auch Dinge ab, die eigentlich nicht mehr unmittelbar im Versammlungsrecht stattfinden. Denn der Aufruf ist ja Tage, Wochen vor der Versammlung, eigentlichen Versammlung entsprechend im öffentlichen Raum. Also die Kommunikation findet bereits zuvor statt. Und hier, wie weit reden wir hier vom Strafrecht beziehungsweise strafrechtlichen Rahmen? Auch dann zum Beispiel, wenn hier Chiffrierungen stattfinden.
5: Ja, da kann ich Ihnen nur erstmal die unbefriedigende Antwort geben. Es kommt dann immer auf den Einzelfall an. Was die Versammlung selbst angeht, gibt es bislang eine sehr unbefriedigende Rechtsprechung aus meiner Sicht, die anhand der geltenden Gesetze sicherlich nachvollziehbar ist. Auch die hessischen Gerichte haben da eine sehr versammlungsfreundliche Rechtsprechung bisher gehabt, auch in Fällen, wo beispielsweise die Stadt Frankfurt entsprechende Versammlungen untersagen wollte oder mit Auflagen versehen wollte. Wie genau dieser Märtyrerbegriff zu werten ist, kann vielleicht Herr Professor Augsberg gleich noch mehr zu sagen. Ich kann nur sagen, es ist kein rechtlicher Begriff für mich als Katholiken hat Märtyrer einen völlig anderen Begriff. Ich denke da erstmal an Stephanus und viele andere Märtyrer. Ich glaube, dass er in dem Zusammenhang sowieso pervertiert gebraucht wird von denen, die ihn verwenden, sondern die meinen Terroristen und sagen Märtyrer.
7: Also sind zwei unterschiedliche Probleme, die Sie ansprechen. Das eine ist, inwieweit im Vorfeld einer Versammlung eine entsprechende Strafrechtsvorschrift schon hilfreich wirken könnte. Das könnte sie natürlich, weil auch die Polizei- und Ordnungsbehörden sich darauf beziehen könnten und sagen können, hier sind jetzt schon erkennbar entsprechende strafrechtlich relevante Taten zu erwarten. Dann kann man auch dagegen schon vorgehen, muss also nicht zwangsläufig erst die Versammlung abwarten, sondern gegebenenfalls einen Flyer, der da Probleme bereitet, auch schon entsprechend thematisieren und problematisieren. Das Zweite ist allerdings die Chiffrierung. Und das ist natürlich ein Problem, das wir nicht nur in dem Kontext kennen. Wir werden nicht, zumal nicht mit einer strafrechtlichen Vorschrift, die zwangsläufig und aus guten Gründen eng begrenzt und möglichst bestimmt gehalten ist, alle Konstellationen in den Griff kriegen, mit denen wir Schwierigkeiten haben. Und es gibt auch immer natürlich Ausweichphänomene und Konstellationen, in denen dann etwas gesagt wird, was vielleicht in bestimmten Kreisen schon noch verstanden wird, aber nicht in gleicher Maße irgendwie dem unterfällt, wie wir uns das als oder wie sich der Gesetzgeber das entsprechend gedacht und formuliert hat. Und was die spezifische Konstellation der Märtyrer angeht, ist, glaube ich, ohnehin jedenfalls ein Zweifel angemessen, ob das mit der Perspektive der Leugnung oder des Aufrechts, nicht nur des Existenzrechts Israels noch zu vereinbaren. Das ist schon noch etwas anderes. Es geht ja nicht bei dem Gesetzentwurf allgemein um die Glorifizierung der sogenannten Intifada oder um die Glorifizierung von Terrorismus, sondern es geht um eine relativ konkrete Meinungsäußerung, die, das wäre jetzt so meine irgendwie aber erstmal aus der Hüfte kommende Einschätzung, mit dem Begriff Märtyrer allein noch nicht erfüllt ist. Das heißt natürlich nicht, dass ich dann nicht auf andere Weise das auch überprüfen kann. Das zeigt nur, dass ein solcher Gesetzentwurf zwangsläufig immer nur einen Ausschnitt erfasst. Und ich glaube, das ist auch nicht der Anspruch des hessischen Vorstoßes an dieser Stelle, dass damit jetzt alle Probleme erfasst werden und wir danach gewissermaßen beruhigt zur und zum Status quo ante zurückkehren, sondern es geht darum, dass zumindest eine besonders problematische Situation geregelt wird. Und dann macht man das wie stets sonst auch, wenn wir feststellen, es gibt bestimmte Phänomene, dass das an der Stelle nicht reicht. Also die Gefährdungslage ist weiterhin dramatisch oder wird noch schlimmer irgendwie. Und diese gesetzliche Regelung bringt nicht das, was man sich davon erhofft hat. Dann muss der Gesetzgeber gegebenenfalls nachbessern. Das ist aber, glaube ich, ein ganz normales Vorgehen. An sich geht es erstmal darum zu sagen, und das ist natürlich im Wesentlichen dann auch eine Aufgabe der Staatsanwaltschaften und der Strafgerichte, aber im Vorfeld auch der Polizeibehörden zu sagen, was können wir damit machen? Passt das auf diese Situation? Falls es nicht passt, gibt es eine andere Vorschrift, die wir vielleicht heranziehen können? Und falls das nicht der Fall ist, dann sind wir natürlich verfassungsrechtlich gesprochen in einer gewissen Normalsituation. Wir wollen ja möglichst viel freie Meinung erlauben. Wir wollen ja nicht alles erstmal begrenzen und noch so ein bisschen was erlauben, sondern an sich nehmen wir auch ganz bewusst verletzende, problematische Äußerungen hin. Und was der Gesetzgeber macht, ist tatsächlich im Sinne der Ultima Ratio nur sagen, hier wird es so unerträglich, hier wird es so gefährlich, dass das nicht mehr erlaubt sein kann. Im Vorfeld gibt es vieles, was wir gesellschaftlich, menschlich irgendwie sicherlich auch ablehnen, aber noch nicht unbedingt mit den rechtlichen Mitteln verbieten müssen.
1: Herr Kollege.
10: Ja, Christian Rath, Tageszeitung. Eine Frage an Herrn Heinz. Es war ja jetzt als zentrales Beispiel für solche Äußerungen immer die Parole From the River to the Sea, Palestine shall be free genannt worden, die ja auch in der Praxis, glaube ich, sehr häufig ist. Und Herr Becker hat es ja sehr deutlich übersetzt, wie er das versteht, also dass Palästina nicht frei sein soll, sondern judenfrei sein soll. Das entspricht ja jetzt aber nicht ganz dem Wortlaut. Also ich als objektiver Beobachter verstehe es nicht so. Und Sie kennen ja auch die Rechtsprechung des Bundesverfassungsgerichts, das sagt, wenn mehrdeutige Äußerungen da sind, ist erstmal die zugrunde legen, die nicht strafbar ist. Glauben Sie, dass Sie mit dem Gesetz, also wenn Sie jetzt die Parole vor allem von den Straßen bekommen wollen, über die Versammlungsbehörden, dass Sie da überhaupt weit kommen? Also so, dass nicht Gerichte dann sagen werden, also das, was Sie da rein interpretieren, ist da nicht drin, jedenfalls nicht zwingend drin.
5: Ja, es gibt ja noch einige andere Parolen, die auch noch eindeutiger sind. Auch die Transparente mit der Landkarte von Israel, wo Israel ausgestrichen ist oder durchgestrichen ist. Es gibt auch die Parolen Palästina 48, die weniger Interpretationen zulassen und viele, viele andere. Ich glaube schon, dass wir ein ganzes Stück weiterkommen und diese sehr uneinheitliche Rechtsprechung damit auch mit der Gesetzesbegründung, aber auch mit dem Gesetzestext in die gewünschte Richtung auch dann bekommen können, weil dann für die Richterinnen und Richter klar ist, was die Leitschnur dann oder was der Beurteilungsmaßstab ist. Und genauso wichtig auch die Versammlungsbehörden dann im Vorfeld, wenn diese Demonstrationen angezeigt werden, dann auch einen besseren Hebel haben, Auflagen entsprechend oder Verbote auch auszusprechen, weil zumindest Auflagen geben können, wo eben eine Liste von Parolen und Symbolen dann noch ausdrücklich im Vorfeld schon untersagt werden kann, wie das ja bei rechtsextremen Aufzügen heute auch schon sehr gut durch Versammlungsbehörden erfolgen kann. Es geht mir auch gar nicht unbedingt darum, dass nicht mehr demonstriert wird. Im Gegenteil, das Demonstrations- und Versammlungsrecht ist wirklich das elementare Grundrecht in der Demokratie. Aber man kann es so oder so ausüben und mit diesen verstörenden und für viele auch wirklich einschüchternden Parolen muss es ja nicht stattfinden, sondern es soll ausdrücklich aus meiner Sicht die Möglichkeit geben, diese konkreten, jetzt eben noch genannten Beispiele zu untersagen und dann auch durch eine Demonstration für eine friedliche Lösung in Israel auch natürlich weiterhin zuzulassen.
0: Wenn Sie mir eine kurze Ergänzung gestatten. Ich glaube, an dem Punkt müssen wir unterscheiden in der Frage Mehrdeutigkeit und Klarheit in der Botschaft. Der jüngst in Hessen verbotene Verein Palästina e.V. hat das sehr klar immer als Parole gewählt und in seiner Satzung formuliert, dass es ihm dabei um die Befreiung des historischen Palästinas von der zionistischen Besatzung geht. Und die Tatsache, dass immer noch interpretiert wird, was in dieser Aussage, in dieser Formulierung vielleicht auch noch stehen könnte, ist ein Hinderungsgrund in den Maßnahmen, die wir momentan bräuchten. Und ich glaube, die Aussage From the River to the Sea ist in den geeigneten Gruppen so eindeutig festgehalten, dass es dem Kern nach keine Interpretationsnotwendigkeit und wenn man es ernsthaft verfolgen und bekämpfen möchte, auch keinen Interpretationsspielraum gibt. Diejenigen, die in Deutschland heute im Jahre 2026 auf die Straße gehen und from the river to the sea rufen, die wollen nicht eine mehrdeutige Friedlichkeit miteinander, sondern die haben ein sehr klares Ziel vor Augen. Und wir müssen uns dem als Gesellschaft stellen. Es gibt im rechtsextremen Botschaften, es gibt andere, und ich will jetzt nicht alle ausführen, hinter denen eine sehr klare Ideologie steckt. Und wenn heute dort von Remigration beispielsweise gesprochen wird, meinen die nicht sozusagen ein suffisantes Verfahren, in dem man sozusagen geordnete Prozesse folgen lässt, sondern genauso wie klar ist, was hinter Remigration auf der einen Seite steht, ist auf der anderen Seite die Botschaft from the river to the sea heute im Jahre 2026 eine eindeutige.
1: Wollten Sie doch ergänzen?
7: Ja, ich glaube, das ist ein ganz gutes Beispiel dafür, wie dieser Gesetzentwurf Unklarheiten, die jetzt existieren, vielleicht nicht völlig beseitigen, aber doch irgendwie deutlich erleichtern würde. Denn das from the river to the sea, jetzt mal unterstellt, die wissen, which river, which sea, dass das nicht gemeint ist im Sinne von danach gibt es weiterhin den Staat Israel. Da gibt es, glaube ich, keine irgendwie ernsthafte Debatte darüber, sondern worüber sie streiten können, ist, ob das wirklich dann judenfrei bedeutet, wie Herr Becker das dargestellt hat. Das ist auch das, was in den Gerichten natürlich thematisiert wird im Sinne von gruppenbezogener Menschenfeindlichkeit. Im Sinne dieses Gesetzentwurfs ist es, glaube ich, ziemlich eindeutig, dass diese Parole darauf zielt, dass am Ende der Staat Israel, so wie er jetzt existiert, nicht mehr vorhanden ist. Da sehe ich ehrlicherweise keine große Interpretationsschwierigkeit. Und das verdeutlicht vielleicht auch gerade, warum damit jedenfalls dieses Problem besser in den Griff zu kriegen ist, als das, was wir jetzt haben.
1: Also ich mache das wahnsinnig ungern bei einem Thema, das offenkundig so viel Differenzierung auch erfordert. Allerdings haben wir in 16 Minuten die Regierungspressekonferenz. Also wenn sich alle Kollegen und auch hier oben so ein bisschen kürzer halten könnten, glaube ich, schaffen wir das noch. Herr Kollege, Sie sind dran.
11: Ja. Ja, Markus Decker, Redaktionsnetzwerk Deutschland. Herr Dr. Schuster, ich würde Ihnen gerne zwei Fragen stellen, die in mittelbarem Zusammenhang zu dem Thema stehen, über das wir jetzt reden. Einmal geht es mir nochmal um die Regierungsbildung in Berlin. Da laufen ja jetzt Sondierungsgespräche und es deutet sich ja eine Lösung an zum Thema Antisemitismus und dem Umgang damit. Bezug nehmend auf Ihre Erklärung vom Wahlabend, wo Sie von einer linken Koalition dringend abgeraten haben, würde ich Sie gerne noch mal fragen, ob Sie trotzdem eine Möglichkeit sehen, dass dieses Thema so geregelt wird von den drei beteiligten Parteien, dass Sie damit leben könnten, oder schließen Sie das vollkommen aus? Und eine andere Frage ist, der hessische Ministerpräsident Boris Rhein hat am Wochenende dafür plädiert, sich auf die AfD zuzubewegen und ihn auch Ausschussvorsitze im Bundestag zu geben. Man dürfe sich zwar abgrenzen, aber dürfe die AfD nicht ausgrenzen. Da hätte ich auch gern Ihre Meinung gewusst.
3: Gut, erstens Thema Berlin. Also nach meinem Kenntnisstand, aber Sie dürfen mich korrigieren, ich lebe nicht in Berlin, da kriegt man es vielleicht nicht so schnell mit. Nach meinem Kenntnisstand sind wir noch nicht bei Sondierungsgesprächen, wir sind bei Gesprächen aktuell.
11: Ja, das ist jetzt die Frage, wie man das Kind nennt. Das sind ja Vorsondierungen, die haben ja sozusagen ein neues Wort erfunden, das sie Vorsondierungen nennen. Aber auf jeden Fall scheint irgendwie eine Einigung in der Luft zu liegen.
3: Okay, Sie haben gefragt, mit was ich leben kann. Also ich werde keinen Suizid begehen, wenn es hier in Berlin zu einer linken Regierung kommt. Das wollen wir mal klar sagen. Für mich ist aber eine Conditio sine qua non, ohne die es nicht geben kann, wenn seitens konkret der Linken aus den gegebenen Vorfällen auch klare Konsequenzen gezogen werden. Also wenn ein Bundestagsabgeordneter sein Mandat, also er kommt nicht mehr, er lässt es mal ein bisschen ruhen, das ist für mich keine klare Konsequenz. Ich erwarte, dass diejenigen, die sich hier eindeutig antisemitisch geäußert, artikuliert haben, doch aus der Partei dann ausgeschlossen werden, schlicht ergreifend. Frage: Der Vorstoß von Ministerpräsident Rhein, will ich ehrlich sagen, ich habe schon bessere Vorschläge gehört, sehe im Moment die Notwendigkeit, aber auch aktuell die Sinnhaftigkeit dieses Vorstoßes nicht, würde den nicht mit unterschreiben.
1: Herr Jessen.
2: Ja, eine Frage an Herrn Heinz. Die Existenz eines Staates hängt ja von der Definition des Staates ab, wozu wesentlich das Staatsgebiet gehört. Israel hat bis heute die Grenzen seines Staates nicht verbindlich definiert. Von welchem Staat Israel in welcher territorialen Integrität gehen Sie aus?
5: Also erstmal kann man ja festhalten, dass Israel ein Staat ist, der auch Mitglied der Vereinten Nationen ist. Ansonsten ist die Frage der Außenpolitik ist ja ausschließlich Sache der Bundesregierung. Aber soweit es mir bekannt ist, geht auch die Bundesregierung von Israel in den Grenzen von 1967 aus als Staatsgebiet. Aber zu allem Weiteren müssten Sie den Staats- und Völkerrechtler im Zweifel fragen.
2: Also Israel, die Bundesregierung hat die Legitimität der durch Israel besetzten Gebiete bestritten.
5: Ja, das frage ich ja, von den Grenzen okay. Von 1967. Ja. Ja.
2: Dann habe ich eine Frage, kurze Frage an Herrn Heinz und an Herrn Augsberg. Wenn Sie die Legitimität einer gesicherten Staatlichkeit Israels betonen, gehen Sie analog zu Oslo eigentlich auch davon aus, dass es die Legitimität einer palästinensischen Staatlichkeit in der Region geben muss?
5: Aber man kann erst mal feststellen, es gibt den Staat Israel auch, und die, wie gesagt, die Bundesregierung geht ja mit uns auch davon aus, dass es erstmal das Israel von den Grenzen von 1967 ist, und im Zustand zumindest damals gab es keinen palästinensischen Staat. Wie sich ein Staat dort gründet, das muss man sehen, jetzt in einem möglichen Friedensprozess. Ich sehe nur, dass ein wichtiger Akteur, nämlich die maßgeblichen Vereinigungen, in denen Palästinenser organisiert sind, die einer friedlichen Staatsgründung in den vergangenen Jahren immer gewaltsam entgegengearbeitet haben. Aber ich wünsche mir selbstverständlich, dass es zu dieser friedlichen Lösung in einer Zweistaatlichkeit irgendwann kommen wird.
7: Herr Augsberg? Also ich bin kein Völkerrechtler. Insofern würde ich das an die Kollegen da weiterverweisen. Aber so die üblichen Kriterien, Staatsgebiet, Staatsvolk, Staatsmacht, sind mit Blick auf das sogenannte Palästina mindestens hoch zweifelhaft bis evident nicht gegeben. Und hinzu tritt, was ja noch ein größeres Problem ist, Herr Minister hat es eben angedeutet, dass sämtliche Vorschläge, das klar aufzuteilen, von der palästinensischen Seite in der Vergangenheit zurückgewiesen wurden, mit der Zielsetzung, einen anderen, größeren, in der Tendenz auch die israelischen Gebiete mit enthaltenden, dann eigenen Staat zu gründen. Deshalb ist das, was da kommt von einzelnen Staaten als völkerrechtliche Anerkennung von Palästina, so aus meiner Sicht Außenpolitik, die Symbolwirkung hat und irgendwie ein spezifisches Publikum bedient, das sich dann wohlfühlen kann. Das hat aber wenig realpolitische Relevanz und es hat wenig mit dem zu tun, was wir üblicherweise so an Kriterien an einen Staat anlegen. Bei Israel ist das völlig anders. Da sind zwar einzelne territoriale Aspekte ungeklärt und da gibt es natürlich auch völkerrechtlichen Streit darüber, wie Judäa und Samaria etwa einzuordnen ist, aber dass das grundsätzlich ein völkerrechtlich relevantes Rechtssubjekt ist, ist völlig unbestritten.
1: So, ich habe noch zwei angemeldete Fragen, die würde ich jetzt wirklich versuchen, in Rekordschnelligkeit durchzukommen. Herr Strack.
12: Eine Frage an Herrn Schuster, Dr. Schuster. Sie sind alle vier für eine gesetzliche Regelung, das ist klar bei unterschiedlichen Ansätzen. Herr Dr. Schuster, was gibt Ihnen, und nach meinem Wissensstand braucht es zuerst die Stellungnahme der Bundesregierung, bevor der Bundestag weiter agieren kann. Was gibt Ihnen die Zuversicht, dass die Bundesregierung zügig sich verhalten wird, eine Stellungnahme abgibt, wenn Deutschland seit 5 Wochen keinen Antisemitismusbeauftragten der Bundesregierung mehr hat, weil man keinen Namen benennen konnte und diese Entscheidung überfällig ist? Hoffen Sie, dass es jetzt bei diesem Gegenstand hier zügiger geht?
3: Davon gehe ich absolut aus. Da muss man auch sagen, die Frage, warum es keinen Antisemitismusbeauftragten oder noch keinen neuen gibt, hat einmal den Hintergrund, man hätte vielleicht mit der Suche wirklich ein bisschen eher anfangen können, da sind wir uns einig. Es hatte aber auch einmal ein, sagen wir mal, technisches Problem mit einem Bewerber gegeben. Und diesbezüglich bin ich sehr zuversichtlich, dass wir in sehr naher Zukunft dieses Problem, für mich Problemchen, gelöst werden kann. Und ich gehe davon aus, dass es nicht unbedingt jetzt den Antisemitismusbeauftragten des Bundes bedarf, um eine solche Gesetzesregelung weiter voranzutreiben.
13: Herr Jung.
6: Herr Schuster, ich möchte mal explizit hier machen, Sie sitzen hier auf dem Podium mit den anderen dreien, die, wo es um den Gesetzesentwurf zur Strafbarkeit der Leugnung des Existenzrechts Israels geht, wo Sie sich gerade auch nochmal abgewandt hatten zum Thema Sonderstrafrecht, dass das als allgemeiner formuliert werden soll. Verstehe ich Sie richtig, dass Sie als Person und als Präsident des Zentralrats und der Zentralrat als solche nicht hinter diesem Gesetzesentwurf stehen?
3: Da verstehen Sie mich falsch. Wenn Sie mich fragen, ob ich hinter jedem Buchstaben und jedem Wort dieses Gesetzentwurfs stehe, da würde ich sagen, haben Sie recht. Aber in der Grundtendenz, was dieser Gesetzentwurf will, da stehen wir aber völlig dahinter, aber absolut dahinter, fast hätte ich schon gesagt, davor. Es geht um die Frage, wie strafrechtlich bewerten, auf welchem juristischen Wege dieses am besten zu erreichen ist. Und hier wird seit der hessischen Landesregierung der Paragraph 130 diskutiert und von Herrn Professor Augsberg auch verfassungsrechtlich entsprechend positiv bewertet. Die Überlegung, die wir haben, ist der Paragraph 103, der die Möglichkeit bieten würde, so etwas allgemeiner zu formulieren, auch wenn solche Aufrufe im Moment für andere Staaten eben gar nicht auf der Tagesordnung sind. Wir haben es beim Flaggenverbrennen, das auch allgemeiner gehalten ist, mit Erfolg gesehen, dass das die Problematik damit behoben werden konnte.
6: Und eine Nachfrage. Herr Augsburg, kurzer Hinweis, Sie hatten gerade von Judäa und Samaria gesprochen. Das ist palästinensisches Gebiet und die heißt die Westbank oder Westjordanland. Wie kommen Sie darauf, so zu sprechen? Und Herr Becker, was sagen Sie eigentlich?
13: Ganz ehrlich, das war die letzte Frage, die Sie haben.
6: Das war ja keine Frage, das war ein Hinweis. Es geht hier um abertausende Juden, Herr Becker, in Deutschland, die auf die Straßen gehen in Solidarität mit Palästina, die auch sich für eine Überwindung jüdischer Eigenstaatlichkeit aussprechen. Was sagen Sie eigentlich den Menschen, die sich mit denen solidarisieren?
0: Zum einen sehe ich nicht abertausende jüdische Bundesbürger, die auf die Straße mit denen gehen, die sie hier ausführen. Und natürlich kann ich jedem zubilligen, dass er sich kritisch zu Fragen äußert, politischer Entscheidungen von Koalitionen und. Es gibt allerdings auch dort durchaus extremistische Strömungen, ja, die wir auch in Deutschland haben zu bestimmten Themen, deren Position ich nicht teilen kann. Insbesondere etwa gibt es einen Verein, der sich jüdische Stimme für einen gerechten Nahost einsetzt. Diese vertritt eine extrem anti-israelische Position und verbreitet fast wöchentlich Hass und Hetze. Und ein solches Vorgehen verurteile ich unabhängig davon, wie sich ein Verein nennt. Oder wer sich gerade mit welchem Glauben dort wie äußert. Das gilt für Christen, Juden, Muslime. Und in dem Falle kann ich nicht erkennen, dass sich abertausende Jüdinnen und Juden in Deutschland hinter diese Formeln stellen.
13: Ich sehe noch weiteren Fragebedarf. Ich kann dem leider nicht gerecht werden, weil in 4 Minuten die Regierungspressekonferenz anfängt. Also damit ist das absolute Minimum definiert, das wir brauchen, um diesen Wechsel zu vollführen. Ich bedanke mich bei Ihnen allen und wünsche Ihnen noch eine schöne Woche.
14: Soweit die Übertragung aus der Bundespressekonferenz. Wir schalten jetzt wieder zurück zum Deutschlandfunk.
15: Was würden Sie da entgegenhalten, dass man aufpassen muss, dass man nicht diejenigen, die jetzt schon viel Steueraufkommen, das ist ja so, leisten, zu Übergebühr belastet?
16: Ja, ich denke, dass die, die jetzt schon sehr eingebunden sind, auch in die Versicherung, Sozialversicherung, Pflegeversicherung und so weiter und so fort, dass die sehr, sehr viel arbeiten. Also Pflegekräfte zum Beispiel,
17: ohnehin, Grüße an Herrn Yüksel.
16: Und dann zu behaupten, dass nur die, die sehr viel Geld und sehr viel Einkommen haben, dass die die Leistungsträgerinnen und Leistungsträger sind, das ist tatsächlich nur Ohrfeige für die, die jeden Morgen aufstehen, in die Kita gehen, dort als Erzieherin arbeiten oder eben ins Pflegeheim, ins Krankenhaus, Vollzeit arbeiten und trotzdem eben nicht mit einem Lohn rauskommen, was über der Beitragsbemessungsgrenze liegt. Und wir als Linke sagen, die müssen entlastet werden, die können auch entlastet werden. Und dafür müssen schon auch diejenigen ein bisschen mehr belastet werden, die eben Millionen und Milliarden auf dem Konto haben oder eben Einkommen haben in solchen Höhen. Deswegen müssen wir mit einbinden. Ich glaube, wir kommen gar nicht daran vorbei, wenn wir eine wirksame Reform für die Zukunft machen wollen. Und zwar zum Wohle aller oder vielleicht fast aller in dieser Gesellschaft.
15: Herr Yüksel, dann nochmal an Sie. Ein anderer Punkt der Union ist ja auch immer, wenn man zu sehr Sozialversicherungsbeiträge erhöht, dann belastet das auch die Unternehmen. Und die Wirtschaft würde nicht anspringen. Ist das auch ein Punkt, wie die Kommission damit umgehen soll, die Unternehmen durch Sozialreformen nicht weiter zu belasten?
18: Gar keine Frage, da widerspricht auch niemand. Die Pflegeversicherung steht vor einem akuten Finanzproblem und wegsehen würde bedeuten, dass Beiträge natürlich ungeplant steigen oder Leistungen noch später härter unter Druck geraten. Und deshalb stabilisieren wir jetzt die Einnahmen und verändern Strukturen. Zugleich sage ich aber auch offen, der Entwurf enthält Belastungen und Einsparungen und aus unserer Sicht, aus sozialdemokratischer Sicht, muss das Parlament besonders beim Pflegegrad 1, bei fairen Begutachtungen und guten Arbeitsbedingungen genau hinsehen. Und das Pflegeneuordnungsgesetz ist ein erster Schritt, ich will das unterstreichen, ein erster Schritt. Dauerhaft bezahlbare Pflege braucht eine solidarische Finanzierung und die steht überhaupt nicht im Widerspruch. Auch wenn man die Systemfrage stellt, die soziale und die private Pflegeversicherung zusammenzulegen, führt das überhaupt nicht zu einer Belastung, sondern eher zu einer Stabilisierung der Pflegeversicherungssysteme. Und wir müssen über wirksame Begrenzung der Eigenanteile auch weiterhin reden. Die Frage ist ja in der letzten Woche suspendiert worden.
15: Dann schauen wir nochmal auf die Perspektive. Die Kommission, die sich mit Pflege befassen soll, soll ihre Arbeit aufnehmen, dann neue Vorschläge für eine grundlegende Neuordnung oder eine Weiterentwicklung des Systems machen. Frau Engler, vielleicht für Sie als Schlusswort, was wäre denn aus Sicht des medizinischen Dienstes der Hauptwunsch an diese Kommission? Was muss da rein?
19: Ja, also aus unserer Sicht wäre wichtig, dass man sich dem Thema Verzahnung der Akteure vor Ort nochmal näher widmet. Auch das Thema Prävention ist für uns mit dem Thema Pflegeneuordnungsgesetz noch nicht abschließend diskutiert. Für den medizinischen Dienst ist ein Riesenthema auch, dass man sich anschaut, welche Leistungen wirken ganz konkret auf wen. Also das Thema Evidenzbasierung. Kommen Leistungen dort an, wo sie gebraucht werden und entfalten sie auch eine entsprechende Wirksamkeit? Und da kann der medizinische Dienst ein wesentlicher Indikator sein. Er ist mitunter der einzige, und das wird in Zukunft noch mehr zum Tragen kommen, der einzige, der in dieser Häuslichkeit vor Ort ist, insbesondere bei Personen, die keine Angehörigen haben, die sich kümmern. Und ich will noch mal zum Anfang zurückkommen. Pflegebedürftigkeit ist kein unabänderlicher Zustand. Wir können viel erreichen mit Prävention, aber Prävention funktioniert nicht alleine. Es braucht jemanden, der sich kümmert. Und da hat das Pflegeneuordnungsgesetz einen ersten Schritt gemacht und das muss weitergedacht werden.
15: Vielen Dank an Frau Engler. Carola Engler war das. Sie ist stellvertretende Vorstandsvorsitzende der Bundesebene beim Medizinischen Dienst. Außerdem diskutierten heute Atesh Gürpina von der Linken, Sprecher für Gesundheitsökonomie, und Serdar Yüksel. Er ist Mitglied im Gesundheitsausschuss dort für die SPD. Ich bedanke mich bei allen, die sich beteiligt haben in dieser Diskussion kontrovers zur Pflege. Mein Name ist Silvia Engels. Ihnen noch einen angenehmen Tag.
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21: 11.30 Uhr, die Nachrichten. Deutschland muss aus Sicht des Bundesnachrichtendienstes vor allem mit Blick auf die Bedrohung durch Russland deutlich widerstandsfähiger werden. Russland führt einen Schattenkrieg, sagte BND-Präsident Jäger während einer öffentlichen Anhörung des Parlamentarischen Kontrollgremiums des Bundestages. Es gehe dabei etwa um Einschüchterungsversuche. Die Gefahr von Anschlägen auf Ziele in Deutschland bleibe real. Der Anschlagsversuch auf den Flughafen Leipzig sei dafür nur ein Beispiel. Niederschwellige Aktionen gegen einzelne Mitgliedstaaten der NATO seien keine Ausnahme mehr. In der Sitzung des Parlamentarischen Kontrollgremiums werden sich auch Verfassungsschutzchef Seelen und die Präsidentin des Militärischen Abschirmdienstes Rosenberg den Fragen der Abgeordneten stellen. In der Regel äußern sich die Geheimdienstchefs nur in streng vertraulichen Sitzungen des Kontrollgremiums. Einmal jährlich findet die Befragung aber öffentlich statt. Bundesfamilienministerin Prien ist zu einem Besuch in die Ukraine gereist. Sie traf in der Hauptstadt Kiew ein und will dort unter anderem Regierungsmitglieder treffen und eine Schule sowie einen Kindergarten besuchen. Das Ministerium teilte mit, ein Schwerpunkt des Besuchs liege auf der Frage, wie Kinder und Jugendliche Schutz, Bildung, Stabilität und Zukunftsperspektiven erhalten können. Sie seien von den Folgen des Krieges besonders betroffen. Sie erlebten Gewalt und Zerstörung und müssten mit traumatischen Erfahrungen leben. Erst gestern war Bundeskanzler Merz in Kiew. Er sagte dort dem ukrainischen Präsidenten Selenskyj weitere deutsche Hilfe zu. Der spanische Ministerpräsident Sanchez hat vorgezogene Neuwahlen angekündigt. Die Wahlen sollen am 29. November stattfinden, kündigte der Politiker in einer Fernsehansprache an. Sanchez stand zuletzt

0: Akte Zugang zu Namen, Adressen und Sozialversicherungsnummern. Sie sprach von einem äußerst schwerwiegenden Vorfall. Das zentrale Melderegister speichert Daten der derzeit in Dänemark lebenden Personen, außerdem Informationen über Verstorbene sowie Menschen, die das Land verlassen haben. Personen, die unter Adress- und Namensschutz stehen, sollen von dem Datenleck nicht betroffen sein. Der Grünen-Vorstand in Nordrhein-Westfalen hat die stellvertretende Ministerpräsidentin Neubauer als Spitzenkandidatin für die Landtagswahl im April nominiert. Neubauer war bereits 2022 Spitzenkandidatin und bildete nach der Wahl ein Bündnis mit der CDU um Ministerpräsident Wüst. Derzeit ist sie auch Ministerin für Wirtschaft, Industrie, Klimaschutz und Energie. Der finale Beschluss über die Aufstellung der Grünen für die Landtagswahl soll auf einer Delegiertenkonferenz im November fallen. Nach aktuellen Umfragen darf die schwarz-grüne Landesregierung in Nordrhein-Westfalen auf eine knappe Mehrheit bei der Wahl hoffen. Das Amtsgericht Düsseldorf hat das vorläufige Insolvenzverfahren für die Warenhauskette Galeria angeordnet. Dem Insolvenzverwalter bestellt wurde der Rechtsanwalt Frank Kebekus. Galeria hatte am Freitag die Eröffnung des Verfahrens beantragt. Für das Unternehmen ist es die inzwischen vierte Insolvenz innerhalb von 6 Jahren. Hätte das Gericht die Zulassung abgelehnt, hätte das die sofortige Zahlungsunfähigkeit bedeutet. Die Warenhäuser hätten sofort schließen müssen. Nun soll der Geschäftsbetrieb in den 83 Filialen vorerst weiterlaufen. Galeria hat rund 12.000 Beschäftigte. Wie soeben gemeldet wird, geht der Nobelpreis für Medizin in diesem Jahr an die deutschen Wissenschaftler Peter Hegemann und Georg Nagel und den US-Amerikaner Carl Dysonroth. Das Wetter: überwiegend sonnig oder locker bewölkt, im Norden und an den Alpen bewölkt und meist trocken, Höchstwerte 17 bis 23 Grad. Morgen im Norden stärker bewölkt und etwas Regen, sonst nach Nebelauflösung meist heiter und trocken, 17 bis 24 Grad. Das waren die Nachrichten.
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2: In Deutschland wird das Wasser immer knapper, Polen will Öl in der Ostsee fördern und wir alte Windkraftgegner zu Befürwortern wurden. Darum geht's heute bei uns. Ich bin Ann-Kathrin Büsker, schön, dass Sie dabei sind. Der Bodenseepegel ist unter die 2,50 Meter gefallen, auf vielen Flüssen in Deutschland ist keine Schifffahrt mehr möglich und die Oker-Talsperre ist auch unter die 20% Füllstand gefallen. Wenn es diesen Herbst und Winter nicht ordentlich regnet, dann haben wir im kommenden Jahr wirklich ein fundamentales Wasserproblem. Wie also umgehen mit solchen Situationen? Was muss sich gegebenenfalls auch in Deutschland ändern? Dazu gibt es heute im Umweltministerium eine Veranstaltung. Schon vorab hat sich Umweltminister Carsten Schneider, SPD, mit Forderungen gemeldet. Katharina Thoms aus unserem Hauptstadtstudio ist jetzt im Umweltministerium. Katharina, was will der Minister ändern?
3: Also Carsten Schneider hat nochmal deutlich gemacht, Wasser muss einfach einen anderen Stellenwert bekommen in unserer Gesellschaft und da demzufolge auch einen anderen Preis. Das eine sind die Investitionen, die in Städten gemacht werden muss, in Gemeinden, eben in Landschaften, um das Austrocknen zu verringern, um Wasser effizienter nutzen zu können. Dafür sollen Länder und Kommunen möglichst die 100 Milliarden Euro aus dem Sondervermögen bevorzugt einsetzen. Aber Bundesumweltminister Schneider, SPD, hat sich auch nochmal für die Gemeinschaftsaufgabe Klimaanpassung und Naturschutz stark gemacht, also ein SPD-Vorschlag aus dem Sommer, der liegt jetzt im Kanzleramt. Ja, Schneider sagte, er arbeitet da noch an der Überzeugung der Union, des Koalitionspartners. Er hat aber auch die Länder aufgefordert, dass sie bundeseinheitlich doch regeln sollen, dass es ja diesen Wassercent geben soll. In 2 Bundesländern, Thüringen und Hessen, kostet es aktuell noch nichts, Grundwasser oder auch Wasser aus Flüssen zu entnehmen. Für die Industrie, für Mineralwasserunternehmen, für die Landwirtschaft müsse das aber eben bundeseinheitlich geregelt werden.
2: Lass uns auf das Stichwort Verfügbarkeit gucken. Wenn weniger Wasser von oben kommt, wo kommt es in Zukunft her?
3: Ja, es muss eben besser und länger in der Landschaft gehalten werden. Immer wieder haben wir das ja im Sommer schon gehört. Also Flüsse müssen renaturiert werden, Auenwälder natürlicher gestaltet, die auch Wasser halten können. Auch Wälder generell zu Mischwäldern umgebaut, damit die eben da auch noch ihren Dienst leisten. Moore wieder vernässt, all das, Flächen entsiegelt. Das ist ja schon auch sozusagen in the making. Der Bund investiert 4 Millionen Euro in diese Aufgaben. Aber bei der Umsetzung ist es dann im Einzelnen sehr herausfordernd und da braucht es

0: gemeinsame Anstrengung. Das war jetzt heute nochmal hier klar.
1: Der Minister sieht ja auch die Europäische Union in der Pflicht. In welcher Form?
0: Ja, genau. Und umgekehrt auch. Die EU, auch Deutschland, hat hier heute eine gemeinsame Erklärung unterzeichnet, um Wasser eben effizienter nutzen zu können und zu wollen. Und der Bundesumweltminister hat klar gesagt, wir werden in Zukunft aufbereitetes Wasser auch trinken müssen. Wir werden darin investieren müssen, dass wir es besser reinigen und filtern können. Und da kommt jetzt eine EU-Vorgabe ins Spiel. Ab spätestens Ende nächsten Jahres soll EU-weit gelten, dass große Kläranlagen ihr Wasser noch viel gründlicher reinigen müssen als bisher. Also dass da zum Beispiel Medikamentenrückstände rausgefiltert werden, Ewigkeitschemikalien, auch Krankheitserreger in Teilen. Also alles, was abbaubar ist, was schwer abbaubar ist, muss rausgefiltert werden. Und die große Frage ist, wer zahlt das? Die Idee der EU, das sollen zu allergrößten Teilen Industrie und eben die Verursacher dieser Verunreinigung zahlen. Aber die Pharma, die Chemielobby, die wehren sich ziemlich dagegen. Und Schneider hat sich hier jetzt ziemlich kampfeslustig gegeben, hat gesagt, im Zweifel zieht er das auf nationaler Ebene allein durch, denn er sieht nicht ein, dass das die Verbraucher zahlen sollen.
1: Beim Thema Wasserverbrauch ist neben der Industrie ein Elefant im Raum, der viel Wasser braucht, die Landwirtschaft. Was sagt der Umweltminister zu deren Rolle?
0: Ja, er hat da nicht so viel gesagt. Er hat gesagt, er sei in Gesprächen auch mit dem Bundeslandwirtschaftsministerium. Gut, das ist jetzt auch seine Aufgabe. Ganz konkret geht es um eine neue Regelung zum Düngerecht. Denn auch da geht es um teils enorme Belastungen des Grundwassers mit Nitrat. Und da geht es dann eben um die Wasserqualität, Grundwasserqualität. Aktuell herrscht so ein bisschen Wilder Westen, weil die Regelungen zum Düngerecht ausgesetzt sind. Und es zeichnet sich ab, dass es auch keine bundeseinheitliche Regelung mehr geben wird und schon gar keine strengere als bisher. Und da drohen dann am Ende hohe Vertragsstrafenzahlungen der EU, weil die über diese Nitratrichtlinie wacht. Ja, aber heute haben wir jetzt nicht viel Klares dazu gehört, wie das weitergehen kann und ob das vor allem im Sinne der Umwelt ist.
1: Katharina Thoms war das zu den Forderungen des Umweltministers in puncto Wasserpolitik. Vielen lieben Dank. Kanadas Premierminister Mark Carney, der gilt vielen in Europa als neuer Wunschverbündeter, auch weil er sich so sonnenklar gegen das despotische Vorgehen von US-Präsident Donald Trump abgrenzt. Aber auch Carney hat natürlich Schwächen, zum Beispiel wenn es um den Schutz der Lebensgrundlagen geht. Klimaregeln hat er gelockert und jetzt sorgt ein neues Pipeline-Projekt in Kanada für Unmut. Petra Krumme berichtet.
2: Ich erinnere mich noch daran, wie ich als kleiner Junge hier draußen im Inlet gefischt habe. Wir gingen immer mit vielen Lachsen nach Hause. Und heute gibt es kaum noch Fische. Wie wird es in 150 Jahren aussehen? Wird es noch Schwertwale geben? Wird diese Beziehung dann noch bestehen? Die Beziehung, die schon seit Tausenden und Abertausenden von Jahren besteht?
3: Gordon Elliott gehört zur Hoosainage First Nation im Süden Vancouver Islands an der kanadischen Westküste. Er leitet ein Programm, das traditionelles Wissen und neueste Technik kombiniert, um das Wohlergehen vor allem der Schwertwale zu überwachen. Von der ikonischen Spezies der Southern Resident Killer Whales leben nur noch wenig mehr als 70 Tiere. Klimawandel, weniger Nahrung, Tankerverkehr und Unterwasserlärm setzen ihnen zu. Meeresbiologen fürchten, dass die aktuellen Pläne der kanadischen Regierung das Aussterben dieser Wale rasant beschleunigen könnten. Denn nun soll eine neue Pipeline von der Provinz Alberta an die Küste gebaut werden. Statt bislang gut 30 Supertanker im Monat werden es dann deutlich mehr. Die Binnenprovinz Alberta will die Ölfördermenge verdoppeln und das Öl verstärkt nach Asien exportieren. Um das zu tun, muss es zuerst via Pipeline durch die Nachbarprovinz British Columbia, um in Vancouver auf Tanker verladen zu werden. Hinter dem Projekt stehen neben wirtschaftlichen Interessen auch hochpolitische. In Alberta, wo mit Abstand die meiste fossile Industrie angesiedelt ist, gibt es eine einflussreiche Minderheit, die Provinz von Kanada abspalten will. Im Oktober gibt es dazu ein Referendum. Die Pipeline sei ein Zugeständnis an die rechtskonservative Regierung Albertas, um die territoriale Einheit Kanadas zu bewahren. Das erklärt der liberale Parlamentarier Will Greaves, der die Politik von Premierminister Mark Carney unterstützt.
2: Es gibt Akteure in der Provinz, die diesen Moment für ihre Zwecke nutzen. Wenn die Gefahr der Sezession nicht bestünde, würden wir das nicht unbedingt in gleicher Weise priorisieren.
3: Die neue Pipeline gehört zu einer Reihe von Großprojekten, für die Carney ein Schnellgenehmigungsverfahren in Gesetzesform gegossen hat. Das Ziel ist, die Wirtschaft zu stärken und zu diversifizieren. Denn rund 70% der Exporte gehen bisher in die USA. Dem Druck von US-Präsident Donald Trump, der immer wieder von Kanada als dem 51. Bundesstaat spricht, will Carney eigene Stärke entgegensetzen.
2: Die Absicht hinter den Großprojekten ist, dass Kanada eine prosperierende Nation bleibt und in seiner wirtschaftlichen Rolle in der Welt autonomer wird.
3: Mitte September organisierte Carney dafür einen Investmentgipfel. Das Who is Who globaler Top-Investoren kam nach Toronto und machte Investitionszusagen in Höhe von fast 500 Milliarden kanadischer Dollar. 160 Projekte stehen auf der Liste. Schwerpunkte sind Energie. Neben erneuerbaren Energien auch schmutzige und klimaschädliche Investments in Ölsandabbau, Fracking und Flüssiggas, sowie der Minensektor kritischer Mineralien und Metalle, Verteidigung und Spitzentechnologien. Carneys Agenda findet in der Bevölkerung große Zustimmung, obwohl sie auch ein Zurückfahren des Klimaschutzes beinhaltet. Zebra Berman, die Gründerin von Fossil Fuel Treaty, einer Initiative zur Abkehr von fossilen Energien, saß eine Zeit lang in einem Beratergremium in Alberta mit Öl- und Gasunternehmen am Tisch, um Rahmenbedingungen zum Klimaschutz zu erarbeiten. Sie kritisiert die jetzige Richtung der Regierung scharf.
4: There is very little evidence.
5: Es gibt kaum Anhaltspunkte dafür, dass uns eine Ausweitung der Öl- und Gasindustrie in Kanada zum jetzigen Zeitpunkt stärker machen wird. Das ist kein Weg, um die Zukunft Kanadas zu gestalten. Was wir gerade jetzt brauchen, sind Politiker, die den Mut haben, etwas Neues aufzubauen. Carney ist vor der Öl- und Gaslobby eingeknickt.
3: Janelle Lapointe war Mitorganisatorin eines Gegengipfels aus einem Bündnis zivilgesellschaftlicher Gruppen. Sie befürchtet einen Ausverkauf wichtiger Infrastruktur an die globale Finanzwelt.
5: Wie wäre es stattdessen mit Ost-West-Stromleitungen, damit wir unsere eigenen Gemeinden versorgen und elektrifizieren können? Mehr öffentlicher Nahverkehr, energieeffiziente Gebäude, lokale erneuerbare Energienprojekte, Restauration von Ökosystemen.
3: Carrie Newman von der Kwakwaka'wakw First Nation lebt und arbeitet als Künstler und Universitätsprofessor auf Vancouver Island. Er schätzt Carneys Charisma und diplomatische Art, hat aber auch einige Bedenken.
6: His speech in Davos was
2: Seine Rede in Davos war ziemlich inspirierend. Er ist ein gewandter Politiker und versteht es sehr gut, eine Botschaft der Art, standhaft bleiben zu vermitteln, ohne dabei ins Bombastische oder Rachsüchtige zu fallen. Und genau darin liegt vielleicht seine größte Gefahr. Denn während Menschen weltweit seine Aussagen hören und feiern, währenddessen bauen wir Pipelines. Währenddessen setzen wir uns über die Stimmen und Rechte der indigenen Völker hinweg.
1: Petra Krumme berichtete über ein umstrittenes Pipeline-Projekt in Kanada. Wir bleiben bei der Förderung fossiler Energien. Angesichts der hohen Weltmarktpreise setzen manche Nationen gerade stärker auf Strom, also Elektromobilität etc. Andere Nationen schauen sich nach eigenen Fördermöglichkeiten für Öl und Gas um. Polen will jetzt Öl fördern, und zwar in der Ostsee, einen Steinwurf von Deutschland entfernt vor Usedom. Dort ist Ende letzter Woche erneut eine Bohrplattform aufgetaucht. Heinrich Pfeiffer ist unser Landeskorrespondent für Mecklenburg-Vorpommern. Heinrich, was genau planen denn die Polen dort?
7: Ja, etwa 6 Kilometer vor Swinemündes Hafeneinfahrt, also in Sichtweise der Insel Usedom, soll auf einer Fläche von ca. 10 Hektar eine künstliche Insel errichtet werden. Und von der Insel aus soll dann nach Öl gebohrt werden. Und das soll dann auf der Insel so weiterverarbeitet werden, dass es als Rohöl per Schiff abtransportiert werden kann. Dafür wird es auch eine eigene Zufahrt geben, die dann ausgebaggert werden wird. Alles auf der sogenannten Oderbank, ein Plateau vor Swinemünde, ungefähr 1000 Quadratkilometer ist sie groß. Und das Unternehmen dahinter ist Central European Petroleum, kurz CEP. Und das hat eine polnische Tochtergesellschaft, eigentlich ein kanadisches Unternehmen, die jetzt dort eben Probebohrung durchführt. Und die prognostizierte Förderdauer gibt CEP mit mehr als 30 Jahren an. Also 21 Millionen Tonnen sollen da wohl schlummern in dieser Lagerstätte.
1: Wie kommt das jetzt vor Ort in der Region an?
7: Ja, man ist überrascht. Also es ist auf der einen Seite nichts, was die Usedomerinnen und Usedomer nicht irgendwie kennen. Es gab schon mehrere Versuche, auch von deutscher Seite aus, dieses Gebiet mal zu erschließen. Aber natürlich, gerade in so einer touristischen Region, wird auch zur Kenntnis genommen, wenn da auf einmal ein Bohrschiff am Horizont auftaucht und anfängt eben zu bohren. Man muss sich das so vorstellen, das ist ein Schiff, was sich auf den Grund so absenken kann mit Pollern. Und da setzt es sich dann so fest. Und wir reden dort in dieser Region von Tiefen um die 12 Metern. Und neben der Gemeinde Heringsdorf blickt auch die Bürgerinitiative Lebensraum Vorpommern extrem kritisch auf das Projekt. Jetzt soll eine grenzüberschreitende Umweltverträglichkeitsprüfung stattfinden, die soll es geben. Daran ist Polen federführend beteiligt und auch das Wirtschaftsministerium Mecklenburg-Vorpommern. Und sollte dann Polen das Projekt am Ende genehmigen, könnte der Bau 2028 beginnen.
1: Welche Sorgen machen sich jetzt Umweltschützerinnen und Umweltschützer?
7: Ja, ich habe mit dem BUND Mecklenburg-Vorpommern gesprochen und die haben betont, ja, einfach, dass es nicht abzusehen ist, die Auswirkungen für die Tiere, die dort leben, insbesondere deren Schweinswal. Und der BUND betont, dass es einfach widerrechtlich sei, vor einer Genehmigung auch nur Probebohrungen zu machen. Doch laut dem kanadischen Unternehmen CEP sind wohl eben 30 Bohrungen geplant. Dabei soll auch seismisch gebohrt werden, also mit so Schallkanonen schießt man da auf den Boden. Und dann wird das Echo ausgewertet und so eben die Lagerstättengröße bestimmt. Das sind dann laute Erschütterungen unter Wasser, die extrem weit zu hören sind, was natürlich auch besonders Schweinswale, die ja sich eigentlich ausschließlich über Echolot orientieren, beeinträchtigen wird. Und deshalb hat auch der BUND mit anderen Umweltverbänden aus den Ostsee-Anrainerstaaten eine Petition mit 90.000 Unterschriften am letzten Donnerstag an die EU-Kommission überreicht. Die EU ist hier zuständig, weil die Oderbank eben ein europäisches Vogelschutzgebiet ist und ein FFH-Schutzgebiet. Und neben den Schweinswalen geht es da auch um Eisenten und jede Menge anderer seltene Enten. Und dann gibt es auch noch eine weitere Sorge, was ist denn mit einer möglichen Havarie? Ja, also da geht es auch um eine Gefahr für eine Umweltverschmutzung, die steigt einfach. Und dann gibt es einfach noch mehr Schiffsverkehr in dieser Region durch die Bohrschiffe, die dann nämlich alle 5 Tage zwischen der Insel, also da wird so ein Ölschiff, ist es richtigerweise, zwischen dieser Bohrinsel und dem Land pendeln, um das Öl ja an Land zu bringen.
1: Welche politischen Positionierungen gibt es denn jetzt auf deutscher Seite zu diesem Projekt?
7: Ja, der Bund schweigt bisher zu diesem Vorhaben. Das Land, also das Bundesland Mecklenburg-Vorpommern und der Umweltminister Till Backhaus, die stehen schon sehr kritisch dem gegenüber. Zitat Till Backhaus, es stehe für eine klimapolitisch rückwärtsgewandte Industriepolitik, die den Umwelt- und Tourismusinteressen auf deutscher Seite entgegensteht. Also da wird auf jeden Fall gestritten werden, so viel ist sicher.
1: Heinrich Pfeiffer war das über Ölbohrpläne Polens vor Usedom. Öl und Gas zu fördern und zu verbrennen ist für die Umwelt alles andere als förderlich. Aber auch andere Stromerzeugungstechnologien haben ja ihre Nachteile, wenn auch bei weitem weniger dramatisch für die gesamte Weltgemeinschaft. Aber diese Art der Stromerzeugung rückt den Menschen eben mehr auf die Pelle. Also das Windrad hinterm Haus, das kann man nicht übersehen. Anders als zum Beispiel die Ölförderung irgendwo draußen auf dem Meer. Der Wunsch, nicht auf ein Windrad starren zu müssen, der ist ja legitim und mancherorts durchaus auch Treiber von Protest. Und das wiederum ist tatsächlich nichts Neues, auch wenn politische Kräfte diesen Protest gerade zu fördern versuchen. Schon die ersten Windräder, die sorgten für Unmut. Klaus-Martin Höfer hat sich das in Baden-Württemberg angesehen.
8: Ein Acker auf einer Anhöhe in Waldhausen, einem 2500 Einwohnerdorf im Nordosten der Schwäbischen Alb. Ein Traktor bearbeitet den trockenen Boden, lässt nur eine Stelle aus, nämlich die Zufahrt und das Fundament eines Windrades. Ortsvorsteher Patricius Gentner.
9: Das Windrad, das wir jetzt hier sehen, das ist ein Windrad der ersten Generation. Das sind Windräder mit einer Nadenhöhe von 100 Meter. Die ersten 7 waren diese Typen da. Also mit 100 Meter Nadenhöhe.
8: Landwirt Daniel Lambacher hat mittlerweile seinen Traktor kurz angehalten, seiner Tochter das Lenkrad überlassen, die nun ihre Runden dreht. Das Windrad, sagt Lambacher, habe auf ihre Arbeit als Landwirte keine Auswirkung.
10: Die paar Quadratmeter hier unten, die Standbreite, wo sie die Fundamente unten habt. Und der Rest ist ja oben in der Luft, das stört uns überhaupt nicht.
8: Daniel Lambacher hat den Acker gepachtet. Der Eigentümer des Ackers erhält auch für das Windrad Pacht vom Energieunternehmen. Dies hatte damals, als es vor gut 25 Jahren die ersten Windenergiepläne in Waldhausen gab, die Gemeinde gespalten. Wer Grundbesitz auf der Anhöhe hatte, freute sich über zusätzliche Einnahmen. Viele Bürger unten im Ort betrachteten jedoch die neuen Anlagen mit Misstrauen. Josef Kötter kann sich noch genau erinnern.
11: Mir hat damals die Verspargelung der Landschaft nicht gefallen. Andere haben sich um Rotmilan Sorgen gemacht, andere um Schattenwurf und Lärm.
8: Und Ortsvorsteher Gentner ergänzt:
9: Die Leute dachten, unsere Häuser sind weniger wert. Wir haben diesen Schall, diesen Ultraschall dieser Windkraftanlagen. Wir haben diese Unruhe in der Landschaft.
8: Zunächst sollten damals 27 Windkraftanlagen gebaut werden. Ein gewaltiger Eingriff in ein Landschaftsbild, mit dem die Waldhäuser aufgewachsen waren.
9: Und weil man mit der Windkraft erst am Anfang war und niemand wusste, wie sich das Ganze auswirkt, und weil es für die Landschaft halt eine Riesenveränderung war das eine ganz schwierige Zeit für Waldhausen.
8: Die Proteste waren zumindest zu einem Teil erfolgreich. Erst einmal wurden nur 7 Windanlagen aufgestellt. Gut 10 Jahre später kamen dann nochmal 5 dazu. Mittlerweile dann ohne Protest, auch weil keine der Befürchtungen eingetreten waren. Harald Deigendesch war einer der ursprünglichen Windkraftgegner.
12: Je länger, dass man sich eigentlich mit der Geschichte befasst, umso eher kann man die Sache nur befürworten. Zur damaligen Zeit, wo das bei uns hier passiert ist, war das ja so gut wie Neuland. Nur wenige konnten sich eigentlich das vorstellen.
8: Gleich zu Beginn hatte der damalige Ortsvorsteher eine Gewinnbeteiligung für Waldhausen ausgehandelt, allerdings auf eher niedrigem Niveau. Pro Windrad und Jahr sollten 1.000 Euro gezahlt werden. Das Geld kam der Jugendarbeit und den Sportvereinen zugute. Ein Spielplatz wurde erweitert und es besänftigte einige Kritiker.
9: Und es ist was ganz Wichtiges, dass die Leute, die quasi die Belastung vor Ort haben, dass sie auch finanziell in ihrem Ort auch was davon haben, ist ganz wichtig.
8: Mittlerweile ist eine Beteiligung gesetzlich geregelt, verpflichtend vor allem in Landesgesetzen. Die Stadt Aalen und damit auch der Ortsteil Waldhausen erhalten Geld für Windkraftanlagen in ihrer Gemarkung und für solche in Nachbargemeinden im Umkreis von 2,5 Kilometern. Etliche 10.000 Euro kommen da zusammen. Demnächst sollen alte Anlagen durch leistungsfähigere ersetzt werden. Auch davon profitiert der Ort. Patricius Gentner:
9: Insgesamt, da kommen mit Sicherheit noch ein weiteres Drittel oder 2 Drittel. Da kommt schon noch einiges dazu. Aber ganz genau können wir das nicht beziffern.
8: Selbst wenn die neuen Windräder weitaus höher in die Landschaft tragen werden, mit Protesten rechnet keiner mehr. Was dabei auch geholfen habe, so Ortsvorsteher Gentner, die Bewohner rechtzeitig zu informieren, was geplant sei. Die Größe der Anlage, der Abstand zu den Häusern. Und zudem:
9: Die Entwicklung überhaupt mit der Energie und was wir in den letzten Jahren erlebt haben, hat natürlich auch eine Riesenrolle mitgespielt. Man hat gesehen, dass kurzfristig Öl und Gas in die Höhe schnellen können durch Verwerfungen auf der Erde, durch Kriege, und dass man eigentlich dem Ganzen so ausgesetzt ist.
8: Auch der einstige Windkraftgegner Josef Kötter geht nicht mehr auf die Barrikaden.
11: Ja, an der Verspargelung hat sich nichts geändert, aber die Akzeptanz ist halt eine andere. Und die Landschaft ist ja wunderschön. Von daher war das damals mein Argument. Heute habe ich mich damit arrangiert, ja.
1: Klaus-Martin Höfer berichtete über ehemalige Windkraftgegner. Wir Menschen neigen ja dazu zu denken, dass wir diesen Planeten unglaublich gut verstehen, und da, wo es hakt, da lösen wir unsere Probleme eben mit Technologie. Nur vieles verstehen wir immer noch nicht, sei es unser eigener Körper oder vielleicht auch die Sprache der Elefanten. Dort allerdings gibt es jetzt Fortschritte. Stefan Überbach berichtet.
13: Limpopo im Norden Südafrikas. Eine hügelige Buschlandschaft mit trockenen Grasflächen, einzelnen Bäumen und sehr viel Staub. Mittendrin eine Elefantenherde. Die Tiere wirken ruhig. Sie sind ganz offensichtlich an Menschen gewöhnt.
14: So all of these elephants were,
13: Alle diese Elefanten galten als sogenannte Problemelefanten. Es gab zu viele von ihnen und sie sollten getötet werden. Mein Vater hatte die Idee, sie zu retten und für etwas Gutes einzusetzen.
14: Save a couple and then try and use them for good.
13: Sean Hensman hat auf seiner Farm Adventures with Elephants, Abenteuer mit Elefanten, eine ganz besondere Herde aufgebaut. Die Tiere machen nämlich schon seit Jahren bei wissenschaftlichen Experimenten mit. Genau deshalb ist auch die Verhaltensbiologin Angela Stöger von der Universität Wien mit ihrem Team nach Limpopo gekommen. Sie will herausfinden, wie Elefanten hören und die Töne ihrer Artgenossen verarbeiten. Dazu werden die Hirnströme der Tiere analysiert.
15: Das bedeutet, wir messen Gehirnaktivitäten und wir müssen diese Elektrode ankleben. Eines kommt oben auf den Kopf Und das klebe ich jetzt hinter das Ohr beim Knochen. Und dann kommt noch einer zum Fuß, das ist die Erdung.
13: Über Lautsprecher werden dem Elefanten verschiedene Töne vorgespielt. Natürliche Rufe anderer Tiere und künstlich erzeugte synthetische Laute. Es geht um die Frage, ob der Elefant Unterschiede erkennen kann. Dafür ist eine spezielle Technik nötig, sagt Peter Scheifele, Akustiker an der Universität von Cincinnati. Das ist ein spezieller Lautsprecher. Er kann Töne erzeugen, die wir Menschen nicht mehr hören können, bis hinunter zu Frequenzen von 2 Hertz. So tief reichen die Laute der Elefanten. All the way down to 2 Hertz. Diese sogenannten Infraschallrufe können von anderen Elefanten unter günstigen Bedingungen auch in 10 bis 15 Kilometern Entfernung noch wahrgenommen werden. Nicht nur mit den Ohren, sondern auch mit den Füßen. Elefantenpfleger David Mpupu.
16: Elephants, they can communicate.
13: Elefanten können über große Entfernungen miteinander kommunizieren. Neulich haben die Elefanten unseres Nachbarn ein Wasserrohr im Boden aufgespürt. Sie konnten offenbar fühlen, dass dort Wasser floss. Sie gruben das Rohr aus und hatten anschließend Wasser. Die Gäste hatten keins mehr, die Elefanten dagegen schon. Zurück zur Ausgangsfrage. Können die Elefanten zwischen echten und künstlich erzeugten Rufen unterscheiden? Für Angela Stöger von der Uni Wien steht am Ende einer Testserie fest, nein, das können sie nicht.
17: Ein sehr erfolgreicher Tag, weil die Elefanten uns sehr deutlich zeigen, dass sie die synthetisierten Laute in der Regel nicht erkennen. Also erkennen sie keinen Unterschied.
13: Für die Wissenschaft ist das ein wichtiger Schritt auf dem Weg, die Elefantensprache zu entschlüsseln und der Bedeutung einzelner Töne auf die Spur zu kommen.
1: Stefan Überbach berichtete über die Sprache der Elefanten und wie Forscher versuchen, sie zu entschlüsseln. Im Bundestag stehen heute die Spitzen der deutschen Geheimdienste öffentlich Rede und Antwort. Ein seltener Termin der Transparenz, Thema gleich hier im Deutschlandfunk in den Informationen am Mittag. Ich bin Ann-Kathrin Büsker, sage danke für Ihr Interesse. Kommen Sie noch gut durch den Tag.

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1: Zwölf Uhr, die Nachrichten. Zunächst die Übersicht. Der Medizin-Nobelpreis geht in diesem Jahr an zwei Deutsche und einen US-Amerikaner. Die Chefs der deutschen Geheimdienste haben in einer Anhörung im Bundestag vor der Bedrohung durch Russland gewarnt. In Spanien gibt es Ende November vorgezogene Neuwahlen. Die Meldungen im Einzelnen. Der Nobelpreis für Medizin geht in diesem Jahr an die beiden deutschen Forscher Peter Hegemann und Georg Nagel sowie an den US-Amerikaner Carl Dieseroth. Das teilte die Nobelversammlung des Karolinska-Instituts in Stockholm mit. Ausgezeichnet werden ihre Entdeckungen im Bereich der Optogenetik. Darin geht es um die Untersuchung von Zellen mit Hilfe von Licht. Hegemann wirkt an der Humboldt-Universität in Berlin, Nagel an der Universität Würzburg. Die Vorsitzenden der Geheimdienste haben die geplante Reform ihrer Tätigkeiten begrüßt und erneut als dringend notwendig bezeichnet. Der Präsident des Bundesnachrichtendienstes Jäger sagte vor dem Parlamentarischen Kontrollgremium des Bundestags, vor allem von Russland gehe eine große Gefahr aus. Dessen Geheimdienste würden hochprofessionell und rücksichtslos agieren. Eine Neuausrichtung des Bundesnachrichtendienstes sei daher wichtig. Die Präsidentin des militärischen Abschirmdienstes Rosenberg betonte, das derzeitige Gesetz für ihren Dienst sei über 20 Jahre alt. Seitdem hätte sich unter anderem die Art und Weise revolutioniert, wie über das Internet kommuniziert werde. Der Präsident des Verfassungsschutzes Selen sagte, es sei das Gebot der Stunde, das Bundesamt zu einem operativen Abwehrdienst umzugestalten. Nach den Regierungsplänen sollen die Befugnisse der Nachrichtendienste bei der Sammlung, Speicherung und automatisierten Auswertung von Daten erheblich ausgeweitet werden. Zudem sollen sie erstmals die Möglichkeit erhalten, Bedrohungen wie Sabotageakte oder Hackerangriffe aktiv durch Gegenangriffe zu bekämpfen. Bundesumweltminister Schneider will die Pharma- und Kosmetikbranche für Wasserverschmutzungen stärker zur Kasse bitten. Wer das Wasser verschmutze, müsse auch für die Reinigung aufkommen, sagte Schneider zum Auftakt einer Wasserkonferenz in Berlin. In den Abwässern befänden sich zunehmend Medikamentenrückstände und andere Mikroschadstoffe, erklärte der Minister. Um diese herauszufiltern, müssten Milliarden in den Ausbau der Kläranlagen investiert werden. Diese Kosten sollen nicht von den Verbrauchern, sondern von den Herstellern bezahlt werden. Schneider bezog sich damit auf die sogenannte EU-Kommunalwasserrichtlinie, die bis Ende Juli kommenden Jahres in deutsches Recht umgesetzt werden muss. Interessenvertreter der Industrie haben dagegen Klage eingereicht. Die Stimmung in der deutschen Autoindustrie ist im September auf einen Jahrestiefstand gefallen. Nach Angaben des Münchner Wirtschaftsforschungsinstituts IFO fiel das Stimmungsbarometer für die Branche auf einen Wert von minus 35. Im August lag er noch bei minus 22 Punkten. IFO-Branchenexpertin Wölfel sagte, die Autoindustrie stecke weiter in der Krise. Die Unternehmen gingen davon aus, dass der Export weiter sinke und auch die Beschäftigung weiter zurückgehe. Ein Grund für die Schwäche der deutschen Autohersteller ist die wachsende Konkurrenz chinesischer Hersteller, vor allem bei Elektrofahrzeugen. In anderen Industriebereichen wie der Elektro- und der Chemieindustrie hatte sich die Stimmung dagegen zuletzt deutlich verbessert. Das Amtsgericht Düsseldorf hat das vorläufige Insolvenzverfahren für die Warenhauskette Galeria angeordnet. Zum Insolvenzverwalter bestellt wurde der Rechtsanwalt Frank Kebekus. Galeria hatte am Freitag die Eröffnung des Verfahrens beantragt. Für das Unternehmen ist es die inzwischen vierte Insolvenz innerhalb von 6 Jahren. Hätte das Gericht die Zulassung abgelehnt, hätte das die sofortige Zahlungsunfähigkeit bedeutet. Die Warenhäuser hätten sofort schließen müssen. Nun soll der Geschäftsbetrieb in den 83 Filialen vorerst weiterlaufen. Galeria hat rund 12.000 Beschäftigte. Vor der geplanten Reform des Arbeitszeitgesetzes haben sich mehrere Gruppierungen innerhalb der SPD zu Wort gemeldet. In einem gemeinsamen Papier verlangen unter anderem die Jusos und die SPD-Frauen, neue Regeln aufzustellen, statt die bestehenden abzuschaffen. Grundsätzlich sei man bereit, die Regelung für maximal 8 Arbeitsstunden am Tag aufzugeben und dafür einer maximalen Wochenarbeitszeit zuzustimmen. Die Einführung soll aber nur in Betrieben mit Tarifverträgen möglich sein und außerdem an eine vollständige elektronische Erfassung der Arbeitszeiten gekoppelt werden. Union und SPD haben sich in ihrem Koalitionsvertrag auf eine Änderung des Arbeitszeitgesetzes geeinigt. Ein von Arbeitsministerin Baas im Juni vorgelegter Entwurf stieß aber sowohl in der Union als auch bei Arbeitgebern auf Ablehnung. CDU und CSU wollen eine wöchentliche Höchstarbeitszeit, innerhalb derer Arbeitgeber und Arbeitnehmer entscheiden können, wie sie die Zeit über die Tage verteilen. Bundesfamilienministerin Prien ist zu einem Besuch in die Ukraine gereist. Sie traf in der Hauptstadt Kiew ein und will dort unter anderem Regierungsmitglieder treffen und eine Schule sowie einen Kindergarten besuchen. Das Ministerium teilte mit, ein Schwerpunkt des Besuchs liege auf der Frage, wie Kinder und Jugendliche Schutz, Bildung, Stabilität und Zukunftsperspektiven erhalten können. Sie seien von den Folgen des Krieges besonders betroffen. Sie erlebten Gewalt und Zerstörung und müssten mit traumatischen Erfahrungen leben. Erst gestern war Bundeskanzler Merz in Kiew. Er sagte dort dem ukrainischen Präsidenten Selenskyj weitere deutsche Hilfe zu. In Spanien soll es am 29. November vorgezogene Neuwahlen geben. Das kündigte Ministerpräsident Sanchez an. Er zieht damit die Konsequenz aus einer innenpolitischen Blockade. Bei der Abstimmung über 2 Dekrete zur Bekämpfung der Krise auf dem Wohnungsmarkt hatte seine Minderheitsregierung am Freitag nicht die nötige Mehrheit erhalten. In Umfragen liegt Sanchez' sozialistische Partei derzeit hinter der konservativen Opposition. Wenn die konservative Volkspartei gemeinsam mit der rechtspopulistischen Vox-Partei auf eine Regierungsmehrheit käme, könnte erstmals seit dem Ende der Diktatur im Jahr 1975 eine extrem rechte Partei Teil der spanischen Regierung werden. Sanchez regiert in Spanien seit 2018. Bei den Wahlen in Bosnien-Herzegowina zeichnet sich ein Erfolg der nationalistischen Kräfte ab. Der frühere bosnisch-serbische Präsident Dodik erklärte nach Auszählung fast aller Stimmen den Sieg seiner Partei im serbischen Landesteil. Er selbst durfte nicht kandidieren. Er war wegen Überschreitung seiner Befugnisse verurteilt worden. Hintergrund waren seine Bestrebungen, die Republika Srpska vom Gesamtstaat abzuspalten. Er dankte dem russischen Präsidenten Putin und US-Präsident Trump. Die US-Regierung hatte im vergangenen Jahr Sanktionen gegen Dodik aufgehoben. In das dreiköpfige Staatspräsidium wurden der sozialdemokratische Bosniake Bečirović, die nationalistische Serbin Cvijanović und die nationalistische Kroatin Filipović gewählt. Auch der ehemalige hohe Repräsentant für Bosnien und Herzegowina Schmidt sieht das Wahlergebnis als Bestätigung für die Nationalisten. Schmidt sagte im Deutschlandfunk, diese Spaltung erschwere dem Land den Weg in die Europäische Union. Über die Präsidentschaft in Brasilien wird in einer Stichwahl zwischen dem linken Amtsinhaber Lula da Silva und dem rechten Herausforderer Flavio Bolsonaro entschieden. In der ersten Runde der Wahl erhielt Bolsonaro nach Behördenangaben 47,4% der Stimmen. Lula kam demzufolge auf 44,6%. Diese Angaben beruhen auf der Auszählung von 97% aller Stimmen. Beide Politiker verfehlten damit die für einen Sieg im ersten Wahlgang erforderliche absolute Mehrheit. Insgesamt hatten sich 13 Bewerber um das höchste Staatsamt in Brasilien bemüht. Die Stichwahl ist für den 25. Oktober vorgesehen. Bolsonaro ist der älteste Sohn des wegen eines Putschversuchs verurteilten ehemaligen Staatschef Jair Bolsonaro. Der 80-jährige Lula strebt bereits eine 4. Amtszeit an. Und hier noch einmal die Übersicht. Der Medizin-Nobelpreis geht in diesem Jahr an 2 Deutsche und einen US-Amerikaner. Die Chefs der deutschen Geheimdienste haben in einer Anhörung im Bundestag vor der Bedrohung durch Russland gewarnt. In Spanien gibt es Ende November vorgezogene Neuwahlen. Das Wetter. Überwiegend sonnig oder locker bewölkt, im Norden und an den Alpen bewölkt, meist trocken, dabei Höchstwerte zwischen 17 und 23 Grad. Morgen im Norden stärker bewölkt und etwas Regen, sonst nach Nebelauflösung meist heiter und trocken bei 17 bis 24 Grad. Am Mittwoch nach Nebelauflösung auch erst anfangs sonnig, später mehr Wolken bis 25 Grad. Das waren die Nachrichten.
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2: Mit Christoph Heinemann, guten Tag. Der Bundeskanzler und die Bundeswirtschaftsministerin sind gestern nach Kiew gereist. Im Gepäck ein klares Bekenntnis zur Unterstützung des ukrainischen Freiheitskampfes. Am Morgen sagte der CDU-Außenpolitiker Roderich Kiesewetter bei uns im Deutschlandfunk.
3: Wir haben zu lange geglaubt, dass dieses Russland verhandeln will. Wir haben zu lange geglaubt, dass man die Ukraine quasi aus der Westentasche finanzieren kann. Wir werden den Amerikanern nicht mehr gefallen und wir werden auch die Amerikaner nicht überzeugen, Europa konventionell zu verteidigen. Das müssen wir leisten.
2: Wir berichten dazu ein Gespräch mit dem SPD-Außenpolitiker Ralf Stegner. Und wir berichten über die öffentliche Anhörung der Geheimdienste BND, MAD und des Verfassungsschutzes im parlamentarischen Kontrollgremium. Schließlich, der Nobelpreis für Medizin geht in diesem Jahr an die beiden Deutschen, Peter Hegemann und Georg Nagel, sowie den US-Forscher Carl Dysart. Wir stellen Ihnen die Preisträger vor.

0: Der Bundeskanzler ist gestern überraschend in Kiew eingetroffen. Friedrich Merz und Katharina Reiche, die ihn begleitete, bekamen gleich einen Eindruck vom Freiheitskampf der Menschen in der Ukraine. Beide mussten Schutzräume aufsuchen, weil das Kreml-Regime wieder die Hauptstadt des Nachbarlandes beschießen ließ. Der Kanzler ließ sich dadurch, wie er sagte, nicht beeindrucken. Im Gegenteil, Merz sagte der Ukraine die weitere deutsche Unterstützung zu. Am Abend äußerte er sich im ARD-Fernsehen. Tim Aßmann berichtet.
1: Ein verlässlicher Partner für die Ukraine zu bleiben, liege auch im deutschen Interesse, betonte Friedrich Merz. Der Kanzler unterstrich in der ARD-Sendung Bericht aus Berlin die Bedeutung einer stabilen deutschen Regierung für die gesamte Stabilität Europas.
2: Und das ist etwas, was vielleicht viele Menschen in Deutschland im Augenblick unterschätzen, wie wichtig es ist, dass wir in diesen turbulenten Zeiten gerade in Deutschland eine stabile Regierung haben.
1: Wenn in Sachsen-Anhalt eine Regierung unter Führung der AfD und in Berlin unter Führung der Linken entstehe, sei das kein Beitrag zur Stabilität Deutschlands. An die Bevölkerung richtete Merz einen Appell.
2: Wir sind in einer geradezu historischen Situation und in dieser historischen Situation müssen wir dem Anspruch an uns selbst gerecht werden. Und insofern ist es ja eine Aufforderung an uns alle, jetzt das Richtige für Deutschland zu tun, damit wir eine Chance haben, ein stabiles Land, eine stabile Demokratie in der Mitte Europas zu bleiben.
1: Mit Blick auf die schwarz-rote Bundesregierung erklärte Friedrich Merz, man müsse zusammenbleiben und das Land nach vorne bringen.
0: Tim Aßmann. Am Vormittag haben wir den SPD-Außenpolitiker Ralf Stegner erreicht. Bei der Bundestagswahl trat er im Wahlkreis Pinneberg in Schleswig-Holstein an. Mit ihm habe ich das folgende Gespräch geführt. Guten Tag, Herr Stegner.
3: Tag, Herr Hahnemann.
0: Herr Stegner, wie wichtig ist es, dass der deutsche Bundeskanzler die ukrainische Hauptstadt besucht?
3: Ich glaube, dass es immer wichtig ist, weil damit signalisiert wird, dass wir weiterhin an der Seite der Ukraine stehen und dazu beitragen wollen, dass die Ukraine sich verteidigen kann und natürlich auch jeden Beitrag dazu leisten wollen und müssen, dass der Krieg möglichst bald ein Ende findet.
0: Während des Besuchs des deutschen Bundeskanzlers ließ das Putin-Regime die ukrainische Hauptstadt bombardieren. Was sagt das aus über die Friedensbereitschaft dieses Regimes?
3: Na, sowas sagt jedenfalls nichts Gutes aus und dass das schwierig ist, in Verhandlungen zu kommen, dass Putin nicht den Eindruck erweckt, dass er verhandeln will, das ist alles richtig. Das ändert dennoch nichts daran. Wir gehen in den fünften Kriegswinter. Es müssen entsetzlich viele Menschen sterben. Und auch wenn der Putin es in der Hand hätte, jeden Tag den Krieg zu beenden, nützt ja die Feststellung nichts. Sondern wir müssen alles unternehmen, was möglich ist, um zusammen mit den europäischen Verbündeten Anschlüsse dafür zu geben, dass wir zu Waffenstillstand und Frieden kommen. Denn es ist ein Krieg, der am Ende keine Gewinner hat, sondern ausschließlich Verlierer. Und die Opfer sind nicht die, die hier Interviews geben, sondern die Menschen, die dort darunter zu leiden haben und die täglich getötet, verletzt, entführt und was es alles an schrecklichen Dingen im Krieg gibt, erleiden müssen.
0: Nun hat Johann Wadephul jüngst mit Putins Außenminister zu reden versucht. Anschließend verhöhnte Lavrov den Bundesaußenminister. Welche Rolle spielt Diplomatie für das Kreml-Regime?
3: Ich glaube, dass Diplomatie nötig ist und dass sie nicht beurteilt werden kann nach dem, was es an öffentlichen Äußerungen gibt. Das gilt ja nicht nur für Putin. Wenn Sie den amerikanischen Präsidenten hören, der sagt, entweder macht den Deal oder ich haut euer Erfolg aus, dann ist das ja auch nicht gerade so, dass das ermutigend wäre für das, was danach folgt. Also ich glaube, die öffentliche Propaganda ist weniger das, woran man sich orientieren kann und darf und schon gleich gar nicht sich entmutigen lassen darf. Diplomatie ist mühselig, ist schwierig, wird von Profis gemacht hinter den Kulissen. Und hat hoffentlich bald Erfolg, denn dieser Krieg führt zu nichts außer zu Leid. Ganz abgesehen davon, dass wir natürlich auch in den westlichen Demokratien merken, was die Folgen dieser Kriege sind. Wenn ich an unsere Wirtschaftsentwicklung denke, da muss man ja nicht nur den Ukraine-Krieg, sondern den Krieg im Nahen Osten noch dazu fügen. Dann sieht man, dass das für niemanden, vielleicht außer für diejenigen, die Waffen verkaufen, ist Krieg was Gutes.
0: Gibt es irgendwelche Anzeichen für Fortschritte hinter verschlossenen Türen?
3: Ich glaube, solche Anzeichen gibt es öffentlich nicht. Aber das sagt eben wenig aus. Wir wissen auch aus vergangenen Kriegen, dass man sich nicht an dem orientieren kann, was in Presseerklärungen gesagt wird. Ich kenne auch keinen Kriegsherrn, der irgendwie vor der Presse erklärt hätte, ich sehe jetzt ein, dass das alles falsch war, ziehe mich zurück und bereue alles. Das passiert in der Regel so nicht, sondern das ist mühselig und das ist schwierig und das ist entmutigend immer wieder. Das muss aber von Profis gemacht werden. Das geht eben nur hinter verschlossenen Türen. Und man kann nur hoffen, dass wir alles einsetzen. Und insofern begrüße ich auch das Gespräch, das der Außenminister Wadephul mit Herrn Lavrov geführt hat, auch wenn das öffentlich keine gute Resonanz darauf gab. Aber es ist wichtig, das zu tun. Und gerade Deutschland muss auch als größtes Land in Europa dazu beitragen, dass Europa eine Rolle spielt. Wir können das nicht Donald Trump und seinem Schwiegersohn überlassen, finde ich jedenfalls. Und da ist es besser, wenn wir eine starke Rolle spielen, nicht nur in der Verteidigungsunterstützung der Ukraine, sondern eben auch in der Diplomatie.
0: Auch wenn solche Gespräche restlos einseitig verlaufen.
3: Ja, es ist eben so, dass es spektakuläre Fortschritte nicht gibt. Und natürlich werden wir getestet. Das sieht man ja auch in hybriden Bedrohungen oder daran, dass dann darauf gesetzt wird, Parteien wie die AfD zu unterstützen, um die Gesellschaft zu spalten. Und es gibt ja noch einen zweiten Grund, der wichtig ist. Man sieht bei den Wahlergebnissen in den westlichen Demokratien, auch in Deutschland in letzter Zeit, dass die Punkte machen, die über Frieden reden, obwohl sie was ganz anderes im Sinne haben. Die auf Putins Seite stehen, die finden, dass Russland gar nicht schuld ist, die keinerlei Mitleid mit der Ukraine haben, die auch nicht unterstützen wollen. Die kriegen Zulauf, weil sie über Frieden reden. Die haben mit Frieden nichts im Sinne. Aber um Friedenspolitik müssen sich auch die kümmern, die eine differenzierte Position haben, wie wir. Und man sieht, welche Ergebnisse das hat. Eine Partei wie das BSW wird in Sachsen-Anhalt in den Landtag gewählt. 90% der Wähler machen das wegen Krieg und Frieden. Und am Ende kommt keine demokratische Regierung mehr zustande dort in diesem Land, wenn wir Pech haben. Daran kann man sehen, wo das hinführt, wenn wir das vernachlässigen und solche Themen kampflos den Populisten überlassen. Auch das ist ein Argument, nicht aus taktischen Gründen übrigens, sondern aus innerlicher Überzeugung. Und es trifft nicht nur Deutschland, sondern auch Frankreich, England, Amerika. Die westlichen Demokratien sind überall unter Druck, was das Thema angeht. Und wenn dann soziale Kürzungen noch dazukommen, dann können Sie sich ja denken, dass es, ich habe das mehrmals so formuliert, dass es wie ein Energy Drink für die Rechtspopulisten oder ein Giftcocktail für die Demokraten.
0: Nehmen wir zwei Teile auseinander. Sie haben von der Friedensrhetorik der AfD gesprochen. Diese Partei vertritt ja Positionen des Kreml-Regimes. Und das bekommen ja alle Leute mit. Wieso sind Sie trotzdem so erfolgreich?
3: Ich glaube auch deswegen, weil wir kein Angebot machen oder jedenfalls kein hinreichendes. Wir reden weitgehend über Waffen, wir reden über teilweise bevorstehende Landkriege. Wir haben ja auch ein unfassbares Maß an Aufrüstung weltweit und keine Rüstungskontrolle mehr. Es geht ja über Verteidigungs- und Bündnisfähigkeit hinaus. Verteidigungs- und Bündnisfähigkeit bejahe ich ausdrücklich. Das stimmt dem auch zu im Deutschen Bundestag. Aber schauen Sie sich mal die Rüstungszahlen an, wie die nach oben gehen. Inzwischen sind die Rüstungsunternehmen die Lokomotiven der Industriepolitik. Zivile Betriebe werden dicht gemacht und durch militärische Produktion ersetzt. Das kann doch nicht die Richtung sein.
0: Herr Stegner, aber Johann Wadephul hat doch alles versucht. Er hat doch gerade versucht, mit Lavrov zu sprechen. Und das Ergebnis war eine hohnvolle oder eine zynische Bemerkung des russischen Außenministers.
3: Ist Ihre Erwartung, dass das in einem Gespräch funktioniert? Meine ist das nicht. Und nochmal, ich will das überhaupt nicht vergleichen, aber wenn ich mir so Gespräche im Weißen Haus angucke, auch von westlichen Regierungschefs, wie die teilweise betrachtet werden und ausgehen, dann ist das alles nicht ermutigend. Das Ermutigende findet nicht vor dem Mikrofon statt. Nochmal, sondern das muss anderswo gelingen. Und es sind ja Profis, die sowas machen. Und in OSZE zum Beispiel oder andere Leute, die das können und machen. Gott sei Dank, das geht aber eben nur im Verborgenen, davon erfährt die Öffentlichkeit nichts.
0: Sie haben eben von den sozialen Kürzungen gesprochen. Der CDU-Außenpolitiker Kiesewetter sagte heute früh bei uns im Deutschlandfunk, dass man eben Butter und Waffen nicht gegeneinander aufrechnen sollte. Das heißt, dass man eben nicht sagt, wegen Kürzungen in Sozialleistungen müssen wir jetzt die Unterstützung des Krieges in Frage stellen. Haben Sie das nicht indirekt gerade eben getan?
3: Nein, der Punkt ist, wir können das leicht sagen, aber die Populisten tun das. Und wir können das doch nicht einfach ignorieren. Und das Wort Bereichsausnahme, das versteht ja schon nur die Hälfte der Bundestagsabgeordneten, aber von den Bundesbürgern versteht das niemand. Sondern die sagen, wenn so viel Geld in Rüstung geht, dann ist eben auch weniger dafür vorhanden, um sich um andere Dinge zu kümmern. Wir kürzen die humanitäre Hilfe um die Hälfte, obwohl der Bedarf riesengroß ist. Und natürlich kann man einen Euro nur einmal ausgeben und jeder weiß das. Und die Zinsen müssen wir nebenbei bemerkt auch bezahlen. Und dass dann gar nicht mal Rüstungskontrolle stattfindet wie in vergangenen Zeiten. Und auch da muss man ja sagen, das gab es ja nicht in Friedenszeiten unter Freunden, sondern das gab es immer in schwierigen Zeiten mit Gegnern. Das ist alles eine beunruhigende Richtung und die Bürgerinnen und Bürger stimmen ja so ab. Und selbst bei einer Landtagswahl sagen die Wahlanalysen, ist dann das zweitwichtigste Thema Krieg und Frieden. Da kann man doch nicht sagen, das ignorieren wir. Wenn Demokraten das ignorieren, ich bin nicht dafür, die Position anzupassen, das tue ich übrigens nie, sondern dass man das, was man differenziert vertritt, auch den Bürgern nahe bringt und es nicht den Populisten überlässt, dass wir damit nicht erfolgreich sind, das zeigen die Wahlen ja nun eindeutig. Man muss ja meine Meinung gar nicht teilen, aber stellen Sie sich mal vor, wir hätten nur ein bisschen mehr davon getan, wäre das BSW nicht in den Landtag gekommen in Sachsen-Anhalt. Wir hätten dort eine demokratische Regierung mit einem CDU-Ministerpräsidenten, also auch die Union. Herr Kiesewetter, müssen doch das sehen, wo das hinführt, wenn wir sowas kampflos den Populisten und Rechtsradikalen überlassen.
0: Stichwort Ertüchtigung der Bundeswehr. Martin Jäger, der Chef des Bundesnachrichtendienst, hat heute Vormittag vor einem bewaffneten Konflikt mit Russland gewarnt. Wie wichtig ist die von Boris Pistorius geplante deutsche Kriegstüchtigkeit vor diesem Hintergrund?
3: Ich schätze den Verteidigungsminister Pistorius wirklich sehr und hat ja viel Zustimmung in der Bevölkerung, aber mit der Kriegstüchtigkeit, damit kann ich nichts anfangen. Das finde ich keinen geeigneten Begriff für Deutschland, schon gleich gar nicht vor dem Hintergrund unserer Geschichte. Wir müssen verteidigungsfähig sein, das müssen wir. Da war auch manches aufzuholen, aber schauen Sie sich die Zahlen an, mit denen aufgerüstet wird, weltweit, der Westen und der Osten. Da kann man nicht sagen, die Russen rüsten viel mehr auf, als wir, das tun sie nicht, sondern insgesamt sind die Zahlen erschreckend hoch. Und da kann man auch nicht argumentieren, die einen haben nur Schrott und die anderen haben nur hochwertiges Material, sondern vermutlich ist die Lage differenziert, wenn Sie sich Seestreitkräfte, Luftstreitkräfte, nukleare Abschreckung, hybride Bedrohungen, Drohnen, sowas angucken, ist das Bild wahrscheinlich differenziert. An dem einen ist der eine stärker, an dem anderen ist der andere stärker. Aber wenn es keine Rüstungskontrolle mehr gibt, dann wird es immer gefährlicher und deswegen muss man wieder in eine andere Richtung kommen. Aus vielerlei Gründen, auch dass die Gefahren nicht zunehmen, dass an sowas dann kommt, wovor hier die Nachrichtendienste waren. Das ist deren Aufgabe, das zu tun. Aber ich finde auch nicht, dass wir den Leuten Angst machen sollten, so nach dem Motto, der nächste große Landkrieg kommt. Dann wird es übrigens mit den Freiwilligen, was die Bundeswehr angeht, noch schwieriger, als es ohnehin schon ist.
0: Ist das nicht Teil von Realpolitik, genau darauf hinzuweisen?
3: Naja, Realpolitik und die Form, wie wir darüber reden, ist schon noch ein Unterschied. Und ich muss sagen, da kann man sich auch ein Beispiel an der Klugheit nehmen, die es in früheren Zeiten auch schon gegeben hat, wenn ich an Kennedy denke, in der Kuba-Krise oder andere. Die wussten, man muss sich immer verteidigen können, aber Bedrohung ist immer eine Frage subjektiver Bedrohung. Wenn wir sagen, die NATO ist eine reine Verteidigungsarmee, das sagen wir so, dass die andere Seite es möglicherweise nicht so empfinden mag. Das muss man mindestens nachvollziehen können. Wer Frieden will, muss sich in die Seite des anderen hineinversetzen können, selbst wenn man das überhaupt nicht teilt. Das war das, was Kennedy gesagt hat, und das halte ich für richtig. Das war übrigens die Politik von Willy Brandt und anderen. Die war nicht naiv, und die Russen waren damals auch nicht friedliebend, sind überall Tschechoslowakei und Ungarn einmarschiert. Es war also schwierig, und gemeinsame Sicherheit ist eben die Erkenntnis, dass man bei total unterschiedlichen Regimen jedenfalls vereinbart, dass man sich nicht wechselseitig zerstören will. Das muss man hinkriegen, das ist die Aufgabe, die auch heute die westlichen Demokratien haben.
0: Herr Stegner, Putins Krieg hat die NATO vergrößert und die Europäische Union plus Großbritannien geeint. Rechnen Sie damit, dass diese Einigkeit von Dauer sein wird?
3: Wir erleben doch, dass diese Spannung, von denen ich gerade gesprochen habe, die sozialen Spaltungen in den westlichen Demokratien überall stattfinden. Und ich hätte nicht gedacht, dass ich mit Mitte 60 noch mal in einer Situation bin, wo wir wieder um unsere Demokratie fürchten müssen. Und wir müssen es. Wir müssen es wirklich. Es droht in Sachsen-Anhalt, dass da jemand die Regierung übernimmt, der einer Partei angehört, wo Nazis das Sagen haben und andere. Das kann doch nicht unser Ernst sein, dass es in diese Richtung geht. Und das erleben wir anderswo eben auch. Und der Nationalismus ist ja keineswegs verschwunden. Und wir müssen uns ja inzwischen auch Sorgen um unseren größten westlichen Verbündeten in den USA machen. Ich glaube, wir sollten uns ein Beispiel an dem nehmen, was der kanadische Premierminister uns empfohlen hat, nämlich dass die mittleren Länder wie Deutschland, wie Japan, Südafrika, Australien, Kanada enger zusammenarbeiten, um eine Alternative zu dem anzubieten, was die Großmächte, leider nicht nur Russland, sondern auch China und teilweise auch die USA, anzubieten haben, nämlich reine Machtpolitik. Stark genug, um sich verteidigen zu können, wirtschaftlich stark, um ein Faktor zu sein, aber orientiert an Völkerrecht, an Menschenrecht, an den Werten der westlichen Demokratien, die uns sonst wegzurutschen drohen, wenn die Populisten das Ruder und die Mehrheiten übernehmen.
0: Der SPD-Außenpolitiker Ralf Stegner. Dankeschön für das Gespräch und auf Wiederhören.
3: Auf Wiederhören, Herr Heinemann.

0: Ministerpräsident Pedro Sanchez kündigte heute in Madrid an, die Bürgerinnen und Bürger in Spanien werden am 29. November ein neues Parlament wählen. Anne Bayer.
1: Er macht diesen Schritt, nachdem seine Pläne zur Bekämpfung der Wohnungskrise im Parlament erneut gescheitert sind. Sanchez kündigte an, um die Reformen voranbringen zu können, müsse es eine deutlich breitere und progressivere Mehrheit im Parlament geben. Deswegen habe er beschlossen, noch heute Morgen eine außerordentliche Kabinettssitzung einzuberufen, um die Kammern aufzulösen und Parlamentswahlen auszurufen. Neuwahlen waren eigentlich erst im kommenden Jahr vorgesehen. Am Freitag hatte die Regierung des Sozialisten Sanchez eine Schlappe im Parlament erlitten. In zwei Abstimmungen verweigerte die Mehrheit der Abgeordneten ihre Zustimmung für die Pläne zur Bekämpfung der Wohnungskrise. Diese beinhalteten unter anderem ein Moratorium für Zwangsräumungen bis 2030 und die automatische Entfristung von zeitlich befristeten Mietverträgen. Der Wohnungsmarkt ist schon lange das drängendste Problem der Spanier. Zuletzt ging eine Welle der Empörung durch das Land, als eine 87-jährige Rentnerin aus ihrer Wohnung in Madrid getragen wurde, weil sie eine Mieterhöhung nicht mehr zahlen konnte. Erst am Samstag demonstrierten erneut zehntausende Menschen in Madrid und weiteren Städten für bezahlbaren Wohnraum.
0: Anne Bayer berichtete.

0: In Dänemark hat es einen Hackerangriff auf das zentrale Melderegister gegeben. Nach Angaben der Behörden sind die Daten von rund 9 Millionen Menschen betroffen. Jana Sinram.
1: Das zuständige Ministerium für Forschung und Digitalisierung teilte mit, Unbefugte hätten sich Zugriff auf Namen, Adressen und Sozialversicherungsnummern von Bürgerinnen und Bürgern verschafft. Betroffen sind demnach die Daten von Personen, die derzeit in Dänemark leben, aber auch von Verstorbenen und Menschen, die ins Ausland gezogen sind. Laut dem Ministerium wurde für den Angriff der legale Zugang eines dänischen Unternehmens missbraucht. Dieser sei mittlerweile gesperrt worden. Wer hinter dem Angriff steht, ist noch nicht bekannt. Dänemarks Digitalisierungsministerin Christina Egelund sprach von einem äußerst schwerwiegenden Vorfall. Sie kündigte eine umfassende Sicherheitsüberprüfung des Systems an und rief die Menschen in Dänemark dazu auf, wachsam zu sein. Ihr Ministerium warnte dringend davor, Passwörter oder andere vertrauliche Informationen am Telefon oder per E-Mail weiterzugeben, auch wenn der Empfänger die Adresse oder Sozialversicherungsnummer kenne. Ein Experte für Cybersicherheit kritisierte im dänischen Rundfunk den Umgang mit Daten. Es handele sich um den größten Datenklau in der Geschichte des dänischen Melderegisters.
0: Jana Sinram berichtete. Um 12:30 um 12.30 Uhr hören Sie hier im Deutschlandfunk die Nachrichten. Wir berichten anschließend über die Wahlen in Brasilien und in Bosnien-Herzegowina.

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1: 12:30 Uhr, die Nachrichten. Der Nobelpreis für Medizin geht in diesem Jahr an die beiden deutschen Forscher Peter Hegemann und Georg Nagel sowie an den US-Amerikaner Karl Deisseroth. Das teilte die Nobelversammlung des Karolinska-Instituts in Stockholm mit. Die Wissenschaftler wurden ausgezeichnet für ihre Entdeckungen im Bereich der Optogenetik. Mit dieser Methode lässt sich mit Hilfe von Licht zeigen, wie Nervenzellen im Gehirn Erinnerungen, Emotionen und Verhaltensweisen formen. Der Vorsitzende des Nobelpreiskomitees Svenningsson bezeichnete die Optogenetik als wichtigen Durchbruch, der neue Möglichkeiten zur Kartierung des Gehirns ermöglicht habe. Der Biophysiker Hegemann forscht an der Humboldt-Universität in Berlin, sein Kollege Nagel an der Universität Würzburg. Der mit umgerechnet rund 1 Million Euro dotierte Nobelpreis für Medizin ging zuletzt 2013 an einen deutschen Wissenschaftler. Die Chefs der deutschen Nachrichtendienste haben die geplante Reform ihrer Tätigkeiten als dringend notwendig verteidigt. Die Präsidentin des militärischen Abschirmdienstes Rosenberg sagte in einer öffentlichen Anhörung vor dem Parlamentarischen Kontrollgremium des Bundestags, das aktuelle MAD-Gesetz stamme noch aus dem Jahr 2004. Seitdem aber habe sich vor allem die Art und Weise revolutioniert, wie man sich im Internet bewege und kommuniziere. BND-Präsident Jäger erklärte, die Gefahr von Anschlägen gegen Ziele in Deutschland sei weiter real und gegenwärtig. Sich dem entgegenzustellen, erfordere auch eine Neuausrichtung seines Bundesnachrichtendienstes. Verfassungsschutzchef Seelen betonte, die Transformation des Bundesamtes hin zu einem operativen Abwehrdienst nach dem Vorbild demokratisch kontrollierter und legitimierter europäischer Partnerdienste sei ein Gebot der Stunde. Nach den Regierungsplänen sollen die Befugnisse der Nachrichtendienste bei der Sammlung, Speicherung und automatisierten Auswertung von Daten erheblich ausgeweitet werden. Zudem sollen sie erstmals die Möglichkeit erhalten, Bedrohungen wie Sabotageakte oder Hackerangriffe aktiv durch Gegenangriffe zu bekämpfen. Im Jemen gehen die Streitkräfte der international anerkannten Regierung in einer Großoffensive gegen die Houthi-Miliz vor. Ein Militärsprecher meldete die Einnahme strategisch wichtiger Gebiete an der Meerenge Bab al-Mandab.

0: Neubauer war bereits 2022 Spitzenkandidatin und bildete nach der Wahl ein Bündnis mit der CDU um Ministerpräsident Wüst. Derzeit ist sie auch Ministerin für Wirtschaft, Industrie, Klimaschutz und Energie. Der finale Beschluss über die Aufstellung der Grünen für die Landtagswahl soll auf einer Delegiertenkonferenz im November fallen. Nach aktuellen Umfragen darf die schwarz-grüne Landesregierung in Nordrhein-Westfalen auf eine knappe Mehrheit bei der Wahl hoffen. Das Amtsgericht Düsseldorf hat das vorläufige Insolvenzverfahren für die Warenhauskette Galeria angeordnet. Zum Insolvenzverwalter bestellt wurde der Rechtsanwalt Frank Kebekus. Galeria hatte am Freitag die Eröffnung des Verfahrens beantragt. Für das Unternehmen ist es die inzwischen vierte Insolvenz innerhalb von 6 Jahren. Hätte das Gericht die Zulassung abgelehnt, hätte das die sofortige Zahlungsunfähigkeit bedeutet. Die Warenhäuser hätten sofort schließen müssen. Nun soll der Geschäftsbetrieb in den 83 Filialen vorerst weiterlaufen. Galeria hat rund 12.000 Beschäftigte. Das Wetter. Überwiegend sonnig oder locker bewölkt. Im Norden und an den Alpen bewölkt, meist trocken. Höchstwerte zwischen 17 und 23 Grad. Morgen im Norden stärker bewölkt, auch etwas Regen, sonst nach Nebelauflösung meist heiter und trocken, bei 17 bis 24 Grad. Am Mittwoch nach Nebelauflösung erst noch sonnig, im Nordwesten bereits wolkiger, später zunehmend bewölkt, bis 25 Grad. Das waren die Nachrichten.
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2: In Stockholm wurden heute die Namen für den Nobelpreis für Medizin bekannt gegeben. Christian Stichler.
3: Gleich zwei Preisträger des diesjährigen Nobelpreises für Medizin kommen aus Deutschland. Peter Hegemann und Georg Nagel. Der 71-jährige Hegemann ist Biophysiker an der Humboldt-Universität in Berlin. Der 73-jährige Biologe Georg Nagel lehrt an der Universität Würzburg. Sie erhalten den Preis gemeinsam mit dem US-Forscher Carl Deisseroth von der Stanford University. Ihr Forschungsgebiet ist die Optogenetik. Es geht dabei um die zentrale Frage, wie das Gehirn Gefühle, Verhaltensweisen und Körperfunktionen steuert. Peter Hegemann begann dazu seine Forschungen an Algen. Anfang der 2000er Jahre entdeckten er und Georg Nagel ein Protein mit einzigartigen Eigenschaften. Wenn es beleuchtet wird, strömen Ionen in die Zellen und erzeugen einen elektrischen Impuls. Diese Entdeckung eröffnet neue Wege zum grundlegenden Verständnis der Kommunikation von Nervenzellen und zur Steuerung von Nervennetzwerken im Gehirn. Dabei geht es auch um die Frage, welche Neuronen im Gehirn für bestimmte Krankheitsbilder verantwortlich sind. Auf der Grundlage dieser Forschung wurde auch die Entwicklung neuer Therapieansätze möglich, unter anderem für die Behandlung der Parkinson-Krankheit. Das Preisgeld für die Nobelpreise wurde in diesem Jahr erstmals auf 12 Millionen schwedische Kronen erhöht. Das sind umgerechnet etwas mehr als 1 Million Euro. Die drei Preisträger müssen sich diese Summe zu je einem Drittel teilen.
2: Christian Stichler berichtet und ausführlich stellen wir Ihnen die Preisträger gegen 13.25 Uhr vor. Parlaments- und Präsidentenwahlen in Bosnien und Herzegowina sind vielschichtig. Etwa 3,4 Millionen Wahlberechtigte waren aufgerufen. Das zentrale Parlament und die Regionalparlamente des serbischen Teilstaats und der kroatisch-muslimischen Föderation neu zu bestimmen. Zudem wählten sie die Präsidenten der zwei Teilrepubliken und das dreiköpfige Staatspräsidium des Zentralstaates. Die Präsidentschaft ist mit einem Kroaten, einem bosnischen Muslim und einem Serben besetzt. Silke Hane berichtet.
4: Die nationalistischen Kräfte werden Bosnien und Herzegowina in den kommenden Jahren dominieren. Danach sieht es zumindest nach Auszählung fast aller Stimmen aus. So konnte unter den serbischen Wählerinnen und Wählern auf allen Ebenen die Partei SNSD des Nationalisten Milorad Dodik gewinnen. Vielen Dank für diesen großen Sieg. Ich erkläre, dass wir gewonnen haben. Das Mitglied des Staatspräsidiums, das Amt des Präsidenten der Republika Srpska. Ein außerordentlich unerwartet hohes Ergebnis, auch für die Partei. Damit werden wir gemeinsam mit unseren Koalitionspartnern definitiv über eine Zweidrittelmehrheit im Parlament der Republika Srpska verfügen. Dodik bedankte sich auch bei Wladimir Putin und

0: bei Donald Trump. Trumps Regierung hatte 2025 überraschend Sanktionen gegen Dodik aufgehoben. Im gleichen Jahr war Milorad Dodik per Gerichtsentscheid aus seinem Amt als Präsident des Landesteils Republika Srpska entfernt worden. Der Hintergrund? Seine Bestrebungen, die Republika Srpska vom Gesamtstaat abzuspalten. An dieser Linie will Dodik, immer noch starker Mann in seiner Partei, nun festhalten. Niemand soll uns jetzt nach einer Änderung der politischen Haltung fragen, die wir vertreten haben. Unsere politischen Positionen bleiben fest und werden nicht geändert. Dodik darf aktuell keine politischen Ämter besetzen. Das könnte sich jedoch ändern, denn das dreiköpfige Staatspräsidium kann ihn begnadigen. Und auch hier dominieren jetzt nationalistische Kräfte. Für die Serben zieht wieder Željka Cvijanović von Dodiks SNSD ein. Für die Kroaten wird Darijana Filipović von der kroatisch-nationalistischen HDZ Teil des Staatspräsidiums. Vor den Wahlen hatten politische Beobachter gemutmaßt, dass diese beiden im Fall eines Wahlsiegs Milorad Dodik begnadigen könnten. Am Wahlabend war davon aber noch nicht die Rede. Filipović bedankte sich zunächst auch bei den bosniakischen Wählern für ihren Wahlsieg. Das bosniakische Volk hat gezeigt, dass es keine Überstimmung und die dadurch verursachten Spannungen will. Dafür gratuliere ich ihm. Denn durch ihre Überzahl im kroatisch-bosniakischen Landesteil der Föderation können die Bosniaken den Ausschlag geben bei der Entscheidung über 2 von 3 Präsidenten. So waren in der Vergangenheit oft moderate Kroaten im Staatspräsidium gelandet. Nicht so dieses Mal. Nur der bosniakische Vertreter im Staatspräsidium wird wohl kein Nationalist. Denis Bečirović von der multiethnischen Sozialdemokratischen Partei zieht erneut ein. Bürgerinnen und Bürger Bosnien und Herzegowinas, vielen Dank für Ihr Vertrauen. Das freiheitsliebende, antifaschistische und bürgerliche Bosnien und Herzegowina lebt. Im Parlament auf Bundesebene wurde jedoch die bosniakische SDA Wahlsiegerin und damit ebenfalls eine Partei, die für die Spaltung und nicht für die Einheit steht. Zweitstärkste Kraft wurde die serbische SNSD. Die Wahlbeteiligung war äußerst niedrig, sie lag nur bei rund 40%.
1: Berichtet Silke Hane. Die Entscheidung über ihren künftigen Präsidenten werden die Menschen in Brasilien am 25. Oktober wählen. In der Stichwahl zwischen Flavio Bolsonaro und Amtsinhaber Luiz Inácio Lula da Silva. In der ersten Runde erzielte Bolsonaro das beste Ergebnis. Anna Herberg.
2: Trommeln und Sprechchöre auf der Praça São Salvador in Rio de Janeiro. Dort, wo die Anhänger von Luiz Inácio Lula da Silva traditionell die Auszählung verfolgen. Doch zu feiern gibt es eigentlich nichts. Das Ergebnis sieht nicht gut aus für den amtierenden Präsidenten. Er holte in der ersten Runde weniger Stimmen als erwartet und vor allem weniger als Herausforderer Flavio Bolsonaro. Mann, das ist echt schwierig. Ich hatte die Hoffnung, dass Lula im ersten Wahlgang gewinnen könnte. Aber jetzt heißt es, weitermachen. Flavio Bolsonaro würde seinen Vater begnadigen, die Institutionen unterwerfen. Dieses Bolsonaro-Gesindel darf niemals wieder an die Macht kommen. Kehrt 2027 also ein Bolsonaro an die Macht zurück? Das entscheidet sich in 3 Wochen in einer Stichwahl. Flavio Bolsonaro, der älteste Sohn des wegen eines Putschversuches verurteilten Ex-Präsidenten Jair Bolsonaro, zieht als klarer Favorit in die Stichwahl. Amtsinhaber Lula da Silva versuchte, Gelassenheit zu signalisieren, als er kurz nach 21 Uhr Ortszeit vor die Kameras trat.
3: O resultado muitas vezes é inesperado.
2: Das Ergebnis ist oft unerwartet. Man bekommt nie alles, was man sich gewünscht hat. Ich gestehe euch, ich war davon überzeugt, die Wahl bereits im ersten Wahlgang zu gewinnen. Aber das habe ich auch schon bei anderen Gelegenheiten gedacht. Am nächsten Tag beginne ein neuer Wahlkampf, so Lula. Doch es war ein Diskurs vor einer Kulisse von Verlierern. Denn hinter ihm applaudierten sichtlich geknickte Politikerinnen und Politiker, die ihre Wahl mehrheitlich schon verloren hatten. Sowohl im Senat als auch im Abgeordnetenhaus und bei Gouverneursposten holte sich Bolsonaros liberale Partei bei dieser Abstimmung breite Mehrheiten. Brasilien ist bereits extrem nach rechts gerückt. Dementsprechend selbstbewusst trat Flavio Bolsonaro in Brasilia vor die Presse.
4: É o fim da era do PT.
2: Das ist das Ende der Ära der linken Arbeiterpartei. Es ist besiegelt, ein Wandel steht bevor. Von den Linken bleibt als Vermächtnis lediglich ein Rekord an ermordeten Frauen, an verschuldeten Brasilianern, an hohen Steuern, an Hoffnungslosigkeit. Obwohl die Wirtschaft Brasilien unter Lula gewachsen ist, stiegen auch die Lebenshaltungskosten. 8 von 10 Brasilianern sind heute verschuldet, ein zentrales Thema im Wahlkampf. Genauso wie die steigende Kriminalität. Er verteidigt dieselben Ideale, die ich vertrete. Kampf gegen die Gewalt, härtere Strafen für Kriminelle. Und ich glaube, Bolsonaro macht die Politik seines Vaters. Aber es gelingt ihm, sich etwas mehr der Mitte anzunähern. In jedem Fall hat sich Flavio Bolsonaro, der Cero Um, der Sohn Nummer 1, wie ihn der Vater nennt, als starker Kandidat konsolidiert. Und bisher gilt in Brasilien die Regel, wer in der ersten Runde vorne liegt, der gewinnt auch die Stichwahl. Mit einem Erfolg Bolsonaros würde auch Lateinamerikas größte Demokratie und Volkswirtschaft nach rechts rücken und sich dem Block der Trump-Verbündeten in der Region anschließen, die zuletzt von Argentinien bis Kolumbien die Wahlen gewonnen haben.
1: Anne Herberg berichtete.

0: Es sollte vielleicht nicht alles, aber doch vieles besser werden unter dem neuen Bundestrainer Jürgen Klopp. Aber die deutsche Fußballnationalmannschaft der Männer tut sich weiter schwer. Gestern Abend erneut kein Sieg gegen Griechenland. Christian von Stülpnagel aus unserer Sportredaktion ist jetzt im Studio. Ein 0:0 gegen einen mittelklassigen Gegner. Ist das das neue Normal für die DFB-Elf?
1: Stand jetzt ist es zumindest das, woran womit die Fans arbeiten müssen. Mit Jürgen Klopp als neuem Bundestrainer war ja eine kleine Euphoriewelle ausgebrochen nach der WM. Es gab die Aussicht auf emotionalen Fußball mit vielleicht auch viel Zug zum Tor, also weniger taktisches Hin- und Hergeschiebe, wie wir es vielleicht zuletzt gesehen haben. Ja, und das Ganze, das hat man in Ansätzen dann auch gesehen in den vergangenen Spielen unter Klopp, auch gestern Abend. Fest steht aber, es fehlt der deutschen Mannschaft derzeit an Qualität eine Spielüberlegenheit. Gestern hatten die Deutschen wieder 70% Ballbesitz und mehr als 20 Torchancen. Diese Spielüberlegenheit dann auch in Tore umzumünzen. Von daher, ja, derzeit ist es das neue Normal, gegen eine Nummer 41 der FIFA-Weltrangliste nicht souverän zu gewinnen. Eine Rangliste, wo sich die Deutschen übrigens mittlerweile ja auf dem Niveau der USA tummeln.
0: Woran fehlt es im Team?
1: Ja, das ist ganz unterschiedlich und das macht es vielleicht auch so ein bisschen schwer zu greifen, wenn wir uns die vergangenen Spiele unter Klopp mal anschauen. Da gab es gegen die Niederlande ein Spiel, bei dem die Deutschen in der ersten Halbzeit durchaus gezeigt haben, dass sie so spielen können, wie Klopp es von ihnen erwartet, also mit gutem Gegenpressing und ja nach Ballgewinn auch geradlinig nach vorn. Gleichzeitig haben die deutschen Spieler aber auch teilweise haarsträubende Ballverluste im Aufbauspiel produziert und große Lücken in der Abwehr produziert. Am Ende war das 1:1 da fast schon glücklich. Gegen Griechenland vor einer Woche dann war die Abwehr selbst kaum gefordert, aber da hat es im Angriff an Ideen und an Schnelligkeit gefehlt, das griechische Bollwerk da mal zu knacken. Das war gestern in der ersten Hälfte durchaus besser, gerade die Achse um Tom Bischoff, Alexander Pavlovic und Florian Wirtz, die hat recht gut harmoniert. Aber es hat ein Spieler gefehlt, der den Ball auch mal ins Tor bringt. Wie hat es ein Kollege vorhin genannt? Dari Scherhand, der spielt zwar gut und der hat gute Spiele gemacht, aber ein Ousmane Dembélé aus Frankreich, der hätte den Ball vielleicht auch einfach mal reingemacht. Sowas fehlt aber tatsächlich im deutschen Team derzeit. Wirklich Zählbares gab es am Ende nur gegen ja, die doch recht schwachen Serben. Aber dieses Spiel hätte die deutsche Mannschaft sicherlich auch ja, an sehr schlechten Tagen gewonnen. Das ist also wirklich kein Maßstab.
0: Klingt so, als fehlten gute Spieler in der Nationalmannschaft?
1: Ja, zumindest Spieler, die konstant gut spielen. Ich habe eben diese Mittelfeldachse angesprochen, Pavlovic, Bischoff, Wirtz. Darum herum kann Klopp sicherlich ein Team aufbauen, aber die müssen dann alle auch schon einen sehr guten Tag haben, damit das klappt. Bei durchschnittlichen Tagen wird es schnell wieder fade und zäh. Es fehlen so ein bisschen so die Zugpferde, die es auch schaffen, die Spieler um sich herum besser zu machen und ja, die vielleicht auch nicht nur in einem ganz bestimmten System funktionieren. Solche Spieler, die sind in Deutschland einfach derzeit Mangelware und daran wird auch Klopp als neuer Bundestrainer nicht ganz so schnell ganz so viel ändern können.
0: Woran kann Klopp stattdessen arbeiten?
1: Ja, also was seine taktische Ausrichtung ist, das ist ja bekannt, schnell nach vorn spielen und die Gegner überrumpeln. Nur funktioniert das bei tiefstehenden Abwehrreihen eben nicht immer so gut und Deutschland wird viel gegen tiefstehende Abwehrreihen spielen müssen. Klopp, der muss jetzt ein System finden, wie er mit den bestehenden Spielern dagegen vorgehen kann. Und das wird für einige Spieler auch bedeuten, sie müssen um ihren Platz im Kader vielleicht fürchten. Ganz konkret könnte das auch Joshua Kimmich treffen, also den Kapitän. Der ist zwar ein hervorragender Spieler, aber ja, Pässe, die in die Tiefe gehen, sind vielleicht jetzt nicht so ganz seine Stärke, sondern er ist vielleicht eher der Mann, wenn es darum geht, einen Ball in den eigenen Reihen zu halten. Und es kann gut sein, dass er es im Kloppschen System in Zukunft ein bisschen schwer haben wird. Ja, und ansonsten braucht Klopp sicherlich Geduld, bis sein Spielsystem im Team angekommen ist und er das passende ja, Personal für dieses Spielsystem gefunden hat. Nur die Zeit dafür, die gibt es eigentlich nicht, denn in 6 Wochen, da gibt es die nächsten Spiele in der Nations League und dort wären eigentlich Siege für das Erreichen des Viertelfinals Pflicht. Derzeit ist man Dritter in der Gruppe, weiter kommen aber tatsächlich nur die ersten 2. Aber nicht nur Klopp braucht Geduld, sondern sicherlich auch die Fans. Viele hatten die Hoffnung, dass es nach diesem Frühjahr unter Jürgen Nagelsmann jetzt ja vieles schneller geht und vieles schnell besser wird und die träge Stimmung, die sich rund um das Team ausgebreitet hat, dass sich die jetzt ein bisschen schneller verfliegt. Aber ja, so ein Momentum entsteht oder viele hatten gehofft, dass so ein Momentum entsteht wie 2024, wenn wir uns daran erinnern. Da gab es ein Spiel gegen Frankreich, ein Tor von Wirtz nach wenigen Sekunden. Danach hatte man das Gefühl, okay, da ist jetzt wieder Spiellust in der deutschen Nationalmannschaft und bei der Europameisterschaft kann es jetzt tatsächlich auch klappen. So eine Euphorie, die gibt es jetzt unter Jürgen Klopp nicht, aber vielleicht bietet sich ja die Chance, dass sich jetzt langsam und kontinuierlich etwas entwickelt. Klar ist aber, das alles wird ein bisschen Zeit brauchen.
0: Christian von Stülpnagel, sportaktuell bei uns im Deutschlandfunk 22.50 Uhr. Jetzt folgen Presseschau und Nachrichten und wir berichten anschließend über die öffentliche Anhörung der Geheimdienste BND, MAD und des Verfassungsschutzes im Parlamentarischen Kontrollgremium. Wenn Sie mögen, bis dann.

0: Deutschlandfunk, 12.50 Uhr, die internationale Presseschau. Heute mit Kommentaren zur Situation im Jemen, der Wahl in Lettland und zur Todesstrafe in den USA. Zunächst aber Stimmen zum Besuch von Bundeskanzler Merz in der Ukraine. Der Kanzler verspricht Kiew Unterstützung, während es ihm selbst an Rückhalt mangelt, vermerkt die russische Zeitung Kommersant. Vermutlich soll die Reise des Kanzlers in die ukrainische Hauptstadt zu einem großen Teil von dessen Problemen im Heimatland ablenken. Bemerkenswert ist, dass der Kanzler von Wirtschaftsministerin Reiche sowie 10 Spitzenvertretern von Rüstungs- und Energiekonzernen begleitet wurde. Dieses Format wurde nicht zufällig gewählt. Während Deutschland bislang nur einer der wichtigsten Geldgeber und Waffenlieferanten für die Ukraine war, wobei die Waffen überwiegend aus eigenen Beständen stammten, geht es nun um eine umfassende Verteidigungspartnerschaft. Deren Konturen zeichneten sich bereits vor einem Jahr ab. Nun beginnt die Phase der Umsetzung, die es Deutschland ermöglichen wird, sich vom reinen Geber zum Nutznießer zu wandeln, notiert der Kommersant aus Moskau. Während des Kanzlerbesuchs gab es russische Angriffe auf Kiew. Russland greift aber auch zunehmend die ukrainischen Schwarzmeerhäfen an. Die britische Financial Times spricht von, Zitat, einer rücksichtslosen, gezielten Luftoffensive, die das Schwarze Meer für die Schifffahrt gesperrt und damit die Hauptroute für ukrainische Exporte auf den Weltmarkt blockiert hat. Damit wurde nicht nur eine wirtschaftliche Lebensader zum Rest der Welt abgeschnitten, dies ist auch Teil eines umfassenderen Feldzugs, der darauf abzielt, die Wirtschaft der Ukraine zu strangulieren und das Land zu zermürben. Da die Getreideexporte sowohl Russlands als auch der Ukraine nahezu zum Erliegen gekommen sind, könnte die Welt bald mit steigenden Lebensmittelpreisen konfrontiert sein. Abgelenkt durch den Krieg im Iran hätten die Staats- und Regierungschefs der Welt nur zögerlich auf die absehbare Versorgungskrise reagiert, sagen ukrainische Regierungsvertreter, moniert die Financial Times aus London. Russland wird auch verdächtigt, hinter mysteriösen Ereignissen in Haushalten finnischer Politiker zu stecken. Finnlands Premierminister Orpo spricht von ausländischen Akteuren, so die schwedische Zeitung Expressen. Mehrere Parlamentarier haben merkwürdige Entdeckungen bei sich zu Hause gemacht, wie offenstehende Türen oder eingeschaltete Lampen. Das Ziel kann sein, dass die Betroffenen an ihrem Verstand zweifeln oder auch Angst bekommen, jemand war da und kann jederzeit zurückkommen. Oder wurden vielleicht versteckte Kameras oder Mikrofone platziert? Gewählte Volksvertreter in ihrem eigenen Zuhause zu erschrecken, ist ein effektives und billiges Mittel, um die Demokratie anzugreifen. Menschen verzichten auf politische Aufgaben oder werfen vorzeitig das Handtuch. Und fremde Mächte wissen das ganz genau, warnt Expressen aus Stockholm. Im Jemen hat das Staatsoberhaupt al-Adimi eine militärische Großoffensive gegen die Houthi-Miliz angekündigt. Man werde das von der Miliz kontrollierte Gebiet zurückerobern. Die panarabische Zeitung Al-Sharq al-Awsat mit Sitz in London übt scharfe Kritik an den Houthi. Die Houthi haben den Jemen verwüstet, die Bevölkerung zermürbt und ihre Nachbarn ebenso wie internationale Schifffahrtswege herausgefordert. Innenpolitisch haben die Houthi kein tragfähiges politisches oder gesellschaftliches Modell geschaffen. Armut und Angst nahmen zu, staatliche Dienstleistungen verfielen, Andersdenkende wurden zu Feinden erklärt. Auch nach außen missachteten sie internationale Regeln und glaubten, mit Raketen und Drohnen das regionale Machtgefüge verändern zu können. Al-Alimi bezeichnet den bevorstehenden Kampf daher nicht als Rache, sondern als Kampf um die Wiederherstellung des Staates. Der Nahe Osten kann es sich nicht leisten, dauerhaft eine von Milizen und Kriegen geprägte Region zu bleiben, erklärt Al-Sharq al-Awsat aus London. Die panarabische Zeitung Al-Quds Al-Arabi verweist darauf, dass die Houthi die öffentliche Meinung kontrollieren. Ihr Medienapparat vermittelt ein einheitliches Bild des Konflikts und stellt die Houthi als Verteidiger des Landes gegen äußere Feinde dar. Zugleich erweitern sie ihre militärischen Fähigkeiten um neue Technologien. Berichte über den Einsatz künstlicher Intelligenz zur Entwicklung und Simulation von Raketensystemen zeigen, welches technologische Potenzial inzwischen in den regionalen Konflikten entsteht. Das Ziel der Houthi ist nicht bloß militärisch zu überleben, sondern ein eigenes Machtmodell dauerhaft zu verankern. Deshalb reicht es nicht, ihre Waffen zu zerstören. Ebenso gilt es, ihre politische Erzählung und ihre gesellschaftliche Verankerung zum Einsturz zu bringen, meint Al-Quds Al-Arabi, ebenfalls mit Sitz in London. Bei der Parlamentswahl in Lettland hat sich das Wahlbündnis des amtierenden Ministerpräsidenten Kullbergs nach vorläufigen Ergebnissen mehr als 40 der insgesamt 100 Sitze gesichert, ein Rekord. Die lettische Zeitung Diena aus Riga schreibt dazu: Die Wähler haben statt der bisherigen widersprüchlichen und zerstrittenen Koalition für eine neue, konzentriertere Konstellation gestimmt. Das ist ein Vertrauensbeweis, bedeutet aber auch Verantwortung. Wenn etwas nicht erledigt wird, kann in 4 Jahren niemand die Schuld auf andere abwälzen. Die Gesellschaft ist schon länger unzufrieden mit der chronischen Unfähigkeit der politischen Elite, Entscheidungen zu treffen und greifbare Ergebnisse zu erzielen. Kullbergs hat sich dagegen als entscheidungsfreudig und zielorientiert erwiesen. Aus dem Nachbarland Estland bemerkt die Zeitung Postimees: Von Kullbergs lässt sich sagen, dass er kein Ideologe, sondern ein Pragmatiker ist. Anders als viele lettische Berufspolitiker agiert er wie ein Unternehmer, der sich vor allem dafür interessiert, dass Geld richtig und transparent investiert wird. Tatsächlich haben Estland und Lettland allerlei ähnliche Probleme. Beide Länder möchten ihre Verteidigungsausgaben erhöhen, obwohl ihr Staatshaushalt bereits im Minus steckt. Aber in Lettland durchläuft außerdem die Fluggesellschaft Air Baltic ein Insolvenzverfahren und die Grenze zu Belarus wird von illegalen Migranten überquert. Beide Themen betreffen auch uns. Drücken wir Kullbergs die Daumen, dass er Lettland so regiert, dass sich Estlands Politiker daran ein Vorbild nehmen können, hofft Postimees aus Tallinn. The Globe and Mail aus Kanada beschäftigt sich in einem Gastkommentar noch einmal mit der fehlgeschlagenen Hinrichtung der verurteilten Mörderin Krista Pike im US-Bundesstaat Tennessee. Wir dürfen Hinrichtungen nicht als etwas anderes wahrnehmen, als was sie sind, als zutiefst gewaltsame Tötungen durch den Staat. Politiker werden auf die fehlgeschlagene Hinrichtung reagieren, indem sie alternative Methoden propagieren und eine rasche Bestrafung versprechen. Doch die Ereignisse der vergangenen Woche bestätigen, es gibt keine Art der Hinrichtung, die nicht grausam und willkürlich wäre. Wir sind Menschen, wir empfinden Wut, Trauer, Angst und bisweilen den Wunsch nach Rache. Die Amerikaner sollten von ihrem Staat verlangen, dass er besser ist als unsere niedersten Impulse und nicht deren Spiegelbild, fordert The Globe and Mail aus Ontario. Die irische Zeitung Irish Independent ist nach mehreren fehlgeschlagenen Hinrichtungen in den USA überzeugt, selbst wenn die Schuld eines Straftäters zweifelsfrei feststeht, sollte die katastrophale Bilanz der USA bei Hinrichtungen Anlass zu Bedenken geben. Und selbst wenn man garantieren könnte, dass die Todesstrafe nur gegen Schuldige und zudem effizient vollstreckt wird, müsste man diese Praxis aus moralischen Gründen ablehnen. Tatsächlich stehen die USA unter den Industrienationen fast allein mit der Praxis da, ihre eigenen Bürger hinzurichten. Man darf hoffen, dass sich die Amerikaner irgendwann fragen werden, wie sich eine derart barbarische Maßnahme bis weit ins 21. Jahrhundert hineinhalten konnte. Das war der Irish Independent aus Dublin zum Ende dieser internationalen Presseschau. Die Redaktion hatte Michaela Rensing, Sprecher war Martin Schaller.
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2: 13 Uhr, die Nachrichten. Zunächst die Übersicht. Der Medizin-Nobelpreis geht in diesem Jahr an zwei Deutsche und einen US-Amerikaner. Die Bundesregierung plant einen neuen Marinestützpunkt in Emden. Im Jemen hat eine Großoffensive gegen die Houthi-Miliz begonnen. Die Meldungen im Einzelnen. Der Nobelpreis für Medizin geht in diesem Jahr an die beiden deutschen Forscher Peter Hegemann und Georg Nagel sowie an den US-Amerikaner Carl Dieseroth. Das teilte die Nobelversammlung des Karolinska-Instituts in Stockholm mit. Die Wissenschaftler wurden ausgezeichnet für ihre Entdeckungen im Bereich der Optogenetik. Mit dieser Methode lässt sich mit Hilfe von Licht zeigen, wie Nervenzellen im Gehirn Erinnerungen, Emotionen und Verhaltensweisen formen. Der Vorsitzende des Nobelpreiskomitees, Svenningsson, bezeichnete die Optogenetik als wichtigen Durchbruch, der neue Möglichkeiten zur Kartierung des Gehirns ermöglicht habe. Der Biophysiker Hegemann forscht an der Humboldt-Universität in Berlin, sein Kollege Nagel an der Universität Würzburg. Der mit umgerechnet rund 1 Million Euro dotierte Nobelpreis für Medizin ging zuletzt 2013 an einen deutschen Wissenschaftler. In Emden soll nach Plänen der Bundesregierung ein neuer Marinestützpunkt entstehen. Verteidigungsminister Pistorius und Niedersachsens Ministerpräsident Lies haben eine entsprechende Absichtserklärung unterzeichnet. Deutschland bekäme damit neben Wilhelmshaven einen zweiten Marinehafen an der Nordsee. Laut Pistorius soll der Standort Emden Anfang der 2030er Jahre fertiggestellt und für bis zu 2000 Soldaten ausgelegt werden. Er mache die Marine flexibler und erhöhe im Ernstfall die operativen Möglichkeiten im Nordatlantik, erklärte der SPD-Politiker. Die Marine und das Bundesverteidigungsministerium hatten zuletzt mögliche neue Standorte geprüft, darunter Bremerhaven. Den Bedarf begründete das Ministerium mit dem geplanten Aufwuchs der Streitkräfte. Die Chefs der deutschen Nachrichtendienste haben die geplante Reform ihrer Tätigkeiten als dringend notwendig verteidigt. Die Präsidentin des Militärischen Abschirmdienstes Rosenberg sagte in einer öffentlichen Anhörung vor dem Parlamentarischen Kontrollgremium des Bundestags, das aktuelle MAD-Gesetz stamme noch aus dem Jahr 2004. Seitdem aber habe sich vor allem die Art und Weise revolutioniert, wie man sich im Internet bewege und kommuniziere. Auch BND-Präsident Jäger und Verfassungsschutzchef Seelen sprachen sich für eine Neuausrichtung und zusätzliche Befugnisse aus. Nach den Regierungsplänen sollen die Befugnisse der Nachrichtendienste bei der Sammlung, Speicherung und automatisierten Auswertung von Daten erheblich ausgeweitet werden. Im Jemen gehen die Streitkräfte der international anerkannten Regierung in einer Großoffensive gegen die Houthi-Miliz vor. Ein Militärsprecher meldete die Einnahme strategisch wichtiger Gebiete an der Meerenge Bab al-Mandab. Einheiten hätten unter anderem den Flughafen der Küstenstadt Dubab im Südwesten des Landes erobert. Der Ort Dubab fungiert aufgrund seiner Lage als Kontrollpunkt für den südlichen Zugang zum Roten Meer. Die Houthi wiesen die Darstellung der Armee zurück. Sie sprachen von einem Versuch, Misserfolge und wiederholte Niederlagen zu vertuschen. Die Regierungstruppen werden von Saudi-Arabien unterstützt. Die Houthi-Miliz ist ein Verbündeter des Irans. In Spanien soll es am 29. November vorgezogene Neuwahlen geben. Das kündigte Ministerpräsident Sanchez an. Er zieht damit die Konsequenz aus einer innenpolitischen Blockade. Bei der Abstimmung über zwei Dekrete zur Bekämpfung der Krise auf dem Wohnungsmarkt hatte seine Minderheitsregierung am Freitag nicht die nötige Mehrheit erhalten. In Umfragen liegt Sanchez' sozialistische Partei derzeit hinter der konservativen Opposition. Wenn die konservative Volkspartei gemeinsam mit der rechtspopulistischen Vox-Partei auf eine Regierungsmehrheit käme, könnte erstmals seit dem Ende der Diktatur im Jahr 1975 eine extrem rechte Partei Teil der spanischen Regierung werden. Sanchez regiert in Spanien seit 2018. In seinen drei Amtszeiten ging er Bündnisse mit Parteien der extremen Linken und regionaler Separatisten ein. Zuletzt kam es aber häufiger zu Streit zwischen den Partnern. So konnte die Regierung seit 2023 keinen Haushalt mehr verabschieden. Bundesfamilienministerin Prien ist zu einem Besuch in die Ukraine gereist. Sie traf in der Hauptstadt Kiew ein und will dort unter anderem Regierungsmitglieder treffen und eine Schule sowie einen Kindergarten besuchen. Das Ministerium teilte mit, ein Schwerpunkt des Besuchs liege auf der Frage, wie Kinder und Jugendliche Schutz, Bildung, Stabilität und Zukunftsperspektiven erhalten können. Sie seien von den Folgen des Krieges besonders betroffen. Sie erlebten Gewalt und Zerstörung und müssten mit traumatischen Erfahrungen leben. Erst gestern war Bundeskanzler Merz in Kiew. Er sagte dort dem ukrainischen Präsidenten Selenskyj weitere deutsche Hilfe zu. Bundesumweltminister Schneider will die Pharma- und Kosmetikbranche für Wasserverschmutzungen stärker zur Kasse bitten. Wer das Wasser verschmutze, müsse auch für die Reinigung aufkommen, sagte Schneider zum Auftakt einer Wasserkonferenz in Berlin. In den Abwässern befänden sich zunehmend Medikamentenrückstände und andere Mikroschadstoffe, erklärte der Minister. Um diese herauszufiltern, müssten Milliarden in den Ausbau der Kläranlagen investiert werden. Diese Kosten sollten nicht von den Verbrauchern, sondern von den Herstellern bezahlt werden. Schneider bezog sich damit auf die sogenannte EU-Kommunalwasserrichtlinie, die bis Ende Juli kommenden Jahres in deutsches Recht umgesetzt werden muss. Interessenvertreter der Industrie haben dagegen Klage eingereicht. In Deutschland wurden im September rund 88.600 reine Elektroautos neu zugelassen. Nach Angaben des Kraftfahrtbundesamtes waren das fast doppelt so viele wie im September des vergangenen Jahres. Noch beliebter waren Hybridautos, die Elektro- und Verbrennerantrieb miteinander kombinieren. Von diesen Fahrzeugen wurden fast 99.000 neu zugelassen. Der Anteil reiner Verbrennerfahrzeuge ging zurück und lag bei nur noch gut einem Viertel der Neuzulassungen. Besonders stark war der Rückgang bei Dieselautos. Neben den gestiegenen Kraftstoffpreisen dürfte nach Ansicht von Experten auch die neue E-Auto-Prämie viele Käufer angelockt haben. Nach Regierungsangaben wurde der Zuschuss bisher an mehr als 100.000 Antragsteller ausgezahlt. Das Amtsgericht Düsseldorf hat das vorläufige Insolvenzverfahren für die Warenhauskette Galeria angeordnet. Zum Insolvenzverwalter bestellt wurde der Rechtsanwalt Frank Kebikus. Galeria hatte am Freitag die Eröffnung des Verfahrens beantragt. Für das Unternehmen ist es die inzwischen vierte Insolvenz innerhalb von 6 Jahren. Hätte das Gericht die Zulassung abgelehnt, hätte das die sofortige Zahlungsunfähigkeit bedeutet. Die Warenhäuser hätten sofort schließen müssen. Nun soll der Geschäftsbetrieb in den 83 Filialen vorerst weiterlaufen. Galeria hat rund 12.000 Beschäftigte. In Dänemark haben Unbekannte das zentrale Melderegister gehackt und Zugriff auf Daten von 8,8 Millionen Bürgern erhalten. Wie Digitalministerin Egelund in Kopenhagen mitteilte, verschafften sich Unbefugte Zugang zu Namen, Adressen und Sozialversicherungsnummern. Sie sprach von einem äußerst schwerwiegenden Vorfall. Das zentrale Melderegister speichert Daten der derzeit in Dänemark lebenden Personen, außerdem Informationen über Verstorbene sowie Menschen, die das Land verlassen haben. Personen, die unter Adress- und Namensschutz stehen, sollen von dem Datenleck nicht betroffen sein. Der Grünen-Vorstand in Nordrhein-Westfalen hat die stellvertretende Ministerpräsidentin Neubauer als Spitzenkandidatin für die Landtagswahl im April nominiert. Neubauer war bereits 2022 Spitzenkandidatin und bildete nach der Wahl ein Bündnis mit der CDU um Ministerpräsident Wüst. Derzeit ist sie auch Ministerin für Wirtschaft, Industrie, Klimaschutz und Energie. Der finale Beschluss über die Aufstellung der Grünen für die Landtagswahl soll auf einer Delegiertenkonferenz im November fallen. Nach aktuellen Umfragen darf die schwarz-grüne Landesregierung in Nordrhein-Westfalen auf eine knappe Mehrheit bei der Wahl hoffen. Und hier noch einmal die Übersicht. Der Medizin-Nobelpreis geht in diesem Jahr an 2 Deutsche und einen US-Amerikaner. Die Bundesregierung plant einen neuen Marinestützpunkt in Emden. Im Jemen hat eine Großoffensive gegen die Houthi-Miliz begonnen. Das Wetter. Überwiegend sonnig oder locker bewölkt, im Norden und an den Alpen bewölkt, meist trocken, Höchstwerte zwischen 17 und 23 Grad. Morgen im Norden stärker bewölkt und etwas Regen, sonst nach Auflösung des Nebels auch heiter, meist trocken, 17 bis 24 Grad. Das waren die Nachrichten.
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6: Weiter mit Christoph Heinemann, guten Tag. Der Nobelpreis für Medizin geht in diesem Jahr an die beiden Deutschen Peter Hegemann und Georg Nagel sowie den US-Forscher Karl Deisseroth. Wir stellen Ihnen die Preisträger vor. Vorher sprechen wir mit unserer Hauptstadtkorrespondentin Gudula Geuter über die öffentliche Anhörung der Geheimdienste BND, MAD und des Verfassungsschutzes und wir berichten über die künftige Wasserpolitik der Bundesregierung. Dass Geheimdienste ihre Erkenntnisse nicht an die große Glocke hängen, ergibt sich aus ihrem Wesen. Einmal pro Jahr findet eine öffentliche Anhörung der drei deutschen Sicherheitsdienste statt, im Parlamentarischen Kontrollgremium des Deutschen Bundestages, das für die Kontrolle zuständig ist. Und dort standen heute die Chefin des Militärischen Abschirmdienstes und die Chefs des Bundesnachrichtendienstes und des Bundesamtes für Verfassungsschutz, Abgeordneten, Rede und Antwort. Gudula Geuter in unserem Hauptstadtstudio, welche Botschaft haben die drei heute überbracht?
7: Ja, wenig überraschend. Und wie schon im vergangenen Jahr war die Botschaft eindeutig, die Warnung vor Russland steht im Mittelpunkt, aktuell und auch perspektivisch. Aktuell heißt, alle drei Spitzen der Nachrichtendienste haben nicht nur auf Gefahren einer kriegerischen Auseinandersetzung verwiesen, sondern zum Beispiel in den Worten des BND-Chefs Martin Jäger hörte sich das so an.
8: Russland führt einen Schattenkrieg gegen uns. Dieser unerklärte Krieg ist nicht mit herkömmlichen militärischen oder rechtlichen Kategorien zu fassen. Wir befinden uns nicht im Verteidigungsfall und werden trotzdem angegriffen.
7: So also der Chef des Auslandsnachrichtendienstes, ähnlich auch der des Inlandsdienstes des Bundesverfassungsschutzes Sinan Seelen.
9: Russland weitet nachweislich seine hybriden Angriffe gegen Demokratien in Europa aus. Und Deutschland steht im Fokus. Neben den bekannten Spionagetätigkeiten sehen wir die Bereitschaft zu Sabotage und zu Tötungsoperationen. Insbesondere der Sektor Transport und Verkehr, die Verteidigungsindustrie und militärische Infrastruktur liegen hierbei im Fadenkreuz.
7: Jäger hat das auch begründet mit den großen Opfern, die die russische Bevölkerung, russische Soldaten bringen müssten. Da brauche Wladimir Putin Erfolge, um das zu rechtfertigen. Auch über die Destabilisierung westlicher Systeme, auch durch Desinformation, wobei Deutschland ein Hauptgegner Russlands sei. Und die große Gefahr durch Desinformation für die Demokratie hat auch Martina Rosenberg für den MRD, den militärischen Abschirmdienst, besonders betont. Sinan Seelen hat auch auf ein Szenario Bezug genommen, nachdem Russland 2029 zu einem neuen Angriff fähig sein soll und auf das sich in seiner Rüstungsplanung und Ausrüstungsplanung Europa auch zu einem gewissen Grad einstellt. Seelen hat dazu gesagt, Deutschland wird jetzt angegriffen, nicht 2029. Und was eine Verschärfung betrifft, hat Martin Jäger gesagt.
8: Die Konfrontation, in der wir mit Russland stehen, hat eine neue, gefährlichere Qualität. Deutschland ist in Gefahr, in einen gewaltsamen Konflikt mit Russland zu geraten. Der Anschlagsversuch von Leipzig ist nur ein Beispiel dafür.
7: Er hat auch betont, derzeit gäbe es keine Hinweise auf einen groß angelegten Angriff auf NATO-Gebiet, wohl aber nehmen die Aktivitäten auch in NATO-Staaten zu, zum Beispiel indem Drohnen über NATO-Gebiet oder Moldawien flögen. Das sei inzwischen normal geworden. Begrenzte Aktionen könne man sich auch zum Beispiel in den baltischen Staaten vorstellen.
6: Eine öffentliche Anhörung von Geheimdienstchefs, das klingt wie die Quadratur des Kreises. Wie kann man sich das vorstellen?
7: Ja, die Antworten bleiben naturgemäß oft allgemein. Auch zum Beispiel die Frage an Sinan Seelen, wie man im Verfassungsschutzverbund damit umgehe, wenn es einen AfD-Ministerpräsidenten in Sachsen-Anhalt geben sollte und damit eben Informationen, die man weitergebe, gefährdet sein könnten. Da hat er nur darauf verwiesen, dass man eine Antwort habe und dass man sich über solche Szenarien schon länger Gedanken mache. Insgesamt sind es ja gerade die Mitglieder des Parlamentarischen Kontrollgremiums, die die Fragen stellen. Das heißt, das sind die, die die Geheimnisse auch erfahren. Also mit anderen Worten, das ist eine Veranstaltung fürs Publikum. Da sollen bewusst Akzente gesetzt werden, auch von den Fragestellern. Und vielfach geht es dann eben darum, Gefahren deutlich zu machen, um dafür ein Bewusstsein zu schaffen. Und das ist heute besonders deutlich geworden, weil das auch mehrfach thematisiert worden ist. Etwa wenn Konstantin von Notz, der grünen Politiker, gefragt hat, warum dieses Bewusstsein in der Bevölkerung vielfach fehle, was die Dienste dazu tun könnten. Und Seelen hat das zum Teil bestätigt, hat beklagt, dass das russische Narrativ verfange, das da lautet, wenn Deutschland seine Unterstützung der Ukraine einstelle, dann ginge die Gefahr vorbei. Das Gegenteil sei der Fall und das müsse auch die Politik klar machen.
6: Inwiefern ging es heute auch um eine Reform der Nachrichtendienste?
7: Viel, denn das war ein eigener Punkt am Schluss der Anhörung. Das betrifft Bundesnachrichtendienst und Verfassungsschutz. Der MAD hatte schon Anfang des Jahres seine Reform. Und die beiden Chefs haben sehr geworben für mehr Kompetenzen, die sie jetzt im Bundestag bekommen sollen und sind dabei auf wenig Widerstand gestoßen. Denn der schon erwähnte Konstantin von Notz ist der einzige Oppositionspolitiker in diesem Kreis, weil AfD und Linke keine Mehrheit für ihre Kandidaten bekommen haben. Das heißt also, in die Mangel genommen wurden die Geheimdienstchefs hier weniger. Das heißt, davon war die Veranstaltung geprägt. Und natürlich ist das auch ein Szenario, die Bedrohungslage, gerade durch Russland, aber nicht nur, in der die Dienste sehr darauf verweisen konnten und auch darauf verwiesen haben, dass sie eben sozusagen in erster Linie stehen, so hat es Sinan Seelen formuliert, bei Angriffen auf Deutschland. Und insofern hatten hier kritische Fragen wenig Raum.
6: Informationen von Gudula Geuter. Beim Blick auf Pegelstände des Rheins oder anderer Flüsse und Seen in Deutschland wird die Dringlichkeit erkennbar. Bundesumweltminister Carsten Schneider wirbt für einen sorgsameren Umgang mit Wasser. Der SPD-Politiker äußerte sich bei einem von seinem Ministerium ausgerichteten Forum Zukunft Wasser in Berlin. Katharina Thoms.
10: Auch nach dem Hitze- und Dürresommer bleiben Flüsse und Seen in Deutschland Problemzonen. Für die Schifffahrt, für die Natur und die Wasserversorgung. Im Bundesumweltministerium sucht eine Konferenz nach Lösungen SPD-Bundesumweltminister Carsten Schneider.
11: Wasser ist die Grundlage für wirtschaftlichen Erfolg und Niedrigwasser schadet unserem Wachstum. Laut Europäischer Zentralbank ist knapp ein Viertel der Wirtschaftsleistung im Euroraum durch Wasserknappheit gefährdet. Das bedeutet, es ist nicht der Klimaschutz, wie von manchen behauptet, der Wirtschaft schadet, es ist der Klimawandel.
10: Damit Deutschland im Klimawandel besser klarkommt, mit Dürre, immer weniger Frischwasser aus schmelzenden Gletschern oder auch mit Starkregen, müssten Bundesländer, Städte, Landkreise und Gemeinden mehr investieren, um Wasser besser in der Landschaft zu halten. Konkret? Flüsse und Auenwälder natürlicher gestalten, Moore wieder vernässen, zugebaute Flächen entsiegeln.
11: Länder tun da schon einiges, es muss aber noch mehr passieren. Insbesondere die Mittel aus dem Sondervermögen, die müssen auch noch gezielter in die Wasserversorgung investiert werden.
10: Schneider warb auch dafür, Klimaanpassung und Naturschutz als gemeinschaftliche Aufgabe von Bund und Ländern zu definieren und finanzieren und dafür das Grundgesetz zu ändern. Die SPD hatte das im Hitzesommer in der Bundesregierung vorgeschlagen, bisher eher Skepsis bei der Union.
11: Ich arbeite an der Überzeugung, mein Koalitionspartner, aber auch den Aktionen im Parlament, dass uns das gelingt. Und so sehen Sie mich noch auf dem Werbezug.
10: Der Bund investiert derzeit schon rund 4 Milliarden Euro in den natürlichen Klimaschutz. Deutschland hat sich jetzt mit der EU in einem strategischen Dialog als erster Mitgliedstaat auf eine gemeinsame Erklärung geeinigt, auf Basis der Wasserresilienzstrategie der Europäischen Union, so EU-Umweltkommissarin Jessica Roswell.
12: We are bringing rivers, wetlands and other waterways back.
10: Man wolle Flüsse und Moore renaturieren, für weniger Chemikalien im Grundwasser sorgen, Wasser sparen und jedem Zugang zu sauberem Wasser garantieren. Damit es künftig keine Verteilungskämpfe ums Wasser geben muss. Deshalb sei das in Zukunft eine Querschnittsaufgabe.
12: But it is really a cross-sectoral issue. It cannot be that we see water as water only. It is really cross-sectoral.
10: Verantwortlich auch die Chemie- und Pharmabranche. Der Bundesumweltminister sieht sie in Zukunft in der Verantwortung, um eine bessere Reinigung von Wasser zu bezahlen. Ab spätestens Ende kommenden Jahres sollen nach einer EU-Vorgabe große Kläranlagen ihr Wasser noch gründlicher reinigen müssen, um Medikamentenrückstände, Ewigkeitschemikalien herauszufiltern. Carsten Schneider.
11: Ja, die sollen einfach für die Kosten aufkommen, die sie verursachen. Und eben diese pharmazeutischen Abfallprodukte, Chemikalien herausfiltern kann, dass die Kosten dafür nicht von dem Wasser Verbraucher bezahlt werden, sondern von dem Verursacher.
10: Die Pharmabranche wehrt sich. Sie sieht sich deutlich weniger in der Verantwortung für die Wasserverunreinigung. Die geplanten Belastungen seien ungerechtfertigt, teilte der Verband der Arzneimittelhersteller dem Deutschlandfunk mit.
6: Katharina Thoms aus unserem Hauptstadtstudio. Während über den Antisemitismus und die Israelfeindlichkeit in der Partei Die Linke diskutiert wird, wirbt das Bundesland Hessen für einen Gesetzentwurf, mit dem die Leugnung des Existenzrechts Israels unter Strafe gestellt werden soll. Der Verfassungsrechtler Steffen Augsberg sagte am Vormittag in Berlin, die Meinungsfreiheit sei zwar ein hohes Gut, sie sei aber nicht absolut gesetzt. Wladimir Balzer.
13: Antisemitismus hat massiv zugenommen und so verstärkt das CDU-geführte Hessen noch einmal eine Gesetzesinitiative, die schon seit dem Frühjahr vorliegt und im Bundesrat bereits erfolgreich war. Dennoch, die verfassungsrechtlichen Bedenken bleiben, denn eine Aussage zur Existenz eines bestimmten Staates unter Strafe zu stellen, das gilt bei vielen Verfassungsrechtlern und auch beim Wissenschaftlichen Dienst des Bundestages als kaum umsetzbar, da es sich um eine Einschränkung der Meinungsfreiheit handeln könnte. Es wäre ein Sonderrecht, das eine bestimmte Meinung für nicht zulässig hält. Anders, so sagen es viele, verhalte sich bei der Leugnung des Holocaust, die unter Strafe steht, da es sich dort um einen konkreten historischen Tatbestand handelt. An dieser Stelle knüpft auch das neue Gutachten an, das jetzt vorgestellt wurde und das den verfassungsrechtlichen Bedenken entgegentreten will. Autor ist der Gießener Rechtswissenschaftler Steffen Augsberg, der auch schon im Deutschen Ethikrat saß.
14: Und zwar schlicht deshalb, weil es hier nicht um irgendein Land geht und um irgendeinen politischen Konflikt, sondern es geht um das Land, das gerade auch und gerade in Reaktion auf die Erfahrung der Shoah geschaffen worden ist.
13: Und der Rechtswissenschaftler geht noch weiter. Er sagt, mit einem Angriff auf den Staat Israel sei eben mehr als nur der Staat selbst gemeint.
14: Zu der Frage, wer denn eigentlich durch eine solche gesetzliche Regelung geschützt würde, dann sieht man wiederum, dass es vordergründig erstmal der Staat Israel ist. Aber hinter dem Staat steht dann doch etwas anderes. Steht die Bevölkerung des Staates Israels, denn mit diesen Vernichtungsfantasien geht ja anders als vielleicht bei anderen Staaten auch eine Vernichtungsfantasie gegenüber dem jüdischen Volk in Israel und letztlich gegenüber jüdischen Menschen weltweit.
13: Der Rechtswissenschaftler Steffen Augsberg verweist auch auf ein Urteil des Bundesverfassungsgerichts gegen bestimmte NS-Symboliken, die eben nicht unter die Meinungsfreiheit fallen, weil das Grundgesetz als solches als Gegenentwurf zum Nationalsozialismus entstanden sei. Auf die Frage, ob es unbedingt eine Verschärfung des Rechts brauche, um gegen Antisemitismus und Israelhass vorzugehen, erwähnt Hessens Justizminister Christian Heinz von der CDU Symbole, die er auch wieder in dieser Woche bei Demonstrationen rund um den 7. Oktober erwartet.
15: Die Rechtsprechung in Deutschland ist bestenfalls uneinheitlich, was die Parole From the River to the Sea angeht. Aber Grundsatz kann man sagen, dass Gerichte es für zulässig erachten, beispielsweise den Davidstern in der Mülltonne zu zeigen, eine Landkarte des Nahen Ostens, auf der Israel ausgestrichen ist und viele, viele andere wirklich abscheuliche Symbole, die Wirkung auf den öffentlichen Frieden in unserem Land haben und auch für die in Deutschland lebenden Jüdinnen und Juden sehr, sehr ungute Gefühle zurecht auslösen, wenn sie das sehen müssen.
13: Ob nun die hessische Gesetzesinitiative am Ende Erfolg hat, wird der Bundestag entscheiden müssen. Dennoch kann es gut sein, dass auch nach einem Beschluss des Parlaments eine Klage beim Bundesverfassungsgericht eingereicht werden könnte, wegen einer Beschränkung der Meinungsfreiheit. Das will Josef Schuster, der Präsident des Zentralrats der Juden in Deutschland, verhindern. Er will die Regelung erweitern, um ein deutsches Sonderrecht für Israel zu verhindern.
16: Sinnvoller erscheint es mir, das Verbot des Aufrufs zur Zerstörung oder Beseitigung eines anderen Staates, mit dem die Bundesrepublik Deutschland diplomatische Beziehungen hat, im Bereich der Straftaten gegen ausländische Staaten zu regeln. So wurde ja auch 2021 das Verbot der Flaggenverbrennung normiert und dieser neue Strafbestand hat positive Wirkung entfaltet.
13: Bevor er das sagte, erinnerte Josef Schuster noch einmal an ein Datum, das jetzt bevorsteht. Einer der tiefsten Einschnitte in jüdisches Leben. Der 7. Oktober. Die Wunden, die dort geschlagen sind, sagt er, konnten nicht verheilen. Und er sagt auch, einen Rückweg in die Zeit vor dem 7. Oktober gibt es nicht mehr.
6: Unser Hauptstadtkorrespondent Wladimir Balzer. Gut eine Woche nach einem verdächtigen Vorfall an einem US-genutzten Luftwaffenstützpunkt in Großbritannien hat das US-Militär seine Langstreckenbomber von dort zurückbeordert. Das teilte das US-Verteidigungsministerium mit. Die Bomber waren in Fairfort stationiert und kamen bei Angriffen auf den Iran zum Einsatz. Franziska Hoppen.
10: Aus Gründen der operativen Sicherheit habe das US-Verteidigungsministerium die, Zitat, Bewegungen der Ressourcen und Streitkräfte nicht in Echtzeit kommentieren können, so ein Beamter des Pentagons. Nun seien alle US-Bomber wieder an ihre Heimatstützpunkte in den Vereinigten Staaten zurückgekehrt. Nach US-Medienberichten sollen neue Drohungen gegen den Militärstützpunkt der Grund für den Abzug gewesen sein. Vor etwa einer Woche waren 5 Männer mit britischer Staatsangehörigkeit nahe dem Stützpunkt aufgegriffen worden. Sie werden der Vorbereitung einer terroristischen Tat verdächtigt. Ermittelt wird auch wegen des Verdachts auf Verstöße gegen das Sprengstoffgesetz. Vor wenigen Tagen nahm die Polizei außerdem einen 27-Jährigen mit britischer und iranischer Staatsangehörigkeit in London fest, ebenfalls wegen des Verdachts der Vorbereitung einer terroristischen Tat. Inzwischen sind die Männer unter Auflagen auf freien Fuß gesetzt. Labour-Premierminister Andy Burnham hatte von starken Hinweisen auf eine Rolle des Irans bei dem Vorfall gesprochen. Es gebe komplexe Ermittlungen. Weitere Angaben machte er nicht. Die Polizei teilte mit, sie habe in den Fahrzeugen der Männer eine Menge Benzin gefunden, allerdings keinen Sprengstoff. Im März hatte die britische Regierung den USA die Nutzung der Militärbasis für defensive Operationen gegen iranische Raketenstellungen genehmigt.
6: Franziska Hoppen. Die Woche der Nobelpreise hat begonnen. Namensgeber der Auszeichnungen ist der schwedische Erfinder und Unternehmer Alfred Nobel. Die Preise zählen zu den wichtigsten Auszeichnungen der Welt. Heute im Fach Medizin. Dieser Nobelpreis geht in diesem Jahr an die beiden Deutschen, Peter Hegemann und Georg Nagel, sowie den US-Forscher Carl Dieselroth. Martin Winkelheider aus unserer Wissenschaftsredaktion ist im Studio. Ausgezeichnet werden die drei für Forschung zur Optogenetik. Was ist das?
17: Das ist ein Forschungsbereich, den sie quasi gegründet haben, die drei Preisträger. Unser Gehirn ist ja furchtbar kompliziert und viele Sachen konnte man lange Zeit immer nur ableiten, welcher Bereich im Gehirn für was zuständig ist, vor allen Dingen dann, wenn bestimmte Bereiche ausgefallen sind. Und mit der Optogenetik hat man die Möglichkeit, genau zu gucken, welcher Bereich im Gehirn ist für was zuständig, indem man diese Nervenzellen anregt. Und das funktioniert mit einem Kunstkniff, indem man die Nervenzellen lichtempfindlich macht. Und so konnten dann Versuche gemacht werden, dass man, wenn man das Licht angemacht hat, eine Maus plötzlich durstig war. Und wenn man das Licht ausgemacht hat, war sie nicht mehr durstig.
6: Für welche Forschung sind die beiden Deutschen und der US-Amerikaner genau ausgezeichnet worden?
17: Peter Hegemann ist eigentlich für seine Neugier ausgezeichnet worden, denn er hat Grünalgen untersucht im Labor und hat sich immer gewundert und hat gesagt, wie kommt denn das eigentlich, dass diese Grünalge auf Licht reagiert und sehr schnell reagiert. Sie schwimmt nämlich dann zum Licht hin. Und dann hat er genauer geguckt und hat gesehen, auf einem ganz kleinen Bereich gibt es eben auf der Oberfläche dieses Einzellers eine Struktur, die sollte man mal genauer untersuchen, ein Algenprotein sozusagen. Und er hat vermutet, das muss sowas wie ein Ionenkanal sein. Das heißt, Licht geht rein, dann geht der Kanal auf, Ionen strömen ein und es kommt zu einem Nervenimpuls. Und das konnte er dann eben nachweisen mit seinem Kollegen Georg Nagel. Und die haben dann sozusagen die Grundlagen gelegt für, wie man Nervenzellen lichtempfindlich machen kann. Also auch Nervenzellen, die gar nicht lichtempfindlich sind. Und Carl Dieselroth hat das dann sozusagen perfektioniert und hat das auch angewendet und konnte dann eben, 2005 war das, ein Modell entwickeln, wie man das Gehirn von Ratten untersucht. Und 2 Jahre später, wie man das von Mäusen untersucht. Und damit stand sozusagen die Tür offen für eine ganz neue Art von Forschung. Es ist so fast wie eine Mondlandung vergleichbar.
6: Neue Art von Forschung. Welchen Stellenwert hat diese Optogenetik heute?
17: Es ist ein ganz wichtiges Forschungsinstrument und man hat auch schon eine Menge gelernt. Eigentlich jede Woche kommen neue Studien raus, die auch Optogenetik als Instrument, als Werkzeug benutzen. Da haben wir zum Beispiel auch gelernt, dass es eine enge Verbindung gibt zwischen unserem Gehirn und dem Darm oder dem Gehirn und dem Herzen. Und solche Prozesse hätte man auf andere Methoden gar nicht untersuchen können. Gleichzeitig lernen wir natürlich unheimlich viel auch über Krankheiten. Also was ist bei einer Depression anders? Was ist bei einer Demenz anders? Und auch wie funktioniert ein gesundes Gehirn gut? Also man hat viele spannende Aspekte, die man mithilfe der Optogenetik lösen kann.
6: Und kann man mithilfe dieser Optogenetik heute schon Krankheiten heilen?
17: Das ist sehr schwierig, aber es wird versucht. Also bei der Optogenetik, wenn man sagt, das ist ein machtvolles Instrument, dann hat man natürlich auch immer die Furcht dahinter, dass es ein Manipulationsinstrument sein könnte. Ich weiß noch, als vor einigen Jahren eben Ratten untersucht worden sind, man hat gesehen, dass die plötzlich aggressiv werden, wenn man das Licht anmacht. Das macht natürlich Furcht. Heute würde man eher versuchen, dass man Schwerhörigkeit, Innenohrschwerhörigkeit heilt mit Hilfe der Optogenetik. Klinische Studien werden Ende des Jahrzehnts anfangen oder auch versucht, Blindheit zu heilen.
6: Martin Winkelheide aus unserer Wissenschaftsredaktion. Weitere Informationen ab 16.35 Uhr in unserer Sendung Forschung aktuell. Die Informationen am Mittag mit Christoph Heinemann. Gleich folgen noch Nachrichten und dann Wirtschaft am Mittag. Der Technik der Redaktion und Ihnen danke.
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18: Aus der Bundespressekonferenz übertragen wir die Pressekonferenz der Bundesregierung.
19: Guten Morgen und herzlich willkommen zur Regierungspressekonferenz am Montag, den 5. Oktober. Und wir beginnen mit einer neuen Kollegin vom Bildungsministerium, bitteschön, und einer Reiseankündigung.
20: Ja, freut mich sehr. Vielen Dank für die Gelegenheit, dass ich mich hier vorstellen kann. Kurz, ich bin Sonja Volkmann-Schluck, bin seit Juni im BMB FSFJ, bin eigentlich auch gebürtige Journalistin, habe lange für den öffentlich-rechtlichen Hörfunk gearbeitet und zuletzt war ich Referentin für Öffentlichkeitsarbeit beim Deutschen Presserat und ich freue mich sehr auf die Zusammenarbeit.
19: Dann herzlich willkommen und Sie steigen gleich ein mit einer Reiseankündigung.
20: Ja, Bundesbildungsministerin Karin Prien ist am Morgen zu einem Besuch in der ukrainischen Hauptstadt Kiew eingetroffen. Der Besuch ist ein weiteres deutliches Zeichen der Bundesregierung für die Solidarität mit der Ukraine, die auch in diesen Tagen unter schweren Angriffen aus Russland leidet. Ein Schwerpunkt des Besuchs liegt auf der Frage, wie Kinder und Jugendliche auch in der Krise Schutz, Bildung, Stabilität und Zukunftsperspektiven erhalten können. Die Ministerin tauscht sich aus mit Regierungsmitgliedern, besucht unter anderem eine Schule und einen Kindergarten und verlegt einen Stolperstein im Gedenken an die unter den Nazis ermordeten ukrainischen Juden.
19: Herzlichen Dank, da will ich gleich damit beginnen. Gibt es hierzu Fragen zu dem Besuch? Die sehe ich nicht, dann hatte ich bereits eine Themenanmeldung von Kollegin Frau Plasencia. Bitte schön.
21: Welches Thema?
19: Das
21: egal? Okay, das geht schnell.
19: Das setzen Sie.
21: Ja, Brasilien, erste Reaktion zu den Wahlen, vielleicht von Herrn Mayer, auch Herr Giese, wenn Sie möchten. Wie bewertet die Bundesregierung diesen deutlichen Rechtsruck in Brasilien und welche politische Konsequenzen könnte das haben auf die bilateralen Beziehungen?
22: Danke für die Frage. Also ganz grundsätzlich, wir sprechen hier von der ersten Runde der Präsidentschaftswahlen. Insofern, es gibt da zwar ein Ergebnis, aber das ist nicht das Endergebnis. Das würde ich gerne vorausschicken bei aller Einschätzung. Was ich Ihnen sagen kann, ist, dass nach allen uns vorliegenden Berichten die Wahlen in Brasilien ordnungsgemäß abgelaufen sind. Hinsichtlich des Staatspräsidenten und der von ihm zu bildenden Regierung warten wir den zweiten maßgeblichen Wahlgang ab am 25.10. Unabhängig vom Ausgang der Wahl gilt, Brasilien ist für uns ein Schlüsselpartner in der Region, ist und bleibt ein Schlüsselpartner in der Region. Die Bundesregierung wird daher die Umsetzung unserer strategischen Partnerschaft mit Brasilien fortsetzen, mit der neuen Regierung besprechen, wie wir das konkret machen. Ebenso werden wir auch die Zusammenarbeit mit den anderen staatlichen Gewalten auf allen Ebenen grundsätzlich fortsetzen.
21: Trotzdem, es zeigt viel.

0: Ne? Da würde mich interessieren, auf welche russischen Hintermänner bezog sich denn der Kanzler bei dieser Aussage? Gibt es denn da konkrete Namen?
1: Ja, ich glaube, das ist viel und breit dokumentiert. Ansonsten stehen die Worte des Kanzlers, glaube ich, in ihrer Klarheit und Eindeutigkeit für sich.
0: Gut, aber es ist ja jetzt keine Kleinigkeit. Der Kanzler erklärt bei einem offiziellen Akt hinter der AfD, einer in zumindest den aktuellen Umfragen nach führenden Parteiständen, russische Einflussagenten, AK Hintermänner. Da wäre es ja schon durchaus für die Öffentlichkeit von Interesse zu wissen, ob der Kanzler das einfach so gesagt hat oder ob da konkrete Erkenntnisse dahinter stehen. Und wenn ja, wann würden die denn veröffentlicht werden?
1: Ja, der Kanzler sagt nie Dinge einfach so, sondern hat ja auch in der gesamten Rede, die ja sehr umfangreich ist, sehr lang ist, glaube ich, auch einen großen Bogen spannt, glaube ich, eine klare Argumentation auch dargelegt. Nochmal, die Worte des Kanzlers stehen da für sich.
2: Gibt es zu der Rede des Bundeskanzlers zur Preisverleihung des Westfälischen Friedens noch weitere Fragen? Die sehe ich nicht. Dann hat der Kollege das nächste Thema.
3: Ja, Herr Mayer, es geht um den Ukraine-Besuch des Kanzlers. Hat die Bundesregierung Informationen darüber, ob die Angriffe während des Besuchs des Kanzlers in Verbindung mit dem Besuch des Kanzlers stehen?
1: Der Bundeskanzler ist vor Ort ja auch selbst danach gefragt worden, auch bei mehreren Interviews. Da würde ich auch auf seine Worte nochmal verweisen. Da würde ich auch jetzt an der Stelle nicht spekulieren. Was es doch aber zeigt, ist, es ist ein weiteres Beispiel für die Eskalation, die Russland hier weiter vorantreibt. Es ist das nächste Beispiel, was jetzt auch viele dann vor Ort erfahren haben. Da liegt jetzt ein großes Schlaglicht drauf, weil der Bundeskanzler eben vor Ort war. Für die ukrainische Zivilbevölkerung ist das Alltag. Jeden Tag erleben sie diese Angriffe aus Russland, brutale Angriffe aus Russland. Und dementsprechend ist es einfach nur ein weiterer Beleg dafür, für das Vorgehen, das Russland hier wählt.
3: Wurde Russland denn im Vorfeld von deutscher Seite über den Besuch informiert?
1: Nochmal, wir geben auch aus Sicherheitsgründen, ähnlich auch wie die Kollegin Prien das gerade getan hat, im Vorfeld diese Reisen natürlich der Öffentlichkeit nicht bekannt. Zu etwaigen internen Wegen und Ankündigungen habe ich hier nichts mitzuteilen.
2: Dann Frau Kollegin zu diesem Thema.
4: Herr Giese, Maidudin, Rheinische Post. Wie blicken Sie denn angesichts dieser weiteren Eskalation im Rückblick auf das Treffen Wadephul-Lavrov in New York? War das ein Fehler?
5: Also ich glaube, über dieses Treffen haben wir hier sehr, sehr ausführlich schon gesprochen. Nicht nur einmal, sondern mehrfach. Nein, das war kein Fehler. Das war, wie gesagt, wie wir das hier besprochen haben. Das hatte einen ganz, ganz konkreten Hintergrund in Deutschland. Es ging um die Anschläge, die russischen Anschläge in Leipzig. Und dann ging es natürlich auch um Frieden für die Ukraine und um die Frage, ob das an Europa vorbei besprochen werden kann oder nicht. Und da ist die Position der Bundesregierung ganz klar. Wenn es Verhandlungen geben sollte, dann müsste Europa damit am Tisch sitzen. Und wenn ich mich recht erinnere, hat der Bundeskanzler das gestern auch in Kiew nochmal unterstrichen.
4: Kurze Nachfrage. Also es bleibt erstmal bei einem solchen einmaligen Treffen.
5: Da würde ich mich jetzt auf die hier häufig schon benutzte Formulierung zurückziehen. Über Termine sozusagen informieren wir vorab. Aber ich habe Ihnen hier dazu überhaupt nichts anzukündigen. Der Außenminister hat ja auch noch mal in der vergangenen Woche, haben Sie vielleicht gesehen, ein Interview in web.de gegeben, wo er auch noch mal dazu gefragt worden ist und hat er gesagt, also die Art und Weise der Verarbeitung und die Art und Weise der russischen Kommentierung nach diesem Interview lässt erstmal nicht vermuten, dass große Gesprächsbereitschaft da besteht. Das ist bedauerlich, aber das ist eine russische Entscheidung.
2: Herr Warwick zu dem Thema.
0: Herr Mayer, hat denn der Kanzler bei seinem letzten Treffen mit Zelensky in Kiew auch die Problematik angesprochen, dass unter anderem der Generalbundesanwalt mit Verweis auf den aktuellen Ermittlungsstand davon ausgeht, dass offizielle ukrainische Stellen involviert waren in dem Anschlag gegen Nord Stream 1 und 2? Also wurde das in irgendeiner Form thematisiert?
1: Der Besuch des Bundeskanzlers hatte mehrere klare Signale. Sie geben mir nochmal Gelegenheit, darauf nochmal hinzuweisen. Es war dem Bundeskanzler sehr wichtig, nochmal trotz auch der Eskalation, die wir sehen, trotz der Angriffe, die wir sehen, ein klares und sichtbares Zeichen zu setzen, dass wir an der Seite der Ukraine stehen, dass wir die Ukraine hier in ihrem Abwehrkampf auch weiter unterstützen.

0: gerade vor einem möglicherweise sehr, sehr harten Winter für die ukrainische Zivilbevölkerung. Deshalb haben wir insbesondere nicht nur im Bereich der Flugabwehr, der Drohnenabwehr, sondern auch im Bereich der Energiesicherheit, ja, Angriffe auf Energieanlagen in der Ukraine haben wir schon im letzten Winter sehr, sehr stark gesehen, werden wir sicherlich auch in Zukunft leider weiter sehen. Und deshalb ist es wichtig, dass wir hier weiter unterstützen. Signal 1, Signal 2 war auch sehr klar, dass trotz all dieser Eskalation, auch Provokationen, die wir sehen, auch hybride Angriffe, denen wir in Europa ausgesetzt sind, auch nochmal ein klares Signal zu setzen, dass wir für den Frieden arbeiten, dass die Ukraine für den Frieden arbeitet, dass Europa für den Frieden arbeitet, dass Deutschland für den Frieden arbeitet. Ja, das ist keine Kleinigkeit, wenn man sich anschaut, wie stark wir inzwischen auch hier in Deutschland, Stichwort Leipzig, unter Druck stehen und auch angegriffen werden. Deshalb war es wichtig, das trotz allem hier an der Stelle nochmal zu betonen. Das stand für uns in den Gesprächen im Mittelpunkt. Und ich glaube, diese Signale sind auch sehr deutlich angekommen.
1: Okay. Das heißt, wenn ich Sie richtig verstanden habe, gab es, er hat jetzt auch erneut relativ hohe Zusatzunterstützung dargelegt, der Kanzler. Diese werden aber nicht konditioniert in irgendeiner Form, dass man sagt, wir unterstützen euch natürlich weiter, aber könnt ihr dafür für Aufklärung sorgen, was diesen aktuellen Ermittlungsstand des Generalbundesanwalts angeht, dass offizielle ukrainische Stellen in den Anschlag gegen Nord Stream 1 und 2 involviert waren? Beides Pipelines, in die deutsche Unternehmen mehrere Milliarden Euro investiert hatten.
0: Was uns wichtig ist, dass, und da haben Sie recht, dass es geht hier um hohe finanzielle Unterstützungsleistungen, die wir leisten. Was uns wichtig ist, ist, dass dies wirklich intensiv in die Sicherheit der Ukraine investiert wird. Das ist für uns entscheidend, weil die Sicherheit der Ukraine natürlich eng verknüpft ist mit der Sicherheit in Europa und am Ende auch mit der Sicherheit in Deutschland. Und deshalb ist das und natürlich auch unsere klare Erwartung. Und das ist natürlich auch im ureigensten ukrainischen Interesse, hier wirklich die Unterstützung zu nutzen, um in die Sicherheit der Bürgerinnen und Bürger, um die Sicherheit der Ukraine, aber natürlich auch, um die weitere Entwicklung in der Ukraine dann auch zu investieren.
2: Herr Jung.
3: Herr Mayer, der BND-Chef hat heute gesagt, Deutschland ist in Gefahr, in einen gewaltsamen Konflikt mit Russland zu geraten. Teilt der Kanzler diese Einschätzung?
0: Ich glaube, die Worte des BND-Chefs stehen da für sich. Die sind eindringlich gewesen und eindeutig gewesen. Ich bin aber gelinde gesagt ein Stück weit manchmal ein wenig überrascht, wie solche Aussagen immer noch auch für so ein großes Echo sorgen, weil wir weisen ja seit Jahren, seit Monaten verstärkt, seit Jahren verstärkt auf die große Gefahr hin, die hier von Russland ausgeht. Und insofern sind das die Worte des BND-Chefs. Der Bundeskanzler hat sich ausführlich in Kiew und auch rund um diesen Besuch zu der Gefahr geäußert, die von Russland für die Sicherheit und den Frieden in Europa ausgeht.
3: Ich hatte jetzt aber auch nicht nach der Gefahr, die von Russland ausgeht, gefragt, sondern die Aussage des BND, dass es einen Krieg geben kann zwischen Deutschland und Russland. Teilt der Bundeskanzler der Bundesrepublik Deutschland angesichts der deutschen Geschichte diese Einschätzung, dass es wieder zu einem Krieg zwischen Deutschland und Russland kommen kann?
0: Ich habe gerade darauf hingewiesen, dass der BND-Chef seine Worte wählt. Wir haben auf Gefahren immer wieder hingewiesen. Das ist so. Russland greift die Ukraine sehr stark an, jeden Tag an. Wir haben auch immer wieder gesagt, dass das natürlich auch etwas mit europäischer Sicherheit zu tun hat. Gerade deshalb unterstützen wir die Ukraine ja so stark, damit wir einen Krieg in Europa um jeden Preis und insbesondere in Deutschland um jeden Preis verhindern. Ja, wir arbeiten natürlich dafür, auch der Bundeskanzler hat immer wieder gesagt, wir wollen uns verteidigen können, damit wir uns nicht verteidigen müssen. Das ist Ziel unserer Politik und daran arbeiten wir, dies zu verhindern.
2: Herr Jessen.
4: Ja, zur Unterstützung der Ukraine. Herr Merz hat angekündigt, Deutschland werde im kommenden Winter die Finanzierung mehrerer 10.000 in der Ukraine produzierten Abfangdrohnen übernehmen. Können Sie uns etwas sagen über den finanziellen Umfang dieser Finanzierung und aus welchem Topf oder Töpfen diese Mittel stammen werden?
0: Ich kann gerne anfangen. Vielleicht mag das BMVG auch noch mal ergänzen. Wir haben weitere Hilfen verkündet damit die Ukraine erstmal gut durch den Winter kommt. Das ist ein Aspekt, der immer ein bisschen zu kurz kommt. Der Bundeskanzler hat gestern Energiehilfen in Höhe von rund 350 Millionen Euro für Generatoren, für Umspannanlagen und für notwendige Reparaturarbeit angekündigt. Der Bundeskanzler hat außerdem 1 Milliarde Euro Militärhilfe zugesagt. Damit wird unter anderem die Produktion von Abstandswaffen, von Kampfdrohnen sowie Anti-Jet-Drohnen finanziert. Das heißt, der Schwerpunkt gerade der militärischen Unterstützung liegt natürlich in der Luftverteidigung.
5: Genau, von mir vielleicht die Ergänzung, dass wir die Einzelbereiche nicht extra ausdividieren, weil wir ja nicht möchten, dass ein Rückschluss auf die Fähigkeitsentwicklung gezogen werden können. Aber die Mittel werden aus den Töpfen kommen, aus denen die Ukraine-Unterstützung aktuell kommt und werden dort im Sinne des Haushaltsvollzuges für dieses Jahr im Grunde generiert, beziehungsweise auf die Jahresscheiben der nächsten Jahre, wenn es dann überjährige Verpflichtungen sind, aufgeteilt.
4: Mhm. Herr May, verstehst du, dass diese Drohnenfinanzierung, mehrere 10.000, ist ja eine ziemliche Stückzahl, sozusagen aus der von Ihnen erwähnten Milliarde geleistet wird, richtig?
0: Was jetzt einzelne Waffensysteme angeht, das haben wir hier auch ein Stück weit so eingeführt, würden wir hier jetzt nicht weiter ins Detail gehen, den Rahmen habe ich gerade genannt.
2: Herr Kollege.
6: Ja, Alexander Ratz von Reuters. Herr Mayer, der Kanzler hat ja gestern auch den russischen Präsidenten direkt angesprochen, hat ihm Gespräche angeboten, insofern die Angriffe aufhören. Gab es dazu konkret schon eine Reaktion aus Moskau?
0: Nicht, dass mir bekannt ist.
6: Können Sie vielleicht noch mal schildern, wie laufen die Kanäle? Gibt es Kontakte zur Regierung? Läuft das über die Botschaft? Oder wie könnte man dann da weiter fortfahren?
0: Auch darüber würde ich jetzt im Einzelnen sicherlich keine Auskunft geben. Ich glaube, das Signal, das der Bundeskanzler gesetzt hat, nochmal auch trotz der Angriffe, trotz der Eskalation, die wir gesehen haben, das war sehr, sehr deutlich.
2: Gibt es weitere Fragen zu dem Komplex Ukraine? Nein. Dann ist der Kollege hier mit einem neuen Thema dran.
7: Uwe Bernd, ARD Radio. Eine Frage an Herrn Müller. Es geht um die Schadensersatzforderungen der niederländischen Damenwerft in Höhe von über 4 Milliarden. Können Sie einschätzen, wie groß ist das Risiko für die deutschen Steuerzahler durch diesen Vorgang?
5: Zum Vorgang selber oder zu diesen Forderungen, die hier im Raum stehen, möchte ich gar nicht sagen, weil das ja teils einer juristischen Auseinandersetzung wird. Aber es gibt noch einmal die Chance, auf den Gesamtkomplex einzugehen. Was wir aktuell sehen, was hier auch teilweise öffentlich ausgetragen wird, diese Forderung, ist für mich ein bisschen abwegig, ehrlich gesagt, was hier oder wie hier probiert wird zu argumentieren. Wenn ein Unternehmen eine zugesagte Leistung nicht im Kostenrahmen und nicht im Zeitrahmen liefern kann, natürlich hat dann der Auftraggeber das Recht und in diesem Fall ganz besonders die Pflicht, sich um Ersatz oder um vom Vertrag zurückzutreten. Anders als im Privaten, wenn wir eine Leistung nicht bekommen oder der Auftragnehmer diese Leistung nicht bringen kann, haben wir es hier zu tun mit unserer Sicherheit. Deutschland braucht diese Fregatten oder hat die F-126 bestellt, um besonders im Bündnisrahmen eine gewisse Fähigkeit bereitzustellen, und zwar die Fähigkeit der U-Boot-Jagd. Und deswegen war das Zeitjahr 2029 auch so wichtig, so essentiell. Im Laufe dieses Vertrages kam es nur dazu, dass die Fregatten, die eigentlich dafür vorgesehen waren, nicht im Jahr 2029, sondern bis zu 43 oder mindestens 43 Monate verzögert geliefert worden wären. Und wie gesagt, hier geht es um die U-Boot-Jagd. Das heißt, im Konfliktfall ist das ein Mittel, um wichtige transatlantische Nachschubwege zum Beispiel offen zu halten und zu sichern. Also diese NATO-Fähigkeitsforderungen, die ja abgeleitet werden aus der NATO-Verteidigung, sind ja nicht zum Selbstzweck, sondern die gelten dafür, dass wir in der aktuell wirklich brisanten Sicherheitslage, wir hatten es gerade besprochen, auch unsere Pflicht erfüllen und am Ende abschrecken. Weil nur Abschreckung wird am Ende dafür sorgen, dass wir am Ende Sicherheit haben. Und wenn wir diese Leistungen nicht erhalten können bis zu dem Zeitpunkt, war es unsere Pflicht, zu handeln. Und es war Punkt 1. Punkt 1 war, dass wir probiert haben, das Projekt zu retten, weil auch ja Gelder schon geflossen waren oder fest eingeplant waren. Und das war das Mittel des Generalunternehmerwechsels, welches intensiv geprüft wurde mit einem sehr, sehr großen Aufwand. Und auch danach wurde festgestellt, dass weder die Zeitlinie noch der Kostenrahmen akzeptabel sind. Und dann musste für unsere Sicherheit eben ein Rücktritt erfolgen vom Vertrag und auf andere Wege zurückgegriffen werden. Und das sind hier die sogenannten Meko-Fregatten, wovon ja bereits 4 Stück bestellt sind. Auf Ihre Frage vielleicht nochmal einzugehen, es wird jetzt eine Wir sehen es ja eine rechtliche Auseinandersetzung geben und der Bund wird hier seine Rechtsposition konsequent wahren und wir werden unsere berechtigten Ansprüche dort auch einbringen, um Schäden für den Bundeshaushalt abzuwehren.
7: Das heißt also, die Bundesregierung erwägt, den Spieß umzudrehen und die Damenwerft auf Schadensersatz zu verklagen. Wie weit ist man in diesem Prüfprozess inzwischen gelangt? Ist das realistisch?
5: Also am 24.06. wurde ja bereits dieser Schritt verkündet. Auch Bundesminister Pistorius hat öffentlich gesagt, dass wir uns hier natürlich unsere Rechte durchsetzen werden, unsere Schäden oder unsere Ansprüche geltend machen werden. Und das werden wir tun. Im Detail kann ich nicht darauf eingehen. Diese Details werden jetzt im Rahmen der rechtlichen Auseinandersetzung geführt. Aber wir werden natürlich, um Schaden für den Bundeshaushalt abzuwenden, unsere Ansprüche geltend machen.
2: Gibt es zu den Komplexfregatten noch weitere Fragen? Nein, dann hat Herr Strack das nächste Thema.
8: Ich hätte gerne zwei Fragen. Zunächst vermutlich an das Bundesforschungsministerium, auch wegen der elektronischen Medien. Zwei Deutsche haben mit einem US-Kollegen eben den Nobelpreis für Medizin erhalten, für Erkenntnisse im Bereich der Optogenetik. Gibt es da vielleicht während dieser Pressekonferenz irgendwann hier im Saal schon ein Statement? Und wenn ich... Also, das ist mit.
9: Ja, genau. Die Ministerin wird sich dazu heute noch äußern.
8: Dann die zweite Frage, ein anderes Thema. Wir hatten hier eben eine Bundespressekonferenz mit dem Zentralrat der Juden und Vertretern der hessischen Landesregierung zum Thema Strafbarkeit der Leugnung des Existenzrechts Israels. Da ist wohl die Bundesregierung dran, eine Stellungnahme zum Entwurf des Bundesrates vorzulegen. Mich würde interessieren, ob die Bundesregierung das Ansinnen einer Strafbarkeit auf egal welchem Weg, es gibt zwei verschiedene Wege, die zur Diskussion stehen, auf jeden Fall begrüßen wird oder unterstützen wird und wann mit der Stellungnahme zu rechnen ist. Danke.
10: Ja, dazu kann ich kurz Stellung nehmen. Also zunächst, die Bundesregierung teilt das Anliegen hinter dem Gesetzentwurf vollständig, also der Kampf gegen den Antisemitismus und für den Schutz jüdischen Lebens in Deutschland ist auch ein zentrales Anliegen für die Bundesregierung. Zu dem konkreten Gesetzentwurf aus Hessen hat die Bundesregierung bereits einmal Stellung genommen. Sie hat darauf hingewiesen, dass die konkrete Ausgestaltung dieses Gesetzentwurfs erhebliche verfassungsrechtliche Risiken birgt im Hinblick auf den Schutz der Meinungsfreiheit. Der Entwurf selbst erkennt an, dass es sich dabei eben nicht um ein allgemeines Gesetz handelt, sondern dass eine ganz spezifische Meinung unter Strafe gestellt werden soll, eine spezifische Meinungsäußerung. Sowas ist nach dem Grundgesetz nicht möglich. Eine ganz spezifische Ausnahme hat das Bundesverfassungsgericht in seiner Wohnsiedelentscheidung für Verherrlichungen der nationalsozialistischen Willkürherrschaft anerkannt, aber auch darauf hingewiesen, dass sich dabei um eine ganz besondere Ausnahme handelt. Deswegen haben viele Rechtswissenschaftlerinnen und Rechtswissenschaftler schon unmittelbar nach der Veröffentlichung des hessischen Bundesratsentwurfs darauf hingewiesen, dass dieser Entwurf mit der gegenwärtigen Rechtsprechung des Bundesverfassungsgerichts nicht vereinbar ist. Auf diese verfassungsrechtlichen Risiken hat die Bundesregierung hingewiesen und seitdem die Stellungnahme der Bundesregierung beschlossen worden ist, ist auch noch mal ein weiteres ausführliches Gutachten veröffentlicht worden, das auf die gravierenden verfassungsrechtlichen Risiken dieses Entwurfs hinweist.
2: Herr Jessen, zu diesem Thema?
4: Ja, direkt dazu. Die Antrag oder die Gesetzeseinbringer Hessen, die leiten aus dem Wohnsiedelurteil ab, mit dem Hinweis auf die identitätsstiftende Bedeutung, leiten sie ab, dass auch ein solches von ihnen angestrebtes Verbot und Sanktionierung der Existenzleugnung Israels daraus resultieren würde. Was spricht aus Ihrer Sicht juristisch, normativ gegen eine solche Ableitung?
10: Also zunächst mal ist das eine Wette darauf, dass das Bundesverfassungsgericht seine Rechtsprechung fortentwickeln würde. Der Wortlaut der Wohnsiedelentscheidung Entscheidung spricht dagegen, dass diese Wette aufgeht, denn da wird ja darauf hingewiesen, dass es sich um eine Ausnahmekonstellation handelt. Würde das Bundesverfassungsgericht in der Weise die Rechtsprechung fortentwickeln, dann wäre die Tür zur sozusagen Unterstrafestellung von bestimmten Meinungsäußerungen deutlich weiter offen. Noch einmal einen Schritt zurückgetreten. Es ist selbstverständlich richtig, dass die Meinungsfreiheit in Deutschland Grenzen hat und dass die Verantwortung Deutschlands für das nationalsozialistische Unrecht und die Verfolgung von Jüdinnen und Juden dazu zwingt, den Kampf gegen den Antisemitismus in jeder Bundesregierung zu einem vordringlichen Ziel zu setzen. Die Bundesregierung hat eben aber auch darauf hingewiesen, dass viele Meinungsäußerungen bereits heute, soweit sie sich gegen jüdisches Leben richten, unter Strafe stehen. Also Volksverhetzung ist bereits strafbar und wird auch verfolgt. Das Aufstacheln zum Verbrechen der Aggression, also Aufruf zu einem Angriffskrieg, das Verwenden von verfassungsfeindlichen Symbolen von Kennzeichen verfassungsfeindlicher oder terroristischer Organisationen, die öffentliche Aufforderung zu Straftaten, die Belohnung und Billigung von Straftaten. Also unser Rechtsstaat ist im Kampf gegen eindeutig antisemitische Äußerungen schon heute robust aufgestellt und wir prüfen fortlaufend, ob weitere Fortentwicklungen des Strafrechts angezeigt sind. Diesen konkreten Fall halten wir für risikoreich aus den genannten Gründen.
4: Bedeutet es, und das trotz der auch heute noch mal aktualisierten Gutachtenlage, die vor einer Stunde hier vorgestellt wurde seitens der Antragsteller, die Bundesregierung diese hessische von Hessen initiierte Bundesratsinitiative inhaltlich ablehnt?
10: Also es bleibt bei der Stellungnahme der Bundesregierung. Die ist ja bereits abgegeben worden und es ist jetzt quasi, das Verfahren sieht jetzt gar nicht vor, dass erneut zu einem Gutachten, also sozusagen der Sache nach, hat das für den Gesetzgebungsverlauf ja gar keine Relevanz, dass ein neues Gutachten eines Staatsrechtslehrers vorgestellt wird. Am Ende liegt die Entscheidung darüber selbstverständlich beim Deutschen Bundestag und die Stellungnahme der Bundesregierung ist so abgegeben worden, wie sie abgegeben worden ist. Und dann besteht jetzt eigentlich kein Anlass, sie zu ergänzen oder in irgendeiner Weise zu modifizieren.
2: Gibt es hierzu noch weitere Fragen? Herr Strack, ist Ihre? Ja, genau.
8: Nun ging es in der Pressekonferenz zuvor auch um den Vorschlag von Dr. Schuster, dem Präsidenten des Zentralrats der Juden in Deutschland, es eben anders zu regeln, als Hessen es beabsichtigt, sondern es zusammenzufassen mit dem Angriff auf Symbole anderer Staaten im Flaggenartikel. Ich glaube, es ist, ich bin kein Jurist, 130, ich weiß nicht genau.
10: 130 ist die Volksverhetzung. Ah, ja. Ich glaube, es ist ein anderer Straftatbestand gemeint. Jetzt handelt es sich bei dieser Äußerung ja nicht um eine konkrete Gesetzesinitiative, sondern um einen Vorstoß aus dem politischen Raum, den wir selbstverständlich mit größtem Respekt vor Herrn Dr. Schuster zur Kenntnis nehmen. In der Sache hat sozusagen aber auch die Pressekonferenz ja gezeigt, dass es um ein ganz konkretes Anliegen geht, nämlich eben um den Schutz jüdischen Lebens in Deutschland und der strafwürdigen Agitation gegen Israel. Ob also quasi die Erweiterung eines aus unserer Sicht verfassungsrechtlich schwierigen Gesetzentwurfs jetzt um weitere Konstellationen, um die es aber ersichtlich im konkreten Kontext gar nicht geht, ein vorzugswürdiger Weg wäre, also das Strafrecht noch weiter ausweiten. Darüber wird dann sicherlich zu diskutieren sein. Der richtige Ort dafür ist aber ab dem jetzigen Zeitpunkt der Deutsche Bundestag.
2: Gibt es hierzu noch weitere Fragen? Herr Jung.
3: Nur zum Verständnis, weil die Meinungsfreiheit qua Grundgesetz nur durch allgemeine Gesetze eingeschränkt werden darf und dieser Gesetzentwurf kein allgemeines Gesetz wäre, geht das nicht.
10: Also, so habe ich es verstanden. Ich glaube, sozusagen, ich habe das versucht zu adressieren. Offensichtlich ist es mir nicht in der notwendigen Klarheit gelungen. Ich will es jetzt nicht noch mal lange ausdehnen. Also genau, die Meinungsfreiheit kann grundsätzlich nur durch allgemeine Gesetze eingeschränkt werden. Das ist kein allgemeines Gesetz, diese Hessische Bundesratsinitiative. Es gibt eine spezifische Ausnahme von diesem Gebot, dass das Gesetz allgemein sein soll. Und die ist aus unserer Sicht nicht einschlägig.
2: Gibt es jetzt hier noch weitere Fragen? Nee, dann ist der Kollege hier dran. Moment. Ja.
11: Tobias Schulze von der Taz. Frage ans BMAS zum Arbeitszeitgesetz. Aus der SPD gab es ein Positionspapier mit roten Linien. Ich wollte mal wissen, wie ist denn der Stand der Arbeiten am Gesetz und hat die Ministerin immer noch die Position Flexibilisierung nur unter so Bedingungen wie Arbeitszeiterfassung?
12: Also das Arbeitszeitgesetz gehört zu den Gesetzen, an denen wir weiter arbeiten. Aber ich kann Ihnen da... Gibt es auch, ich glaube, das wissen Sie auch, innerhalb der Regierungskoalition noch Abstimmungsbedarf. Und deswegen kann ich jetzt zum jetzigen Zeitpunkt da keine Details zu sagen.
11: Dann versucht beim Wirtschaftsministerium. Ihre Ministerin hält hier, soweit ich weiß, nicht so viel von diesen Bedingungen, zum Beispiel der Tarifbindung etc. Hat sich daran etwas geändert?
13: Ich weiß nicht, woher Sie die Erkenntnis nehmen, was meine Ministerin von oder was Ministerin Reiche von Vorschlägen der SPD-Fraktion hält. Ich habe dazu heute nichts mitzuteilen.
2: Gibt es dazu noch weitere Fragen? Die sehe ich nicht. Dann hat Herr Warwick das nächste Thema.
1: Die niederländische Zentralbank hat in den letzten Monaten einen Großteil ihrer Goldreserven aus den USA abgezogen. Begründet wurde dies als strategische Entscheidung wegen zunehmender geopolitischen Unruhen. Deutschland hingegen lagert ja weiterhin rund 40% seiner Goldreserve bei der Fed in New York. Da würde mich interessieren, teilt denn die Bundesregierung als Eigentümerin dieses Staatsvermögens die sicherheitspolitische Lagebewertung der niederländischen Partner, wonach die geopolitische Lage eine Reduzierung der Goldbestände in Nordamerika erfordert? Frage im Zweifel an Herrn Mayer und die Kollegen vom Finanzministerium.
14: Herr Warwick, das war ja schon öfter hier Thema und ich glaube, unsere Antwort ist heute auch nicht anders als sonst, dass ich Sie bitten würde, sich damit an die Bundesbank zu wenden, die hierfür zuständig ist.
1: Ja gut, ganz so einfach können Sie es, glaube ich, nicht machen. Also die Entwicklung der Niederlande ist neu und ich habe einfach gefragt, ob die Bundesregierung, ich habe mich explizit an die Bundesregierung als Eigentümerin die Staatsvermögens gewandt, ob sie diese geopolitische Einschätzung der niederländischen Partner teilt, ja oder nein. Das ist eine Frage, die geht definitiv an Sie, nicht an die Bundesbank.
14: Wie ich gerade gesagt habe, liegen die Goldreserven in der Zuständigkeit der Bundesbank und daher würde ich Sie darum bitten, sich an die Bundesbank zu wenden.
2: Gibt es dazu weitere Fragen? Die sehe ich nicht. Dann Frau Plazencia, Sie haben noch mal ein neues Thema.
15: Wie bewertet die Bundesregierung die Entscheidung der spanischen Regierung, Neuwahlen auszurufen?
16: Die bewerten wir gar nicht. Das ist eine Nachrichtenmeldung, die wir bekommen haben. Das ist eine Entscheidung der spanischen Regierung, das so zu handhaben. Und alle weiteren Fragen in Bezug auf die Durchführung etc. würden Sie wahrscheinlich am ehesten an die spanische Regierung stellen müssen.
15: Aber welche Bedeutung misst die Bundesregierung die politische Stabilität der spanischen Regierung für die EU bei?
16: Spanien ist ein sehr, sehr großes EU-Land, hat eine überragende Bedeutung, ist ein sehr, sehr enger Partner Deutschlands, ein enger Partner in der NATO. Insofern verfolgen wir sehr aufmerksam, was in Spanien geschieht. Aber wie gesagt, das ist eine Entscheidung der spanischen Regierung, dann Neuwahlen dieses Jahr ablaufen zu lassen. Und das werde ich hier nicht weiter kommentieren. Unser Bündnis mit Spanien, egal mit welcher Regierung, wird sehr, sehr eng bleiben.
2: Gibt es zu Spanien noch weitere Fragen? Die sehe ich nicht. Dann hat der Kollege von Reuters ein neues Thema.
17: Ja, das Auswärtige Amt, Herr Giese, es gibt da einen eher zweideutigen Beitrag des Menschenrechtsbeauftragten der Bundesregierung, Herrn Castellucci, auf X. Da geht es um den Fly-Dubai-Flug und eine Reaktion auf die Bundesbildungsministerin Frau Prien, die sich darüber wundert, dass es weltweit nicht mehr Resonanz gibt für diesen Vorfall. Und Herr Castellucci führt das auch zurück auf die, Zitat, rechtsradikale Regierung in Israel. Der Menschenrechtsbeauftragte ist ja am Auswärtigen Amt angedockt. Haben Sie dazu eine Reaktion?
16: Ja, also das ist ein privater Post als MdB, den Herr Castellucci da abgesetzt hat. Ich kann Ihnen aber sagen, dass auch aus Sicht des Auswärtigen Amts und aus Sicht des Außenministers dieser Post die Situation pauschalisiert, kann auch missverstanden werden als Relativierung von Antisemitismus. Das ist äußerst bedauerlich. Der Außenminister hält diese Positionierung deswegen für unangebracht und auch falsch. In einer Zeit, in der es in sich fatalerweise sehr rasant ausbreitenden Antisemitismus gibt, muss man seine Worte sorgsam wägen. Das ist in diesem Fall nicht geschehen.
17: Würde es da jetzt irgendwelche Konsequenzen geben?
16: Ich glaube, wie gesagt, das ist ein privater Post. Über die Konsequenzen muss sich Herr Castellucci Gedanken machen.
2: Gibt es zu diesem Thema noch weitere Fragen? Die sehe ich nicht. Dann hat der Kollege hier nochmal ein neues Thema.
18: So. Ja, Bachmann, DTS. Frage geht ans Verkehrsministerium. Der Minister hat die Einführung des neuen Familientickets bei der Bahn sehr gelobt. Hat er darauf Einfluss genommen?
13: Also der Minister hat ja, wie viele andere in Deutschland, die Abschaffung der Familienreservierung ja kritisiert und hat sich dazu ja auch schon, hatte sich mehrfach dazu öffentlich geäußert und ist dankbar und erfreut, dass Frau Paller jetzt diesen Schritt gegangen ist und das Familienticket wieder einführt.
18: Aber hat er Einfluss auf die Entscheidung genommen und wie zufrieden ist er mit der Bahnchefin insgesamt?
13: Naja, die Einführung dieses Tickets obliegt ja der DB Fernverkehr AG, also diesem Konzern Deutsche Bahn AG. Und da ist der Vorstand in seinen Entscheidungen sehr, sehr frei, wie Sie wissen. Nichtsdestotrotz freut es ihn.
2: Zum Familienticket gibt es da noch Fragen? Die sehe ich nicht. Dann habe ich hier den Kollegen Neuen. Thematik.
7: Eine Frage an das Wirtschaftsministerium. Die Linke klagt vor dem Verfassungsgericht gegen das Wirtschaftsministerium wegen des Vorwurfs der Neutralitätsverletzung. Hintergrund ist ein Post von Frau Reiche über die Linke, die sie als Partei des Antisemitismus und der organisierten Kriminalität bezeichnet. Warum ist dieser Post nicht einfach gelöscht worden?
13: Ich kann für das Wirtschaftsministerium bestätigen, dass uns der Eilantrag über das Bundesverfassungsgericht erreicht hat. Ich würde aber um Verständnis bitten, dass wir jetzt zu dem laufenden Verfahren keine weiteren Auskünfte geben können. Und ansonsten zu dem Post selbst war, glaube ich, letzte Woche oder vorletzte Woche hier auch schon Thema.
7: Aber es war ja nicht eine Privataussage von Frau Reiche, sondern es lief ja über das Wirtschaftsministerium. Ist die Frage der Neutralitätsverletzung da berechtigt?
13: Das ist eine Frage, die wird dann jetzt zu klären sein, aber da werde ich mich jetzt von hier nicht weiter zu verhalten.
2: Gibt es dazu noch weitere Fragen? Ah ja, okay. Herr Jessen.
4: Ja doch, weil Ihre Kollegin in der vergangenen Woche insofern eine klare Position bezogen hat, als sie sagte, aus Sicht des Wirtschaftsministeriums läge keine Verletzung des Neutralitätsgebots vor durch die Veröffentlichung. Gilt diese Position immer noch?
13: Das ist die Position, die wir einnehmen, aber das Urteil oder die Entscheidung liegt dann an anderer Stelle.
2: Herr Jo.
17: Bekommen Sie mit, dass andere Ministerien auch auf Landesebene, die auch ähnliche Posts, zum Beispiel Armin Schuster in Sachsen, gemacht haben, die haben aufgrund der Unterlassungsverfügung oder der Unterlassungsforderung der Linken genau dies getan, weil sie eingesehen haben, dass das gegen das Neutralitätsgebot verstößt. Jetzt ist Frau Reiche und Ihr Ministerium ja hier der Outlier, wie man so schön sagt. Können Sie das noch mal erklären? Weil hier geht es ja konkret darum, dass Ihr Ministerium mit Steuergeld Propaganda gegen eine Partei macht. Wie kann das legal sein?
13: Viele Ihrer Aussagen in dieser Frage würde ich mir jetzt nicht zu eigen machen. Noch einmal, wir haben uns hier letzte Woche dazu verhalten, wie wir darauf schauen. Und es wird dann jetzt an anderer Stelle zu entscheiden sein, welche Position da die richtige ist.
17: Welche Tatsachen, die ich gerade genannt habe, waren fragwürdig?
13: Ich habe nicht den Eindruck, dass sämtliche Posts, die angegriffen wurden, tatsächlich zurückgenommen wurden. Aber da habe ich jetzt auch keinen vollständigen Überblick. Den Vorwurf von Propaganda, den möchte ich schon zurückweisen.
2: Gibt es zu diesem Post noch weitere Fragen? Die sehe ich nicht. Dann hat Herr Blank das nächste Thema.
19: Gesundheitsministerium, nachdem der Spitzenverband der Krankenkassen trotz der Reformpläne der Bundesregierung weitere Lücken für das nächste Jahr bei der Pflegekasse im Umfang von 1 Milliarde Euro sieht. Muss da noch nachgelegt werden?
0: Ja, grundsätzlich wissen Sie ja, die Finanzlage in der sozialen Pflegeversicherung ist sehr angespannt. Das ist der Grund, weshalb wir das Pflegeneuordnungsgesetz jetzt auf den Weg gebracht haben. Konkret, was das kommende Jahr betrifft, werden wir jetzt, kann ich Ihnen jetzt noch nichts sagen zu diesem Zeitpunkt. Genau, aber was das aktuell laufende Jahr betrifft, da sind wir in Gespräch mit dem BMF.
19: Aber die Frage war ja, Pflegeverband, der Krankenkassenverband sieht eine Lücke von 1 Milliarde. Muss da im nächsten Jahr, muss da irgendwo jetzt schon drüber nachgedacht werden, wie man das stopft, oder lässt man sich jetzt erstmal Zeit, um zu sehen, wie es im aktuellen Jahr weitergeht?
0: Also das nehmen wir zur Kenntnis. Es wird sicher darüber zu sprechen sein, wie das im kommenden Jahr ausgestaltet wird. Genau, aber mehr habe ich Ihnen aktuell nicht mitzuteilen.
2: Gibt es hierzu noch weitere Fragen? Die sehe ich nicht. Dann ist Herr Jessen mit einem neuen Thema dran.
4: Ja, richtet sich ans Sozialministerium. Aus aktuellen Zahlen des Statistischen Bundesamtes geht hervor, dass aktuell in Deutschland 773.000 Menschen Grundsicherung im Alter beziehen. Das ist gegenüber dem Vergleichsstand von vor 5,5 Jahren ein Anstieg von 37%. Das ist ein dramatischer Indikator für wachsende Altersarmut. Was plant die Bundesregierung gegen diesen bedrohlich wachsenden Missstand zu tun?
12: Ja. Genau, die Zahlen, es werden ja immer regelmäßig veröffentlicht, und es ist sozusagen für uns nicht verwunderlich, dass der Anteil der Grundsicherungsbezieher im Alter steigt, denn wir haben ja einen demografischen Wandel, die Gesellschaft wird insgesamt älter, deswegen gibt es natürlich auch mehr Grundsicherungsbezieher im Alter, und Sie wissen, dass wir ja einen Zuzug von ukrainischen Geflüchteten hatten in den vergangenen Jahren, ging der Anstieg zu einem großen Teil eben auch auf die steigende Zahl der Ukrainerinnen und Ukrainer im SGB II zurück. Und darüber hinaus hat die letzte Regierung eben auch Freibeträge für Renteneinkommen eingeführt, um die Eigenleistung in der Altersvorsorge zu honorieren. Auch dadurch steigt die Zahl der Grundsicherungsempfänger. Also das will ich jetzt erstmal vorneweg stellen. Für das Jahr 2024, da lag der Anteil der Grundsicherungsempfänger im Alter an allen sozusagen Menschen, die die Regelaltersgrenze überschritten haben, bei 4,1%. Also nur damit man mal die Verhältnisse sieht, dass man sieht, gemessen an allen Altersrentnern ist zum Glück immer noch der Anteil der Grundsicherungsbezieher im Alter relativ klein. Aber natürlich haben Sie recht, es gibt einen Anstieg aus den von mir gerade genannten, aber auch erwartbaren Gründen. So, und was wir für die Zukunft tun, also in Altersarmut bekämpft man vor allem damit, dass man Menschen in Arbeit und in gute Arbeit bringt. Und deswegen sind solche Dinge wie Mindestlohn und gute Löhne sind ein Beitrag zur Bekämpfung von Altersarmut. Wir haben ja auch geplant, oder im Koalitionsvertrag ist vereinbart, eine Vorsorgepflicht für Selbstständige zum Beispiel einzuführen. Selbstständige sind auch häufig Menschen, die dann auf Grundsicherung im Alter angewiesen sind, weil sie eben nicht ausreichend vorsorgen. Und es ist ja auch geplant, sozusagen die Hinzuverdienstmöglichkeiten für Rentnerinnen und Rentner in der Grundsicherung zu verbessern.
4: Ja, da Sie eben den Anstieg wesentlich auch auf Ukrainer und Ukrainerinnen hingewiesen haben, die Steigerungsrate bei den deutschen Staatsbürgern lag bei 20%. Das ist ja auch immerhin noch eine sehr signifikante, massive Steigerung. Und Menschen in dem Alter, die Grundsicherung beziehen, das sind eben Menschen, die Altersgrenze erreicht haben, die nicht in der Lage sind, aus eigenem Vermögen oder Einkommen ihre Existenz zu sichern. Das ist bittere Armut, denen kann man auch schwer weitere Arbeit zumuten. Also gibt es konkrete Programme, diesen extrem hilfsbedürftigen alten Menschen sozusagen weitere Verelendung zu ersparen?
12: Ich meinte natürlich nicht, wenn ich gesagt habe, dass gute Löhne oder ein angemessener Mindestlohn gegen Altersarmut hilft, dann betrifft das ist sozusagen im Voraus. Das trifft natürlich nicht die, die jetzt schon Grundsicherung beziehen. Das stimmt, aber konkret jetzt ist es ja so, dass wir auch die Möglichkeit der Grundrente haben. Das ist ja ein Rentenaufschlag für Leute, die sozusagen 35 Jahre gearbeitet haben. Und wie ich ja schon gesagt habe, es werden auch noch mal Hinzuverdienstmöglichkeiten geprüft. Aber genau darüber hinaus kann ich Ihnen jetzt im Moment nichts sagen.
2: Herr Jung.
3: Herr Mayer, was ist die Haltung des Bundeskanzlers zu der dramatischen Entwicklung von Armut im Alter?
0: Ich glaube, das Bundesarbeitsministerium hat ja gerade sehr ausführlich dargelegt, einerseits, was man präventiv tun kann, um auch für die Zukunft für gute Renten und ein gutes Alterssicherungsniveau zu sorgen. Ich will auch nochmal darauf hinweisen, dass wir insbesondere mit der Rentenreform ja genau das eben auch für die Zukunft anstreben und auch in der aktuellen Situation nochmal, ich kann dem BMAS da an der Stelle nichts hinzufügen.
3: Sorry, aber ich rede davon, von den Menschen, die jetzt in Armut leben im Alter, nicht die Prävention. Das Kind liegt jetzt im Brunnen. Was will der Kanzler, was ist die Haltung zu dieser dramatischen Entwicklung?
12: Also wenn ich vielleicht noch mal eins...
3: Ich wollte jetzt erstmal die Haltung des Kanzlers hören, weil der Mayer gerade herumlaviert hat. Weil es geht nicht um Prävention. Es geht darum, dass diese Menschen jetzt im Alter, die nicht mehr arbeiten können, in Armut leben.
0: Ja, und trotzdem müssen Sie mir eine differenzierte Antwort erlauben. Und darauf habe ich hingewiesen, dass es natürlich auch wichtig ist, Prävention und Vorsorge zu verbessern, dass wir insbesondere jetzt auch unser Rentensystem für die Zukunft aufstellen. Und trotzdem habe ich darauf hingewiesen, wie das BMAS auch, dass wir natürlich auch heute bereits schon viel tun mit der Grundrente, mit anderen Dingen, um auch Menschen im Alter ein gutes Leben zu ermöglichen. Aber am Ende, und das ist doch auch wichtig, steht die Rente ja immer am Ende eines langen Erwerbslebens. Und deshalb ist es ja so wichtig, insbesondere in der Zeit, wo man dann auch für das Renten, für das Alter vorsorgt, die richtigen Weichen zu stellen. Und deshalb ist mir dieser Aspekt schon besonders wichtig. Auf alles Weitere hat das BMAS hingewiesen.
12: Genau, also ich kann vielleicht noch eine Anmerkung machen. Die Grundsicherung im Alter und bei Erwerbsminderung wurde im Jahr 2003 eingeführt, um ältere Menschen besser vor Altersarmut zu schützen. Also sie ist nicht gleichzusetzen mit Altersarmut. Also ne, das ist ja sozusagen gerade auch der Versuch, ein unterstes Level einzuziehen, damit wenigstens das Existenzminimum gesichert ist, wenn eben man sozusagen aus Renten keinen höheren Anspruch hat.
2: Herr Jessen.
4: Ja, da das sozusagen nochmal eine Antwort auf meine Frage gewesen war, ich hatte davon gesprochen, dass diese wachsende Inanspruchnahme ein Indikator für wachsende Altersarmut sei. Nicht, dass diese Menschen in Altersarmut sind, sondern dass er ein Indikator für wachsende Altersarmut sei. Und das bestätigen Sie ja doch, weil sonst würde ja diese höhere Inanspruchnahme gar keine Grundlage
12: haben. Wie gesagt, ich habe eigentlich gerade das Gegenteil gesagt, nämlich, dass sie nicht mit Altersarmut gleichgesetzt werden kann.
4: Ein Indikator
12: ist ein Mittel, um Menschen vor die Grundsicherung im Alter ist ein Mittel, um Menschen vor Altersarmut zu schützen.
4: Vielleicht haben wir unterschiedliche Verständnisse, was der Begriff Indikator meint, aber gut.
2: Dann Herr Jung noch mal zu dem Thema.
3: Frau Schuller, wollen Sie uns erzählen, dass es nicht arme Rentner gibt, die Grundsicherung bekommen?
12: Naja, wie gesagt, die Grundsicherung sichert das Existenzminimum.
3: Ja, aber das macht ja nur Sinn, wenn Sie gar nicht anerkennen, dass es denn arme Rentner gibt.
12: Also es gibt Rentner und Rentnerinnen, die darauf angewiesen sind, ja. Und
3: weil sie arm sind.
12: Das habe ich ja auch gesagt, dass sie zunehmen. Das ist natürlich kein guter Zustand, aber das kann man auch nicht immer alles im Nachhinein korrigieren. Entscheidend ist, dass man sozusagen präventiv da auch gegen vorgeht.
2: Gibt es zu dem Thema noch weitere Fragen? Die sehe ich nicht. Dann hat Herr Warwick das nächste Thema. Hatten Sie noch eins, weil Sie zögern gerade? Bitte? Sie hat noch ein Thema. Ja, ja.
1: Auch im selben Thema Rentenbezug. Es geht nochmal um die deutschen Rentner in Russland, denen seit Juni 2026 jeden Monat 200 Euro abgezogen werden. Das BMS hat mir eine Nachreichung mitgeteilt, es könne die vorgetragene Behauptung nicht erklären, da die Renten unverändert weiter ausgezahlt würden. Jetzt hat die Raiffeisenbank International, die als Referenzbank für Rentenzahlungen an deutsche Rentner nach Russland agiert, hat diesen Abzug bestätigt. Begründung sind Aufwendungen aufgrund von EU-Verordnungen zur Geldwäsche. Deswegen würde ich noch mal fragen, weil Sie das als Behauptung darstellen, ob das BMAS nach wie vor diesen Abzug von je 200 Euro bei deutschen Rentenbeziehern in Russland bestreitet oder ob sich einfach nur für nicht zuständig erklärt in dieser Angelegenheit.
12: Also Sie haben darauf ja eine schriftliche Antwort bekommen auf Ihre Anfrage und dieser Antwort habe ich nichts hinzuzufügen.
1: Ja, aber diese Antwort sagt ja lediglich, meine Darstellung sei eine Behauptung, das ist sozusagen offiziell widerlegt, weil die Raiffeisenbank International sagt, diesen Abzug gibt es real und verweist auf EU-Verordnungen. Deswegen hätte ich da ganz gerne eine Antwort, sowohl von Ihnen und auch vom Auswärtigen Amt. Das hat nämlich die versprochene Nachreichung gar nicht geliefert.
16: Nein, ganz kurz nur, um dieses Sonderthema abzuräumen. Ich glaube, was mein Kollege gesagt hat, ist, wenn wir dazu etwas zu sagen haben, dann teilen wir Ihnen das mit. Das Auswärtige Amt ist dafür nicht zuständig. Sie haben eine richtige Antwort bekommen von den zuständigen Kollegen. Insofern bin ich Ihnen gar nichts schuldig.
1: Meine Frage war konkret ans Auswärtige Amt gerichtet, was das Auswärtige Amt den betroffenen deutschen Rentnern rät und ob Ihnen diese Fälle bekannt sind. Das war ganz eindeutig ans Auswärtige Amt gerichtet. Damit war auch das Auswärtige Amt zuständig. Und der Kollege hat gesagt, sicher kann ich Ihnen etwas nachreichen. Da war keine Relativierung drin.
2: Also diese Kommunikationswege möchte ich jetzt in solchem Detail nicht mit allen Kollegen zusammen klären. Wenn Sie bei der
1: Ich will ja nur eine Antwort.
2: Ja, nee, ist in Ordnung. Aber vielleicht können beide einfach noch mal dazu sagen, was Sie zu sagen haben oder auch nicht. Und dann machen wir weiter.
16: Ja, Sie kriegen von uns keine Antwort, weil wir nicht zuständig sind. Sie haben die Antwort von der Bundesregierung bekommen, die sitzt hier gesammelt vor Ihnen und Sie haben die Antwort, die Sie bekommen konnten, bekommen.
1: Das Auswärtige Amt erklärt sich nicht für zuständig für
16: die Auszahlung von Renten nach Russland ist das Auswärtige Amt nicht zuständig.
2: Wollten Sie jetzt dazu noch was? Nein. Gibt es zu dem Thema noch weitere Fragen? Die sehe ich im Augenblick nicht. Herr Jung, hatten Sie noch ein neues Thema? Das war von vorhin. Dann ist der Kollege hier dran.
17: Moment. Ja, vielen Dank. Es geht um den geplanten Einstieg des Bundes bei KNDS, wahrscheinlich an das Wirtschafts- bzw. Verteidigungsministerium. Es gibt jetzt einen Bericht, wonach die Familie geneigt sei, zu verkaufen, weil der Bund ein neues Angebot vorgelegt habe. Können Sie dazu was sagen?
13: Nein, so wie wir das in den vergangenen Wochen hier auch gehalten haben, würde ich zu einzelnen Verfahrensschritten in diesem Prozess jetzt hier keine Auskunft geben. Ich glaube, zur grundsätzlichen Bedeutung des Unternehmens haben sowohl das Verteidigungsministerium als auch wir schon Auskunft gegeben. Und dann schauen wir, was der weitere Prozess bringt. Aber das sind vertrauliche Gespräche, aus denen ich jetzt nicht berichten kann.
5: Ich habe dem nichts hinzuzufügen. Danke.
2: So, dann gibt es noch weitere Themen, die ich noch nicht aufgerufen habe hier? Die sich nicht. Dann bedanke ich mich bei Ihnen allen und wünsche Ihnen eine schöne Woche.
20: Soweit die Übertragung der Pressekonferenz der Bundesregierung. Wir schalten jetzt wieder zurück zum Deutschlandfunk.

0: Wie ist das eigentlich so auf dem Mond? Wie fühlt sich das Laufen auf der Oberfläche an und wie riecht es da oben eigentlich? In der Mondsimulationsanlage LUNA vom Deutschen Zentrum für Luft- und Raumfahrt in Köln und der Europäischen Weltraumorganisation ESA wird schon heute erprobt, wie Astronauten und Astronautinnen auf dem Mond arbeiten, forschen und auch leben können. Unsere Reporterin Vivian Leuer hat sich den Mond hier bei uns auf der Erde genauer angeschaut, inklusive Raumanzügen, Mondstation und ziemlich hartnäckigem Mondstaub.
1: Also hier ist der Mond.
2: So schnell kann das gehen. Wenige Fahrminuten hinter dem Eingang des riesigen Geländes des Deutschen Zentrums für Luft- und Raumfahrt, kurz DLR in Köln-Porz, stehe ich auf dem Mond. Zumindest fast.
1: Wir führen Sie jetzt gleich durch die Mondstation.
2: Matthias Maurer steht in seinem blauen Astronauten-Overall mit Deutschland-Flagge auf dem linken Arm und dem Emblem der Europäischen Raumfahrtagentur ESA auf der rechten Brust vor einer Gruppe von Journalisten und Fotografinnen. Neben ihm Alexander Gerst, ebenfalls Astronaut. Beide kennen den Weltraum gut. Sie waren schon auf der internationalen Raumstation ISS und hoffen, eines Tages auch zum Mond zu fliegen. Wie Menschen dort einmal leben und arbeiten können, wird vorher hier in Köln erprobt.
1: Das hier nennen wir die Luftschleuse, Airlock auf Englisch. Und das heißt, bevor wir aussteigen, ziehen wir uns hier an, wir gehen auf den Mond.
2: Die Luftschleuse ist ein karger Raum mit grauen Wänden und Neonlicht. Von hier aus führt eine nüchterne Stahltür auf den Mond. Es ist düster. Das grelle Licht der Sonne zeigt sich nur knapp überm Horizont und wirft sehr lange, scharfe Schatten über die karge Mondoberfläche. Zwischen kleinen und größeren Kratern laufen Menschen in weißen Weltraumanzügen behutsam über den hellgrauen Sandboden. Manche knien sich mühsam auf den Boden, um mit einer Art Meißel und kleinen Schaufeln Proben zu nehmen. Der dadurch aufgewirbelte Mondstaub kitzelt in der Nase.
3: Wir sind also hier in der LUNA-Halle, in der LUNA Analog Facility,
2: erklärt Anke Pagels-Kerb, Bereichsvorständin Raumfahrt beim DLR, wieder vor der Mondhalle.
3: Das ist ein Gemeinschaftsprodukt sozusagen von dem DLR und von ESA. Wir haben 700 Quadratmeter Halle.
2: Auf diesen 700 Quadratmetern haben die Forschenden eine aufwendige Mondlandschaft geschaffen.
3: Die Halle ist von innen mattschwarz gestrichen. Das hat vor allen Dingen den Effekt, dass wir wenig Streulicht haben. Auf dem Mond haben wir keine Atmosphäre, dementsprechend auch kein Streulicht. Die Schatten werden ein bisschen härter. Wir haben die Halle gefüllt mit inzwischen 900 Tonnen Regolith-ähnlichem Gestein.
2: Regolith heißt der feine, scharfkantige Gesteinsstaub, der die Mondoberfläche bedeckt. Für die LUNA-Halle wurde er vor allem aus Basalt aus dem Siebengebirge nachgebildet. Durch die realitätsnahe Simulation von Licht und Oberfläche des Mondes können hier in Köln Forschungen und Tests durchgeführt werden, bevor frühestens 2028 wieder Menschen auf dem echten Mond landen und dann auch länger bleiben sollen.
4: Und das müssen wir natürlich lernen. Das ist was, was noch nie jemand gemacht hat. Und das ist hier wirklich so die beste Einrichtung der Welt, wo man das machen kann.
2: Schwärmt Astronaut Alexander Gerst. Jetzt gerade werden Raumanzüge getestet. Deshalb die Menschen, die in dicken weißen Anzügen mit kugelrunden Helmen über den sandigen Mondboden stapfen. Besonders knifflig für die Hightech-Anzüge ist der Mondstaub aus Regolith. Er ist scharfkantig, dabei so fein wie Mehl und kann Oberflächen schnell beschädigen oder sich in wichtigen Öffnungen festsetzen.
4: Das ist so ein wilder Staub, der so ein bisschen bedrohlich auch riecht. Die Temperaturen sind nicht wie auf dem Mond zum Glück, sonst hätten wir hier jetzt ein Problem. Sonst wäre es nämlich bei Nacht so minus 120 Grad kalt, bei Tag dann das gleiche im Plus, also heißer als eine Bratpfanne. Dafür braucht man diese Raumanzüge. Ne? Das sieht man denen nicht an, aber die schützen einen vor solchen krassen Bedingungen.
2: Diese Bedingungen sind auch herausfordernd für die Mondstation, in der die Forschenden leben und arbeiten sollen. Für die Rover-Fahrzeuge, die in der Halle auch schon getestet wurden, oder, ganz banal, für die Frage nach gesunder Ernährung auf dem Mond.
4: Selbst wenn man als Teenager die Erbsen gezählt hat, freut man sich dann doch, auf so einer Raumstation plötzlich was Grünes zu haben. Das macht einen wirklichen Unterschied, nicht nur jetzt vom Vitaminhaushalt, sondern auch psychologisch.
2: Deshalb wird hier auf dem Kölner Mond bald auch ein Gewächshaus aufgebaut, in dem Gemüse gezüchtet werden soll. Doch wozu der ganze Aufwand? Mehr als ein halbes Jahrhundert, nachdem zuletzt Menschen den Mond betreten haben, wollen die USA und ihre internationalen Partner zurück. Diesmal, um zu bleiben, sagt Astronaut Alexander Gerst.
4: Der Mond ist der 8. Kontinent unserer Zeit. Und der wird entdeckt werden wie die Antarktis vor 100 Jahren, nicht um eine Flagge mehr aufzustellen. Den Teil haben wir hinter uns. Jetzt geht's voran. Wir werden in wenigen Jahrzehnten Forschungsstationen dort sehen, wie wir sie schon in der Antarktis haben, wo international Forscherinnen und Forscher dort auch friedlich zusammenarbeiten.
0: Der deutsche Astronaut Alexander Gerst im Beitrag von Vivien Leue über die Mondsimulationsanlage Luna in Köln. 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

Und das war der Blick in die Länder hier bei Deutschland heute. Nach den Nachrichten geht's dann weiter mit Campus und Karriere. Da geht's heute darum, welche Universitäten im Rahmen der Exzellenzinitiative in Zukunft stärker gefördert werden und welche auch eher zu den Verlierern gehören. Ich bin Benedikt Kaninski und wünsche Ihnen noch einen schönen Nachmittag bei uns.

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1: Uhr 14:30, die Nachrichten. 5 Tage nach der erneuten Einführung des sogenannten Tankrabatts haben sich die Kraftstoffpreise in der Nähe des Startniveaus eingependelt. Wie aus vom Verkehrsclub ADAC veröffentlichten Daten hervorgeht, kostete 1 Liter Super E10 gestern im Schnitt knapp 2,14 Euro und 1 Liter Diesel rund 2,25 Euro. Für die Entwicklung gäbe es derzeit keine offensichtliche Erklärung, da sich Ölpreis und Euro-Dollar-Wechselkurs nur wenig verändert hätten. Aus Verbrauchersicht sei die Entwicklung daher nur schwer nachvollziehbar, kritisierte der ADAC. Im Ergebnis schmilze die Entlastung bereits jetzt wieder zusammen. Der Branchenverband Fuels und Energie hatte im Vorfeld erklärt, dass man den steuerlichen Nachlass komplett weitergeben werde. Verbraucherschützer hatten vor gegenteiligen Ergebnissen gewarnt. Mehrere AfD-Mitglieder plädieren für eine Abkehr von der Forderung nach einem Austritt Deutschlands aus der EU und dem Euro. In einem Strategiepapier, das mehreren Medien vorliegt, wird stattdessen eine grundlegende Reform angemahnt, unter anderem durch die Umwandlung der EU in einen sogenannten Bund souveräner Staaten. Sollten die Bemühungen scheitern, solle die AfD ein Referendum über die Mitgliedschaft Deutschlands fordern, heißt es weiter. Das Papier, das von Abgeordneten des Europaparlaments, des Bundestags und der Landesparlamente verfasst wurde, könnte auf dem Parteitag im kommenden Jahr vorgelegt werden. Ein Beschluss käme einer Abkehr von den Gründungsprinzipien der AfD gleich, die 2013 vor allem als Gegenbewegung zur Rettungspolitik der Eurozone gegründet worden war. Ein Austritt aus der EU und aus dem Euro hätte laut Fachleuten vor allem negative wirtschaftliche Folgen für Deutschland. In Emden soll nach Plänen der Bundesregierung ein neuer Marinestützpunkt entstehen. Verteidigungsminister Pistorius und Niedersachsens Ministerpräsident Lies haben eine entsprechende Absichtserklärung unterzeichnet. Deutschland bekäme damit neben Wilhelmshaven einen 2. Marinehafen an der Nordsee. Laut Pistorius soll der Standort Emden Anfang der 2030er Jahre fertiggestellt und für bis zu 2000 Soldaten ausgelegt werden. Die Marine und das Bundesverteidigungsministerium hatten zuletzt mögliche neue Standorte geprüft, darunter Bremerhaven. Den Bedarf begründete das Ministerium mit dem geplanten Aufwuchs der Streitkräfte. Unternehmen werden nach Daten der Deutschen Industrie- und Handelskammer zunehmend durch Anhebungen der Gewerbesteuer belastet. Der Verband veröffentlichte eine Erhebung, wonach zuletzt 88 von über 700 untersuchten Kommunen ihren sogenannten Hebesatz anhoben, während in lediglich 5 eine Senkung verzeichnet worden sei. DIHK-Hauptgeschäftsführerin Melnikow sagte, zwar habe die Mehrheit der Städte und Gemeinden ihre Hebesätze stabil gehalten, insgesamt aber drohe sich die Gewerbesteuer zur, Zitat, stillen Standortbremse zu entwickeln, wenn Kommunen ihre Finanzprobleme auf die örtlichen Unternehmen abwälzten. Die Gewerbesteuer ist eine der wichtigsten Einnahmequellen der Kommunen. Mit dem Hebesatz legen die Städte und Gemeinden einen Multiplikator fest, der die tatsächliche Höhe der lokalen Last für ein Unternehmen bestimmt. Die regionalen Unterschiede fallen dabei teils sehr groß aus. Auf dem Gelände der Flughäfen Stuttgart und Hamburg ist ein System zur Erkennung von Drohnen installiert worden. Damit sollen kleine Flugobjekte frühzeitig identifiziert und mögliche Gefährdungslagen schneller bewertet werden können.

0: und 20 Grad. Morgen im Norden stärker bewölkt, etwas Regen, sonst nach Nebelauflösung meist heiter und trocken bei 17 bis 24 Grad. Die weiteren Aussichten: am Mittwoch nach Nebelauflösung zunächst sonnig, im Nordwesten bereits wolkiger, später auch zunehmend im Westen mehr Wolken, am Abend Schauer oder Gewitter bis 25 Grad. Das waren die Nachrichten.
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2: Heute mit Bastian Brandau. Herzlich willkommen. Heute am internationalen World Teachers Day, dem Tag der Lehrkräfte. Dieser Tag bezieht sich auf das Jahr 1976. Da haben am 5. Oktober die UNESCO und die Weltarbeitsorganisation eine Empfehlung abgegeben über die Stellung der Lehrkräfte und wie er die Stellung der Lehrkräfte heute sieht, angesichts eines Erstarken des Rechtsextremismus. Darüber sprechen wir mit dem Vorsitzenden des Verbands Bildung und Erziehung, VBE, Tommy Neckhoff. Am Weltlehrkräftetag stellen wir Ihnen einen Lehrer vor, der ab und zu mal Autogramme geben muss. Und wir hören, warum in Lettland Deutsch als Schulfach stark nachgefragt ist.

0: Zunächst aber wollen wir noch mal auf die Ergebnisse der Exzellenzstrategie schauen. Die wurden am Freitagnachmittag verkündet. Es geht dabei um viel Geld für die Spitzenforschung. Und das bekommen nun auch 5 weitere Standorte in Deutschland. Die Unis in Freiburg, Jena und Köln. Außerdem 2 Verbünde, also Uni-Netzwerke. Einmal Mainz, Darmstadt und Frankfurt-Main im Rhein-Main-Gebiet und als Ruhrverband Dortmund und Bochum. Dazu kommen 10 Unis, die bisher schon gefördert wurden. Und auch sie bekommen nun für 7 weitere Jahre millionenschwere Unterstützung zugesagt. Armin Himmelrath verfolgt den Wettbewerb um die Exzellenzgelder seit vielen Jahren. Mit ihm habe ich vor der Sendung gesprochen und meine erste Frage war, inwiefern ihn die Auswahl der neu gekürten Exzellenzunis überrascht hat.
1: Also, dass die alle, die da in der Endrunde waren, die 15, die um die verbleibenden 5 Plätze rangelten, wenn man so will, dass die alle auszeichnungswürdig waren, das ist, glaube ich, klar, sonst hätten die es gar nicht so weit geschafft. Und von daher ist jetzt die Auswahl nicht besonders überraschend. Was mich aber tatsächlich überrascht hat, dass diesmal relativ viele Verbünde dabei waren. Das ist so eine neue Tendenz, glaube ich, in diesem Wettbewerb. Jena und Köln waren, glaube ich, gesetzt, aber dass dann eben der Verbund Rhein-Main einerseits den Zuschlag bekommen hat, andererseits auch der Verbund an der Ruhr mit Dortmund und Bochum. Das hat schon aufmerken lassen, zumal eben auch die Ruhr-Unis nicht unbedingt ja so bei den Wettbüros ganz vorne auf den Listen standen, wenn es die gegeben hätte. Vielleicht hat es die sogar gegeben, das weiß ich gar nicht. Und es gab einen weiteren starken Verbund, der nicht ausgezeichnet worden ist. Das ist im Nordwesten gewesen, Oldenburg und Bremen, die auch gute Arbeit geleistet haben und eine sehr gute Bewerbung abgegeben. Also da lag eher so eine strukturelle Überraschung für mich.
0: Ein Nordwest-Nord-Süd-Gefälle sozusagen.
1: Ja.
0: Also diesen Exzellenzwettbewerb können wir nochmal drauf schauen. Den gibt es schon seit 2006, also 20 Jahre lang. Bund und Länder haben ihn jetzt nochmal verlängert. Und das scheint ja dafür zu sprechen, dass es eine Erfolgsgeschichte ist. Oder wie würdest du das sagen?
1: Ja, aus Sicht der Wissenschaftspolitik ist es das ganz bestimmt. Ziel ist ja eine Sichtbarkeit dieser Forschungsleuchttürme, wenn man so will, in der Welt herzustellen. Da soll es um die Förderung von Top-Forschung wirklich auf Spitzenniveau gehen. Und jetzt sind also pro Jahr ab sofort dann eben 529 Millionen Euro für Forschung. Cluster, also kleine Verbünde da und 208 Millionen nochmal für die Unis mit den Strategien, macht in 7 Jahren, solange läuft der Wettbewerb, eben satte 5,1 Milliarden Euro. Für die Gewinner, die jetzt in dieser Runde den Zuschlag bekommen haben, ist das natürlich schon eine erhebliche Verbesserung des Budgets. Wir haben in Köln zum Beispiel so über den Daumen plus minus 50 Millionen Euro pro Jahr und das eben 7 Mal. Das Geld ist aber nur das eine, das andere ist der Image- und Renommee-Gewinn, der auch damit verbunden ist und eben die Hoffnung, dass man damit Forscherinnen und Forscher nach Deutschland holt, die einfach Europa und weltweit Spitzenleistungen bringen und jetzt sagen, auch kann ich mir auch vorstellen, nach Köln, Jena oder Freiburg zu gehen.
0: Das war ja die Idee von Beginn an. In anderen Unis, in anderen Ländern gibt es Elite-Unis. In Deutschland gab es sie eben vor 20 Jahren nicht so. Wie groß ist denn vor diesem Hintergrund jetzt das Zähneklappern an den Elite-Unis, etwa in Cambridge oder in den USA, Harvard, MIT? Wie würdest du das sagen?
1: Man hört da, glaube ich, kein Zähneklappern. Das macht denen keine Angst.

0: Dieses Geld, was hier in der Elite-Strategie und in der Exzellenzstrategie ausgeschüttet wird, geht ja an Dutzende Unis und Cluster. Zum Vergleich nur mal, Harvard gibt mehr als 1,3 Milliarden pro Jahr nur für die Forschung aus, also eine Uni in einem Jahr. Und wir eben, wie gesagt, etwas mehr als 5 Milliarden dann auf 7 Jahre verteilt und an etliche Unis. Also das passt nicht so richtig in der Größenordnung zusammen. Aber die Idee, die dahinter steht, die war ja ursprünglich auch mal ganz anders. Da ging es eigentlich drum, 2004, als Edelgard Bullmann, damalige Wissenschaftsministerin, das angeschoben hat. Sie wollte 3 Unis in Deutschland gewissermaßen auf Weltniveau pushen mit diesen Geldzahlungen. Dann gab es aber rechtlichen Streit und die Länder haben gesagt, wir sind ein föderalistisches System, wir wollen mitreden. Und dann wurden aus den 3 erst 5 und dann 10 und jetzt mittlerweile 15 Unis, die gefördert werden, sodass zumindest theoretisch fast alle Bundesländer die Chance haben, ein bisschen was vom Geld abzubekommen.
1: Also der gute alte Bildungsföderalismus, ja. Also das klingt jetzt ein bisschen nach Gießkannenprinzip.
0: Ja, ganz so weit würde ich nicht gehen, aber es ist schon klar, dass da ziemlich breit gestreut wird und nicht nur punktuell das Geld eingesetzt. Der Wettbewerb sorgt eher dafür, dass die Lücke zwischen einigen ausgewählten deutschen Unis und der weltweiten Spitze nicht geschlossen, aber ein bisschen kleiner wird. Aber das funktioniert relativ gut, tatsächlich punktuell. Der Wettbewerb wird weltweit auch wahrgenommen und wenn Unis eben gezielt Geld in einige wenige Forschungsschwerpunkte setzen, dann steigt logischerweise da wahrscheinlich die Qualität der Arbeit und vor allem auch die Attraktivität für ausländische ForscherInnen spürbar an. Das macht sich dann schon bezahlt und deshalb sagen eben Bund und Länder, wir finanzieren das weiter. Aber es gibt eben auch so eine Eigendynamik des Wettbewerbs. Man hat das jetzt schon etliche Jahre an etlichen Unis gefördert, kommt aus der Nummer irgendwie auch nicht mehr raus. Das heißt, es gibt eigentlich gar keine Alternative, diesen Wettbewerb auch weiter zu verlängern.
1: Jetzt hat diese Bewerbungsphase allein um diese Exzellenzfördergelder rund 2 Jahre gedauert. Da viele 100 Leute, denke ich, kann man sagen, haben da viele hunderte oder tausende Stunden reingesteckt. Für die Uni steckt da viel Arbeit drin, Geld. Es gibt aber ja nun auch einige oder viele, die sich beworben haben, aber gar nicht gefördert werden. Inwiefern lohnt sich denn der Aufwand überhaupt?
0: Der Aufwand ist wirklich riesig. Also mit zehntausenden Arbeitsstunden kommt man wahrscheinlich gar nicht hin. Ich habe mal versucht, das von einer Beratungsagentur berechnen zu lassen und die sind gescheitert. Die haben gesagt, wir können das nicht. Wir wissen gar nicht, wie viel da reingesteckt wird. Klar, die Gewinner dieses Wettbewerbs, die sagen jetzt, hat sich gelohnt, super Sache. Die Verlierer, die grummeln so ein bisschen, obwohl sie teilweise eben sagen, wir können diese Ergebnisse aus der Bewerbung, diese Strategien schon auch nutzen, wenn auch in abgespeckter Form, werden zum Teil auch von ihren Ländern noch finanziert oder unterstützt. Und richtig unzufrieden, muss man sagen, sind 2 Gruppen. Das eine sind kleine Unis und Fachhochschulen, weil die eigentlich keine Chance haben. Die sagen, der Aufwand ist viel zu hoch, das können wir nicht leisten, da kommen wir nicht rein in diese Art der Förderung. Und sie klagen ohnehin über mangelnde Grundfinanzierung. Dann haben sie nicht auch noch Zeit, sich um so einen Wettbewerb zu kümmern, bei dem sie eigentlich keine Chance haben. Und die zweite Gruppe, die unzufrieden ist, das sind die Studierenden, die sagen, da wird nämlich nur die Forschung gefördert und nicht die Lehre. Da hakt es dann aber eben schon bei den Hörsälen an ganz, ganz vielen Stellen. Das macht sich nicht unmittelbar bemerkbar, wenn eine Uni viele Millionen im Exzellenzwettbewerb bekommt. Das Gegenargument der Wettbewerbsfreunde ist, ja, aber der Imagegewinn fürs eigene Studium, denkt doch daran, ihr habt da was von, halte ich aber ehrlicherweise für ein, eher zweitrangiges Argument.
1: Deutschland hat 5 neue Exzellenzuniversitäten oder 2 Verbünde sind es, also Rhein-Main und Ruhr, dazu Freiberg, Freiburg, Jena und Köln die Ergebnisse. Und die Geschichte und die Zukunft der Exzellenzstrategie hat uns Armin Himmelrath erläutert. Vielen Dank, Armin.
0: Danke dir.

0: Der Mangel an Lehrkräften hat in Deutschland immer wieder Auswirkungen auf die Unterrichtsqualität. Darüber berichten wir hier bei Campus und Karriere in einer gewissen Regelmäßigkeit. Auch über die Bemühungen der Bundesländer, Menschen ins Lehramt zu bringen, die andere Erfahrungen mitbringen als die aus Schule und anschließender Universität. In Niedersachsen kann man sagen, ist das jetzt gelungen. Dort unterrichtet seit diesem Schuljahr der langjährige Handball-Nationaltrainer Christian Prokop, der ausgebildeter Lehrer ist und vor seiner Trainerkarriere auch das Referendariat absolviert hatte. Thomas Kuss hat ihn begleitet.
1: Wirklich jetzt mit guten Nachrichten einen Kursgewinn verzeichnen.
2: Früher hörten ihm die Nationalspieler zu. Heute sind es Schülerinnen und Schüler der IGS Isernhagen in Hannover. 8 Uhr morgens Wirtschaftsunterricht.
1: Dann wird der Barbestand, weil du investiert hast, hier ja geringer sein.
2: Für Christian Prokop ist es die erste Lehrerstelle nach dem Referendariat. Nach 15 Jahren Profisport. Ganz unbemerkt blieb der prominente Neue, anfangs allerdings nicht.
1: Natürlich waren am Anfang ein paar witzige Szenen einfach, wo ich vielleicht mal aus dem Unterricht geholt wurde, weil ein Autogrammwunsch war oder ein Selfie-Wunsch war. Aber es hat alles keine Überhand genommen. Es ist eher alltäglich jetzt geworden. Ich finde das auch gut. Ich bin Ihr Lehrer und nicht Ihr Trainer, der jetzt versucht, Ihnen richtige Entwicklungsschritte mitzugeben für hoffentlich ein erfolgreiches Leben.
2: Im Handball schaffte es Christian Prokop bis ganz nach oben. Er war Bundestrainer, 5 Jahre bei Bundesligist Hannover Burgdorf. Mit den Recken schaffte er sogar 2-mal den Sprung in den Europapokal. Nach seinem Aus dort suchte der 47-Jährige eine neue Herausforderung. Von der Trainerbank ans Lehrerpult. Ein Neuanfang, für den sich der zweifache Familienvater bewusst entschieden hat.
1: Der Hauptgrund ist meine Familie, dass wir jetzt seit 5 Jahren in Hannover mittlerweile wohnen, uns sehr wohlfühlen. Da habe ich nie ein Geheimnis draus gemacht. Ich kenne natürlich die Herausforderung des Profisports, was das Umziehen dann auch den Wohnortswechsel angeht. Aber ich wollte mich davon lösen, das um jeden Preis jetzt zu haben. Und freue mich, dass ich den Weg jetzt eingeschlagen habe. Möchte aber auch klarstellen, dass ich nicht Tschüss gesagt habe zum Handball.
2: Manches ist gar nicht anders als im Handball. Beziehung, Vertrauen, klare Regeln. Ex-Handballtrainer Prokop kommt gut an bei den Schülern. Aber nicht jeder kennt seine Vergangenheit.
3: Er hatte das mal erzählt, einfach Sportlehrer. Nee, nicht Sportlehrer, in diesem Sportverein. Trainer. Genau, aber ich weiß nicht wo.
4: Ich spiele ja Privathandball, deswegen war das schon eine kleine Aufregung. Ich finde ihn super sympathisch, er ist nett, er wartet auf jemanden, bis man es verstanden hat.
5: Ich lerne jetzt auch viel mehr als in den letzten Jahren auch.
6: Er ist nicht streng, er ist lustig, er hat Humor, es macht einfach Spaß bei ihm.
2: Am liebsten steht er natürlich in der Sporthalle. Anleiten, korrigieren, beobachten. Vieles kennt Prokop aus seiner Zeit als Trainer. Die Tür zurück in den Profihandball lässt er offen.
1: Handball wird mich immer begleiten und wird immer meine Liebe sein zu der Sportart. Und es macht auch Spaß, hier natürlich Schülerinnen und Schüler Handball beizubringen. Und der Hallengeruch gefällt mir und hier fühlt man sich heimisch.
2: Momentan ist Christian Prokop zufrieden mit seinem neuen Weg als Lehrer.

0: Und wir wollen heute am Weltlehrkräftetag weiter über deren Arbeit sprechen. Hören wir dazu den Bundeskanzler Friedrich Merz.
1: Lehrerinnen und Lehrer sind die wichtigste Berufsgruppe unseres Landes. Denn, ganz einfach, und jetzt spreche ich mal nicht als Bundeskanzler, sondern als Vater und Großvater. Wir vertrauen Ihnen das Wertvollste an, was wir haben. Das sind unsere Kinder.
0: Ja, gesagt hat Friedrich Merz das vergangene Woche bei der Verleihung des Deutschen Schulpreises. Auch Tommy Neckhoff hat das gehört. Er ist Lehrer und er ist Vorsitzender des Verbands Bildung und Erziehung VBE. Heute vor 50 Jahren haben die UNESCO und die Weltarbeitsorganisation eine Empfehlung über die Stellung der Lehrkräfte abgegeben. Deswegen dieser Weltlehrkräftetag. Und meine erste Frage an Tommy Neckhoff war, wie er die Stellung der Lehrkräfte im Jahr 2026 sieht.
2: Ich würde erstmal anfangen mit der Aussage von Friedrich Merz von letzter Woche bei der Verleihung des Deutschen Schulpreises. Da steckt ganz viel Wertschätzung dahinter, wenn er uns als die wichtigste oder bedeutendste Berufsgruppe bezeichnet. Und das nehmen wir natürlich wahr. Das tut uns gut, uns Lehrkräften. Und das Thema ist eben, wenn wir so viel Verantwortung tragen für unsere Gesellschaft, dann muss es natürlich auch immer wieder Zeit geben, da muss es Unterstützung geben, um die ganzen Aufgaben, die wir übertragen bekommen, zu erfüllen. Und daran knüpft sich natürlich auch die Situation der Lehrkräfte an, die Sie gerade eben erwähnt haben. Und um die steht es grundsätzlich natürlich gut. Die Kolleginnen und Kollegen gehen gerne in die Schule. Aber es gibt einige Baustellen, einige Herausforderungen, über die wir mit Sicherheit sprechen können oder sollten.
0: Sie haben ja insbesondere auf die Schulen als Orte der Demokratie verwiesen. Was würden Sie sagen, welche Rolle spielen Lehrkräfte dabei?
2: Eine große Rolle, eine sehr große Rolle, weil Schule ein Ort ist oder der Ort ist, an dem junge Menschen demokratisches Zusammenleben erfahren können. Also egal, welches Geschlecht die Kinder haben, welche Herkunft, welche Hautfarbe, welche Religion, die kommen vor allem in der Grundschule erstmal alle zusammen und erleben da natürlich unterschiedliche Perspektiven, unterschiedliche Meinungen. Das müssen die aushalten, das müssen auch wir Lehrkräfte aushalten. Und deswegen ist Schule für mich der Ort oder einer der großen Orte der Demokratie.
0: Sie weisen auf den wachsenden Einfluss rechter und rechtsextremer Parteien hin, nicht nur heute, aber insbesondere an diesem Weltlehrkräftetag. Wie verändert sich gerade da auch die Stimmung an den Schulen in Deutschland?
2: Ja, das ist regional natürlich ganz, ganz unterschiedlich. Es gibt Schulen, an denen das natürlich großes Thema ist, vor allem in den Regionen, in denen die AfD einfach im Augenblick stark unterwegs ist. Und da müssen wir hinschauen, was da passiert, was da an den Schulen los ist. Da ist teilweise auch schlechte Stimmung bei den Lehrkräften.
0: Das ist ja sehr konkret. Morgen zum Beispiel könnte ein Abgeordneter der extrem rechten AfD in Sachsen-Anhalt zum Landtagspräsidenten gewählt werden. Die AfD will außerdem dort die Regierung stellen. Welche Veränderungen befürchten Sie dann konkret bei der Demokratiebildung in den Schulen in Sachsen-Anhalt?
2: Ja gut, ich kann dann natürlich nur mutmaßen und man kennt das Wahlprogramm der AfD in Sachsen-Anhalt. Da stehen ja Sachen drinnen von Bedeutung der Integration und der Inklusion zum Beispiel. Und da kann natürlich kein Gesetz so schnell verändert werden. Da braucht es natürlich auch Mehrheiten dann dazu. Und das muss erstmal beschlossen werden in den jeweiligen Landtag. Aber man kann natürlich kurzfristig auch Erlasse machen. Man kann Lehrpläne ändern, man kann Prüfungen ändern. Ja, und es können Menschen Anweisungen geben in der Exekutive, die vielleicht nicht unbedingt Recht erfüllen, nennen wir es einfach mal so.
0: Was konkret könnte da passieren mit den Erlassen, die dort erlassen werden, die das eben ändern unterhalb dieser Gesetzesebene? Könnten da Veränderungen stattfinden?
2: Ja gut, meine Befürchtung ist, wenn Menschen, Schulleitungen zum Beispiel von der Verwaltung oder von jemandem, der da möglicherweise Interesse dran hat, dass Teile von so einem Wahlprogramm umgesetzt werden, einen Anruf bekommt, in dem es dann zum Beispiel heißt, also hören Sie auf, Herr Neckhoff oder wie auch immer, dieses behinderte Kind nehmen Sie nicht. Oder wenn da ein Kind dabei ist, das schwarz ist, dann schauen Sie mal zu, dass das nicht so gut in der Schule ist. Also da gibt es ja unterschwellig viele Möglichkeiten, wo man Menschen dazu bringen könnte, Lehrkräfte dazu bringen könnte, dass sie Sachen machen, die ja gegen die Menschenwürde verstoßen, sag mal so.
0: Und welche Unterstützung brauchen Lehrkräfte jetzt aus der Politik, aus der Gesellschaft in einer solchen Situation?
2: Ja, ich brauche natürlich den rechtlichen Rahmen dazu. Ich brauche seine Unterstützung und ich brauche Menschen, die über mir stehen, sage ich jetzt einfach mal von der Hierarchie, die mir Rückendeckung geben. Das kann die Schulleitung sein, das kann die Schulaufsicht sein. Und ganz wichtig für mich ist ja eine Fort- und Aus- und Weiterbildung zu dem, was ja ich auch machen kann, wenn ich von irgendjemandem dazu überredet werden soll, Sachen zu tun, die ja nicht im Grundgesetz stehen oder die nicht wirklich so greifbar sind. Also da sind wir im Bereich der Remonstration, die vielleicht wichtig werden könnte in solchen Einzelfällen.
0: Bildung ist ja in Deutschland traditionell Ländersache. Dementsprechend gibt es da auch unterschiedliche Kulturen, wenn man das so nennen will, und Ansätze bei der Vermittlung von Demokratie in Schulen. Was würden Sie sagen, ist das in der heutigen Situation ein Problem oder ist das eher ein Vorteil?
2: Ja, letztendlich ist es schon ein Vorteil. Und da gibt es ja unterschiedliche Varianten. Bayern hat die Verfassungsviertelstunde eingeführt, letztes Jahr oder vor 2 Jahren. Thüringen will da nachziehen. Aber für uns als Verband Bildung und Erziehung ist es damit nicht getan, mit einer Viertelstunde oder auch nicht mit einer Stunde Politik oder Geschichtsunterricht, sondern Demokratie und Demokratiebildung findet ja jeden Tag in der Schule statt. Also immer dann, wenn Kinder mitreden wollen, sobald die Verantwortung übernehmen, sobald Konflikte da sind, man miteinander reden muss und irgendwie wieder einen Konsens finden muss, findet ja Demokratiebildung statt. Und deswegen ist die tagtäglich bei uns da. Da braucht es halt kein extra Fach, sondern Lehrkräfte, die mutig sind, die gestärkt sind, das auch durchzuziehen und durchzuhalten, auch wenn es an der einen oder anderen Stelle vielleicht dann Druck gibt.
0: Das sagt Tommy Neckhoff. Heute am World Teachers Day, am Weltlehrkräftetag, haben wir über die Situation gesprochen an deutschen Schulen. Tommy Neckhoff, er ist Lehrer und Vorsitzender des Verbands Bildung und Erziehung, VÖB. Ganz herzlichen Dank, Herr Neckhoff.
2: Ich danke Ihnen.

0: Bei der Parlamentswahl in Lettland am Wochenende hat das Bündnis von Ministerpräsident Kohlbergs die meisten Stimmen bekommen. Rückenwind für seine europafreundliche Politik, zu der auch ein Rückdrängen der russischen Sprache zählt. Seit diesem Jahr darf Russisch nicht mehr an lettischen Schulen als Fremdsprache unterrichtet werden. Und so gewinnt Deutsch als Fremdsprache an Bedeutung dazu. Wie sich das anhört, weiß Arne Bartram.
1: Ich habe Hausaufgaben gemacht.
2: Okay. Deutschunterricht in einer 7. Klasse. Die Lehrerin versucht gerade, den Kindern deutsche Grammatik zu erklären. Eine davon ist die 13-jährige Evita.
3: Ich habe Musik gehört.
4: Perfekt. Ich möchte gerne mal in Deutschland leben. Meine Mama hat mir erzählt, dass man dort gut studieren kann. Deutschland ist auch in der EU. Deshalb denke ich wirklich darüber nach, meine Zukunft in Deutschland zu verbringen.
5: Wie geht's?
6: Danke, super gut.
2: Wir sind in einer Schule in der Stadt Ardažē, in der Nähe von Lettlands Hauptstadt Riga. Ein paar Plätze neben Evita sitzt der ebenfalls 13-jährige Alexanders.
7: Mir gefällt Deutschland sehr gut. Sie haben sehr viele coole Sachen erfunden, wie etwa Autos und sowas. Und es gibt viel gutes Essen, Kultur und Architektur.
2: Für Lehrerin Karina Dela ist das neue Schuljahr besonders anstrengend. Sie hat gleich 10 Klassen, die Deutsch als zweite Fremdsprache lernen.
8: Die erste Sprache ist Englisch, klar. Und dann die zweite Sprache, finde ich, in Lettland ist Deutsch. Weil wir viele Unternehmen aus Deutschland hier in Lettland haben.
1: Wie geht's?
6: Danke, gut.
2: Dass Deutsch gerade jetzt so beliebt ist, liegt aber nicht nur daran, dass Deutschland einer der wichtigsten Handelspartner ist. Bisher hatten viele Kinder Russisch gelernt. Lettland gehörte früher zur Sowjetunion. Doch spätestens seit dem Ukraine-Krieg ist die Angst vor zu viel Einfluss aus Russland groß. Lettland geht immer stärker auf Distanz zum großen Nachbarn. Seit diesem Schuljahr darf Russisch nicht mehr an Lettlands Schulen unterrichtet werden. Ieva Vasilina, stellvertretende Bildungsministerin von Lettland.
4: Russisch war eigentlich nie unsere freie Wahl. Wir waren 50 Jahre lang besetzt und Russisch wurde uns einfach aufgezwungen. Jetzt ziehen wir einen Schlussstrich und sagen, wir sind Teil Europas und spiegeln das auch in unserem Bildungssystem wider.
2: Viele Schulen haben den Russischunterricht deshalb schrittweise durch Deutsch ersetzt. Inzwischen arbeiten knapp 600 Deutschlehrkräfte in Lettland. Doppelt so viele wie noch vor ein paar Jahren. Viele von ihnen Quereinsteiger, die das Goethe-Institut in Riga ausgebildet hat. Hier kommen sie kaum noch hinterher vor lauter Anfragen, erklärt der stellvertretende Leiter Jan Springer.
9: Für Deutschland besteht da eine Riesenchance, die EU zu leben. Sowohl in der Sprache, in der sprachlichen Verständigung und in dem Austausch miteinander. Also als Sprache zu fördern und dadurch die Verbindung zu stärken.
1: Was findest du cool?
6: Klettern und Tennis spielen.
2: Zurück bei Lehrerin Karina Della. Sie übt mit ihrer 7. Klasse gerade Deutsch richtig auszusprechen. Viele geben sich Mühe, denn sowohl die deutsche Sprache als auch Deutschland haben bei jungen Letten ein gutes Image.
10: Viele Eltern arbeiten auch selbst in Deutschland. Somit besuchen dann die Kinder auch die Verwandte in Deutschland. Und somit haben die Kinder auch mehr Motivation, Deutsch zu lernen.
2: Der Deutschboom an Lettlands Schulen zeigt, eine neue Generation entdeckt Deutschland für sich. Und sie könnte dafür sorgen, dass die Verbindung zwischen Deutschland in der Mitte Europas und dem Baltikum am östlichen Rand in Zukunft noch enger wird.
0: Mehr Schülerinnen und Schüler lernen in Lettlands Schulen Deutsch. Die Reportage war das von Arne Bartram.

Und das war Campus und Karriere am Montag. Am Mikrofon verabschiedet sich Bastian Brandau. Bei Corso Kunst und Pop geht es gleich um den deutschen Filmnachwuchs. Anja Buchmann spricht dann mit der Filmpreisleiterin Linda Kirmse über die aktuellen First Step Awards. Am Mikrofon war Bastian Brandau. Ihnen noch einen schönen Nachmittag.

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1: Uhr, die Nachrichten. Der Verfassungsschutz hat Vorkehrungen für den Fall einer Regierungsbeteiligung der AfD in Sachsen-Anhalt getroffen. Entsprechende Mechanismen seien vorgesehen, sagte der Präsident des Inlandsgeheimdienstes Seelen in einer öffentlichen Anhörung vor dem Parlamentarischen Kontrollgremium des Bundestags. Demnach müssten Informationen in sensiblen Bereichen geschützt werden, die möglicherweise im Fokus Russlands stünden. Notwendig sei dafür eine Anpassung der Datensysteme und des Informationsaustauschs, erklärte Seelen. Zahlreiche Politiker und Sicherheitsexperten hatten auf nachrichtendienstliche Risiken im Falle einer AfD-Regierungsbeteiligung in Sachsen-Anhalt hingewiesen. Seelen warnte im Rahmen der Anhörung zudem vor den Gefahren durch Rechts- und Linksextremisten. In beiden Lagern sei eine Entwicklung hin zu aktionsorientierten Gruppierungen zu beobachten, die zum Teil auch über die Grenzen Deutschlands hinaus vernetzt seien. 5 Tage nach der erneuten Einführung des sogenannten Tankrabatts haben sich die Kraftstoffpreise in der Nähe des Startniveaus eingependelt. Wie aus vom Verkehrsclub ADAC veröffentlichten Daten hervorgeht, kostete 1 Liter Super E10 gestern im Schnitt knapp 2,14 Euro und 1 Liter Diesel rund 2,25 Euro. Für die Entwicklung gäbe es derzeit keine offensichtliche Erklärung, da sich Ölpreis und Euro-Dollar-Wechselkurs nur wenig verändert hätten. Aus Verbrauchersicht sei die Entwicklung daher nur schwer nachvollziehbar, kritisierte der ADAC. Im Ergebnis schmilze die Entlastung bereits jetzt wieder zusammen. Der Branchenverband Fuels und Energie hatte im Vorfeld erklärt, dass man den steuerlichen Nachlass komplett weitergeben werde. Verbraucherschützer hatten vor gegenteiligen Ergebnissen gewarnt. Die Ukraine hat eine Zwischenbilanz ihrer gezielten Angriffe auf die russische Ölindustrie vorgelegt. Die jüngsten Angriffe auf Anlagen in verschiedenen Landesteilen hätten etwa die Hälfte der gesamten russischen Kapazitäten lahmgelegt, teilte das Verteidigungsministerium in Kiew mit. Dies hätten Auswertungen von Geheimdiensten und der Armee ergeben. Unabhängig überprüft wurden diese Angaben bisher nicht. Aus Russland kommen keine genauen Daten zu den Angriffen. Staatschef Putin räumte zuletzt aber wirtschaftliche Verluste ein. Zudem wurde der Treibstoffverkauf in Russland eingeschränkt. Auf dem Gelände des Flughafens Stuttgart ist ein System zur Erkennung von Drohnen installiert worden. Damit sollen kleine Flugobjekte frühzeitig identifiziert und mögliche Gefährdungslagen schneller bewertet werden können. Auch auf den Flughäfen Hamburg und Leipzig-Halle wird ein solches System in Betrieb genommen. Nach Angaben des Bundesverkehrsministeriums sind damit alle 8 großen deutschen Verkehrsflughäfen mit moderner Drohnendetektion ausgestattet. Nach dem Fund einer mit Sprengstoff präparierten Drohne auf dem Flughafen Leipzig-Halle im August hatte es Kritik daran gegeben, dass noch keine flächendeckenden Erkennungssysteme in Betrieb waren. Der Nobelpreis für Medizin geht in diesem Jahr an die beiden deutschen Forscher Peter Hegemann und Georg Nagel sowie an den US-Amerikaner Karl Deisseroth. Das teilte die Nobelversammlung des Karolinska-Instituts in Stockholm mit. Die Wissenschaftler wurden ausgezeichnet für ihre Entdeckungen im Bereich der Optogenetik. Mit dieser Methode lässt sich mit Hilfe von Licht zeigen, wie Nervenzellen im Gehirn Erinnerungen, Emotionen und Verhaltensweisen formen. Der Vorsitzende des Nobelpreiskomitees Svenningsson bezeichnete die Optogenetik als wichtigen Durchbruch, der neue Möglichkeiten zur Kartierung des Gehirns ermöglicht habe. Der Biophysiker Hegemann forscht an der Humboldt-Universität in Berlin, sein Kollege Nagel an der Universität Würzburg. Der mit umgerechnet rund 1 Million Euro dotierte Nobelpreis für Medizin ging zuletzt 2013 an einen deutschen Wissenschaftler. Das Wetter. Überwiegend sonnig oder locker bewölkt. Im Norden und an den Alpen bewölkt, meist trocken. Höchstwerte zwischen 17 und 23 Grad. Morgen im Norden des Landes stärker bewölkt, dabei etwas Regen, sonst nach Nebelauflösung meist heiter und trocken, bei 17 bis 24 Grad. Die weiteren Aussichten: am Mittwoch nach Nebelauflösung zunächst sonnig, im Nordwesten bereits wolkiger, später auch zunehmend im Westen mehr Wolken, am Abend dann Schauer oder Gewitter mit Temperaturen zwischen 17 und 25 Grad. Das waren die Nachrichten.
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2: Mit Anja Buchmann. Hallo.
3: Die Nominierung hier beim First Steps Award ist total toll für uns Nachwuchsfilmschaffende, weil sie stark darauf ausgerichtet ist, uns auch mit der Branche zu vernetzen.
2: Das sagt Kilian Friedrich, ist ein junger Regisseur, nominiert beim First Steps Award. Das ist ein Nachwuchspreis für Abschlussfilme von Filmhochschulen. Die Preisverleihung ist heute Abend und wir sprechen über Nominierungen und Trends bei den jungen Filmschaffenden. Außerdem geht's um Anime, genau gesagt die Hintergrundzeichnungen dieser Filme und Serien. Und jetzt beginnen wir mit Musik der Britpop-Band Blossoms. Die haben ein neues Album raus, das heißt Songs from the Wedding Cake, und es geht um die ersten Ehejahre des Frontmanns. Und ziemlich coole Idee, Blossoms sind gerade unterwegs im Van mit mobiler Bühne in Great Britain und spielen Überraschungskonzerte bei Hochzeitsfeiern ihrer Fans. Husband mit Blossoms.

0: Animes, das sind Zeichentrickfilme und Serien. In Deutschland meint man damit speziell die japanischen Werke. Und für diese Animes werden nicht nur die Figuren entworfen bzw. gezeichnet, sondern natürlich auch die Hintergründe, vor denen sie sich bewegen. Also Städte, Wohnungen, Landschaften, wie auch immer. Und ein Meister der Anime-Szenografie, der Hintergrundzeichnungen, war Nisō Yamamoto. Über ihn gibt's seit Samstag eine Ausstellung in der Berliner Choban Foundation, Museum für Architekturzeichnung. Kuratiert wurde das Ganze von Stefan Riekeles, der auch in Potsdam eine eigene Galerie für Anime oder Anime-Zeichnungen als Kunstform betreibt. Schönen guten Tag, Herr Riekeles.
1: Guten Tag.
0: Herr Riekeles, damit wir es uns mal vorstellen können, beschreiben Sie uns mal ein solches Anime-Hintergrundbild von Yamamoto. Eins vielleicht einfach exemplarisch.
1: Am liebsten beschreibe ich da meinen Favoriten aus der Ausstellung. Ein ganz besonderes Stück. Das ist 1,60 Meter breit und 30 Zentimeter hoch und zeigt einen Wald. Das wurde gemalt für Prinzessin Mononoke, am Film von Miyazaki Hayao aus dem Jahr 97. Und man sieht darauf eine sehr detaillierte Waldlandschaft, grün in grün. Das Interessante ist, dass sich innerhalb des Bildes die Lichtstimmung ändert, weil dieses Bild für einen Kameraschwenk gemalt ist. Die Kamera fängt links an und fährt in 20 Sekunden ans rechte Ende, also über die 160 Zentimeter. Und es gibt 20 Sekunden Kameraschwenk im Film.
0: Okay, und diese Bilder sind wohl im wahrsten Sinne des Wortes Hintergrundzeichnungen. Ich bringe mal ein Zitat aus dem Pressetext zur Ausstellung. Sie haben gerade dann Erfolg, wenn sie keine Aufmerksamkeit auf sich ziehen. Was bedeutet das?
1: In diesem Fall von diesem Waldbild ist die Intention des Malers tatsächlich, uns als Zuschauer in den Wald zu versetzen. Und das ist eine spannende Stelle im Film und ich gehe mit dem Protagonisten mit und schaue mich in dem Wald um.
0: Aber da darf nichts sein, was mich zu sehr attraktiviert irgendwie oder auf sich zieht, sodass ich abgelenkt werde.
1: Genau, Sie sollen zumindest nicht merken, dass Sie einen schön gemalten Hintergrund anschauen, sondern Sie sollen sich in dem Wald zu Hause fühlen oder gespannt fühlen. Und wenn der Blick zu sehr von der Gemachtheit des Bildes gefangen wird und sozusagen nicht mehr in die Geschichte eintauchen kann, dann hat es nicht optimal funktioniert. Optimal funktioniert es, wenn Sie nicht merken, dass Sie einen Film schauen und also auch nicht merken, dass Sie ein gezeichnetes Bild vor sich haben.
0: Was zeichnet denn den Stil von Nisō Yamamoto insbesondere aus, der ja 2023 gestorben ist?
1: Genau, der ist leider gestorben, bevor ich ihn kennengelernt habe.
0: Relativ deshalb, jung auch, ne?
1: Ja, er war 70.
0: Na ja.
1: Ja, also und hat sehr viel gearbeitet in diesen 70 Jahren. Sein Stil zeichnet sich dadurch aus, dass er mit so einer Weichheit, also so sagt er, spricht er selbst über seine Bilder. Er will Bilder malen, die nicht den Zuschauer von der Leinwand weg anspringen, sondern ihn weich in die Geschichte hineinziehen. Und diese Weichheit ist tatsächlich in seinen Bildern ganz bildnerisch zu verstehen. Die sind jetzt nicht verschwommen oder nebelig, aber man kann immer sehen, da ist ein ganz zarter Pinselduktus am Werk. Auch in kontrastreichen Momenten natürlich. Und in dieser Tiefe, die dadurch entsteht, sind unheimlich viele Details versteckt oder eingebaut, die mehr fühlbar sind als wirklich sichtbar im Film zumindest, weil diese Bilder ja nur für ganz kurze Zeit auf der Leinwand zu sehen sind. Da kann es sein, dass dieses Bild nur 3 Sekunden als Hintergrund dient, aber im Museum oder hier in der Galerie, man kann eine halbe Stunde davor stehen und es immer noch schön finden.
0: Was genau sehen wir, wenn wir Ihre Ausstellung, von Ihnen kuratierte Ausstellung, besuchen?
1: Sie sehen einerseits technisch brillant ausgeführte Landschaftsmalerei für Film. Und dann sehen Sie aber auch ein Stück Mediengeschichte oder Filmgeschichte. Sie sehen den Höhepunkt einer Ära von Zeichentrickfilm, in dem Realismus, und zwar also solcher Realismus mit Pinsel auf Papier, ganz oben war. Solche Bilder werden heute nicht mehr hergestellt und können auch nicht mehr hergestellt werden, sind aber ein ganz besonders magisches Erlebnis. Sie sehen also einerseits Malerei und andererseits die Geschichte eines Mediums und auch die Umbrüche, die darin stattgefunden haben.
0: Sagt Stefan Riekeles, Kurator der Ausstellung Nisō Yamamoto, Meister der Anime-Szenografie. In der Choban Foundation ist das zu sehen, in Berlin bis zum 10. Januar 2027. Und das Gespräch haben wir vor der Sendung aufgezeichnet. Licht spielte eine Rolle beim Zeichner Nisō Yamamoto und ganz viel Licht und in Zeiten des Klimawandels auch zu viel Sonne gibt es im Sommer. Den Joy Denalani bereits vermisst, wenn er sogar noch da ist. 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

0: 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Das Comic-Festival Hamburg, das lief bis gestern und die Hauptausstellung gehörte sozusagen der australischen Künstlerin Li Lai. Sie hat ihre Graphic Novel Kennen vorgestellt. Das ist eine Geschichte über eine queere Freundschaft, über familiäre Erwartungen und unterdrückte Gefühle, gerade auf Deutsch erschienen. Ausgezeichnet wurde das Buch mit dem australischen Stella Prize. Und Li Lai ist die erste non-binäre Künstlerin und auch erste Zeichnerin, die diesen Preis bekommen hat. Andrea Schwietzer hat Li Lai beim Comic Festival Hamburg gesprochen und sich in die Welt von Kennen begeben.
1: Kennen läuft. Laufen gibt dir ein gutes Gefühl. Es entspannt sie. Über Kopfhörer gibt dir eine Stimme Anweisungen.
2: Spüre deinen Atem durch den Körper fließen. Wenn du merkst, dass sich Gedanken in deinen Geist drängen, nimm sie einfach wahr und lass sie ziehen.
1: Kennen rennt auch vor ihren eigenen Gefühlen davon. Noch ist ihr das nicht klar.
3: Kennen is the main character of this book. She's around my age, probably she's a millennial.
4: Kennen hat etwa mein Alter, ist ein Millennial, queer, eine chinesisch-kanadische Frau. Sie arbeitet in der Küche und im Buch geht es vor allem um ihre Beziehungen zu anderen Menschen in einer krisenhaften Zeit.
3: In a moment of crisis, I would say.
1: In all diesen Beziehungen sei Kennen die zurückhaltende, anpassungsfähige, ergänzt Li Lai, Jahrgang 1993. Das mache es einfach, sie zu übergehen. Ihre distanzierte Mutter lässt ihre Anrufe ins Leere laufen. Der griesgrämige Großvater, um den sie sich kümmert, weil es sonst niemand tut, kommandiert sie herum. Und Trish, die beste Freundin, verhält sich egoistisch und fällt Kennen konsequent ins Wort. Li Lai findet dafür ein passendes Bild. Sie platziert die Sprechblasen der lauten Freundin über jenen von Kennen. Ignoranz in Comicform. Die Freundinnen entfremden sich, aber als Kennen herausfindet, dass Trish, eine Schriftstellerin, ihr Leben heimlich als Vorlage für den nächsten Text nimmt, eskaliert die Situation. Nicht sofort, denn Kennen zieht sich zurück, statt Trish zur Rede zu stellen.
3: This is a portrait of a friendship that is crumbling.
4: Das ist eine Geschichte über eine Freundschaft, die zerfällt. Und ich höre immer wieder, dass Trish, die beste Freundin, eigentlich die Gegnerin sei. Aber ich denke, Trish wird zu schnell verurteilt. Weil ich aufgrund meiner eigenen Erfahrungen näher an Kennen dran bin, hinterfrage ich viel eher auch ihr Verhalten. Denn ich glaube, es gibt viele Möglichkeiten, eine schlechte Freundin zu sein. Und Kennen ist in gewisser Weise eine schlechte Freundin in dieser Geschichte.
3: And I think there is lots of ways that Kennen is a bad friend in this story too.
1: Im Comic gibt es eine Szene, die das Problem auf den Punkt bringt. Trish und Kennen streiten sich. Zwei Frauen, schnörkellos, aber ausdrucksstark gezeichnet. Schwarz auf weiß. Köpfe und Körper füllen die einzelnen Bilder aus.
5: Du hörst nicht zu. Nie hörst du zu. Nur dann, wenn es dir augenscheinlich was nutzt.
6: Klar. Ich bin selbstsüchtig und selbstgerecht, genau. Und du, was bist du denn? Geduldig und tugendhaft und leidensfähig? Deine Probleme für dich zu behalten, macht dich nicht zu was Besserem. Niemand gratuliert dir deswegen.
1: Eine Erkenntnis, die Zeichnerin Li Lai auch persönlich erfahren hat.
4: In meinem eigenen Leben bekomme ich wenig Lob dafür, besonnen und vernünftig zu sein. Egal, ob beruflich oder familiär. Ich wollte eine Geschichte über eine Person schreiben, die dazu gedrängt wird, ihre Rollen zu hinterfragen und auch zu fragen, warum sie die überhaupt erst angenommen hat.
1: Aber wie zeichnet man eine Figur, fast ausschließlich schwarz-weiß, deren Verbitterung und Unzufriedenheit irgendwo im Innern brodeln? Gestik und Mimik verraten viel, natürlich. Aber reicht das?
3: She does not talk much, which is tough. Because I only write in dialogue.
4: Ich schreibe ausschließlich in Dialogen, eine Regel, die ich mir selbst auferlegt habe. Ich will es mir nicht zu leicht machen, aber ich habe früh gemerkt, wie schwierig es ist, ein psychologisches Porträt über eine Person zu zeichnen, die kaum spricht. Und dann kam ich auf die Vögel.
3: Strategies like the birds.
1: Das Innen ist da, präsent. Es hockt in Form von Elstern auf der Fensterbank, auf dem dreckigen Geschirr. Die Vögel sind überall. Ruhig und unaufgeregt sitzen sie mit im Bild. Als Leserin lässt sich schwer deuten, welche Gefühle von Kennen sie konkret nach außen tragen. Aber ihre hartnäckige Anwesenheit lässt die Gedanken kreisen.
3: I love magpies. I mean, they're very clever.
4: Ich liebe Elstern. Sie sind clever, intuitiv, aufmerksam und lernen sehr schnell. In Australien gibt es ganz tolle Erzählungen über sie. Sie gehen interessante Beziehungen zu Menschen ein. Sie tragen Informationen zusammen. Auf der Suche nach einem Tier, das präsent ist und wachsam, eine Beschützerin, schien mir die Elster passend.
1: Kennen kann die Vögel nicht ewig ignorieren, denn sie werden nicht wegfliegen, bis sie sich mit ihnen abgibt. Lilais Comicroman erzählt fesselnd vom Druck, ein gutes Mädchen sein zu wollen, den Erwartungen der Familie, der Kollegen und Freundinnen zu entsprechen. Viele Probleme seien so groß, dass wir sie allein nicht lösen können, glaubt Lilai. Darum sei es wichtig, sich um die Beziehungen in seinem Leben zu kümmern, Konflikte auszuhandeln. Mit Kennen, aber auch mit ihrem letzten, vielfach ausgezeichneten Comic Steinfrucht, wolle sie vor allem eines zeigen, sagt die Wahlkanadierin. Freundschaften und Beziehungen sind wertvoll.
3: Yeah, relationships are precious, I think is the message in both of these books. Probably in the future ones too.
0: Ja, kann ich auf jeden Fall unterschreiben. Freundschaften und Beziehungen sind absolut kostbar. Lilai und ihr Comic Kennen, erschienen im Reprodukt Verlag, hat 304 Seiten.

0: Ilkay Çatak hat nicht nur dieses Jahr für seinen Film Gelbe Briefe den Goldenen Bären auf der Berlinale gewonnen, er hat auch 2015 den First Steps Award, und zwar in der Kategorie Kurz- und Animationsfilm, bekommen. Somit ist er in guter Gesellschaft, etwa von Regisseurin Maren Ade oder auch Schauspieler Jonas Dassler, die auch schon mal alle beide beim First Steps Award gewonnen haben. Der First Steps Award, das ist ein sehr gut dotierter Nachwuchspreis für Abschlussfilme von Filmschulen in Deutschland, Österreich und der Schweiz. Und er wird heute Abend wieder verliehen, aktuelle Ausgabe 2026. Linda Kirmse leitet seit anderthalb Jahren die First Steps Awards. Schönen guten Tag, Frau Kirmse.
1: Schönen guten Tag, ich freue mich hier zu sein.
0: Frau Kirmse, was zeichnen die nominierten Filme in diesem Jahr aus? Also nehmen wir jetzt mal besonders die fiktionalen, vielleicht nicht so sehr die Dokus.
1: Tatsächlich aber kann man sowohl fiktional als auch dokumentarisch sagen, dass sehr politische Themen im Vordergrund stehen. Ganz viel auch weibliche Identität, auch Gewalt gegen Frauen ist immer ein Thema, was so schon bei den Einreichungen präsent war und sich auch in unseren Nominierungen widerspiegelt. Genau, aber auch klassische Arbeiterkämpfe in unserer Gesellschaft. Also das ist eine große Bandbreite. Wir haben auch, wie eigentlich jedes Jahr, auch Familiendramen, Filme, die sich mit Themen Identität und Zugehörigkeit beschäftigen. Es ist einfach bei der Menge der Filme eine große Bandbreite auch da.
0: Auf jeden Fall. Haben Sie ein Beispiel für einen Film zum Beispiel oder vielleicht auch zwei, die sich mit dem Thema Identitäten beschäftigen?
1: Gordian Knot ist ein Film, der sich damit beschäftigt, wie es ist, in einem Land zu leben, im Exil zu leben, so ein bisschen zwischen den Welten. Oder auch Bandal, das ist ein Familiendrama, ein ganz toller Kurzfilm auch, wo es um eine Adoptivfamilie quasi geht, wo die Adoptivmutter und die biologische Mutter aufeinandertreffen, gemeinsam mit dem Sohn, und einfach auch zwischen Kulturen, zwischen Sprachen eine Kommunikation finden.
0: Sind denn die Erzählweisen auch irgendwie anders geworden, oder gibt es da auch irgendwie etwas, was Sie hervorheben können, was dieses Jahr besonders virulent ist, besonders häufig zu sehen?
1: Ich finde, wir sehen eine große Dringlichkeit in den Filmen, also auch als Zuschauerin, man wird direkt hineingezogen in die Welt der Protagonistinnen und erlebt die sehr durch ihre Perspektive mit. Auch wir haben den Film Ich verstehe ihren Unmut von Lilian Friedrich, wo es um Reinigungskräfte geht, und wir sind direkt in dieser Welt drin. Also man wird wirklich reingezogen, würde ich sagen. Das ist so ein Stilmittel, das ist weniger ein Draufblick, sondern wir gehen direkt rein und spüren auch die Kämpfe und die Emotionen direkt mit. Man sieht aber auch sehr viel persönliche Geschichten auch mit verwoben sind. Das ist, würde ich sagen, jedes Jahr immer eine starke Präsenz. Auch persönliche Themen, die aber dann quasi über den eigenen Tellerrand gehoben werden, die trotzdem eine Relevanz einfach erhalten, sodass sie auch für ein Publikum genau einen Zugang schaffen.
0: Autofiktionales Erzählen, das ist ja schon etwas, was ich auch in den letzten Jahren in diversen Filmen immer mehr erlebt habe und was auch in der Literatur zum Beispiel seit ein paar Jahren sehr, sehr beliebt ist. Diese Vermischung also zwischen Selbsterlebten mit Fiktion, diese sehr persönliche Herangehensweise, was ist daran etwas, was gut ist, was auch die Zuschauerinnen und Zuschauer reinzieht in den Film? Was kann daran aber auch vielleicht schwierig sein?
1: Autofiktionales Erzählen natürlich bietet die Möglichkeit, dass einfach die Filmschaffenden, die sind sehr nah an dem Thema dran, sie wissen auch, wovon sie erzählen und können es auch aus einer sehr klaren Perspektive dadurch erzählen, was für ein Publikum immer gut zugänglich einfach ist. Gleichzeitig müssen aber die Filmschaffenden natürlich aufpassen, dass sie nicht im Privaten verhaftet bleiben, dass sie nicht einfach nur in Anführungsstrichen ihre Geschichte erzählen, die vielleicht nicht sofort bei jedem Anklang findet. Also man muss schon diesen Hebel finden, die eigene persönliche Geschichte aus dem Privaten zu holen und gesellschaftlich relevant zu erzählen. Das schaffen nicht immer alle.
0: Ist das denn etwas, was in den Filmschulen, soweit Sie das beurteilen können, besonders gefördert wird, auch in den letzten Jahren? Also gerade so dieses sehr persönliche Erzählen?
1: Ja, ich habe schon das Gefühl, dass das auch gefördert wird, dass das ist eben ein Abschlussfilm und man hat jetzt auch nicht vielleicht wahnsinnig viel Zeit und die allergrößten Ressourcen. Und dass dann manchmal nahegelegt wird, aus der persönlichen Biografie ein Thema sich zu suchen, um eben direkt diese Nähe zu haben. Und das kann, wie gesagt, sehr gut aufgehen. Ich würde mir aber schon auch wünschen, dass vielleicht auch ein bisschen der Nachwuchs, die Studierenden dazu angehalten werden, irgendwie geht raus aus eurer Bubble, geht raus aus eurem eigenen Umfeld, schaut, was draußen in der Welt noch alles passiert und welche Themen spannend sein könnten, die ihr dann filmisch aufgreift. Das muss nicht immer das eigene persönliche Thema sein.
0: Inwieweit kann der First Steps Award da helfen, also weiter den zweiten und dritten Schritt möglichst erfolgreich zu gehen? Vielleicht auch dadurch, dass in der Jury und auch bei der Verleihung einfach die Branche vertreten ist?
1: Ja, das sehen wir absolut als unsere Kernaufgabe bei First Steps, dass wir verstehen uns als die Brücke zwischen Ausbildung und der Branche. Wir haben natürlich mit den First Steps Awards, das ist unser Herzstück, die einmal im Jahr vergeben werden in 10 Kategorien, ist eine ganz wichtige Plattform, überhaupt gesehen zu werden. Die Nominierten sind auch quasi so ein Spiegelbild vom aktuellen Jahrgang und da ist einfach ein großes Augenmerk seitens der Branche auf die gerichtet. Und aber darüber hinaus, über den Preis hinaus, möchten wir auch eine nachhaltige Talentförderung bieten. Wir machen auch viele Programme mit Masterclasses und Workshops und versuchen auch mal präsent zu sein bei den Festivals. Das ist wohl unsere Kernaufgabe auf jeden Fall.
0: Also würden Sie jungen Leuten, die im Film Fuß fassen wollen, auf jeden Fall empfehlen, das weiterhin zu versuchen oder viel zu ungewiss?
1: Absolut. Doch, also auf jeden Fall, es ist ein wahnsinnig schöner Beruf, egal in welchem Gewerk man, glaube ich, arbeitet. Und es ist nicht einfach. Man muss, also klar, unsere Branche, kann man ganz ehrlich auch sein, hat hohe Hürden und wir versuchen da einfach diese Zugänge, diese Barrieren ein bisschen zu reduzieren und eben Zugänge zu schaffen. Und deswegen ist es auch wirklich ganz toll, glaube ich, für unsere Nominierten, dass man, auch wenn man keinen Preis gewinnt heute Abend, aber alleine nominiert zu sein, öffnet einige Türen, da bin ich sicher.
0: Linda Kirmse war das von den First Step Awards. Die werden heute Abend verliehen im Theater des Westens in Berlin, auch als Livestream in der ARD Mediathek. Und eine längere Fassung hören Sie von diesem Gespräch in unserer Deutschlandfunk-App. Das war's von Corso Kunst und Pop, gleich hier in Medias Res, Erinnerungskultur und die Rolle der Medien. Ich bin Anja Buchmann, wünsche viel Spaß mit den folgenden Sendungen und sage Tschüss, bis die Tage.

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1: Uhr, die Nachrichten. Der Verfassungsschutz hat Vorkehrungen für den Fall einer Regierungsbeteiligung der AfD in Sachsen-Anhalt getroffen. Entsprechende Mechanismen seien vorgesehen, sagte der Präsident des Inlandsgeheimdienstes Seelen in einer öffentlichen Anhörung vor dem Parlamentarischen Kontrollgremium des Bundestags. Demnach müssten Informationen in sensiblen Bereichen geschützt werden, die möglicherweise im Fokus Russland stünden. Notwendig sei dafür eine Anpassung der Datensysteme und des Informationsaustauschs, erklärte Seelen. Zahlreiche Politiker und Sicherheitsexperten hatten auf nachrichtendienstliche Risiken im Falle einer AfD-Regierungsbeteiligung in Sachsen-Anhalt hingewiesen. Seelen warnte im Rahmen der Anhörung zudem vor den Gefahren durch Rechts- und Linksextremisten. In beiden Lagern sei eine Entwicklung hin zu aktionsorientierten Gruppierungen zu beobachten, die zum Teil auch über die Grenzen Deutschlands hinaus vernetzt seien. 5 Tage nach der erneuten Einführung des sogenannten Tankrabatts haben sich die Kraftstoffpreise in der Nähe des Startniveaus eingependelt. Wie aus vom Verkehrsclub ADAC veröffentlichten Daten hervorgeht, kostete 1 Liter Super E10 gestern im Schnitt knapp 2,14 Euro und 1 Liter Diesel rund 2,25 Euro. Für die Entwicklung gäbe es derzeit keine offensichtliche Erklärung, da sich Ölpreis und Euro-Dollar-Wechselkurs nur wenig verändert hätten. Aus Verbrauchersicht sei die Entwicklung daher nur schwer nachvollziehbar, kritisierte der ADAC. Im Ergebnis schmilze die Entlastung bereits jetzt wieder zusammen. Der Branchenverband Fuels und Energie hatte im Vorfeld erklärt, dass man den steuerlichen Nachlass komplett weitergeben werde. Verbraucherschützer hatten vor gegenteiligen Ergebnissen gewarnt. Im Jemen gehen die Streitkräfte der international anerkannten Regierung in einer Großoffensive gegen die Houthi-Miliz vor. Ein Militärsprecher meldete die Einnahme strategisch wichtiger Gebiete an der Meerenge Bab al-Mandab. Einheiten hätten unter anderem den Flughafen der Küstenstadt Dubab im Südwesten des Landes erobert. Der Ort Dubab fungiert aufgrund seiner Lage als Kontrollpunkt für den südlichen Zugang zum Roten Meer. Die Houthi-Miliz kündigte neue Gegenangriffe auf Ziele in Saudi-Arabien an. Dabei wurden Fluggesellschaften vor Routen durch den saudischen Luftraum gewarnt. Diese Routen werden derzeit bei vielen Flügen zwischen Europa und Asien genutzt. Die Regierungstruppen werden von Saudi-Arabien unterstützt. Die Houthi-Miliz ist ein Verbündeter des Irans. Die Ukraine hat eine Zwischenbilanz ihrer gezielten Angriffe auf die russische Ölindustrie vorgelegt. Die jüngsten Angriffe auf Anlagen in verschiedenen Landesteilen hätten etwa die Hälfte der gesamten russischen Kapazitäten lahmgelegt, teilte das Verteidigungsministerium in Kiew mit. Dies hätten Auswertungen von Geheimdiensten und der Armee ergeben. Unabhängig überprüft wurden diese Angaben bisher nicht. Aus Russland kommen keine genauen Daten zu den Angriffen. Staatschef Putin räumte zuletzt aber wirtschaftliche Verluste ein. Zudem wurde der Treibstoffverkauf in Russland eingeschränkt. Griechenlands Regierung rechnet für das kommende Jahr mit einem stärkeren Wachstum als die großen Volkswirtschaften Europas. Nach dem von Finanzminister Pierakakis vorgelegten Haushaltsentwurf soll das Bruttoinlandsprodukt um 2,3% zulegen, nach 2,0% im laufenden Jahr. Die griechische Wirtschaft würde demnach das 7. Jahr in Folge deutlich stärker wachsen als der Durchschnitt der Eurozone. Getragen wird die Entwicklung laut der Regierung von steigenden Investitionen und einem robusten Privatkonsum. Als Antwort auf die Staatsschuldenkrise 2015 hatte sich Griechenland in den letzten Jahren einem harten Sparkurs unterzogen und gleichzeitig wirtschaftsfreundliche Reformen durchgeführt. Trotz der guten gesamtwirtschaftlichen Daten kämpfen jedoch viele Griechen weiterhin mit den Folgen der jahrelangen Krise. Die reale Kaufkraft zählt zu den niedrigsten in der EU. Das Wetter: überwiegend sonnig oder locker bewölkt, im Norden.

0: Am Mikrofon in Köln einen schönen guten Tag. Und dieser Herr, der sich gleich selbst vorstellt, der hatte am Mittwoch die Gelegenheit, in ein Mikrofon in Erfurt zu sprechen.
1: Meine Damen und Herren, es ist mir eine große Ehre, heute vor dem Thüringer Landtag sprechen zu dürfen. Mein Name ist Hape Kerkeling. Ich bin seit 42 Jahren in den Medien tätig, habe sowohl für die ARD als auch für das ZDF gearbeitet und konnte 42 Jahre lang von der besonderen Meinungsfreiheit, die in diesem Land herrscht, profitieren. Ich spreche heute nicht als Experte für Verfassungsrecht, sondern als Nachfahre eines Opfers des Nationalsozialismus.
0: Und das tat er, um sich für ein AfD-Verbotsverfahren einzusetzen. Es war eine Rede bzw. ein Statement mit großer Breitenwirkung. Von begeisterter Zustimmung bis heftiger Ablehnung war in den sozialen Medien alles dabei. Soweit so erwartbar. Weniger erwartbar vielleicht die Meldung, die nun von der Münsterland-Zeitung aufgebracht und vom Fokus weiterverbreitet wurde. Historische Funde belegten Straftaten und Vorstrafen von Kerkelings kommunistischem Großvater. Eben diesem Großvater, auf den sich Kerkeling als Verfolgten des Nationalsozialismus berufen hat. Der mehr oder weniger ausgesprochene Vorwurf dahinter kann einer, der selbst Dreck am Stecken hat, um es umgangssprachlich auszudrücken, kann der auch als KZ-Insasse überhaupt Nazi-Opfer gewesen sein? Grund für uns, mit Ines Eichmüller zu sprechen. Sie ist erste Vorsitzende des Verbands für das Erinnern an die verleugneten Opfer des Nationalsozialismus.
2: KZ war kein Ersatz für Haftstrafen. Auch die, die dem Nazis Berufsverbrecher genannt haben, waren dort erst nach verbüßter Haft. Und gleichzeitig ist es so, dass die NS-Justiz kein Interesse hatte an Wahrheitsfindung, sondern an ihrem Rassenwahn. Sie haben den Rassenwahn umgesetzt und nicht gerechte Urteile gefasst.
0: Ja, wobei es bei Kerklings Großvater ja um einen Kommunisten geht. Das heißt, Sie sagen, er war auf jeden Fall als Kommunist inhaftiert, nicht als Mensch, der Straftaten begangen hat.
2: Diese ganze Einteilung der Winkelfarben haben die Nationalsozialisten vorgenommen. Es gab niemanden, der sich selber als Berufsverbrecher oder als Asozialer bezeichnet hätte. H.P. Kerkelings Großvater war als Kommunist mit dem roten Winkel im Konzentrationslager. Und eventuelle, also es ist ja wirklich nur ein Vorwurf, ja, eventuelle Straftaten würden daran nichts ändern, weil eben nochmal die NS-Justiz, kann man nicht mit heutigen vergleichen, der Blick der NS-Justiz diente nicht der Wahrheitsfindung, sondern ihrem Rassenwahn und auch ihrem Antikommunismus. Die Nationalsozialisten hatten die Absicht, Menschen tiefer zu treten. Auch zum Beispiel zu sagen, dich erkennen wir gar nicht als Kommunisten an, du bist ja nur aus der Gosse.
0: Nun hat sich Kerkeling in seiner Rede in Erfurt auf die Verharmlosung des Nationalsozialismus durch die AfD konzentriert. Passiert das jetzt auch durch diese, ich sag mal, Nachberichterstattung, dass man eben sagt, ja, Kerklings Großvater, der war Kommunist, aber er war eben auch Strafverbrecher?
2: Der Deutsche Bundestag hat am 13. Februar 2020 ganz klargestellt, dass niemand zu Recht im KZ war. Das schließt eben auch all die Menschen ein, die wirklich wegen Straftaten verurteilt waren. Das trifft jetzt so auf den Großvater von H.P. Kerkeling gar nicht zu. Aber für die ganzen Menschen, die Nachkommen sind, für Personen, die eben verurteilt waren, für die ist diese Debatte sehr schwer auszuhalten.
0: Wie sollte man die denn eventuell auch führen? Also man müsste das wahrscheinlich dann besser einordnen in der Berichterstattung?
2: Wir als Verband für das Erinnern an die verleugneten Opfer des Nationalsozialismus erleben es seit vielen Jahren, dass die Opfer und das Thema ignoriert wird. Also sie heißen ja auch deshalb verleugnete Opfer, weil sie so lange ignoriert wurden. Der Punkt ist, dass diese NS-Opfer eben auch von den Medien ignoriert wurden und teilweise heute noch werden. Also es gab diesen Bundestagsbeschluss 2020 zur Anerkennung, 75 Jahre nach dem Ende des Nationalsozialismus. Und trotzdem ist die Medienberichterstattung marginal. Ja, es gab keine Dokumentationen zum Beispiel darüber, obwohl es Redaktionen gab, die gerne was dazu gemacht hätten. Es gibt Nachkommen, die bereit sind, mit ihrem Gesicht nach außen zu gehen. Aber das Allgemeinwissen, auch bei MedienvertreterInnen, ist da sehr gering. Und die Folge ist, dass das Stigma weiter besteht und weiter wirkt. Sachinformationen, die eine Veränderung anstoßen würden, sind kaum bekannt, dringen kaum durch. Und es gibt Diskussionen, die wir führen sollten gesellschaftlich.

0: Und für die ist aber gar kein Raum, weil ja schon die Begriffe schwarzer und grüner Winkel oder eben wer war kriminell kaum bekannt sind. Und man muss sich immer wieder bewusst machen, die Nationalsozialisten haben sich rausgenommen, andere Menschen zu kriminalisieren. Und wir dürfen diese Worte, diese Sprache von denen nicht übernehmen. Nur weil in der NS-Justiz jemand als Verbrecher bezeichnet wurde, war er das noch nicht. Verbrechen, die Nazis so bezeichnet haben, sind heute oft keine mehr. Betteln war damals strafbar, gleichgeschlechtliche Liebe war strafbar. Jazzmusik hören ist doch nichts Verbotenes. Dafür sollte niemand weder in Haft kommen noch in ein KZ. Und ein KZ war kein Ersatz für eine Haft.
1: Nun haben Sie vorhin auch gesagt, NS-Narrative, die leben weiter bis heute in unserer Gesellschaft. Was ist denn da die Rolle der Medien und welche Narrative gibt es da oder welche sind da besonders prominent?
0: Das prominenteste Narrativ ist, dass alle mit dem grünen Winkel Bestien gewesen seien in den Konzentrationslagern.
1: Ich muss nochmal nachfragen, was sind denn die Menschen mit den grünen Winkeln? Was hat man ihnen vorgeworfen?
0: Das waren in der Regel Menschen, die Kleinstdelikte begangen haben, also klassischer Fall zum Beispiel Betteln, also die mehrfach straffällig geworden sind, sogenannte WiederholungstäterInnen und die dann als Berufsverbrecher, Berufsverbrecherinnen kategorisiert und stigmatisiert wurden. Diese Personen wurden, wenn sie den Nationalsozialismus, also wenn sie KZ-Haft und Ähnliches überlebt haben, wurden nie entschädigt, nie als NS-Opfer anerkannt und galten bis 2020 als zu Recht im KZ. Wir haben aber gleichzeitig das Problem, dass die Forschung sehr viel Aufholbedarf hat. Diese Opfer wurden sehr, sehr lange ignoriert. Wie gesagt, erst 2020 kam die Anerkennung durch den Bundestag. Da war auch noch gerade Corona und eben sehr wenig mediales Interesse. Bei den Medien kam immer die Rückmeldung, die Themen sind zu kompliziert, man könne das nicht vermitteln. Und dadurch ist eben die gesamtgesellschaftliche Diskussion darüber ausgeblieben.
1: Die Verschwörer des 20. Juli waren ja auch jahrzehntelang in der Bundesrepublik im Westen Deutschlands auch als Landesverräter verschrien. Das hat sich irgendwann geändert, auch weil Medien verstärkt über sie berichtet haben. Würden Sie sich Ähnliches gerne für andere Opfergruppen auch vorstellen können?
0: Es wäre sehr schön, wenn sich Medien da reinarbeiten würden. Wir wissen, es ist keine ganz leichte Materie. Es gilt auch als schwierig. Aber es gibt so schöne Einzelfälle, Personen, die es wert wären, porträtiert zu werden. Und der Punkt ist, dass es ja nicht Geschichte von anno dazumal ist. Wie gehen wir als Gesellschaft mit armen und ausgegrenzten Menschen um? Also zu einem ganz, ganz hohen Prozentsatz waren die, die wir jetzt verleugnete NS-Opfer nennen, einfach sehr arme Menschen, die eben beispielsweise wegen wiederholtem Betteln straffällig wurden. Und das war einfach eine andere Zeit. Es gab keinen Sozialstaat, wie wir ihn heute kennen, Grundsicherung bzw. vorher Bürgergeld. Das gab es in der Form nicht. Es gab eine Wohlfahrt, die aber gefährlich war, ja, wo ganz klar war, dieses Risiko ist hoch, dass sie eben die Kinder wegnehmen und dass man kriminalisiert und stigmatisiert wird. Da war es noch viel, viel wichtiger, was die Nachbarn erzählen. Und der Punkt ist doch, wenn wir heute uns angucken, was passiert mit dem Sozialstaat, welche Entscheidungen werden heute zum Sozialstaat getroffen, dann lohnt sich der Blick in die Geschichte sehr, sehr stark. Das erzähle ich allen Medienvertretern, mit denen ich so spreche. Einfach der Vergleich, was hat der Deutsche Städtetag vor 100 Jahren oder Anfang der 30er Jahre diskutiert? Die Diskussionen zur Unterschreitung des Existenzminimums, die Dokumente lesen sich sehr, sehr ähnlich zu heute. Und wir wissen ja, wo das damals hingeführt hat. Und wenn eben die Medien das Thema so vernachlässigen und dann eben dieses Stigma, das eben weiter besteht, weil es nicht ausgenommen würde, weiter wirkt, diese Sachinformationen fehlen, dann ist es eben auch so, dass wir als Gesellschaft anfälliger sind für Wiederholung.
1: Also die Scham lebt weiter. Ich überlege trotzdem nochmal, warum Medien dieses Thema nicht mehr aufgreifen, gerade wenn sie eben auch sagen, da gibt es doch sehr viele Parallelen jetzt einfach, Grundsicherung etc.
0: Bei allen Themen rund um Nationalsozialismus ist es so, dass die zum Beispiel die Anerkennung 2020, die kam ja nicht einfach so, weil es einen politischen Konsens gab bei allen, dass das notwendig ist. Es kam wie immer von Betroffenen selbst erkämpft. Nur eben durch diese Petition, durch das viele Engagement von persönlich betroffenen Nachkommen passiert da nichts. Und wir haben das Problem oder die besondere Konstellation, dass diese Personen auch bei uns heute gesellschaftlich kaum mitgedacht werden. Da sind keine Nobelpreisträger drunter. Wir haben kein zentrales Mahnmal, wir haben keine Erinnerungskultur. Da ist noch sehr, sehr viel aufzubauen. Und das macht es natürlich auch für Medienarbeit schwierig. Wo fange ich an mit welcher Geschichte? Wo fange ich was an zu erzählen? Und da kann ich nur dafür werben, dass es wirklich sehr viele interessante Geschichten gibt über Transpersonen, über Ärztinnen, die Schwangerschaftsabbrüche durchgeführt haben, über die Jazzkids, also Jugendliche, die dafür ins KZ gekommen sind, dass sie die falsche Musik gehört haben. Das sind super spannende Geschichten und die harren noch darauf, erzählt zu werden.
1: Ein Plädoyer von Ines Eichmüller. Sie ist Vorsitzende des Verbandes für das Erinnern an die verleugneten Opfer des Nationalsozialismus.

0: Regional- und Lokaljournalismus rechnet sich für die Verlage immer weniger, weil kostenintensiv, weil personalintensiv. Gleichzeitig aber sind die Nachrichten, die vor der Haustür liegen, diejenigen, für die sich die Leserinnen und Leser besonders interessieren. In diese Lücke stößt jetzt das Redaktionsnetzwerk Deutschland, und zwar in NRW. Die Zentrale des RND sitzt allerdings in Hannover. Gemeinsam mit einem digitalen Lokalmedium aus Düsseldorf 4.0 hat das RND einen Newsletter gestartet, der sich auf Nachrichten aus Nordrhein-Westfalen spezialisiert. Zur Vorstellung des neuen Produktes war auch der Düsseldorfer Medienminister Nathaniel Liminski gekommen und Vivien Leue hat sich das für uns angesehen.
1: Man könnte ein bisschen sagen, es ist die neue Tageszeitung. Sie raschelt nur nicht.
2: Sondern kommt dreimal die Woche ins E-Mail-Postfach. Die Rede ist von Tagland, einem neuen Newsletter, erstellt vom Online-Magazin 4.0. Das lokale Journalismus-Startup aus Düsseldorf hat den Auftrag für das Redaktionsnetzwerk Deutschland, RND, übernommen, das zur Matzak Mediengruppe gehört. Für 2,99 Euro die Woche wollen der Düsseldorfer Journalist Hans Onkelbach und sein Team wichtige Themen für Nordrhein-Westfalen regional herunterbrechen.
3: Einen solchen Gesamtüberblick, wo alle Regionen auch gleichzeitig dargestellt werden, gibt's nicht.
2: Zur Vorstellung des neuen Produkts haben Onkelbach sowie die Chefredakteurin des RND, Eva Quadbeck, und Co-Geschäftsführerin Lina Timm in die Düsseldorfer Tonhalle geladen, dem Konzerthaus der Stadt. Gekommen waren nicht nur 4.0 Abonnenten und Vertreterinnen der Stadtgesellschaft, auch NRW-Medienminister Nathanael Liminski ließ sich eine gute halbe Stunde auf der Bühne interviewen, unter anderem zur Frage, wie guter Journalismus überlebensfähig bleibt, zur Handynutzung seiner Kinder oder zum Thema Meinungsmacht.
4: Kann ja nicht sein, dass wir klare Regeln definieren für Medienhäuser, wo ich genau weiß, wer ist der Absender, wer ist der Besitzer, welche Adresse haben die? Aber andere, die viel mehr genutzt werden, offenbar von jeder Haftung, von jeder Verantwortung frei sind, das kann nicht richtig sein.
2: Klare Regeln müssten auch für große Plattformen wie Google oder Facebook gelten, die viel mehr Meinungsmacht auf sich vereinten als einzelne Medien. Liminski verwies dabei auf den Entwurf für einen digitale Medienstaatsvertrag und versprach,
4: alle Länder würden das mitmachen.
2: Mit dem Interview haben Onkelbach und Quadbeck wohl den inhaltlichen Rahmen gesetzt, in dem sich auch der neue Newsletter bewegen will. Wirtschaft und Politik sollen ebenso behandelt werden wie bunte Themen und Smalltalk, so eine Rubrik. Über Links kommen Nutzer vom Newsletter auf die Seite des RND und damit auf ein Medium, das bisher in Nordrhein-Westfalen nicht als große Eigenmarke in Erscheinung trat.
5: Matzak ist in Nordrhein-Westfalen noch nicht tätig, expandiert damit recht niedrigschwellig in diese Region, dann auch noch gleich landesweit mit diesem landesweiten Newsletter und das eben ohne eigene redaktionelle Ressourcen aufbauen zu müssen.
2: Erklärt der Medienexperte Christian Wellbrock von der Hamburg Media School. Die Kooperation zwischen dem kleinen digitalen Lokalmedium 4.0, benannt nach der Düsseldorfer Postleitzahl, und dem großen Redaktionsnetzwerk Deutschland der Matzak Mediengruppe sei auch aus einem anderen Grund interessant. Denn es zeige,
5: dass die großen Player, also auch mit kleineren Startups, jetzt anfangen zu sprechen, was früher eher nicht der Fall war, hat man die, glaube ich, eher belächelt.
2: Viele dieser ehemals kleinen lokalen Startups haben mit ihren Produkten, darunter häufig Newsletter, mittlerweile treue Abonnenten, die zudem bereit sind, für Journalismus zu bezahlen.
5: Und das ist nicht bei allen digitalen Produkten so. Also wenn ich meine Inhalte über soziale Medien mit beispielsweise verteile, ist das ja praktisch unmöglich, damit auch Umsätze zu generieren.
2: Außerdem schaffe der Newsletter eine direkte Kundenbeziehung.
5: Nicht nur sozusagen mit Bestandskunden, sondern es ist natürlich auch ein Medium oder eine Darreichungsform, die durchaus andere Menschen anspricht, die man vielleicht noch nicht im klassischen Print-Abo oder im Plus-Abo hat.
2: Bei der Veranstaltung in Düsseldorf zeigten sich die Gäste neugierig aufs neue Produkt.
6: Das hörte sich jetzt ganz interessant an. Ich habe mir nur überlegt, es ist ja ein Wust auch von Newslettern, die man bekommt. Wann baue ich das in meinen Tagesablauf noch ein?
7: Also ich lese den Newsletter von 4.0 tatsächlich jeden Morgen. Ich lese das Morgenbriefing von Pioneer. Und ich bin genau der sich einen Kaffee holt und dann, bevor ich die FAZ aufmache, tatsächlich in den Newsletter gehe.
2: Ob sich zwischen FAZ, Pioneer und den vielen anderen Angeboten auch Tagland einen festen Platz im Postfach erobern kann, muss sich zeigen. Das Beispiel zeigt aber schon jetzt, wie sich der Regionaljournalismus verändert. Der große Medienkonzern liefert Reichweite und Technik, das kleine Medium die Nähe vor Ort.
0: Ein Beitrag von Vivian Leue war das.

0: Und wir bleiben bei dem sich immer rascher verändernden Medienökosystem. Der Wandel ist stark, auch wenn man ihn durchaus noch ignorieren kann. Die gute alte Tagesschau gibt's noch, Zeitungen und Radiosender auch. Gleichzeitig aber nutzen beispielsweise viele Menschen inzwischen ganz selbstverständlich KI-Tools, die es vor kurzer Zeit noch gar nicht gab oder die nur etwas für IT-Nerds waren. Die Politik reagiert deshalb. Gerade läuft eine öffentliche Anhörung zu einem geplanten neuen Medienstaatsvertrag. Digitale Medienstaatsvertrag heißt der, weil Christoph Sterz, der nur digitale Medien regulieren soll?
1: Das wird ein Medienänderungsstaatsvertrag, der sozusagen die bisherigen Digitalregeln im Medienstaatsvertrag überschreibt. Es ist leider kompliziert, aber die Länder, die Landesregierungen, die beschäftigen sich dann in diesem Fall konkret mit Regeln für digitale Medien, genau.
0: Und welche sollen das dann genau speziell sein?
1: Also, der Plan ist erstmal, dass es faire Regeln geben wird und vor allem halt auch zeitgemäße Spielregeln dafür, dass unabhängiger Journalismus auch morgen und idealerweise vielleicht auch noch übermorgen eine Chance hat, weiter zu existieren. Wir haben ja inzwischen eine riesige Macht von Meta, Facebook, Instagram, Google, TikToks und so weiter, wie sie alle heißen. Die bestimmen ja auch in Deutschland, was viele Millionen Menschen sich angucken und lesen und anhören und so. Ohne dass wir jetzt wirklich nachvollziehen können, was uns da eigentlich warum angezeigt wird. Und dazu kommen ja auch noch zum Beispiel inzwischen diese KI-Zusammenfassungen, sind sehr beliebt. Was für Medien, und zwar klassische Medien, wiederum ein Problem ist, weil bei diesen KI-Zusammenfassungen kennt wahrscheinlich jede und jeder, klickt kaum jemand auf Links. Dementsprechend geht auch kaum jemand auf Internetseiten anderer Art und dann können die kein Werbegeld verdienen. Während die Tech-Riesen eben sehr viel Geld mit Werbung verdienen und die Zeitungsverlage, Fernsehsender und so weiter kaum noch Abos und Werbegeld zusammenbekommen.
0: Wobei diese neuen sogenannten Intermediären, die sitzen ja auch gar nicht in Deutschland, sind da auch per se schlecht zu regulieren. Wie genau soll der neue Staatsvertrag denn das Ganze regeln?
1: Das wird sich noch zeigen. Erstmal haben die 16 Landesregierungen einen Diskussionsentwurf vorgelegt und eine öffentliche Anhörung gestartet. Das heißt, ab jetzt bis Mitte November können sich alle äußern, die das wollen. Dann gucken die Landesregierungen wieder drauf, machen aus den ganzen Vorschlägen einen neuen Vorschlag, einen neuen Entwurf und den könnten die dann politisch auf den Weg bringen.
0: Was könnten denn die politischen Hebel sein?
1: Zum Beispiel, dass Werberegeln für private Rundfunksender, vor allem Fernsehen, vereinfacht werden, damit die flexibler sind, dann auch leichter Geld verdienen können. Zum Beispiel regionale Werbung soll dann leicht ausgespielt werden können, je nachdem, wo wir wohnen. Oder auch einzelne Werbeclips. Im Moment gibt es ja nur so Werbeblöcke. Oder auch, dass auf unseren Smart-TVs oder im Netz journalistische Inhalte prominent angezeigt werden müssen, dass wir auch wirklich diese idealerweise Qualitätsinhalte gut finden und dass die auch in unseren Feeds nicht untergehen oder vielleicht auch gar nicht erst drin sind. Und Stichwort KI, dass Anbieterinnen zum Beispiel von so Zusammenfassungen auch zur Verantwortung gezogen werden können dafür, was uns da angezeigt wird, weil bis heute gibt es ja immer noch viele Fehler in diesen Zusammenfassungen, zum Teil auch wirklich dubiose Quellen, die da genutzt werden oder dass sich die KI einfach komplett was ausdenkt. Und ganz wichtiger Punkt noch, dass das Medienkonzentrationsrecht quasi rausgeholt wird aus den 80ern und 90ern.
0: Wie ist das bislang noch geregelt?
1: Also da geht es immer noch vor allem um Fernsehsender. Deswegen habe ich 80er und 90er gesagt, dass zum Beispiel jetzt RTL nicht einfach so ProSiebenSat.1 kaufen kann oder so. Dann hätten die zu viel Macht. So, das ist die Argumentation. Aber wenn jetzt so ein Amazon-Milliardär Jeff Bezos das machen würde oder Meta-Chef Mark Zuckerberg, dann wäre das mit dem aktuellen Medienkonzentrationsrecht möglich. Obwohl die inzwischen ja in Wirklichkeit durchaus sehr mächtig sind.
0: Und vor allem auch mächtiger als die Fernsehsender.
1: Ja, ja, genau. Und da soll es in Zukunft darum gehen, wie viel Geld mit Werbung und Vertrieb ein Unternehmen verdient und dann entsprechend kontrolliert und diese Meinungsmacht dann auch öffentlich diskutiert wird.
0: Das klingt auf jeden Fall schon mal deutlich zeitgemäßer. Wann könnte das Ganze denn überhaupt kommen?
1: Am liebsten bald, am liebsten nächstes Jahr. Das ist der Plan der Landesregierung. Aber das sind große Pläne, die zum Teil vielleicht auch mit EU-Recht kollidieren. Das wäre noch zu prüfen. Und dann gibt es noch ein anderes, ist auch sehr großes Problem bei der Rundfunkpolitik. Da müssen ja immer alle Landesregierungen und alle Landtage zustimmen. Es gibt aber ja jetzt im Landtag in Sachsen-Anhalt eine sehr große AfD-Fraktion. Und da ist sehr fraglich, ob da überhaupt noch in den nächsten Jahren eine Mehrheit zustande kommt für Medienstaatsverträge. Und falls es sogar eine AfD-Landesregierung geben sollte, könnte die auch die komplette Rundfunkpolitik blockieren, weil die Landesregierungen immer einstimmig entscheiden müssen. Also 16 zu 0, da darf niemand Nein sagen. Und da ist die große Frage, ob das jetzt zu einem medienpolitischen Stillstand kommt oder ob die anderen 15 Länder sagen, na gut, dann machen wir das alleine, wir schmeißen Sachsen-Anhalt aus der gemeinsamen Rundfunkpolitik raus. Das wird sich dann eben wohl das erste Mal zeigen bei diesem geplanten neuen Staatsvertrag. Mhm.
0: Gibt es denn eigentlich Überlegungen, diese Einstimmigkeit zu verändern in den Staatskanzleien? Also wird darüber schon nachgedacht?
1: Darüber wird nachgedacht. Es gibt auch Überlegungen, nur noch 15 Länder zu beteiligen. Weil das Argument ist, wenn die zum Beispiel Sachsen-Anhalt aus dem MDR-Gesetz oder den anderen Staatsverträgen aussteigt, hätten sie auch keine Berechtigung mehr mitzureden in der Rundfunkkommission der Länder, wo Rundfunkpolitik verhandelt wird. Aber es gibt auch noch die Frage, ob es zum Beispiel auch eine Zweidrittelmehrheit geben könnte. Aber dafür bräuchte es auch wiederum Mehrheiten in allen Landtagen und in allen Landesregierungen. Und deswegen ist es wirklich ein schwieriges Thema, das garantiert noch aufploppen wird, eben sobald sich in Sachsen-Anhalt geklärt hat, wer da regiert.
0: Vielen Dank, Christoph Sterz.
1: Gern.
0: Und mit diesen medienpolitischen Aussichten geht Medias Res für heute zu Ende. Am Mikrofon war Brigitte Beetz. Sie wünscht noch einen schönen Tag und bleiben Sie gerne dran. Für den Büchermarkt gleich empfohlen wird unter anderem das wirklich sehr schöne Buch des Tschechen Jaroslav Rudisch, Wo die Toten sprechen.

0: 1:30 für
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3: Uhr, die Nachrichten, zunächst die Übersicht. Der Verfassungsschutz will im Falle einer AfD-Regierung in Sachsen-Anhalt sensible Informationen schützen. Der Medizin-Nobelpreis geht in diesem Jahr an zwei deutsche Forscher und einen US-Amerikaner. Die Ukraine meldet, dass die Kapazität der russischen Ölindustrie durch Angriffe deutlich reduziert wurde. Die Meldungen im Einzelnen. Der Verfassungsschutz hat Vorkehrungen für den Fall einer Regierungsbeteiligung der AfD in Sachsen-Anhalt getroffen. Entsprechende Mechanismen seien vorgesehen, sagte der Präsident des Inlandsgeheimdienstes Seelen in einer öffentlichen Anhörung vor dem Parlamentarischen Kontrollgremium des Bundestags. Demnach müssten Informationen in sensiblen Bereichen geschützt werden, die möglicherweise im Fokus Russlands stünden. Notwendig sei dafür eine Anpassung der Datensysteme und des Informationsaustauschs, erklärte Seelen. Zahlreiche Politiker und Sicherheitsexperten hatten auf nachrichtendienstliche Risiken im Falle einer AfD-Regierungsbeteiligung in Sachsen-Anhalt hingewiesen. Seelen warnte im Rahmen der Anhörung zudem vor den Gefahren durch Rechts- und Linksextremisten. In beiden Lagern sei eine Entwicklung hin zu aktionsorientierten Gruppierungen zu beobachten, die zum Teil auch über die Grenzen Deutschlands hinaus vernetzt seien. Mehrere AfD-Mitglieder plädieren für eine Abkehr von der Forderung nach einem Austritt Deutschlands aus der EU und dem Euro. In einem Strategiepapier, das mehreren Medien vorliegt, wird stattdessen eine grundlegende Reform angemahnt, unter anderem durch die Umwandlung der EU in einen sogenannten Bund souveräner Staaten. Sollten die Bemühungen scheitern, solle die AfD ein Referendum über die Mitgliedschaft Deutschlands fordern, heißt es weiter. Das Papier, das von Abgeordneten des Europaparlaments, des Bundestages und der Landesparlamente verfasst wurde, könnte auf dem Parteitag im kommenden Jahr vorgelegt werden. Ein Beschluss käme einer Abkehr von den Gründungsprinzipien der AfD gleich, die 2013 vor allem als Gegenbewegung zur Rettungspolitik der Eurozone gegründet worden war. Ein Austritt aus der EU und aus dem Euro hätte laut Fachleuten vor allem negative wirtschaftliche Folgen für Deutschland. Der Nobelpreis für Medizin geht in diesem Jahr an die beiden Deutschen Peter Hegemann und Georg Nagel sowie an den US-Amerikaner Carl Deisseroth. Die drei Forscher werden für ihre Entdeckungen im Bereich der Optogenetik ausgezeichnet, wie das Nobelkomitee in Stockholm mitteilte. Die Technologie biete neue Möglichkeiten zu erforschen, wie Nervenzellen im Gehirn Erinnerungen, Gefühle und Verhaltensweisen formen. Die Preisträger wurden von der Nationalen Akademie der Wissenschaften Leopoldina und dem Max-Planck-Institut gewürdigt. Die Präsidentin der Leopoldina, Rockenbach, sprach von wegweisenden Erkenntnissen, die unter anderem zu neuen Therapieansätzen für neurologische und psychische Erkrankungen beitragen würden. Bundeskanzler Merz lobte angesichts der beiden deutschen Preisträger die Forschung im Land. Die Wissenschaftler Hegemann und Nagel arbeiten an Hochschulen in Berlin und Würzburg. Die Deutsche Bahn erhöht die Gebühren für die Nutzung ihres Schienennetzes im kommenden Jahr im Schnitt um 7,9%. Nach Angaben der Bahn-Tochtergesellschaft DB Infrago sollen 2027 Einnahmen in Höhe von 7,5 Milliarden Euro erzielt werden. Die Trassenpreise sind eine Art Schienenmaut für Bahnunternehmen. Wer das Netz nutzt, muss eine Gebühr zahlen. Die DB Infrago finanziert damit unter anderem den Betrieb, die Instandhaltung und Investitionen ins Netz. Die Kosten für den Regionalverkehr waren in Deutschland bislang gedeckelt. Der Europäische Gerichtshof erklärte diese Regelung im März für unrechtmäßig. Höhere Gebühren könnten nun Auswirkungen auf das Angebot für Fahrgäste im Regionalverkehr haben. Schon jetzt sehen sich die Betreiberunternehmen mit stark steigenden Kosten konfrontiert. 5 Tage nach der erneuten Einführung des sogenannten Tankrabatts haben sich die Kraftstoffpreise in der Nähe des Startniveaus eingependelt. Wie aus vom Verkehrsclub ADAC veröffentlichten Daten hervorgeht, kostete 1 Liter Super E10 gestern im Schnitt knapp 2,14 Euro und 1 Liter Diesel rund 2,25 Euro. Für die Entwicklung gebe es derzeit keine offensichtliche Erklärung, da sich Ölpreis und Euro-Dollar-Wechselkurs nur wenig verändert hätten. Aus Verbrauchersicht sei die Entwicklung daher nur schwer nachvollziehbar, kritisierte der ADAC. Im Ergebnis schmilze die Entlastung bereits jetzt wieder zusammen. Der Branchenverband Fuels und Energie hatte im Vorfeld erklärt, dass man den steuerlichen Nachlass komplett weitergeben werde. Verbraucherschützer hatten vor gegenteiligen Ergebnissen gewarnt. Die Ukraine hat eine Zwischenbilanz ihrer gezielten Angriffe auf die russische Ölindustrie vorgelegt. Die jüngsten Angriffe auf Anlagen in verschiedenen Landesteilen hätten etwa die Hälfte der gesamten russischen Kapazitäten lahmgelegt, teilte das Verteidigungsministerium in Kiew mit. Dies hätten Auswertungen von Geheimdiensten und der Armee ergeben. Unabhängig überprüft wurden diese Angaben bisher nicht. Aus Russland kommen keine genauen Daten zu den Angriffen. Staatschef Putin räumte zuletzt aber wirtschaftliche Verluste ein. Zudem wurde der Treibstoffverkauf in Russland eingeschränkt. Im Jemen gehen die Streitkräfte der international anerkannten Regierung in einer Großoffensive gegen die Houthi-Miliz vor. Ein Militärsprecher meldete die Einnahme strategisch wichtiger Gebiete an der Meerenge Bab al-Mandab. Einheiten hätten unter anderem den Flughafen der Küstenstadt Dubab im Südwesten des Landes erobert. Der Ort Dubab fungiert aufgrund seiner Lage als Kontrollpunkt für den südlichen Zugang zum Roten Meer. Die Houthi-Miliz kündigte neue Gegenangriffe auf Ziele in Saudi-Arabien an. Dabei wurden Fluggesellschaften vor Routen durch den saudischen Luftraum gewarnt. Diese Routen werden derzeit bei vielen Flügen zwischen Europa und Asien genutzt. Die Regierungstruppen werden von Saudi-Arabien unterstützt. Die Houthi-Miliz ist ein Verbündeter des Iran. In Spanien soll es am 29. November vorgezogene Neuwahlen geben. Das kündigte Ministerpräsident Sanchez an. Er zieht damit die Konsequenz aus einer innenpolitischen Blockade. Bei der Abstimmung über 2 Dekrete zur Bekämpfung der Krise auf dem Wohnungsmarkt hatte seine Minderheitsregierung am Freitag nicht die nötige Mehrheit erhalten. In Umfragen liegt Sanchez' sozialistische Partei derzeit hinter der konservativen Opposition. Wenn die konservative Volkspartei gemeinsam mit der rechtspopulistischen Vox-Partei auf eine Regierungsmehrheit käme, könnte erstmals seit dem Ende der Diktatur im Jahr 1975 eine extrem rechte Partei Teil der spanischen Regierung werden. Und hier noch einmal die Übersicht. Der Verfassungsschutz will im Falle einer AfD-Regierung in Sachsen-Anhalt sensible Informationen schützen. Der Medizinnobelpreis geht in diesem Jahr an 2 deutsche Forscher und einen US-Amerikaner. Die Ukraine meldet, dass die Kapazität der russischen Ölindustrie durch Angriffe deutlich reduziert wurde. Das Wetter: überwiegend sonnig oder locker bewölkt, im Norden und an den Alpen bewölkt und meist trocken, Höchstwerte 17 bis 23 Grad, morgen im Norden stärker bewölkt und etwas Regen, sonst nach Nebelauflösung meist heiter und trocken, 17 bis 24 Grad. Und die weiteren Aussichten: am Mittwoch nach Nebelauflösung zunächst sonnig, im Nordwesten bereits wolkiger, später auch zunehmend im Westen mehr Wolken und ab dem Abend Schauer oder Gewitter, 17 bis 25 Grad. Und hier noch das Wetter und die Temperaturen von heute 14 Uhr. Berlin wolkenlos 21 Grad, Köln-Bonn wolkenlos 21, Helsinki Regenschauer 12, Stockholm stark bewölkt 15, Oslo stark bewölkt 15 Grad. London wolkenlos 21, Kopenhagen bedeckt 17, Amsterdam leicht bewölkt 20, Brüssel wolkenlos 21, Zürich leicht bewölkt 23, Paris leicht bewölkt 23 Grad. Nizza wolkenlos 25, Barcelona leicht bewölkt 21, Madrid leicht bewölkt 22, Mallorca leicht bewölkt 28, Malaga bedeckt 25 Grad, leicht bewölkt in Lissabon bei 23, Wien 21, Prag 19, Warschau wolkig 19 Grad, Budapest wolkenlos 24, Belgrad leicht bewölkt 24 Grad, Bukarest leicht bewölkt 25, Venedig leicht bewölkt 21, Rom leicht bewölkt 25, Athen wolkenlos 25, Larnaca leicht bewölkt 28, Istanbul wolkig 20, Ankara leicht bewölkt 21 Grad, Moskau bedeckt 13, Kiew wolkig 17 und Algier wolkenlos 31 Grad. Das waren die Nachrichten.
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4: Schön, dass Sie dabei sind. Morgen Abend wird die Frankfurter Buchmesse eröffnet. Gastland ist Tschechien und heute Abend wird verkündet, wer in diesem Jahr den Deutschen Buchpreis erhält. Beides beschäftigt uns in der heutigen Sendung. Ich bin Carsten Hug. Der auch auf Deutsch schreibende Jaroslav Rudisch, Jahrgang 1972, ist einer der bekanntesten tschechischen Schriftsteller hierzulande. Er hat Humor, schreibt auch über das Biertrinken und liebt Geschichten vom Unterwegssein. In seinem Erfolgsroman Winterbergs letzte Reise begleitet ein Altenpfleger seinen todkranken Patienten auf einer Zugreise von Berlin nach Sarajevo. Zug um Zug durch Europa heißt Rudischs Buch über Nachtzüge, Speisewagen und die schönsten Bahnhöfe des Kontinents. In seinem neuesten Roman »Wo die Toten sprechen« verlegte das Geschehen nun von der Schiene auf die Straße. Es handelt sich um ein Road-Movie. Könnte man sagen, wäre es ein Film, so ist es eine Road-Novel, die seine Figuren, der Titel lässt es ahnen, zu europäischen Friedhöfen führt. Ralf Gerstenberg ist lesend mitgereist.
5: Misty Tort ist mit einem weißen Sarg unterwegs durch Europa. Der Sarg ist eigentlich ein Saab, der ihrem soeben im Berliner Urban-Klinikum verstorbenen Vater gehört hat. Der bezeichnete seinen Leichenwagen schwedischer Bauart stets als Sarg. Und weil das so schön passt und Misty Tort sowieso damit von Friedhof zu Friedhof fährt, um Trost zu finden, ist Misty Tort in Jaroslav Rudischs Roman »Wo die Toten sprechen« eben mit einem weißen Sarg unterwegs durch Europa. Ihren Namen hat sich Misty Tort, die eigentlich Susanne heißt, vom Grabstein der 19-jährig durch Suizid verstorbenen Lilly Tort geliehen, der ersten Toten, mit der sie auf einem Friedhof gesprochen hat.
6: Auch nachdem sie Berlin verlassen hatte, musste Miss Detroit an allen Gräbern junger Frauen an Fräulein Detroit denken. Oft umarmte Miss Detroit die toten Frauen, nachdem sie ihr davon erzählt hatten, warum sie sich vor einen Zug oder von einer Brücke in die Tiefe gestürzt hatten oder ins Wasser gegangen waren. Und immer wenn Miss Detroit die toten Frauen umarmte, umarmte sie auch Fräulein Detroit.
5: Wie nah sind uns manche Tote und wie tot sind uns manche, die leben, sang Wolf Biermann einst über die auf dem Dorotheenstädtischen Friedhof in Berlin ruhenden Dichter, Künstler und Philosophen. Eine Zeile, die wohl auch die zweite Hauptperson und zugleich exzentrischste Figur in Rudischs Roman unterschrieben hätte. Lorenzo, der besessen davon ist, die Gräber toter Dichter zu besuchen. Auch zu ihm hat eine Tote gesprochen, seine verstorbene Großmutter, die ihn aufforderte, für Gerechtigkeit zu sorgen und gestohlenes jüdisches Eigentum zurückzuholen, worauf Lorenzo begann, Antiquitätenläden zu überfallen. Nach seiner Festnahme kam er in eine Justizvollzugsanstalt, die sich jedoch als Universität entpuppte. Dort empfahl ihm ein Professor für Weltliteratur, die Bücher toter Dichter zu lesen. Dichter, deren Gräber er später besucht, um ihnen noch näher zu sein. Am Grab von Jean Paul in Bayreuth begegnet Lorenzo Miss Detroit.
6: Als Lorenzo Miss Detroit auf der Friedhofsbank erzählt, wie der Professor sich wünschte, dass Lorenzo alle Bücher der toten Dichter retten würde und wie ihn das Ganze von Anfang an traurig und verrückt machte, weil Lorenzo wusste, dass er es nicht schaffen würde, weil es so viele Bücher waren, die er noch lesen und fressen musste. Als Lorenzo das alles Miss Detroit erzählt, schaut sie ihn fassungslos an und sagt kein Wort. Nur ab und an fließt eine Träne über ihre Wange.
5: Wenn hier davon die Rede ist, Bücher zu fressen, dann ist das durchaus wörtlich gemeint. Denn dann ist man mittendrin in Jaroslav Rudischs magischem Realismus, in dem Figuren in Särgen reisen, Bücher vertilgen und die europäische Kunst und Literatur von gefährlichen Kreuzspinnen bedroht wird. Auf der Friedhofsinsel San Michele treffen Lorenzo und Miss Detroit schließlich noch den melancholischen Caspar, der vergeblich versucht hatte, mit einer Reise nach Venedig seine Ehe zu retten. Damit ist das Trio der Friedhofsreisenden komplett. Gemeinsam besuchen sie in Triest, Ljubljana, Linz, Wien, Prag und Brünn die Gräber etwa von Karl Kraus, Adalbert Stifter, Thomas Bernhard und Heimito von Doderer. Dicht gefolgt von Kreuzspinnen, die ebenfalls auf dem Weg zu einem Friedhof sind, allerdings auf Pilgerreise. Sie suchen das anonymisierte Grab des SS-Führers Reinhard Heydrich, der zu den maßgeblichen Organisatoren des Holocaust zählte und wegen seiner Verbrechen gegen die Zivilbevölkerung auch der Henker von Prag genannt wurde.
6: Die Kreuzspinnen haben alte Fotos von seiner Beerdigung dabei. Sie reden über seine Heldentaten und Verdienste für das deutsche Volk und das deutsche Reich und erzählen von einem Schrein, den sie für ihn errichten wollen, von einer neuen Kirche, die im Mittelpunkt eines Dorfes in der Lausitz stehen soll, das wiederum im Mittelpunkt eines neuen Reiches liegen soll, in dem nur Kreuzspinnen leben werden.
5: Jaroslav Rudisch hat einen turbulenten und fantastischen Roman über den klassischen Kampf Gut gegen Böse geschrieben. Denn natürlich wollen seine drei Helden die unheilvollen Bestrebungen der Kreuzspinnen verhindern. Zugleich ist es ein abgefahrener Roadtrip über das Erinnern und das Geschichtenerzählen, das die Toten am Leben erhält. Und es ist, wie fast alle Bücher Jaroslav Rudischs, ein Buch über das reiche kulturelle Gedächtnis Europas und seine leidvolle Vergangenheit. Für all das findet er eine skurrile, witzige und mit viel Werf erzählte Geschichte, in der Friedhofswasser zum Lebenselixier wird und die Toten durch Blumen und Wurzeln mit den Lebenden kommunizieren. Nicht zuletzt ist sein Roman ein Plädoyer für die Literatur, die allein dadurch, dass die Werke toter Dichter noch immer gelesen werden, die Grenze zwischen Tod und Leben, Vergangenheit und Gegenwart spielend zu überwinden vermag.
4: Ralf Gerstenberg war das über »Wo die Toten sprechen« von Jaroslav Rudisch. Luchterhand Literaturverlag, 240 Seiten, kosten 24 Euro. Heute Abend erfahren wir, wer den diesjährigen Deutschen Buchpreis erhält. Auf der Shortlist unter den letzten sechs steht auch Franziska Gänzler mit ihrem Roman »Orca«. Die Schriftstellerin aus Augsburg ist vor 4 Jahren mit »Ewig Sommer«, einem Klimaroman, bekannt geworden. Orca schreibt das Thema Klimakrise fort. Mein Kollege Dirk Furich hält den Roman allerdings literarisch für ziemlich leichtgewichtig.
7: Cora ist an der Wursttheke im örtlichen Supermarkt gelandet. Fleischfachverkäuferin. Endstation Schweinebauch.
8: Ich lächle. Ich spreche mit hoher Stimme, lasse die Satzenden ansteigen. Ich streue hier und da Dialekt in meine Sätze, was gut ankommt. Es passt an die Fleischtheke. Ich passe an die Fleischtheke. Mit jeder Schicht ein bisschen mehr.
7: Die junge Frau war hoffnungsvoll gestartet. Zwar aus einfachen, wenn auch nicht unbedingt prekären Verhältnissen stammend, aber aufgrund ihrer guten Leistungen gefördert und auf einem Elite-Gymnasium angenommen. Dann aber ist sie in, so würden es vielleicht gutbürgerliche Eltern ausdrücken, schlechte Gesellschaft geraten. Nämlich in eine Gruppe von jugendlichen Aktivistinnen, die sich in ihrem Kampf gegen Umweltzerstörung und die fossile Lobby bis hin zu einem tödlich endenden Anschlag mit Rauchgas und Knüppeln radikalisiert haben. Cora recherchiert im Rückblick die Berichterstattung in einem Online-Medium.
8: Olympia Mitterwald, mutmaßliche CEO-Mörderin in Berlin festgenommen. Es gibt ein verschwommenes Foto und ich zoome an sie heran. Der Screen plötzlich feucht unter meinen Fingern. Ich sehe Kleidungsstücke, die ich nicht kenne. Sehe Olympias langes Haar, ihr Gesicht, unscharf. Jagd nach Terrortin endlich erfolgreich.
7: Olympia, die Jugendfreundin der Ich-Erzählerin Cora, war die Haupttäterin bei dem Anschlag auf ein Investorentreffen. Cora war an der Aktion zwar beteiligt, aber nicht die Hauptschuldige. Ihre Strafe, da sie noch minderjährig war, bestand im Rausschmiss aus der Schule kurz vor dem Abitur, wodurch ihr die weitere Zukunft verbaut ist. Bleibt nur der Abstieg in den Supermarkt. Naive Schülerin lässt sich von weltverbesserischen Ideen betören, begeht eine Riesendummheit und schlägt sich die Nase blutig. Im Prinzip ist damit der Inhalt des 370-Seiten-Romans umfassend beschrieben. Franziska Genzler, die heute Ende 30 ist, siedelt die Handlung in der Covid-Pandemie an. Warum das von Bedeutung ist, wird nicht so recht klar. Außer, dass Coras Eltern als Panikpaar beschrieben werden, die alle einschränkenden Maßnahmen sklavisch beachten. Von dieser häuslichen Hysterie setzt sich Cora ab. Sie ist charakterlich etwas spröde und hölzern, hat kaum Freundinnen. Umso eifriger bemüht sie sich um den wärmenden Kontakt zu Olympia, mit der zusammen sie in eine Klimaaktivistinnengruppe eintritt, die sich im Haus eines schwulen älteren Mannes, genannt der Elson, trifft. Dort wird gegärtnert und an autonomer Energieversorgung getüftelt. Und man bereitet politische Aktionen vor.
8: Der Elson nickte. Das ist die Idee. Im Idealfall bleiben wir nicht allein, sondern werden Teil eines Netzwerks. Verbindungen, die das Land durchsetzen, Informationen weiterleiten, Hilfe vermitteln, wenn die Kacke am Dampfen ist. Ich wollte fragen, was genau er damit meinte. Das Fallen der Kipppunkte, das Ende der fossilen Energiequellen, Trinkwassernot? Wann genau glaubte er, dass das eintreten würde? Aber der Elson stieß mich mit der Schulter an und nickte hinunter zu meinen Händen, die inzwischen rot und eiskalt waren. Leute wie dich brauchen wir hier, welche die zäh sind.
7: Die Autorin spannt ihre Erzählung zwischen zwei Zeitebenen auf. Während Cora die Hühnerschenkel in der Frischetheke streichelt, erinnert sie sich an die verhängnisvollen Ereignisse einige Zeit zuvor. So weit, so konventionell vom Aufbau her. Genzler schreibt in einem schlichten Duktus. Eine gleichförmige Hauptsatz-Nebensatz-Konstruktion folgt auf die nächste. Ständig werden für den Fortgang der Erzählung sinnlose Details beschrieben. Der Versuch, dadurch eine atmosphärische Spannung oder Stimmung zu erzeugen, ist deutlich zu spüren. Vor Stereotypen kann man sich kaum retten. Die Korthosen der Aktivisten sind natürlich ausgebeult. Die Villa, in der sich die Fossilinvestoren treffen, ist ultraluxuriös mit Pool und Schnickschnack und Videoüberwachung. Das Auto davor ist ein Mercedes-SUV für 150.000 Euro. Die Teenie-Mädchen, obwohl klimabewegt, eifersüchteln sich gegenseitig an, sofern sie dafür Zeit haben, denn sie müssen sich ständig um die Pflege ihrer überlangen Fingernägel kümmern. Das Nagelstudio-Ambiente ist angereichert mit einem Schuss Queerness. Der alte Oberaktivist ist, wie gesagt, schwul. Die Tochter des angegriffenen Hauses ist lesbisch und in Cora verliebt, was die schamlos ausnutzt, um von ihr Infos über das fossile Business der Mutter zu bekommen. Und schließlich auch die Codes für die Deaktivierung der Alarmanlage, damit der blutige Überfall auf die Villa wie geplant stattfinden kann. Gängige zeitgeistige Schlagworte werden aufgerufen. Klassismus, Klimaaktivismus, Antikapitalismus. Wie hier in einer Diskussion der Aktivistengruppe.
8: It's not terrorism, it's war and revolution. Da geht's jetzt um genau das, was ich vorhin meinte. Was ist Terror? Was ist Revolution? Das sind ja nur linguistische Unterschiede. Friedlicher Protest bringt nichts und im Kapitalismus ist ökonomischer Druck durch das Volk allein nicht herzustellen. Also welche Möglichkeiten bleiben dann noch?
7: Man kann dem Buch zugutehalten, dass es den Unsicherheiten, dem Konkurrenzverhalten, den Gruppendruckdynamiken und der Manipulationsanfälligkeit von Heranwachsenden nachspürt. Aber dieser ab und an aufscheinende Teen-Spirit allein macht aus diesem sich langatmig hinschleppenden Text keinen vielschichtigen zeitgenössischen Roman. Hinzu kommt, aus dem ja lustig gemeinten Schweinebauch-Setting kann man nicht nur eine etwas vordergründige Kampfansage an unseren Fleischkonsum herauslesen, sondern durchaus eine gewisse Herablassung gegenüber Leuten, die an einer dieser immer weniger werdenden Fleischtheken hierzulande arbeiten. Als sei das die unterste Schublade von Job, die man sich vorstellen kann. Es bleibt das dunkle Geheimnis der Buchpreisjury, wie dieser literarisch leichtgewichtige Text, der vielleicht bei einem Jugendbuchcontest nicht chancenlos wäre, es auf die Shortlist eines der meistbeachteten deutschen Literaturpreise geschafft hat.
4: Das meint Dirk Fuhrig zu Orca von Franziska Gänzler. Kein und Aber Verlag, 368 Seiten, 25 Euro. Buch über Bücher. 30 tschechische AutorInnen, die man lesen sollte, heißt das aufwendig gestaltete Buch, in dem sie Porträts von Klassikern und zeitgenössischen Literaturschaffenden sowie Orientierung finden zu Geschichte und Gegenwart der Literatur der Tschechischen Republik. Herausgegeben hat es Danuš Ziring, mit der ich über das Buch sprechen konnte. Willkommen im Büchermarkt.
9: Ahoi, danke, dass ich hier sein darf.
4: Nicht nur Romane oder einzelne Autoren stellen Sie in Ihrem Buch vor, sondern es ist eigentlich ein Einblick in eine ganze Szene, in die tschechische Literaturszene. Es werden klassische Autoren vorgestellt, aber auch Namen, die wir hier in Deutschland eigentlich gar nicht kennen, aber die übersetzt worden sind, die es auch auf Deutsch gibt. Was hat Sie denn jetzt zu dieser Gestaltung des Buches? Also es ist mit vielen Fotos auch und es ist alphabetisch gestaltet. Was hat Sie denn dazu animiert, diese Form zu wählen?
9: Also das ist schon eine Geschichte, weil schreiben Sie ein Buch über die tschechische Autoren. Das klingt ja so gut und so leicht, aber genau das, was Sie mich jetzt gefragt haben, das war das, was bei uns in der Redaktion lange auf dem Tisch lag. Also wir wollten kein Kanon machen oder kein Almanach in dem Sinne, sondern eine Literatur für die Leute, die vielleicht ein, zwei Namen von dem Buch kennen, aber sicher nicht die 30. Wir haben uns gesagt, wir wählen die aus, die in fremde Sprachen übersetzt wurden, und zwar mit Schwerpunkt deutsche Sprache. Naja, und dann kam die zweite Frage, wie gestalten wir das jetzt? Ich habe immer vor Augen gehabt, einen intellektuellen Leser, der schon viel weiß, aber aus Tschechien, außer Kundera und Hrabal vielleicht, kennt niemanden. Also an diesen Leser habe ich gedacht. Und es existiert ein Buch, was mich schon als Kind fasziniert hatte. Ein Poet und Schriftsteller, Vítězslav Nezval, hatte in den 30er Jahren, war sehr stark von Surrealismus beeinflusst. Und er hatte ein Büchlein geschrieben. Und das heißt Abeceda, was Deutsch bedeutet Alphabet. Und als wir Brainstorming bei der Redaktion hatten, habe ich einfach gesagt, was sagen Sie dazu, wenn wir ein Alphabet nach 100 Jahren machen? Also, wir sind genau nach diesem Prinzip gegangen wie das Heft. Und das ist das, was Sie jetzt gerade in der Hand haben.
4: Was für Autoren stellen Sie denn jetzt in diesem Buch vor? Es gibt Klassiker wie Rabal oder Čapek oder Hašek. Wer noch?
9: Wenn ich das vereinfache für den Mensch, der nichts über die tschechische Literatur weiß. Ja, also jetzt reden wir nicht auf irgendwelchem Symposium, sondern da kommt jemand, der sagt, sag mal, was ist da in dem Buch und was kannst du mir über die tschechische Literatur sagen? Also tschechische Literatur hatte drei Höhepunkte. Der eine waren eben die goldenen 20er, 30er Jahre. Das sind die Namen, die sie schon genannt haben. Was danach passierte, würde ich teilen in drei Literaturen. Also ich meine nach dem Zweiten Weltkrieg. Einmal die offizielle Literatur, die ist dann mehr oder weniger gar nicht vertreten bis 1989. Dann die verbotene Literatur und die Exilliteratur. Das ist diese zweite Phase. Die Literatur in den 60er Jahren hat sich sehr stark angefangen zu entwickeln. Und die 68 hat es Schluss gemacht. Das bedeutet, diese verbotene und die Exilliteratur spielte eine sehr große Rolle in der damaligen Zeit. Das waren Leute, deren Bücher in Tschechien nicht herausgegeben werden konnten. Und so kamen Autoren auf den westeuropäischen Markt, weil hier waren Herausgeber, die diese Bücher tatsächlich auf den Markt gebracht haben. Naja, und dann natürlich das Gegenwärtige. Und da ist ein interessanter Punkt. in der ersten und zweiten Epoche sind mit Ausnahme von Rainerowa alles männliche Namen. Das war männliche Literatur. Erst nach der Wende fangen an, auch die Frauen zu schreiben. Ich habe vorige Woche zufälligerweise ein Treffen mit Katarzyna Tuczkowa gehabt, die auch in dem Buch drin ist. Und die hat mir erzählt, Danusz, als ich vor 30 Jahren angefangen habe, wir waren zwei Schriftstellerinnen. Heute gibt es mehr Schriftstellerinnen als Schriftsteller, die im Ausland bekannt sind. Das bedeutet, diese Frauenliteratur, Femininliteratur, das ist quasi für mich auch das Überraschende, dass im Ausland sind hauptsächlich Autorinnen von den Zeitgenössischen bekannt. Also Radka Denemarkova ist da drin, Katarzyna Tuczkowa, Alica Horáčková, ich würde jetzt vielleicht dazu auch Bianca Belová geben. Das sind Namen, die vielleicht hier nicht noch so bekannt sind, aber das ist die führende tschechische Literatur.
4: Die wir dann alle in Frankfurt wahrscheinlich erleben werden können. Das ist ein Riesenprogramm, Tschechien als Gastland auf der diesjährigen Buchmesse. Danusz Ziering, danke für das Gespräch.
9: Ja, ich möchte mich bedanken für diese Gelegenheit. Das fand ich ganz toll. Vielen Dank.
4: Buch über Bücher, 30 tschechische AutorInnen, die man lesen sollte, herausgegeben von Danusz Ziering. Mit einem Geleitwort von Michael Krüger, ist erschienen im Kröner Verlag. 277 Seiten, kosten 40 Euro. Und in den nächsten Tagen dann live von der Buchmesse in Frankfurt, der Büchermarkt. Am Mikrofon war Carsten Huck.
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3: Uhr, die Nachrichten. Plastikverpackungen sollen für Unternehmen bald teurer werden. Die Koalitionsfraktionen aus Union und SPD im Bundestag planen nach übereinstimmenden Medienberichten eine neue Steuer auf Kunststoff. Demnach sollen ab Juli kommenden Jahres je Tonne Kunststoff in Verpackungen 550 Euro fällig werden. Damit sollten Anreize geschaffen werden, den Verbrauch solcher Materialien zu verringern. Weiter heißt es, die Bundesregierung rechne mit jährlichen Mehreinnahmen von knapp 1,5 Milliarden Euro. Steuerpflichtig sollen dem Entwurf zufolge Verpackungen und Verbundmaterial sein, wenn deren Kunststoffanteil über 5% beträgt. Erfasst werden damit unter anderem auch Folien, Verschlüsse, Deckel und Kunststoffkapseln. Die Steuer soll bei der Herstellung, dem Verbringen oder der Einfuhr der entsprechenden Verpackungen anfallen. Mehrere AfD-Mitglieder plädieren für eine Abkehr von der Forderung nach einem Austritt Deutschlands aus der EU und dem Euro. In einem Strategiepapier, das mehreren Medien vorliegt, wird stattdessen eine grundlegende Reform angemahnt, unter anderem durch die Umwandlung der EU in einen sogenannten Bund souveräner Staaten. Sollten die Bemühungen scheitern, solle die AfD ein Referendum über die Mitgliedschaft Deutschlands fordern, heißt es weiter. Das Papier, das von Abgeordneten des Europaparlaments, des Bundestages und der Landesparlamente verfasst wurde, könnte auf dem Parteitag im kommenden Jahr vorgelegt werden. Ein Beschluss käme einer Abkehr von den Gründungsprinzipien der AfD gleich, die 2013 vor allem als Gegenbewegung zur Rettungspolitik der Eurozone gegründet worden war. Auf dem Gelände der Flughäfen Stuttgart und Hamburg ist ein System zur Erkennung von Drohnen installiert worden. Damit sollen kleine Flugobjekte frühzeitig identifiziert und mögliche Gefährdungslagen schneller bewertet werden können. Auch auf dem Flughafen Leipzig-Halle wird ein solches System im Laufe der Woche in Betrieb genommen. Nach Angaben des Bundesverkehrsministeriums sind damit alle 8 großen deutschen Verkehrsflughäfen mit moderner Drohnendetektion ausgestattet. Nach dem Fund einer mit Sprengstoff präparierten Drohne auf dem Flughafen Leipzig-Halle im August hatte es Kritik daran gegeben, dass noch keine flächendeckenden Erkennungssysteme in Betrieb waren. Die Deutsche Bahn erhöht die Gebühren für die Nutzung ihres Schienennetzes im kommenden Jahr im Schnitt um 7,9%. Nach Angaben der Bahn-Tochtergesellschaft DB InfraGo sollen 2027 Einnahmen in Höhe von 7,5 Milliarden Euro erzielt werden. Die Trassenpreise sind eine Art Schienenmaut für Bahnunternehmen. Wer das Netz nutzt, muss eine Gebühr zahlen. Die DB Infrago finanziert damit unter anderem den Betrieb, die Instandhaltung und Investitionen ins Netz. Die Kosten für den Regionalverkehr waren in Deutschland bislang gedeckelt. Der Europäische Gerichtshof erklärte diese Regelung im März für unrechtmäßig. Höhere Gebühren könnten nun Auswirkungen auf das Angebot für Fahrgäste im Regionalverkehr haben. Schon jetzt sehen sich die Betreiberunternehmen mit stark steigenden Kosten konfrontiert. Der Nobelpreis für Medizin geht in diesem Jahr an die beiden Deutschen Peter Hegemann und Georg Nagel sowie an den US-Amerikaner Carl Dieseroth. Die drei Forscher werden für ihre Entdeckungen im Bereich der Optogenetik ausgezeichnet, wie das Nobelkomitee in Stockholm mitteilte. Die Technologie biete neue Möglichkeiten zu erforschen, wie Nervenzellen im Gehirn Erinnerungen, Gefühle und Verhaltensweisen formen. Die Preisträger wurden von der Nationalen Akademie der Wissenschaften Leopoldina und dem Max-Planck-Institut gewürdigt. Die Präsidentin der Leopoldina, Rockenbach, sprach von wegweisenden Erkenntnissen, die unter anderem zu neuen Therapieansätzen für neurologische und psychische Erkrankungen beitragen würden. Bundeskanzler Merz lobte angesichts der beiden deutschen Preisträger die Forschung im Land. Die Wissenschaftler Hegemann und Nagel arbeiten an Hochschulen in Berlin und Würzburg. Das Wetter: überwiegend sonnig oder locker bewölkt, im Norden und an den Alpen bewölkt und meist trocken, Höchstwerte 17 bis 23 Grad. Morgen im Norden stärker bewölkt und etwas Regen, sonst nach Nebelauflösung meist heiter und trocken, 17 bis 24 Grad. Am Mittwoch nach Nebelauflösung zunächst sonnig, im Nordwesten bereits wolkiger, später auch zunehmend im Westen mehr Wolken und ab dem Abend Schauer oder Gewitter, 17 bis 25 Grad. Das waren die Nachrichten.
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10: Heute mit Lennart Pyritz. Schön, dass Sie dabei sind. Es ist in dieser Woche das große Thema in der Wissenschaft, die Bekanntgabe der Nobelpreise.

0: Stanford-Universität in den USA. Und vielleicht haben Sie es anhand der Namen schon vermutet, zwei deutsche Wissenschaftler, Peter Hegemann von der Humboldt-Universität in Berlin und Georg Nagel von der Universität Würzburg. Und zwar für Entdeckungen im Bereich der lichtgesteuerten Ionenkanäle und der Optogenetik. Mehr dazu gleich. Wie die drei auf die Nachricht reagiert haben, das war auch erstmal Thema bei der Bekanntgabe.
1: Carl Deisseroth, he was very tired when he answered. He was definitely asleep, but he woke up. And I should say that all three, they were very surprised. All three said the same thing, that they thought it was absolutely wonderful to receive the prize with other two.
0: Also Carl Deisseroth war erst sehr müde, ist dann aber schnell wach geworden, kann man sich vorstellen bei dem Anruf. Und alle drei haben sich sehr gefreut, den Preis gemeinsam mit den anderen beiden Kollegen zu erhalten. Ich habe es gerade schon kurz gesagt, den Nobelpreis bekommen die drei für Forschung zur Optogenetik. Und was sich hinter diesem Begriff verbirgt, darüber spreche ich jetzt mit meinem Kollegen Michael Lange, der neben mir steht. Michael, in diesem Begriff Optogenetik, da stecken zwei Worte, Optik und Genetik. Wie passen die beiden zusammen?
2: Auf den ersten Blick überhaupt nicht. Es hat nichts mit Optik zu tun, also keine Physik. Genetik nur am Rande. Es geht eigentlich um Neurowissenschaft. Also wie funktionieren Nervenzellen? Wie funktionieren Gehirne? Und im Gehirn ist es normalerweise stockduster. Und deshalb haben einige Wissenschaftler früh die Idee gehabt, wie wäre es, wenn wir das Gehirn mit Licht steuern? Weil Licht gibt's im Gehirn nicht. Und wenn man Licht zu einer Art Lichtschalter bringt, könnte man Gehirnzellen oder Nervenzellen in diesem Fall aktivieren. Und das ist für die Forschung sehr wichtig. Es gibt unzählige Methoden, um die Aktivität von Nervenzellen zu messen. Aber es gibt eigentlich keine vernünftige Methode, um wirklich einzelne Nervenzellen gezielt an- und auszuschalten. Und in diesem Bereich haben alle neuen Nobelpreisträger gearbeitet.
0: Die Arbeiten, die du jetzt angesprochen hast und die jetzt ausgezeichnet wurden, die haben vor über 20 Jahren stattgefunden. Wie ist das damals losgegangen?
2: Ja, es ging eigentlich mit einem anderen Wissenschaftler los, der jetzt keinen Nobelpreis hat und sich in Oxford an der Universität ärgert. Das ist Gero Miesenböck. Der hat versucht, das Verhalten von Fliegen mit Licht zu beeinflussen. Und dazu hat er verschiedene Rezeptoren verwendet. Aber das Verfahren war viel zu kompliziert. Es hat sich überhaupt nicht durchgesetzt. Und da konnte man sich gewissermaßen die Idee abschauen. Das haben insbesondere die Wissenschaftler am Max-Planck-Institut für Biophysik gemacht. Die haben gesagt, wir brauchen andere Rezeptoren. Wir brauchen ein einfacheres System. Der damalige Leiter der Arbeitsgruppe, Ernst Bamberg, hat den Georg Nagel aufgefordert, doch da mal ein System zu bauen, was relativ einfach funktioniert. Das funktionierte dann mit Eizellen der afrikanischen Krallenfrösche. Und da wurde ein bestimmtes Protein eingebaut. Und wie das damals abgelaufen ist, da hatte ich Gelegenheit, mit ihm schon vor 10 Jahren drüber zu sprechen.
3: Dann mussten wir die ja nur noch belichten und sehen, ob wir einen Strom messen können. Und erstaunlicherweise hat es auch gleich geklappt. Und dann konnten wir das erste Mal so richtig die Spannungsabhängigkeit messen. Es wurde mit noch mehr Misstrauen begegnet. Also die meisten Leute haben das einfach nicht geglaubt.
2: Aber man merkt schon, der Georg Nagel ist ein cooler Typ, ganz zurückhaltend. Selbst die größte Begeisterung, das war der Heureka-Moment, die erzählt er ganz ruhig. Und was da entdeckt wurde, was er entdeckt hat, wie es funktioniert, das war das Kanalrhodopsin.
0: Welche Rolle hat denn das Team aus Deutschland dabei gespielt bei der genauen Entdeckung?
2: Ja, die haben das Kanalrhodopsin aus Algen und Bakterien genauer untersucht. Das war die Arbeitsgruppe von Peter Hegemann. Und die haben es dann tatsächlich in diese Eizellen der Krallenfrösche eingebaut. Und das Kanalrhodopsin, das kann man sich vorstellen, das ist ein Eiweiß, was durch die Membran der Zelle hindurchgeht. Die Eizelle ist recht groß vom afrikanischen Krallenfrosch. Deshalb kann man das sehr schön erforschen. Und dieses Kanalrhodopsin, das bildet so eine Röhre. Und durch diese Röhre gelangen geladen Teilchen von außen nach innen, von innen nach außen. Das heißt, da kann man Strom steuern, da kann man Ladung erstmal steuern und so kann Strom entstehen. Ja, und der Schalter, der das Ganze dann ein- und ausschaltet, der ist in diesem Fall durch das Licht. Das ist eine Sache, die eigentlich die Algen entwickelt haben und die Bakterien, aber die hat man sich abgeschaut und die hat dann sehr gut funktioniert.
0: Warum, wozu brauchen Zellen so einen Lichtschalter?
2: Von Natur aus erstmal nicht. Die Gehirne bleiben weiterhin dunkel. Und man musste jetzt erstmal sehen, so eine Eizelle vom Frosch, das ist natürlich nicht das Ziel der Arbeit. Man will das Ganze in Organismen reinbringen. Aber das menschliche Gehirn, das war noch weit weg. Man hat sich dann den einfachsten aller Organismen ausgesucht, zumindest einen der einfachsten. Das ist der Fadenwurm, C. elegans, wirklich ein ganz kleiner Wurm, wenige Millimeter groß. Man kann ihn so gerade mit bloßem Auge sehen. Da kennt man jede einzelne Zelle. Und den

0: man genetisch verändert, sodass er dieses Kanalrhodopsin bildet. Und dann konnte man ja das Verhalten oder zumindest einige Reaktionen dieses Wurms beeinflussen. Und daran erinnert sich Georg Nagel.
1: Da haben wir am Anfang, hat es nicht so geklappt, da haben wir auch noch ein paar Fehler gemacht, aber dann 2005 hatten wir das auch und konnte man sehr schön zeigen, dass man also, wenn man das in Muskelzellen bringt, dass diese Muskelzellen dann kontrahieren, dass man, wenn man es in bestimmte Nervenzellen, die normalerweise nur auf einen mechanischen Reiz reagieren, jetzt auf Licht reagieren.
0: Man kann sich so vorstellen, da ist zum Beispiel ein Hindernis für diesen Wurm und dann klettert er da drüber mit seinen Muskelzellen. Jetzt ist aber gar kein Hindernis da. Man kann dann sozusagen die richtigen Nervenzellen fürs Hindernis überklettern anregen und dann macht der Wurm diese Bewegungen, ohne dass da irgendein Grund für vorliegt. Also es ist eine gewisse Art von Fernsteuerung für diesen kleinen Fadenwurm.
2: Michael, erstmal danke bis hierhin. Wir hören uns gleich wieder an der Humboldt-Universität in Berlin. Da wurde der Nobelpreis für Peter Hegemann heute gefeiert. Mein Kollege Volkert Wildermuth, der ist direkt nach der Verkündung mit dem Fahrrad zur Humboldt-Uni gefahren. Und dort hat er auf dem Flur erstmal den Dekan der Lebenswissenschaften getroffen und ist danach in den vierten Stock ins Optogenetiklabor gestiegen, wo die Mitarbeitenden die Nachricht ja noch gar nicht so richtig fassen konnten.
3: Es ist eine wahnsinnig tolle Nachricht für die Universität und für uns alle. Und wir sind sehr stolz darauf, dass der Kollege bei uns arbeitet.
4: Ja, also wir sind alle sehr überrascht. Das ist ganz toll, ja. Ich glaube, das Besondere ist, dass er in seiner frühen Karriere sehr viel Kritik ausgesetzt war. Und ich glaube, diese Standhaftigkeit zu der eigenen Forschung und das Selbstbewusstsein, dass das, was man da erkennt, auch quasi der Wahrheit entspricht, das war schon immer sehr bewundernswert, ja.
5: Wie ist er als Chef?
4: Sehr freundlich, sehr hilfsbereit. Also ich habe schon mehrfach erlebt, dass wir abends da saßen und gerade wenn wir so technische Probleme auch hatten, wo wir irgendwelche Geräte bauen wollten, dass er sich da selber noch mit an den Tisch gesetzt hat und gezeigt hat, wie es richtig funktioniert. Also man merkt ihm das Alter nicht an.
6: Ich habe es zu Hause gehört. Ich habe mich erst geduscht, rasiert, weil ich nicht so vorzeigewürdig war und bin dann hierher gefahren, genau. Ich bin sehr überrascht. Alle glauben, es ist verdient, aber keiner hat gerechnet, dass es heute kommt.
5: Große Party?
6: Große Party, genau. Ich habe die ganzen Leute eingeladen, dass sie vorbeikommen. Das ist ja Arbeit von Generationen von Doktoranden. Weiß nicht, wir sind jetzt irgendwie 30 und die Leute freuen sich auch alle riesig für Peter.
7: Oh, we are very over the moon. Peter has, you know, devoted his life for science and also he have produced a generation of scientists. We're so talented and amazing. I always feel great excitement for all the experiments. Peter is a great boss.
6: Peter, der hat natürlich auch mit dieser Optogenetik, die die ganze Neurowissenschaft revolutioniert hat, in der HU einen bleibenden Fußabdruck hinterlassen. Und dieses Gebäude, was jetzt auch wirklich Optobiologie genannt wird, ist quasi so der Nachlass, der jetzt auch neue, junge Wissenschaftler anziehen wird und dann diesen Forschungszweig von Peter Hegemann weiter fortführen wird.
2: Volkert Wildermuth mit Eindrücken von der Humboldt-Universität in Berlin, wo Peter Hegemann arbeitet, einer der drei Forscher, die in diesem Jahr den Nobelpreis für Medizin bekommen. Bei mir im Studio ist weiterhin mein Kollege Michael Lange. Michael, meistens wird mit dem Nobelpreis für Physiologie oder Medizin ja bahnbrechende Grundlagenforschung ausgezeichnet. Das ist auch diesmal so, aber wie kommt denn diese Grundlagenforschung mit Zellen und Fadenwürmern, hast du eben gesagt, wie kommt die zum Menschen?
0: Dafür ist der dritte, jetzt ausgezeichnete Wissenschaftler verantwortlich, Karl Deitheros. Der ist von der Ausbildung her Psychiater. Und da sieht man schon, es geht jetzt auch um das menschliche Gehirn. Allerdings hat der damals, das ist diese ganze Forschung war ja in den Jahren 2004 bis 2007, hat er sich damals mit Mäusen beschäftigt und hat versucht, ob man bestimmte Krankheiten durch Tierexperimente mit Mäusen untersuchen kann. Und hat dann auch versucht, diese Technik, die jetzt bei den Eizellen der Krallenfrösche und bei den Fadenwürmern so gut funktioniert, auf Mäuse zu übertragen. Das war auch gar nicht leicht, denn man muss sich ja vorstellen, so eine Maus hat ja Milliarden Nervenzellen, ist ja längst nicht so groß wie das beim Gehirn des Menschen, aber es sind doch eben sehr viele. Und da ging es immer darum, wie bestimmte Nervenzellen das Verhalten einer Maus beeinflussen. Und da hat er das sehr erfolgreich dann umgesetzt.
2: Also Stichwort Verhalten beeinflussen, lässt sich denn mit Optogenetik das Verhalten von Versuchstieren direkt steuern?
0: Ja, ich habe dazu zwar nie die Experimente live gesehen, sind ja Tierversuche, da kommt man als Journalist gar nicht ran, sondern ich habe mir das im Video allerdings angucken können und das ist schon, naja, man könnte sagen spooky. Ich lasse es erstmal das Experiment von Karl Deitheros selbst erklären.
5: We could make them turn right or left, depending on which side of the brain we controlled. Those were early simple experiments. Later, we ended up controlling very complex behaviors like anxiety, like social behavior. Anything you can think of that an animal does, you can now study with optogenetics.
0: Also übersetzt, wir können die Tiere nach rechts oder links laufen lassen, auf Kommando, je nachdem, welchen Teil des Gehirns wir aktivieren. Und später haben wir dann komplizierteres Verhalten auf diese Weise kontrolliert, Ängstlichkeit, Sozialverhalten. Im Grunde alles, was man sich an Tierverhalten so vorstellen kann, lässt sich mit Optogenetik untersuchen. Und wenn man sich das genau überlegt, ist das ja eine Art Fernsteuerung. Also in diesen Videos sieht das wirklich so aus. Da kommt ein bestimmter Lichtstrahl, der Wissenschaftler drückt auf den Knopf, die Maus läuft nach links. Der Wissenschaftler drückt auf einen anderen Knopf, ein anderer Lichtstrahl, auf eine andere Gehirnregion. Die Nervenzellen werden aktiv, die Maus läuft nach rechts. Das ist für mich schon fast Fernsteuerung. Das fand ich damals auch fast schon beängstigend, was daraus werden könnte. Es hat sich allerdings nicht so schnell weiterentwickelt. Die Bedeutung ist heute in diesem Bereich doch nicht so groß, wie man damals vielleicht vermutet oder befürchtet hat.
2: Also Stichwort Fernsteuerung, du hast gesagt, das ist vielleicht auch ein bisschen beängstigend. Wie könnte denn diese Methode dazu dienen, auch Krankheiten beim Menschen genauer zu erforschen?
0: Also Karl Deitheroff sagt, wir müssen uns da den Krankheiten annähern. Wir müssen schauen, welche Hirnregionen sind für Sozialverhalten wichtig? Was passiert bei Ängstlichkeit? Und das hat er dann auch in den Tierversuchen untersucht. Und da wurden dann auch Medikamente entwickelt. Weitere Forschungen haben da stattgefunden. Also das ist da zumindest ein Anfang, aber alles noch innerhalb der Forschung.
2: Michael Lange über die Geschichte und Entwicklung der optogenetischen Forschung und mit einem, der auch eng mit dieser Geschichte verflochten und ein Weggefährte der drei designierten Preisträger ist, da habe ich vor der Sendung gesprochen. Alexander Gottschalk forscht am Institut für biophysikalische Chemie in Frankfurt an besagten Fadenwürmern. Michael, du hast sie gerade schon als Modellorganismus in der Optogenetik erwähnt. Vor der Sendung habe ich mit Alexander Gottschalk am Telefon gesprochen und zuerst gefragt, wann haben Sie denn eigentlich zum ersten Mal selbst gedacht, dass das Forschungsgebiet Optogenetik eventuell nobelpreiswürdig sein könnte?
8: Ja, ich denke, spätestens mit dem ersten Experiment in meinem Labor, was ich gemacht habe, zusammen mit dem Georg Nagel, was dann funktioniert hat, wo man dann sah, dass das Würmchen, wir arbeiten an einem Fadenwurm, in der Kulturschale quasi zusammenzuckt, wenn man blaues Licht drauf leuchtet und dass das so rapide ist, also direkt passiert. Da war schon klar, mit der Methode wird man einiges machen können. Ob das jetzt nobelpreiswürdig wird, okay, vielleicht wusste ich das noch nicht, aber sagen wir mal, als dann die ersten Arbeiten auch in komplexeren Tieren, also sprich in der Maus, da war eine Arbeit 2007 von Karl Deisseroth, wo sie gezeigt haben, wie die Maus dann mit blauem Licht plötzlich anfängt, linksrum im Kreis zu laufen, da war das, glaube ich, allen klar, dass man da natürlich nicht nur solche plakativen Experimente machen kann, sondern auch ganz gezielte Fragen stellen kann nach den Funktionen einzelner Nervenzellen.
2: Auf Ihre Fadenwürmer kommen wir gleich noch genauer zu sprechen. Was würden Sie denn sagen, trifft es die Richtigen, die den Preis in diesem Jahr bekommen?
8: Ich denke schon. Also die Frage ist immer schwierig, weil man es ja nur an drei vergeben kann. Gerade in dem Feld fallen mir noch mehr Leute ein. Und wenn man jetzt ganz, ganz, ganz penibel nach dem gehen würde, wann wer was gezeigt hat, dann könnte man sagen, da waren noch andere Leute, die einen Tick früher dran waren, zu zeigen, dass das in einem Tier auch funktioniert, in Nervenzellen. Wer jetzt auch, das wurde auch heute in der Pressekonferenz da gefragt, jetzt nicht genannt war, war Georg Miesenböck. Der hat nun eine Methode schon ein halbes Jahr früher gezeigt als alle anderen und seine Methode war ein bisschen schwieriger und mühseliger, deswegen hat sie sich nicht so durchgesetzt. Aber eigentlich kann man schon sagen, dass er das früher gezeigt hat, diesen ganzen Ansatz. Aber ja, so ist es jetzt.
2: So ist das grundlegendes Problem. Die Diskussion gibt es ja immer wieder bei den Nobelpreisen. Es können nur 2 bis 3 Leute ausgezeichnet werden und meistens sind mehr Leute an solchen Forschungsbereichen dann beteiligt.
8: Ja, ja. Ich meine natürlich die Arbeiten jetzt von Karl Deisseroth dann und eben was er dann alles danach noch gemacht hat und die weitreichenden Anwendungen, die er dann wirklich realisiert hat, die sind schon sehr, sehr überzeugend und zeigen das ganze Potenzial natürlich nochmal viel stärker. Also das ist schon, denke ich, nicht falsch, ihn da zu bedenken mit dem Preis, ja.
2: Sie haben es eben gesagt, Sie haben selbst eng mit Georg Nagel zusammengearbeitet. Was ist das für ein Typ? Wie haben Sie den erlebt?
8: Der Georg ist ein sehr, sehr bescheidener Mensch. Also wenn Sie jetzt irgendwie amerikanische Wissenschaftler anschauen, die ja dann auch von ihren Unis gepusht werden, dann treten die ganz anders auf. Also da ist Georg eher zurückhaltend. Aber ihm war schon klar, dass das wirklich was zu bedeuten hat, was er da gefunden hat. Und deswegen freut es mich auch besonders, dass er da jetzt auch mit bedacht wird, ja.
2: Kennen Sie auch die beiden anderen, Peter Hegemann und Karl
8: Deisenhoff? Die anderen beiden kennen Sie auch sehr gut, ja. Also gleich zu Beginn habe ich die kennengelernt. Karl, ich habe ja auch dann mit Karl zusammengearbeitet in den zweiten oder dritten Jahr der Optogenetik, da haben wir dann eine Publikation zusammen. Man hat sie da auch noch viel gesehen auf Konferenzen und das war sehr nett. Er war ja im gleichen Alter wie ich, also man fühlte sich da schon sehr verbunden, ja.
2: Sie haben es am Anfang des Gesprächs schon kurz gesagt, Sie haben mit Georg Nagel an Fadenwürmern gearbeitet. Warum Fadenwürmer?
8: Ja, das ist das Modellsystem, mit dem ich mein Labor aufgebaut habe hier in Frankfurt. Warum den Fadenwurm? Naja, es ist sehr einfach, diese Tiere genetisch zu verändern. Man kann direkt in Nervenzellen Dinge exprimieren und sie sind halt durchsichtig. Das heißt, das Anwenden von Licht ist überhaupt kein Problem. Das ist halt viel schwieriger bei einer Maus. Ja, und Georg war dann direkt da, Feuer und Flamme, das mit mir zusammen zu machen. Er hat dann auch das Gen umkloniert. Ich habe das in meine Würmer initiiert. So zunächst mal war es dann etwas deprimierend, weil eigentlich nichts passierte. Und dann stellte sich raus, dass wir einen falschen Klon verwendet haben. Das haben wir aber zum Glück erkannt, wir haben es korrigiert und dann ein paar Monate später dann nochmal einen Wurm gemacht und der hat dann eben gezuckt, weil wir die richtigen Zellen damit aktiviert haben und das war ein wirklicher Augenöffner.
2: Das heißt, mit Optogenetik, mit Hilfe von Licht konnten Sie tatsächlich das Verhalten der Fadenwürmer steuern?
8: Genau, wir konnten das Verhalten der Tiere steuern, also das betraf dann zum Beispiel Nervenzellen, die normalerweise auf mechanische Berührung reagieren. Die haben wir dann angeleuchtet und für den Wurm fühlte es sich offensichtlich so an, als wäre er berührt worden oder hatte eine Vibration gespürt. Das normale Verhalten der Tiere ist, dass sie sich dann zurückziehen. Und genau das konnte man eben auch sehen.
2: Was sind denn aus Ihrer Sicht die wichtigsten Anwendungsgebiete, zum Beispiel therapeutische Anwendungen, die in der Zukunft durch Optogenetik möglich sein könnten?
8: Ja, die wichtigsten Anwendungsgebiete der Optogenetik sind bereits und sehr, sehr weitläufig natürlich in der Grundlagenforschung zu sehen, weil man dort eben Versuchsreihen machen kann. Man kann die Methoden optimieren, um dann auch optimale Ergebnisse zu erreichen. Wenn man jetzt von einer Anwendung am Patienten spricht, nun in peripheren Bereichen des Gehirns wie der Retina oder der Cochlea, also dem Hörorgan, da sind Anwendungen auch schon leichter andenkbar oder werden auch schon gemacht.
2: Der Neuro- und Zellbiologe Alexander Gottschalk von der Universität Frankfurt über die Träger des diesjährigen Medizinnobelpreises und die Bedeutung der Optogenetik. Und was wir gerade am Ende des Interviews angerissen haben, vertiefen wir jetzt. Mein Kollege Martin Winkelheit hat recherchiert, wann, wo und wie die Optogenetik tatsächlich konkret Hoffnung in der Medizin weckt. Martin, wie weit ist die Optogenetik denn schon in der Therapie angekommen?
9: Wenn man eigentlich eher indirekt. Also wenn man sieht, die großen neurologischen Krankheiten oder psychiatrischen Störungen, die sind da nicht vertreten. Also ist noch längst nicht die Devise Licht an, Krankheit geheilt. Mhm. Das hat viele Gründe. Zum einen im Gehirn ist es nicht nur duster, wie Michael sagte. Es ist auch sehr groß. Und dann müsste man sehr genau wissen, welche Bereiche man gentherapeutisch so verändert, dass sie lichtempfindlich werden. Und man müsste das Licht in das Gehirn hineinbringen. Und das ist bei Menschen sehr viel komplizierter und auch ethisch umstrittener natürlich, weil man als bei Tieren. Und die Frage wäre dann, inwieweit manipuliert man Menschen da ganz gezielt? Also, was man im Moment versucht, ist eher therapeutische Verfahren zu verbessern, die es im Moment schon gibt. Also man arbeitet zum Beispiel daran, bei einer Magenlähmung eine Magenstimulation hinzukriegen auf optogenetischer Ebene, weil eben man hofft, mit den Lichtimpulsen weniger Schäden anzurichten als mit dem Strom, wie man es heute macht. Und man versucht eben Verfahren zu entwickeln zur Behandlung von Blindheit, Retinitis pigmentosa, und eben einer Innenohrschwerhörigkeit. Auch da gibt es ja schon Erfahrungen und Behandlungsmöglichkeiten, die auf Strom basieren. Und die will man verbessern.
2: Das sind die beiden Beispiele, die Alexander Gottschalk auch gerade im Interview genannt hat. Eben das Auge und das Ohr. Wie soll das funktionieren? Wie muss man sich den Mechanismus da vorstellen?
9: Beim Auge ist man besonders weit. Also da hat man sehr früh angefangen, mit optogenetischen Verfahren zu arbeiten und zu experimentieren. Und es gibt auch erste Studien dazu, also wo Patienten tatsächlich behandelt worden sind. Vor 5 Jahren, 2021, gab es dann auch einen Bericht, was damit im Prinzip erreichbar ist. Und man hat gesehen, der Patient sieht nachher nicht so natürlich, wie wir sehen. Mhm. Das darf man sich nicht vormachen, sondern ihm gelingt es dann, einzelne Gegenstände zu sehen oder die Streifen bei einem Zebrastreifen zu zählen, sich grob zu orientieren und auch das nach monatelangem Training. Was gemacht werden muss, ist, dass Nervenzellen auf der Netzhaut lichtempfindlich gemacht werden durch eine Gentherapie, wo eben dieser lichtempfindliche Ionenkanal eingebracht wird. Und dann muss aber das, was gesehen werden soll, umgesetzt werden in ein Lichtsignal, auf das diese Ionenkanäle reagieren. Und dazu müssen die Patienten auch eine spezielle Brille tragen, auf die Information eingespielt wird. Also es ist sehr kompliziert. Und was man heute weiß, ist, dass die Gentherapie deutlich verbessert werden muss.
2: Das war jetzt das Auge. Wie sieht es mit dem Ohr aus? Das war das zweite Beispiel.
9: Ja, hier ist es ähnlich. Es gibt ja schon eine Behandlung, und die im Prinzip auch funktioniert. Aber Hören ist eben nicht so richtig natürlich, hat mir Tobias Moser erzählt von der Universitätsklinik in Göttingen.
10: Wenn Sie sich jetzt mal die Hörstärke wie so eine Art gewundene Klaviatur vorstellen, wo jede Taste eine Frequenz ist, dann bedienen wir diese Klaviatur momentan eher schlecht, ne? Also beim normalen Hören spielen wir Klavier mit den Fingern. Beim elektrischen Cochlea-Implantat habe ich mir eher vorstellen wie eine Faust oder ein Unterarm, der auf die Tasten knallt.
9: Und wenn man mit der Faust oder dem Unterarm auf die Tasten knallt, dann gibt es eher Klangwolken. Das ist eben das große Problem. Die Hoffnung ist, dass man mit optogenetischen Verfahren eben feiner differenziert. Also, dass man mehr Informationen in das Gehirn bekommt, was da tatsächlich gehört wird. Dass man bis zu 64 Kanäle sozusagen schafft.
2: Therapeutisches Potenzial der Optogenetik. Danke an Martin Winkelheide für den Einblick dazu. Und das war Forschung aktuell, heute mit einer Ausgabe zum Medizin-Nobelpreis. Der geht in diesem Jahr an Karl Deisseroth, Peter Hegemann und Georg Nagel für ihre Entdeckung im Bereich der Optogenetik. Morgen geht es dann hier weiter mit dem Nobelpreis in Physik. Mein Name ist Lennart Pyritz. Schön, dass Sie dabei waren. Tschüss und bis bald.
11: Sternzeit, 5. Oktober. Der historische Start von ESA Aerospace. Vor 4 Wochen flog erstmals eine Spektrum-Rakete des Otto-Brunner-Startups ESA Aerospace in die Erdumlaufbahn. Dort setzte sie einige Kleinsatelliten aus. Der Start vom Weltraumbahnhof Andøya in Nordnorwegen war im doppelten Sinne historisch. Erstmals brachte ein Privatunternehmen aus Europa eine Rakete in die Umlaufbahn. Und erstmals gelang ein Orbitalflug von Westeuropa aus. Bisher waren Plesetsk und Kapustin-Jar in Russland die einzigen Satellitenstartplätze auf dem europäischen Kontinent. Andøya, S-Range in Schweden und einige andere Anlagen dienten bisher nur für Suborbitalstarts. Da erreicht eine Rakete zwar mehr als 100 Kilometer und somit den Weltraum, stürzt aber binnen Minuten zurück zur Erde. Die Spektrum-Rakete war schnell genug, um in eine Umlaufbahn einzuschwenken. 8 Jahre nach der Gründung feierte das ESA Aerospace-Team um Daniel Metzler einen hochverdienten Triumph. Das Unternehmen ist damit auch viel weiter, als es die Gruppe um Werner von Braun bei der Entwicklung von Raketenwaffen während der NS-Diktatur je war. Von Peenemünde aus gelangen damals nur Suborbitalstarts. ESA Aerospace erhielt für die Entwicklung der Spektrum-Rakete Unterstützung vom Deutschen Zentrum für Luft- und Raumfahrt und der ESA. Ziel des europäischen Raketenwettbewerbs ist, jungen Unternehmen den Sprung ins All zu erleichtern. Die geförderten Raketen sollen Satelliten bis zu etwa 1 Tonne ins All hieven und Europa so einen unabhängigen Zugang in die Umlaufbahn bieten.
12: 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Die Nachrichten. Plastikverpackungen sollen für Unternehmen bald teurer werden. Die Koalitionsfraktionen aus Union und SPD im Bundestag planen nach übereinstimmenden Medienberichten eine neue Steuer auf Kunststoff. Demnach sollen ab Juli kommenden Jahres je Tonne Kunststoff in Verpackungen 550 Euro fällig werden. Damit sollten Anreize geschaffen werden, den Verbrauch solcher Materialien zu verringern. Weiter heißt es, die Bundesregierung rechne mit jährlichen Mehreinnahmen von knapp 1,5 Milliarden Euro. Steuerpflichtig sollen dem Entwurf zufolge Verpackungen und Verbundmaterial sein, wenn deren Kunststoffanteil über 5% beträgt. Erfasst werden damit unter anderem auch Folien, Verschlüsse, Deckel und Kunststoffkapseln. Die Steuer soll bei der Herstellung, dem Verbringen oder der Einfuhr der entsprechenden Verpackungen anfallen. Die Chefs der deutschen Nachrichtendienste haben die geplante Reform ihrer Tätigkeiten als dringend notwendig verteidigt. Die Präsidentin des militärischen Abschirmdienstes Rosenberg sagte in einer öffentlichen Anhörung vor dem Parlamentarischen Kontrollgremium des Bundestages, das aktuelle MAD-Gesetz stamme noch aus dem Jahr 2004. Seitdem aber habe sich vor allem die Art und Weise revolutioniert, wie man sich im Internet bewege und kommuniziere. Auch BND-Präsident Jäger und Verfassungsschutzchef Seelen sprachen sich für eine Neuausrichtung und zusätzliche Befugnisse aus. Nach den Regierungsplänen sollen die Befugnisse der Nachrichtendienste bei der Sammlung, Speicherung und automatisierten Auswertung von Daten erheblich ausgeweitet werden. Der Nobelpreis für Medizin geht in diesem Jahr an die beiden Deutschen Peter Hegemann und Georg Nagel sowie an den US-Amerikaner Carl Dicerroth. Die drei Forscher werden für ihre Entdeckungen im Bereich der Optogenetik ausgezeichnet, wie das Nobelkomitee in Stockholm mitteilte. Die Technologie biete neue Möglichkeiten zu erforschen, wie Nervenzellen im Gehirn Erinnerungen, Gefühle und Verhaltensweisen formen. Die Preisträger wurden von der Nationalen Akademie der Wissenschaften Leopoldina und dem Max-Planck-Institut gewürdigt. Die Präsidentin der Leopoldina Rockenbach sprach von wegweisenden Erkenntnissen, die unter anderem zu neuen Therapieansätzen für neurologische und psychische Erkrankungen beitragen würden. Bundeskanzler Merz lobte angesichts der beiden deutschen Preisträger die Forschung im Land. Die Wissenschaftler Hegemann und Nagel arbeiten an Hochschulen in Berlin und Würzburg. Die Ukraine hat eine Zwischenbilanz ihrer gezielten Angriffe auf die russische Ölindustrie vorgelegt. Die jüngsten Angriffe auf Anlagen in verschiedenen Landesteilen hätten etwa die Hälfte der gesamten russischen Kapazitäten lahmgelegt, teilte das Verteidigungsministerium in Kiew mit. Dies hätten Auswertungen von Geheimdiensten und der Armee ergeben. Unabhängig überprüft wurden diese Angaben bisher nicht. Aus Russland kommen keine genauen Daten zu den Angriffen. Staatschef Putin räumte zuletzt aber wirtschaftliche Verluste ein. Auf dem Gelände der Flughäfen Stuttgart und Hamburg ist ein System zur Erkennung von Drohnen installiert worden. Damit sollen kleine Flugobjekte frühzeitig identifiziert und mögliche Gefährdungslagen schneller bewertet werden können. Auch auf dem Flughafen Leipzig-Halle wird ein solches System im Laufe der Woche in Betrieb genommen. Nach Angaben des Bundesverkehrsministeriums sind damit alle 8 großen deutschen Verkehrsflughäfen mit moderner Drohnendetektion ausgestattet. In Spanien wird ein weiterer steigendes Interesse am Jakobsweg erwartet. Das zuständige Büro in Santiago de Compostela erwartet, dass bis Jahresende etwa 570.000 Menschen den Weg absolvieren und eine Urkunde erhalten. Das wäre ein neuer Höchstwert. Der bisherige Rekord mit rund 530.000 Pilgern wurde im vergangenen Jahr aufgestellt. Um eine Urkunde zu erhalten, müssen mindestens die letzten 100 Kilometer des Jakobswegs zu Fuß absolviert werden. Die Hauptstrecke beginnt im französischen Saint-Jean-Pied-de-Port und führt bis nach Santiago de Compostela im Nordwesten Spaniens. Das Wetter. Am Abend und in der Nacht im Norden stark bewölkt, vereinzelt Schauer, sonst gering bewölkt oder klar, Tiefstwerte 16 bis 5 Grad. Morgen in der Mitte und im Süden nach Nebelauflösung heiter und trocken, im Norden und im Südosten mit etwas Regen, 17 bis 24 Grad. Das waren die Nachrichten.
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14: Mit Columba Krieg. Schön, dass Sie dabei sind. Die deutsche Wirtschaft, die steht ja vor verschiedenen Herausforderungen. Heute schauen wir uns mal einige davon genauer an. Und zwar ist das zum einen der nach wie vor immer noch massive Wassermangel, der Unternehmen in Schwierigkeiten bringt. Und wir schauen außerdem, was Deutschland gegen die Konkurrenz aus China unternehmen will. Und dann schauen wir auch noch, ob die Ölreserven, die die G7-Staaten freigeben wollen, sich auch schon bei den Preisen bemerkbar machen. Und Deutschland wird ja immer mehr zum Standort für Rüstungsunternehmen. In Sachsen will ein US-amerikanisches Start-up bald Marschflugkörper bauen. Und in Niedersachsen soll ein neuer Hafen für die Marine der Bundeswehr entstehen. Unser erstes Thema heute ist Wasser. Wenn man in diesen Tagen an einem Fluss oder auch an einem See steht, dann sieht man es ziemlich deutlich. Das Wasser, das steht extrem tief. Es hat zu wenig geregnet in den letzten Monaten und das Wasser, das ist knapp in Deutschland. Und das ist nicht nur ein Problem für das Ökosystem, sondern auch für die Industrie und für den Standort. Der Umweltminister Carsten Schneider von der SPD, der hat heute zu einem politischen Forum eingeladen, um darüber zu sprechen, über die Folgen von Wassermangel und auch, was dagegen getan werden soll. Katharina Thoms war dabei.
15: Nicht nur die Natur leidet. Für Industrie und Logistik sind die anhaltenden geringen Pegel nach wie vor ein großes Problem. Das war am Vormittag auch Thema im Bundesumweltministerium auf einer internationalen Konferenz zum Thema Wasser. SPD-Bundesumweltminister Carsten Schneider.
16: Der Sommer 2026, der hat gezeigt, dass wir in einer neuen Realität sind. Deutschland und Europa, so richtig verinnerlicht hat man es, glaube ich, wenn man es gesehen hat, dass unser längster Fluss, der Rhein, aber einen neuen Tiefstand erreicht hat, Schiffe kaum noch fahren können, das auch noch heute im Oktober.
15: Je nach Route fahren zurzeit gar keine Schiffe, wie auf dem Rhein bei der Engstelle Kaub, teilte der Verband Fuels und Energie N2X auf Deutschlandfunk-Anfrage mit. Das von der Bundesregierung eingeführte Infosystem NIVIS zur Vorausberechnung sei durchaus hilfreich, heißt es beim Verband der chemischen Industrie, aber damit ließen sich kürzere Niedrigwasserphasen überbrücken. Die Dürre diesen Sommer mache aber deutlich, so Carsten Schneider.
16: Wasser ist die Grundlage für wirtschaftlichen Erfolg und Niedrigwasser schadet unserem Wachstum. Laut Europäischer Zentralbank ist knapp ein Viertel der Wirtschaftsleistung im Euroraum durch Wasserknappheit gefährdet. Das bedeutet, es ist nicht der Klimaschutz, wie von manchen behauptet, der Wirtschaft schadet, es ist der Klimawandel.
15: Schneider unterzeichnete in Berlin eine gemeinsame Erklärung zur Wasserresilienz und Effizienz mit EU-Umweltkommissarin Jessica Rosewall. Auch sie betonte, wie wichtig es für die Wirtschaft sei, in Zukunft in Zeiten des Klimawandels besser mit dem Wasser zu haushalten. Ein Allianz-Report schätzt, die Schäden durch die Hitzewelle dieses Jahr kosten Deutschland rund 25 Milliarden Euro. Vor drei Wochen hat deshalb EU-Kommissionspräsidentin Ursula von der Leyen richtigerweise Wasser auf ihre politische Agenda für die EU gesetzt. Denn der Zugang zu Wasser ist längst eine Frage der Sicherheit und Wettbewerbsfähigkeit. Im Sommer hatte die Bundesregierung einen Ausbau der Flüsse angekündigt, das Sonntagsfahrverbot für Lastwagen aufgehoben, um den Güterverkehr auf Straße oder auch auf die Schiene zu verlegen. Man nutze das, aber das sei ein erheblicher Kraftakt und mit hohen zusätzlichen Kosten verbunden, so der Verband der chemischen Industrie VCI auf Deutschlandfunk-Anfrage. Eine umfassende Verlagerung ist kaum realistisch. Um ein Schiff zu ersetzen, brauche es rund 188 Tankwagen, so der Verband N2X. Damit Deutschland und Europa mit dem Klimawandel besser klarkommen, müsste mehr getan werden, um Wasser besser in der Landschaft zu halten, hieß es auf der Konferenz im Bundesumweltministerium. Renaturierungen, zugebaute Flächen entsiegeln. Länder, Städte und Gemeinden seien gefragt, aber auch die Landwirtschaft, Industrie müsse ihren Beitrag leisten, um ausreichend und sauberes Trinkwasser zu garantieren. EU-Kommissarin Jessica Rosewall.
17: But it is really a cross-sectoral issue. It cannot be that we see water as water only. It is really cross-sectoral.
15: Eine Querschnittsaufgabe sei das. Verantwortlich auch die Chemie- und die Pharmabranche. Denn ab spätestens Ende kommenden Jahres sollen nach einer EU-Vorgabe Kläranlagen in großen Städten und in Wasserrisikogebieten ihr Wasser noch gründlicher reinigen müssen. Bundesumweltminister Carsten Schneider.
16: Wir haben Verunreinigungen im Abwasser, insbesondere was pharmazeutische Industrie, aber auch Chemikalien betrifft. Und deswegen gibt es eine EU-Regulierung, die vorsieht, dass diese vierte Reinigungsstufe insbesondere diese pharmazeutischen Abfallprodukte, Chemikalien herausfiltern kann, dass die Kosten dafür nicht von dem Wasserverbraucher bezahlt werden, sondern von dem Verursacher.
14: Soweit der Umweltminister im Beitrag von Katharina Thoms. Und so viel also zum Wassermangel, der Unternehmen das Leben schwer macht. Eine ganz andere Herausforderung für die deutsche Wirtschaft, das ist die Konkurrenz aus China. Dort werden die Unternehmen aggressiv von der Staatsführung gefördert. Wie sollen Deutschland und die EU damit umgehen? Damit beschäftigt sich zum einen die China-Fachleute-Kommission. Sie berät den Bundestag und sie macht heute ihren ersten Bericht öffentlich. Und auch Deutschland und Frankreich, die machen sich zusammen Gedanken. Und es zeichnet sich in beiden Fällen ein schärferer Kurs gegenüber China ab. Steffen Wurzel berichtet darüber aus Berlin.
18: Deutschland und die Europäische Union rüsten wirtschaftspolitisch auf gegenüber Chinas Staats- und Parteiführung. Das zeigen Strategiepapiere, die diese Woche veröffentlicht werden und zu denen es schon heute erste Informationen gibt. Ein Beispiel ist ein gemeinsames wirtschaftspolitisches China-Dokument der deutschen und der französischen Regierung. Nach Deutschlandfunk-Informationen wollen Kanzleramt und Élysée-Palast vorschlagen, der Europäischen Union scharfe wirtschaftspolitische Werkzeuge zu geben im Umgang mit China. Damit solle die EU schneller auf unfaire Handelspraktiken der chinesischen Führung reagieren können. So soll die EU-Kommission nach dem Vorschlag Deutschlands und Frankreichs zum Beispiel ermächtigt werden, chinesische Unternehmen im Schnellverfahren vom europäischen Binnenmarkt auszuschließen. Hintergrund sind die de facto Ausfuhrbeschränkungen, die Chinas Führung vergangenes Jahr für kritische seltene Rohstoffe verhängt hat. Fabriken in Deutschland und anderen EU-Staaten mussten deswegen teils ihre Produktion drosseln. Europa wurde so vor Augen geführt, wie erpressbar man ist. Frankreichs Präsident Emmanuel Macron und Bundeskanzler Friedrich Merz haben in den vergangenen Wochen durchblicken lassen, dass sie auch deswegen einen schärferen Kurs gegenüber China gut finden. Auch das offizielle China-Fachleute-Gremium des Deutschen Bundestags soll diese Woche einen ersten Bericht vorlegen, ebenfalls in Sachen Wirtschaftspolitik. Das Nachrichtenportal Politico berichtet, dass wirtschaftliche Abhängigkeiten Deutschlands von China zunehmend als Sicherheitsproblem bewertet werden in dem Papier. Insgesamt setzen sich in der deutschen Politik zunehmend die Stimmen durch, die sich kritisch äußern gegenüber Chinas Führung. Besonders deutlich positionieren sich Politikerinnen und Politiker von CDU/CSU und von den Bündnisgrünen. Auch Wirtschaftsverbände haben in den vergangenen Jahren eine deutlich kritischere Haltung gegenüber China eingenommen. Weniger kritische Töne gegenüber der kommunistischen Führung in Peking fordern nach wie vor einige der DAX-Konzerne, die besonders abhängig sind von China, etwa aus den Bereichen Automobilbau und Chemie.
14: Steffen Wurzel war das über die Maßnahmen gegen die wirtschaftliche Konkurrenz aus China. Die hohen Preise für Öl und für Kraftstoff, die machen Unternehmen nach wie vor zu schaffen, aber auch vielen anderen Menschen, zum Beispiel beim Tanken. Und im Kampf gegen diese immer noch extrem hohen Preise, da haben die G7-Staaten jetzt beschlossen, dass sie bis zu 100 Millionen Barrel aus den strategischen Reserven, also aus den Notfallvorräten, freigeben wollen. Ob sich das jetzt schon bei den Preisen bemerkbar macht, das hat Heidi Radwilas recherchiert.
19: Dass die G7-Staaten im Kampf gegen extrem hohe Öl- und Kraftstoffpreise ihre Notfallvorräte anzapfen, halten viele Experten für richtig. Bis zu 100 Millionen Barrel Rohöl und Diesel bzw. das Dieselvorprodukt Gasöl sollen es in den kommenden 4 Monaten sein. Jochen Stanzel, Chefmarktanalyst der Consorsbank, sagt:
20: Es hat einen sehr direkten Einfluss.
19: Stanzel erinnert ans Frühjahr, als schon einmal 400 Millionen Barrel Öl aus strategischen Reserven freigegeben wurden.
20: Das hat wirklich dazu geführt, dass auch an der Tankstelle die Preise dann günstiger wurden, weil das einfach auch dazu geführt hat, dass die Angebotssituation sich entspannt hat und Ähnliches ist jetzt auch wieder zu erwarten.
19: Und zwar aus 2 Gründen. Zum einen sorgt ein höheres Angebot auf dem Markt normalerweise dafür, dass die Preise nachgeben. Das dürfte sich vor allem bei Dieselkraftstoff zeigen, meint Jochen Stanzel. Denn der Rohöltransport aus dem Nahen Osten habe sich trotz der Probleme an der Straße von Hormus unter anderem durch Ausweichrouten stabilisiert.
20: Es ist tatsächlich so, dass der Rohöltransport fast wieder das Vorkriegsniveau erreicht hat. Aber beim Diesel zum Beispiel ist es nur etwas mehr als die Hälfte. Also da gibt es tatsächlich Engpässe.
19: Die könnten durch die jüngste G7-Freigabe gemildert werden. Denn die Freigabe soll offenbar schwerpunktmäßig Diesel bzw. das Dieselvorprodukt Gasöl umfassen. Daneben Rohöl und andere Mineralprodukte. Was außerdem preissenkend wirken dürfte? Die strategischen Reserven haben die Länder oft vor Ort gelagert. Heißt, man spart sich die Kosten für den Transport aus dem Nahen Osten. Chefmarktanalyst Stanzel.
20: Wir haben für die Frachtkosten aufgrund der Kriegsrisiken sogar Rekordpreise.
19: Auf einen Rohölpreis von rund 100 Dollar pro Barrel müssten bei Transport vom Persischen Golf zum Beispiel nach China 30 bis 35 Dollar aufgeschlagen werden. Nach Europa 7 bis 10 Dollar, sagt Stanzel. Damit die Preissenkung mehr als ein Tropfen auf den heißen Stein sein kann, meinen Experten, müsse sich die Lage am Persischen Golf aber normalisieren. Gelinge das nicht, stelle sich die Frage, wie oft die Karte mit der Freigabe der strategischen Reserven gespielt werden könne. Ulrich Carter, Chefvolkswirt der DK Bank, meint:
1: Solche Maßnahmen können ja nur den Mangel etwas in die Zukunft abmildern. Aber wenn der Mangel weiterhin bestehen bleibt, dann ist ja absehbar, dass die Reserven dann irgendwann nicht ausreichen.
19: Die geopolitische Lage jedenfalls hat sich in den vergangenen Tagen eher verschlechtert. Der Chef des weltweit größten Ölkonzerns Saudi Aramco, Amin Nasser, hat davor gewarnt, dass die Anspannung an den Märkten für Rohöl und Kraftstoffe 1 bis 2 Jahre dauern könne. So lange könne es dauern, die Reserven bei Staaten und Unternehmen wieder aufzufüllen.
14: Heidi Radwilas war das aus Frankfurt. Und jetzt zu einer Branche, die in Deutschland Aufwind hat, die aber auch umstritten ist, und das ist die Rüstungsindustrie. Das US-Unternehmen Covenant, das stellt Marschflugkörper her und will die in Zukunft auch in Deutschland bauen. Die Pläne für eine Ansiedlung in Sachsen, die sind schon Anfang September bekannt geworden, aber heute Nachmittag hat das Unternehmen jetzt seinen Standort im Norden von Leipzig vorgestellt, und zwar unter großer Geheimhaltung. Unser Sachsen-Korrespondent Alexander Moritz, der durfte heute darum nicht auf das Gelände, aber er recherchiert zu dem Thema und er hat sich umgehört. Alexander, was ist das denn für ein Unternehmen, Covenant?
21: Covenant wurde im September 2024, also gerade mal vor 2 Jahren, in den USA gegründet und fokussiert sich völlig auf den neu entwickelten Marschflugkörper Anthem. Das ist eine jetgetriebene Mittelstreckenrakete. Die Entwicklung soll Medienberichten zufolge überwiegend in Israel stattgefunden haben. Im August gab es dann Waffentests auf einem Gelände der US-Armee in Marokko. Das Unternehmen betreibt auch bereits eine Fabrik in Texas zur Versorgung der US-Streitkräfte. Und dafür hat das Unternehmen nach eigenen Angaben mehr als 250 Millionen US-Dollar Kapital eingesammelt. US-amerikanische und israelische Medien schätzen den Wert des Unternehmens auf über 1 Milliarde Euro ein. Hinter dem Unternehmen stecken Geldgeber wie der Founders Fund, mitgegründet vom US-Milliardär Peter Thiel. Der ist ja in der Öffentlichkeit bekannt geworden wegen seiner, naja, man kann sagen, Ablehnung der liberalen Demokratie, wegen seiner libertären Position und seiner Nähe zu US-Präsident Donald Trump.
14: Und was will Covenant dann genau in Sachsen produzieren?
21: Die Flugkörper dieser neu entwickelten Anthem-Marschflugkörper. Der Sprengkopf selbst, der soll woanders hergestellt und erst beim Militär auf dem quasi Flugplatz montiert werden. Anthem soll, also dieser Marschflugkörper, soll für strategische Präzisionsschläge weit im gegnerischen Gebiet ausgelegt sein. Die genaue Reichweite teilt das Unternehmen nicht mit. Die Nachrichtenagentur Reuters hat aber berichtet, dass es mehr als 1500 Kilometer sein könnten. Zum Vergleich, die Bundeswehr, die Luftwaffe, hat mit dem Taurus zurzeit einen Flugkörper, der gerade mal 500 Kilometer weit fliegen kann. Und das Unternehmen verspricht, diese neue Rakete soll pro Stück weniger als 1 Million Euro kosten. Das wäre deutlich günstiger als Konkurrenzprodukte, beispielsweise der Tomahawk, den die Bundeswehr zurzeit ja aus den USA beschaffen will. Und die Produktion in Leipzig, die soll im kommenden Frühjahr beginnen. Zunächst 1000 Stück pro Jahr, ab dem Folgejahr dann 5000. Also man möchte wirklich in Größenordnungen hier produzieren. Laut dem Mitbegründer Michael Kaufmann sollen die Lieferketten dabei größtenteils in Europa aufgebaut werden, unabhängig von den USA.
22: It's independent. We've designed Anthem to be locally produced with local supply chains. So the European version of Anthem, which is produced here, has a 95% supply chain from Europe itself, and the goal is to get it to 100%.
21: 95% der Lieferkette europäisch mit dem Ziel 100%. Das würde einerseits den Marschflugkörper unabhängig machen von Lieferengpässen bei US-Herstellern, wie wir sie gerade bei Tomahawk sehen, andererseits auch von politischen Eingriffen der US-Regierung. Ob das tatsächlich so kommt, da muss man noch ein Fragezeichen dran setzen. Was jetzt eben erstmal Fakt ist, was wir heute gesehen haben, Covenant ist eingezogen in eine bestehende Industriehalle im Norden von Leipzig, verspricht da über 100 neue Jobs.
14: Du hast die Bundeswehr gerade eben schon erwähnt. Soll dann auch die Bundeswehr diese Marschflugkörper bekommen oder für wen sind die bestimmt?
21: Die Bundeswehr ist sicherlich einer der Kunden, auch wenn das noch nicht bestätigt ist. Das Beschaffungsamt der Bundeswehr hat wohl schon Kontakt, das hat der Spiegel berichtet. Konkrete Aufträge gibt es aber noch nicht. Auch andere NATO-Länder kommen als Käufer in Frage, denn die europäischen NATO-Staaten, die haben derzeit noch keine eigenen Mittelstreckenwaffen. Verteidigungsexperten sprechen da von einer Fähigkeitslücke, vor allem seitdem Russland den Abrüstungsvertrag INF gebrochen hat und nuklearfähige Iskander-Raketen in Kaliningrad stationiert hat. Und daraufhin, da haben die europäischen NATO-Staaten, die Bundeswehr, eben keine adäquaten Raketen, die genau das Gleiche können. Für Unternehmen in der Region Leipzig könnte diese Raketenfabrik jetzt der erste Stein für den Aufbau eines Rüstungsclusters werden. Das hoffen hier Wirtschaftsvertreter aus der Region.
14: Gibt es ansonsten auch schon Reaktionen auf die Ansiedlung?
21: Ja, die ist ja schon länger bekannt. Also aus der Landesregierung gibt es positive Zeichen. Auch der Ministerpräsident Michael Kretschmer war da heute. Er spricht von Arbeitsplätzen, Steuereinnahmen, auch einer technologischen Souveränität über die Waffen, wenn die eben in Europa produziert werden. Und ein Argument aus ostdeutscher Perspektive, die kreditfinanzierten Rüstungsausgaben der Bundesregierung würden dann eben zumindest zu einem Teil auch in Ostdeutschland ausgegeben und nicht nur bei Rüstungsfirmen in Westdeutschland oder den USA. Es gibt hier aber auch viel Protest. Also es gab von im Rathaus schon Demonstrationen. Die Initiative Leipzig bleibt friedlich, die hat bereits in der Vergangenheit Unterschriften gesammelt gegen Rüstungsansiedlung, bezieht sich auf die friedliche Revolution von 89. Man ist gegen Waffenlieferungen und auch gegen Waffenfertigung. Hier über 7000 Menschen haben eine Petition unterschrieben und auch die Linkspartei, das BSW und die AfD haben sich entsprechend positioniert gegen diese neue Raketenfabrik.
14: Vielen Dank, Alexander Moritz nach Sachsen. Und dann bleiben wir noch bei der Rüstungsindustrie. Der Verteidigungsminister Boris Pistorius, der war heute in Emden in Niedersachsen. Und hier soll ein neuer Hafen für die Marine der Bundeswehr entstehen. Und Daniel Bartel, unser Korrespondent in Niedersachsen, der war vor Ort dabei.
3: Maritime Tradition wird in Emden großgeschrieben. Am alten Hafentor mitten im Stadtkern ist das nicht zu übersehen. Jetzt bekommt die Seefahrergeschichte Emdens einen neuen Meilenstein. Bundesverteidigungsminister Pistorius und Ministerpräsident Lies besuchten die Stadt heute, um das zu verkünden, was seit Wochen erwartet worden war. Die deutsche Marine soll dort einen zweiten Stützpunkt bekommen. Pistorius kam dabei gleich zur Sache.
4: Die Notwendigkeit liegt auf der Hand angesichts der Bedrohungslage, aber auch angesichts der Tatsache, dass wir aktuell die kleinste Marine in der Geschichte der Bundeswehr haben, bei gleichzeitig dem größten und umfangreichsten Aufgabenportfolio. Also muss die Marine wachsen und das wird sie. Wir haben die Weichen dafür gestellt.
3: Der neue Hafen sei dafür eine zentrale Voraussetzung, so der Minister. Die Planungen beschränken sich aber nicht nur auf diverse neue Liegeplätze für Fregatten und Co.
4: Wir erhöhen auch deutlich das Marinepersonal in den kommenden Jahren. Und dieses Personal braucht Unterkünfte, Ausbildungsgebäude und Truppenküchen. All das kommt zusammen.
3: Deutschland müsse im Ernstfall schwerer ausrechenbar sein. Die Entscheidung pro Emden fiel demnach auch in Absprache mit den NATO-Partnern. Auch Bremerhaven war dafür eine Zeit lang im Gespräch gewesen. Wenn es nach Pistorius geht, soll jetzt alles ganz schnell gehen. Im Sommer hatte die schwarz-rote Bundesregierung ein neues Infrastrukturbeschleunigungsgesetz verabschiedet. Wenn bald auch der Bundestag dafür grünes Licht gibt, sollen Projekte wie diese künftig viel schneller umgesetzt und behördliche Prüfungen verschlankt werden. Wie schnell, hob Niedersachsens SPD-Ministerpräsident Lies hervor.
7: Wir sind uns, glaube ich, alle der Tatsache bewusst, dass wir nicht von irgendwann reden, sondern wir haben gerade noch mal darüber gesprochen, Anfang der 30er muss dieser Hafen einsatzfähig sein. Das kriegen wir zusammen hin.
3: Lies dankte ausdrücklich auch dem parteilosen Oberbürgermeister Tim Krüthoff, der den Hafenneubau vollends unterstütze. Krüthoff selbst weiß aber auch, dass nicht alle in der Stadt das tun.
23: Selbstverständlich gibt es auch Menschen, die Sorgen und Nöte haben, dass Emden zu einem Angriffsziel werden kann, aufgrund dieser Entscheidung jetzt. Und ich glaube, auch das muss man ernst nehmen. Da muss man respektvoll und offen drüber sprechen. Wir sind ein strategischer Hafen an der deutschen Nordseeküste, aber mir ist mit einem Marinehafen wohler als ohne.
3: Bei der Kommunalwahl im September wurde der parteilose Krüthoff wiedergewählt, ganz ohne Stichwahl. Der Rückhalt für seine Positionen dürfte entsprechend groß sein, zumal der neue Hafen zusätzliche Arbeitsplätze bringen soll.
23: Man hat mit uns darüber gesprochen, dass es ja bis zu 1600 Dienstposten dann tatsächlich hier sein können. Dazu kommt sicherlich noch das Thema der zivilen Verwaltung plus das Thema der Dienstleistung. Das ist natürlich schon mal eine gute Perspektive. Ostfriesland wird insgesamt von der Bevölkerung her älter. Das sorgt dafür, dass eben auch jüngere Menschen hier nochmal in die Region kommen, dass die Stadtgesellschaft nochmal durchmischt wird.
3: Die Chancen für Emden, ist Krüthoff überzeugt, gehen weit über den Marinehafen hinaus. Die Herausforderung allerdings auch. Nicht zuletzt, weil jetzt tausende neue Wohnungen aus dem Boden gestampft werden müssen. Mit Land und Bund im Rücken werde das aber möglich sein. Nur eins könne die neue Marinebasis nicht wettmachen: die ungewisse Zukunft beim größten Arbeitgeber der Stadt, dem VW-Werk.
23: Der Marinehafen kann in keiner Weise eine Kompensation für wegfallende Arbeitsplätze bei Volkswagen sein.
3: Wie es dort künftig weitergeht, ist für die Stadt also von noch größerer Bedeutung. Bis jetzt ist nicht geklärt, ob VW weiter Autos in Emden bauen wird, wenn der neue Marinehafen fertig ist.
14: Daniel Bartel war das aus Niedersachsen. Und damit gehen wir zu Sami Ibrahim an die Frankfurter Börse. Wie steht es denn im Moment um die Aktien von Rüstungsunternehmen? Über die haben wir gerade gesprochen.
0: Also heute mal ganz gut, aber das ist im Zusammenhang zu sehen. Wir sehen seit ungefähr 2 Wochen ein großes Auf und Ab. Die Branche wird ehrlich gesagt durchsortiert. Es gab verschiedene Studien, wo es eben vor allen Dingen darum geht, wer beherrscht hier eigentlich künftig das Gefechtsfeld und wer hat dann auf dem Schlachtfeld die Oberhand. Und nur mal so als Beispiel, der Getriebehersteller für Panzergetriebe, zum Beispiel Renk, aktuell mit 0,5% im Plus. Die Aktie von Hensoldt, das ist ein Unternehmen, das optische Geräte zum Beispiel für Raketen baut, das startet heute mit 3,7% plus zu. Und Rheinmetall, die so ein bisschen beides von allem machen, mit etwas mehr als 2%. Also es ist wahnsinnig viel Bewegung momentan in der Branche am Aktienmarkt.
14: Und dann gab es außerdem heute Zahlen aus der Luftverkehrswirtschaft. Wie sieht es da aus?
0: Ja, da wird sozusagen wahr, was Lufthansa und Co. alle immer schon befürchtet haben. Die Drehkreuze in Deutschland verlieren Kundschaft. Die Türkei oder auch Flugdrehkreuze in Fernost übernehmen dieses Geschäft. Läge eben auch daran, dass es in Europa verstärkt Umweltauflagen gibt, die zusätzlichen Gebühren, die das Fliegen insgesamt teurer machen. Und das drückt natürlich aufs Geschäft. Die Aktien von Fraport aktuell 0,2% im Minus. Lufthansa, die ja ihr Drehkreuz hier in Frankfurt haben, auch mit 0,7% im Minus. Fraport, muss man dazu sagen, aus diesem Grund, weil Sie das ja auch wissen, haben ja nicht nur den Frankfurter Flughafen, die sind international aufgestellt und da haben sie Anteile an verschiedenen Flughäfen weltweit. Also das Geschäft nehmen sie so ein Stück weit auch mit. Der DAX insgesamt, um das auch noch kurz abzurunden, aktuell bei 25.229 Punkten, quasi unverändert nach einem großen Hin und Her.
14: Und dann hat der Umweltminister Carsten Schneider mitgeteilt heute, dass die Förderung für E-Autos sehr beliebt ist. Wie sieht es denn da bei den Aktien aus?
0: Aktien durch die Bank weg im Plus. BMW plus 1, VW plus 1,9, Mercedes 2% aktuell im Plus. Das liegt so ein bisschen daran, dass da auch Aufholbedarf ist. Letzte Woche war es für die Autohersteller am Aktienmarkt jedenfalls nicht so toll. 100.000 Mal hat man diese Prämie jetzt ausbezahlt. Das war ja die Zahl, die da jetzt gekommen ist. Und das signalisiert eben auch, man kann schon durchaus auch in Deutschland gut Autos verkaufen, halt E-Autos.
14: Und dann schauen wir noch auf die Staatsanleihen ein bisschen genauer. Frankreich will diese Woche seinen neuen Haushalt vorstellen, hat große Probleme mit Schulden. Wie groß ist da die Unruhe auf den Anleihenmärkten?
0: Ja, da geht es ja seit ein paar Tagen schon ständig eigentlich nur in eine Richtung, immer nach oben. Die Renditen steigen, die Kurse für Anleihen fallen. Das liegt einfach daran, dass Investoren insgesamt so eine große Scheu davor haben. Frankreich im besonderen Maße in Europa betroffen, weil es da einfach keine gesicherte Finanzierung gibt. Die Regierung hat keine eigene Mehrheit. Es gibt massive Proteste im Land und da schauen momentan Investoren mit Argusaugen hin, aber eben nicht nur auf Frankreich. Auch Italien, Spanien hatten zuletzt ähnliche Probleme. Wir haben die Inflationsdaten letzte Woche gesehen. Da ging es eben auch deutlich nach oben. Also es ist noch ordentlich Bewegung da drin. Sogar deutsche Anleihen sind stärker gestiegen. Die Umlaufrendite jetzt bei 3,40%. Die war vorher wie festgenagelt die ganze letzte Woche mit 0,5% niedriger.
14: Wie steht es um den Euro?
0: Der Euro-Referenzkurs ist bei einem Dollar 12,04 inzwischen darunter gerutscht. Die gleichen Probleme wie eben beschrieben. Und der Goldpreis dafür stabil bei 4.160 US-Dollar je Feinunze.
14: Vielen Dank an Sami Ibrahim, an die Frankfurter Börse. Das war Wirtschaft und Gesellschaft für heute. Hier folgt jetzt Kultur heute mit Opernkunst und mit Protesten, auch aus Dresden, beziehungsweise in Dresden heute. Mein Name ist Columba Krieg und ich bedanke mich sehr herzlich bei Ihnen für Ihr Interesse.
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12: Uhr, die Nachrichten. Die Europäische Kommission sollte laut einem Vorstoß von Frankreich und Deutschland die Möglichkeit erhalten, kurzfristig auf unfaire Handelspraktiken reagieren zu können. Beide Regierungen haben ein informelles Papier für den EU-Gipfel in der kommenden Woche vorgelegt. Darin heißt es, dass die Kommission Gegenmaßnahmen gegen Länder oder einzelne Unternehmen einleiten dürfen solle, die der EU schadeten. Würden die anderen Mitgliedstaaten dem Vorstoß aus Paris und Berlin folgen, könnten solche Entscheidungen der Kommission nur mit einer qualifizierten Mehrheit gekippt werden, wodurch die Kompetenzen Brüssels bei Handelskonflikten gestärkt würden. Frankreichs Präsident Macron und Bundeskanzler Merz bezeichneten ihre Initiative als Reaktion auf zunehmende Wettbewerbsverzerrungen und geoökonomische Risiken. Unternehmen werden nach Daten der Deutschen Industrie- und Handelskammer zunehmend durch Anhebung der Gewerbesteuer belastet. Der Verband veröffentlichte eine Erhebung, wonach zuletzt 88 von über 700 untersuchten Kommunen ihren sogenannten Hebesatz anhoben, während in lediglich 5 eine Senkung verzeichnet worden sei. DIHK-Hauptgeschäftsführerin Melnikow sagte, zwar habe die Mehrheit der Städte und Gemeinden ihre Hebesätze stabil gehalten, insgesamt aber drohe sich die Gewerbesteuer zur, Zitat, stillen Standortbremse zu entwickeln, wenn Kommunen ihre Finanzprobleme auf die örtlichen Unternehmen abwälzten. Die Gewerbesteuer ist eine der wichtigsten Einnahmequellen der Kommunen. Mit dem Hebesatz legen die Städte und Gemeinden einen Multiplikator fest, der die tatsächliche Höhe der lokalen Last für ein Unternehmen bestimmt. Die regionalen Unterschiede fallen dabei teils sehr groß aus. Die Deutsche Bahn testet 2 Monate lang Bodycams mit Tonaufzeichnung. Wie das Unternehmen mitteilte, nehmen seit heute Beschäftigte von DB Regio in Rheinland-Pfalz, Baden-Württemberg, Hessen und im Saarland an dem Pilotprojekt teil. Die Audiofunktion solle neben der Bildaufzeichnung im Falle von Konflikten mit Fahrgästen mögliche Übergriffe dokumentieren. Die Bahn verspricht sich davon eine deeskalierende Wirkung und eine bessere Aufklärung von Straftaten. Nach der Pilotphase soll die Tonaufzeichnung schrittweise bundesweit eingeführt werden. Allein in den ersten 6 Monaten des Jahres kam es laut der DB Regio zu fast 1.000 Übergriffen auf Beschäftigte. Darunter waren 781 Fälle etwa von Schubsen oder Bespucken sowie 185 Fälle versuchter Körperverletzung. In 22 Fällen sei es zu schweren Körperverletzungen gekommen. Im Jemen gehen die Streitkräfte der international anerkannten Regierung in einer Großoffensive gegen die Houthi-Miliz vor. Ein Militärsprecher meldete die Einnahme strategisch wichtiger Gebiete an der Meerenge Bab al-Mandab. Einheiten hätten unter anderem den Flughafen der Küstenstadt Dubab im Südwesten des Landes erobert. Der Ort Dubab fungiert aufgrund seiner Lage als Kontrollpunkt für den südlichen Zugang zum Roten Meer. Die Houthi-Miliz kündigte neue Gegenangriffe auf Ziele in Saudi-Arabien an. Dabei wurden Fluggesellschaften vor Routen durch den saudischen Luftraum gewarnt. Diese Routen werden derzeit bei vielen Flügen zwischen Europa und Asien genutzt. Die Regierungstruppen werden von Saudi-Arabien unterstützt. Die Houthi-Miliz ist ein Verbündeter des Iran. Bei den Schülerprotesten in Frankreich ist ein Jugendlicher schwer verletzt worden. Behördenangaben zufolge soll der 15-Jährige durch die Explosion einer Polizeigranate seine Hand verloren haben. Aus Polizeikreisen hieß es, der Jugendliche habe die mit Gummigeschossen gefüllte Granate aufgehoben und zurückwerfen wollen, als diese in seiner Hand explodiert sei. Solche Geschosse werden bei Demonstrationen eingesetzt, um Menschenansammlungen aufzulösen. Der Einsatz ist in Frankreich umstritten. Die zuständige Staatsanwaltschaft hat Ermittlungen angekündigt. Die teils gewaltsamen Proteste in Frankreich halten seit Wochen an. Aus Angst vor weiteren Ausschreitungen fiel heute in rund 400 Schulen erneut der Unterricht aus. Das Wetter: am Abend und in der Nacht im Norden stark bewölkt, vereinzelt Schauer, sonst gering bewölkt oder klar, Tiefstwerte 16 bis 5 Grad. Morgen in der Mitte und im Süden nach Nebelauflösung heiter und trocken, im Norden und im Südosten mit etwas Regen 17 bis 24 Grad. Das waren die Nachrichten.
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14: Mit Susanne Durwig. Guten Tag. Erinnern ist Heimat, so lautet das Motto einer Theaterreihe in Halle und gestern gab es ein neues Stück dazu. Erinnern an glorreiche Zeiten, kurz vor dem Start der Buchmesse in Frankfurt mit Tschechien als Gastland, da feiern wir den 90. Geburtstag von Václav Havel. Und der war ein leidenschaftlicher Kulturmensch und Politiker. Und Leidenschaft und Politik, die kommen auch in Verdis Oper Maskenball sehr gut zusammen. Am Abend war sie an der Semperoper in Dresden zu hören. Und dort, da erklangen heute tagsüber auf dem Vorplatz der Oper ganz andere Töne. Nicht wohlklingende Bläser, sondern Trillerpfeifen. Sie ertönten als Widerspruch gegen mögliche Kürzungen im Kulturbereich. Aufgerufen zum Protest hatte der Bühnenverein anlässlich

0: katastrophal, weil dann würde eigentlich die ganze Struktur einbrechen.
1: Ja, Stimmen aus den Reihen der Protestierenden, die heute vor der Semperoper in Dresden gegen die Kürzungen des Kulturhaushalts auf die Straße gingen. Die Stimmen gesammelt hat meine Kollegin Alexandra Gerlach, die vor Ort in Dresden war. Frau Gerlach, wie viele Menschen waren da heute und was haben Sie genau gefordert?
2: Ja, das ist schwer zu schätzen. Der Platz vor der Semperoper ist groß. Der Mitteldeutsche Rundfunk spricht von rund 1000 Teilnehmern. Es könnten aber meines Erachtens auch mehr gewesen sein. Und das Motto der Veranstaltung, das lautete: Kultur braucht Zukunft, Sachsen braucht Kultur. Die Protestierenden forderten von der Landesregierung immer wieder, die geplanten Kürzungen zurückzunehmen. Der Haushalt, so das Credo, lasse sich mit Kulturkürzungen nicht sanieren. Und der Aufruf war, den Wert der Kultur zu schätzen, gerade für den ländlichen Raum in diesen politisch turbulenten und schwierigen Zeiten.
1: Ja, also Sie sprechen den ländlichen Raum an. Werden denn Projekte, Theater, Opernhäuser und sonstige Einrichtungen in Stadt und Land gleichermaßen betroffen sein? Also sprich, wird die Semperoper genauso sparen müssen wie beispielsweise ein kleines Theater auf dem Land?
2: Naja, zunächst einmal gilt, alle Kultureinrichtungen in Sachsen haben ja aktuell gleichermaßen mit enormen Kostensteigerungen zu kämpfen. Dazu gehören sowohl vorrangig die gestiegenen Energie- als auch die Personalkosten, die enorm gestiegen sind in den letzten Jahren. Und natürlich sind die staatlichen Einrichtungen grundsätzlich besser aufgestellt und müssen jetzt nicht unbedingt um die Existenz bangen. Aber auch sie müssen schärfer rechnen und ihre Spielpläne sehr genau überdenken. Denn es ist ja völlig klar, dass sie in naher und mittlerer Zukunft nicht mit Mehrzuweisungen rechnen können. Und gleichwohl bleibt der Anspruch trotz der gestiegenen Betriebskosten der geforderten Exzellenz, also ich denke jetzt hier mal an die Semperoper, gerecht zu werden. Heute jedenfalls kann man feststellen, waren sie solidarisch an der Seite der kleinen Bühnen und der freien Kulturszene. Denn diese treffen ja die geplanten Kürzungen besonders hart. Für viele geht es da um die Existenz.
1: Ja, und besonders hart heißt es, trifft es die Kulturstiftung. Da sollen knapp 6 Millionen Euro gestrichen werden. Was bedeutet das konkret?
2: Das bedeutet, dass rund 50% der Fördermittel eingestampft werden. Und wenn man sich vor Augen hält, dass zuletzt rund 16.000 Künstlerinnen und Künstler in Sachsen durch diese Kulturstiftung gefördert wurden, dann kann man sich ein wenig vorstellen, was das für ein Ausmaß ist, wenn die Hälfte der Fördermittel wegfällt. Und der Hebel wirkt auch deshalb so stark, weil die Förderung durch die Kulturstiftung sehr oft den Weg zu einer Co-Förderung erst eröffnet, also etwa durch eine Kommune oder eine andere Institution. Fällt also die Kulturstiftung weg mit ihrer Förderung, klappt die gesamte Förderung nicht mehr. Und das trifft dann ganz viele kleine Initiativen in der Fläche, auf dem Land. Das können kleine Festivals sein oder Bürgervereine oder irgendetwas Ähnliches, die dann im Falle des Falles vor dem Ende ihrer Aktivitäten stehen.
1: Das heißt, dass im Zweifel auch jemand dicht machen muss, dass es ein Theater nicht mehr gibt, ein Festival nicht mehr stattfindet.
2: Okay. Absolut. Und Manuel Frey, der Direktor der Kulturstiftung, hatte bereits im Juli gewarnt, dass durch die geplanten Kürzungen viele Förderprogramme von jetzt auf gleich auf Null gesetzt würden. Frey sagte damals wörtlich, Zitat, das heißt, wir zerstören eigentlich das, was wir in den letzten Jahren aufgebaut haben. Zitat Ende.
1: Die Kürzungen, die sind ja noch nicht beschlossen, muss man sagen, nur angedacht in einem Regierungsentwurf. Was glauben Sie, werden diese Proteste Einfluss auf das weitere Vorgehen haben? Haben die Auswirkungen?
2: Das ist nicht auszuschließen. Es waren heute gleich mehrere Mitglieder des Landtages vor Ort. Es war auch die sächsische Kulturministerin da, die sich auch spontan mit einer Rede auf die Bühne stellte, sich solidarisierte mit den Sorgen der Kulturschaffenden. Sie verwies aber auch darauf, dass die Haushaltsberatungen, die die sächsische Regierung ja als Minderheitsregierung führen muss, extrem schwierig seien. Sie hoffe auf Änderungen am Entwurf, aber sie machte auch deutlich, dass das sehr, sehr kompliziert werde.
1: Es wird kompliziert. Wir haben erst einmal darüber berichtet, über die Proteste gegen die geplanten Kürzungen im Kulturetat im Freistaat Sachsen. Und für uns vor Ort war Alexandra Gerlach. Vielen Dank.

Der Semperoper in Dresden, da wurde heute protestiert. Wir haben gerade drüber gesprochen. Drinnen auf der Bühne, da war am Abend Verdis Oper ein Maskenball zu sehen. Ein durchaus politischer Stoff. Eine Verschwörung

0: Gegen den Schwedenkönig Gustav III. Steht im Zentrum. Doch diese wahre Begebenheit, die wurde von der Zensur einkassiert und aus dem Königsmord ein Gouverneursmord. Und genau diese Fassung ist nun auch in Dresden zu sehen. Ricardo, der Gouverneur, war eben schon kurz zu hören. Aber vor allem geht es um eine Liebes- und Eifersuchtsgeschichte. Amelia und Ricardo, die lieben sich. Amelia ist aber die Frau von Ricardos bestem Freund Renato. Eine Liebe zu dritt. Das geht in der Regel nicht gut. Uwe Friedrich hat die Oper für uns in Dresden gesehen. Uwe, die Sopranistin Angela Denoke, die hat die Oper in Dresden inszeniert. Worauf legt sie den Fokus? Auf die Liebesgeschichte?
1: Ja, schon. Da dieser ganze gesellschaftspolitische Aspekt mit dem Volk, das einerseits den Herrscher mag, aber dann vielleicht doch auch zu diesen Verschwörern hält, von denen man nicht so genau weiß, warum die sich überhaupt verschworen haben gegen diesen guten Herrscher, das tritt doch massiv in den Hintergrund. Und Angela Denoke macht wirklich ganz, ganz, ganz altmodische Oper. Also in dieser großen Szene, wo sich die beiden auf dem düsteren Galgenberg treffen, Ricardo und Amelia, und wirklich fast übereinander herfallen und dann gestört werden. Da treffen sich die beiden halt gemütlich am Souffleurkasten, halten Händchen Rücken an Rücken und singen dabei frontal in den Zuschauerraum. Dass zwischen den beiden was passiert, dass die Musik auch was von sexuellem Begehren interessiert, teilt sich kaum mit, und dann sitzt man da und denkt, das singt ja doch nicht für mich, das singt ihr doch füreinander, macht doch mal was. Aber Angela Denoke ist in dieser Art Personenführung wirklich extrem, ich sag mal, uninteressiert. Und das macht den Abend dann halt leider nicht besonders spannend.
0: War denn vielleicht immerhin die Ausstattung spannend? Die kommt von Timo Dentler und Ocarina Peter. Die stehen ja wirklich für einfallsreiche und opulente Bühnenbilder. Gab es denn was zu sehen?
1: Ja, es gibt was zu sehen, absolut. Die beiden haben eine riesige runde Spielfläche mit einem großen Vorhang entworfen auf Stufen. Es erinnert an eine Varietébühne mit so blinkenden Glühbirnen. Dieser Vorhang kann sehr dekorativ aufgezogen werden. Dann sieht man ein technisch aufwendiges Bild mit drei Wänden, die gegeneinander verkantet werden können, die sich umeinander drehen mit Türen. Das kann ein Palast sein, das kann ein ganz geheimnisvolles Labyrinth sein, sieht super aus, wird aber leider kaum genutzt, außer dass der zugegebenermaßen großartig singende Chor rein und raus gedreht wird und dann halt dasteht.
0: Der Chor singt gut, das Bühnenbild ist hübsch. Es dirigierte Daniele Gatti, der Chef der Sächsischen Staatskapelle. Wie klingt denn das Ganze?
1: Das Orchester, die Sächsische Staatskapelle, ist natürlich über jeden Zweifel erhaben. Das klingt einfach wunderschön. So hat Verdi das bestimmt nie gehört, weil die Semperoper ja auch eine sehr saftige, sängerfreundliche Akustik hat, ganz anders als die trockenen italienischen Opernhäuser. Francesco Meli haben wir schon gehört als Ricardo, setzt ein bisschen zu sehr für meinen Geschmack auf Kraftentfaltung. Germán Enrique Alcántara als Renato tut sich, verkalkuliert sich ein bisschen beim Piano, das hört man dann mitunter nicht. Und Nicole Carr, wo es lyrisch sein sollte als Amelia, kriegt so einen Stich ins Hysterische. Kann man machen, schöner wäre es, wenn es lyrischer wäre. Wirklich richtig klasse ist Rosalia Sitt als Oscar mit ihren Koloraturen, und die hören wir jetzt mal.

0: Also Rosalia Sitt, die klingt gut, die klingt schön, aber insgesamt bist du nicht so richtig begeistert. War das Publikum begeisterter als du?
1: Das Publikum war deutlich begeisterter. Die inzwischen ja fast schon obligatorischen und dadurch doch so ein bisschen entwerteten Standing Ovations gab es auch in Dresden gestern. Gab allerdings auch Buße. Man muss schon sagen, ein Triumph klingt deutlich anders. Das Publikum war auch nicht so richtig ergriffen über die Länge des Abends.
0: Uwe Friedrich über die Premiere von Ein Maskenball an der Semperoper in Dresden. Vielen Dank. Etwas mehr als 100 Kilometer weiter in Halle. Da könnte bald schon die AfD für die Kultur zuständig sein. Sie ist bei der Landtagswahl in Sachsen-Anhalt stärkste Kraft geworden. Schon seit längerem, da streiten Künstlerinnen und Künstler unter anderem an den Bühnen in Halle vehement gegen rechte Tendenzen. Und immer wieder geht es dabei auch um Begriffe wie Heimat. Was ist Heimat? Lebt Heimat manchmal auch nur in der Erinnerung? Eine Veranstaltungsreihe am Neuen Theater in Halle ist genauso überschrieben. Erinnern ist Heimat. Zum Wochenende da hatte das dritte Projekt in dieser Serie Premiere mit dem Titel Vergiss da nicht. Michael Lages war vor Ort.
2: Ein Dachboden ist der Treffpunkt, auf dem ein Mädchen namens Selma und 10 eher virtuelle Kumpaninnen auf die Suche gehen nach einem Schatz. Sie versuchen gemeinsam der Erinnerung auf die Spur zu kommen, die ihnen die eigenen Großmütter hinterlassen haben. Sie fragen einander und auch sich selber, was das denn eigentlich ist, eine Großmutter.
3: Eine Großmutter kann eigentlich alles sein. Eine Großmutter kann töricht sein, sie kann unvernünftig sein, sie kann klug oder weniger klug sein. Sie ist, wie wir alle, nur dass sie eben etwas älter ist.
2: Oder?
3: Eine Großmutter ist die Verbindung zur Vergangenheit der Familie.
2: Der Dachboden, den Bühnenbildnerin Sarah Mittenbühler und Regisseurin Katrin Maywalter gemeinsam konzipiert haben, für die Schauspielerin Jenny Groß und 10 Mitglieder des Bürgerbühne-Ensembles aus Halle und der näheren Umgebung. Dieser Dachboden ist ein abstrakter Raum aus eher einfachen, aber fantasienstiftenden Requisiten. Hinter einer Art Vorhang aus silbergrauen Streifen und Fäden steht ein Klavier auf der kleinen Kammerbühne vom Neuen Theater. Außerdem eine aufgeklappte hohe Leiter. Wer die erklettert, gewinnt Überblick. Halt wie eine Großmutter, die zurückschauen kann auf die Geschichte von einigen Jahrzehnten. Auch eine Art repräsentativer großer Lampenschirm hängt in diesen Dachboden herein. Senkt er sich aber herab auf eine der Akteurinnen, kann er sich auch zum überaus vorzeigenswerten Rock nach älterer Mode verwandeln oder gar zum Ballkleid. Und am allerkuriosesten wirkt eine lebendige Teekanne. Eine Person aus dem Ensemble steckt drin und kann die Kanne gemütlich vor sich hindampfen lassen. All diese Requisiten also sind der Schatz, der aus Erinnerung besteht. Und die, das zeigt die Inszenierung, ist überaus wichtig für das Überleben in aktuell politisch aufgeladenen Zeiten. Die Inszenierung konzentriert sich zunächst allerdings sehr lange auf die Atmosphären, die sich entwickeln in dieser wunderlichen Welt aus Träumen von früher. Selma ist derweil fast ausschließlich mit dem Kassettenrekorder beschäftigt, aus dem einige der Statements und Geschichten tönen, die im Laufe der Recherche entstanden sind. Erst mit der Zeit bekommt das Publikum eine Ahnung davon, wie wir uns Leben und Alltag der Großmütter vorstellen sollen, die hier beschworen werden. Wie haben sie gelebt? Was blieb von ihnen in Erinnerung?
4: Immer diese Kochsendungen schauen.
5: Bücher lesen.
6: Meckern.
5: Lachen. Treppe wischen,
7: Gemüse schneiden,
8: rauchen,
9: Zeitungsartikel sammeln, die das Enkelkind interessieren könnten.
4: Das Bügeln, einmal in der Woche das Bügeln.
2: Die konkreteste Oma ist dann überraschenderweise gar nicht die von jener Selma, die am Beginn des kleinen Abends steht, sondern die, die in der Ukraine lebt. Die Enkelin ist jetzt in Halle zu Hause, in der neuen Heimat, aber mit der Erinnerung an die alte. Sie ist ein besonderes Muster dafür, dass, wie es der Titel der Veranstaltungsreihe beschreibt, die wirkliche Heimat im Erinnern steckt und Identität stiften kann über die Zeiten hinweg. Sehr sachlich sortieren alle im Ensemble die Fragmente und Miniaturen aus Biografien, immer ganz so, als wären es die eigenen. Vergiss dein nicht ist ein überzeugendes Beispiel dafür, wie gut der Übergang zwischen Recherche im Alltag und Bühnenpräsentation funktioniert und dass ein Spiel wie dieses Mut machen kann.
10: Nein, sorg dich nicht um mich,
6: Du weißt, ich liebe das Leben.
2: Da ist dann bald vergessen, dass dieser Mutmacherabend leider nicht in, sondern exklusiv ist. Männliche Enkel, Jungs also, kommen nicht vor, Opas auch nicht. Wahrscheinlich haben die einen nichts zu fragen und die anderen nichts zu antworten. Aber kann das sein?
0: Michael Hagesüber vergisst dein Nicht an der neuen Bühne Halle. Schriftsteller, Staatsmann, Dissident, Präsident, das alles war Václav Havel. Seit Wochen wird er in seinem Heimatland Tschechien an ihn erinnert. Heute wäre er 90 Jahre alt geworden. Er ist zwar seit langem tot, doch in Zeiten von Populismus und Extremismus inspiriert er weiterhin viele Menschen, auch durch seine Werke. Einige wurden völlig überraschend erst nach seinem Tod entdeckt, darunter Erinnerung an die Charta 77, seine eine Bürgerrechtsinitiative. Zur Frankfurter Buchmesse, die am Mittwoch startet, erscheinen diese Erinnerungen nun auf Deutsch. Und außerdem, da wurden auch noch Fragmente eines Theaterstücks gefunden, das demnächst in Prag uraufgeführt wird.
7: Co to je?
8: Takové upozornění.
7: A co s tím mám dělat?
8: Podepsat to.
10: Es dürfte ein Höhepunkt im Havel-Gedenkjahr werden. Die Premiere eines vergessenen Theaterstücks von Václav Havel mit dem Titel »Die Warnung«. Die semi-autobiografische Figur Ferdinand Vaněk, Bühnenautor und Dissident, im Verhör mit dem kommunistischen Agenten. Noch wird im Prager Davidze Theater geprobt, unter Anleitung des Regisseurs Jiří Havelka. Auf rund 150 Seiten hat Václav Havel Theaterstücke skizziert, die ihm während seiner ersten Inhaftierung wegen der Charta 77 eingefallen waren. Anhand dieser Notizen und seiner Tagebucheinträge aus dieser Zeit haben wir das Werk so originalgetreu wie möglich rekonstruiert. In den Vaněk-Werken definiert Havel den Begriff des Dissidenten, lotet die Grenzen des Gewissens aus und entlarvt die Absurdität der totalitären Macht. Er ist eine nie versiegende Quelle der Inspiration. Havel hat durch und durch konsequent gelebt, gedacht und geschrieben, so dass man immer wieder aus seinem Werk schöpfen kann. Gerade jetzt, wo die radikale Rechte und die extreme Linke an Einfluss gewinnen und die politische Mitte und jeglicher menschlicher Dialog verschwinden. Der Regimekritiker Havel stand für den Dialog mit der alten Macht und mit neuen Kritikern. Besonnen führte er 1989 durch die Samtene Revolution und Tschechien anschließend zurück nach Europa.
11: Dialog moci s veřejností začal.
10: Ein letztes Werk hat Havel posthum hinterlassen. Ich habe es irgendwo versteckt, heißen Havels Erinnerungen aus dem Jahr 1977 in der deutschen Übersetzung. Für den Finder David Duschek eine echte Sensation. Er ist der Enkel von Zdeněk Urbanek, einem engen Freund und Mitstreiter von Havel.
12: Actually, those are files I found in my grandfather's archive.
10: Ich habe diese Unterlagen im Archiv meines Großvaters entdeckt, ungefähr vor 10 Jahren. Es handelt sich um normale Schulhefte, aber dann habe ich Havels Handschrift erkannt. Dies hier ist der Entwurf des Buches, das Havel über die Anfänge der Charta 77 schreiben wollte.
12: About the origins of Charta 77.
10: Komplett unredigiert ist dies wohl der authentischste Text von Havel, vermutet der Schriftsteller Jachim Topol, einst der jüngste Unterzeichner der Charta 77.
13: Ja, jsem byl vlastně velice překvapený.
10: Es hat mich überrascht, was für ein Prosa-Autor Havel hätte sein können, wenn er die Zeit dazu gehabt hätte. Obwohl dieser Text voller depressiver Momente ist, gibt es einen ironischen Beobachter, wie bei Hašek oder Hrabal, mit Sinn für das Groteske. Wenn Havel seine Mitgefangenen beschreibt, dann ist das ganz großer Gogol. Die Václav Havel-Bibliothek hat dieses Buch veröffentlicht, genau wie viele andere auch. Sie verwaltet einen Teil des Nachlasses von Havel, inzwischen allerdings als erste Präsidentenbibliothek. Streitigkeiten über Personal und Kurs der renommierten Institution führten zu einem Zerwürfnis mit Havels Witwe. Die übertrug Václav Havels Namensrechte an die Prager Stadtbibliothek. Spannungen hinter den Kulissen gärten schon länger, doch die Motive von Dagmar Havlova bleiben unklar. 2 Bibliotheken für einen der größten Tschechen. Eine Provinzposse zum 90. Geburtstag, fast so absurd wie Havels Werke. Die leben weiter, die Bekannten und die Neuentdeckten.
0: Marianne Alweis zum 90. Geburtstag von Václav Havel, dem berühmten tschechischen Schriftsteller und Präsidenten, kurz vor dem Start der Frankfurter Buchmesse mit Tschechien als Gastland. In den Kulturmeldungen von Nicole Strecker geht es um das russische Haus in Berlin. Das ist offenbar weiter geöffnet.
10: Ja, das berichtet die Süddeutsche Zeitung heute. Dabei hatte vor einem Monat nach dem versuchten Sprengstoffanschlag in Leipzig mit mutmaßlich russischen Drohnen die Bundesregierung eigentlich die Schließung entschieden. Daraufhin hat Moskau seinerseits veranlasst, 3 Goethe-Institute im Land zu schließen. Das ist auch passiert. Im russischen Haus dagegen ist weiter Betrieb. Es finden zwar keine Kulturveranstaltungen statt, aber die Buchhandlung und die Visa-Agentur sind weiter geöffnet und niemand scheint zu wissen, wer steckt dahinter und wer profitiert von den Einnahmen. Die Staatsanwaltschaft Berlin ermittelt nun wegen möglicher Sanktionsverstöße. Seit heute kostet der Zugang zur Aussichtsplattform der Hamburger Elbphilharmonie 5 €, ermäßigt 3 €. Das ruft Kritiker auf den Plan. Sie argumentieren unter anderem, der Eintritt erschwere vor allem Menschen aus sozial schwächeren Milieus den Zugang. Das sieht in diesem speziellen Fall Monika Grobauer, Professorin für Stadtgeschichte in Hamburg, anders.
14: Ich sehe die Gefahr, dass die Debatte hier verkürzt wird. Die Plaza ist ja kein Ort der alltäglichen Nutzung. Das ist ein Ort, der großteils von Touristinnen und Touristen besucht wird. Hier kann man erwarten, dass eine Eintrittsgebühr durchaus auch auf Verständnis stößt.
10: Monika Grobauer in Deutschlandfunk Kultur. Heute Abend werden die First Steps Awards verliehen, Preise für Abschlussfilme von Filmhochschulen in Deutschland, Österreich und der Schweiz. Unter den Einreichungen falle, wie schon in den vergangenen Jahren, ein Trend auf, das autofiktionale Erzählen, so Linda Kirmse, Leiterin der Awards im Deutschlandfunk. Offenbar werde den Studierenden nahegelegt, ihre Themen in der persönlichen Biografie zu suchen. Das sieht sie allerdings kritisch.
15: Ich würde mir aber schon auch wünschen, dass vielleicht auch ein bisschen der Nachwuchs, die Studierenden dazu angehalten werden, irgendwie geht raus aus eurer Bubble, geht raus aus eurem eigenen Umfeld, schaut, was draußen in der Welt noch alles passiert und welche Themen spannend sein könnten, die ihr dann filmisch aufgreift. Das muss nicht immer das eigene persönliche Thema sein.
10: So Linda Kirmse. Er ist ein streitbarer, oft provokanter Geist, Liedermacher Wolf Biermann. Im November wird er 90 Jahre alt, heute erscheinen seine Tagebücher. Aus diesem Anlass hat er ein Interview gegeben und darin erzählt er zunächst von seinen im Holocaust ermordeten jüdischen Familienmitgliedern, um dann die israelische Regierung scharf zu kritisieren. Die schlimmsten und gefährlichsten Antisemiten lebten im Moment in Israel, sagte er, und weiter, die Regierung Netanjahu würde das Land in einen reaktionären, brutalen Unterdrückerstaat verwandeln. So die Kritik von Wolf Biermann. Und noch zur Kölner Oper. Nach 13 Jahren Sanierung ist das Haus fertig. Die Bühnentechnik nicht. Es gibt Probleme mit der Ober- und Untermaschinerie. Deshalb wird nun nicht, wie geplant, Jacques Offenbachs Oper Hoffmanns Erzählungen in einer Inszenierung von Stefan Herrheim stattfinden. Geplant ist stattdessen eine szenische Fassung der Oper, realisiert vom brasilianischen Regisseur André Heller Lopes.
0: Die Kulturmeldung von und mit Nicole Strecker. Vielen Dank. In den Informationen am Abend, da gibt es folgende Themen: der Medizin-Nobelpreis für 2 Deutsche und 1 US-Amerikaner und unter anderem auch die vorgezogene Parlamentswahl in Spanien. Am Mikrofon von Kultur heute war Susanne Durweg und ich sage danke fürs Zuhören.
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0: Ist das aufregend, oder? Ist das aufregend? Ich selber, guten Abend. Vielen Dank. Sie werden noch genügend Gelegenheiten haben, heute Abend zu applaudieren, aber bitte nicht dem Moderator. Mein Name ist Jo Schück, ich darf Sie durch diesen Abend geleiten. Herzlichen Dank, dass Sie es einrichten konnten. Es ist so aufregend, ich selber weiß nicht, wer heute Abend diesen Saal mit einem deutschen Buchpreis in der Hand verlassen wird. Nur die Jury weiß es und so 2, 3 Überprivilegierte in diesem Raum. Ansonsten weiß es wirklich niemand. Also die Aufregung ist zumindest bei mir spürbar. Ich will gar nicht über die Nominierten nachdenken. Ihnen als allererstes ein herzliches Willkommen hier bei der Verleihung des Deutschen Buchpreises. Und natürlich allen anderen hier in diesem Saal und alle anderen, die uns jetzt gerade zuhören im Deutschlandfunk, Deutschlandradio Kultur oder die uns besichtigen im Livestream, herzlich willkommen, schön, dass Sie da sind, gibt es übrigens nebenbei gesagt auch in Gebärdensprache. Ja, Sie alle sind herzlich eingeladen, diesem erhabenen Moment Zeugnis abzulegen, wenn Sie so wollen. Literatur kann, das wissen wir alle, die Welt nicht retten, aber Literatur kann die Welt etwas verständlicher machen und die Menschen, die in dieser Welt leben. Literatur ist ein gutes Gegengift gegen diese Bekenntnissucht, die uns allerorten begegnet gerade. Literatur ist auch ein gutes Gegengift gegen diese Eindeutigkeit, die manche von uns verlangen. Also vom Tech-Konzern bis zur extremen Partei, um mal ein Fremdwort zu verwenden, das mich schlauer wirken lässt, als ich es bin. Sie übt uns in Ambiguitätstoleranz. Das sind große Worte, ich weiß, aber ich finde, ein Buch darf auch einfach ein Buch sein und Spaß machen. Und selbst wenn die Welt morgen untergehen würde, was sie, keine Sorge, morgen nicht tut, könnte ich heute trotzdem noch mit Freude einsteigen in diese literarischen Welten, in diese Sprachkunstwerke, die uns die Nominierten hier vorgelegt haben. Dafür ganz herzlichen Dank. Ich finde das wirklich toll, was in diesem Jahrgang hier präsentiert wird. Und ich bin mir sicher, auch die beiden, die jetzt hier auf die Bühne kommen, haben eine ganz ähnliche Sichtweise auf die Dinge. Gleich der Vorsteher des Börsenvereins des Deutschen Buchhandels, Sebastian Gugolz, und davor, jetzt nämlich, die Kulturdezernentin der Stadt Frankfurt, Dr. Ina Hartwig. Herzlich willkommen.
1: Lieber Sebastian, ist an? Lieber Sebastian Gugolz, liebe Stifter und Förderer, lieber Jürgen Boos, liebe Autorinnen und Autoren, Verleger und Kritikerinnen, liebe Jury, liebe alle. Im Namen des Magistrats der Stadt Frankfurt darf ich Sie ganz herzlich hier im Kaisersaal zur Verleihung des Deutschen Buchpreises 2026 begrüßen. Dieser inoffizielle Auftakt zur Buchmesse ist für uns in Frankfurt immer ein ganz besonderer Moment. Das Rathaus öffnet seine Türen für die Literatur und ich freue mich an dieser Stelle sehr, dass so viele Stadtverordnete hier erschienen sind im Römer. Ich möchte namentlich die Stadtverordnetenvorsteherin Claudia Korenke herzlich begrüßen, aber auch der Magistrat ist reich vertreten. Das ist ein schönes Zeichen und ist wirklich für uns in Frankfurt wunderbar, dass Sie alle hier bei uns sind. Als erstes möchte ich natürlich den Nominierten der Shortlist meinen herzlichen Glückwunsch aussprechen. Shada Basiar, Elias Hirschel, Franziska Gensler, Valeria Godeev, Peggy Mädler und Dana Vorwinkel. Allein die Nominierung ist eine wundervolle Auszeichnung und es ist Ihr Abend, liebe Autorinnen und lieber Autor. Die Auswahl der 6 Romane für den Endspurt ist stets das Statement einer Jury. Und die Entscheidungen der Jury sind beim Deutschen Buchpreis in seiner inzwischen langen Geschichte von außen nie in Frage gestellt worden. Die Entscheidungen sind heiß diskutiert worden, klar, das gehört dazu, aber sie sind immer respektiert worden und so gehört sich das auch. Die kleine Vorbemerkung muss diesmal erlaubt sein. In diesem Jahr hat sich die Jury des Deutschen Buchpreises für Werke ausgesprochen, die nicht nur die deutschsprachige Literatur weitertreiben, sondern auch die neuralgischen Themen unserer Zeit in die Wahrnehmung der zwischen 1976 und 1996 Geborenen übersetzt. Die diesjährige Shortlist ist also auffallend jung. Das heißt aber auch, es ist die Perspektive einer jüngeren Generation auf beispielsweise Themenkomplexe wie Ost-West, die deutsche Geschichte des 20. Jahrhunderts oder deutsch-jüdische Identitäten. Morgen eröffnet die Buchmesse offiziell, die unsere Stadt für einige Tage zur weltgrößten Buch- und Medienstadt macht. Frankfurt mit seiner fest verankerten kritischen Tradition bekennt sich zum Buch und zur Literatur, was sich auch an einer Vielzahl städtischer Aktivitäten entnehmen lässt. Wir freuen uns sehr, dass der Römerberg mit dem Lesefest Open Books sich in den nächsten Tagen in ein Epizentrum des Lesens verwandelt. Bevor ich allen hier im Saal eine schöne Messezeit und angenehme Tage in Frankfurt wünsche, möchte ich Jürgen Boos zu seiner letzten Buchmesse als Direktor herzlich danken für 21 intensive Jahre. Jahre voller Veränderungen, Umbrüche, Herausforderungen, aber auch viele Glücksmomente. Der diesjährige Gastlandauftritt Tschechien liegt ihm persönlich sehr am Herzen, wie er heute Vormittag noch einmal unterstrichen hat. Der Gastlandauftritt verspricht tatsächlich, diesmal besonders fruchtbar zu werden. Nicht nur, weil Prag in der Aufbruchszeit nach 1989 unsere Partnerstadt wurde, sondern auch, weil Tschechien eine große, reiche Literaturtradition hat in Gegenwart und Vergangenheit. Und weil es laut hörbar wieder Kräfte gibt, die den Austausch der Literaturen, der Kulturen ablehnen. Und wenn diese Kräfte wieder eine national bereinigte Kultur einfordern, als gäbe es so etwas überhaupt, dann sei hier klar und deutlich gesagt, es ist das Gespräch über Grenzen hinweg, über Sprachen hinweg, es ist der Austausch, der uns reich macht. Ausgrenzung bedeutet Verarmung und in letzter Konsequenz Zerstörung. Jürgen Boos hat den Geist der Offenheit gepflegt, immer, auch wenn es schwierig war. Noch einmal vielen Dank, lieber Jürgen, und alles Gute für die nächsten Jahre.

Ich muss jetzt aber noch. Ich freue mich wirklich sehr über Ihren Applaus für Jürgen Boos. Ich muss jetzt aber noch einen Übergang hinbekommen, nämlich an den neuen Vorsteher des Börsenvereins des Deutschen Buchhandels, Sebastian Gogolz, übergeben zu dürfen. Lieber Sebastian, ich wünsche dir ein gutes Händchen, freue mich auf die nächsten Jahre mit dir im Amt. Es ist ein wichtiges Amt. Du hast das Wort. Applaus.

0: Liebe Gäste, lieber Christoph von Triander, liebe Dr. Claudia Schmidt-Mathiesen und liebe Dr. Christina Hasenpflug von der Deutsche Bank Stiftung, liebe Dr. Ina Hartwig von der Stadt Frankfurt, danke für die einführenden Worte, lieber Jo Schück, liebe Jury des Deutschen Buchpreises, liebe Verlags- und Familienbegleitungen der Nominierten und natürlich und eigentlich zuallererst liebe nominierte Autorinnen und Autoren. Ich freue mich sehr, Sie alle begrüßen zu dürfen zu diesem großen Vorabend der Frankfurter Buchmesse. Es ist meine erste Frankfurter Buchmesse in der Funktion des Vorstehers und somit ist es auch für mich der erste Deutsche Buchpreis. Und in ein paar Momenten darf ich den Namen der Preisträgerin oder des Preisträgers vorlesen, den oder die ich wie Sie selbst noch gar nicht kenne. Die Anspannung wächst bei mir auch minütlich, je näher die Verkündung rückt. Und wir ziehen das alles noch länger in die Länge. Dass wir alle so gespannt auf den Ausgang des Abends hier zusammenkommen, dazu die vielen sehr gut besuchten Veranstaltungen im Vorfeld von Blind-Date-Lesungen, der Longlist-Nominierten bis zu gemeinsamen Lesungen der Long- und Shortlist, all die unzähligen Beiträge und Besprechungen in den gedruckten und in den digitalen Medien, all die Gespräche, die ich in den zurückliegenden Wochen über die Buchpreislisten geführt habe, mitsamt ausgiebigen Spekulationen über den Ausgang des Abends, das alles zeigt, dass wir der Literatur und der Kürung des Romans des Jahres einige Bedeutung zusprechen. Wir halten etwas auf die Literatur und glauben daran, dass sich in ihr etwas ausdrückt oder abbildet von unserer Gegenwart, dass in ihr etwas eingefangen wird von der Welt, in der wir leben. Wenn wir lesen, was Autorinnen und Autoren über unsere Welt schreiben, was sie in Worte fassen und in Literatur verdichten, dann verstehen auch wir bei der Lektüre etwas mehr von dem rauschenden Getöse da draußen, von der Unruhe und der Bewegung unserer Zeit. Eure Bücher, liebe Autorinnen und Autoren, sind die Begleitschiffe unserer Gegenwart. Denn wir alle, das unterstelle ich jetzt, stöhnen derzeit wahrscheinlich regelmäßig über das, was uns aus den Medien, vor allem aus den digitalen Netzwerken, an Vereinfachungen, Verzerrungen, Polemiken und Unverschämtheiten entgegengeschrien wird. Es kann einem schwindlig werden davon. Und nicht alles davon ist nur lästig, vieles ist brandgefährlich und gibt allen Anlass zu großer Sorge um unsere offene demokratische Gesellschaft. Aber wir sind heute Abend hier bei einer Gegenveranstaltung zu diesen Polarisierungen der Zeit. Heute geht es um die Literatur und damit um ganz andere Werte als darum, wer am schrillsten und am schlagzeilenfähigsten auf die oft nur vermeintliche Gegenseite schimpft. In seinem Essay »Das mythische Element in der Literatur« von 1975 des heute leider viel zu wenig gelesenen Autors Franz Fühmann stellt sich dieser die Frage, was mit der Literatur von einem, dem oder der Schreibenden, zum anderen, dem oder der Lesenden übertragen werden kann. Und wie sich das vollzieht. Fühmann schreibt, wie teile ich meine Erfahrung mit, dass sie zu der des anderen werde und dadurch auch die des anderen zu meinen und wir uns einander und aneinander vergleichend selbst erkennen. Dass ihr, liebe Sheida Basiar, liebe Franziska Gensler, liebe Valeria Gordejew und lieber Elias Hirschel, liebe Peggy Mädler und liebe Dana Vohwinkel, eure Erfahrungen und Bücher mit uns geteilt habt und damit durch die zahlreichen Lektüren über die letzten Wochen auch zum Teil unserer Erfahrung geworden seid, dafür danke ich euch ganz besonders. Denn diese Form der literarischen Verständigung, die empathische Fähigkeit, sich im anderen zu suchen und auch zu finden, sich schreibend und lesend, auch vorlesend und zuhörend auf den anderen zuzubewegen und einander zugeneigt zu sein, das ist zweifellos jetzt schon der größte Gewinn des heutigen Abends und des ganzen Buchpreises. Doch wer erhält den Deutschen Buchpreis 2026? Welches wird der Roman des Jahres? Ich werde es gleich, wenn ich die Urkunde aufschlage, einige Millisekunden vor allen anderen in diesem Raum wissen, außer natürlich der Jury, die diese Entscheidung getroffen hat. Apropos Jury. Das Ergebnis der Juryarbeit, zuerst die Longlist, dann die Shortlist, lässt nur den Rückschluss zu, dass in der Jury hervorragend gearbeitet wurde. Schon die lange und auch die kurze Liste der Preiskandidaten und Preiskandidatinnen, auf der sich der Sieger oder die Siegerin des heutigen Abends befindet, sind vielfältig, sie sind vielstimmig, abwechslungsreich und auch ausgewogen, warten trotzdem mit einer Menge aufregender Entdeckungen auf und strotzen nur so vor Qualitäten. Ich bedanke mich sehr bei Cornelia Geißler, der diesjährigen Jurysprecherin, ebenso bei Theresa Donner, bei Jan Ehlert, bei Maha El-Hissi, bei Emily Grunert, bei Stefanie Kreuzer und bei Adam Sobuczynski. Danke für die immense Lektürearbeit des zurückliegenden halben Jahres. Danke auch für die offensichtlich fruchtbaren Diskussionen und glücklichen Entscheidungen. Die nominierten Bücher werden hoffentlich auch noch lange nach der heutigen Entscheidung weiterhin von vielen gelesen werden. Dank neben dem an die Jury geht natürlich auch an unsere Partner, die Frankfurter Buchmesse und die Stadt Frankfurt, der auch ein extra Dank für die Ausrichtung des Preises hier im Kaisersaal gebührt. Dazu natürlich den Medienpartnern, ZDF Aspekte und Deutschlandfunk Kultur, die die Verbreitung des Preises sichern. Und insbesondere ein tiefer Dank an den Hauptförderer, die Deutsche Bank Stiftung, deren großzügiges, langjähriges Engagement für nicht nur diesen Preis ein großes Glück ist. Solche starken, verlässlichen Partner kann man sich nur wünschen.
1: Sebastian Gugolz. Sebastian Gugolz, du hast es angekündigt und angedeutet, die Juryarbeit ist eine ehrenvolle Arbeit mit der Betonung auf Arbeit. In den letzten Wochen und Monaten haben die Damen und Herren wahnsinnig viel gelesen. Das kostet Zeit und dafür wollen wir uns nochmal explizit bedanken. Ich will Sie ganz kurz vorstellen, damit Sie auch wissen, wer dafür verantwortlich ist, wer nachher diesen Preis mit nach Hause nimmt. Sie hält den Lehrstuhl für Neuere Deutsche Literaturwissenschaft und Medienwissenschaft an der Uni Kassel. Sie ist eine profunde Expertin. Herzlich willkommen, Stefanie Kreuzer. Sie ist Kuratorin, Kritikerin, Herausgeberin und auch Literaturwissenschaftlerin Maha El-Hissi. Herzlich willkommen. Einer der wohl erfahrensten Literaturvermittler, die wir so haben, ob im Radio, im NDR, im Podcast oder auf allen möglichen Lesebühnen dieser Welt, der Kulturjournalist Jan Ehlert. Sie leitet die Buchhandlung Heiter bis Wolkig in Halle an der Saale. Und noch bevor das so ein Ding wurde, über die alle Menschen diskutiert haben, hat sie schon einen Buchhandlungspreis bekommen. Herzlich willkommen, Theresa Donner. Sie hat ebenfalls einen literaturwissenschaftlichen Hintergrund, war auch als Journalistin aktiv und leitet jetzt seit 2 Jahren das Literaturbüro in NRW, Emily Grunert. Er leitet das Literaturressort der Zeit, ist auch gern gesehener Gast im literarischen Quartett. Einer der wohl profundesten Kritiker, die wir so haben, Adam Subuczynski. Herzlich willkommen. Und sie hat Journalismus studiert, ich glaube in Leipzig und in Moskau, seit vielen, vielen Jahren für die Berliner Zeitung in Kultur und Literatur unterwegs. Sie ist die Sprecherin der Jury, Cornelia Geißler. Kommt zu mir. Cornelia, was man von Literaturjurys so hört, es läuft nicht immer nur super, also atmosphärisch. Wie war es bei euch?
2: Super.
1: Ach, schön.
2: Nein, wir haben uns natürlich gestritten. Also das ist ja unsere Aufgabe. Wir gucken, wie die Bücher geschrieben sind. Wir interessieren uns für die Themen, für die Titel. Und wir haben ganz unterschiedliche Maßstäbe. Auch wir haben ästhetische Maßstäbe, weil unsere Maßstäbe speisen sich ja aus unseren Leseerfahrungen, aus unseren beruflichen Hintergründen. Und dadurch haben wir uns zwangsläufig ganz schön gestritten, auch zwischendurch. Und wir waren lange in Kontakt, schriftlich und per Zoom und zu mehreren Treffen. Und es war aufregend, aber es war auch sehr erfüllend, kann man das so sagen? Ja, es war also auch, war eine richtig schöne Arbeit auch, aber mit Streit.
1: Jetzt habe ich das schon angedeutet vorhin, also jetzt auch gerade vor der Buchmesse liest man ja alle möglichen Artikel, wo das Ende des Zeitalters des Lesens schon ausgerufen wird oder man ungt so, wie lange geht das noch gut? Jetzt ist dieser Jahrgang, hast du mir erzählt, ein extremer Kontrapunkt eigentlich zu dieser These. Inwiefern?
2: Wir müssen uns eigentlich um die Zukunft des Lesens keine Sorgen mehr machen, weil es diese Bücher gibt. Es muss nur bei den Leuten ankommen und alle, die hier im Saal sind, müssen es weitertragen und eben nicht nur das Preisträgerbuch und nicht nur die Shortlist, auch die Longlist. Und es sind noch mehr, wir haben es ja in den Kommentaren dann gesehen, es gibt noch mehr tolle Bücher in diesem Jahr, die es zu lesen lohnt. Und es muss irgendwie geschafft werden, dass sich das verbreitet, weil Lesen ja so eine andere Erfahrung ist. Sebastian Gugolz sprach es an. Also wir können ganz anders mit den Konflikten und Krisen umgehen, wenn wir darüber lesen. Wir können uns selber befragen und die Bücher stellen uns Fragen, lösen die Möglichkeit aus, darüber anders zu diskutieren. Wir fühlen mit und wir erfahren so viel auch über Geschichte und über andere Welten und so weiter.
1: Jetzt hast du Geschichte, Krisen, Konflikte erwähnt. Gibt es ein Thema, was sich durchzieht in diesem Jahr, wo du sagst, da, das war schon ein Fokus bei vielen Autoren und Autorinnen?
2: Mehrere Themen. Also es gibt viel Großstadtliteratur, es gibt viel Literatur von Autorinnen und Autoren, die einen anderen sprachlichen Hintergrund auch noch haben, neben der deutschen Sprache. Das mischt sich auf aufregende Weise in den Texten. Manchmal hat man da auch so ein Fremdheitsgefühl, dass dann andere Wörter auftauchen, auch in anderen Schriftarten, die man dann gar nicht so erkennt oder die man vielleicht kennt und sich freut, dass man es kennt. Das ist ein auffälliges Merkmal dieses Jahrgangs. Es gibt sehr viele, sehr gute Bücher, die sich mit deutscher Geschichte beschäftigen, auch mit DDR-Geschichte, die aber so fortlaufen, die nicht nur auf diese 40 Jahre gucken, sondern eben zeigen, wie Biografien weiterlaufen. Was ist eben die, also Fragen, die uns heute wirklich beschäftigen, wie wir miteinander ins Gespräch kommen, haben wir viel in den Büchern gefunden, auf berauschende Weise.
1: Berauscht seid ihr? Ich bin sehr gespannt, welches Buch euch am meisten berauscht hat. Da kommen wir nämlich jetzt hin. Herzlichen Dank, Cornelia Geißler.
2: Danke, Joschück.
1: Danke dir. Ja, Sebastian Gogolz hat es angedeutet, wir müssen noch ein bisschen rausziehen natürlich. Also viele hier im Saal, weiß ich, kennen die Bücher alle schon auswendig, aber wir wollen ja auch diejenigen mit ins Boot holen, die vielleicht jetzt gerade zusehen und sagen, ja, ich habe davon gehört, aber worum geht es nochmal genau? Die Nominierten wollen wir Ihnen natürlich nochmal genauer ans Herz legen. Ohne jede Wertung, in alphabetischer Reihenfolge und unterstützt mit Filmbeiträgen aus der ZDF-Aspekte-Redaktion. Sie stand schon mit 3 Kameradinnen auf der Longlist des Deutschen Buchpreises. Für ihren jüngsten, Die Lücken, hat sie auch schon einige Preise bekommen und vielleicht ja auch den Deutschen Buchpreis. 100 Jahre deutscher Geschichte, der Umgang mit dem Holocaust, der Nicht-Umgang mit dem Holocaust, deutsche Familien, iranische Familien, kurdische Familien, jüdische Familien, ein meisterhaftes Spiel von Sprache, Zeit, Identität, dem Diesseits und dem Jenseits. Famos, Die Lücken von Shaida Bazia.
3: Wenn wir es gewusst hätten, was hätte es geändert?
4: Die Lücken in Shaida Bazias Roman sind Erinnerungslücken und Wissenslücken, Verdrängung und Schweigen. Zum Beispiel darüber, dass es im Ort einmal jüdische Familien gab. Oder dass er schon in den 20er Jahren ein Gau-Musterdorf war. Heimesbach, wie das Dorf im Roman heißt, ist angelehnt an das real existierende Hermeskeil im Hunsrück, wo die Autorin 1988 als Kind iranischer Flüchtlinge auf die Welt kam.
3: Also ich glaube, dass Menschen, die fliehen und die an einem neuen Ort ankommen und Kinder haben, ein doppeltes Leben führen im Sinne von nach außen in Versuchen anzukommen, für die Kinder trotzdem eine kindgerechte Umgebung aufzubauen, gleichzeitig aber selber natürlich Traumatisches erlebt zu haben. Wenn ich meine Kinder sehe, denke ich an meine Eltern. Wenn ich meine Enkelkinder sehe, dasselbe. Mit dem Wissen, das ich dann hatte über die NS-Zeit, habe ich zum ersten Mal verstanden, es ist ja kein Zufall, dass meine Eltern in Deutschland Schutz gefunden haben, Asyl bekommen haben, sondern es hängt ja auch damit zusammen, dass man Juden und Jüdinnen andere Opfergruppen vertrieben hat. Ich stelle mir Heimesbach schon in den Straßenzügen so vor wie Hermeskeil. Und ich habe ja auch sehr bewusst die Namen von Juden und Jüdinnen, aber auch von Tätern so übernommen, wie wir sie aus der Historie kennen. Und zugleich sind die Hauptfiguren fiktiv, die habe ich mir ausgedacht. Ich glaube, dass es so ein bisschen vielleicht manchen Leuten so geht, wenn sie plötzlich erfahren, ihr Opa, den sie so geliebt haben, der war ja in der Wehrmacht und war an Kriegsverbrechen beteiligt, dass es plötzlich wie so ein, wie so eine Milchglaswand ist, die auf einmal wegfällt. Das hatte ich jetzt nicht mit einer Person meiner Familie, sondern das hatte ich mit meinem Geburtsort.
5: Shaida Bazia findet eine eindringliche Sprache für ein verschwiegenes Kapitel deutscher Vergangenheit und zeigt, wie dieses bis in die Gegenwart reicht. Über einen Zeitraum von 100 Jahren wechselt die Sprache zwischen verschiedenen Zeitebenen. Wir blicken auf einen kleinen fiktiven Ort und begegnen dort den Figuren aus unmittelbarer Nähe. Die Lücken ist ein Buch, das den Heimatroman neu definiert.
1: Shaida Bazia.

0: Unsere zweite Nominierte ist bekannt für ihre literarisch gekonnte Auslotung zwischenmenschlicher Verhältnisse, sei es familiärer Art oder freundschaftlicher Art. Schon ihr Debüt Ewig Sommer sorgte für ordentlich Furore. Mit ihrem dritten Roman hat sie nun eine Freundschaft in einer sozial medialisierten Welt im Blick. Und ihre Figuren sind dabei so glaubhaft, die gesellschaftliche Dimension so eindrücklich und die ganze Geschichte auch noch wahnsinnig spannend, dass es kein Wunder ist, dass sie nominiert wurde. Orca von Franziska Gensler.
1: Als Olympia festgenommen wird, bin ich bei der Arbeit.
2: Die junge Ich-Erzählerin Cora sortiert gerade Wurst an der Fleischtheke, als sie erfährt, dass ihre Freundin und Umweltaktivistin Olympia wegen Terrorverdachts im Gefängnis sitzt. Und schon auf den ersten Seiten wird klar, dass Cora da irgendwie mit drin hängt. Franziska Gensler schreibt über eine tiefe Freundschaft. Cora und Olympia trainieren zusammen, machen sich die Fingernägel und radikalisieren sich schließlich auch gemeinsam.
1: Ich glaube, Cora würde sich selbst auf jeden Fall als extrem intelligent beschreiben und auch intelligenter als alle anderen. Über Olympia würde Cora sagen, dass sie wunderschön ist, so extrem anziehend, dass es ihr einfach sehr leicht fällt, dadurch auch Kontakte zu knüpfen. Cora ist die, die Olympia so sehr bewundert und es stellt sich so ein bisschen die Frage, wie weit geht sie, um Olympia wirklich so an sich zu binden. Auch dieses Lachen kam mir neu und echt vor. Echter als alles bisher in meinem Leben. Es war, als würde etwas aus meinem Inneren herausbrechen. Die Sonne, das Licht, dieser ganze goldene Sommer mit Olympia. Also Cora und Olympia begegnen einer aktivistischen Gruppe und Olympia springt darauf politisch an. Cora, bei ihr beginnt im Grunde so eine Gleichzeitigkeit aus. Ich will in meinem Schulsystem mit einer Karriere nach oben kommen, will aber auch in der aktivistischen Gruppe ganz vorne stehen, auch weil sie Olympia beeindrucken will. Der Roman als Arbeitstitel hieß Olympia. Und für mich war sie die Hauptfigur. Ich wollte immer Cora so als Person, die ich mögen würde, die auch Olympia irgendwie gut zur Seite steht und sie versucht irgendwie so zu schützen. Als ich das aufgegeben habe, war sie so frei und konnte so ihrem Ehrgeiz so Luft geben.
3: Franziska Gensler macht ein vielschichtiges Panorama davon auf, wie Beziehungen und Freundschaften funktionieren, wenn man nicht mehr direkt in Kontakt ist, sondern immer was dazwischen geschaltet ist. Soziale Medien, Chatgruppen. Und das hat uns überzeugt, in Kombination auch mit einer sehr zeitgemäßen Sprache, die einfach dazu passt, hat sie einen tollen, spannenden Roman geschrieben.
0: Franziska Gensler.

0: Auch sie hat schon einige Auszeichnungen hinter sich für ihre schriftstellerische Arbeit, unter anderem den Ingeborg-Bachmann-Preis. Jetzt der erste Roman, für den sie unter anderem mit dem Aspekte-Literaturpreis für das beste Debüt ausgezeichnet werden wird. Bald, wer weiß, vielleicht heute noch mit einem anderen Preis. Es geht um Krieg in Europa, es geht um Moskau und Berlin, es geht um Tod und Unsterblichkeit. Für mich auch ein Beispiel, wie Literatur es vermag, uns zu helfen, mit dieser bedrückenden Weltsituation umzugehen. Unter anderem mit Witz und einer Reise nach Absurdistan und einer extremen künstlerischen Wucht. Die Zikade entschlüpft ihrer goldglänzenden Hülle von Valeria Gordejew.
1: Angekreuzt, sehe ich, ist sowohl Englisch als auch Deutsch. Sollten Sie das Gespräch also lieber auf Englisch durchführen wollen, würde ich Sie an dieser Stelle an meine Kollegin verweisen. Ansonsten fahre ich einfach weiter fort.
2: Die Zikade entschlüpft ihrer goldglänzenden Hülle, beginnt mit einem Aufklärungsgespräch. Lada, Künstlerin aus Berlin, hat sich für eine Studie zu Langlebigkeit gemeldet. Ihre Wohnung ist ohnehin gerade eine Baustelle. Zur gleichen Zeit in Moskau, in den Kellern des Biologischen Instituts, sucht ihr Bruder Konstantin nach geheimen Forschungsergebnissen zur Lebensverlängerung. Auftraggeber ist sein Patenonkel Boris, ein zwielichtiger russischer Oligarch, der unsterblich werden möchte.
1: Protagonisten des Romans sind die Geschwister Konstantin und Lada Mollot, die einen Altersunterschied von 17 Jahren trennt. Und für mich sind die beiden wie zwei Spiegelhälften, denen auch im Roman eigene Welten zugeordnet sind. Eine Berliner und eine Moskauer Welt, eine Ober- und eine Unterwelt, könnte man auch sagen. Die beiden letztlich das ewige Leben oder den ewigen Tod in Aussicht stellen. Das zentrale Thema für mich ist dieser Menschheitstraum, nicht sterben zu müssen oder vielleicht etwas später sterben zu müssen. Und das vor dem Hintergrund, dass in der Gegenwart ja auch diese Frage nach dem Tod ja auch in einer ganz neuen existenziellen Dringlichkeit auf uns zukommt, mit dem Aufkommen dieser neuen Faschismen, mit der Kriegswirklichkeit. Friedhofsmauern sichern den Frieden, könnte man sagen. Zumindest stellen sie Ordnung her. Innen die Toten, außen die Lebenden, alle an ihren rechtmäßigen Platz. Also das Buch ist eigentlich mein Versuch, aus dieser großen Beklemmung herauszukommen, in die mich die Gegenwart in ihrem Grauen gebracht hat. Und zwar, indem ich das Buch in Richtung Groteske habe kippen lassen. Und für mich war das schon noch eine Art Befreiung.
3: Was diesen Roman auszeichnet, ist, dass er alle literarischen Mittel ausschöpft, die es wahrscheinlich überhaupt gibt auf der Welt, die es jemals gab in der Vergangenheit. Er spielt auch in der Vergangenheit, in der Gegenwart. Er spielt unter anderem in der Hölle. Er ist surreal und gegenwärtig und ein großes Lesevergnügen.
0: Valeria Gordejew. Er hat es mit seinem dritten Roman in den Kreis der Nominierten geschafft. Dabei zündet er ein literarisches Feuerwerk, ein wilder Ritt durch Sprachwissenschaft, Soziologie, Medizin, Mathematik, Philosophie, völlig überdreht und grandios auch überdreht. Und wer es schafft, mit diesen sprachlichen Mitteln einen Roman oder sowas Ähnliches über Sprache zu schreiben, der hat den Platz auf dieser Shortlist wirklich verdient. Schleifen von Elias Hirschl.
4: Franziska Denk hatte die Pest schon wieder.
2: Elias Hirschls Roman Schleifen beginnt bizarr. Sobald Franziska Denk von einer Erkrankung hört, bekommt sie Symptome. Das Mädchen wächst Anfang des 20. Jahrhunderts in Wien auf. Über Briefe entwickelt sich eine Freundschaft mit einem genialen Mathematiker. Die beiden wollen die perfekte Sprache finden. Ein Buch voller Gedankenspiele. Absurd, spielerisch und ohne klassische Handlung. Ein Abenteuer mit der ein oder anderen literarischen Schleife, bei dem man auch mal ordentlich durchgeschüttelt wird.
5: Es geht im Buch vor allem um einen Wunsch der Hauptfigur, eben diese perfekte Sprache zu haben und damit auch eine perfekte Welt zu haben, in der keine Missverständnisse mehr existieren. Es geht vor allem auch so um die Frage, erstens, ist das möglich und zweitens, ist das überhaupt wünschenswert? So ist dieser Drang nach Perfektion überhaupt irgendwie was man anstreben sollte?
4: An einem Tag, dessen Datum niemand verzeichnete, landete ein Raumschiff inmitten einer riesigen Steckrübenplantage im ruralen Iowa. Man wechselte ein paar Worte mit den Steckrüben, bis es nichts mehr gab, worüber man reden konnte, und schwieg dann. Sprache oder vor allem halt auch so Literatur kann oft eben auch so einen Zweck erfüllen, so eine Art Barriere zwischen sich und die Welt zu schaffen, dass man eben halt in fiktionaler Form dann quasi sehr schwierige Themen abarbeiten kann. Und genau, Franziska Denk im Buch hat so eine sehr gespaltene Beziehung zur Sprache, aber eben schafft es dann eigentlich so mit Sprache, sich so ein bisschen von den Gefahren der Welt auch so ein bisschen zu immunisieren. Grundantrieb war vor allem so eine philosophische Fragestellung, inwiefern gehen wir mit der Welt und mit Sprache um? Inwiefern kann Sprache unsere Welt darstellen, unser Leben darstellen? Für mich persönlich ist das dringlich, weil ich halt nur mit Sprache arbeite seit Jahren und alles, was ich mache, irgendwie mit Sprache zu tun hat. Und ich wollte was drüber machen, wo man auch das einfach mal auch in Frage stellt.
6: Elias Hirschel legt mit Schleifen einen wunderbar überdrehten Roman vor, der durch seine Sprachspiele, durch seine erzählerischen Tricks und vor allem durch seinen unerschöpflichen Ideenreichtum besticht. Wer sich auf diesen wilden Ritt einlässt, der taucht auf jeden Fall ganz tief ins Absurde ein. Ein Roman, der verwirrt, der herausfordert und der vor allem schallend laut zum Lachen bringen wird.
0: Elias Hirschel. Unsere nächste Nominierte ist Theaterfrau, Dramaturgin, eine der drei ostdeutschen Frauen, die sich betrinken und den idealen Staat gründen. Sie ist Autorin. Ihr dritter Roman landete auf dieser Shortlist. Vielleicht auch, weil sie es erstens so eindrücklich vermag, uns eintauchen zu lassen in ein Stück DDR, das viele Jahre zurückliegt, aber durch sie so greifbar, so erlebbar, so fühlbar wird. Allein das wäre schon auszeichnungswürdig. Und weil sie zweitens es aber auch schafft, politische, gesellschaftliche, emotionale, individuelle Systeme so zu durchleuchten, dass sie eben auch Hinweise darauf geben, wie wir damit in der Gegenwart besser umgehen können. Die Selbstregulierung des Herzens von Peggy Medler.
7: Manche sagen, die Gegend habe den Fritsch an seine Kinderzeit in Ostpreußen erinnert.
2: Die Gegend in Selbstregulierung des Herzens ist eine Wald- und Seenlandschaft in Brandenburg. Hier gründet der Fritsch, wie ihn alle nur nennen, Ende der 60er eine Datschensiedlung, die im Lauf der Jahrzehnte zum Rückzugsort für viele Ostberliner wird. Ein Stückchen Freiheit in einem umzäunten Land, auch für Georg und Mona.
8: Georg hat Ökonomie studiert, sich aber ganz schnell für die elektronische Datenverarbeitung begeistert. Und Mona wiederum kommt eher aus dem künstlerischen Milieu, will eigentlich auch Malerin werden und arbeitet als Grafikerin in einem Werbebetrieb. Es ist die Zeit, dass die ersten Großrechner in der DDR zum Einsatz kommen und zeitgleich eine Wirtschaftsreform angedacht und geprüft wird, ob man mehr Selbstregulierung in die eigentlich sehr starre und zentral durchorganisierte Planwirtschaft bekommen kann.
9: Dieses Dickicht aus Fragen und Problemen konnte kein einzelner Mensch lösen. Der Mensch war ja selbst ein Dickicht und von ganz anderer Zeitlichkeit als das große Ganze. Das bisschen Leben. Das bisschen Leben durfte einfach kein Drecksleben sein.
8: Und mit dieser sogenannten kybernetischen Revolution verbinden sich für Georg sehr große Hoffnungen. Hoffende Demokratisierung und Liberalisierung im Zuge der Wirtschaftsreform. Und auf dieser Ebene sind sich Georg und Mona eigentlich sehr ähnlich. Diese Hoffnungen und Träume brechen dann mit dem Prager Frühling abrupt ab. Das ist die Hauptfrage von diesem Buch, wie schafft man es in einem System, was sich eigentlich kaum mehr verändert, so ein emotionales Gleichgewicht für sich zu finden trotzdem.
10: Peggy Medler erzählt in Selbstregulierung des Herzens von ostdeutschen Lebensgeschichten, über die man nur selten in der deutschen Literatur liest. Es sind die leisen Dissidenten und nicht die lauten Widerstandskämpfer, denen sie eine Stimme gibt. Menschen, die ihre Träume immer wieder anpassen mussten, aber doch ihren Idealen treu blieben. Es ist aber gleichzeitig auch eine wunderbare Geschichte darüber, wie es gelingt, Kunst und Wissenschaft gegen alle Widerstände durchzusetzen und auszuüben. Ein hervorragendes Buch.
0: Peggy Medler. Sie hat schon mit ihrem Debüt die literarische Welt ordentlich durchgewirbelt und in Entzückung versetzt. Und sie hat es jetzt wieder getan, diesmal mit einer Liebesbeziehung, in die die Wirklichkeit einbricht. Also der 7. Oktober zum Beispiel, der Gaza-Krieg, aber auch ganz Banales.

0: sie nicht. Nach dem Terrorangriff vom 7. Oktober bricht die Gegenwart hinein in ihre Liebe, die Dana Vohwinkel im Wechsel aus Antons und Almas Perspektive erzählt.
1: Es hat mir Spaß gemacht, auch den Blick, den sie aufeinander haben, abzugleichen mit dem Blick, den sie dann selber auf sich haben. Und da kann man sich so austoben drin. Alma kommt vom östlichen Berliner Stadtrand und Anton aus einer Schöneberger jüdischen intellektuellen Familie. Anton ist eher selbstsicher, vor allem was den Kopf angeht. Und Alma ist sehr unsicher. Aber für mich stand auch immer im Raum, dass Alma vielleicht eigentlich die smartere von den beiden ist. Du kommst nach Hause und jemand freut sich, dass du da bist. Du kommst nach Hause, dachte sie, und jemand freut sich, dass du da bist. Du, Alma, kommst nach Hause. Das, Alma, ist die Liebe deines Lebens. Ich habe nicht gedacht, ich setze mich jetzt hin und schreibe eine Liebesgeschichte, die mit Weltpolitik verbunden ist. Ich wusste, dass ich sie schreiben möchte schon vor dem 7. Oktober. Und dann wusste ich, dass ich sie mit dem Wissen darum, was passiert ist, nicht in der Gegenwart erzählen kann, ohne dass das hereinbricht. Und ich glaube, dass das für Anton und Alma auch so ist, dass die Welt in ihr Leben hineinfällt. Also ich finde es schön am Romane schreiben, dass man keine Message haben muss. Ich will nicht, dass die Leute irgendwas aus diesem Roman mitnehmen, außer dass sie einen Roman gelesen haben, der sie hoffentlich auf irgendeine Art und Weise menschlich berührt hat. Also das wäre natürlich das Größte.
2: Dana Vohwinkels Anton und Alma zeichnet sich aus durch ein beständiges Changieren zwischen Nähe und Distanz, bezogen auf Anton und Alma, ebenso wie bezogen auf weltpolitische Ereignisse. Insgesamt entsteht dadurch eine vielschichtige Reflexion von Religion, Gesellschaft, Familie, Geschichte, Judentum und Antisemitismus.
3: Dana Vohwinkel. Das sind sie, die Nominierten für den Deutschen Buchpreis im Jahr 2026. Meine Damen, meine Herren und alle anderen, auch an den digitalen Endgeräten, lesen Sie das bitte. Die Shortlist ist ein super Anfang, danach können Sie sich durch die Longlist durchlesen. Es wird Sie auf jeden Fall schlauer machen, fröhlicher, vielleicht auch trauriger. In jedem Fall werden Sie mit der Gegenwart und der Zukunft besser zurechtkommen. Und es gibt ja auch noch Gewissheiten, an die wir uns festhalten können, zum Beispiel, dass jetzt der Deutsche Buchpreis verliehen wird und dass getragen von Ihrem Applaus der Vorsteher des Börsenvereins nochmal die Bühne begegnen wird, Sebastian Gogolz.

Endlich. Den Deutschen Buchpreis 2026 für den Roman des Jahres verleiht die Stiftung Buchkultur und Leseförderung des Börsenvereins des Deutschen Buchhandels an Sheyda Bazyah, Die Lücken. Applaus.

Herzlichen Glückwunsch. Du musst dich kurz hier hinstellen, damit ich die Preisbegründung noch vorlesen darf. Sie müssen jetzt... Na gut. Dann machen wir das einfach vorher und ich lese danach die Preisbegründung. Ich muss die Begründung noch vorlesen. Sie müssen noch einen Moment warten, ich muss die Begründung noch vorlesen. Heimisch in Heimesbach kann man das sein. Der Roman Die Lücken von Sheida Basyar reflektiert anhand einzelner Figurenschicksale fast 100 Jahre ambivalenten deutschen Lebens. Es waren Nachbarn, die zusahen, wie jüdische Menschen aus den Straßen verschwanden. Es sind Nachbarn, die Entscheidungen treffen, ob Menschen mit Migrationsgeschichte sich zu Hause fühlen. Die Autorin wählt überzeugende literarische Strategien. Der Blick einer toten Erzählerin und die kaleidoskopische

0: Struktur des Textes ermöglichen es, zwischen den Zeiten zu springen, sowie Nähe und Distanz zu erzeugen. Auch die enge Verbindung von fiktiven und dokumentarischen Elementen, von erfundenen und historischen Figuren, die selbst eine Stimme bekommen, erzeugen den starken Nachhall des Textes. Ein Roman gegen Gleichgültigkeit. Herzlichen Glückwunsch. So. Du musst das nehmen. Du kannst auch jetzt sagen, was sagen, wenn du möchtest. Möchtest du bitte? Dann ist die Bühne jetzt deine. Dann kannst du.
1: Dankeschön. Es fällt mir nicht so richtig leicht, so richtig Freude zu empfinden, muss ich sagen, weil das schon ein sehr merkwürdiges Gefühl ist, wenn man einen Roman schreibt über Menschen, die verfolgt wurden und terrorisiert wurden und ermordet wurden, und sich dann einfach richtig zu freuen. Das kommt mir nicht ganz richtig vor. Deswegen möchte ich gerne sagen, dass all meine Freude oder die über die Wertschätzung, die ich bekomme, den Personen gehören soll, um die es in diesem Roman geht. Und ich muss auch sagen, dass mein Verhältnis zu Preisen ein bisschen überschattet ist, seit ich einen Satz gelesen habe, den Heinz Kahn gesagt hat. Heinz Kahn ist 1922 in Hermeskeil geboren, da wo ich auch geboren bin, 66 Jahre später. Und er hat eine Ehrenbürgerschaft bekommen der Stadt Polschen. Als man ihn gefragt hat, was ihm das bedeutet, hat er geantwortet: gar nichts. Mein Vater hat im Ersten Weltkrieg auch eine Menge Orden bekommen und wurde doch vergast. Ich lege keinen Wert auf solche Auszeichnungen. Und mich hat das sehr mitgenommen und sehr beschäftigt in all seiner absoluten Ehrlichkeit, weswegen ich Heinz Kahn noch sehr bewundere, obwohl ich ihm nie begegnet bin. Und er ist schon seit einigen Jahren verstorben. Ich habe mich gefragt, ob er diesen Satz heute immer noch so sagen müsste, und ich fürchte ja. Und möchte darauf hinweisen, dass antisemitische Straftaten auf ihrem Höchststand sind und die rassistischen auch. Und es im Moment keine Minderheit in Deutschland gibt, die keinen Grund zur Sorge hat. Und auch wenn das die Stimmung immer ein bisschen vermiest, aber dafür sind ja solche Abende vielleicht auch da, über die Sachen zu reden, über die man sonst nicht reden möchte, reden wir auch heute in Deutschland von Deportation, auch wenn ein anderes Wort dafür benutzt wird. Und ich möchte sehr eindringlich dazu auffordern, dagegen zu halten. Das ist das, was Faschisten immer tun. Sie kursieren erstmal mit irgendwelchen Dingen, die wir nicht glauben, bis wir uns daran gewöhnt haben und sie eintreten. Und wenn wir schon bei dieser Analyse von Hannah Arendt sind, möchte ich gerne einen Satz von ihr zitieren, der mich beim Schreiben von den Lücken sehr beschäftigt hat. Der lautet: Das Problem ab 1933 war doch nicht, was unsere Feinde gemacht haben, sondern was unsere Freunde gemacht haben. Und das lasse ich jetzt so stehen. Und ich möchte verschiedenen Menschen Danke sagen. Als allererstes möchte ich meinem Mann Dankeschön sagen, weil ich, glaube ich, ohne unser Zuhause, das wir teilen, ich mich nicht getraut hätte, mich diesem Thema zu stellen. Und es, glaube ich, eine ziemliche Herausforderung war, mit mir Zeit zu verbringen in diesen Jahren. Und danke, dass du mich aushältst. Alle Menschen, denen ich danke, namentlich danke, habe ich im Nachwort genannt. Es gibt eine Reihe von Menschen, die ich nicht genannt habe, weil ich gar nicht mehr genau weiß, wer das alles war. Alle Menschen, die mich einfach nur kurz gefragt haben, wie es mir geht, und die sich den Rest des Abends dann anhören durften, was es mit Hermeskeil während der NS-Zeit auf sich hatte. Die vielen unbekannten und bekannten ZuhörerInnen, die sehr wichtig sind in einem Schreibprozess. Ich möchte gerne meiner Agentur danken, Karin Graf und Maike Herrmann, die beide ganz früh schon involviert waren in den Stoff und ganz unterstützend immer sind. Ich möchte selbstverständlich meinem Verlag danken, Kiepenheuer und Witsch. Ihr seid sowas von der Wahnsinn. So jede einzelne Person, die bei euch arbeitet, möchte man eigentlich einmal namentlich nennen, weil das so toll ist bei euch. Und Mona Leitner, die das Lektorat gemacht hat, die unermüdlich mit einer Engelsgeduld sich mit mir an diesen langen Text gesetzt hat, ist heute gar nicht hier, aber ich weiß, dass sie es auf ihrem Handy verfolgt, draußen in Frankfurt. Und Mona, ich danke dir sehr für deine Geduld. Ich möchte Sandra Henrici danken, die mich vor 10 Jahren in den Verlag geholt hat. Sie hat das getan mit den Worten, sie möchten mir eine literarische Heimat bieten. Und ich möchte an dieser Stelle sagen, das ist das einzige Mal, dass der Begriff Heimat für mich Sinn gemacht hat.

Und ich danke den anderen Nominierten auf Longlist wie auf Shortlist. Wir haben immer mal wieder miteinander geschrieben, wir waren in Austausch, wir haben uns getroffen und es war sehr schön, mit diesen wundervollen Büchern auf der langen und auf der kurzen Liste zu sein. Und ich finde es sehr angenehm, dass wir so transparent damit umgehen, wie ambivalent es ist, Preise zu wollen, sich Preise zu wünschen und gleichzeitig überhaupt kein Interesse daran zu haben, in Konkurrenz zueinander zu stehen, weil wir am Ende einfach alles Leser und Leserinnen sind und unsere Bücher lesen möchten. Also vielen Dank für diese Freundlichkeit, die wir geteilt haben. Und als allerletztes möchte ich gerne meinen Eltern und meinen Schwestern danken. Ich werde manchmal gefragt, wie ich das mache, dass ich einen menschlichen Blick auf meine Figuren behalte, auch wenn ich alles, was sie tun, ablehne. Und dann denke ich immer, ich glaube, ich bin einfach mit den warmherzigsten Menschen aufgewachsen in einer kalten Zeit, in einer schwierigen Zeit. Und denen gilt mein Dank als letztes. Vielen Dank. Applaus

0: Herzlichen Glückwunsch auch von mir. Vielen Dank für das Buch, vielen Dank für diese eindringlichen Worte. Ich will es aber nicht vergessen, auch vielen Dank an alle anderen Nominierten. Ganz toll, was dieses Jahr literarisch hier passiert ist. Und herzlichen Glückwunsch zu diesem wundervollen Preis. Sie alle sind eingeladen. Wir stoßen nochmal an und diskutieren vielleicht ein bisschen darüber, was wir gerade gehört haben. In den Römerhallen gibt es was zu essen, was zu trinken. Ich möchte auch Danke sagen, nicht nur an die Nominierten, an die Preisträgerin, an die Stadt Frankfurt, natürlich an den Börsenverein, an alle Menschen, die das hier mitorganisiert haben, von Technik, Ton, Kamera und so weiter. Vielen, vielen Dank. Und vielen Dank, Sie waren ein bezauberndes Publikum. Herzlichen Dank. Wir müssen alles erwarten, auch das Gute. In diesem Sinne, bis gleich. Tschüss.
1: Aus Frankfurt am Main übertrugen wir die Verleihung des Deutschen Buchpreises 2026. 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
2: Eine Anmaßung gegenüber dem Verfassungsgericht, findet er.
3: Das sagt, wir sind dazu da, zu entscheiden, wann eine Partei verfassungswidrig ist und wann sie dann verboten werden kann. Die Zivilgesellschaft maßt sich bei einer Verhinderungsblockade an, diese Beschränkung der politischen Handlungsfreiheit einer Partei selbst zu entscheiden. Und wir drehen dazu die Auffassung, die Politik würde ja versagen, im Hinblick auf ein Verbot. Und deshalb müsste jetzt die Zivilgesellschaft ran, um diese Lücke zu füllen. Also der Satz, die Politik versagt, ist mir einfach zu schlicht, weil eine riesengroße kontroverse Debatte zu der Frage des Parteiverbots stattfindet.
2: Auch hier widerspricht Maximilian Steinbeiß. Er fordert ein Verbotsverfahren gegen die AfD. Da die Antragsberechtigten, Bundesregierung, Bundestag und Bundesrat untätig sein, müsse die Gesellschaft handeln.
4: Es sind die staatlichen Institutionen, die die Einleitung dieses Verfahrens blockieren, obwohl der Stapel an Beweisen und an Gründen, diese verfassungsfeindliche Partei auch zu einer solchen erklären zu lassen vor dem Bundesverfassungsgericht, obwohl dieser Stapel mittlerweile bis zur Decke reicht. Und das ist die Rolle von zivilem Widerstand, dann in dem Moment den Protest zu artikulieren gegen das Tun, aber eben auch gegen das Unterlassen des Staates.
2: Die Berufung auf das eigene Gewissen, die religiöse oder weltanschauliche Überzeugung, genügt mitunter als Begründung, zivilen Ungehorsam zu leisten und dabei gegebenenfalls Gesetze zu übertreten. Die Erfurter Demonstrantin Mechthild Baetz weist auf ein Dilemma hin.
5: Karl Popper, ne, und sein Toleranzparadoxon. Wir müssen uns in der Toleranz das Recht vorbehalten, die Intoleranz nicht zu tolerieren. Weil es nicht die Frage ist, dürfen wir das, um das andere zu schützen, ja, diesen Parteitag von dieser in weiten Teilen rechtsextremen Partei, sondern es ist die Frage, wofür stehen wir, damit das gar nicht erst passieren kann, was die vorhaben. Dann denke ich, ja, doch, ziviler Ungehorsam und Blockieren, das muss sogar sein, solange wie es natürlich friedlich ist und das Leben und die Gesundheit der Menschen nicht verletzt.
6: Leute, Leute, Leute, von uns geht keine Gewalt aus.
2: Die Debatte über zivilen Ungehorsam wurde nach den Blockaden rund um den AfD-Parteitag in Erfurt bundesweit stimmenreich und scharf geführt, auch im Verfassungsblock. Dabei wurde deutlich, dass nicht wenige Juristen das Blockieren von Parteiveranstaltungen gar nicht für zivilen Ungehorsam halten. So auch Sophie Schönberger, Verfassungsrechtlerin an der Freien Universität Berlin.
7: Das ist eigentlich politischer Protest gegen einen politischen Gegner. Es ist extremer politischer Protest. Meiner Meinung nach ist es aber strukturell was anderes als ziviler Ungehorsam. Also ziviler Ungehorsam sind ja normalerweise Maßnahmen, die sich gegen den Staat wenden. Und das ist hier gerade nicht der Fall, sondern hier wendet man sich gegen eine politische Partei, die nicht der Staat ist. Und es ist eine Form der innergesellschaftlichen Auseinandersetzung.
2: Und außerdem hält sie die Blockade von Parteitagen nicht nur für ungeeignet, sondern geradezu für kontraproduktiv.
7: Wieso rette ich den Staat vor der AfD, wenn ich den Parteitag verhindere? Man kann kritisieren, dass es das AfD-Parteiverbotsverfahren nicht gibt. Wieso blockiere ich dann nicht den Bundestag, der das unterlässt, sondern den AfD-Parteitag? Ich rate nicht dazu, den Bundestag zu blockieren, verstehen Sie mich nicht falsch, sondern ich versuche einfach nur zu gucken, wer ist eigentlich Adressat. Und dadurch, dass ich versuche, den AfD-Parteitag zu verhindern, wird meiner Meinung nach jedenfalls nicht der Staat vor der AfD geschützt, sondern ich vergrößere die Gefahr, dass die AfD sich auch noch organisatorisch radikalisiert, weil sie Parteitage nicht mehr abhalten kann.
2: Das Bundesverfassungsgericht hat im vergangenen Jahr geurteilt, wer zivilen Ungehorsam leistet und dabei Gesetze bricht, muss mit Strafe rechnen. möglicherweise gemildert durch das Anliegen. Zeitweise Blockaden sind möglich, wenn sie ein kommunikatives Anliegen verfolgen, also einen Beitrag zur öffentlichen Meinungsbildung leisten. Totalblockaden, die das Recht des anderen, seine Grundrechte auszuüben, verhindern, sieht das Bundesverfassungsgericht ausdrücklich nicht vom Verfassungsrecht gedeckt.
6: Gegen den Faschismus hier im Land.
2: Zurück nach Erfurt, der 3. Juli. Noch am Vormittag des AfD-Parteitags wird den Blockierern klar, die monatelange Vorbereitung, die Anstrengung tausender Blockadewilliger hat den AfD-Parteitag nicht verzögert und schon gar nicht verhindert. Das Bündnis Widersetzen, das die Blockaden organisiert hat, feiert den Tag dennoch als Erfolg.
8: Wir haben schon 4 AfD-Bundestreffen blockiert, aber wir waren noch nie so viele. Ihr habt Großes geleistet.
2: So Suraj Malitafi, Bündnissprecher von Widersetzen. Noah Sander, Bündnissprecherin, geht noch weiter.
9: Wir mobilisieren jetzt nach Sachsen-Anhalt und Mecklenburg-Vorpommern. Zum ersten Mal seit 1945 drohen Faschisten in eine deutsche Landesregierung zu kommen. Die Machtübernahme der AfD muss gestoppt werden. An alle Parteien, insbesondere CDU und BSW. Das hier ist unsere explizite Warnung. Wenn ihr es wagt, den Faschistinnen an die Macht zu helfen, macht ihr euch zu unserem nächsten Aktionsziel.
2: Von Gewalt gegen Journalisten, die aus den Reihen von Widersetzen herausgejagt und getreten wurden, wollen sich Sander und andere Sprecher ausdrücklich nicht distanzieren.
9: Faschistinnen mit einem Presseausweis sind immer noch Faschistinnen. Ich glaube, ich weiß nicht, was sie nicht verstanden haben. Sie sind auf unseren Aktionen nicht willkommen.
2: Noah Sander ist auch aktiv in der interventionistischen Linken. Diese nach eigenen Angaben linksradikale Gruppierung versucht, an gesellschaftliche Konflikte anzudocken und sie zu radikalisieren. Unter der Parole Sozialismus oder Barbarei fordert sie 2024 in einem Positionspapier den revolutionären Bruch mit dem Kapitalismus. Parlamentarische Politik und Mehrheiten könnten im Ideal der interventionistischen Linken bestenfalls eine untergeordnete Rolle spielen. Auf diesem Wege gelte es, gesellschaftliche Situationen zu nutzen, um die bestehenden Spielregeln auszureizen oder zu brechen, auf dem Weg zur Revolution. Situationen wie etwa das Bedürfnis vieler Menschen in Erfurt, gegen die AfD zu protestieren.
9: Wir wählen zivilen Ungehorsam als unsere Protestform. Blockaden werden da sicher ein Mittel sein, aber wir werden strategisch schauen, welche Mittel es noch braucht, um die AfD zu stoppen.
2: Noah Sander und das Aktionsbündnis Widersetzen rufen zur Wahl des Ministerpräsidenten in Sachsen-Anhalt, vermutlich im Dezember, zum Widerstand auf. Mit ausdrücklicher Drohung in Richtung CDU und BSW. Ihre Büros und Parteitage, heißt es in einer Pressemitteilung, könnten zu einem legitimen Ziel werden. Für Wolfgang Hecker eine explizite Grenzüberschreitung.
3: Das ist eindeutig ein Begriff aus dem quasi Kriegsrecht. Wenn man dann sagt, man geht wirklich gegen Parteieinrichtungen vor, dann ist ja offensichtlich irgendwie ein kleines Anschlagsszenario, ist aber eine unzulässige und auch brandgefährliche Ankündigung. Wenn aber der legitime Landtag, ein Parlament eines Landes zum Gegenstand von solchen Überlegen wird, dann würde das ganze Grundthema eines undemokratischen Vorgehens natürlich noch in viel zugespitzterer Weise auf den Tisch kommen.
2: Dennoch betont Hecker erneut, er sei nicht grundsätzlich gegen zivilen Ungehorsam, so wie auch die meisten Juristen und politische Akteure. Er bleibt ein notwendiger Bestandteil moderner Demokratien.
3: Da kommt überhaupt die Rechtfertigung des zivilen Ungehorsams her, dass er erkennt, dass in bestimmten zeitlichen Lagen die Politik nicht in der Lage ist, relevante Sachprobleme zu lösen und deshalb ein bisschen im Sinne einer Regelverletzung auch mit zivilem Ungehorsam diesen Mangellagen entgegengewirkt werden muss.
10: Das war der Hintergrund. Das Bündnis Widersetzen, ziviler Ungehorsam und die Grenzen des Protests von Henry Bernhard, Redaktion Matthias von Lieben.
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16: Uhr, die Nachrichten. Shaida Basia erhält für ihren Roman Die Lücken den Deutschen Buchpreis 2026. Die Auszeichnung für den besten deutschsprachigen Roman wird seit 2005 vom Börsenverein des Deutschen Buchhandels verliehen. Basia setzte sich gegen 3 weitere Autorinnen und einen Autor durch. Insgesamt hatte die Jury 205 Titel gesichtet, die zwischen dem vergangenen Herbst und Anfang September dieses Jahres erschienen sind. Der Hauptpreis ist mit 25.000 Euro dotiert. Der Deutsche Buchpreis gilt als eine der wichtigsten Auszeichnungen der Branche und wird traditionell am Tag vor der Eröffnung der Frankfurter Buchmesse vergeben. Im vergangenen Jahr gewann Dorothee Elmiger mit ihrem Roman Die Holländerinnen. Bundesfamilienministerin Prien hat bei ihrem Besuch in Kiew einen Stolperstein zur Erinnerung an ein Opfer des Nationalsozialismus verlegt. In einer kleinen Feier auf einem Bürgersteig der ukrainischen Hauptstadt zeigte sich Prien besorgt über verstärkt auftretenden Antisemitismus in vielen Ländern Europas. Wer jüdisches Leben angreife, greife unsere Gesellschaft und damit uns alle an, sagte die CDU-Politikerin. Der glänzende Pflasterstein erinnert an den Historiker Ilja Galland, der unter anderem über jüdisches Leben in der Ukraine geschrieben hatte. Er wurde von den Nationalsozialisten beim Massaker von Babin Yar mit weiteren fast 33.800 Menschen ermordet. Der Verfassungsschutz hat Vorkehrungen für den Fall einer Regierungsbeteiligung der AfD in Sachsen-Anhalt getroffen. Entsprechende Mechanismen seien vorgesehen, sagte der Präsident des Inlandsgeheimdienstes Seelen in einer öffentlichen Anhörung vor dem Parlamentarischen Kontrollgremium des Bundestags. Demnach müssten Informationen in sensiblen Bereichen geschützt werden, die möglicherweise im Fokus Russlands stünden. Notwendig sei dafür eine Anpassung der Datensysteme und des Informationsaustauschs, erklärte Seelen. Zahlreiche Politiker und Sicherheitsexperten hatten auf nachrichtendienstliche Risiken im Falle einer AfD-Regierungsbeteiligung in Sachsen-Anhalt hingewiesen. Seelen warnte im Rahmen der Anhörung zudem vor den Gefahren durch Rechts- und Linksextremisten. In beiden Lagern sei eine Entwicklung hin zu aktionsorientierten Gruppierungen zu beobachten. Eine Preiserhöhung trotz vertraglicher Preisgarantie für Strom und Gas ist unzulässig. Das entschied das Oberlandesgericht Hamm in einer Sammelklage des Verbraucherzentrale Bundesverbands gegen den Energiediscounter Extra Energie. Demnach waren alle Preiserhöhungen des Unternehmens im September, November und Dezember 2022 unwirksam. Für die betroffenen Kundinnen und Kunden gelte der ursprünglich vereinbarte Preis. Die Extra Energie GmbH hatte damals die Preise für Gas und Strom nach Angaben von Verbraucherschützern trotz vertraglicher Garantien um mehr als 200% erhöht. Das Unternehmen hatte dies mit dem Krieg Russlands gegen die Ukraine begründet und sich auf eine Störung der Geschäftsgrundlage laut bürgerlichem Gesetzbuch berufen. Dem widersprachen die Richter und stellten klar, dass Extra Energie durch den garantierten Festpreis ein unternehmerisches Risiko eingegangen sei und dieses auch im Falle unerwarteter Entwicklungen tragen müsse. Der Nobelpreis für Medizin geht in diesem Jahr an die beiden Deutschen Peter Hegemann und Georg Nagel sowie an den US-Amerikaner Carl Deisseroth. Die 3 Forscher werden für ihre Entdeckungen im Bereich der Optogenetik ausgezeichnet, wie das Nobelkomitee in Stockholm mitteilte. Die Technologie biete neue Möglichkeiten zu erforschen, wie Nervenzellen im Gehirn Erinnerungen, Gefühle und Verhaltensweisen formen. Der in Berlin tätige Biophysiker Hegemann sagte im RBB, der Preis sei für ihn eine Überraschung, auch weil die Begeisterung für die Optogenetik innerhalb der Neurowissenschaften inzwischen weitgehend abgeklungen sei. Die Preisträger wurden von zahlreichen deutschen Wissenschaftseinrichtungen gewürdigt. Die Präsidentin der Leopoldina Rockenbach sprach von wegweisenden Erkenntnissen, die unter anderem zu neuen Therapieansätzen für neurologische und psychische Erkrankungen beitragen würden. Bundeskanzler Merz lobte angesichts der beiden deutschen Preisträger die Forschung im Land. Das Wetter: am Abend und in der Nacht im Norden stark bewölkt, vereinzelt Schauer, sonst gering bewölkt oder klar, Tiefstwerte 16 bis 5 Grad. Morgen in der Mitte und im Süden nach Nebelauflösung heiter und trocken, im Norden und im Südosten mit etwas Regen, 17 bis 24 Grad. Die weiteren Aussichten: am Mittwoch verbreitet sonnig, im Nordwesten später auch zunehmend im Westen mehr Wolken und am Abend Schauer oder Gewitter, 17 bis 25 Grad. Das waren die Nachrichten.
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17: Unsere Themen heute: die deutsche Unterstützung für die Ukraine, die angekündigten Neuwahlen in Spanien und der Ausgang der ersten Runde der Präsidentschaftswahl in Brasilien. Bundeskanzler Merz hat der Ukraine 1 Milliarde Euro aus bereits bewilligten Haushaltsmitteln versprochen. Gleichzeitig hat er eben jene Unterstützung gegen Kritik in Deutschland verteidigt. Einen Hebel, den die Bundesregierung bei der Unterstützung Kiews hätte, nutzt sie bisher nur unzureichend, kommentiert Sabine Adler.
18: Kiew ist seit Monaten schon Frontstadt. Vorbei die Zeit, als die Hauptstadt der am besten geschützte Ort des Landes war. Selbst wenn es auch dort zwischendurch sehr gefährlich werden konnte. Je weniger russische Raketen und schnelle Drohnen die Ukraine jetzt abfängt, desto stärker greift die russische Armee sie an. Mit diesen Kriegsverbrechen an der ukrainischen Zivilbevölkerung will Wladimir Putin an jedem einzelnen Tag ihren Widerstandsgeist brechen und den der Verbündeten gleich mit. Umso wichtiger sind Gesten der Solidarität wie die vom Bundeskanzler mit seinem Besuch, bei dem er weit mehr mitbrachte als warme Worte. Friedrich Merz sicherte der Ukraine bei seinem Besuch weiter die volle Unterstützung zu, wissend, dass immer weniger Bundesbürger hinter ihm stehen. Das russische Gift, das die Unterstützer der Ukraine lähmen soll, hat seine Wirkung getan. Putins nützliche Helfer aus AfD und BSW spielen ständig die Sozialausgaben gegen die Rüstungshilfe aus, auch wenn die Ukraine ihre Kampferfahrungen längst an die NATO weitergibt und ihr hilft bei der Beschaffung praxiserprobter und zugleich kostengünstiger Waffen. Eine bislang unterschätzte Rolle spielen die nach Deutschland geflohenen Ukrainerinnen und Ukrainer. Sie könnten mehr tun für ihre Heimat. Dazu müssen sie nicht nach Hause zurück, sondern hier arbeiten. Warum geht das bei ihren Landsleuten, die in Tschechien, Polen oder den Niederlanden Zuflucht gesucht haben? 70% der Ukrainer dort haben Arbeit, in Deutschland aber keine 40%. Als ein Grund wird die fehlende Kinderbetreuung genannt. Erstaunlich sind doch die Ukrainerinnen, die sich zu Hause auch nicht auf den Staat verlassen, geübt in der Improvisation. Eine selbstorganisierte Kinderbetreuung wäre dort für sie ein eher kleineres Problem. Außerdem sollte doch längstens Schluss sein mit der Zeitverschwendung, erst einen Sprachkurs zu machen und dann auf Jobsuche zu gehen, weil wer arbeitet, sich schneller verständigen kann. Zudem werden Berufsabschlüsse, und das richtet sich an deutsche Behörden, nach wie vor nur im Schneckentempo anerkannt. Jeder Ukrainer, der in Deutschland arbeitet und somit kein Bürgergeld mehr bezieht, leistet einen Beitrag für den Schutz seines Landes. Denn so wird Geld frei für die deutsche Verteidigungshilfe, ohne insgesamt mehr auszugeben. Wer in Deutschland arbeitet, verteidigt damit auch seine ukrainische Heimat und nimmt manchem Kritiker hier den Wind aus den Segeln.
17: Nachdem die Wohnraumdekrete seiner Linkskoalition gescheitert sind, hat Spaniens Regierungschef Sanchez vorgezogene Neuwahlen ausgerufen. Angesichts der Umfragewerte ist das ein riskantes Manöver. Kann die Flucht nach vorn dennoch gelingen? Ein Kommentar von Julia Macher.
19: Pedro Sanchez gilt als politischer Überlebenskünstler und begnadeter Machtstratege. Immer wieder hat sich Spaniens Regierungschef mit überraschenden Volten am eigenen Schopf aus dem Krisensumpf gezogen und sich dabei als Experte in Sachen Aufmerksamkeitsökonomie erwiesen. Als 2024 ein Richter gegen seine Frau zu ermitteln begann, schrieb er einen hochemotionalen Brief an die Bürger und zog sich 5 Tage zurück, um nachzudenken. Das Land debattierte über die Zukunft seines Regierungschefs und den Zustand der Justiz. Im Jahr darauf wurde gegen enge Vertraute aus der Parteiführung wegen Korruption ermittelt. Sanchez gab den Anti-Trump, lehnte das 5%-Ziel der NATO ab. Und anstelle von Korruption beherrschte die Weltpolitik die spanischen Schlagzeilen. Und nun, wo die Regierung seit Wochen wegen ihres Krisenmanagements in Ceuta massiv in der Kritik steht, in der Exklave harren immer noch tausende Migranten aus, zieht Sanchez wegen der gescheiterten Wohnraumdekrete die Parlamentswahlen vor. Der Verdacht liegt nahe, wieder ein Kniff. Schließlich ist Wohnen eines der wenigen Themen, bei denen seine Regierung Initiative bewies. Das Muster ist bekannt. Bereits 2023 zog Pedro Sanchez die Parlamentswahlen vor, um sich aus der Defensive zu manövrieren. Damals hatte bei Kommunalwahlen die rechtsextreme Vox überraschend gut abgeschnitten. Der Sozialdemokrat nutzte die Angst vor einem massiven Rechtsruck, um seine Wähler zu mobilisieren und die linken Kräfte zu einen. Tatsächlich schnitt seine Partei besser ab als vorausgesagt. Sanchez blieb im Amt. Doch nun haben sich die Vorzeichen geändert. Die Rechtsextremen wachsen in der Wählergunst und statt Angst muss Sanchez nun die Wut kanalisieren. Und diese Wut richtet sich auch gegen ihn. Der Sozialdemokrat regiert das Land seit 8 Jahren. Mehrfach hat seine Regierung die Wohnungsnot zur Priorität erklärt. Sie hat das Mietrecht reformiert und einen milliardenschweren Wohnungsplan beschlossen. Doch gebaut wird nur zögerlich und Maßnahmen wie Mietpreisbremsen werden nur in wenigen Regionen angewandt. Das sorgt für Frust. Dass der geringe Erfolg der Wohnraumpolitik auch am Boykott der konservativen Volkspartei liegt, die Gesetze in den von ihr regierten Regionen nicht anwendet, spielt für die wenigsten eine Rolle. Wer zittern muss, ob er die nächste Mieterhöhung noch stemmen kann, fragt nicht nach Zuständigkeiten. Dazu kommt eine Protestbewegung, die bereits mehrfach angekündigt hat, sich vor keinen politischen Karren spannen zu lassen. Fragt man die Spanierinnen und Spanier, welcher Partei sie eine Lösung der Wohnungskrise zutrauen, antworten sie meist keiner. Der Druck ist größer als 2023, der Vertrauenskredit gesunken. Diesmal ist die Flucht nach vorn für Pedro Sanchez kein Kniff, sondern die letzte Option.
17: Bei der Präsidentschaftswahl in Brasilien gehen beide Kandidaten in eine Stichwahl. Der Sohn des Ex-Präsidenten Jair Bolsonaro gilt als Favorit. Anne Herberg kommentiert.
20: Der Bolsonaro-Clan hat bereits gewonnen. Unabhängig davon, was in der Stichwahl in 3 Wochen passiert. Denn der ultrarechten Bewegung, der sogenannte Bolsonarismo, ist in Brasilien ein historischer Siegeszug gelungen. Gouverneure, Senatoren, Abgeordnete, Brasiliens Kongress ist so weit nach rechts gerückt wie nie zuvor. Brasiliens traditionelle Konservative sind an den Rand der Bedeutungslosigkeit zusammengeschrumpft. Und bei Lulas, einst so stolzer Arbeiterpartei, standen am Wahlabend reihenweise geknickte Verlierer auf der Bühne. Und das alles 4 Jahre, nachdem die Führungsfigur der Bewegung, Ex-Präsident Jair Bolsonaro, einen Putsch plante, um selbst im Amt zu bleiben. Nun eine lange Haftstrafe in Hausarrest verbüßt. Und den ältesten Sohn ins Rennen schicken musste, gegen den wegen Korruption ermittelt wird, dem Verbindungen zur Unterwelt Rio de Janeiros nachgesagt werden und dem es an Charisma und eigenem Profil fehlt. Doch nun hat sich Flavio Bolsonaro als stärker Kandidat konsolidiert. Und auch wenn er die Wahl noch nicht gewonnen hat, er ist der klare Favorit. Dazu hat Präsident Lula da Silva selbst einen großen Teil beigetragen. Der linke Amtsinhaber, der nun zum 4. Mal Präsident werden will, mit fast 81 Jahren, er hat den Draht verloren zu einem Großteil der Wähler und Wählerinnen, vor allem aus der hart malochenden Mitte. Ausgerechnet Lula, der Volksnahe, der vom Metallarbeiter zum Präsidenten aufstieg, Millionen den Weg aus der Armut ebnete. Er hat heute keine überzeugenden Antworten mehr auf dringende Probleme. Da ist der wachsende Einfluss der organisierten Kriminalität im Land und die steigenden Lebenshaltungskosten. Was der Linken fehlt, ist eine Vision für die Zukunft. Dies ist das Ende der Ära der Arbeiterpartei, sagte Flavio Bolsonaro am Wahlabend. Und das war wahrscheinlich auch sein überzeugendstes Programm. Denn viele Brasilianerinnen und Brasilianer sind der Linken nicht nur überdrüssig, sie wollen einen weiteren Wahlsieg Lulas um jeden Preis verhindern. Die vergangenen Korruptionsskandale verfolgen ihn wie ein Schatten. Dass er sich nach 3 Amtszeiten trotzdem noch für so unverzichtbar hält, dass er keinen Nachfolger aufbaute, auch das sorgt für Überdruss. Währenddessen punktet Flavio Bolsonaro mit einer einfachen Narrative, ganz nach Drehbuch der Rechtspopulisten, die von Europa bis Amerika die Wahlen gewinnen. Er inszeniert sich als Proteststimme gegen das Establishment und als Wegbereiter des Wandels. Dass das angesichts seiner eigenen Geschichte hohle Phrasen sind, es prallt von ihm ab. Diese erste Wahlrunde hat gezeigt, auch wenn viele Brasilianer die Polarisierung im Land satt haben, es gibt keinen dritten Mittelweg mehr in Brasilien. 4 Jahre nach seiner Wahlniederlage ist der Bolsonarismo nicht schwächer, sondern stärker geworden. Brasilien, der letzte Gegenpol zur rechten Welle in Südamerika, steht vor dem Fall.
17: Sie hörten Kommentare von Sabine Adler, Julia Macher und Anne Herberg. Die Redaktion der Sendung hatte Daniel Heinrich.
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0: Am Mikrofon Katrin Stüvesand, herzlich willkommen. Brasilien hat gewählt. Bei der Präsidentschaftswahl erhielten die beiden Kandidaten, der linke Amtsinhaber Lula da Silva und der rechte Senator Bolsonaro, etwa gleich viele Stimmen. Eine Stichwahl Ende des Monats soll entscheiden. Die USA haben Bolsonaro im Wahlkampf unterstützt. Wir schauen angesichts dessen auf die Lateinamerika-Strategie der USA. Denn es gibt eine lange Tradition der versuchten oder tatsächlichen Einflussnahme. Das beschreiben 2 aktuelle Bücher. Einmal der Journalist Tobias Lambert in »Zurück in den Hinterhof – Die USA und Lateinamerika« und der Historiker Stefan Rinke. Sein Buch heißt »Von Monroe zu Trump – Eine kurze Geschichte der US-Interventionen in Lateinamerika«. Der Angriff der Hamas auf Israel jährt sich. Auch dazu haben wir 2 Bücher im Programm. Die israelische Journalistin Ruth Margalit hat Porträts zusammengestellt, die die gespaltene Gesellschaft in ihrem Land spiegelt. Das ist vor allem im Vorfeld der Parlamentswahlen in Israel interessant. Und der Jurist Kai Ambos hat sich Gedanken über die deutsche Staatsräson in Bezug auf Israel gemacht. Und zu Beginn stellen wir Ihnen das aktuelle Buch der US-amerikanischen Historikerin Jill Lepore vor. Sie befasst sich mit der Regierung der Maschinen.

0: Die Harvard-Historikerin Jill Lepore hat schon einige spannende Bücher über die USA publiziert, zuletzt über die amerikanische Verfassung. Nun erscheint ein weiterer Titel, Die Regierung der Maschinen. Darin greift die Autorin das Thema KI auf. Welchen Einfluss die künstliche Intelligenz auf Wirtschaft, Politik und Gesellschaft haben wird, darüber wird ja viel diskutiert. Lepore wagt einen anderen Blick auf das Thema. Sie schaut auf die schon jetzt reale Herrschaft der Menschen und Firmen, die hinter den Maschinen stehen. Christoph Drösser hat das Buch gelesen und mit der Autorin gesprochen.
1: Der Untertitel des Buchs, im Englischen der Haupttitel, trifft das Anliegen der Autorin besser. Aufstieg und Fall des künstlichen Staats. Die kalifornischen Tech-Firmen prägen schon jetzt die Zukunft unserer Gesellschaft, das Leben jedes Einzelnen und das ohne jegliche demokratische Legitimation. Dabei beteuern sie, dass sie ja nur unser Bestes wollten und der Fortschritt sowieso nicht aufzuhalten sei.
2: Der künstliche Staat beruht auf zwei Vorstellungen. Die erste ist die mechanische Philosophie, die Vorstellung, dass alles, die natürliche Umwelt, das gesamte Universum eine Maschine ist, die nach herleitbaren Gesetzen funktioniert, nach quantifizierbaren, berechenbaren und vorhersagbaren Regeln. Die zweite ist der technologische Determinismus, die Vorstellung, dass Maschinen den Verlauf der Geschichte bestimmen und für einen beständigen Fortschritt stehen.
1: Die erste Vorstellung, sagt die Autorin, stammt aus dem 17. Jahrhundert, die zweite aus dem 19. Die hippen Tech-Bros der Gegenwart haben also historische Vorläufer. Und in den 1930er Jahren gab es schon einmal eine Bewegung, die die Demokratie durch eine Technokratie ersetzen wollte, erzählt die Autorin.
2: In Nordamerika entstand eine Bewegung namens Technocracy Incorporated, die sich als Alternative zum Kommunismus oder Faschismus positionierte, sich aber auch gegen die Demokratie stellte und in den frühen 1930er Jahren eine recht bedeutende Anhängerschaft hatte. Die Technokraten glaubten, dass es keine Wahlen, kein Geld und keine Banken geben sollte. Die Gesellschaft sollte von Ingenieuren und Wissenschaftlern geführt werden, die jedem Menschen im Interesse einer höheren Effizienz eine Nummer zuweisen würden.
1: Einer der Protagonisten, ein Mann namens Joshua Haldeman, lebte in Kanada. Aber als die technokratische Bewegung dort verboten wurde, suchte er sich 1950 eine neue ideologische Heimat in Südafrika, wo gerade die Apartheid ausgerufen worden war. Er verbreitete dort rassistische und antisemitische Hetzschriften. Im Jahr 1971 wurde sein Enkel geboren, dessen Name Elon Musk. Hier wird die Kontinuität zu antidemokratischen Vorstellungen der Vergangenheit ganz persönlich. Die Autorin wehrt sich vor allem gegen die Vorstellung, dass die technische Entwicklung quasi naturgesetzlich abliefe.
2: Der liberale Staat ermöglichte in der zweiten Hälfte des 20. Jahrhunderts den Aufstieg des künstlichen Staates. Er machte ihn nicht unausweichlich. Die digitale Revolution musste nicht so ablaufen, wie dies im Bereich von Politik und Regierungssystem geschah. Sie verlief in dieser Form, weil die liberale Demokratie es versäumte, die Macht der Unternehmen über Politik und Regierung zu begrenzen und jahrzehntelange Warnungen vor den mit einem automatisierten Staat verbundenen Gefahren zu beherzigen.
1: Nachdem die Menschen lange Zeit die Segnungen, aber auch die fatalen Nebenwirkungen des digitalen Fortschritts hingenommen haben, regt sich nun langsam ein parteiübergreifender Widerstand. In den USA entzündet er sich an den riesigen Rechenzentren, die überall im Land die Landschaft zupflastern.
2: Mehr als 70% der Amerikaner lehnen Rechenzentren ab. Nicht unbedingt, weil sie darüber gut informiert wären. Rechenzentren sind die sichtbare Verkörperung all der Dinge, über die sich die Menschen Sorgen machen. Man weiß, dass etwas nicht stimmt, aber man kann es nicht sehen, fühlen oder anfassen. Und dann wird in der eigenen Gemeinde ein Rechenzentrum geplant, das größer ist als eine Stadt. Oh, jetzt kann ich es sehen. Das Ding, das so lange unsichtbar war. Die Größe und Macht dieses Apparats, an den ich gebunden bin und von dem ich mich nur schwer lösen kann.
1: Jill Lepore ist keine Technikstürmerin. Sie sieht ein, dass viele Detailentscheidungen in der Gesellschaft von Expertinnen und Experten getroffen werden müssen und dass die sich dabei natürlich auch der digitalen Werkzeuge bedienen. Es geht ihr darum, dass die Menschen und ihre demokratischen Institutionen dabei noch das Sagen haben. Ich frage Sie daher ganz provokativ, wäre eine allwissende KI nicht ein besserer Präsident als Donald Trump?
3: No, because it would impoverish.
2: Nein, denn das würde die Menschen verarmen lassen und entrechten. Beim Einsatz künstlicher Intelligenz dürfen wir nicht nur fragen, wäre es besser, wäre es billiger, wäre es schneller? Vielleicht könnte Ihre jährliche Vorsorgeuntersuchung kostengünstiger von einem Roboter durchgeführt werden. Der findet vielleicht sogar mehr Probleme. Aber es gibt Gründe dafür, dass wir lieber einen Menschen als Arzt hätten als einen Roboter. Auch wenn der nicht ganz so gut ist.
3: We would rather have a human be our doctor than a robot be our doctor, even if it's not as good a doctor.
1: Le Poer zieht eine Parallele zwischen der Herrschaft der Algorithmen über die Menschen und der Unterwerfung der Natur durch unsere Zivilisation. Ihr Buch gipfelt in einem dramatischen Schlussappell.
2: Kette dich nicht an einen Computer. Zieh den Stecker. Wenn du alle Bäume fällst und alle Tiere tötest, wirst du sterben. Der Einsatz von Robotern zur Kriegsführung wird immer zurückschlagen. Eines Tages werden sie gegen dich Krieg führen.
1: Und damit sind wir dann schließlich doch bei den autonomen Mördermaschinen. Jill Lepores Buch ist das beste Argument dafür, dass die Geisteswissenschaften uns etwas zu sagen haben in der sich exponentiell beschleunigenden technischen Welt. Diese Welt wird immer noch von Menschen gemacht. Und deren Ideologie hat historische Wurzeln, die in diesem Buch auf fesselnde Art aufbereitet werden.
0: Meint Christoph Drösser über das Buch von Jill Lepore, die diese Woche übrigens auch auf der Buchmesse in Frankfurt sein wird. Titel des Buches: Die Regierung der Maschinen, Aufstieg und Fall des künstlichen Staates. Bei CH Beck erschienen, übersetzt von Werner Roller und Annabel Zettel. 381 Seiten, 29,90 €.

0: Brasilien wollte am Wochenende einen neuen Präsidenten wählen. Die Umfragen sahen Amtsinhaber Lula da Silva vorn. Nun lagen er und der rechte Gegenkandidat Bolsonaro etwa gleich auf. Es wird eine Stichwahl geben. Die USA wollen Bolsonaro an der Spitze des Staates. Das ist Teil ihrer Lateinamerika-Strategie. Zu dieser Strategie sind gerade zwei Bücher erschienen. Einmal Stefan Rinke, von Monroe zu Trump, eine kurze Geschichte der US-Interventionen in Lateinamerika, und Tobias Lambert, Zurück in den Hinterhof, die USA und Lateinamerika. Meine Kollegin Nina Vogt hat beide Bücher gelesen.
1: Kriegsschiffe und Kampfflugzeuge vor der Küste Venezuelas, tödliche Angriffe auf vermeintliche Drogenschmugglerboote in der Karibik. So begann vor rund einem Jahr eine Operation des US-Militärs, die wenige Monate später in der Gefangennahme des venezolanischen Machthabers Nicolas Maduro gipfeln sollte. Es war ein Herbst der Einmischung, auch auf politischer Ebene. Vor den Wahlen in Argentinien und Honduras drohte US-Präsident Donald Trump offen und erfolgreich damit, Finanzhilfen zu streichen, sollten seine Favoriten nicht gewinnen. Kurz darauf veröffentlichte die US-Regierung ihre nationale Sicherheitsstrategie, in deren Schlepptau ein neuer Begriff die Runde machte: Donroe-Doktrin. Und ein altbekannter: Hinterhof. Inzwischen liegen gleich zwei neue deutschsprachige Sachbücher vor, die diese Ereignisse und Schlagworte einordnen. Von Monroe zu Trump, eine kurze Geschichte der US-Interventionen in Lateinamerika, hat der Historiker Stefan Rinke von der Freien Universität Berlin seinen Blick auf die Vorgeschichte der Trumpschen Einflussnahme genannt. Denn in der Sicherheitsstrategie beruft Donald Trump sich auf die Doktrin des früheren Präsidenten James Monroe aus dem Jahr 1823, daher das Wortspiel. Die Monroe-Doktrin sollte ursprünglich die Europäer aus der Region zurückdrängen, wurde aber zur Leitlinie für eine Vormachtstellung der USA umgedeutet. Rinke bezeichnet sie als Grundlage des US-amerikanischen Interventionismus. Und dazu gehört auch das Bild von den Nachbarn im Süden als Hinterhof der Vereinigten Staaten. Wie sich die Beziehungen auf dem Doppelkontinent bis ins Jahr 2026 entwickelt haben, beschreibt der Journalist Tobias Lambert in »Zurück in den Hinterhof, die USA und Lateinamerika«. Beide Autoren stellen primär die Kontinuität der US-amerikanischen Außenpolitik im Hinblick auf Lateinamerika heraus. Der Anspruch der Trump-Regierung, in der gesamten westlichen Hemisphäre die Interessen der USA durchzusetzen, ist keinesfalls ihre Erfindung, nicht einmal ein Alleinstellungsmerkmal der Republikanischen Partei. Er steht vielmehr in einer langen Tradition der Einmischung der USA in der Region. Das wird in beiden rund 150 Seiten dünnen Büchlein deutlich. Insbesondere Stefan Rinkes Filtern der Geschichte nach Interventionen legt Muster der Einflussnahme offen. Der Professor für Geschichte Lateinamerikas veranschaulicht, wie die USA ihre Interventionspolitik zwar über die Jahrzehnte immer wieder angepasst und in neues Gewand gekleidet, aber letztlich doch konsequent durchgezogen haben. Mit dem Verständnis von Intervention als vielgesichtigem Überbegriff stehen bei ihm die Annexion von Texas, die Kontrolle des Kanalbaus in Panama, die Landung von US Marines in Haiti, die Finanzierung und Ausbildung der Contras in Nicaragua und Wirtschaftssanktionen gegen Kuba in einer Linie. Rinke schreibt:
2: In der Frühphase dominierten territoriale Expansion, militärische Präsenz und offene Gewalt. Mit dem Krieg gegen Mexiko, den Karibik-Interventionen und den Besatzungen des frühen 20. Jahrhunderts trat die militärische Macht der Vereinigten Staaten noch in relativ direkter Form auf. Im weiteren Verlauf wurde das Instrumentarium komplexer. Militärische Invasionen blieben möglich, verloren jedoch ihre Ausschließlichkeit. Hinzu kamen Handelsblockaden, die Kontrolle von Finanzströmen, die Beaufsichtigung von Zolleinnahmen, die Förderung bestimmter Eliten, verdeckte Operationen und der Einsatz von Geheimdiensten.
1: Diese Formen der indirekten Intervention zeigten sich vor allem im Kalten Krieg. Zur bis dato üblichen Legitimation der Einmischung, Schutz und Sicherheit, Ordnung und Stabilität, kam eine weitere Rechtfertigung hinzu, die Abwehr des Kommunismus. Dafür steht das Beispiel Kuba noch vor der Castro-Ära mit seinem damaligen Präsidenten Fulgencio Batista. Rinke sagte dazu im Deutschlandfunk:
3: Lange Zeit war ja Batista für Washington ein verlässlicher Partner gewesen, vor allem weil Kuba wirtschaftlich eng an die USA gebunden war und Batista als Garant von Stabilität galt. Batista war einer von diesen Diktatoren, über die ein US-Politiker mal gesagt hat, sie sind, ich zitiere, Hurensöhne, aber sie sind unsere Hurensöhne, was so viel bedeutete, dass man zwar wusste, dass es sich da um schlimme Verbrecher handelte, aber dass man mit diesen bereit war zu kooperieren, weil sie eben nicht in Frage stellten, dass die USA die Hegemonialmacht der Hemisphäre war und weil sie vor allem auch sich ganz klar dem Kampf gegen den Kommunismus verschrieben hatten.
1: Der Spätphase des Kalten Krieges und der Zeit danach widmet Historiker Rinke nur einen kleinen Teil seiner kurzen Interventionsgeschichte. Also der Zeit der Militärputsche und CIA-Operationen von Chile über Nicaragua bis Panama und natürlich Kuba, an die viele beim Stichwort US-Intervention möglicherweise zuerst denken müssen. Auch Freihandel, den Krieg gegen die Drogen, Migration verstanden als Krise, diese neueren Phänomene, die den USA als Anlass zum Eingreifen dienen, handelt er knapp ab. Die Systematik ist bis dahin aber verstanden und lässt sich auch auf diese Themen anwenden. So liefert Rinke mit seiner Kategorisierung von Interventionsarten ein Instrumentarium, um auch aktuelle und künftige Entwicklungen zu sortieren. Wesentlich deskriptiver und weniger methodisch als Wissenschaftler Rinke geht der Journalist Tobias Lambert in seinem kompakten Überblick über das Verhältnis zwischen den USA und Lateinamerika vor. Dafür nimmt dort die jüngere Vergangenheit seit dem Ende des Kalten Kriegs bis zur aktuellen zweiten Präsidentschaft von Donald Trump den meisten Raum ein. Dadurch wird besonders deutlich, warum Trumps explizite Rückbesinnung auf die westliche Hemisphäre bei aller Kontinuität der US-Interventionspolitik wieder so neu erscheinen konnte. Und warum die Militäraktion gegen Venezuela letztlich doch selbst Expertinnen und Experten überrascht hat. Denn die vergangenen Jahrzehnte waren in Lateinamerika zunächst geprägt von Demokratisierung, Wellenbewegungen in der politischen Landschaft und insgesamt weniger US-Dominanz. Zum Jahrtausendwechsel übernahmen nach dem Wahlsieg von Hugo Chavez in Venezuela immer mehr linke Regierungen die Macht, was Lambert als Folge neoliberaler Politik, Schuldenkrise und sozialen Verwerfungen in den 80er und 90er Jahren darstellt. Nach den Anschlägen vom 11. September 2001 geriet Lateinamerika aus dem Fokus der USA. Lambert schreibt:
2: Darüber hinaus stärkte eine Reihe konkreter Initiativen die lateinamerikanische Integration und drängte den US-Einfluss in der Region zurück. Den Anfang machten feste Erdöllieferungen von Venezuela an Kuba, das im Gegenzug ÄrztInnen und LehrerInnen schickte. Aus der Zusammenarbeit entstand 2004 das Bündnis ALBA als Gegenvorschlag zur von den USA gewünschten Freihandelszone ALCA.
1: Widerstand der lateinamerikanischen Länder gegen die US-Dominanz hat es immer gegeben, davon schreibt auch Historiker Rinke. Tobias Lambert betont die lateinamerikaweite Linksbewegung der 2000er Jahre als besonders geeint und entschlossen in ihrem Auftreten gegenüber der Supermacht im Norden. Die trat unter Barack Obama auch tatsächlich weniger aggressiv auf. Die ersten Sanktionen gegen Venezuela verhängte allerdings er. Es folgte ein Rechtsruck in Lateinamerika ab 2015 und eine erneute linke Welle ab 2020, bis Donald Trump mit seiner zweiten Präsidentschaft die aktuelle Phase einer expliziten Fokussierung auf Lateinamerika einläutete. Rohstoffdeals, der Kampf gegen den Narkoterrorismus, äußere Sicherheit und ein Stopp von Migration sind nun seine Themen. Die Mittel der Wahl, finanzielle Anreize und aktive Wahlkampfbeeinflussung zur Förderung rechter Kräfte, die ihm gewogen sind, aber eben auch Gewaltandrohung und Anwendung gegen vermeintliche Terroristen und politische Gegner bis hin zum tatsächlichen militärischen Eingreifen wie in Venezuela. Schon zu Beginn der Militäroffensive der USA in der Karibik im vergangenen Herbst sagte Lambert im Deutschlandfunk Kultur:
4: Trump will natürlich auch in der Öffentlichkeit, auch als Botschaft, nicht nur gegenüber Venezuela, sondern gegenüber ganz Lateinamerikas, als harter Politiker gesehen werden, der eben nicht davor zurückschreckt, auch gegen internationales Recht zu machen, was er will, um eben ein bisschen Lateinamerika auch wieder in diese Hinterhofrolle zu drängen, die sie klassisch aus Sicht der US-Außenpolitik hatten.
1: Lambert zufolge zielt diese neue alte Machtpolitik der USA samt Donroe-Doktrin nun darauf ab, den wirtschaftlichen und geopolitischen Einfluss des Rivalen China in Lateinamerika zu schmälern. Für einige Länder, wie beispielsweise Brasilien, ist China längst zum wichtigsten Handelspartner geworden. Dass Trump die lateinamerikanischen Regierungen allein durch Druck und Drohgebärden davon abhalten kann, sich China zuzuwenden, hält Lambert nicht für realistisch. Die USA müssten vielmehr handfeste wirtschaftliche Alternativen anbieten.
0: Nina Vogt besprach erstens Stefan Rinke von Monroe zu Trump, eine kurze Geschichte der US-Interventionen in Lateinamerika. WBG Theis beim Herder Verlag, 160 Seiten, 18 Euro. Und zweitens Tobias Lambert, Zurück in den Hinterhof, die USA und Lateinamerika. Im Mandelbaum Verlag erschienen, 168 Seiten, 21 Euro.

0: Sie hören die Sendung Andruck, das Magazin für politische Literatur. 3 Jahre ist es nun schon her, dass die Hamas Israel überfallen hat. Mehr als 1200 Menschen wurden getötet und 251 Menschen als Geiseln verschleppt. Als das 9-11 Israels wird der Angriff auch von einigen bezeichnet. Der Historiker Moshe Zimmermann sprach von einem Pogrom. Israel reagierte bekanntermaßen mit massiven Angriffen auf den Gazastreifen, bei denen nach Hamas-Angaben seither mehr als 74.000 Menschen getötet wurden. Die vereinbarte Waffenruhe greift nicht. In Israel wird Ende des Monats ein neues Parlament gewählt. Die Polarisierung der Gesellschaft in dieser Situation spiegelt sich auch im Wahlkampf. Ein aktuelles Buch schildert die israelische Gesellschaft in all ihrer Komplexität und Widersprüchlichkeit aus der Innenperspektive. Es heißt »Leben im Bauch des Wals – Porträts aus einem zerrissenen Israel«. Und geschrieben hat es die in Tel Aviv lebende Journalistin Ruth Margalit. Viktoria Eglau stellt das Buch vor.
1: Leben im Bauch des Wals. Der Buchtitel spielt auf eine Geschichte an, die sowohl im Koran als auch im Alten Testament der Bibel steht. Der Prophet Yunus bzw.

0: im Vorwort. Die renommierte Journalistin hat Porträts zusammengestellt, die sie für die US-Magazine The New Yorker und The New York Times Magazine verfasste. Die Texte stammen aus dem zurückliegenden Jahrzehnt und bilden somit eine Zeit ab, in der sich die politischen und gesellschaftlichen Gräben in Israel immer weiter vertieft haben. Die Menschen, die Margalit porträtiert, sind allesamt bekannt und repräsentieren höchst unterschiedliche Welten im selben Land. Da ist Einav Zangaukar, bekanntestes Gesicht der Geiselangehörigen. Da ist der dialogorientierte arabische Knesset-Abgeordnete Mansour Abbas. Und da ist der linke Politiker Yair Golan. Ruth Margalit schreibt auch über zwei Mitglieder der ultrarechten Regierung Netanyahu. Miri Regev, derzeit Verkehrsministerin, und ihren rechtsextremen Kollegen, Sicherheitsminister Itamar Ben-Gvir. Weitere Porträts sind in Machern der Erfolgsserie Stiesel und dem arabisch-israelischen Publizisten Said Kashua gewidmet, der jahrelang auf Hebräisch vielgelesene Kolumnen für die liberale Zeitung Haaretz schrieb.
1: Innerhalb der sogenannten grünen Linie, die das eigentliche Israel von Gaza und dem Westjordanland trennt, machen arabische Israelis etwa 20% der Bevölkerung aus. Für liberale Israelis und alle Araber, die hoffen, als Gleichberechtigte anerkannt zu werden, verkörperte Said Kashua das erklärte Ideal des Landes nach einer wirklichen Koexistenz. Eine solche Form der Koexistenz erscheint heutzutage zunehmend unerreichbar. Da mehr als ein Drittel der jüdischen Israelis ganz offen behaupten, arabische Bürger sollten keinen Anspruch auf gleiche Rechte haben.
0: Schreibt die Autorin, die Said Kashua in den USA traf, nachdem er Israel ernüchtert den Rücken gekehrt hatte. Margalits Texte basieren auf ausführlichen Gesprächen mit den Porträtierten, ergänzt durch viele Interviews mit Personen aus ihrem persönlichen, beruflichen und politischen Umfeld. Die Journalistin bemüht sich auf diese Weise, zu einem möglichst vollständigen Bild zu kommen. Aus ihrem kritischen Blick auf das Israel heute beherrschende ultrarechte Lager macht sie aber keinen Hehl. Ebenso wenig wie aus ihrer Sympathie für Menschen wie Einav Zangaukar, die kämpferische Mutter eines in den Gazastreifen verschleppten jungen Mannes, die sich mit der Regierung Netanyahu anlegte. Ihre älteren Texte hat Ruth Margalit mit einem Epilog versehen, in dem sie ihren Blick auf die Porträtierten aktualisiert, wenn nötig auch korrigiert. So schreibt sie über Netanyahus frühere Kulturministerin und Kulturkämpferin Miri Regev.
1: Nah am Teller zu sein, wie man auf Hebräisch sagt, also auf Tuchfühlung zum Machtzentrum, hat Regevs Appetit offenbar nur noch vergrößert. Korruptionsvorwürfe, die sie entschieden zurückweist, verfolgen sie inzwischen auf Schritt und Tritt. Und so rutsche ich, als ich mein ursprüngliches Porträt über Regev noch einmal lese, unruhig auf meinem Stuhl hin und her, frage mich, ob ich an manchen Stellen zu nachsichtig mit ihr gewesen bin, ob ich mich von ihrem ausgeprägten Gefühl der eigenen Bedeutsamkeit habe beeindrucken lassen.
0: Wer versucht ist, auf Israel als einen monolithischen Block zu schauen, wird durch die Lektüre von Margalits Buch eines Besseren belehrt. Das Israel gibt es nicht. Durch das Kaleidoskop der Porträts scheint jedoch durch, wie stark der nationalreligiöse Einfluss im Land geworden ist und wie sehr das politische Spektrum nach rechts gerückt ist. Eine Tendenz, die sich nach dem Massaker der Hamas am 7. Oktober 2023 noch einmal verstärkt hat. Vor diesem Hintergrund ist das Porträt von Yair Golan interessant, Vorsitzender der Partei Die Demokraten und Hoffnungsträger der geschrumpften israelischen Linken. Der hochrangige Ex-Militär hatte am 7. Oktober persönlich junge Menschen vom Gelände des Nova Musikfestivals gerettet. Er ist der einzige Kandidat bei der bevorstehenden Parlamentswahl, der offen von einer Zwei-Staaten-Lösung spricht. Ruth Margalit.
1: Heute unterstützt etwa ein Viertel aller Israelis eine Zwei-Staaten-Lösung, was zwar weniger als die Hälfte derjenigen ist, die diese Lösung noch 2012 befürworteten, aber immer noch eine bedeutende politische Strömung in einem tief gespaltenen Land darstellt. Genau diese Wählerschaft spricht Yair Golan an. Viele von ihnen sind es leid, dass sich Politiker der politischen Mitte und der Mitte-Links-Parteien in ihrem Programm kaum noch von dem Netanyahus unterscheiden.
0: Ruth Margalit hat das Porträt Yair Golans nicht zufällig an das Ende ihres Buchs gestellt. Im Vorwort spricht sie von einem möglichen Ausweg. Nachdem sie zuvor einen fortschreitenden Prozess moralischen Zerfalls in ihrem Land beklagt hat. Margalit beschönigt nicht, beobachtet scharf und recherchiert.

0: tiefschürfend. Ihre Texte sind aufschlussreich für alle, die Israel gerade im Hinblick auf die Wahl Ende Oktober besser verstehen wollen.
1: Viktoria Eglau war das über Ruth Margalit, Leben im Bauch des Wals, Porträts aus einem zerrissenen Israel. Übersetzt von Markus Lemke im Alt-Neuland-Verlag erschienen. Die 312 Seiten kosten 24 €.

0: Die deutsche Staatsräson in Bezug auf Israel. Wie haltbar ist der Begriff derzeit? Wie kann sich die Bundesregierung für palästinensische Zivilopfer einsetzen, ohne dabei Zweifel zu wecken an ihrer grundsätzlichen Solidarität mit Israel? Der Jurist Kai Ambos analysiert den Begriff Staatsräson und stellt ihn ins Verhältnis zu Völkerrecht und Verfassung. Auch fragt er nach möglichen rechtlichen Konsequenzen des Gazakriegs. Das gilt auch für Deutschland in Bezug auf Waffenlieferungen. Jan-Christoph Kitzler mit den Einzelheiten.
1: Wer über das Thema der deutschen Staatsräson nachdenkt, sollte im Jahr 2008 beginnen. Angela Merkel, die damalige Bundeskanzlerin, hielt eine Rede vor der Knesset, dem israelischen Parlament. Auf Deutsch, in der Sprache der Täter, sprach sie von der historischen deutschen Verantwortung nach der Shoah.
2: Diese historische Verantwortung Deutschlands ist Teil der Staatsräson meines Landes. Das heißt, die Sicherheit Israels ist für mich als deutsche Bundeskanzlerin niemals verhandelbar.
1: Der Völkerrechtler Kai Ambos, Professor in Göttingen und unter anderem auch Richter am Kosovo-Sondertribunal in Den Haag, lotet in seinem Buch die rechtlichen Probleme aus, die die damals ausgerufene Staatsräson bis heute mit sich bringt. Insbesondere nach dem Überfall der Hamas und anderer Terrorgruppen aus dem Gazastreifen am 7. Oktober 2023 auf Israel und nach dem anschließenden Krieg, der flächendeckenden Zerstörung des Gazastreifens und Zehntausenden Toten dort. Und es wird ziemlich konkret an der Frage der Waffenlieferungen. Deutsche Bundesregierungen haben seit dem 7. Oktober 2023 Lieferungen von Waffen und Rüstungsgütern im Wert von fast 500 Millionen Euro an Israel genehmigt. Darunter Munition, Panzerabwehrwaffen, Getriebe für Panzer. Doch was ist, wenn mit deutschen Waffen Kriegsverbrechen verübt werden? Für Kai Ambos ist das eine Frage, die sich im Zusammenhang mit der deutschen Staatsräson stellt.
3: Es gibt niemals unbedingt Unterstützung in keiner menschlichen Beziehung und auch keiner zwischenstaatlichen Beziehung. Es gibt immer Bedingungen. Und die Bedingungen sind die Bedingungen des Rechts und hier des Völkerrechts oder der deutschen Verfassung. Auch wenn es kein Genozid gibt, vergessen wir den mal einen Moment, dann gibt es jedenfalls Kriegsverbrechen. Also dass in Gaza Kriegsverbrechen stattgefunden haben, bestreitet niemand. Und dann sind wir schon in dem Bereich, wo wir unsere Hilfe konditionieren müssen und eigentlich keine Waffen liefern dürfen.
1: Auffällig ist, dass Ambos immer wieder auf die Untersuchungen und Gutachten israelischer Rechtsexperten zurückgreift, wenn es um die Kriegsverbrechen geht, Verbrechen gegen die Menschlichkeit oder gar einen Völkermord. Wie um sich abzusichern, aber sicher auch um der von vielen historisch-moralischen Argumenten geprägten deutschen Debatte den Spiegel vorzuhalten. Und als Völkerstrafrechtler macht er klar, das, was unter dem Argument der deutschen Staatsräson geschieht, hat auch juristische Konsequenzen.
4: Haftungsrechtlich könnte Deutschland nach den Regeln der Staatenverantwortlichkeit aufgrund von Beihilfe zu völkerrechtlichem Unrecht haften. Andererseits könnten an solchen Waffenexporten beteiligte Einzelpersonen wegen Beihilfe zu den möglicherweise begangenen völkerrechtlichen Verbrechen strafrechtlich zur Verantwortung gezogen werden. Das betrifft grundsätzlich Manager der beteiligten Rüstungsunternehmen ebenso wie in den Genehmigungsprozess involvierte Beamte oder führende Politiker.
1: Ambos betont immer wieder, wie sehr das Grundgesetz Deutschland dem internationalen Recht verpflichtet.
3: In mehreren Vorschriften wird das Völkerrecht aufgenommen und wird sozusagen in den Rang von einfachem Bundesrecht erhoben. Und Deutschland, die deutsche Regierung, auch ein deutscher Minister, ein deutscher Kanzler, ist insoweit über die Verfassung auch an das Völkerrecht gebunden. Und wenn jetzt ich einen Staat unterstütze, der Völkerrecht verletzt, welcher Staat auch immer, dann habe ich ein Problem mit der Verfassung.
1: Auch das zeigt sich an der Frage der Waffenlieferungen an Israel, die die Bundesregierung im Sommer 2025 kurzzeitig ausgesetzt hatte, nur um sie bald wieder aufzunehmen. Es zeigt sich auch an der Unterstützung einer in Teilen rechtsextremen israelischen Regierung, die sich in ihrer Kriegführung in Gaza, aber auch im Vorgehen von Siedlerterroristen und israelischen Sicherheitskräften gegen die palästinensische Bevölkerung im besetzten Westjordanland dem Völkerrecht erkennbar nicht verpflichtet fühlt.
3: Also wenn Staatsräson bedeutet, ich billige oder unterstütze sogar, helfe bei Rechtsverletzungen oder sogar Verletzungen, die zu völkerrechtlichen Verbrechen werden, ja, Kriegsverbrechen, Verbrechen gegen die Menschheit, dann ist das auf jeden Fall verfassungswidrig, weil wir ja als Regierung, als Staat dazu aufgerufen sind, die Verfassung einzuhalten. Und die Verfassung stellt ja den Schutz der Grundrechte an die Spitze.
1: Dabei argumentiert Kai Ambos in seinem Buch nicht gegen jegliche deutsche Verantwortung gegenüber Israel. Er hält nur die Staatsräson nicht für das geeignete Konstrukt, diese Verantwortung wahrzunehmen. Hier kommt er auch auf das Thema Meinungsfreiheit zu sprechen, die in Deutschland zu einer Kampfzone geworden ist. Amboss kritisiert es als besonders übergriffig, wenn sogar jüdische Organisationen oder Personen als antisemitisch stigmatisiert werden. Damit, so Amboss, werde der innerjüdische Pluralismus ignoriert. Überhaupt müsse es nach Amboss aus einer Perspektive der historischen Verantwortung heraus um den Schutz von Jüdinnen und Juden auch jenseits des Staates Israel gehen. In der Frage, wie die Staatsräson zur deutschen Verfassung und zu den völkerrechtlichen Verpflichtungen Deutschlands, die ja ebenfalls eine Lehre aus der Shoah sind, passt, ist Kai Amboss so klar, wie es irgend geht.
4: In der Verfassung des liberalen, grundrechtsbasierten Rechtsstaats gibt es keinen Raum für Staatsräson. Staatsräson und Rechtsstaat sind feindliche politische Leitbegriffe. Jene muss also der Rechtsstaatsdoktrin weichen. Kurzum, die Staatsräson steht unter der Verfassung und unter dem von dieser für verbindlich erklärten Völkerrecht. Das schließt das Völkerstrafrecht samt seiner Strafjustiz ein.
1: Und das heißt auch, dass ein Haftbefehl des Internationalen Strafgerichtshofs gegen Israels Premier Netanyahu vollstreckt werden müsste, sollte er Deutschland besuchen. Kai Amboss Buch ist keine leichte Kost. Leserinnen und Leser, die nicht vom Fach sind, werden es ihm danken, dass er die Dokumentation wichtiger Zitate, die einschlägige Literatur und die umfangreichen Fußnoten in den Anhang verlegt hat, der noch einmal fast so lang ist wie der eigentliche Text selbst. Hier finden sich weitere Argumentationshilfen für die schwierige Debatte um die deutsche Staatsräson nach Gaza.
0: Das Resümee von Jan-Christoph Kitzler zum Buch von Kai Amboss, Staatsräson nach Gaza, das deutsch-israelische Verhältnis und das Völkerrecht. Im Campus Verlag erschienen, Umfang 360 Seiten, Preis 32 €.

0: In Deutschland herrschen in der öffentlichen Auseinandersetzung viel Unzufriedenheit und Groll. Selbst in Bezug auf äußere Gegner wie die russische Regierung lässt sich kaum noch Gemeinsamkeit herstellen. Von einer gemeinschaftsstiftenden Zukunftsvision ganz zu schweigen. In einer solchen Ausgangslage kommt ein Buch mit dem Titel »Deutschland, das unterschätzte Land« wie gerufen. Der Literaturwissenschaftler und Historiker Jens Nordalm versucht sich an einem Loblied auf die deutsche Kultur- und Ideengeschichte, auf die historische Entwicklung der Demokratie und Bürgerrechte. Um so etwas wie eine positive Grundstimmung herzustellen und auch das Vertrauen in die Institutionen wieder zu stärken. Wir haben vor der Sendung gesprochen. Herr Nordalm, was hat Sie denn konkret veranlasst, dieses Buch zu schreiben?
1: Also es war keine Kopfgeburt, wie man ja denken könnte, dass ich gegen die schlechte Zeitstimmung jetzt einfach mal ein positives Deutschlandbuch schreibe, sondern ich hatte schon länger den Plan, meine gesammelten deutschen Begeisterungen sozusagen seit Jahrzehnten, meine Lektüren, Studien, Hörerlebnisse, meine Veröffentlichungen zu bündeln zu so einem Buch über deutsche Erfreulichkeiten. Ich bin von der Ausbildung her Historiker, Literaturwissenschaftler und Philosoph, habe mich mit all dem auch nach der Uni, nach der Promotion weiter befasst und über die Jahrzehnte hat sich etwas angesammelt, was ich fand, was mal gebündelt werden muss zu so einem neuen und, wie ich finde, noch nicht wirklich erhältlichen Ansatz, alles, was uns an unserem Land erfreuen und begeistern kann, mal in dieser Weise auf den Punkt zu bringen.
0: Ja, Sie schreiben ja auch, Sie wollen eine Sympathiebekundung in den historisch-politischen Teilen liefern und eine Liebeserklärung in den kulturellen Teilen. Und bei diesem Part, da teilen Sie ja wirklich alle Ihre Begeisterung für deutsche Komponisten, für Schriftsteller. Aber was bedeutet denn diese Begeisterung für Sie selbst dann im Verhältnis zu Deutschland?
1: Also ich glaube schon, dass der Genuss dieser Literatur, dieser Kultur in unserer Sprache tiefe Bande zu unserem Land bedeutet. Wenn ich Thomas Mann lese oder wenn ich Bachs Vokalmusik höre oder wenn ich Paul Gerhardts Kirchenlieder singe oder wenn ich über Loriot lache oder über Robert Gernhardts Gedichte, dann fühle ich mich schon sehr als Deutscher und fühle mich auch sehr gut. Und ich glaube auch, dass das vielleicht die eigentliche Heimat ist. Und dazu kommt aber möglicherweise noch eine inhaltliche Dimension. Es gibt in diesem deutschen 19. Jahrhundert einen literarisch-geistigen Ethos der Gerechtigkeit in der Literatur, die ich liebe und die ich vorstelle, in den Wissenschaften, mit denen ich mich befasst habe. Und ich glaube, ich hoffe, jedenfalls hat mich dieser Geist immer sehr fasziniert, dass der mich auch geprägt hat in meinem Blick auf unser eigenes Land, auf unsere Gesellschaft, auf die Geschichte, auf die Kultur, aber auch auf die Gegenwart, auf die Mitmenschen, auf unsere politische Ordnung, auf unsere Debatten. Ein Geist des Geltenlassens, der Milde, der eher Erklärung als Verurteilung. Also ich glaube, ich habe auch das von Deutschland und von dieser Geistesgeschichte, die ich darstelle, selber gelernt. Jedenfalls hoffe ich das und ich hoffe, dass es diesem Buch so zugutekommt.
0: Im politischen Teil loben Sie ja viele Fortschritte, etwa hochmittelalterliche Stadtentwicklung, die Selbstverwaltung damals, die Handwerkszünfte, die Städtebünde, dann natürlich die Aufklärung mit den beteiligten deutschen Denkern. Sie zählen also viele große Errungenschaften der Vergangenheit auf. Sie lassen dabei aber ein wenig die Rückschritte und auch die Reaktionäre, die das ja dann auch zurückgedreht haben in vielen Dingen, in ihrer Aufzählung meist aus. Es führte ja kein kontinuierlicher Weg von der gescheiterten Revolution 1848 zur Ausrufung der Republik 1918. So loben Sie etwa das fortschrittliche Preußen an einigen Stellen. Das bremste aber in Teilen immer wieder auch die Frauenrechte und war auch sonst recht reaktionär. Sind Sie auch hier absichtlich selektiv?
1: Ja, ich lege das ja auch ganz offen und begründe das, glaube ich, auch umsichtig, dass ich mich entschieden habe jetzt. Es ist keine komplette deutsche Geschichte. Es ist die Entscheidung, einmal den Versuch zu machen, die positiven Dinge, die Erfreulichkeiten, das, worüber wir uns gemeinsam freuen können, das, woran wir uns aufrichten können, das, was wir als unser gemeinsames, erfreuliches Erbe annehmen können, so aufzuführen. Aber dabei verschwindet die große deutsche Schuld ja nicht, die wir auch immer wieder auf uns geladen haben. Und gerade die deutschen Menschheitsverbrechen im vergangenen Jahrhundert, das sage ich ja ausdrücklich, die sollen ein politisch-moralisches Gravitationszentrum unseres Landes bleiben. Und ich sage an einer Stelle ja auch ausdrücklich, dass Geschichte immer das Nebeneinander von humanem Fortschritt und erschreckender Unmenschlichkeit ist. Ich schreibe eben ein Buch über das unterschätzte Deutschland. Und habe das Gefühl, dass das auch das ist, was wir im Vergleich zu den anderen Nationen an Defizit haben. Da fehlt uns doch, finde ich, der etwas liebevollere Blick auf uns selbst, den andere Nationen selbstverständlich auch haben und der eben, finde ich, möglich ist.
0: Wir lesen von lauter Aufbrüchen und Reformen in Ihrem Buch. Sie vermitteln da auch einen gewissen Sog dieser Entwicklung. Bei all dem, was Sie schildern, was Sie zusammengetragen haben, was ist denn für Sie politisch die wichtigste oder auch ermutigendste Phase der deutschen Geschichte gewesen?
1: Also zu Beginn muss man, finde ich, ganz deutlich sagen, das, was wir als Bundesrepublik in den letzten Jahrzehnten geschafft haben, so zu leben in Frieden und Freiheit und Wohlstand und Recht, das ist etwas, was wir bis zum letzten Ende verteidigen müssen, wo und wie es geht. Das ist nun mal ein Höhepunkt deutscher Geschichte, ohne Zweifel. Ich selber bin als Historiker über das 19. Jahrhundert promoviert worden und liebe dieses Jahrhundert auch sehr, weil aus dem 19. Jahrhundert vieles stammt, wovon wir heute noch zehren, worauf wir heute noch gründen, wovon wir heute noch leben, von Wissenschaft und Wirtschaft und Technik und Erfindungen über politische Ideen, zunehmende Teilhabe, Demokratisierung, Liberalismus, Konservatismus, Sozialismus, alles Ideen, die ich auch schildere in meinem Buch und die unser Land bis heute prägen, ästhetische Aufbrüche, eine Fülle von großartigen Entwicklungen, Sozialstaat, Sozialversicherung, so vieles, das uns bis heute prägt. Also das 19. Jahrhundert ist ganz sicher, vielleicht ist es mein Lieblingsjahrhundert.
0: Vielen Dank. Jens Nordalm war das, Autor des Buches Deutschland, das unterschätzte Land, ein Loblied. Gerade bei Klett-Cotta erschienen, 189 Seiten, 18 Euro.

Das war die politische Literatur für diese Woche. Am kommenden Montag haben wir 3 Bücher zum Thema Feminismus in der Sendung. Ein Gespräch mit den Autorinnen zeichnen wir diese Woche auf der Frankfurter Buchmesse auf. Mein Name ist Katrin Stöbesand. Ich danke fürs Lauschen. Einen angenehmen Abend noch.

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4: Uhr, die Nachrichten. Zunächst die Übersicht. Bundeskanzler Merz spekuliert über ein Scheitern der Verhandlungen über den kommenden EU-Haushalt. Der Internationale Strafgerichtshof hat 2 bisher geheime Haftbefehle gegen afghanische Taliban-Minister öffentlich gemacht. Die Schriftstellerin Shada Bazia ist mit dem diesjährigen Buchpreis ausgezeichnet worden. Die Meldungen im Einzelnen. Bundeskanzler Merz hat ein mögliches Scheitern der EU-Haushaltsverhandlungen für 2028 bis 2034 ins Gespräch gebracht. Keinen neuen Finanzrahmen zu haben, sei für Deutschland die finanziell mit Abstand günstigste Lösung, sagte Merz nach einem Treffen mit dem litauischen Ministerpräsidenten Sinkevičius in Berlin. Dennoch wolle er bis Jahresende einen Verhandlungsabschluss erreichen. Die Europäische Kommission schlägt einen Haushalt von 1,76 Billionen Euro vor, mit dem EU-Vorhaben von der Verteidigung über die Agrarpolitik bis zur Strukturförderung finanziert werden sollen. Das ist deutlich mehr Geld als für die Jahre von 2021 bis Ende 2027 eingeplant war. Merz tritt für eine Kürzung des Haushaltsentwurfs um mehrere hundert Milliarden Euro ein. Für die Forderung erhält er Unterstützung von Österreich, Schweden, Dänemark, Finnland und den Niederlanden. Deutschland ist der größte Nettozahler in der EU, überweist also mehr Geld nach Brüssel, als es an Subventionen zurückbekommt. Bundesfamilienministerin Prien hat bei ihrem Besuch in Kiew der im russischen Angriffskrieg getöteten Kinder gedacht. Die CDU-Politikerin besuchte einen Gedenkort für die minderjährigen Kriegsopfer. Der besondere Schutz von Kindern und Jugendlichen, aber auch die Themen Bildung, Stabilität und Zukunftsperspektiven während des Krieges sind der Schwerpunkt ihres 2-tägigen Aufenthalts in der ukrainischen Hauptstadt. Außerdem verlegte Prien einen Stolperstein zur Erinnerung an ein Opfer des Nationalsozialismus. In einer kleinen Feier auf einem Bürgersteig zeigte sie sich besorgt über verstärkt auftretenden Antisemitismus in vielen Ländern Europas. Wer jüdisches Leben angreife, greife unsere Gesellschaft und damit uns alle an, sagte die CDU-Politikerin. Der Verfassungsschutz hat Vorkehrungen für den Fall einer Regierungsbeteiligung der AfD in Sachsen-Anhalt getroffen. Entsprechende Mechanismen seien vorgesehen, sagte der Präsident des Inlandsgeheimdienstes Seelen in einer öffentlichen Anhörung vor dem Parlamentarischen Kontrollgremium des Bundestags. Demnach müssten Informationen in sensiblen Bereichen geschützt werden, die möglicherweise im Fokus Russlands stünden. Notwendig sei dafür eine Anpassung der Datensysteme und des Informationsaustauschs, erklärte Seelen. Zahlreiche Politiker und Sicherheitsexperten hatten auf nachrichtendienstliche Risiken im Falle einer AfD-Regierungsbeteiligung in Sachsen-Anhalt hingewiesen. Die Deutsche Bahn testet 2 Monate lang Bodycams mit Tonaufzeichnung. Wie das Unternehmen mitteilte, nehmen seit heute Beschäftigte von DB Regio in Rheinland-Pfalz, Baden-Württemberg, Hessen und im Saarland an dem Pilotprojekt teil. Die Audiofunktion solle neben der Bildaufzeichnung im Falle von Konflikten mit Fahrgästen mögliche Übergriffe dokumentieren. Die Bahn verspricht sich davon eine deeskalierende Wirkung und eine bessere Aufklärung von Straftaten. Nach der Pilotphase soll die Tonaufzeichnung schrittweise bundesweit eingeführt werden. Allein in den ersten 6 Monaten des Jahres kam es laut der DB Regio zu fast 1000 Übergriffen auf Beschäftigte. Darunter waren 781 Fälle von Schubsen oder Bespucken sowie 185 Fälle versuchter Körperverletzung. In 22 Fällen sei es zu schweren Körperverletzungen gekommen. Eine Preiserhöhung trotz vertraglicher Preisgarantie für Strom und Gas ist unzulässig. Das entschied das Oberlandesgericht Hamm in einer Sammelklage des Verbraucherzentrale Bundesverbands gegen den Energiediscounter Extra Energie. Demnach waren alle Preiserhöhungen des Unternehmens im September, November und Dezember 2022 unwirksam. Für die betroffenen Kundinnen und Kunden gelte der ursprünglich vereinbarte Preis. Die Extra Energie GmbH hatte damals die Preise für Gas und Strom nach Angaben von Verbraucherschützern trotz vertraglicher Garantien um mehr als 200% erhöht. Das Unternehmen hatte dies mit dem Krieg Russlands gegen die Ukraine begründet und sich auf eine Störung der Geschäftsgrundlage laut bürgerlichem Gesetzbuch berufen. Dem widersprachen die Richter und stellten klar, dass Extra Energie durch den garantierten Festpreis ein unternehmerisches Risiko eingegangen sei und dieses auch im Falle unerwarteter Entwicklungen tragen müsse. Der Internationale Strafgerichtshof in Den Haag hat zwei bisher geheim gehaltene Haftbefehle gegen Minister der Taliban-Herrscher in Afghanistan veröffentlicht. Demnach geht es um Bildungsminister Aga und Hochschulminister Nadim. Der Gerichtshof hält sie für verdächtig, mit der Verfolgung von Frauen Verbrechen gegen die Menschlichkeit begangen zu haben. Ihnen werde das Recht auf Bildung, Privatsphäre und Familienleben sowie die Bewegungs-, Meinungs- und Religionsfreiheit vorenthalten. Zudem dürften sie nicht über ihren Körper bestimmen. Die Haftbefehle wurden dem Internationalen Strafgerichtshof zufolge bereits am 9. September 2015 erlassen. Warum sie nicht früher veröffentlicht wurden, sagte das Gericht nicht. UNO-Generalsekretär Guterres hat seine Besorgnis über die jüngste militärische Eskalation im Jemen geäußert. Guterres sagte in New York, er verurteile die Angriffe der islamistischen Houthi-Miliz auf Saudi-Arabien und rufe alle beteiligten Kriegsparteien zur größten Zurückhaltung auf. Im Jemen gehen derweil die Streitkräfte der international anerkannten Regierung in einer Großoffensive gegen die Houthi-Miliz vor. Ein Militärsprecher meldete die Einnahme strategisch wichtiger Gebiete an der Meerenge Bab al-Mandab. Einheiten hätten unter anderem den Flughafen der Küstenstadt Dubab im Südwesten des Landes erobert. Der Ort Dubab fungiert aufgrund seiner Lage als Kontrollpunkt für den südlichen Zugang zum Roten Meer. Die Houthi-Miliz kündigte neue Gegenangriffe auf Ziele in Saudi-Arabien an. Die jemenitischen Regierungstruppen werden von Saudi-Arabien unterstützt. Die Houthi-Miliz ist ein Verbündeter des Iran. Italiens Ministerpräsidentin Meloni versucht sich gegen Manipulationen durch künstliche Intelligenz zu schützen. Nach Informationen der Zeitung La Repubblica ließ sie eine Tonaufnahme von sich beim Amt der Europäischen Union für geistiges Eigentum registrieren. Auf diese Weise soll die Möglichkeit entstehen, gegen gefälschte Zitate juristisch vorgehen zu können. Meloni war bereits im Mai dieses Jahres Opfer von KI-generierten Fotos geworden, die im Internet kursierten. Die italienische Regierungschefin warnte damals vor solchen Fälschungen als gefährliches Instrument. Sie könne sich dagegen verteidigen, viele andere aber nicht. Was heute ihr passiere, könne morgen jedem anderen passieren, betonte Meloni. Der Nobelpreis für Medizin geht in diesem Jahr an die beiden Deutschen Peter Hegemann und Georg Nagel sowie an den US-Amerikaner Carl Dieselroth. Die drei Forscher werden für ihre Entdeckungen im Bereich der Optogenetik ausgezeichnet, wie das Nobelkomitee in Stockholm mitteilte. Die Technologie biete neue Möglichkeiten zu erforschen, wie Nervenzellen im Gehirn Erinnerungen, Gefühle und Verhaltensweisen formen. Der in Berlin tätige Biophysiker Hegemann sagte im RBB, der Preis sei für ihn eine Überraschung, auch weil die Begeisterung für die Optogenetik innerhalb der Neurowissenschaften inzwischen weitgehend abgeklungen sei. Shada Basia erhält für ihren Roman Die Lücken den Deutschen Buchpreis 2026. Die Auszeichnung für den besten deutschsprachigen Roman wird seit 2005 vom Börsenverein des Deutschen Buchhandels verliehen. Basia setzte sich gegen 4 weitere Autorinnen und einen Autor durch. Insgesamt hatte die Jury 205 Titel gesichtet, die zwischen dem vergangenen Herbst und Anfang September dieses Jahres erschienen sind. Der Hauptpreis ist mit 25.000 Euro dotiert. Der Deutsche Buchpreis gilt als eine der wichtigsten Auszeichnungen der Branche und wird traditionell am Tag vor der Eröffnung der Frankfurter Buchmesse vergeben. Im vergangenen Jahr gewann Dorothee Elmiger mit ihrem Roman Die Holländerinnen. Und hier noch einmal die Übersicht. Bundeskanzler Merz spekuliert über ein Scheitern der Verhandlungen über den kommenden EU-Haushalt. Der Internationale Strafgerichtshof hat 2 bisher geheime Haftbefehle gegen afghanische Taliban-Minister öffentlich gemacht. Die Schriftstellerin Shaida Bazia ist mit dem diesjährigen Buchpreis ausgezeichnet worden. Das Wetter am Abend und in der Nacht im Norden stark bewölkt, vereinzelt Schauer, sonst gering bewölkt oder klar, Tiefstwerte 16 bis 5 Grad. Morgen in der Mitte und im Süden nach Nebelauflösung heiter und trocken, im Norden und im Südosten etwas Regen, 17 bis 24 Grad. Das waren die Nachrichten.
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5: Heute mit Christoph Ratz. Hallo und guten Abend. Die Barenboim-Said-Akademie in Berlin hat eine neue Leitung. Mozart in Frankfurt, Gounod in Brüssel, Französisches in Venedig und ein Musikwettbewerb in Skandinavien. Das sind Themen, die uns heute beschäftigen werden.

0: Vor 10 Jahren wurde in Berlin die Barenboim-Said-Akademie in Berlin-Mitte gegründet. Und einen ihrer Gründerväter, den Pianisten Daniel Barenboim, haben wir gerade mit einer Beethoven-Sonate gehört. Am bekanntesten ist wohl der Pierre-Boulez-Saal. Das ist das Herzstück der Akademie. Hier finden viele, viele hochrangige Konzerte statt. Und im Ausbildungsalltag der Akademie gibt es so knapp 100 Stipendien für Musikerinnen und Musiker aus den Ländern des Nahen Ostens und aus Nordafrika. So der Plan von Beginn an. Jetzt hat die Barenboim-Said-Akademie eine neue Leitung. Und diese neue Leitung, ja, in Köln wird man sagen, ist ein Dreigestirn. Neben dem Dekan sind das Roni Mann als Vizerektorin und Jakob Eder als Rektor. Und ihm darf ich jetzt nicht nur gratulieren, sondern ihn auch herzlich in Berlin begrüßen. Guten Abend, Herr Eder.
1: Ja, schönen guten Abend.
0: Ja, schaut man sich Ihre Vita an, dann stutzt man zunächst mal, wenn Sie jetzt Rektor einer Musikakademie sind, denn Sie sind von Haus aus Historiker, aber am Haus kein Unbekannter. Wie wird man dann Rektor einer Musikakademie?
1: Ja, das ist natürlich eine berechtigte Frage, die mir in den letzten Tagen auch öfters gestellt worden ist. Ich bin tatsächlich schon relativ lange hier. Ich unterrichte seit rund 7 Jahren Geschichte als Professor für Neue und Neueste Geschichte hier an der Barenboim-Said-Akademie und wurde im April gemeinsam mit meiner Kollegin Roni Mann ins Rektorat gewählt. Und die Amtsübernahme hat jetzt ein paar Monate gedauert. Seit dem 1. September bin ich Rektor und Frau Mann Vizerektorin. Und ich glaube, man muss ein bisschen ausholen. Ich versuche das mal ganz kurz zu machen, aber man muss verstehen, die Barenboim-Said-Akademie ist keine gewöhnliche Musikhochschule. Daniel Barenboim hat einmal gesagt, die Akademie steht für Musik und Menschlichkeit. Das heißt, wir verstehen musikalische Bildung als humanistische Bildung und wollen unsere Studierenden ganz breit und umfassend bilden. Und dafür braucht es eine Leitung, die eben beide Dimensionen kennt und ernst nimmt. Also zum einen die musikalische Seite. Dafür haben wir Nabil Shihata, den Dirigenten und Kontrabassisten als neuen Dekan und eben Frau Mann und mich auf der anderen Seite. Und wir arbeiten zu dritt sehr eng zusammen und leiten gemeinsam die Akademie.
0: Ja, wie teilen Sie sich denn Ihre Aufgaben untereinander auf?
1: Im Grunde genommen in der Art und Weise, wie ich gerade schon leicht skizziert habe. Also Nabil Shihata ist als Dekan, als Musiker für den musikalischen Teil unserer Ausbildung verantwortlich. Er ist auch der Dirigent des Orchesters der Barenboim-Said-Akademie und steht in sehr engem Austausch mit den Kolleginnen und Kollegen aus der Musik. Und Frau Mann und ich, wir sind für den eher akademischen Teil der Akademie verantwortlich, neben den ganzen anderen Dingen, die man als Hochschulleitung eben macht, wie also Verwaltung, Studiengang, Organisation, Vertretung der Hochschule nach außen. Und wir beide lehren weiterhin in unseren Fächern. Also ich bin Historiker, Frau Mann ist Philosophin. Und das war uns von Beginn an ganz wichtig, dass wir den Kontakt mit den Studierenden, die, wie Sie eingangs schon gesagt haben, ja aus vielen Teilen der Welt kommen, vor allem aus dem Nahen Osten, dass wir den Kontakt zu den Studierenden eben sehr eng halten und weiterhin in die Seminare gehen, mit ihnen arbeiten, mit ihnen diskutieren.
0: Ich habe ja eben die Gründungsidee schon grob umrissen. Kommt Ihnen in unseren heutigen Zeiten Ihre Historiker-Genese, wenn man das so ausdrücken möchte, kommt Ihnen das zugute in diesen ja doch sehr unruhigen, unberechenbaren Zeiten, in denen ja der Nahe Osten immer wieder auch im Mittelpunkt steht?
1: Ja, also ich glaube, man muss grundsätzlich natürlich anerkennen, dass die vergangenen Jahre für unsere Studierenden keine einfachen gewesen sind, auch für Kolleginnen und Kollegen. Und die Idee, die hinter dieser Akademie steht, auch auf die Probe gestellt worden ist, ja durch das, was in der Welt um uns herum passiert. Wir halten aber daran fest, an unserem Ansatz hier einen Raum für Dialog und Begegnung zu schaffen, dem Begegnung und Austausch über Musik stattfindet, aber eben auch über das Studium der Geisteswissenschaften, über Gespräche, über Diskussionen. Und da spielt Philosophie, Literatur, aber eben auch Geschichte eine wichtige Rolle. Und meine Rolle als Historiker ist es, den Studierenden den historischen Kontext, die Zeit, in der wir uns befinden, etwas besser zu erklären und auch so ein bisschen einzuordnen, ja, was in den Medien und so weiter oft sehr, sehr heftig und aufgeheizt diskutiert wird, da so ein bisschen Ruhe reinzubringen, ein bisschen historisches Fachwissen einfließen zu lassen in die Diskussionen.
0: Nun jährt sich am 7. Oktober der Hamas-Überfall auf Israel. Hat das die Arbeit und auch ja, das Miteinander an der Akademie verändert?
1: Ja, also der 7. Oktober war ein tiefer Einschnitt in unsere Arbeit, vor allem für die israelischen Studierenden, aber natürlich nicht nur für diese. Auch der Krieg in Gaza hat viele unserer palästinensischen Studierenden natürlich sehr belastet. Beide Studierendengruppen auch noch heute. Wir haben auch Studierende aus anderen Ländern des Nahen Ostens. Wir haben eine relativ große Gruppe an iranischen Studierenden, die auch unter dem Kriegszustand leiden. Insofern kann man schon sagen, dass die letzten 3 Jahre die Akademie und quasi unsere Idee auf die Probe gestellt haben, aber dass unsere Studierenden an der Kernidee festgehalten haben. Ja, also das Interesse an unserer Akademie, an dem Studium hier ist nach wie vor sehr groß. Die Bewerberzahlen sind nach wie vor groß. Also ich glaube, es gibt eine große Menge an Menschen, die trotz allem, was dagegen spricht, nach wie vor an diesen Ansatz, den wir hier vertreten, eben auf Begegnung zu setzen, auf Dialog zu setzen, nach wie vor davon überzeugt sind und auch bereit sind, daran teilzuhaben.
0: Schauen wir zum Schluss in die Zukunft. Welche Ideen für die Weiterentwicklung dieser Institution, der Barenboim-Said-Akademie, gibt es?
1: Also ich finde, zunächst mal muss man festhalten, dass aus dem, was Daniel Barenboim einmal als Experiment in Utopie bezeichnet hat, mittlerweile eine staatlich anerkannte Hochschule mit akkreditierten Studiengängen geworden ist, mit akademischen Programmen, mit einem eigenen Orchester und mit Absolventinnen und Absolventen, die in Orchestern und Ensembles in aller Welt spielen. Darauf sind wir hier alle sehr stolz und auch sehr dankbar für alle, die zu diesem Erfolg beigetragen haben. Für mich ist die Akademie heute einer der wichtigsten Orte, an dem gerade israelische, arabische Studierende und Studierende aus anderen Nahoststaaten weiter zusammenkommen, gemeinsam musizieren, studieren und diskutieren. Und ich finde, solche Orte muss man stärken. Und von solchen Orten bräuchte es eigentlich viel mehr, ja, nicht nur in Deutschland, auch in anderen Teilen der Welt. Insofern würde ich mir wünschen, dass wir in die Zukunft gedacht nicht nur 100 Studierende, sondern vielleicht einmal 1000 Studierende hier ausbilden können, die Erfahrungen, die sie hier in Berlin machen, dann in ihre Heimatländer oder in andere Länder der Welt tragen können.
0: Das war Jakob Eder. Er ist der neue Rektor der Barenboim-Said-Akademie in Berlin. Herr Eder, herzlichen Dank.
1: Ja, herzlichen Dank Ihnen.

Man würde sie eigentlich ja nicht mit Venedig, der Stadt der Gondeln, in Verbindung bringen, die Musik der französischen Romantik. Doch ausgerechnet in Venedig gibt es seit 2009 das Centre de Musique Romantique Française Palazzetto Brusane. In einem aufwendig restaurierten Palazzo sitzt eine der originellsten und kreativsten Musikinstitutionen. Sie verantwortet Konzert- und Opernaufführungen, CD-Produktionen und vieles andere mehr. Im Fokus steht immer wieder die Musik der französischen Romantik. Und zwar die Musik abseits der berühmten Namen. Man möchte lieber ungehobene Schätze an die Öffentlichkeit bringen. Der jüngste dieser Schätze ist die Komponistin Clémence de Grandval. Elisabeth Richter über dieses Projekt des Palazzetto Brusane.

0: Die war auch eine Sängerin und ich glaube, wir können das wirklich fühlen in ihrer Musik.
1: Das sagt Lola Descour, Solofagottistin im Rotterdam Philharmonic Orchestra. Gemeinsam mit dem Pianisten Theo Fouchenerey und dem Oboisten Ilyes Bouffardon präsentierte sie beim Festival zur französischen Komponistin Clémence de Grandval in Venedig unter anderem ein Trio de Salon der Komponistin. Oboist Ilyes Bouffardon hebt die langen, intensiven Melodien von Grandval hervor. Sie seien wie die Stimme einer Frau.
2: In the music of Clémence de Grandval, there is long melody, very with the oboe, it's like the voice of a woman.

0: Sehr ausdrucksstark spielte Ilyès Bouffardon beim Kammermusikkonzert des Clémence de Grandval Festivals auch auf dem English Horn. Überhaupt präsentierten sich die drei jungen französischen Musiker auf internationalem Topniveau und sie harmonierten hervorragend. Pianist Théo Fouchéneret über die harmonische Sprache von Clémence de Grandval.
1: Ich kann den Einfluss von Camille Saint-Saëns deutlich spüren. Auch wie sie die Farben benutzt, das ist pure französische Tradition. Es ist ein Gefühl von dazwischen, eben nicht schwarz oder weiß. Und es gibt immer einen fließenden Gestus.
0: Die Nähe zu Camille Saint-Saëns in der Musik von Clémence de Grandval ist kein Wunder. Sie war seine Schülerin und zeitlebens mit ihm freundschaftlich verbunden. Dass die Komponistin erstaunlich viele Werke für Holzblasinstrumente schrieb, hängt auch mit Camille Saint-Saëns zusammen. Er war einer der Gründerväter der Société Nationale de Musique in den 1870er Jahren. Diese nationale Musikgesellschaft wollte nach dem Deutsch-Französischen Krieg besonders die französische Musik fördern und Clémence de Grandval unterstützte dies. Alexandre Dratwicki, der künstlerische Leiter des Forschungszentrums für französische Musik der Romantik Palazzetto Brusane.
1: Sie wurde von dieser Gruppe von Männern gefragt, nicht nur für die Société Nationale de Musik zu komponieren, sondern besonders auch für Holzblasinstrumente. Wir haben in Frankreich eine große Holzbläserschule für Flöte, Oboe, Klarinette. Saint-Saëns und eigentlich alle Komponisten der Société haben einen Teil ihrer Werke diesen Instrumenten gewidmet.

0: Ein Terzetto für Oboe, Fagott und Klavier von Théophile Lallier, einem Zeitgenossen von Clémence de Grandval. Ein wesentlicher Grundsatz des Palazzetto Brysane ist, die neu zu entdeckenden Komponistinnen und Komponisten immer im Spiegel ihrer Zeit zu zeigen. Beim Kammermusikkonzert standen Grandvals zwei Trios und Einzelstücke für Oboe und English Horn Werken von Lallier und Gabriel Pianier gegenüber. Qualitativ halten die Werke von Clémence de Grandval hier gut stand. Ihre Musik ist mit sicherer Hand und fokussiert geschrieben. J'adore la guerre, je suis le vieux retre indompté, le vieux retre indompté. Ein Gesangsabend des Clémence de Grandval Festivals in Venedig zeigte auch hier die Vielseitigkeit der Komponistin. Es wurden Auszüge aus Grand Operas, aus Operas Comiques, aus Liedern, Chören und Kantaten geboten. Chant du Rätre, der Gesang des Landsknechts, steht stellvertretend für eine ungewöhnliche Form, erklärt Alexandre Dratwicki.
1: Its name Cantate de Salon. So it's sort of big lyrical scene.
2: Das wird Salonkantate genannt. Es ist eine große lyrische Szene mit Klavier. Manchmal wurde sie auch orchestriert. Sie ist länger als ein Lied. Es wird eine Geschichte erzählt. Und dann ist die Gesangspartie oft sehr exponiert mit hohen Noten. Chant du Rêtre zum Beispiel ist sehr heroisch. Very heroic.

0: Das ist für mich die schwierigste Partie, die ich in diesem Konzert singen zu haben. Das ist wie eine Freske.
1: Sagt der Bariton Jérôme Boutillier. Der Text im Gesang des Landsknechts setzt sich mit dem Krieg auseinander. Einerseits verehrt dieser Söldner den Krieg, andererseits muss er auf Glück verzichten.
0: Dazwischen ist immer ein inneres Bild von der Mann, der immer allein ist und immer im Krieg, immer allein in seinem Herz ist und hat viele Frauen kennengelernt, aber keine echte Liebe hat. Und das ist ja, sehr interessant.

Jérôme Boutillier gestaltete nicht nur dieses Landsknechtslied mit großem theatralischen Esprit und vielen Stimmschattierungen. Bei den gebotenen Opernausschnitten von Clémence de Grandval überzeugte besonders die Mezzosopranistin Marie-Andrée Bouchard-Lézieux.

0: Die Konzerte des Clémence de Grandval-Festivals in Venedig zeigten eindrücklich das kompositorische Potenzial der Komponistin. Manche Werke erreichen sicher nicht das Niveau von Bizet oder Massenet, deren Musik auch zu hören war. Dennoch, Clémence de Grandval ist eine Komponistin, die es lohnt, weiter zu entdecken, besonders was die Kammermusik in ungewöhnlichen Besetzungen angeht.
1: Elisabeth Richter war das über die wiederentdeckte Komponistin Clémence de Grandval, die im Moment beim Palazzetto Brusane wiederentdeckt worden ist und deren Aufnahme Mazeppa bei dem gleichnamigen Label erschienen ist.

0: Singspiele zählten im ausgehenden 18. Jahrhundert zu den bedeutendsten und vor allem beliebtesten Gattungen. Denn der Name ist Programm. Es wird gesungen und gespielt, geschauspielert. Denn es gibt keine rezitative, sondern gesprochene Zwischentexte. Eines der bis heute beliebtesten Singspiele ist Mozarts Entführung aus dem Serail. Als Vorstufe zu diesem Werk diente Mozart jedoch ein anderes Singspiel mit dem Titel Saide. Allerdings hat Mozart dieses Singspiel nie fertiggestellt, es blieb Fragment. Said ist nun neu auf dem Spielplan der Oper in Frankfurt. Jörn Florian Fuchs hat sich die Aufführung angesehen und wird uns jetzt berichten. Guten Abend.
1: Guten Abend, hallo.
0: Ja, wir haben gerade einen Satz aus Mozarts Sinfonie Köchelverzeichnis 184 gehört. Die hatte Nikolaus Harnoncourt für seine Aufnahme der Said als Ouvertüre vorangestellt, weil es ja von Mozart kein echtes Vorspiel, keine Ouvertüre zu dieser Oper gibt. Wie beginnt denn der Opernabend in Frankfurt?
1: Er beginnt sehr still, sehr ruhig, indem wir nämlich erstmal Protagonisten sehen, auf die Bühne kommen, die sich Brustpanzer anlegen. Und man hat also im Grunde genommen Geräusche erstmal von diesem Anlegen der Panzer und von Figuren, die auf einer runden Spielfläche sich bewegen. Man denkt an Kettenrasseln auch. Das ist, wenn man so will, die Ouvertüre der Ouvertüre. Ja, und ansonsten ist es vom musikalischen Konzept so, dass die Saide ergänzt wird mit Musik aus Thamos, König von Ägypten, einer Schauspielmusik von Mozart, die auch relativ dunkel und trist ist. Und das kommt am Anfang, das kommt zwischendrin auch mal und dann auch beim Finale. Ist ja ganz interessant, das Stück, wenn es gespielt wird, wird öfters ergänzt durch ganz unterschiedliche Musiken. Die israelische Komponistin Chaya Tschernowin etwa, sie hat ein eigenes Stück geschrieben, Adama, und hat die Klangwelt von Saide mit ihrer eigenen sehr schroffen, expressiven, grellen Klangwelt dann ganz gut, ja, kontrastiert, könnte man sagen, geben sich in diesem Stück allerdings auch ganz merkwürdige Korrespondenzen, finde ich. Und so ist mit diesem Werk eben viel angestellt worden, aber im überwiegenden Teil der Fälle kommt dann eben doch Mozart als Ergänzung zu Mozart, so auch jetzt in Frankfurt.
0: Ja, macht denn diese Zusammenfügung von Said und Thamos dramaturgisch überhaupt Sinn oder ist das jetzt nur, um den Abend zu strecken und die Leute nicht allzu früh nach Hause zu schicken?
1: Also inklusive der Ergänzung sind wir bei 85 Minuten Netto-Spielzeit. Ich persönlich finde das gar nicht so schlimm. Ich finde diese ewigen Schlachten von 3-4 Stunden und länger, manchmal auch ja bei Mozart-Opern, gerade bei Così fan tutte, durchaus anstrengend bisweilen. Und das ist schon musikalisch, musikdramaturgisch, finde ich, sehr gelungen. Es passt, weil die Stücke, die einzelnen Nummern in Saide, die haben ja zum Teil etwas sehr Luftiges, Lockeres, fast Witziges. Und dann gibt's die große Tiger-Arie, die ist vielleicht so auch in Wunschkonzerten ab und zu nochmal gefordert und ist dort zu hören oder wird als Zugabe gegeben. Das heißt, es sind ein paar sehr schöne Preziosen in der Saide drin und trotz der Thematik, die ähnlich wie Entführung aus dem Serail natürlich eher tragisch ist, gibt es eben eher diese leichtere Komponente. Und da passt nun diese schwermütige, etwas schwerfällige Thamos-Musik ganz gut als Kontrastwirkung. Ich spoilere auch mal das Ende. Es ist ein großes Stück, in dem alle irgendwie so im Bühnennebel, in einer merkwürdigen Schwärze versinken. Und das ist auch diese Thamos-Musik. Von daher kann ich schon mal sagen, das geht im Gegensatz zur Entführung aus dem Serail, wo ja ein Herrscher letztlich alle Leute begnadigt, eine Sklavin, die er liebt, genauso wie ihren Geliebten, der sich als Sohn seines Erzfeindes entpuppt, also der mildtätige, gütige Herrscher, der letztlich zur Einsicht kommt, dass es Frieden einfach geben soll und dass er der Verantwortliche ist. Das ist hier in der Sicht vom Regieteam rund um David Herrmann nicht der Fall, wobei noch musikphilologisch gesehen oder historisch gesehen ist es so, dass die Saide eben nicht nur kein Vorspiel und kein Finale hat, sondern dass sie eben in dem Moment einfach abbricht, indem der Herrscher entscheiden soll, begnadige ich die Leute oder nicht. Da hat Mozart aufgehört zu komponieren und eben die Entführung komponiert, die er sich dazu eindeutig verhält.
0: Wie werden denn in Frankfurt die Lücken gestopft? Also Rezitative, sagte ich eben, gibt es ja nicht. Oft werden Dialoge neu formuliert. Wie macht Frankfurt das?
1: Das sind ganz kurze Stücke eben aus Tamos, Instrumentalstücke zwischen den Akten auch und ganz, ganz, ganz, ganz knapp gehaltene Dialoge. Es gibt dann auch dort die böse Figur des, es gibt ja den Herrscher Soliman und seinen Mitstreiter im negativen Sinne Osmin, der dann darüber reflektiert in einem Melodram, dass er eben recht bös ist, und das wird dann öfters zu hören sein an diesem Abend. Das kommt also immer wieder, das wird so ein bisschen mit dem Holzhammer uns eingebläut, was wiederum einerseits zum Setting, zur Regie von David Herrmann durchaus passt. Die ist erstmal auf den ersten Blick spektakulär, denn Joe Schramm hat das Ganze, spielt er im Bockenheimer Depot.
0: Ja, da hat man früher Straßenbahnen neu frisiert.
1: Die Wunder gewartet. Ja. Und jetzt ist es einer dieser neuen, oder dieser nicht mehr ganz neuen Kulturorte, die auch Frankfurt nutzt. Das heißt, der Raum ist sehr flexibel, ist sehr hoch, auch sehr tiefgehend, und man kann die Bühne immer neu arrangieren und entsprechend auch das Publikum. Hier sitzen wir nun und schauen auf ein, das habe ich schon angedeutet, so auf eine Art, ja, Rennen oder Laufbahn. Da sind diese Figuren eben oft angekettet, ab und zu werden sie losgemacht, dann ketten sie sich teilweise auch selber wieder an, sie werden andeutungsweise auch gefoltert. Also es gibt ein Machtsystem, das in diesem Stück da ist, das kommt natürlich vom Sultan, vom Herrscher aus. Der hat aber auch gar keine große Lust auf die Saide, in die er eigentlich ja im Stück verliebt ist. Das heißt, das Psychologische, das ist, lässt die Inszenierung einfach weg, sondern sie zeigt einen düsteren, unausweichlich dystopischen Raum der Macht, und da ist wenig Entwicklung drin. Das wäre sozusagen ein Haupteinwand bei mir, dass man trotz dieses spektakulären Bühnenbilds eigentlich nur einen Gedanken hat oder etwas flapsig formuliert, vielleicht hat sich der Regisseur David Herrmann zu sehr in dieses Bühnenbild einfach verliebt und gesagt, das reicht schon für dieses Stück. Mir hat das in der Form jetzt inhaltlich, szenisch nicht wirklich gereicht.
0: Hat es denn musikalisch gereicht?
1: Ja, also man muss sich daran gewöhnen, dass man da auch ein eigenwilliges Musikkonzept hat, was die Anordnung der Musikerinnen und Musiker dort betrifft. Die sind nämlich auf der Bühne gleichsam vor uns, hinter oder in dem Geschehen. Also dieses ewige, die Nebengeräusche, die sich natürlich ergeben, wenn diese angeketteten Leute da immer ihre Bahn ziehen müssen. Dahinter hat man dann halt das Mozart-Orchester. Wobei Georges Petrou das schon mit ordentlichem Zug dirigiert hat. Das hat mir ziemlich gut gefallen. Und es ist auch eine tolle Besetzung. Wir haben die Saide Carolina Bengtsson, die das sehr, sehr schön macht, die auch als einzige so ein bisschen Entwicklung und Psychologie vielleicht in ihre Rolle hineinlegt. Michael Porter als Gomatz, das ist ihr Geliebter. Und es gibt noch einen weiteren Mitstreiter in dem Ganzen, Alassim Alexander Mürling. Diese drei unternehmen einen Fluchtversuch und werden aber dann wieder geschnappt. Und wir hören jetzt genau diese Stelle, als sie relativ euphorisch sind, weil es auf dem Weg in die Flucht geht.

0: Ja, da möchte ich zum Schluss doch nochmal zur Regie zurückkommen. Nun ist Saide ja, wie schon gesagt, die Entführung aus dem Sarai auch ein Stück, ja, über, sagen wir mal, Kulturen, Multikulti, über Toleranz. Gelingt es dem Regisseur denn jetzt bei diesem, ja, sagen wir mal, Machtkonzept, tatsächlich auch so eine Art Kommentar zu liefern über die dahinterstehenden Debatten oder Diskurse?
1: Das macht er eben nicht und das ist mein zentraler Einwand. Also irgendwie muss ich mich zu diesen Sachen schon positionieren, finde ich. Ich meine, es ist ja ganz konkret der Konflikt zwischen den Religionen Islam und Christentum oder auch natürlich einem ja männlichen Herrscher und da wirklich noch einer weiblichen Sklavin und den Untergebenen. Das Machtgefälle, all diese Geschichten müssten schon, finde ich, verhandelt werden. Und das, finde ich, ist wirklich in dieser Dystopie, in diesem düsteren Machtgefüge halt völlig nivelliert. Warum das David Herrmann macht, weiß ich nicht, aber ich habe schon andere Arbeiten von ihm gesehen, wo auch der Raum eine so überwältigende, überragende, auch gute Rolle spielte. In diesem Fall eben nicht ganz so, finde ich. Dass ich vermute wirklich, es liegt daran, dass er einfach gesagt hat, dass alle sind böse, alle sind negativ und es endet alles trist und trüb. Das ist für diesen Abend halt mal die Aussage und das reicht eben nicht so ganz, finde ich.
0: Jörn Florian Fuchs hat sich die neue Saide-Produktion auf dem Spielplan der Frankfurter Oper angesehen. Und die nächsten Aufführungen sind am kommenden Mittwoch, am Freitag und dann wieder am Sonntag. Besten Dank.
1: Gerne.

0: Ich habe heute Morgen im Internet einmal den Suchbegriff Borealis eingegeben und dazu das Stichwort noch Gesang. Und dann landete ich beim Wanderlaubsänger. Das ist ein Vogel. Und dessen Musik besteht offenbar aus sehr markanten, lauten und schnellen Trillern. Also er ist so eine Art Barocksänger unter den Vögeln, wenn man das so formulieren darf. In Helsinki haben sich jetzt mehrere menschliche Barockstimmen versammelt beim Wettbewerb Aria Borealis, eingebettet in ein Barockmusikfestival. Das ist ein nordisches Gemeinschaftsprojekt, unter anderem geprägt vom Concerto Kopenhagen und dem Finnish Baroque Orchestra. Nach einer Vorauswahl per Video hatte man 8 junge Künstlerinnen und Künstler für die Endausscheidung eingeladen. Und mittendrin für uns als Beobachterin Julia Kaiser. Sie hat sich auch mit der Geigerin Laura Kajander vom finnischen Barockorchester unterhalten.
1: Ab jetzt ist das nicht mehr Wettbewerb, weil alle die 8 Sänger, die gewählt wurden, sind schon Gewinner. Und dann machen wir Kammermusik, lernen voneinander und haben ein gutes Festivalgefühl.
2: Sagt Laura Kajander schon gleich zu Beginn von Aria Borealis. Unter 100 Bewerberinnen und Bewerbern hat die Jury die jungen Stimmen ausgewählt, die sich hier miteinander beschäftigen. In den 10 Tagen im Musikkitalo, dem lichtdurchfluteten Musikzentrum von Helsinki, sollen nur noch das gegenseitige Zuhören und das gemeinsame Erforschen von historisch informiertem Barockklang Platz haben. Das Budget des Wettbewerbs mit Festival ist sehr knapp. Das Finnish Baroque Orchestra ist voll

vollständig bei Aria Borealis engagiert, die Barockkammerne aus Norwegen und das Drottningholm Barockensemble aus Schweden konnten nur ihren Theorbisten und ihre Gambistin entsenden. Concerto Kopenhagen ist diesmal nicht vertreten, dafür das Ensemble Floridante aus Estland.

0: Mary Esrehau war schon vor 3 Jahren bei der ersten Ausgabe von Aria Borealis im norwegischen Bode. Nicht als Wettbewerbsteilnehmerin, sondern bei einem Meisterkurs. Das Barockfieber hat sie damals gepackt, denn bei Aria Borealis erlebt man, worauf es in dieser Musik wirklich ankommt, sagt die Norwegerin.
1: I was only like 22 years old when I was in Bode, and then it just showed me like all these new colors. And
2: ich war damals gerade 22 geworden, als ich in Bode dabei war. Ich habe plötzlich all diese Farben gehört, die möglich sind von diesen alten Instrumenten, mit denen wir diese Musik ja eigentlich immer singen sollten. Die Musiker gaben mir schönes Feedback. Und so habe ich seither jede Menge Barockmusik gesungen. Und jetzt bin ich wieder dabei, habe mich hoffentlich weiterentwickelt und genieße diese Erfahrung wieder unheimlich.
1: It was a really nice experience, both then and especially this year.
0: Bunt und vielschichtig ist auch das Rahmenprogramm Borealas, ein finnisches Wortspiel, das in etwa Klangbad bedeutet. Mit einem Tanzmeister lernen gut 60 Besucherinnen und Besucher spontan die Schritte des Menuetts. Gefolgt von einer Diskussion über Barockmusik in unserer Zeit und immer wieder Amateuren, Gesangsstudierenden oder Chören, die sich im Treppenfoyer präsentieren.
3: Super!
0: Dame Emma Kirkby, die Grande Dame des Barockgesangs, ist mit Freuden Juryvorsitzende, denn diese Form des Wettbewerbs gefällt ihr.
4: If you've got the instruments the composers knew, it's a really different situation to sing in.
2: Wenn man mit Instrumenten arbeiten kann, wie sie auch die Komponisten kannten, ist es eine ganz andere Situation, in der man singt. Man kann seine Stimme viel besser mit den Klängen verbinden, die man hört. Als ich zum ersten Mal von Aria Borealis hörte, das von 4 wunderbaren Barockorchestern veranstaltet wird, die ich alle ein wenig kannte, da war ich wirklich begeistert. Denn das schien mir das Beste zu sein, was man für junge Sänger tun kann, mit ihnen zu arbeiten und wirklich im Wortsinn mit ihnen zu spielen.
0: Dieses Miteinanderspielen ist der Clou von Aria Borealis. Finale heißt der Abschlussabend, doch eigentlich ist es die Premiere einer kompletten Oper. Das finnische Barockorchester ist durch seine Gäste verstärkt und die jungen Sängerinnen und Sänger dürfen alle glänzen. Aber nicht nur mit einer Reihe von Arien, sondern wirklich interagierend. Wie Georg Friedrich Händel es selbst oft tat, hat der französisch-finnische Librettist und Regisseur Alexis Barrière Arien in einem anderen Kontext zusammengesetzt, als Pasticcio.
5: Handel wrote these bravura arias because they are important. They are important not just because you need stars, but because Handel gives everyone a moment to shine.
6: Händel hat diese Bravour-Arien komponiert, nicht nur, weil man Star-Auftritte braucht, sondern weil Händel jeder Figur einen Moment gibt, um zu glänzen. Seine Art des Erzählens ist immer von Großzügigkeit geprägt. Die Struktur der Da Capo-Arie sieht immer so aus, dass die Figur ein Gefühl in aller Tiefe durchlebt, dann im B-Teil einen anderen Aspekt der Emotion erkundet und alles mit zusätzlicher Ornamentierung noch einmal singt. Es geht also nicht darum zu sagen, hey, hier ist dein kleines Rampenlicht, sondern hier sind 5 Minuten, in denen du deine Ausdruckspalette erkunden und in die Tiefe einer Emotion vordringen kannst. All diese Sängerinnen und Sänger verfügen über Stimmen, die es ihnen eines Tages ermöglichen werden, diese Opern in voller Länge zu singen. Aber warum sollte man nicht schon jetzt von Händel lernen und beides betrachten? Seine Liebe zur menschlichen Stimme und seine Liebe zum Geschichtenerzählen ohne Kompromiss.
5: And his love for storytelling. And try to not compromise between the two.
0: Szenenapplaus gab es von gut 800 Zuschauerinnen und Zuschauern für alle Sängerinnen und Sänger. Die Wettbewerbsjury betonte, dass alle 8 Teilnehmenden ihre Hauptpreise ja bereits in dieser Woche durch die Teilnahme hier bekommen hätten. 2 zweite Preise gab es für die Koloratursopranistin Maja Rautosuo aus Finnland und Antonia Ortner aus Österreich. Den Hauptpreis erhielt die schwedische Sopranistin Josefin Mindus. Sie ist überglücklich, denn sie hat vor kurzem ihr festes Engagement am Staatstheater Wiesbaden gekündigt, um sich ganz dem Barockgesang zu widmen.

0: Aria Borealis war ein perfekter Anfang dafür, findet Josephine Mindus.
1: Die Kontakte von diesen fantastischen Musikern, die ich hier getroffen habe, und auch tatsächlich die Inspiration, die ich bekommen habe von den anderen Kolleginnen, mit denen ich diesen Wettbewerb gemacht habe, das nehme ich mit in mein barockes Leben.
2: Julia Kaiser berichtete von Aria Borealis, dem internationalen Wettbewerb für Barockgesang in Helsinki. Und wir machen weiter mit französischer Romantik, und zwar mit Musik von Charles Gounod, die Michael Struck-Schlohn aus Brüssel mitgebracht hat und über die wir gleich genauer reden werden.

0: Das internationale Intendantenkarussell dreht sich munter weiter. Die einen springen auf, die anderen ab. Der Belgier Peter de Caluwe hat 12 Jahre lang das Brüsseler Opernhaus La Monnaie geleitet und wird in 2 Jahren die Salzburger Festspiele übernehmen. In Brüssel ist inzwischen die gebürtige Hamburgerin Christina Scheppelmann nachgerückt, die vorher unter anderem in Amerika, in den USA tätig war. Und weil dort vor allem die Ergebnisse an der Abendkasse zählen, traut man Scheppelmann jetzt auch in Brüssel zu, mit einem zusammengeschrumpften Etat ein Operntheater zu machen, das auf Unterhaltung und auf neue Publikumsschichten hin ausgerichtet ist. Jetzt hat die erste von ihr geplante Spielzeit begonnen mit dem Bekenntnis zur französischen Oper, was im frankophilen Brüssel jetzt nicht wirklich überraschend ist. Denn dort bilden die französischen Werke neben den deutschen und italienischen immer schon einen Schwerpunkt. Allerdings ist Romeo et Juliette ohne Drucker von Charles Gounod auch in Brüssel seit Jahrzehnten nicht mehr gelaufen. Michael Struck-Schlohn sitzt jetzt bei mir. Er hat sich die neue Produktion angesehen. Gounods Faustoper, ja Michael, die wird ja recht oft gespielt, aber Romeo et Juliette, ist es dann, weil seltener gespielt, auch das schwächere Stück?
1: Nein, das würde ich auf keinen Fall sagen. Also der Romeo ist natürlich angesichts der wenigen Aufführungen, die man in Deutschland hat, eher ein verkanntes Meisterwerk, würde ich sagen. Entstanden ist die Oper 1867 und dieses Datum ist deshalb interessant, weil da gerade die Weltausstellung war in Frankreich. Ein Riesenerfolg und natürlich wurden da auch die Besucher noch reingespült ins Théâtre Italien. Man hat damals das Stück mit, du hast ja eben schon über das Spiel, über die Spieloper geredet, tatsächlich auch mit Dialogen aufgeführt. Und da hat Gounod dann später aber eine voll orchestrale, durchgesungene Fassung gemacht für die Pariser Oper. Da ist es dann noch Chor hinzugekommen. Wir haben eben diesen schönen Chor, diesen Hochzeitschor gehört und dann gab es natürlich ein Ballett für die Pariser Oper, auf jeden Fall ein Muss. Getanzt wird bei Shakespeare auch und Gounod hält sich auch ziemlich an Shakespeare, also es gibt auch die Balkonszene, es gibt am Ende den Tod, aber bei diesem Tod, da macht er doch einige Unterschiede. Es gibt nicht, in der Romantik hat man sich mit dem Tod bei Shakespeare der beiden Liebenden nicht mehr so abgefunden. Die Julia, um das kurz zu rekapitulieren, die Julia nimmt ja ein Betäubungsmittel, aus dem sie aber wieder aufwacht, aus diesem langen Schlaf. Bloß als sie wieder aufwacht, da hat sich Romeo aus Schmerz und Gram bereits selber schon entleibt und sie macht es ihm danach und dann die Familie. Die geloben sich dann tatsächlich angesichts dieser Katastrophe dann doch Frieden auf den, über den Leichen sozusagen. Das fand man in der Romantik nicht so spannend und gerade für die Oper entbehrt es natürlich dann des letzten Liebesduets. Und deswegen gab es da eine andere Fassung, in der die beiden noch lebten oder was gemeinsam starben sozusagen. Ja. Und die hat Gounod eigentlich benutzt. Ansonsten ist es echter Shakespeare. Sogar auch mit einer gewissen Dringlichkeit bei Gounod, die mich fast an Tristan erinnert hat.
0: Oh. Eine Besonderheit dieses Brüsseler Romeo ist ja, dass Christina Scheppelmann für diese Produktion eine italienische Dirigentin, eine deutsche Regisseurin und eine französische Bühnenbildnerin engagiert hat. Jetzt haben diese drei Protagonisten diese französische berühmte Liebesgeschichte, die in Italien spielt und von einem englischen Dramatiker
1: in Verse gesetzt worden ist.
0: Ja, in der EU-Stadt. Gibt es dadurch, also dieses verantwortliche Dreigestirn, drei Frauen, gibt es dadurch einen weiblichen Fokus, also mit Blick auf Julia, oder spielt das nicht, sind die beiden gleichberechtigt?
1: Ich finde Dreigestirn jetzt ein wunderbares Wort für diese Konstellation. Also der Schwerpunkt, der liegt auf jeden Fall auf Julia, Juliette hier, mit der einzigen wirklich großen tragischen Figur der Oper. Und die schwarze Sopranistin Janine de Bic, wir werden sie gleich hören, die spielt ja auch wirklich sehr intensiv und anrührend. Die Männer haben in dieser Inszenierung von Julia Burbach, der deutschen Regisseurin, weniger Format. Also der Romeo wirkt eher fast wie ein Zweifler und die anderen sind doch eher Testosteron gesteuert. Und die Bühne, naja, die finde ich ein bisschen kunstgewerblich. Es gibt so einen Fransenvorhang im Hintergrund und davor eine Art geschwungene Bühne, auf der gespielt wird. Und dann gibt es so merkwürdige Zimmer, Plexiglas-Zimmerröhren, die rauf und runter gefahren werden. Und zum Schluss ist der Boden auch mit Wasser bedeckt. Man begreift nicht so ganz, was das dem Stück, also gerade Romeo und Julia, einen Mehrwert geben soll. Und es gibt dann auch noch eine Tanzgruppe, die so das Bett der Liebenden durch das Wasser schiebt. Das ist alles sehr schön anzusehen und alles auch fürs Auge inszeniert. Aber wenn es um die Leidenschaft geht und um die Leidenschaft zum Tod, das ist ja der Kern dieses Stücks, dann sieht man noch eher die üblichen Theatergesten.
0: Und dieses Bühnenbild, suggeriert das eine bestimmte zeitliche Verortung oder soll das so eine komplette Zeitlosigkeit?
1: Nein, das suggeriert eine überzeitliche Verortung, die ist bei Romeo und Julia ja sowieso da. Das ist ja auch vertont worden von, was weiß ich, bis hin zu Leonard Bernstein. Also es ist einfach was fürs Auge.
0: Nun fokussiert sich bei diesem Stück ja doch vieles auf das Liebespaar. Das haben wir ja auch schon aus deinen Schilderungen rausgehört. Ja. Aber es gibt ja noch etliche weitere Rollen, wenn auch keinen wirklichen Rivalen. Aber wie kommen die denn weg?
1: Ja, es gibt eben nicht diese Dreieckskonstellation, die ja typisch ist für die italienische und französische Oper mit dem Rivalen, dem Bariton. Das ist hier nicht. Und ich habe Janine de Bic habe ich schon erwähnt. Vielleicht sollte man noch zwei Worte über ihren Gesang sagen. Das ist ja wirklich die zentrale Figur mit einem wirklich sehr schönen, beweglichen, so ein bisschen dunkel getönten Sopran mit französischer Eleganz. Und wir könnten ja mal zum Exempel ihre bekannteste Arie und überhaupt das bekannteste Stück aus der Oper hören. Das ist die Walzer-Ariette Je veux vivre dans ce rêve.

0: Ja, und neben Janine de Beek gab es einen tollen Chor zu hören. Auch die Nebenrollen, die waren sehr gut besetzt. Die größte Enttäuschung des Abends war allerdings der Romeo von Ismael Jordi, einem Tenor, der technisch noch singen kann, aber der letztlich keinen Glanz mehr in der Kehle hat.
1: Kurz zur Dirigentin, ein Wort.
0: Valentina Pelleggi, ich kannte sie nicht. Sie ist eine Dirigentin aus Florenz und Italienerin, und Italiener können natürlich fantastisch begleiten, die Sänger begleiten. Was mir ein bisschen fehlte bei Gounod, das war der Umgang mit den Klangfarben, mit den schnellen Charakterwechseln. Und Gounod ist ein fantastischer Instrumentator, der tatsächlich auch viel mit Klang zaubert im Orchester. Da war noch Luft nach oben.
1: Michael Strock-Schlohn war in Brüssel und hat sich Romeo und Juliette angeguckt. Und wir hören auch zum Ausklang der Sendung noch ein bisschen, allerdings aus einer Industrieproduktion. Es gibt noch 7 Vorstellungen in Brüssel bis zum 17. Oktober, aber die meisten sind schon ausverkauft. Restkarten gibt es noch für den 14. und 16. Oktober. Und hier übernimmt nach den Nachrichten im Musikpanorama mein Kollege Franz Kämpfer. Er behandelt in den Berliner Geschichten Teil 3 einen Gefühlsreigen mit Ruinen, Rückblicken, Lager nach Hitlers Ende. Wir sind im Jahr 1948. Das war das Musikjournal für heute. Besten Dank fürs Zuhören. Hören Sie wohl, sagt Ihr Christoph Fratz.

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1: Uhr, die Nachrichten. Nach den Angriffen der islamistischen Houthi-Miliz im Jemen auf Ziele in Saudi-Arabien hat die Führung in Riad ihr Militärbündnis aktiviert. Gemeinsam mit Pakistan und der Türkei würden militärische Kapazitäten in Saudi-Arabien zusammengezogen, kündigten die drei Länder in einer gemeinsamen Erklärung an. Saudi-Arabien unterstützt im Jemen die Regierungstruppen, die derzeit eine Militäroffensive gegen die Houthi-Miliz durchführen. Daher ist Saudi-Arabien immer wieder Ziel von Angriffen der Houthi. Diese erhalten vor allem Unterstützung aus dem Iran. Erst vor 2 Monaten hatte die Führung in Riad mit Pakistan und der Türkei einen Militärpakt geschlossen. Vereinbart wurde, dass jeder Angriff auf eines der drei Länder als Angriff auf alle drei Bündnispartner betrachtet wird. Der Internationale Strafgerichtshof in Den Haag hat 2 bisher geheim gehaltene Haftbefehle gegen Minister der Taliban-Herrscher in Afghanistan veröffentlicht. Demnach geht es um Bildungsminister Agar und Hochschulminister Nadim. Der Gerichtshof hält sie für verdächtig, mit der Verfolgung von Frauen Verbrechen gegen die Menschlichkeit begangen zu haben. Ihnen werde das Recht auf Bildung, Privatsphäre und Familienleben sowie die Bewegungs-, Meinungs- und Religionsfreiheit vorenthalten. Zudem dürften sie nicht über ihren Körper bestimmen. Die Haftbefehle wurden dem Internationalen Strafgerichtshof zufolge bereits am 9. September 2025 erlassen. Bundeskanzler Merz hat ein mögliches Scheitern der EU-Haushaltsverhandlungen für 2028 bis 2034 ins Gespräch gebracht. Keinen neuen Finanzrahmen zu haben, sei für Deutschland die finanziell mit Abstand günstigste Lösung, sagte Merz nach einem Treffen mit dem litauischen Ministerpräsidenten Sinkevičius in Berlin. Dennoch wolle er bis Jahresende einen Verhandlungsabschluss erreichen. Die Europäische Kommission schlägt einen Haushalt von 1,76 Billionen Euro vor, mit dem EU-Vorhaben von der Verteidigung über die Agrarpolitik bis zur Strukturförderung finanziert werden sollen. Das ist deutlich mehr Geld als für die Jahre von 2021 bis Ende 2027 eingeplant war. Merz tritt für eine Kürzung des Haushaltsentwurfs um mehrere hundert Milliarden Euro ein. Für die Forderung erhält er Unterstützung von Österreich, Schweden, Dänemark, Finnland und den Niederlanden. Deutschland ist der größte Nettozahler in der EU, überweist also mehr Geld nach Brüssel, als es an Subventionen zurückbekommt. Der Staatssekretär im Bundesumweltministerium Flassbart gibt sein Amt auf und wechselt zur European Climate Foundation. Das gab Umweltminister Schneider in einem Schreiben an die Belegschaft bekannt, aus dem die Deutsche Presseagentur und der Spiegel zitieren. Bereits im kommenden Monat soll demnach Heike Henn den Posten übernehmen. Sie leitet im Ministerium zurzeit die Abteilung für internationale Klimapolitik. Minister Schneider würdigte den scheidenden Staatssekretär als ein Urgestein der deutschen Umwelt- und Klimapolitik. Flassbart habe die deutsche, europäische und internationale Umwelt- und Klimapolitik in den zurückliegenden Jahrzehnten auf einzigartige Weise geprägt. Der 64-Jährige war unter anderem Präsident des Naturschutzbundes Deutschland, Präsident des Umweltbundesamtes und von 2013 bis 2021 sowie noch einmal seit Mai 2025 Staatssekretär im Bundesumweltministerium. Die einflussreiche European Climate Foundation mit Hauptsitz in Den Haag ist eine internationale Stiftung zur Förderung klimapolitischer Projekte. Shada Basia erhält für ihren Roman »Die Lücken« den Deutschen Buchpreis 2026. Die Auszeichnung für den besten deutschsprachigen Roman wird seit 2005 vom Börsenverein des Deutschen Buchhandels verliehen. Basia setzte sich gegen 4 weitere Autorinnen und einen Autor durch. Insgesamt hatte die Jury 205 Titel gesichtet, die zwischen dem vergangenen Herbst und Anfang September dieses Jahres erschienen sind. Der Hauptpreis ist mit 25.000 Euro dotiert. Das Wetter: am Abend und in der Nacht im Norden stark bewölkt, vereinzelt Schauer, sonst gering bewölkt oder klar. Tiefstwerte 16 bis 5 Grad. Morgen in der Mitte und im Süden nach Nebelauflösung heiter und trocken. Im Norden und im Südosten mit etwas Regen. 17 bis 24 Grad. Das waren die Nachrichten.
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2: Berlin ist ein zentraler Ort für die Geschichte Deutschlands in den vergangenen 100 Jahren. Hier brannte 1933 der Reichstag. Hier kapitulierte die deutsche Wehrmacht vor der Roten Armee. Hier war die deutsche Teilung am schärfsten erfahrbar. Hier fiel die Mauer. 1999 zog der Deutsche Bundestag schließlich hierher. Berlin, das sind aber nicht nur politische Fakten und Zahlen, das sind Kunst und Kultur, das sind Menschen und starke Gefühle. Begeben wir uns um ein ganzes Menschenleben zurück in die Mitte der 1940er Jahre, kurz nach Kriegsschluss. Welche Gefühlslagen kursierten damals? Angesichts der Ruinen, der Lager, angesichts Hitlers Selbstmord und der Gegenwart der Besatzungsarmeen. Susanne Kerkhoffs Berliner Briefe von 1948 bringen das eindrucksvoll auf den Punkt. Verbunden mit Texten von Hannah Arendt, Inge Müller und Hans Magnus Enzensberger artikuliert sich deutsche Nachkriegswahrnehmung in ihnen als bestürzend unerledigt und aktuell. Auch scheinbar harmlose Kompositionen von Boris Blacher und Ernst Hermann Mayer werden in solchem Zusammenhang plötzlich beredt. Der Eröffnungsabend des Kölner Forums Neuer Musik im Herbst 2023, den wir heute hier wiederholen, bündelt all das. Er horcht zurück in die Nachkriegszeit und verbindet uns emotional mit dem Heute.
3: In einem Luftschutzkeller im Norden von Berlin wurde am 8. Mai 1945 ein alter Mann von seiner Schwiegertochter hinausgeschickt, um nach seiner Frau zu sehen. Die hinausgegangen war, um Wasser zu holen, kommt in den Keller zurück und sagt der Schwiegertochter, dass die Frau tot am Rinnstein liegt. Die Schwiegertochter fragt, ob die Tote den goldenen Ring noch am Finger habe. Der alte Mann weiß es nicht und sie schickt ihn hinaus, nachzusehen. Er kommt zurück und sagt, dass der Ring noch am Finger sei. Die Schwiegertochter befiehlt ihm, den Ring zu holen. Der alte Mann geht hinaus und kommt zurück ohne den Ring. Er säße fest am Finger. Dann solle er den Finger abschneiden, sagt die Schwiegertochter. Nein, erwidert der alte Mann. Er habe auf der Straße erfahren, der Krieg sei aus.
2: Wenn wir zurückschauen, zurückhorchen in die Geschichte, gilt es, iPad und Mobiltelefon aus den Händen zu legen und uns auf das Tempo, um nicht zu sagen, die Langsamkeit vergangener Zeiten einzulassen. Denken wir uns zurück in eine Zeit, die wir nicht persönlich erlebten, die aber unser Leben bestimmt. Berlin 1945. Zeitenumbruch und Nachkrieg in Deutschland. Welche Gefühlslagen kursierten? Angesichts der Ruinen, der Lager, angesichts Hitlers Ende und der Gegenwart der Besatzungsarmeen. Susanne Kerkhoffs erst vor einigen Jahren wiederentdeckte Berliner Briefe bringen es eindrucksvoll auf den Punkt. Verbunden mit Texten von Inge Müller, Hannah Arendt und Hans Magnus Enzensberger artikuliert sich deutsche Nachkriegswahrnehmung darin sehr deutlich. Auch widersprüchlich, unreglementiert, aber auf verfassungsmäßigem Boden und für uns heute bestürzend, nah, aktuell, unabgegolten. Viele sind seinerzeit ratlos, gierig, überfordert, viele tarnen sich, meiden jede Auffälligkeit. Manche vermeiden sie nicht. Alle, so scheint es, sind auf einer verzweifelten Suche nach Normalität. Auch scheinbar harmlose Kompositionen von Grete von Zieritz, Hermann Reuter, Boris Blacher und Ernst Hermann Mayer würden in solchem Zusammenhang plötzlich wieder beredt. Das war die Idee, die Dramaturg und Sprecher Olaf Reitz, Dirigent Christoph Maria Wagner und mich gemeinsam jenen publizistisch-musikalischen Abend konzipieren ließen, mit dem am 26. Oktober im Deutschlandfunk Kammermusiksaal das Forum Neuer Musik 2023 begann. Am Mikrofon ist Frank Kämpfer und ich versuche, Ihnen in den folgenden 95 Minuten diesen Abend möglichst nahe zu bringen. Das bedeutet zunächst, den Dingen akustisch freie Wirkung zu lassen und nicht jeden Text und jede Musik zu erklären. Idee und Struktur des Programms werde ich zu Beginn der zweiten Sendestunde erläutern. Jetzt übernehmen zunächst Susanne Kerkhoff, gesprochen von Olaf Reitz, und all die anderen eben genannten. Die musikalisch Ausführenden sind Amira El-Matwa, Mezzosopran, das EMEX-Ensemble unter der Leitung von Christoph Maria Wagner und Solist Martin von der Heydt am Klavier.

0: Ich darf nicht für alle sprechen. Für keine Gruppe, keine Partei, keine Kirche, keine Klasse, nicht einmal für meine Generation. Denn noch niemals habe ich mich als Repräsentanten gefühlt. In ein bestimmtes Lager gehöre ich durchaus. In das Lager derjenigen, die sich noch in gar keiner Weise beruhigt haben. Über Nationalsozialismus und Krieg, über Sozialismus und Kapitalismus, über Schuld und Sühne. Über eigene Schuld und eigene Sühne kann ich mich nicht beruhigen. Auch nicht über unsere Spiegelbilder und unsere Verzerrungen. Nicht über Papierverordnungen, an denen Blut und Hunger haften. Ich weiß kein Heilmittel gegen diese Unruhe. Und wüsste ich eins, ich würde es nicht anwenden. Ich habe das Kriegsende in einem westdeutschen Dorf nahe Holland erlebt. Ich ging gerade Milch zu holen, als ich ganz nah einen Kanonendonner von der Front hörte. Ich habe nicht eine Sekunde die nahende Gefahr gefürchtet. Alle Psalmen sind stumm verglichen mit der Dankhymne, die in mir aufbrach, weil der Erzengel Michael gekommen war, mit seinem Schwert die Kerker aufzuschlagen, die Konzentrationslager aufzuriegeln. Dass nach dieser Sintflut von Mord, Hass und Gier ein Stahlgewitter von Menschenliebe, Freiheit und Gerechtigkeit seine Blitze senden müsste. Ich glaube, dass sehr viele Deutsche, mochten sie auch beim Biere skeptischer klüngeln, von dem gleichen Glückstaumel berauscht, von der gleichen Hoffnung durchglüht waren wie ich. "You all have been Nazis", sagten die Kanadier. Dann kamen polnische Truppen und sagten das Gleiche. Es war selbstverständlich, es war noch Krieg. Wir waren Feinde und alle Nazis, dass ich nicht daran gedacht habe. Eines ist von Anfang des Endes an schlecht gelungen, der deutschen Allgemeinheit Schuldgefühl und Sühnebereitschaft aufzunötigen. Die Erfolglosigkeit aller Erziehung zur Einsicht war von vornherein zu befürchten. Ein besiegtes Volk lässt sich von den Siegern höchst widerwillig belehren. Ja. Fahre in Gedanken mit mir in der Stadtbahn. Stehe mit mir in der Schlange vor dem Fleischerladen und hör zu.
1: Weil wenn wir gesiegt hätten, dann wären Stalin und Churchill in Nürnberg aufgehängt worden. Wir sind das schlechteste Volk der Welt. Ehe nicht Millionen von uns draufgegangen sind, sind die doch nicht zufrieden. Nächsten Winter soll es noch weniger Kohlen geben. Verbrechen gegen die Menschlichkeit. Unsere Konzentrationslager kommen in meiner Sachsenhausen, wo die kleinen PGs schuften und Kohldampf schieben. Wozu? Wozu noch mehr dieser Phrasen?
0: Sie drücken alle das Gleiche aus. Äußerungen Unterlegener, die sich gegen die moralische Diskriminierung wehren und durch ihre Art des Wehrens sich noch schärfer ins Unrecht setzen. Ich kenne diese Menschen von früher her, wo sie mit bitterböser Arroganz und dümmlicher Gefolgschaftstreue in ihren Herzen achtlos über Leichen gingen. Im ersten Jahr nach dem Waffenstillstand mischte ich mich ein, suchte den Grund der wirtschaftlichen Notlage zu erklären, auf die Leiden anderer Völker hinzuweisen, auf die Verbrechen, die in unserem Namen verübt wurden und die wir nicht verhindert haben. Blieb ich sanft, eindringlich, überlegen und sachlich, war der Misserfolg mir gewiss. Brach sich gelegentlich mein cholerisches Temperament Bahn, war mir die Niederlage desto sicherer. Nie hat irgendjemand zu mir gesagt, ja, was Sie sprechen, ist aber hörenswert. Ich werde mal darüber nachdenken. Kam einmal Beifall dann von jemandem, der vorher dachte wie ich. Jetzt höre ich nur noch zu und registriere den Fortschritt in der Vernazifizierung breiter Bevölkerungsschichten. Meine Aposteltätigkeit hat allein meine Fantasie Einhalt geboten, die Fantasie, mittels derer ich in die Menschen hineingehe, mit denen ich spreche. Ich sehe ihr Leben zu genau. Ich sehe ihre erloschene Blässe. Ich sehe, dass ihre Bitterkeiten Frühstückssurrogate sind. Ich sehe ihr hoffnungsloses Verarmen, die Emsigkeit, mit der sie ein Loch aufreißen, ein gähnenderes zu verkleben. Der Mann neben mir trägt eine dunkelgraue Hose mit einem lila Flicken auf dem Knie. In seinem ausgemergelten Hals schaukelt der Adamsapfel. Während er davon spricht, dass die Alliierten, Soll ich ihn belehren, ihm papierne Worte zurufen? Ich fürchte mich davor, dass er mich ansehen könnte und plötzlich müsste ich in seinen Augen lesen, der Junge, sein Achtjähriger, ist von Unterernährung lungenkrank geworden und stirbt ihm langsam. Ich weiß es ja. Ich kann Menschen, die ich, so krass und hässlich es klingen mag, geradezu zusammenschrumpfen sehe, deren täglichen Kampf mindester Qualität der moralische, geistige und körperliche Kräfte in gleicher Weise zermürbt, ich genau kenne, diese Menschen beschuldige ich nicht mehr. Mir stockt das Wort. Umso weniger tue ich es, weil es mir dank Zufälligkeiten bisher nicht allzu schlecht gegangen ist.

Dies ist eine wirklich wundersame Geschichte. Bruno Gröning, der 48-jährige Ostflüchtling, heilte den 7-jährigen Sohn Dieter der Familie Hülsmann in Herford, der seit 1941 nur noch auf Händen getragen werden konnte. Der kleine Dieter, dessen verkrüppelte Beine durch einen starken Muskelschwund so geschwächt waren, dass sie den kleinen Körper nicht mehr tragen konnten, läuft jetzt wieder frohgemut im Garten herum. Diese Heilung wurde zur Sensation. Herford mit seinem Wunderdoktor Bruno Gröning ist das Wallfahrtsziel tausender von Menschen aus allen Teilen Deutschlands geworden.

0: Als ich vormittags in Herford ankam, standen vor dem kleinen zweistöckigen Haus auf dem Wilhelmsplatz bis an die 1000 Menschen. Sie starrten wie gebannt auf den Balkon, auf dem sich Gröning zeigen sollte und von dem er seine Massenheilungen vornahm. Es war ein unbeschreibliches Elendsbild. Zahllose Gelähmte in Rollwagen, andere, die von ihren Angehörigen getragen wurden, Blinde, Taubstumme, Mütter mit verblödeten und gelähmten Kindern, alte Mütterchen und junge Männer drängten sich und stöhnten. Fast 100 Autos, Lastwagen und Omnibusse parkten auf dem Platz und alle kamen sie von weit her. Ein alter, weißhaariger Mann war mit seinem gelähmten 30-jährigen Sohn aus Köln gekommen. Er hatte seine Couch verkauft, um die Fahrt bezahlen zu können. »Glauben Sie, dass Sie geheilt werden?«, fragte ich die Kranken. Sie schauten mich aus fiebrigen Augen an und nickten. »Gestern hätten Sie hier sein sollen«, antwortete mir einer. »Herr Gröning war in Viersen im Rheinland und hier, auf dem Hof, standen 5 Gelähmte auf und gingen gesund nach Hause. Fernheilung. Der Hof hat sie gesund gemacht.« Die anderen Kranken bestätigten es. Ich ging weiter durch die Menge und stenografierte ihre wundersamen Erzählungen mit. Sie allein genügten, um ein Buch zu füllen. »Gröning ist wissenschaftlich nicht zu erklären«, sagte mir ein Arzt aus Lengerich. »Er hat irgendwelche magnetischen Kräfte, die er anderen Menschen übertragen kann. Ich glaube an ihn.« Gröning selbst ließ sich kaum etwas fragen. Er sprach von alleine. »Ich esse kaum etwas, ich schlafe täglich, höchstens 5 bis 10 Minuten. Wenn Sie es nicht glauben, können Sie meine Mitarbeiter fragen, die alle neben mir zusammenbrechen. Ich nehme kein Geld, schauen Sie hier, was ich in der Tasche habe. Dabei könnte ich 100 Autos, Villen und Fabriken haben, wenn ich nur wollte. In den 1.000 bis 2.000 Briefen sowie den 200 Einschreibebriefen und 50 Telegrammen mit Rückantwort, die ich tagtäglich aus Deutschland, Amerika, Frankreich, Holland, England, Neuseeland und so weiter erhalte, liegt oft Geld. Wir schicken es zurück.« Gegen 10 Uhr abends forderte mich Gröning auf, mit ihm auf den Balkon zu kommen, von dem er zu der Menge sprechen wolle. Wir betraten den Balkon. Ein 1000-stimmiger Jubel schlug uns entgegen. Dann begann der Wunderdoktor mit seiner Massenheilung. Er fragte, wer Schmerzen habe. Viele Hände erhoben sich. Gröning rief mit gesteigerter Stimme, »Sie, die Sie hier stehen und für die Sie gekommen sind, haben Heilung empfangen.« Großer Jubel. Wem nicht geholfen wurde, der gehört zu jenen 10% der Menschheit, die ich die Gezeichneten nenne. Sie glauben an nichts und deshalb kann ihnen nicht geholfen werden. Wenn ich jetzt durch Deutschland reise, um Kranken den mühevollen Weg nach Herford zu ersparen, so brauchen Sie hier nicht zu verzweifeln. Gehen Sie auf den Hof. Ich habe ihn angesprochen. Meine Gedanken sind hier und Sie werden Heilung empfangen, ohne dass meine Anwesenheit erforderlich ist. Sie dürfen nur nicht, wenn Sie meiner Kraft vertrauen, an Ihre Krankheit denken. Die Menge brach wieder in Beifall aus. Wie viel Menschen geheilt worden waren, konnte ich nicht feststellen. Unmittelbar danach sah ich keinen genesen.
1: Dass avanciertes Wort und avancierte Musik einander durchdringen, kommentieren, wechselseitig zu erhellen vermögen, ist die mühsam errungene, zum nunmehr 10. Mal angestrebte Vision einer diskursiven Veranstaltungsform, die teilhat an der Debatte über die Fragen der Zeit. Ungeachtet vorgeschobener Historizität beansprucht unser diesjähriges 23. Forum neuer Musik in der deutschen Nachkriegszeit Gegenwärtigkeit. Wir berichten aber nicht über den Verteidigungskrieg im Osten der Ukraine. Wir berichten auch nicht über Terror und Leid in Israel und in Gaza. Wir besichtigen die späten 1940er Jahre in Deutschland mit unseren Mitteln. Wir fragen, was ist und was kommt nach einem Krieg? Woran können sich die ganz normalen Menschen halten und orientieren? Die Stimmen der Zeit sind beredt. Susanne Kerkhoffs auf 1948 datierte fiktive Briefe an einen jüdischen Jugendfreund in Paris, Manfred Lütgenhorsts Reportage über den vermeintlichen Wunderheiler Bruno Gröning im Münchner Merkur im Juni 1949, Hannah Arendts Beobachtungen bei ihrem Deutschlandbesuch 1950 und Hans Magnus Enzensbergers spätere Notizen zur Normalität sprechen für sich. Normal ist, was vollkommen verloren gegangen ist. Im Zuge von Diktatur, Krieg und Besatzung. Es ist nicht leicht, neu zu erlangen. Und eine neue Musik, die sich in Abstraktionen verzweigt, braucht verbal starken Widerstand, um das, was sie weiß und verbirgt, verständlich zur Sprache zu bringen.

Nirgends wird der Albtraum von Zerstörung und Schrecken weniger verspürt und nirgendwo weniger darüber gesprochen als in Deutschland. Überall fällt einem auf, dass es keine Reaktion auf das Geschehene gibt. Aber es ist schwer zu sagen, ob es sich dabei um irgendeine absichtliche Weigerung zu trauern oder um den Ausdruck einer echten Gefühlsunfähigkeit handelt. Inmitten der Ruinen schreiben die Deutschen einander Ansichtskarten von den Kirchen und Marktplätzen, den öffentlichen Gebäuden und Brücken, die es gar nicht mehr gibt. Und die Gleichgültigkeit, mit der sie sich durch die Trümmer bewegen, findet ihre genaue Entsprechung darin, dass niemand um die Toten trauert. Sie spiegelt sich in der Apathie wider, mit der sie auf das Schicksal der Flüchtlinge in ihrer Mitte reagieren. Ja. Oder vielmehr nicht reagieren. Dieser allgemeine Gefühlsmangel, auf jeden Fall aber die offensichtliche Herzlosigkeit, die manchmal mit billiger Rührseligkeit kaschiert wird, ist jedoch nur das auffälligste äußerliche Symptom einer tief verwurzelten, hartnäckigen und gelegentlich brutalen Weigerung, sich dem tatsächlich Geschehenen zu stellen und sich damit abzufinden. Der wohl hervorstechendste und auch erschreckendste Aspekt der deutschen Realitätsflucht liegt jedoch in der Haltung, mit Tatsachen so umzugehen, als handle es sich um bloße Meinungen. Beispielsweise kommt als Antwort auf eine Frage, wer den Krieg begonnen habe, eine überraschende Vielfalt von Meinungen zutage. In Süddeutschland erzählte mir eine Frau von ansonsten durchschnittlicher Intelligenz, die Russen hätten mit einem Angriff auf Danzig den Krieg begonnen. Doch die Verwandlung von Tatsachen in Meinungen ist nicht allein auf die Kriegsfrage beschränkt. Auf allen Gebieten gibt es unter dem Vorwand, dass jeder das Recht auf eine eigene Meinung habe, eine Art Gentleman's Agreement, demzufolge jeder das Recht auf Unwissenheit besitzt. Und dahinter verbirgt sich die stillschweigende Annahme, dass es auf Tatsachen nun wirklich nicht ankommt. Dies ist in der Tat ein ernstes Problem. Nicht allein, weil Diskussionen dadurch oftmals so hoffnungslos werden, sondern vor allem, weil der Durchschnittsdeutsche ganz ernsthaft glaubt, dieser nihilistische Relativismus gegenüber Tatsachen sei das Wesen der Demokratie. Tatsächlich handelt es sich dabei natürlich um eine Hinterlassenschaft des Naziregimes. Die Lügen totalitärer Propaganda unterscheiden sich von den gewöhnlichen Lügen, auf welche nicht-totalitäre Regime in Notzeiten zurückgreifen, vor allem dadurch, dass sie ständig den Wert von Tatsachen überhaupt leugnen. Alle Fakten können verändert und alle Lügen können wahrgemacht werden. Die Nazis haben das Bewusstsein der Deutschen vor allem dadurch geprägt, dass sie es darauf getrimmt haben, die Realität nicht mehr als Gesamtsumme harter, unausweichlicher Fakten wahrzunehmen, sondern als Konglomerat ständig wechselnder Ereignisse und Parolen, wobei heute wahr sein kann, was morgen schon falsch ist. Man hat es hier mit der Unfähigkeit und dem Widerwillen zu tun, zwischen Tatsache und Meinung zu unterscheiden. Für das Leben in Deutschland stellen nicht nur jene eine Gefahr dar, die der Auffassung sind, man sollte die Meinungsfreiheit durch eine Diktatur ersetzen, in der eine einzige Meinung, die weder begründet noch verantwortet zu werden braucht, eine Monopolstellung einnehme, sondern auch jene, die von den Fakten und der Realität nichts wissen wollen. Ihre privaten Meinungen geben Sie zwar nicht unbedingt als die einzig richtigen aus, aber Sie sprechen Ihnen doch dieselbe Berechtigung zu wie anderen Auffassungen. Die intellektuelle Atmosphäre ist von vagen
Gemeinplätzen durchdrungen.

autonom und politisch bewusst bis in die letzte Winkelkonsequenz habe ich nicht gelebt. Dann würde ich heute wohl kaum mehr leben. Während der Nazi-Zeit beurteilte ich mich besser. Das Nicht-Mitmachen hatte damals eine spannungsvolle, dramatische Aktivität, keineswegs für mich allein. Umstellt und bedroht waren wir. Wir gaben der Winterhilfe 5 Mark mehr, um uns zu tarnen, weil wir dagegen waren. Weil wir Moskau, London und die Stimme Amerikas abhörten, weil wir zu unseren jüdischen Freunden hielten. Wir lebten, nein, ich lebte mit der Absicht herauszukommen. Ich habe während der 12 Jahre nicht unter der selbstgewählten Geißel eines illegalen Kämpfertums gelebt, sondern ich habe umschattet von einem verhassten Regime gelebt. Ich habe mich für meinen Beruf ausgebildet, ich habe gute Bücher gelesen, habe darauf gewartet, dass der Erzengel Michael für mich kämpft. Ja. Damals hielt ich mich weder für feige noch für schwach. Die rücksichtslose Kritik an meiner persönlichen Haltung setzte erst nach dem Kriege ein, wurde hervorgezerrt durch ein Erlebnis, dessen ich mich schäme. Und worüber ich schweigen würde, glaubte ich nicht, es ist ein typisches Anti-Nazi-Nachkriegserlebnis. Während eines politischen Gesprächs wurde ich von einem Ausländer befragt. Sagen Sie mal, was haben Sie eigentlich während der Nazi-Zeit gemacht? Worauf ich dann, in die Verteidigung gedrängt, wie eine Krämerseele meine kleinen Leistungen hervorkehrte und sie nicht umlog, aber aufzäumte, wie die geputzten Paradepferdchen. Anschließend an diese widerwärtige Aufzäumerei befiel mich ein Katzenjammer, den ich meinem ärgsten Feind nur dann wünschen würde, wenn er gut darüber hinwegkommt. Ob man mit diesem Ding jemals fertig wird? Ich bezweifle es. Die Wirren schwinden, aber die Schatten werden größer. Ich bilde mir nicht ein, dass ein heldisches Verhalten meinerseits am Gang der Welt irgendetwas geändert hätte. Es handelt sich nicht um Nutzen und Erfolg. Es handelt sich um eine moralische Forderung, die nicht bezahlt wurde, die jetzt in kleinen Münzen der Verzweiflung bis zum Tode abgetragen wird. Mit der Beschuldung meiner eigenen Person begann ich, mich mit Intensität in die Lage der Volksgenossen zu versetzen und sie zu entschuldigen. Leg dein Ohr an die deutsche Erde. Vernimm in den heimlichen Drähten den unheimlichen Kontakt eines falschen Summens. Unehrlichkeit, Prahlerei. Es ist Zeit und es ist zu späte Zeit, dass damit aufgeräumt wird. Ich will bei mir selbst anfangen.

0: Alles für wichtig Befundene als Material zu verstehen, aus seinen fachwissenschaftlich belegten Zusammenhängen zu lösen und nach eigenem Gusto in einer Dramaturgie zusammenzubauen, die neuen oder verschütteten Sinn provoziert, und zwar im Sinne einer Collage, die Horizonte eröffnet, Subtexte aufreißt, schwer zu vereinbarendes nebeneinander stellt. Das schien uns bei der Genese unseres Abends ein geeignetes Mittel gegen das Schweigen der Zeit und des Materials. Im Kontext von Hannah Arendts Reisebericht oder von Susanne Kerkhoffs fiktiven Briefen, die wir Olaf Reitz zu lesen auftrugen, blieben Boris Blachers eben gehörter Psalm 142, Herbert Eimerts frühe elektronische Stücke oder Bernd Alois Zimmermanns 1956 notierte Konfigurationen, so hofften wir, nicht länger stumm, das heißt rein artifiziell. Als instrumentaler Kommentar zu Hans Magnus Enzensbergers Verteidigung der Normalität schien uns auch Ernst Hermann Mayers Toccata Appassionata mit einem Male zu sprechen beginnen, ein innerliches Memorieren zu offenbaren, das ein ums andere Mal abbricht, wieder neu ansetzt, zu keinem Ziel kommt. Der Komponist Mayer, 1905 bis 1988, Sohn jüdischer Eltern, KPD-Mitglied, war in Ost-Berlin lange Zeit als restriktiver antimoderner SED-Funktionär in musikpolitischen Spitzenpositionen aktiv. Er hatte sein wichtigstes Klavierwerk 1966 für den Schumann-Wettbewerb in Zwickau verfasst. In unserer Dramaturgie fungiert das Opus als partiell heftig anrennendes Selbst- und Zeitresümee eines 60-Jährigen, dessen Mutter in Auschwitz verstarb und der selbst Diktatur und Krieg im Exil überlebte. Enzensberger, 1929 bis 2022, in eine katholische Beamtenfamilie hineingeboren, HJ-Mitglied, später APONA, 10 Jahre lang Kursbuchherausgeber, galt lebenslang als skeptischer, zuweilen unberechenbarer Zeitgeist. Im Suhrkamp-Band Politische Brosamen votierte er 1982 nicht ohne Ironie für das Mittige, nicht das Extreme.
1: Strategien der Normalität. Erstens das Schweigen. Es sind immer nur Minderheiten, die sich öffentlich äußern. Die Mehrheit, jede Mehrheit, schweigt. Es handelt sich eher um eine spezielle

hochtrainierte Form des Ignorierens, um ein beinahe ironisches Ein- und Ausklammern, einen stillschweigenden Vorbehalt, der letzten Endes unzerbrechlich ist. Das schmerzt natürlich alle, die etwas zu sagen haben, die Politiker und die Meinungsmacher, die Erzieher und Werber, die Künstler und Prediger. Obwohl die Mehrheit sie im Großen und Ganzen duldet, sie sogar ohne zu rebellieren füttert, um nicht zu sagen mästet, finden Sie es doch störend, dass die Mehrheit ihre Äußerungen überhört, an sich abgleiten lässt. Die träge Masse winkt einfach ab.

Zweitens, die Regression. Nicht aus Versehen, weil sie es nicht besser wüsste, wendet sich die Mehrheit dem Aberglauben, dem Sport und der Unterhaltung zu, sondern mit voller Absicht. Der Eskapismus ist eine wohl definierte Strategie. Das Illusorische wird mit voller Absicht aufgesucht. Die Regression ist ein Grundnahrungsmittel. Nicht obwohl, sondern weil sie nichts bedeutet, ist die Bildzeitung unentbehrlich. Denn das Bedeutende, das, was wir Geschichte nennen, ist uns in unserer Eigenschaft als Mehrheit immer nur in einer Form entgegengetreten. Als Zumutung. Drittens, die Beharrlichkeit. Die guten und die schlechten Gewohnheiten der Normalität sind vor allem Sedimente, in denen sich eine unermesslich alte Lebenserfahrung niedergeschlagen hat, im Guten und im Bösen. Die Normalität ist das kollektive Gedächtnis in seiner massivsten Form und insofern ist sie immer veraltet. Darin liegt etwas Störendes, ein Skandal, der jeden zutiefst erbittern muss, der es darauf abgesehen hat, die Welt zu verändern. Im Munde derer, die etwas zu sagen haben, hat das Wort Veränderung im Lauf der letzten 100 Jahre ein eigentümliches Pathos angenommen, so als wäre damit von vornherein etwas Wünschenswertes gemeint. Die Mehrheit ist sich da nicht so sicher. Vermutlich hat sie sich mit ihrem Elefantengedächtnis wohl gemerkt, dass der Inhalt der rasenden Verwandlungen, die sie erlebt hat, oft genug katastrophal war. Ihr Schweigen lässt sich auch als hinhaltender Widerstand gegen das schwindelerregende Tempo deuten, in dem sich die sogenannte Lebenswelt verändert.

Dem steht die Renitenz der Mehrheit entgegen. Eine Renitenz, die umso schwerer zu besiegen ist, da sie nicht in irgendeiner Idee wurzelt, sondern durchaus materiell, um nicht zu sagen materialistisch, operiert. Wie beharrlich die Normalität ihre Ziele verfolgt, das kann man ziemlich gut an einem naheliegenden Beispiel zeigen. Der deutsche Faschismus lässt sich als ein groß angelegter Versuch verstehen, reinen Tisch zu machen. Am Ende des Zweiten Weltkriegs schien dieses Experiment gelungen. Das ganze Land war eine Tabula rasa. Dass die Rechnung Hitlers dennoch nicht aufgegangen ist, daran sind die Trümmerfrauen, Heimkehrer, Ami-Fräuleins, Kellerkinder, Schwarzhändler, Persilscheinbesitzer, Kohlenklaus, Bastler, Schrebergärtner und Häuslebauer schuld. Eine schweigende Mehrheit, die darauf bestand, Deutschland wiederherzustellen.

0: Soweit Ernst Hermann Mayers Toccata Appassionata. Wiederentdeckt in einem Programm mit zeitgenössischen Texten und Kompositionen aus den 1940er, 50er Jahren. Im heutigen Musikpanorama wiederholen wir einen Mitschnitt vom 26. Oktober 2023 im Deutschlandfunk Kammermusiksaal. Die Ausführenden sind Amira El-Matwa, Mezzosopran, Martin von der Heydt, Klavier, Olaf Reitz, Stimme, sowie das EMEX-Ensemble unter der musikalischen Leitung von Christoph Maria Wagner. Es handelt sich um das Eröffnungsprojekt des Forums Neuer Musik 2023 in der deutschen Nachkriegszeit.
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2: Uhr, die Nachrichten. Nach den Angriffen der islamistischen Houthi-Miliz im Jemen auf Ziele in Saudi-Arabien hat die Führung in Riad ihr Militärbündnis aktiviert. Gemeinsam mit Pakistan und der Türkei würden militärische Kapazitäten in Saudi-Arabien zusammengezogen, kündigten die drei Länder in einer gemeinsamen Erklärung an. Saudi-Arabien unterstützt im Jemen die Regierungstruppen, die derzeit eine Militäroffensive gegen die Houthi-Miliz durchführen. Daher ist Saudi-Arabien immer wieder Ziel von Angriffen der Houthi. Diese erhalten vor allem Unterstützung aus dem Iran. Erst vor 2 Monaten hatte die Führung in Riad mit Pakistan und der Türkei einen Militärpakt geschlossen. Vereinbart wurde, dass jeder Angriff auf eines der drei Länder als Angriff auf alle drei Bündnispartner betrachtet wird. Bei russischen Angriffen auf die Stadt Kharkiv im Osten der Ukraine sind nach Behördenangaben mindestens 6 Menschen getötet worden. 59 Verletzte würden in Krankenhäusern versorgt. 3 Bomben seien in der Stadt eingeschlagen. Diese hätten unter anderem ein Industriegebiet und ein Wohnhaus getroffen. Kharkiv ist die zweitgrößte Stadt der Ukraine. In den vergangenen Wochen hat Russland seine Angriffe auf die Ukraine verstärkt und dabei auch die Hauptstadt Kiew unter starken Beschuss genommen. Die Ukraine setzt ihre gezielten Angriffe auf die russische Ölindustrie fort. Das Verteidigungsministerium in Kiew teilte mit, inzwischen sei etwa die Hälfte der gesamten russischen Kapazitäten lahmgelegt. Der Internationale Strafgerichtshof in Den Haag hat 2 bisher geheim gehaltene Haftbefehle gegen Minister der Taliban-Herrscher in Afghanistan veröffentlicht. Demnach geht es um Bildungsminister Aga und Hochschulminister Nadim. Der Gerichtshof hält sie für verdächtig, mit der Verfolgung von Frauen Verbrechen gegen die Menschlichkeit begangen zu haben. Ihnen werde das Recht auf Bildung, Privatsphäre und Familienleben sowie die Bewegungs-, Meinungs- und Religionsfreiheit vorenthalten. Zudem dürften sie nicht über ihren Körper bestimmen. Die Haftbefehle wurden dem Internationalen Strafgerichtshof zufolge bereits am 9. September 2025 erlassen. Bundeskanzler Merz hat ein mögliches Scheitern der EU-Haushaltsverhandlungen für 2028 bis 2034 ins Gespräch gebracht. Keinen neuen Finanzrahmen zu haben, sei für Deutschland die finanziell mit Abstand günstigste Lösung, sagte Merz nach einem Treffen mit dem litauischen Ministerpräsidenten Sinkevicius in Berlin. Dennoch wolle er bis Jahresende einen Verhandlungsabschluss erreichen. Die Europäische Kommission schlägt einen Haushalt von 1,76 Billionen Euro vor, mit dem EU-Vorhaben von der Verteidigung über die Agrarpolitik bis zur Strukturförderung finanziert werden sollen. Das ist deutlich mehr Geld als für die Jahre von 2021 bis Ende 2027 eingeplant war. Merz tritt für eine Kürzung des Haushaltsentwurfs um mehrere 100 Milliarden Euro ein. Für die Forderung erhält er Unterstützung von Österreich, Schweden, Dänemark, Finnland und den Niederlanden. Der Staatssekretär im Bundesumweltministerium Flassbart gibt sein Amt auf und wechselt zur European Climate Foundation. Das gab Umweltminister Schneider in einem Schreiben an die Belegschaft bekannt, aus dem die Deutsche Presseagentur und der Spiegel zitieren. Bereits im kommenden Monat soll demnach Heike Henn den Posten übernehmen. Sie leitet im Ministerium zurzeit die Abteilung für internationale Klimapolitik. Minister Schneider würdigte den scheidenden Staatssekretär als ein Urgestein der deutschen Umwelt- und Klimapolitik. Flassbart habe die deutsche, europäische und internationale Umwelt- und Klimapolitik in den zurückliegenden Jahrzehnten auf einzigartige Weise geprägt. Der 64-Jährige war unter anderem Präsident des Naturschutzbundes Deutschland, Präsident des Umweltbundesamtes und von 2013 bis 2021 sowie noch einmal seit Mai 2025 Staatssekretär im Bundesumweltministerium. Die einflussreiche European Climate Foundation mit Hauptsitz in Den Haag ist eine internationale Stiftung zur Förderung klimapolitischer Projekte. Das Wetter: am Abend und in der Nacht im Norden stark bewölkt, vereinzelt Schauer, sonst gering bewölkt oder klar, Tiefstwerte 16 bis 5 Grad. Morgen in der Mitte und im Süden nach Nebelauflösung heiter und trocken, im Norden und im Südosten mit etwas Regen, 17 bis 24 Grad. Das waren die Nachrichten.
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0: Wir setzen fort mit der Wiederholung eines musikalisch-literarischen Abends im Deutschlandfunk Kammermusiksaal in Köln im Oktober 2023, der in die deutsche Nachkriegszeit führt.

0: Inspiriert von neuen Perspektiven in der Fachliteratur, Monika Bleck, Dagmar Herzog, Svenja Goldermann, bewegt uns zum unmittelbaren Nachhall von Krieg und Nationalsozialismus künstlerisch etwas Eigenes zusammenzutragen. Etwas, das uns in jene ferne, uns noch immer verschlossene, schweigende Zeit hineinloten und hineinhorchen lässt und zugleich emotional mit dem Hier und Heute verbindet. Am Mikrofon ist Frank Kämpfer. Und ich will ein wenig erörtern, wie unser publizistisch-musikalisches Programm entstand und Ihnen dann, ein wenig gekürzt, den zweiten Teil anbieten. Am Anfang war Orientierung nicht leicht. Künstlerische Zeugnisse, die historische Zeit Mitte der 1940er Jahre belegen, schienen eingangs der Recherchen sehr rar. Zumal, wenn wir in Literatur wie Musik nicht bei den Großen und Namhaften suchten, die damals zurückkehrten aus dem Exil, sondern bei Dagebliebenen, innerlich Emigrierten oder bei Angepassten, die auch Mitläufer waren, aber nicht auf Hitlers gottbegnadeten Liste erschienen. Fast alle Partituren, die Dirigent Christoph Maria Wagner sondierte, wirkten auf den ersten Blick abseitig, historisierend. Vor allem verweigerten sie sich der politischen Realität nach dem Mai 1945. Das Orten von Texten aus weiblicher Hand veränderte die Situation. Olaf Reitz brachte Inge Müller und Susanne Kerkhoff ins Spiel. Zwei heute vergessene Zeitzeuginnen aus Berlin. Beide ausgestattet mit scharfer sozialer Beobachtungsgabe. Sie beförderten eine Dramaturgie, die es ermöglicht, unmittelbar verstehen und erfühlen zu lassen, wie es ist, wenn die Welt aus den Fugen gerät, Orientierung vollkommen verloren ist, vieles zum Leben Nötige fehlt, Sehnsucht nach Leben und Normalität übergroß ist. Die Texte von Susanne Kerkhoff, Jahrgang 1918, wurden zu einer wesentlichen Säule unseres zweistündigen Abends. Wer war sie? Als Schülerin gehörte sie der 1933 verbotenen sozialistischen Arbeiterjugend an. 1937 legte sie ihr Abitur ab, heiratete und wurde in die Reichsschrifttumskammer aufgenommen. 1945 wurde sie Mitglied der SPD, 1948 der SED. Als Journalistin engagierte sie sich für demokratische Erneuerung und thematisierte Verfolgung und Ermordung jüdischer Mitbürger in der NS-Zeit. Herausragendes literarisches Zeugnis sind ihre auf 1948 datierten, von Peter Graf 2020 neu herausgegebenen Berliner Briefe. In diesen 13 an einen fiktiven, emigrierten jüdischen Jugendfreund in Paris gerichteten Schreiben legt sie das geistig-moralische Befinden der Deutschen in der Nachkriegszeit in bestürzender Offenheit dar. Bemerkenswert ist darin der fehlende publizistische Maulkorb, das heißt die Uneingeschränktheit, mit der sie sich über Schuld, Menschenbild und das alte Gebaren in den sich neu formierenden politischen Organisationen artikuliert. Reaktionen aus West wie Ost ließen seinerzeit nicht lang auf sich warten. Der Vorwurf aus SED-Kreisen, ihre Haltung sei ideologisch sehr schwankend, soll, so Herausgeber Graf, ein Baustein zu ihrem Freitod 1950 gewesen sein. An unserem Abend liest Olaf Reitz dreimal aus Kerkhoffs Briefen. Klavierlieder von Boris Blacher und Hermann Reuter, von Christoph Maria Wagner eigens instrumentiert, kommentieren und lassen das nordrhein-westfälische Emex-Ensemble zu voller Stärke anwachsen. Das Finale des Abends beginnt mit Hans Arp. Er zählte zu den Begründern des Dadaismus in Zürich. Im Nationalsozialismus galt sein Werk als entartete Kunst. Sein Text »Der Mensch ist ein Flötenspieler« ist ein Bestimmungsversuch über die Vielgestalt menschlicher Schöpfer- und Zerstörungskraft. Die anschließende Auftragskomposition des Deutschlandfunks ist keine Antwort darauf. Komponist Iris Holz versteht seine halbstündige Ensemblemusik für 9 Instrumente, Elektronik und Textprojektion vielmehr als Abgesang auf den Menschen, der unabhängig von seiner Kulturstufe jederzeit neu in einen Gewalttäter verwandelbar ist, beziehungsweise in eine kollektive Maschinerie aus seinesgleichen. Als Inspiration diente dem Komponisten Svenja Goldermanns wissenschaftliche Publikation »Die Gesellschaft der Überlebenden«, die den Fokus auf deutsche Kriegs- und Lagerheimkehrer legt. Holz, 1977 in Rechowod nahe Tel Aviv geboren, interessiert an diesem Sujet der doppelte Blick, dass die Täter zugleich auch Opfer und Beschädigte sein können. Mütterlicherseits hineingeboren in eine Familie polnischer Juden, die mehrere Holocaust-Opfer verzeichnet, stand Holz vor der Aufgabe, sich im Zuge der Komposition in ehemalige Wehrmachtssoldaten einfühlen zu müssen. In Anbetracht der russischen Aggression in der Ukraine war dieses Sujet plötzlich bedrängend näher gerückt. Vor dem Hintergrund von Terror und Krieg in Nahost wurde die Uraufführung zum Aufschrei, den wir alle, vor wie hinter den Kulissen, an jenem 26. Oktober souverän zu gestalten versuchten. Während der Uraufführung im Funkhaus wurden übrigens kurze Textausschnitte aus Goldermanns Buch projiziert. Anonymisierte Äußerungen einstiger Kriegsteilnehmer, die deren innere Konflikte aufzeigen und ihre deutliche Wirklichkeitsstörung. In der Sendung entfällt dies. Holzkomposition funktioniert aber auch als reines Instrumentalstück. Der Komponist will damit Spuren kriegerischer Gewalterfahrung in der menschlichen Psyche erforschen, unabhängig von einem historisch konkreten Ereignis. Bewusst bedient Iris Holz sich klanglicher Extreme, mit denen er das Publikum konfrontiert. Sie eskalieren in Clusterschlägen in vierfachem Forte, die vom Klavier ausgehend auf alle anderen Instrumente übergreifen. Ein Mensch erkennt, dass er nie Mensch war, ist rhapsodisch gedacht. Die Komposition exponiert zunächst die Psychose, Irratio und Paranoia. In einer Art Nachtstück formulieren sich Albträume. Auf dem akustischen Höhepunkt bricht Wahnsinn aus, gefolgt von Zusammenbruch, Stille, dem Bekennen der Taten. Alles läuft auf das Zitat des Wehrmachtssoldaten Reinhard G. zu, welches dem hier uraufgeführten Opus den Titel verlieh. Aus Zeitgründen können wir heute nur einen längeren Werkausschnitt senden.
1: Ich kenne keine anderen Länder. Ich weiß nicht, wie einem im englischen Nebel zumute ist. Ich weiß nicht, wie Südfrankreichs Weine schmecken. Ich habe noch keinen russischen Samowar singen hören, noch habe ich Mrs. Smith in einem New Yorker Wolkenkratzer gesucht. Meine politische Naivität erfährt noch ihre besondere Einengung durch die Nabelperspektive eines weltabgeschnittenen, aufgewachsenen Deutschen. Ich kann nicht mitreden in der großen Politik, ich verstehe sie überhaupt nicht. Ich fühle nur die Katzenmusik ihrer Unmenschlichkeit und erlebe, wie die Deutschen mit aller Macht ihres Ressentimentbehagens die falschen Töne greifen. Wenn wir als Kinder vom Ersten Weltkrieg erzählen hörten, von den vier hoffnungslosen Jahren im Schützengraben, von den Nöten der Daheimgebliebenen, von dem müdrissigen Nachhausetrotten des geschlagenen Heeres, wir hörten es an wie eine schauerliche Mär, etwas, das niemals wieder geschehen könnte. Es ist auch gar nicht wahr, dass 1939 die Deutschen kriegsbegeistert gewesen wären. Vielleicht junge Toren oder Nazi-Fanatiker. Aber bei Kriegsausbruch herrschte in Berlin ein lähmendes Entsetzen der Erinnerung. Ich besinne mich darauf, wie uns, jämmerlich genug, dass uns nichts anderes eingefallen ist, wie uns der Schrecken, die Panik von einer Kneipe, einer Bar in die andere trieben, wo wir überall das Gleiche fanden. Bleiche, entsetzte Menschen, die tranken. Und heute? Nicht wenige Deutsche sagen dir ruhig und nahezu fröhlich, dass der Krieg nach der Ernte anfinge. Sie weiden sich an den internationalen Spannungen. Sie blinzeln zu den Atombomben hin, als seien sie die liebe Morgensonne. Am schlesischen Bahnhof kriecht ein Wesen, das einmal ein Mensch gewesen ist, auf verstümmelten Beinen umher, bewegt sich grausig grotesk auf seinen Kniestümpfen. Ungezählte Männer humpeln hungrig und grau durch ihr vergreistes Leben. Frauen stehen sinnlos in leeren Zimmern, werden hässlich und lieblos, weil es keinen Sinn hat, daran zu denken, dass sie auch anders sein könnten. Die Beziehung zum Leben ist fragwürdig geworden. Als hätte man keine Angst mehr vor dem Tode. Im Gegenteil, als herrsche eine Todessüchtigkeit. Das mag mit einer der Gründe sein, warum ein neuer Krieg nicht erschreckt. Aber das ist doch etwas Krankes. Was soll aus einem Volk werden, wenn Todessehnsucht das Lebensgefühl bedeutet? Dass die Berliner unermüdlich mit Rucksäcken voll Kartoffeln oder Gemüse oder Holz die Verkehrsmittel versperren, dass sie Zettelchen an Bäume mit Tausch-, Kauf- und Verkaufswünschen schlagen, spricht eigentlich für einen unbesiegbaren Lebenswillen. Aber sieh dir die Gesichter an. Sie treiben emsig Jagd und sie haben es furchtbar satt, dies mühsame, ums kleinste gierende Leben. Wie kam diese große Feigheit? Denn nichts anderes ist Lebensfeindlichkeit. Wie kam diese große Feigheit über uns? Unsere physischen, unsere moralischen Kräfte sind abgenutzt, verbraucht durch 12 Jahre Narzissmus und Krieg. Durch den Zusammenbruch, der jedes Menschen Hoffnung, war er Nazi oder Antifaschist, zerschlug. Wir sind mürbe und müde und matt. Wir sind unserer selbst überdrüssig geworden. Unsere Bedürfnisse, die die Seelenkräfte überwuchern. Unserer Schwächen und Denkfehler, unserer Gefühle. Wir sind nicht mehr imstande, einen Hügel herunterzulaufen und einfach tief Atem zu holen. Wir schütteln uns vor unseren eigenen Krisen, vor den Maulwurfshügelfragen unseres Privatlebens. Wir sehnen uns wie noch niemals nach menschlicher Wärme und weichen einander gereizt aus. Wir müssen danach trachten, den Mord am keimenden Leben zu legalisieren, weil die lebenden Kinder uns schon Mörder nennen. Ja, das ist Nachkrieg. Das ist unser Nachkrieg. Und jetzt nach dieser Mitternacht, die nicht aufhört, eine Mitternacht ohne Stern zu sein, sollen wir glauben, dass ein neuer Krieg Besseres bringe? Es gibt jetzt keinen Krieg, der Probleme löst und Fragen klärt. Ein Sieg bringt keine Reformation, sondern eine Deformation. Sind die Menschen denn noch immer nicht so weit zu schreien, nie wieder? Die einen, die meisten Deutschen, wollen durch neue Gewalt die alte Gewalt rehabilitieren. Andere wieder sind mürbe und matt, nicken stumpf, anstatt sich aufzulehnen. Na ja, kommt ja wieder Krieg, die können sich nicht einig werden. Sie werden wie Schafe in der Herde ziehen und wenn sie von irgendeinem Thron zur Verantwortung gezogen werden, dann heißt ihre Rede, ja, wir mussten doch. Ach, diese Zuträger reaktionärer Machthaber, die von einem gerechten Kriege schallen, flüstern, anstatt sich zu wehren, wir wollen nicht mehr. Und wenn es zum Kriege zwischen Ost und West kommt, was Gott durch den Arm Millioner arbeitender Menschen verhüten möge, dann sind die Folgen unausdenkbar. Es ist kein Grund zu einem Krieg. Es ist kein Grund bei all den Schichten aller Völker, die ihn auszutragen haben und die von ihm zerschmettert werden. Aber Grund ist bei denen, die am Blut des Arbeiters verdienen und ihre Privatinitiative herrlich ausleben wollen. Sie wollen miteinander Wirtschaftskriseln und sich mit Trustpfeilen neue Jagdgebiete erschießen. Grund ist bei den Faschisten, die nach dem Augenblick lechzen, wo wieder nicht die ehrliche Arbeit, sondern der Militarismus eine öffentliche Sache ist. Die Zeitschriften in Frankreich, die sprechen es aus. Kriege werden immer verloren. Wo bleiben diese Stimmen in Deutschland? Wo bleiben die unabhängigen Stimmen in Deutschland? Wo bleiben die Pro-Humanitären, die zwar erkennen, dass Politik bislang ein Mächtespiel ist, dass sie aber etwas anderes werden muss? Wo sind die Menschen, die aus ihrer Schuld heraus dazu gewachsen sind, in alle Zukunft zu bekennen, und ihren Mut durch das Martyrium zu besiegeln, wenn es nicht anders sein kann. Das ist ja eine der Ursachen unserer Lebensmüdigkeit, unserer Todesbereitschaft, dass wir versäumten, das Leben einzusetzen. Wir haben Schulden gegen alle. Wir haben Schuld gegenüber allen. Aber die größte Schuld und Verantwortung uns selbst gegenüber. Unsere Sprache sei Frieden ja, Krieg nein. Was darüber ist, ist vom Übel. Wir haben einen Krieg verloren und an unserem eigenen Leibe sollte uns die Erfahrung aufgegangen sein. Wir wollen niemals einen Krieg gewinnen. Geht eine Macht zum Angriff über allerdings. Gegen einen Angriff hilft nur das Wehren. Wer aber einen Krieg anstiftet, ist ein Verbrecher gegen die Menschlichkeit. Wer die geistigen und materiellen Voraussetzungen für einen Krieg mitschafft, ist ebenfalls ein Verbrecher. Auch wenn er den längst zur Dirne gewordenen Begriff Freiheit im Munde führt. Es gibt nur eine Freiheit, die Recht auf Verwirklichung hat. Die Freiheit, zu lernen und zu arbeiten für alle, zu dem Ziel, dass alle lernen und arbeiten können. Ich habe geschildert, wie mangelhaft vorbereitet das Kriegsende mich traf, wie ich an die Erlösung glaubte. Jetzt wird alles gut. Was ahnte ich damals von den Schwierigkeiten der Umerziehung? Was ahnte ich von der Wirklichkeit geistiger Trümmer, was von Gegensätzen zwischen Ost und West. Weil es sie in mir nicht gab, fürchtete ich sie nicht. Und auch meine Angst, meine eigene Angst habe ich nicht vorausgesehen. Meine Angst bezieht sich auf die Verantwortung, die jeder von uns trägt, jeder für die anderen. Nein, ich glaube, ein Christ bin ich nicht mehr. Mich bewegt allein das Golgatha meiner Mitmenschen. Ich mühe mich, nicht einzuschlafen. Was zu erstreiten wir nicht aufgeben können, ist das menschenwürdige Leben.

Der Mensch ist ein Flötenbläser. Der Mensch ist ein Leierspieler. Der Mensch ist ein Tempelbauer. Der Mensch ist aber auch ein mordgeiler Schwerterschmied. Mit welch elementarer Geschäftstüchtigkeit sind in den Gesängen des Homer die Ergebnisse der Schlechtereien aufgezählt? Der Mensch ist eine schönheitstrunkene Spinne. Der Mensch ist ein reißender Wolf, der Kuckuck ruft. Der Mensch ist ein Bogenschütze, der Fingerhüte erlegt. Ein hoffnungslos vernagelter Mörder, ein Atompilzzüchter mit Großvaterkäppchen auf dem Kopf, der alles bisher Erreichte in den endgültigen Schatten stellen wird. Der Mensch ist ein wauwaubellender Riecher, eine vierfache Wurzel vom unzureichenden Grund, die eine Unzahl Wetterfähnchen auf ihrem Gipfel trägt. Eine Onkel Toms Hütte, ein auf Schusters Rappen reitender Klavierflügel. Der Mensch ist aber vor allem die personifizierte, lasterhafte Geschäftigkeit, die wohl für immer das Sinnen und Beten verlernt hat. Am besten ist es, beim Anblick des Menschenreis auszunehmen und in die tiefsten, dunkelsten Spalten der Erde zu fliehen. Aus seinen 8 lockenumrahmten Öffnungen stößt der Mensch unaufhörlich blauen Dunst, grauen Nebel, grauen Rauch aus. Das Unsinnige, das Ungeheure, das Tobsüchtige ist das Ziel seines Strebens. Der Mensch findet es natürlich, das Unnatürliche zu begehren. Weil er keine Flügel hat, will er Flügel haben und fliegen. Die Flügel haben es ihm besonders angetan. Er fühlt sich gottähnlich, wenn er mit einem Kübel Benzin unter seinem Hintern in den Himmel saust. Der Mensch ist aber auch eine beseelte Knospe. Der Mensch ist aber auch ein Dichter. Der Mensch ist aber auch ein Heiliger, ein regenbogenfarbener Engel.

0: Soweit Iris Holz Ensemble Musik »Ein Mensch erkennt, dass er nie Mensch war« für Ensemble, Elektronik und Textprojektion. Mit dieser Uraufführung endete vor knapp 3 Jahren der Eröffnungsabend des Forums Neuer Musik 2023 in der deutschen Nachkriegszeit im Deutschlandfunk Kammermusiksaal. Die Mitwirkenden waren Amira Elmatva, Mezzosopran, Martin von der Heydt, Klavier, Olaf Reitz, Stimme, sowie das EMEX-Ensemble unter der musikalischen Leitung von Christoph Maria Wagner. Im Rahmen unserer Trilogie Berliner Geschichten wiederholten wir im heutigen Musikpanorama eine Sendung vom 27. November 2023. Am Mikrofon war Frank Kämpfer. Auf deutschlandfunk.de können Sie den Abend 30 Tage lang anhören.
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7: Heute mit Raphael Reisdorf. Schönen guten Abend. 4 Tage nachdem Thomas Weikert angekündigt hat, beim Deutschen Olympischen Sportbund nicht erneut für das Amt des Präsidenten kandidieren zu wollen, steht ein designierter Nachfolger in den Startlöchern. IOC-Mitglied Michael Mronz soll auf Empfehlung einer Findungskommission als Nachfolger von Weikert kandidieren. Eine Verständigung auf einen gemeinsamen Kandidaten sei damit aber nicht verbunden, hieß es in einer Mitteilung. Benedikt Kaninski mit den Details.
8: Die Spitzensportverbände und Landessportbünde haben den Vorschlag beraten, heißt es in einer Mitteilung. Die Findungskommission hatte sich auf Initiative der Sprechergruppe der Sportspitzenverbände und ohne direkte Beteiligung des Deutschen Olympischen Sportbunds gegründet. Der bisherige Präsident Thomas Weikert hatte am Donnerstag seinen Verzicht auf eine erneute Kandidatur erklärt. Michael Mronz gilt schon länger als Favorit auf das Amt. Er ist als IOC-Mitglied im internationalen Sport gut vernetzt und könnte damit auch für die deutsche Bewerbung um Olympische und Paralympische Spiele von Bedeutung sein. Mronz war außerdem Mitbegründer der Initiative Rhein-Ruhr, die eine Olympia-Bewerbung für 2032 angestrebt hatte. Wegen seiner Nähe zum NRW-Projekt hatte es zuletzt auch Kritik an Mronz möglichem Aufstieg gegeben. Als Gegenkandidat von Mronz im Gespräch ist Martin Engelhardt, der Präsident der Deutschen Triathlon-Union. Noch bis zum 30. Oktober können Kandidaten ihr Interesse erklären. 2 Wochen später will der DOSB die Liste der Bewerber dann veröffentlichen.
7: Am 5. Dezember wird das neue Präsidium gewählt. 5 Jahre war Weikert dann also im Amt. In einem offenen Brief hatte er erklärt, für eine weitere Amtszeit fehle ihm schlichtweg die Kraft. Zu hoch der zeitliche und organisatorische Aufwand, zu gering die Entschädigung. So begründete Weikert seine Entscheidung weiter bei uns im Programm. Arne Lichtenberg zu den Hintergründen des Abschieds.
9: Anwalt in der eigenen Kanzlei, Termine überall in Deutschland und diplomatische Verpflichtung auf internationalem Parkett. Das Spitzenamt im deutschen Spitzensport verlangt einen enormen Einsatz, ist offiziell aber immer noch ein Ehrenamt. Genau dieser Spagat wurde Thomas Weikert nun zu viel. Nach knapp 5 Jahren an der DOSB-Spitze zieht er den Schlussstrich und räumt im Deutschlandfunk ein.
10: Das habe ich schlicht unterschätzt. Viele Termine in Europa oder in der Welt habe ich schlicht unterschätzt. Wenn Sie mittwochs um 11 einen Gerichtstermin haben und ich habe mittwochs um 11 Uhr einen Termin in Freiburg oder in Lausanne oder in China, dann ist das halt eben schwierig.
9: Er habe sich immer vorgenommen, so viele Termine wie möglich anzunehmen, um präsent zu sein für den deutschen Sport. Das ist aber mit einem Ehrenamt nicht vereinbar.
10: Es wird ja jetzt ab dem kommenden Jahr 2000 Euro an Aufwandsentschädigungen gezahlt. Das ist völlig ungenügend. Und da geht es nicht um mich, sondern es geht um die Darstellung des Sports und wie jemand, der Präsident ist, arbeiten kann.
9: An der Struktur mit einem hauptamtlichen Vorstandsvorsitzenden fürs operative Geschäft und mit einem Präsidenten würde er aber auf jeden Fall festhalten. Auch insgesamt geht Weikert, ein Mann der leisen Töne, positiv gestimmt aus dem Amt. Er habe den Verband nach stürmischen Zeiten wieder geeint und wichtige Weichen gestellt, etwa beim Safe Sport Code zum Schutz von Athletinnen und Athleten oder bei den ersten Schritten für die Olympiabewerbung. Auch nach dem Ende seiner Präsidentschaft will sich der Sportfunktionär nicht komplett zurückziehen. Über seine Rolle im Europäischen Olympischen Komitee möchte er den DOSB weiter unterstützen.
10: Nee, ich bin ja auch noch im EOC und mein Ziel ist ja dort die Bewerbung dann eben auch weiter voranzutreiben. Ich glaube, ich kann schon dem DOSB, auch wenn ich nicht mehr Präsident bin, helfen. Wer weiß auch, was noch so kommt. Also ich bin der festen Überzeugung, dass ich da noch was tun kann.
9: Für seine Nachfolge im Dezember hinterlässt Weikert ein klares Anforderungsprofil. Die neue Spitze müsse nicht laut sein, aber vernehmbar. Und den Spagat zwischen Breitensport, Spitzenförderung und dem Traum von der erneuten Austragung von Olympischen Spielen in Deutschland meistern.
7: Ein Beitrag von Arne Lichtenberg. Damit zum Fußball. Die erste Länderspielphase unter dem neuen Bundestrainer Jürgen Klopp ist durch. Nach 4 Spielen stehen 2 Unentschieden, eine Niederlage und ein Sieg zu Buche. Auf dem Papier ein eher durchwachsener Start. Doch die Hoffnung auf eine gute und vor allem erfolgreiche Zukunft ist bei den Beteiligten sehr groß.
1: Die Stimmung.
11: Das Lächeln ist zurück.
12: Ich kann für mich, wahrscheinlich auch für alle sprechen, dass das uns richtig Spaß gemacht hat.
13: Diese Freude, diese Energie, dieser Spaß.
14: Es hat einfach Spaß gemacht zu arbeiten.
15: Positive Vibes bei den Nationalspielern und beim Bundestrainer.
16: Es hat so einen Spaß gemacht, mit diesen Jungs jetzt da zu arbeiten. Es war Wahnsinn.
1: Die Mannschaft.
15: 44 Spieler hat Jürgen Klopp für den Neuanfang berufen und sie grob in 2 Blöcke aufgeteilt. Darunter viele bekannte Gesichter, aber auch jede Menge neue. Klopp hat sie fast alle gecastet.
17: Der deutsche Fußball ist im Keller, wir haben kein Talent. Uns fehlt's hier, uns fehlt's da. Ich habe 2 Wochen mit 44 deutschen Fußballspielern zusammengearbeitet. Denen fehlt ganz vieles, aber ganz sicher kein Talent.
15: Jetzt ist die Frage, wer bleibt dabei, wenn der XL-Kader auf Normalgröße schrumpft?
18: Im Grunde genommen sind alle dabei. Es geht nur darum, wer ist die 1 auf einer Position, wer ist die 2, das sind die Jungs alle gewohnt.
15: Klopp spricht von einem Pool, in den sich jeder mit guten Leistungen reinspülen kann. Das Ziel, möglichst viele Alternativen für jede Position.
1: Die Gewinner.
15: Ganz sicher 2 Freiburger Debütanten. Rechtsverteidiger Philipp Treu.
19: Ich habe mir vorgenommen, zu zeigen, wer der Philipp Treu ist und ich glaube, das habe ich ganz gut geschafft.
15: Und linksaußen Derry Scherhand.
20: Ja, das habe ich versucht umzusetzen und mit dem Mindset bin ich auch hierher gefahren. Ich wollte einfach so spielen, warum ich angefangen habe, Fußball zu spielen, einfach Spaß haben. Vor allem für die deutsche Nationalmannschaft. Gibt mal mehr als 110%.
15: Aber auch das Mittelfeldtrio Bischof, Pavlovic, Wirtz hat 2-mal beste Werbung für sich gemacht. Sind Kimmich, Musiala, Netscher jetzt deshalb Verlierer? Vielleicht nennt man es am besten einfach Konkurrenzkampf.
1: Die Spielidee.
19: Gerade im Gegenpressing, gerade jetzt im Spiel mit dem Ball, das sah schon gut aus.
15: Philipp Treu und Co. spielen mit Tempo, mutig und intensiv, zocken phasenweise vorne. Hinten hält Klopps Team zuletzt gegen Serbien und Griechenland die Null.
18: Wir werden unseren Weg gehen und irgendwann werden Leute sagen, wir sollten vielleicht mal so spielen wie die Deutschen.
1: Der Ausblick.
15: Ganz banal, die Chancenverwertung muss künftig besser werden.
21: Einfach das Ding in die Kiste hauen. Am Ende 10 die Tore und wenn wir die dann machen, dann sind wir alle noch glücklicher.
15: Tom Bischof blickt auf die Nations League-Spiele gegen Serbien und die Niederlande in einem Monat. Deutschland braucht fürs Viertelfinale 2 Siege und Schützenhilfe. Es geht um Ergebnisse. Aber bei einer Entwicklung eben auch um Geduld. Die Motivation allerdings ist bei Bischof und Kollegen maximal hoch.
21: Dass wir richtig Bock haben, im November wieder einen draufzusetzen, das Level auf jeden Fall zu halten und hoffentlich noch drüber zu gehen und dann die Spiele zu ziehen.
15: Das Lächeln im deutschen Team soll dann noch ein Stückchen breiter sein.
7: Philipp Weißkirch mit einer Bilanz der vergangenen Länderspieltage. Mehr politische als sportliche Schlagzeilen brachte das Aufeinandertreffen zwischen Israel und Irland in der Nations League. Das Hin- und Rückspiel zwischen beiden Nationalteams war von Spannungen rund um den Gaza-Krieg überschattet, auf und neben dem Platz. Unter anderem wurden beide Spiele örtlich verlegt, um auf neutralem Boden ausgetragen zu werden. Auf die Frage, ob beide Nationen überhaupt noch gegeneinander spielen sollten, hatte Irlands Nationaltrainer Heimir Hallgrímsson eine klare Antwort.
22: No, shouldn't.
23: Nein, sollten wir nicht. Aber das ist nicht unsere Entscheidung, sondern die der UEFA. Ich wünsche keiner Nationalmannschaft, dass sie das durchmachen muss, was wir in den vergangenen 2 Wochen durchmachen mussten. Vielleicht muss die UEFA also einfach eingreifen und etwas unternehmen.
0: So maybe UEFA just needs to step in and do something.
7: Nochmal zurück zum Sportlichen. Das deutsche A-Nationalteam ist durch, die U21-Auswahl aber noch nicht. Die will morgen gegen Georgien die Qualifikation für die Europameisterschaft klarmachen. Noch ein Sieg fehlt dafür. Und Torjäger Nicolo Tresoldi kann dabei einen Torrekord aufstellen, Luca Benincasa berichtet.
2: U21-Nationaltrainer Antonio Di Salvo ist voll fokussiert vor dem letzten EM-Qualifikationsspiel gegen Georgien.
3: Wir wollen natürlich das Spiel gewinnen, das ist das Ziel und es gibt kein anderes Ziel, als dieses Spiel zu gewinnen.
2: Klarer kann eine Marschroute wohl kaum sein, denn gelingt ein Sieg gegen Georgien, ist der deutsche Nachwuchs als Gruppenerster sicher bei der Europameisterschaft im kommenden Jahr dabei. Und die Vorzeichen dafür stehen gut, schließlich hat Di Salvos Mannschaft die letzten 7 Quali-Spiele gewonnen. Aber
3: trotzdem können wir uns nichts davon kaufen, was in der Vergangenheit war.
2: Und doch ist der Rückenwind groß. Vor allem bei Stürmer Nicolo Tresoldi, der zuletzt gegen Malta erstmals als Kapitän auflief und dabei direkt einen Dreierpack schnürte. Gegen Georgien schnuppert der 22-Jährige vom FC Brügge nun sogar an einem Rekord. Denn trifft Tresoldi noch 2-mal, würde er mit U21-Rekordtorjäger Pierre Littbarski gleichziehen.
7: Und noch eine Meldung vom Tennis. Altmeister Novak Djokovic steht bei den China Open im Finale. Qualifiziert hat er sich dadurch, dass sein Gegner Daniel Medvedev nach einem verlorenen Punkt den Ball ins Publikum schoss und dabei einen Fan am Kopf traf. Der Russe wurde in der Folge disqualifiziert. Im Finale spielt Djokovic gegen den Australier Alex de Minaur um seinen 7. Titel in Chinas Hauptstadt. Es wäre sein 34. Sieg in Peking in Folge. Noch nie hat er bei diesem Turnier ein Spiel verloren. Und im Frauen Nationalteam hat Bundestrainer Christian Wück gleich 2-mal nachnominiert. Für DFB-Kapitänin Julia Gwinn rückte Sarah Lindner nach. Vivian Endemann wird durch Nicole Ayomi ersetzt. Das war Sport aktuell mit Raphael Reisdorf. Schönen Abend noch.
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4: Uhr, die Nachrichten. Zunächst die Übersicht. Saudi-Arabien zieht verbündete Streitkräfte im Krieg gegen die islamistische Houthi-Miliz zusammen. Bundeskanzler Merz spekuliert über ein Scheitern der Verhandlungen über den kommenden EU-Haushalt. Mit dem Nobelpreis für Medizin werden in diesem Jahr 2 deutsche und ein US-amerikanischer Forscher geehrt. Die Meldungen im Einzelnen. Nach den Angriffen der islamistischen Houthi-Miliz im Jemen auf Ziele in Saudi-Arabien hat die Führung in Riad ihr Militärbündnis aktiviert. Gemeinsam mit Pakistan und der Türkei würden militärische Kapazitäten in Saudi-Arabien zusammengezogen, kündigten die 3 Länder in einer gemeinsamen Erklärung an. Dazu zählten auch Truppenstationierungen beider Länder im saudischen Königreich. Saudi-Arabien unterstützt im Jemen die Regierungstruppen, die derzeit eine Militäroffensive gegen die Houthi-Miliz durchführen. Daher ist Saudi-Arabien immer wieder Ziel von Angriffen der Houthi. Diese erhalten vor allem Unterstützung aus dem Iran. Erst vor 2 Monaten hatte die Führung in Riad mit Pakistan und der Türkei einen Militärpakt geschlossen. Dieser enthält eine Beistandsklausel, ähnlich wie die im NATO-Vertrag, wonach ein Angriff auf eine Partei als Angriff auf alle gewertet wird. Bundeskanzler Merz hat ein mögliches Scheitern der EU-Haushaltsverhandlungen für 2028 bis 2034 ins Gespräch gebracht. Keinen neuen Finanzrahmen zu haben, sei für Deutschland die finanziell mit Abstand günstigste Lösung, sagte Merz nach einem Treffen mit dem litauischen Ministerpräsidenten Sinkevičius in Berlin. Dennoch wolle er bis Jahresende einen Verhandlungsabschluss erreichen. Die Europäische Kommission schlägt einen Haushalt von 1,76 Billionen Euro vor, mit dem EU-Vorhaben von der Verteidigung über die Agrarpolitik bis zur Strukturförderung finanziert werden sollen. Das ist deutlich mehr Geld als für die Jahre von 2021 bis Ende 2027 eingeplant war. Merz tritt für eine Kürzung des Haushaltsentwurfs um mehrere hundert Milliarden Euro ein. Für die Forderung erhält er Unterstützung von Österreich, Schweden, Dänemark, Finnland und den Niederlanden. Deutschland ist der größte Nettozahler in der EU, überweist also mehr Geld nach Brüssel, als es an Subventionen zurückbekommt. Bundesfamilienministerin Prien hat bei ihrem Besuch in Kiew unter anderem der im russischen Angriffskrieg getöteten Kinder gedacht. Die CDU-Politikerin besuchte einen Gedenkort für die minderjährigen Kriegsopfer sowie eine Schule und einen Kindergarten. Es gehe um die Frage, wie Kinder und Jugendliche Schutz, Bildung, Stabilität und Zukunftsperspektiven erhalten können, heißt es in einer Erklärung des Ministeriums. Heranwachsende seien von den Folgen des Krieges besonders betroffen. Sie erlebten Gewalt und Zerstörung und müssten mit traumatischen Erfahrungen leben. Außerdem verlegte Prien einen Stolperstein zur Erinnerung an ein Opfer des Nationalsozialismus. In einer kleinen Feier auf einem Bürgersteig der ukrainischen Hauptstadt zeigte sie sich besorgt über verstärkt auftretenden Antisemitismus in vielen Ländern Europas. Wer jüdisches Leben angreife, greife unsere Gesellschaft und damit uns alle an, sagte die CDU-Politikerin. Der Staatssekretär im Bundesumweltministerium Flassbart gibt sein Amt auf und wechselt zur European Climate Foundation. Das gab Umweltminister Schneider in einem Schreiben an die Belegschaft bekannt, aus dem die Deutsche Presseagentur und der Spiegel zitieren. Bereits im kommenden Monat soll demnach Heike Henn den Posten übernehmen. Sie leitet im Ministerium zurzeit die Abteilung für internationale Klimapolitik. Minister Schneider würdigte den scheidenden Staatssekretär als ein Urgestein der deutschen Umwelt- und Klimapolitik. Flassbart habe die deutsche, europäische und internationale Umwelt- und Klimapolitik in den zurückliegenden Jahrzehnten auf einzigartige Weise geprägt. Der 64-Jährige war unter anderem Präsident des Naturschutzbundes Deutschland, Präsident des Umweltbundesamtes und von 2013 bis 2021 sowie noch einmal seit Mai 2025 Staatssekretär im Bundesumweltministerium. Die einflussreiche European Climate Foundation mit Hauptsitz in Den Haag ist eine internationale Stiftung zur Förderung klimapolitischer Projekte. Der Internationale Strafgerichtshof in Den Haag hat zwei bisher geheim gehaltene Haftbefehle gegen Minister der Taliban-Herrscher in Afghanistan veröffentlicht. Demnach geht es um Bildungsminister Agar und Hochschulminister Nadim. Der Gerichtshof hält sie für verdächtig, mit der Verfolgung von Frauen Verbrechen gegen die Menschlichkeit begangen zu haben. Ihnen werde das Recht auf Bildung, Privatsphäre und Familienleben sowie die Bewegungs-, Meinungs- und Religionsfreiheit vorenthalten. Zudem dürften sie nicht über ihren Körper bestimmen. Die Haftbefehle wurden dem Internationalen Strafgerichtshof zufolge bereits am 9. September 2025 erlassen. Warum sie nicht früher veröffentlicht wurden, sagte das Gericht nicht. Bei russischen Angriffen auf die Stadt Kharkiv im Osten der Ukraine sind nach Behördenangaben mindestens 6 Menschen getötet worden. 59 Verletzte würden in Krankenhäusern versorgt. 3 Bomben seien in der Stadt eingeschlagen. Diese hätten unter anderem ein Industriegebiet und ein Wohnhaus getroffen. Kharkiv ist die zweitgrößte Stadt der Ukraine. In den vergangenen Wochen hat Russland seine Angriffe auf die Ukraine verstärkt und dabei auch die Hauptstadt Kiew unter starken Beschuss genommen. Die Ukraine setzt ihre gezielten Angriffe auf die russische Ölindustrie fort. Das Verteidigungsministerium in Kiew teilte mit, inzwischen sei etwa die Hälfte der gesamten russischen Kapazitäten lahmgelegt. Dies hätten Auswertungen von Geheimdiensten und der Armee ergeben. Unabhängig überprüfen lassen sich diese Angaben nicht. Die beiden großen spanischen Gewerkschaftsbünde haben einen Generalstreik wegen der Wohnungskrise angekündigt. Der eintägige Ausstand soll noch vor der Neuwahl des Parlaments Ende November stattfinden. Ein genaues Datum werde zu einem späteren Zeitpunkt festgelegt, teilten die Verbände mit. Die mitgliederstärkste Gewerkschaft, UGT, erklärte, der Kampf für bezahlbaren Wohnraum sei mit dem Problem der hohen Lebenshaltungskosten verknüpft. Landesweit demonstrieren Zehntausende immer wieder gegen hohe Mieten, fehlende Wohnungen und unzureichenden Schutz vor Zwangsräumungen. Auch der Mieterbund hatte deshalb einen Generalstreik gefordert. Spaniens linker Ministerpräsident Sanchez hatte die Neuwahl ausgerufen, nachdem Dekrete seiner Minderheitsregierung für mehr Mieterschutz im Parlament keine Mehrheit gefunden hatten. Der Nobelpreis für Medizin geht in diesem Jahr an die beiden Deutschen Peter Hegemann und Georg Nagel sowie an den US-Amerikaner Carl Dicerroth. Die drei Forscher werden für ihre Entdeckungen im Bereich der Optogenetik ausgezeichnet, wie das Nobelkomitee in Stockholm mitteilte. Die Technologie bietet neue Möglichkeiten zu erforschen, wie Nervenzellen im Gehirn Erinnerungen, Gefühle und Verhaltensweisen formen. Die Preisträger wurden von der Nationalen Akademie der Wissenschaften Leopoldina und dem Max-Planck-Institut gewürdigt. Die Präsidentin der Leopoldina Rockenbach sprach von wegweisenden Erkenntnissen, die unter anderem zu neuen Therapieansätzen für neurologische und psychische Erkrankungen beitragen würden. Bundeskanzler Merz lobte angesichts der beiden deutschen Preisträger die Forschung im Land. Die Wissenschaftler Hegemann und Nagel arbeiten an Hochschulen in Berlin und Würzburg. Shada Basia erhält für ihren Roman Die Lücken den Deutschen Buchpreis 2026. Die Auszeichnung für den besten deutschsprachigen Roman wird seit 2005 vom Börsenverein des Deutschen Buchhandels verliehen. Basia setzte sich gegen vier weitere Autorinnen und einen Autor durch. Insgesamt hatte die Jury 205 Titel gesichtet, die zwischen dem vergangenen Herbst und Anfang September dieses Jahres erschienen sind. Der Hauptpreis ist mit 25.000 Euro dotiert. Der Deutsche Buchpreis gilt als eine der wichtigsten Auszeichnungen der Branche und wird traditionell am Tag vor der Eröffnung der Frankfurter Buchmesse vergeben. Im vergangenen Jahr gewann Dorothee Elmiger mit ihrem Roman Die Holländerinnen. Und hier noch einmal die Übersicht. Saudi-Arabien zieht verbündete Streitkräfte im Krieg gegen die islamistische Houthi-Miliz zusammen. Bundeskanzler Merz spekuliert über ein Scheitern der Verhandlungen über den kommenden EU-Haushalt. Mit dem Nobelpreis für Medizin werden in diesem Jahr zwei deutsche und ein US-amerikanischer Forscher geehrt. Das Wetter. Am Abend und in der Nacht im Norden stark bewölkt, vereinzelt Schauer, sonst gering bewölkt oder klar, 16 bis 5 Grad. Morgen in der Mitte und im Süden nach Nebelauflösung heiter und trocken, im Norden und im Südosten etwas Regen, 17 bis 24 Grad. Die weiteren Aussichten: Mittwoch verbreitet sonnig, im Nordwesten bereits wolkiger, später auch zunehmend im Westen mehr Wolken und ab dem Abend Schauer und Gewitter, 17 bis 25 Grad. Das waren die Nachrichten.
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6: Im Studio ist Tobias Armbruster. Ich wünsche Ihnen einen schönen guten Abend. Deutschland ist in Gefahr. Das war heute die Botschaft der drei großen deutschen Geheimdienste bei einem öffentlichen Termin im Bundestag. Und Russland, hieß es da immer wieder, sei das größte Risiko.
8: Die Konfrontation, in der wir mit Russland stehen, hat eine neue, gefährlichere Qualität.
6: So Martin Jäger, der Chef des BND. Was er und seine beiden Kollegen da heute in Berlin zu sagen hatten, das hören wir gleich. Außerdem ein Interview dazu mit dem grünen Parlamentarier und Geheimdienstkenner Konstantin von Notz. Der Medizin-Nobelpreis geht in diesem Jahr an zwei Deutsche und einen Amerikaner. Auch darüber hören wir mehr. Und Spanien steht vor Neuwahlen nach tagelangen Protesten gegen steigende Mieten und die miserable Lage am Wohnungsmarkt. Es ist ein Termin, einmal im Jahr, der Einblicke gibt in die Arbeit der deutschen Geheimdienste, wenn die drei Geheimdienstchefs im zuständigen Bundestagsausschuss Rede und Antwort stehen in einer öffentlichen Sitzung. Bei dieser Befragung heute nahm vor allem ein Thema großen Raum ein, die Bedrohung durch Russland und wo die Gefahren für Deutschland liegen. Aus Berlin, Gudula Geuter.
10: In der jährlichen Befragung der Spitzen der Nachrichtendienste des Bundes ging es in der Vergangenheit meist um die Bandbreite der Bedrohungen, um Extremismus von rechts und links, um China oder den Iran. In diesen Zeiten ist das anders. Wie schon im letzten Jahr lag der Fokus auch in diesem ganz klar bei Russland. In vielerlei Hinsicht. Sinan Seelen, der Präsident des Inlandsdienstes des Bundesamtes für Verfassungsschutz, zählte auf.
24: Russland weitet nachweislich seine hybriden Angriffe gegen Demokratien in Europa aus und Deutschland steht im Fokus. Neben den bekannten Spionagetätigkeiten sehen wir die Bereitschaft zu Sabotage und zu Tötungsoperationen. Insbesondere der Sektor Transport und Verkehr, Die Verteidigungsindustrie und militärische Infrastruktur liegen hierbei im Fadenkreuz.
10: Martin Jäger, Seelenskollege vom Bundesnachrichtendienst, dem Auslandsdienst, formulierte:
9: Russland führt einen Schattenkrieg gegen uns. Dieser unerklärte Krieg ist nicht mit herkömmlichen militärischen oder rechtlichen Kategorien zu fassen. Wir befinden uns nicht im Verteidigungsfall und werden trotzdem angegriffen.
10: Von keinem anderen Land gehe eine so direkte und konkrete Bedrohung aus wie von Russland. Dabei stehe Deutschland als wichtiger Unterstützer der Ukraine besonders im Fokus.
9: Deutschland ist in Gefahr, in einen gewaltsamen Konflikt mit Russland zu geraten. Der Anschlagsversuch von Leipzig ist nur ein Beispiel dafür.
10: Derzeit gäbe es keine Hinweise auf einen geplanten, groß angelegten Angriff auf NATO-Gebiet. Wohl aber nehmen die Aktivitäten auch in NATO-Staaten zu. Russische Drohnen über NATO-Gebiet oder Moldawien seien inzwischen neue Normalität. Begrenzte Aktionen könne man sich auch zum Beispiel in den baltischen Staaten vorstellen. Gleichzeitig warnte der BND-Chef, würde Deutschland kippen, würde es also die Unterstützung der Ukraine aufgeben, geriete ganz Europa ins Rutschen. Der Expansionsdrang Russlands aber gehe über die Ukraine hinaus, ins Baltikum und den Ostseeraum oder nach Südosteuropa. Sinan Seelen beklagte deshalb besonders, dass das Narrativ verfange, dass die Gefahr für Deutschland aus Russland ohne die Unterstützung der Ukraine sinke. Das Gegenteil sei der Fall. Die Präsidentin des militärischen Abschirmdienstes, Martina Rosenberg, appellierte dabei auch an die Verantwortung und Resilienz jedes Einzelnen.
11: Misstrauen, Verunsicherung, Vertrauensverlust, beispielsweise durch Desinformationen ausgelöst oder befeuert, können ebenso wirkungsvolle Waffen wie Drohnen oder Raketen sein.
10: Alle drei Behördenleiter betonten, wie wichtig der internationale Austausch zwischen Nachrichtendiensten sei und damit auch das Vertrauen ausländischer Dienste in die Vertraulichkeit von Informationen. Gefragt, was vor dem Hintergrund eine mögliche AfD-Regierung in Sachsen-Anhalt für den Verfassungsschutzverbund bedeuten könne, sagte der Bundesverfassungsschutzchef Seelen, man habe nach Antworten gesucht und Mechanismen vorgesehen. Mehr könne er öffentlich nicht sagen. Unter anderem mit Blick auf die AfD als mögliche Regierungspartei kritisierte nach der Anhörung die linken Politikerin Clara Bünger den Plan, die Befugnisse von BND und Verfassungsschutz deutlich auszuweiten, unter anderem mit operativen Befugnissen, während die Vertreter der Dienste selbst genau für diese Erweiterung warben. Der Grünen-Politiker Konstantin von Notz machte deutlich, dass er auf Nachbesserungen bei der Kontrolle hofft. Im parlamentarischen Kontrollgremium, vor dem die Anhörung stattfand, ist er der einzige Vertreter der Opposition. Weder die Kandidaten der Linken noch der AfD bekamen bei der Wahl im Bundestag die nötige Mehrheit.
23: Und mit Konstantin von Notz von den Grünen konnte ich heute Abend kurz vor dieser Sendung sprechen. Schönen guten Abend, Herr von Notz.
12: Schönen guten Abend, Herr Armbruster.
23: Herr von Notz, müssen wir uns in Deutschland auf einen Krieg vorbereiten?
12: Ja, wir müssen auf jeden Fall die Ernsthaftigkeit der Lage erkennen. Die ist heute zum wiederholten Male sehr ungeschönt von der Präsidentin und den beiden Präsidenten der deutschen Dienste beschrieben worden. Vom Präsident Jäger, Präsident des BNDs, sehr, sehr ausdrücklich. Und es gibt einfach ein Delta zwischen der Wahrnehmung der Bevölkerung und der Öffentlichkeit und dem, was die Dienste sagen. Und dieses Delta muss geschlossen werden. Wir müssen einfach alle verstehen, wie ernst die Sicherheitslage ist.
23: Also Sie meinen da einen riesengroßen Unterschied. Wie kommt der denn zustande? Warum wird das in der Öffentlichkeit Ihrer Meinung nach so anders wahrgenommen?
12: Also einmal, weil es natürlich Desinformationskampagnen und auch politische Logiken gibt, die versuchen, diese Ernsthaftigkeit zu kaschieren oder kleinzureden oder zu simplifizieren. Aber auch, weil vielleicht auch nicht aus unnachvollziehbaren Gründen die deutsche Öffentlichkeit diese Aggression, die da transportiert wird und auch die Ernsthaftigkeit der Bedrohung eben schwer akzeptieren kann, nachdem man viele Jahrzehnte im Frieden gelebt hat und meint, die Friedensdividende sei eine konstante Logik bis zum Sankt-Nimmerleins-Tag. Und das scheint eben wirklich nicht so zu sein. Seit dem Februar 2022 wissen wir, dass wir in Europa eben diese Herausforderungen haben.
23: Das ist natürlich, Herr von Notz, ein sehr schmaler Grat. Wir erleben ja zurzeit auch häufiger Appelle zur Diplomatie. Wir haben das auch gestern wieder vom Bundeskanzler gehört, der in Kiew Wladimir Putin dazu aufgefordert hat,
6: an den Gesprächstisch zu kommen, mit sich reden zu lassen. Wir haben gesehen, den deutschen Außenminister, der in New York mit dem russischen Außenminister Lavrov gesprochen hat. Sind das auch solche Initiativen, die möglicherweise das Bild nicht ganz korrekt darstellen, was in der Öffentlichkeit vorherrscht?
12: Nein, ich glaube, dass das richtig ist und dass das natürlich eine Berechtigung hat, deutlich zu machen, dass man von Europas und deutscher Seite bereit ist, zu Verhandlungen und zu sprechen. Aber die Wahrheit ist eben die letzten Jahre, dass von russischer Seite im Hinblick auf die Ukraine vor allen Dingen die Waffen sprechen und eben die Diplomatie überhaupt gar kein Weg ist, auf den sich der Kreml bisher einlässt. Und spätestens jetzt mit dem versuchten Anschlag in Leipzig-Halle auf dem Flughafen auf die beiden Antonov-Maschinen muss man sagen, dass hier nur durch einen Zufall verhindert, sich auch die sehr gewalttätige Aggression auf deutschem Boden manifestiert. Und deswegen sagen die Chefs der Sicherheitsbehörden, die Lage ist ernst und nehmen Sie sie auch ernst.
6: Und jetzt haben diese drei Chefs beziehungsweise die beiden Chefs und die eine Chefin auch noch einmal zusätzliche Befugnisse gefordert. Sie wollen mehr Möglichkeiten auch zur Geheimbeschaffung von Informationen, genauso wie zum möglichen Ausschalten zum Beispiel von Hacker-Servern, also wirkliche Eingriffe. Möglichkeiten sind das, die Sie bisher nicht haben. Sind Sie dabei? Können Sie das unterstützen?
12: Grundsätzlich ist es richtig, dass wir im Jahr 2026 nach all den Jahren und Jahrzehnten dieses gewachsenen und etwas kraut- und rübigen Nachrichtendienstrechts hier eine große Reform machen. Das hat auch die Ampel schon versucht und bevor wir zum Abschluss kamen, ist die FDP da ausgeschert. Aber deswegen, dieses Grundanliegen ist sehr legitim und auch nachvollziehbar. Wir glauben, man muss unterscheiden zwischen dem Bundesnachrichtendienst, unserem Auslandsnachrichtendienst, der eben im Ausland nicht auf polizeiliche Befugnisse zurückgreifen kann zur Gefahrenabwehr. Da kann man gut argumentieren, warum der operative Befugnisse braucht. Im Inland sehen wir es kritischer und halten es auch verfassungsrechtlich für sehr viel voraussetzungsvoller. Kann der Inlandsnachrichtendienst, das Bundesamt für Verfassungsschutz, eben mit operativen Befugnissen Gefahrenabwehr betreiben? Oder chaotisiert das nicht die Lage, wo wir schon 16 Landeskriminalämter, 16 Landesämter für Verfassungsschutz, die Bundespolizei, das BKA und viele andere Behörden haben? Da sehen wir es sehr viel kritischer. Und insofern hoffe ich, dass die parlamentarischen Beratungen da noch etwas Differenz reinbringen.
6: Jetzt kann man natürlich sagen, natürlich wächst auch innerhalb von Deutschland die Gefahr, wenn wir uns ansehen, was da an Spionen aufgedeckt wurde in den vergangenen Jahren. Oder auch wenn wir uns einen Vorfall ansehen wie den in Leipzig mit der Drohne. Warum sollte dann nicht auch der Inlandsgeheimdienst mehr Befugnisse bekommen und mehr Möglichkeiten, mehr Einsatzmöglichkeiten?
12: Dagegen bin ich gar nicht grundsätzlich und ich bin auch nicht dagegen, dass das Bundesamt für Verfassungsschutz ein Update an Befugnissen bekommt. Aber hier geht es ja konkret um diese Frage der Gefahrenabwehr und der operativen Fähigkeiten. Und da glaube ich, dass wir in der Vergangenheit häufiger gesehen haben, auch bei der Abwehr von Gefahren durch islamistische Gefährder, aber eben auch die Lehren aus der Mord- und Terrorserie des NSU, dass wir klare Zuständigkeiten brauchen bei den Behörden. Und deswegen glauben wir, dass diese operativen Befugnisse da nicht helfen. Aber dass natürlich auch das Bundesamt für Verfassungsschutz ein Update braucht und dass es vor allen Dingen gute personelle Ausstattung braucht und gute Technik, das ist völliger Konsens. Das ist ja mit ein Grund, warum wir als Grüne dafür gekämpft haben, dass den Diensten genug Geld zur Verfügung gestellt wird.
6: Herr von Notz, ich würde gern mit Ihnen außerdem noch ganz kurz auf das parlamentarische Kontrollgremium an sich schauen. Sie sind ja, das ist vielen heute wieder aufgefallen, der einzige Oppositionspolitiker in diesem Kontrollgremium im Bundestag. Weder AfD noch Linkspartei haben da ja ihre Kandidaten durchbekommen. Hat der Bundestag da an dieser Stelle ein demokratisches Defizit?
12: Ja, also mir fällt das auch immer wieder auf, weil es vor allen Dingen in der Praxis dazu führt, dass die Opposition halt immer da sein muss und das einen sehr scharf in die Pflicht nimmt, auch wenn man mal irgendwie ein bisschen Fieber hat und so. Trotzdem dazu zwei Gedanken. Der erste, es ist nun mal so, dass dieses Gremium ausgestattet ist mit dieser Hürde, nämlich einer Kanzlermehrheit aus der Mitte des Deutschen Bundestages, die braucht man, um da reinzukommen. Und das ist in Zeiten, wo diese Mehrheit auch für den Bundeskanzler nicht ganz selbstverständlich ist und er manchmal zwei Wahlgänge braucht, eben nicht so einfach. Aber es ist verfassungsrechtlich und vom Parlament so gewollt, dass es diese Hürde gibt, weil es da eben ums Eingemachte geht und um wirklich sehr vertrauensvolle Sachen. Und gleichzeitig den Gedanken, lassen Sie mich noch sagen, Herr Armbruster, braucht es natürlich auch Koalitionsabgeordnete, die kritisch drauf gucken. Und da kann ich Ihnen versichern, ohne jetzt hier Geheimnisse preiszugeben, das ist gewährleistet. Da guckt man schon scharf auf auch die eigene Regierung. Das war in der letzten Regierungszeit, Legislaturperiode so und das ist jetzt auch so.
23: Sagt hier bei uns im Deutschlandfunk Konstantin von Notz, Rechtspolitiker bei den Grünen und Mitglied im Parlamentarischen Kontrollgremium zur Kontrolle der Geheimdienste, zur öffentlichen Anhörung in diesem Gremium heute an diesem Montag. Herr von Notz, vielen Dank für das Gespräch.
12: Herzlichen Dank und einen schönen Abend.
23: 23 Uhr gleich 24 Minuten. 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Methoden der Optik und der Gentechnik zusammenführen und gemeinsam nutzen. So lässt sich ganz kurz beschreiben, was zwei deutsche und ein amerikanischer Wissenschaftler mit ihrer Forschung erreicht haben. Jetzt bekommen sie dafür den Medizin-Nobelpreis. Das wurde heute bekannt. Es geht um die sogenannte Optogenetik, die viele neue Erkenntnisse liefert, zum Beispiel darüber, wie das menschliche Gehirn arbeitet. Mehr dazu, auch zu den drei Forschern, sagt uns Jana Sinram.
13: Karl Deisseroff, Peter Hegemann und Georg Nagel. Ein Preisträger aus den USA und zwei aus Deutschland teilen sich in diesem Jahr den Nobelpreis für Physiologie oder Medizin. Die drei Forscher haben ein einzigartiges Werkzeug zur Erforschung der Kommunikation von Nervenzellen im Gehirn entwickelt. Damit können Wissenschaftler bestimmte Nervenzellen im Gehirn an- oder ausschalten und beobachten, ob dadurch zum Beispiel eine Erinnerung oder ein Gefühl entsteht. Die Methode heißt Optogenetik. Abdel El Manira vom Karolinska-Institut bei der Verkündung in Stockholm.
14: The impact of optogenetics extends far beyond understanding the healthy brain.
13: Die Bedeutung der Optogenetik reicht weit über das Verständnis des gesunden Gehirns hinaus. Sie kann aufdecken, wenn bestimmte Gehirnschaltkreise gestört sind, was zu Erkrankungen wie Blindheit, Depression, Sucht oder Demenz führen kann. Das Gehirn birgt nach wie vor unzählige Geheimnisse, die es zu entdecken gilt. Die Optogenetik hat uns ein wirkungsvolles Mittel an die Hand gegeben, um diese Herausforderungen anzugehen.
14: It has given us a powerful means to take on these challenges.
13: Peter Hegemann ist Biophysiker und lehrt an der Humboldt-Universität in Berlin. Georg Nagel ist Biologe von der Universität Würzburg. Die beiden haben an einer winzigen Alge namens Chlamydomonas gearbeitet. In deren Hülle haben sie ein Eiweiß mit einzigartigen Eigenschaften gefunden. Abdel El Manira vom Karolinska-Institut.
14: They discovered that the protein itself.
13: Sie haben festgestellt, dass das Eiweiß ein lichtgesteuerter Ionenkanal war. Wenn es Licht ausgesetzt wird, öffnet sich der Kanal, sodass Ionen hineinströmen und ein elektrisches Signal erzeugen können. Nagel und Hegemann war sofort klar, was sie entdeckt hatten. Sie hatten den Schalter gefunden, von dem Neurowissenschaftler schon lange geträumt haben. Der US-amerikanische Psychiater und Neurobiologe Karl Deisseroff von der Stanford University nutzte diesen Lichtschalter weiter. Ihm gelang es mit Hilfe der Gentechnik, ihn in das Gehirn lebender Mäuse einzusetzen. So konnten er und sein Team bestimmte Nervenzellen gezielt aktivieren. Ihre Entdeckung steht für das, was den Nobelpreis ausmacht, sagt Patrick Ernforsch vom Stockholmer Karolinska-Institut. Es geht um Forschung, die durch Neugier getrieben ist. Man hat eine Grünalge erforscht und dabei einen Ionenkanal entdeckt. Und auf dieser Grundlage können wir jetzt die Aktivität im Gehirn mit Licht steuern. Und auf lange Sicht neue Erkenntnisse für Krankheitsbilder wie Alzheimer, Schizophrenie oder Parkinson gewinnen oder Emotionen wie Angst und Aggression besser untersuchen. Dazu haben die drei Preisträger entscheidend beigetragen. Dysaroff, Hegemann und Nagel erfuhren vom Vorsitzenden des Nobelkomitees Thomas Perlemann von ihrem Glück. Ich konnte tatsächlich alle drei erreichen. Es war toll, mit ihnen zu sprechen. Zuerst Karl Dysaroff. Er war sehr müde und hatte noch geschlafen. Alle drei waren sehr überrascht. Und alle drei haben das Gleiche gesagt. Sie finden es absolut wunderbar, dass sie den Preis zusammen mit den beiden anderen bekommen. Die drei Forscher werden ihre Auszeichnung am 10. Dezember in Stockholm entgegennehmen, am Todestag des Preisstifters Alfred Nobel. Alle Nobelpreise sind hoch dotiert, in diesem Jahr mit 12 Millionen schwedischen Kronen, umgerechnet gut 1 Million Euro. Die Bekanntgabe des Medizinpreises hat in Stockholm die Nobelwoche eingeläutet. In den kommenden Tagen folgen die Kategorien Physik, Chemie und Literatur. Am Freitag wird in Oslo der Friedensnobelpreis verkündet, am Montag wieder in Stockholm der Wirtschaftspreis in Gedenken an Alfred Nobel.
6: Jana Sinram berichtete. Die deutsche Marine hat bislang einen Stützpunkt, und zwar in Wilhelmshaven in Niedersachsen. Ein Standort ist allerdings zu wenig, sagt jetzt der Bundesverteidigungsminister Boris Pistorius von der SPD. Er möchte einen zweiten Stützpunkt, und zwar in Emden, ebenfalls an der deutschen Nordseeküste. Und so wie es aussieht, bekommt er ihn. Einzelheiten hat Katharina Seiler.
16: Für Bundesverteidigungsminister Boris Pistorius ist ein weiterer Marinestützpunkt in der Nordsee dringend erforderlich angesichts der aktuellen Bedrohungslage. Aktuell habe die Bundeswehr die kleinste Marine ihrer Geschichte bei gleichzeitig zunehmenden Aufgaben in der Landes- und Bündnisverteidigung. Und das werde so nicht bleiben, sagte Pistorius.
17: Wir haben die Weichen dafür gestellt in allen Bereichen. Die Marine wird aufwachsen. Und das ist, wie gesagt, aufgrund der internationalen Bedrohungslage, gerade mit Blick auf die Ostsee, aber auch vor allem die Nordsee und den Nordatlantik von entscheidender Bedeutung. Denn damit erhöhen wir die Abschreckungsfähigkeit Deutschlands und der NATO. Und für die Systeme, die wir geordert haben und die wir noch ordern werden, brauchen wir nicht nur Liegeplätze und Pierlängen. Wir erhöhen auch deutlich das Marinepersonal in den kommenden Jahren. Und dieses Personal braucht Unterkünfte, Ausbildungsgebäude und Truppenküchen. All das kommt zusammen.
16: Und dafür hat die Marine in den vergangenen Monaten geeignete Hafenflächen an der Nordsee gesucht und in Emden gefunden. Außerhalb der Stadt verfügt die niedersachseneigene Hafengesellschaft über ein mehrere hundert Hektar großes Gelände. Das, direkt an der Ems liegend, sich hervorragend eigne, findet der Inspekteur der Marine, Vizeadmiral Wilhelm Tobias Abri.
18: Die Realisierungspotenziale, die wir hier, die Marine, zusammen mit dem BMVG vorgefunden haben, sind sehr groß. Wir sehen Potenzial für diese Hafeninfrastruktur, wie wir brauchen, einschließlich der dazu erforderlichen Tiefe des Hafens, um eben auch große Einheiten aufnehmen zu können, auch große Einheiten, Fregatten und größer unserer Verbündeten. Ich sehe die Potenziale natürlich auch für die Hafeninfrastruktur kleinerer Einheiten. Das ist deshalb erforderlich, dass wenn wir Einheiten, die wir heute in der Ostsee haben, unter bestimmten Bedingungen im Verteidigungsfall in Nordsee stationieren müssen, hier auch aufnehmen können müssen. Und schließlich geht es darum, dass wir eine logistische Unterstützung hier brauchen.
16: Eine logistische Unterstützung für den Marinehafen in Wilhelmshaven. Außerdem, der Standort in Emden sei Tide-unabhängig und man komme schnell in das Einsatzgebiet in die Nordsee und von da in den Nordatlantik, so der Vizeadmiral. Bis zu 2000 Dienstposten sollen auf dem neuen Stützpunkt in Emden entstehen, auf einer Fläche von bis zu 450 Hektar. Der Verteidigungsminister und der Vizeadmiral wollen, dass der zusätzliche Hafen so schnell wie möglich einsatzbereit ist. Pistorius wünscht sich, dass er Anfang der 2030er Jahre in Betrieb genommen werden kann.
6: Katharina Seiler war das mit Informationen. Und um 23.31 Uhr machen wir weiter mit Kurzbeiträgen aus dem In- und Ausland. Im Bürgerkriegsland Jemen toben seit Tagen wieder heftige Kämpfe. Jetzt melden alle Kriegsparteien deutliche Geländegewinne. Moritz Behrendt.
19: Truppen, die mit der international anerkannten Regierung Jemens verbündet sind, haben nach eigenen Angaben die Houthi-Miliz aus mehreren Orten an der Küste des Roten Meeres vertrieben. Dabei handelt es sich um Gebiete in unmittelbarer Nähe des Bab el-Mandab, der Meerenge am südlichen Ausgang des Roten Meeres. Die mit dem Iran verbündeten Houthi wiederum rückten Berichten zufolge im Landesinneren auf Taiz vor, die zweitgrößte Stadt des Landes. Am Sonntag hatte die international anerkannte Regierung Jemens verlautbart, mit einer Offensive im gesamten Land Gebiete erobern zu wollen, die bislang von den Houthi kontrolliert werden. Die Regierungstruppen sind militärisch abhängig von ihrem wichtigsten Partner, Saudi-Arabien. Der erhält wiederum nun offenbar weitere Unterstützung von zwei seiner Verbündeten. Nach einem Treffen in der saudischen Hauptstadt Riad gaben Pakistan und die Türkei bekannt, schnell Streitkräfte und militärische Mittel in Saudi-Arabien zu stationieren. Details wurden nicht genannt. Schon jetzt befinden sich rund 40.000 pakistanische Soldaten in Saudi-Arabien, wie es heißt, zur Verteidigung des Landes. Unklar ist, ob auch ein Einsatz im Jemen angedacht ist. Saudi-Arabien, die Türkei und Pakistan hatten Anfang August ein Verteidigungsabkommen geschlossen, den sogenannten Mekka-Pakt.
6: Bei den Wahlen in Bosnien-Herzegowina gestern haben vor allem die nationalistischen Parteien stark abgeschnitten. Danach sieht es zumindest nach Auszählung der meisten Stimmen aus. Silke Hane.
0: So konnte unter den serbischen Wählerinnen und Wählern auf allen Ebenen die Partei SNSD des Nationalisten Milorad Dodik gewinnen. Dodik bedankte sich am Wahlabend bei Wladimir Putin und bei Donald Trump. Trumps Regierung hatte 2025 überraschend Sanktionen gegen Dodik aufgehoben. Ob Dodik jetzt in die Politik zurückkehrt, ist noch unklar. Aktuell hat er Amtsverbot. Das kann jedoch das dreiköpfige Staatspräsidium aufheben. Und auch hier dominieren jetzt nationalistische Kräfte. Für die Serben zieht wieder Željko Cvijanović von Dodiks SNSD ein. Für die Kroaten wird Darijana Filipović von der kroatisch-nationalistischen HDZ Teil des Staatspräsidiums. Vor den Wahlen hatten politische Beobachter gemutmaßt, dass diese beiden im Fall eines Wahlsiegs Milorad Dodik begnadigen könnten. Nur der bosniakische Vertreter im Staatspräsidium wird wohl kein Nationalist. Denis Bečirović von der multiethnischen Sozialdemokratischen Partei zieht erneut ein. Im Parlament auf Bundesebene wurde jedoch die bosniakisch-nationalistische SDA Wahlsiegerin. Zweitstärkste Kraft wurde die serbische SNSD.
6: Die Zulassungsstellen in Deutschland melden derzeit einen Rekord bei der Anmeldung von Elektroautos. Einer der Gründe dafür ist vermutlich auch die staatliche Förderung. Frank Eichmann.
15: Die E-Auto-Prämie wurde bereits 100.000 Mal ausgezahlt. Rückwirkend ab 1. Januar geht ein Zuschuss von maximal 6.000 Euro an privat gekaufte oder geleaste Neuwagen. Angesichts hoher Spritpreise lobt Bundesumweltminister Schneider von der SPD das Programm.
20: Also der Preisschock an den Tankstellen, der viele Menschen und auch unser Wirtschaftswachstum gedämpft hat, der wird ausgehebelt, indem wir uns unabhängig machen, eigenen Strom produzieren und ihn nutzen bei der Mobilität.
15: 90% der bisherigen Förderung ging in reine E-Autos. Daneben unterstützt wird auch der Kauf von bestimmten Hybridfahrzeugen sowie von E-Autos mit Reichweitenverlängerung durch einen Verbrennermotor. Noch eins freut Bundesumweltminister Schneider beim Erreichen der 100.000 Förderbescheide.
20: Großer Erfolg, weil wir insbesondere die unteren und mittleren Einkommen endlich adressieren können, dass sie sich klimafreundlich bewegen.
15: Denn die Förderung erhalten nur Haushalte, deren steuerpflichtiges Jahreseinkommen 80.000 Euro nicht übersteigt. Mit Kindern dürfen es maximal 90.000 Euro sein. Tatsächlich hat die Hälfte der Antragstellenden ein Haushaltsjahreseinkommen von maximal 45.000 Euro. Die Bundesregierung fördert den E-Autokauf noch bis 2029 mit insgesamt 3 Milliarden Euro. Die reichen für weitere rund 700.000 Fahrzeuge.
6: Der Deutsche Buchpreis geht in diesem Jahr an Sheida Basyar. Sie erhält ihn für ihren Roman Die Lücken. Lars Hofmann.
21: Vor 300 Gästen im Kaisersaal im Frankfurter Römer nahm sie den Preis entgegen. Basyar sagte, es falle ihr schwer, sich zu freuen angesichts der Geschichte, die sie in dem Buch erzähle.
22: Es fällt mir nicht so richtig leicht, so richtig Freude zu empfinden, muss ich sagen, weil das schon ein sehr merkwürdiges Gefühl ist, wenn man einen Roman schreibt über Menschen, die verfolgt wurden und terrorisiert wurden und ermordet wurden und sich dann einfach richtig zu freuen. Das kommt mir nicht ganz richtig vor.
21: Über einen Zeitraum von 100 Jahren geht es um einen fiktiven Ort im Hunsrück. Mit jüdischen Familien im Nationalsozialismus bis hin zu kurdischen und iranischen Menschen, die hier Schutz suchen. Antisemitismus und Rassismus seien aktuell zunehmende Probleme, sagte sie. Die Jury lobte, sie definiere die Grenzen des Heimatromans neu. Der Deutsche Buchpreis ist mit 25.000 Euro dotiert. Die fünf anderen Autorinnen und Autoren von der Shortlist erhalten jeweils 2.500 Euro. Verliehen wird der Preis von der Stiftung Buchkultur und Leseförderung des Börsenvereins des Deutschen Buchhandels und bildet traditionell den Auftakt zur Frankfurter Buchmesse.
6: Für die Warenhauskette Galeria hat das aktuelle Insolvenzverfahren begonnen. Markus Kröters.
1: Eine Gerichtssprecherin bestätigte dem WDR, dass der Düsseldorfer Rechtsanwalt Frank Kebekus, wie auch bei den vorherigen Verfahren, zum vorläufigen Insolvenzverwalter bestellt wurde. Er wird nun prüfen müssen, ob der Betrieb der 83 Filialen weiterlaufen kann. Bange Zeiten für die rund 12.000 Beschäftigten, denn nach wie vor ist nicht klar, ob Standorte schließen müssen oder in welchem Umfang Arbeitsplätze abgebaut werden müssen. Auch ist nicht klar, ob die Beschäftigten Insolvenzgeld erhalten werden, da das vorherige Insolvenzverfahren noch nicht abgeschlossen ist. Das aktuelle Verfahren ist das vierte innerhalb von 6 Jahren. Seit der letzten wirtschaftlichen Schieflage vor 2 Jahren hatte das Unternehmen dutzende Standorte geschlossen. Trotz neuer Eigentümer gelang es dem Warenhauskonzern seitdem nicht, sich zu stabilisieren.
6: Und wie der Tag an der Börse an diesem Montag gelaufen ist, das hat Detlef Landmesser für uns verfolgt.
15: Diesmal waren es weniger Nachrichten vom Persischen Golf als vielmehr politische Entwicklungen in Europa, die die Anleger beschäftigten. Der DAX kam mit einem Plus von 0,1% auf 25.254 Punkte kaum vom Fleck. Vor allem die hohe Verschuldung Frankreichs, aber auch die politische Unsicherheit in Spanien und Deutschland wurden diskutiert. Am deutlichsten bekam das der Euro zu spüren. Die Gemeinschaftswährung fiel erstmals seit Mai 2025 unter die Marke von $1.12. Seit Mitte August hat der Euro damit rund 5 US-Cent eingebüßt. Aber nicht nur die Sorge um den französischen Staatshaushalt belastet, vor allem zieht das Zinsgefälle zwischen den USA und Europa zunehmend Kapital in die Vereinigten Staaten ab, was den Euro schwächt. Unter den Einzelwerten fielen die zuletzt gebeutelten Rüstungsaktien wie Rheinmetall und Hensoldt mit Gewinnen auf. Bei dem Überraschungsbesuch von Bundeskanzler Merz in Kiew waren am Sonntag umfangreiche Rüstungskooperationen mit der Ukraine mit einem Volumen von rund 6,6 Milliarden Euro vereinbart worden. Auch die Aktie der Deutschen Telekom schnitt etwas besser als der Markt ab. Der Bonner Konzern will mit dem Einsatz von künstlicher Intelligenz bis 2030 2,5 Milliarden Euro an Kosten einsparen. Die Autotitel hielten sich angesichts der ungünstigen Branchennachrichten noch recht stabil. Das IFO-Geschäftsklima für die Autobranche fiel mit minus 35 Punkten auf den tiefsten Stand in diesem Jahr.
6: Detlef Landmesser mit seinem Börsenbericht aus Frankfurt am Main. Seit Wochen gehen die Menschen in Spanien auf die Straße, um gegen die Misere am Wohnungsmarkt zu protestieren, vor allem gegen die drastisch steigenden Mieten. Ministerpräsident Pedro Sanchez wollte die Lage jetzt eigentlich unter Kontrolle bringen, mit neuen Gesetzen, die Mieter in Spanien besser schützen könnten. Aber er hat dafür in der vergangenen Woche keine Mehrheit im Parlament bekommen. Heute hat er nun Neuwahlen angekündigt. Einige Beobachter sprechen von einem geschickten Schachzug. Hans-Günther

0: Und im Parlament eine viel größere linke Mehrheit erreichen für mehr sozialen Fortschritt und um Spanien weiter zu verändern. Wirtschaftlich läuft es in Spanien ordentlich. Das Wachstum liegt bei rund 2,5%. Die Arbeitslosenquote ist seit vielen Jahren wieder auf unter 10% gefallen. Und die Strompreise sind deutlich niedriger als in vielen anderen EU-Staaten. Aber die Mieten sind in nur 5 Jahren um mehr als 40% gestiegen. In Madrid sogar um mehr als 60%. Da kommt die Einkommensentwicklung nicht hinterher. Der 65-jährige Oppositionsführer Alberto Núñez Feijóo zeichnet das Bild von einem Land auf der Intensivstation. Die Lebenshaltungskosten sind untragbar, Wohnraum ist unbezahlbar, es fehlen Ärzte und es gibt zu viele Streiks. Das Bildungsniveau verschlechtert sich, die Infrastruktur verfällt, die Einwanderung ist außer Kontrolle. Wir erleben Stromausfälle und mehr Unsicherheit. Die Rekordeinnahmen an Steuern haben nicht einmal dazu ausgereicht, angemessen auf den Angriff auf unsere Nation in Ceuta zu reagieren. Schon lange ist die Politik in Spanien extrem polarisiert. Neuesten Umfragen zufolge würde rund die Hälfte der Wählerinnen und Wähler für Feijóos konservative Volkspartei oder die ultrarechte Vox stimmen. Die linken Parteien hoffen dagegen, dass die Wohnungsdebatte ihre Anhängerinnen und Anhänger wieder mobilisiert. Die Politologin María Martínez Bascuñán von der Autónoma-Universität in Madrid meint dazu: Die Frage ist, ob sich diese Wähler am Ende wirklich für Sánchez entscheiden. Viele sehen ihn als Teil des Problems. Er hat ja schließlich 8 Jahre lang regiert. Er muss die Wähler davon überzeugen, dass er sie vor einem großen rechten Block schützen will. Der Unmut auf der Straße richtet sich nicht nur gegen die Rechten, sondern auch gegen die Politik im Allgemeinen, gegen das System. Wir wissen nicht, ob es Sánchez gelingen wird, diese Wahrnehmung der Leute irgendwie zu verändern. Die spanische Regierung möchte nach der Auflösung des Parlaments nun noch einmal ein Dekret gegen Zwangsräumungen vorlegen. Dafür bräuchte sie nur die Zustimmung des Ständigen Ausschusses des Parlaments, wo es eine linke Mehrheit gibt. Erst das neu gewählte Parlament könnte dann im Dezember diese Regelung wieder aufheben.
1: Spanien steuert also auf Neuwahlen zu, Hans-Günther Kellner berichtete aus Madrid. Für die deutsch-chinesischen Beziehungen könnte es eine entscheidende Woche werden. Die China-Fachleute-Kommission, die den Bundestag berät, die macht in den kommenden Tagen ihren ersten Bericht öffentlich. Außerdem wird ein deutsch-französisches Strategiepapier zu China erwartet. Und in beiden Fällen könnte es als Ergebnis eine deutlich härtere Gangart geben gegenüber der Führung in Peking. Steffen Wurzel in Berlin sagt uns mehr dazu.
2: Deutschland und die Europäische Union rüsten wirtschaftspolitisch auf gegenüber Chinas Staats- und Parteiführung. Das zeigen Strategiepapiere, die diese Woche veröffentlicht werden und zu denen es schon heute erste Informationen gibt. Ein Beispiel ist ein gemeinsames wirtschaftspolitisches China-Dokument der deutschen und der französischen Regierung. Nach Deutschlandfunk-Informationen wollen Kanzleramt und Élysée-Palast vorschlagen, der Europäischen Union scharfe wirtschaftspolitische Werkzeuge zu geben im Umgang mit China. Damit solle die EU schneller auf unfaire Handelspraktiken der chinesischen Führung reagieren können. So soll die EU-Kommission nach dem Vorschlag Deutschlands und Frankreichs zum Beispiel ermächtigt werden, chinesische Unternehmen im Schnellverfahren vom europäischen Binnenmarkt auszuschließen. Hintergrund sind die de facto Ausfuhrbeschränkungen, die Chinas Führung vergangenes Jahr für kritische seltene Rohstoffe verhängt hat. Fabriken in Deutschland und anderen EU-Staaten mussten deswegen teils ihre Produktion drosseln. Europa wurde so vor Augen geführt, wie erpressbar man ist. Frankreichs Präsident Emmanuel Macron und Bundeskanzler Friedrich Merz haben in den vergangenen Wochen durchblicken lassen, dass sie auch deswegen einen schärferen Kurs gegenüber China gut finden. Auch das offizielle China-Fachleute-Gremium des Deutschen Bundestags soll diese Woche einen ersten Bericht vorlegen, ebenfalls in Sachen Wirtschaftspolitik. Das Nachrichtenportal Politico berichtet, dass wirtschaftliche Abhängigkeiten Deutschlands von China zunehmend als Sicherheitsproblem bewertet werden in dem Papier. Insgesamt setzen sich in der deutschen Politik zunehmend die Stimmen durch, die sich kritisch äußern gegenüber Chinas Führung. Besonders deutlich positionieren sich Politikerinnen und Politiker von CDU/CSU und von den Bündnisgrünen. Auch Wirtschaftsverbände haben in den vergangenen Jahren eine deutlich kritischere Haltung gegenüber China eingenommen. Weniger kritische Töne gegenüber der kommunistischen Führung in Peking fordern nach wie vor einige der DAX-Konzerne, die besonders abhängig sind von China, etwa aus den Bereichen Automobilbau und Chemie.
1: Die deutsch-chinesischen Beziehungen. Steffen Wurzel aus unserem Hauptstadtstudio.

0: Übermorgen am Mittwoch jährt sich zum dritten Mal der Überfall der Hamas auf Israel und damit der Beginn des Gazakriegs mit Hunderttausenden von Toten. Die Folgen dieser Auseinandersetzung waren und sind auch hier bei uns in Deutschland zu spüren. Zum Beispiel ist die Zahl antisemitischer Straftaten deutlich angestiegen. Auf vielen Demonstrationen wurde und wird das Existenzrecht Israels in Zweifel gezogen oder gleich ganz verneint. Dagegen will jetzt die hessische Landesregierung gezielt vorgehen. Sie hat heute in Berlin einen Gesetzentwurf vorgelegt. Wladimir Balzer mit Details.
1: Antisemitismus hat massiv zugenommen und so verstärkt das CDU-geführte Hessen noch einmal eine Gesetzesinitiative, die schon seit dem Frühjahr vorliegt und im Bundesrat bereits erfolgreich war. Dennoch, die verfassungsrechtlichen Bedenken bleiben, denn eine Aussage zur Existenz eines bestimmten Staates unter Strafe zu stellen, das gilt bei vielen Verfassungsrechtlern und auch beim Wissenschaftlichen Dienst des Bundestages als kaum umsetzbar, da es sich um eine Einschränkung der Meinungsfreiheit handeln könnte. Es wäre ein Sonderrecht, das eine bestimmte Meinung für nicht zulässig hält. Anders, so sagen es viele, verhalte sich bei der Leugnung des Holocaust, die unter Strafe steht, da es sich dort um einen konkreten historischen Tatbestand handelt. An dieser Stelle knüpft auch das neue Gutachten an, das jetzt vorgestellt wurde und das den verfassungsrechtlichen Bedenken entgegentreten will. Autor ist der Gießener Rechtswissenschaftler Steffen Augsberg, der auch schon im Deutschen Ethikrat saß.
2: Und zwar schlicht deshalb, weil es hier nicht um irgendein Land geht und um irgendeinen politischen Konflikt, sondern es geht um das Land, das gerade auch und gerade in Reaktion auf die Erfahrung der Shoah geschaffen worden ist.
1: Und der Rechtswissenschaftler geht noch weiter. Er sagt, mit einem Angriff auf den Staat Israel sei eben mehr als nur der Staat selbst gemeint.
2: Zu der Frage, wer denn eigentlich durch eine solche gesetzliche Regelung geschützt würde, dann sieht man wiederum, dass es vordergründig erstmal der Staat Israel ist. Aber hinter dem Staat steht dann doch etwas anderes. Steht die Bevölkerung des Staates Israels, denn mit diesen Vernichtungsfantasien geht ja anders als vielleicht bei anderen Staaten auch eine Vernichtungsfantasie gegenüber dem jüdischen Volk in Israel und letztlich gegenüber jüdischen Menschen weltweit.
1: Der Rechtswissenschaftler Steffen Augsberg verweist auch auf ein Urteil des Bundesverfassungsgerichts gegen bestimmte NS-Symboliken, die eben nicht unter die Meinungsfreiheit fallen, weil das Grundgesetz als solches als Gegenentwurf zum Nationalsozialismus entstanden sei. Auf die Frage, ob es unbedingt eine Verschärfung des Rechts brauche, um gegen Antisemitismus und Israelhass vorzugehen, erwähnt Hessens Justizminister Christian Heinz von der CDU Symbole, die er auch wieder in dieser Woche bei Demonstrationen rund um den 7. Oktober erwartet.
3: Die Rechtsprechung in Deutschland ist bestenfalls uneinheitlich, was die Parole From the River to the Sea angeht. Aber Grundsatz kann man sagen, dass Gerichte es für zulässig erachten, beispielsweise den Davidstern in der Mülltonne zu zeigen, eine Landkarte des Nahen Ostens, auf der Israel ausgestrichen ist und viele, viele andere wirklich abscheuliche Symbole, die Wirkung auf den öffentlichen Frieden in unserem Land haben und auch für die in Deutschland lebenden Jüdinnen und Juden sehr, sehr ungute Gefühle zurecht auslösen, wenn sie das sehen müssen.
1: Ob nun die hessische Gesetzesinitiative am Ende Erfolg hat, wird der Bundestag entscheiden müssen. Dennoch kann es gut sein, dass auch nach einem Beschluss des Parlaments eine Klage beim Bundesverfassungsgericht eingereicht werden könnte, wegen einer Beschränkung der Meinungsfreiheit. Das will Josef Schuster, der Präsident des Zentralrats der Juden in Deutschland, verhindern. Er will die Regelung erweitern, um ein deutsches Sonderrecht für Israel zu verhindern.
4: Sinnvoller erscheint es mir, das Verbot des Aufrufs zur Zerstörung oder Beseitigung eines anderen Staates, mit dem die Bundesrepublik Deutschland diplomatische Beziehungen hat, im Bereich der Straftaten gegen ausländische Staaten zu regeln. So wurde ja auch 2021 das Verbot der Flaggenverbrennung normiert und dieser neue Strafbestand hat positive Wirkung entfaltet.
1: Bevor er das sagte, erinnerte Josef Schuster noch einmal an ein Datum, das jetzt bevorsteht. Einer der tiefsten Einschnitte in jüdisches Leben. Der 7. Oktober. Die Wunden, die dort geschlagen sind, sagt er, konnten nicht verheilen. Und er sagt auch, einen Rückweg in die Zeit vor dem 7. Oktober gibt es nicht mehr.
0: Soweit Wladimir Balzer. Die Präsidentschaftswahl gestern in Brasilien. Das Land hatte einen Rechtsruck erlebt, mit dem die allerwenigsten gerechnet haben. Zwar müssen die beiden bekanntesten Kandidaten in die Stichwahl, Präsident Lula da Silva und sein Herausforderer Bolsonaro Junior, aber im Senat, da haben rechte Parteien die Mehrheit schon gewonnen. Zur aktuellen Lage Anne Herberg.
5: Trommeln und Sprechchöre auf der Praça São Salvador in Rio de Janeiro. Dort, wo die Anhänger von Luis Inácio Lula da Silva traditionell die Auszählung verfolgen. Doch zu feiern gibt es eigentlich nichts. Das Ergebnis sieht nicht gut aus für den amtierenden Präsidenten. Er holte in der ersten Runde weniger Stimmen als erwartet und vor allem weniger als Herausforderer Flavio Bolsonaro. Mann, das ist echt schwierig. Ich hatte die Hoffnung, dass Lula im ersten Wahlgang gewinnen könnte. Aber jetzt heißt es, weitermachen. Flavio Bolsonaro würde seinen Vater begnadigen, die Institutionen unterwerfen. Dieses Bolsonaro-Gesindel darf niemals wieder an die Macht kommen. Kehrt 2027 also ein Bolsonaro an die Macht zurück? Das entscheidet sich in 3 Wochen in einer Stichwahl. Flavio Bolsonaro, der älteste Sohn des wegen eines Putschversuches verurteilten Ex-Präsidenten Jair Bolsonaro, zieht als klarer Favorit in die Stichwahl. Amtsinhaber Lula da Silva versuchte, Gelassenheit zu signalisieren, als er kurz nach 21 Uhr Ortszeit vor die Kameras trat.
6: O resultado muitas vezes é inesperado.
5: Das Ergebnis ist oft unerwartet. Man bekommt nie alles, was man sich gewünscht hat. Ich gestehe euch, ich war davon überzeugt, die Wahl bereits im ersten Wahlgang zu gewinnen. Aber das habe ich auch schon bei anderen Gelegenheiten gedacht. Am nächsten Tag beginne ein neuer Wahlkampf, so Lula. Doch es war ein Diskurs vor einer Kulisse von Verlierern. Denn hinter ihm applaudierten sichtlich geknickte Politikerinnen und Politiker, die ihre Wahl mehrheitlich schon verloren hatten. Sowohl im Senat als auch im Abgeordnetenhaus und bei Gouverneursposten holte sich Bolsonaros liberale Partei bei dieser Abstimmung breite Mehrheiten. Brasilien ist bereits extrem nach rechts gerückt. Dementsprechend selbstbewusst trat Flavio Bolsonaro in Brasilia vor die Presse.
7: É o fim da era do PT.
5: Das ist das Ende der Ära der linken Arbeiterpartei. Es ist besiegelt, ein Wandel steht bevor. Von den Linken bleibt als Vermächtnis lediglich ein Rekord an ermordeten Frauen, an verschuldeten Brasilianern, an hohen Steuern, an Hoffnungslosigkeit. Obwohl die Wirtschaft Brasilien unter Lula gewachsen ist, stiegen auch die Lebenshaltungskosten. 8 von 10 Brasilianern sind heute verschuldet, ein zentrales Thema im Wahlkampf. Genauso wie die steigende Kriminalität. Er verteidigt dieselben Ideale, die ich vertrete. Kampf gegen die Gewalt, härtere Strafen für Kriminelle. Und ich glaube, Bolsonaro macht die Politik seines Vaters, aber es gelingt ihm, sich etwas mehr der Mitte anzunähern. In jedem Fall hat sich Flavio Bolsonaro, der Cero Um, der Sohn Nummer 1, wie ihn der Vater nennt, als starker Kandidat konsolidiert. Und bisher gilt in Brasilien die Regel, wer in der ersten Runde vorne liegt, der gewinnt auch die Stichwahl. Mit einem Erfolg Bolsonaros würde auch Lateinamerikas größte Demokratie und Volkswirtschaft nach rechts rücken und sich dem Block der Trump-Verbündeten in der Region anschließen, die zuletzt von Argentinien bis Kolumbien die Wahlen gewonnen haben.
0: Nach der ersten Runde der Präsidentschaftswahlen in Brasilien. Anne Herberg war das mit ihrem Bericht. Und was noch fehlt, ist der Blick in die Kommentarspalten der Tageszeitung von morgen. Die Presseschau jetzt mit Christian Rex.
8: Die Zeitungen kommentieren unter anderem die Vergabe des Medizin-Nobelpreises. Unter den 3 Preisträgern sind 2 Forscher aus Deutschland. Die Nürnberger Nachrichten finden: Im trüben Einerlei der deutschen Stimmungslage ist das wirklich mal eine gute Nachricht. Die beiden deutschen Wissenschaftler Peter Hegemann Berlin und Georg Nagel Würzburg erhalten gemeinsam mit ihrem amerikanischen Kollegen Karl Deisseroth den Nobelpreis für Medizin. Ohne die Ausgezeichneten instrumentalisieren zu wollen, sollte man einfach mal feststellen, dass Deutschland oft noch ganz vorne steht, trotz gigantischer Probleme in Wirtschaft, Sozialsystemen und Politik. Mit Blick darauf, dass es sich bei den Preisträgern um Grundlagenforscher handelt, merkt die Frankfurter Allgemeine Zeitung an: Das ist natürlich zuerst ein riesiger Erfolg der deutschen Wissenschaft, aber es passt eben auch in das Bild, das hierzulande seit langem kursiert. Deutschland kann Grundlagenforschung. Doch wenn es darum geht, bahnbrechende Entdeckungen rasch in Ideen umzumünzen, die sich technisch nutzen und monetarisieren lassen, da packen andere schneller zu. Die Schwäbische Zeitung aus Ravensburg hält dagegen: Grundlagenforschung lässt sich nicht nach dem nächsten Geschäftsabschluss beurteilen. Wer vor jedem Experiment einen wirtschaftlichen Nutzen verlangt, gefährdet die Entdeckungen von morgen. Die Spitzen der deutschen Geheimdienste haben heute vor der Gefahr durch Russland gewarnt. Dazu heißt es im Reutlinger Generalanzeiger: Die Präsidenten der Geheimdienste haben bei ihrer Anhörung vor dem parlamentarischen Kontrollgremium selten so offen gesprochen. Deswegen sollte den Deutschen klar sein, dass die Zeit der großen Sicherheit jetzt endgültig vorbei ist. Die eindringlichen Warnungen vor möglichen Anschlägen, Sabotageaktionen und digitaler Propaganda aus Russland sind keine Panikmache. Die Mediengruppe Bayern meint zu den Geheimdiensten, lange genug haben sie Informationen gesammelt. Nun geht es darum, der Bevölkerung auch die Erkenntnisse zu vermitteln, damit jeder versteht, die Bedrohung für Land und Leute ist real. Das Redaktionsnetzwerk Deutschland schaut auf die morgen anstehende konstituierende Sitzung des Landtags in Sachsen-Anhalt und notiert, die AfD wird mit den Stimmen des BSW voraussichtlich ihren ersten Landtagspräsidenten stellen. Sie beteuert, dieses wichtige Amt überparteilich führen zu wollen. Das ist jedoch stark zu bezweifeln. Und das Straubinger Tagblatt erwartet, die Szenen werden nicht so chaotisch sein wie vor 2 Jahren in Thüringen. Aber man sollte sich keine Illusionen machen. Die AfD wird dieses Amt nutzen, um es ihren Gegnern so schwer wie möglich zu machen.
0: Soweit also die Presseschau. Ein Gespräch mit der deutschen Buchpreisträgerin Shehida Bassiar hören Sie hier im Deutschlandfunk gleich nach den Nachrichten um Mitternacht in der Sendung Fazit in der Radionacht. Außerdem darin die Debatte in den USA um die Todesstrafe. Das war das Journal vor Mitternacht. Mein Name ist Tobias Armbruster. Danke für Ihr Interesse.

0: 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Es ist Dienstag, der 6. Oktober, 0 Uhr, die Nachrichten. Einen Monat nach der Wahl in Sachsen-Anhalt tritt heute in Magdeburg der Landtag zu seiner konstituierenden Sitzung zusammen. Zunächst müssen die Abgeordneten den Parlamentspräsidenten bestimmen. Die AfD als stärkste Fraktion hat ihren bisherigen parlamentarischen Geschäftsführer Rausch vorgeschlagen. Die in Sachsen-Anhalt vom Verfassungsschutz als gesichert rechtsextrem eingestufte AfD könnte damit zum ersten Mal einen Landtagspräsidenten stellen. Dafür hat die Fraktion mit dem BSW die Absprache getroffen, dass auch sie den Kandidaten unterstützt. Damit könnte Rausch die erforderliche Mehrheit von 42 Stimmen erreichen. Die AfD verfügt über 39 Mandate, das BSW über 5. Ebenfalls im Parlament vertreten sind CDU, Linke, SPD und Grüne. Bis zur Abstimmung über den Landtagspräsidenten wird die Sitzung von der linken Politikerin von Angern als dienstälteste Parlamentarierin geleitet. Sie hatte die geplante Wahl eines AfD-Politikers zum Parlamentspräsidenten von Sachsen-Anhalt zuletzt mit dem NS-Verbrecher Göring in Verbindung gebracht, der als Reichstagspräsident ab 1932 erheblich daran beteiligt war, Hitler den Weg an die Macht zu ebnen. Ähnlich äußerte sich die Grünen-Fraktionsvorsitzende Ciborra Seidlitz. Bundeskanzler Merz hat ein mögliches Scheitern der EU-Haushaltsverhandlungen für 2028 bis 2034 ins Gespräch gebracht. Keinen neuen Finanzrahmen zu haben, sei für Deutschland die finanziell mit Abstand günstigste Lösung, sagte Merz nach einem Treffen mit dem litauischen Ministerpräsidenten Sinkevičius in Berlin. Dennoch wolle er bis Jahresende einen Verhandlungsabschluss erreichen. Die Europäische Kommission schlägt einen Haushalt von 1,76 Billionen Euro vor, mit dem EU-Vorhaben von der Verteidigung über die Agrarpolitik bis zur Strukturförderung finanziert werden sollen. Das ist deutlich mehr Geld als für die Jahre von 2021 bis Ende 2027 eingeplant war. Merz tritt für eine Kürzung des Haushaltsentwurfs um mehrere hundert Milliarden Euro ein. Nach den Angriffen der islamistischen Houthi-Miliz im Jemen auf Ziele in Saudi-Arabien hat die Führung in Riad ihr Militärbündnis aktiviert. Gemeinsam mit Pakistan und der Türkei würden militärische Kapazitäten in Saudi-Arabien zusammengezogen, kündigten die drei Länder in einer gemeinsamen Erklärung an. Dazu zählten auch Truppenstationierungen beider Länder im saudischen Königreich. Saudi-Arabien unterstützt im Jemen die Regierungstruppen, die derzeit eine Militäroffensive gegen die Houthi-Miliz durchführen. Daher ist Saudi-Arabien immer wieder Ziel von Angriffen der Houthi. Diese erhalten vor allem Unterstützung aus dem Iran. Erst vor 2 Monaten hatte die Führung in Riad mit Pakistan und der Türkei einen Militärpakt geschlossen. Vereinbart wurde, dass jeder Angriff auf eines der drei Länder als Angriff auf alle drei Bündnispartner betrachtet wird. In Frankreich protestieren Schülerinnen und Schüler heute erneut landesweit für bessere Lernbedingungen. Sie fordern unter anderem mehr Lehrer, kürzere Schultage und kleinere Klassen. Am Mittag soll es in Paris eine Demonstration auf dem Place de la République geben. Außerdem haben zahlreiche Organisationen und Bildungsgewerkschaften zum Protest aufgerufen. Die Proteste in Frankreich dauern seit Wochen an. Teilweise kam es zu gewalttätigen Auseinandersetzungen zwischen den Protestierenden und der Polizei. Die 78. Frankfurter Buchmesse wird am Nachmittag eröffnet. Bereits am Vormittag informieren Branchenvertreter in Frankfurt am Main über die wichtigsten Themen der Ausstellung und die wirtschaftliche Situation der Verlage. Ab morgen ist die Messe zunächst für Fachbesucher geöffnet. Privatleute sind ab Freitag willkommen. Ehrengastland in diesem Jahr ist Tschechien. Zum Abschluss am Sonntag wird der Friedenspreis des deutschen Buchhandels dem französisch-britischen Juristen und Schriftsteller Philippe Sands verliehen. Am Vorabend der Messe wurde bereits traditionell der beste deutschsprachige Roman geehrt. Der Deutsche Buchpreis ging in diesem Jahr an Shaida Basiar für ihren Roman »Die Lücken«. Abschließend das Wetter. In der Nacht im Norden stark bewölkt, vereinzelt Schauer. Sonst gering bewölkt oder klar, Tiefstwerte 16 bis 5 Grad. Am Tag in der Mitte und im Süden nach Nebelauflösung heiter und trocken, im Norden und im Südosten mit etwas Regen. 17 bis 24 Grad. Das waren die Nachrichten.
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2: Jede Nacht im Radio und immer als Podcast und damit herzlich willkommen zur Kultur vom Tage. Ein Roman gegen Ausgrenzung, der beschäftigt uns, wie eine Autorin ein Buch über ihr Dorf schreibt und feststellt, welche dunklen Geschichten es bereithält, die viel über unser Land erzählen. Wir sprechen mit der Frau, die heute Abend den Deutschen Buchpreis bekommen hat, Sheda Bazia. Außerdem wollen wir wissen und verstehen, was das Schicksal einer Todeskandidatin für die Debatte um die Todesstrafe in den USA bedeutet. Sie hatte die Versuche des Staates, sie zu töten, überlebt. Dann geht's nochmal um die USA oder besser um das kulturelle Verhältnis zu Deutschland. Hat das in der Trump-Zeit eigentlich auch gelitten, sowie das politische Verhältnis? Das fragen wir in dieser Stunde. Und dann fragen wir die Chefin des Bauhauses, wie sie sich eigentlich so allmählich auf eine AfD-Regierung in Sachsen-Anhalt vorbereitet, kurz bevor am Dienstag schon mal aller Wahrscheinlichkeit nach ein erster Schritt gemacht wird, nämlich die Wahl eines AfD-Landtagspräsidenten. Und wir gehen nach Sachsen, wo die Proteste gegen Kulturkürzungen immer lauter werden.

0: Heute Abend in Frankfurt am Main, der wichtigste deutsche Preis für einen Roman.
1: Den Deutschen Buchpreis 2026 für den Roman des Jahres verleiht die Stiftung Buchkultur und Leseförderung des Börsenvereins des Deutschen Buchhandels an Sheyda Bazyah, Die Lücken.
0: Sheyda Bazyah bekommt also den Deutschen Buchpreis. Autorin, die in einem Hunsrückdorf groß geworden ist und darüber schreibt, wie die deutsche Geschichte sich an diesem kleinen Ort erzählen lässt. Und mit dir sind wir jetzt im Gespräch. Einen schönen guten Abend.
2: Hallo, schönen guten Abend.
0: Ich gratuliere auf das Herzlichste zum Deutschen Buchpreis.
2: Vielen Dank.
0: Was bedeutet Ihnen dieser Preis?
2: Also ich glaube, der Preis bedeutet mir insofern etwas, als er Aufmerksamkeit schafft auf das Thema, das mir am Herzen lag und weswegen ich den Roman geschrieben habe. Und das ist eben die NS-Geschichte meines Geburtsorts Hermeskeils in literarisierter Variante und vor allen Dingen die Geschichte der Juden und Jüdinnen, die dort einmal gelebt haben und die ein Teil dieses Ortes waren und auch noch gewesen wären, wenn sich die Menschen um sie herum nicht für den NS entschieden hätten.
0: Was hat Sie bewegt, dieses Buch zu schreiben über diesen Ort, über Ihren Ort?
2: Ich glaube, für mich war das einfach ein sehr, sehr einschneidendes Erlebnis, von dieser NS-Geschichte zu hören als Erwachsene und festzustellen, dass ich auf das Schweigen reingefallen bin, dass ich in Hermeskeil geboren bin, zur Schule gegangen bin, aufgewachsen bin und als erwachsene Person auf diesen Ort geguckt habe und überhaupt nicht nach der NS-Geschichte gefragt habe, weil die Geschichte ja so ein bisschen, das Narrativ immer so ein bisschen ist, das fand in den großen Städten statt. Und der Moment, in dem ich verstanden habe, dass das nicht stimmt, war einmal einer, der meinen Blick auf Hermeskeil grundlegend verändert hat. Ich gehe einfach anders durch den Ort. Ich sehe Häuser und weiß um die Geschichte der ehemaligen EinwohnerInnen und kann die Häuser einfach nicht mehr so anschauen wie vorher. Und das andere ist eben, dass ich einfach auch so eine Selbsterkenntnis hatte im Sinne von als politischer Mensch, als Mensch, der sich mit der Geschichte beschäftigt, der Fragen stellt, habe ich es nicht geschafft, mir selber diese Fragen zu stellen. Und das war sehr augenöffnend. Und das wollte ich unbedingt literarisch verarbeiten. Und ich wollte auch, dass man es beim Lesen hat, dass man beim Lesen nochmal feststellt, dass auch, wenn wir denken, so viel zu wissen, wir eigentlich die eigentlichen Erkenntnisse, nämlich, dass es ganz normale Menschen waren, die das so wollten und so gemacht haben, dass wir uns vor diesen Erkenntnissen eigentlich auch immer ein bisschen schützen und die Augen verschließen.
0: Das sind ja, so wie ich das verstehe, fast 100 Jahre Geschichte, deutsche Geschichte, mit all dem, was dazugehört. Wir wissen ja, was passiert ist in den letzten 100 Jahren. Viel Schlimmes, aber natürlich auch Momente des Aufbruchs und der Hoffnung. Haben Sie vielleicht Beispiele für uns von Geschichten, die Ihren Ort geprägt haben, die Ihr Schreiben geprägt haben?
2: Ja, ich glaube zum Beispiel eine Sache, die im Roman eine wichtige Rolle spielt, ist der Bau der Grundschule, der heutigen Grundschule, damals Volksschule. Hermeskeil war Gaumusterdorf, das heißt, es sollte als Vorbild dienen für andere Orte und deswegen wurden da besondere Baumaßnahmen getroffen, die Jugendherberge, der Kindergarten, das sind alles Gebäude, die im Zuge der NS-Zeit überhaupt erst gebaut wurden und von denen der Ort ja immer noch profitiert. Und die Volksschule wurde damals gebaut auf dem Ackerland der Familie Heimann. Die Familie Heimann war jüdisch, die wollten das nicht. Und da hat sich die ganze HJ vor deren Haus positioniert, hat Pogrome veranstaltet, Fensterscheiben eingeworfen und so weiter. Und sie einfach so sehr unter Druck gesetzt, dass diese Grundschule dort gebaut wurde. Und das war für mich so wichtig, weil das natürlich auch meine Grundschule war und natürlich von jedem Kind in der Hermeskeil sozusagen der Ort, der erste Schritt in die Institutionen, durch die man sich hindurch bewegt. Und da klebt aber einfach eine wirklich schlimme Geschichte dran. Familie Heimann waren 4 Personen. Die Mutter ist bei einem Unfall verstorben. Der Vater und die beiden Töchter wurden ermordet von den Nationalsozialisten. Und das ist ja was. Das ist ja etwas, worüber man reden muss. Und es wurde aber einfach nicht darüber geredet.
0: Dabei, ich sag mal, sind wir Deutschen ja eigentlich immer so stolz auf unsere historische Aufarbeitung, auf das Geschichtsbewusstsein, was ja auch politisch bis heute ja wirklich eine wichtige Rolle spielt. Die Erinnerung an den Nationalsozialismus zum Beispiel, darüber wird ja viel gestritten, wie das am besten passieren kann, auch für die Zukunft gesichert werden kann. Aber Sie haben das offenbar anders erlebt.
2: Ja, ich glaube auch, dass es eine Tendenz gibt, zwar zu erinnern und zu gedenken und zu informieren, das aber immer aus einer Position herauszumachen, die so tut, als wären die Taten woanders passiert. Also auch in Hermeskeil zum Beispiel gab es ein KZ 7 Kilometer entfernt, das SS-Sonderlager KZ Hinzert. Und ich glaube, dass es einige Schüler in meiner Schule gibt, die hatten einen Bezug dazu, die wurden da auch, also da ist Bildungsarbeit passiert und ich glaube, dass das ganz toll und wichtig war. Aber gleichzeitig hat es nicht den Transfer geschafft, hinzu, aber was war denn eigentlich in Hermeska, was war denn eigentlich in den Dörfern, wie überzeugt war man denn da, wie hat man denn überhaupt auf die jüdischen NachbarInnen geguckt? Und das ist dann, glaube ich, etwas, was an vielen Orten so passiert, dass man zwar informiert ist über Dinge, die stattgefunden haben, die schlimm und schrecklich waren, aber irgendwie trotzdem nicht über die, die vor der eigenen Haustür stattgefunden haben.
0: Wie hat sie das dann später geprägt in ihrem Ort? Also hat sie das dann auch entfremdet von ihren Nachbarn?
2: Ich glaube nicht, dass da eine Entfremdung stattgefunden hat, sondern vielmehr ein größeres Interesse. Und jetzt gerade in den letzten fast 2 Jahren hat sich in Hermeskeil auch eine Gruppe eingefunden, die aktive Gedenkarbeit macht. Also davor gab es Einzelpersonen, die auch darüber geschrieben haben. Es gab eine Plakette da, wo die Synagoge stand. Das war vor allen Dingen auf Initiative der Angehörigen der Ermordeten hin passiert. Und immer wieder Einzelpersonen, die auch Dinge versucht haben darüber hinaus. Aber das wirklich aktive Gedenken ist jetzt erst seit 2 Jahren in Gang gekommen. Und das hat mich dem Ort auch nochmal näher gebracht, muss ich eher sagen, weil ich gemerkt habe, ich bin mit meinem Entsetzen über das, was passiert ist und was man nicht irgendwie dem Ort anmerkt, bin ich nicht alleine, sondern da gibt es viele andere engagierte Menschen vor Ort.
0: Sie wohnen inzwischen in Berlin, in der großen Stadt Berlin, wenn man das vergleicht mit dem Ort, in dem Sie groß geworden sind, natürlich ein großer Kontrast. In Berlin konzentriert sich aber natürlich auch sehr viel Geschichte, der kann man fast gar nicht entgehen. Sehen Sie da einen großen Unterschied in der Erinnerungskultur, wenn es um Stadt und Land geht in Deutschland?
2: Also ich glaube, ich möchte das nicht generell über das Land sagen, weil ich mittlerweile auch von verschiedenen Orten gehört habe, wo ich sehe und weiß, dass es da seit Jahren einfach sehr aktive Menschen gibt, die auch wieder Kontakt gesucht haben zu Angehörigen der Überlebenden und Ermordeten, auch über weite Grenzen hinaus. Deswegen würde ich, glaube ich, nicht das Land als solches jetzt irgendwie verteufeln wollen. Aber ich glaube, als Autorin kann ich eher auf die Geschichten schauen und auf die Literarisierung von der deutschen Vergangenheit. Und da würde ich auf jeden Fall einen großen Unterschied darin sehen, wie häufig das in der Stadt beschrieben wurde und wie wenig eigentlich auf dem Land.
0: Ich habe es ja schon kurz angesprochen, Erinnerungspolitik ist ja hochpolitisch bis heute. Wir erleben das ja in den politischen Debatten. Also gerade die Stärke der AfD zum Beispiel löst ja viele Diskussionen darüber aus, wie man die Erinnerung an die Nazizeit hochhalten kann, was das überhaupt auch für das Deutschland von heute bedeutet. Auch viele Minderheiten fühlen sich heute wieder bedrängt, bedroht. Wie empfinden Sie eigentlich die gesellschaftliche Lage im Moment, die ja als sehr zerrissen, als sehr gespalten wahrgenommen wird?
2: Ja, ich glaube, dass man die Sorgen von Minderheiten, und zwar von allen Minderheiten, unbedingt gerade ernst nehmen muss. Ich glaube, es gibt wirklich keine Minderheitengruppe, die gerade keinen Anlass und keinen Grund zur Sorge hat. Und gleichzeitig finde ich es aber auch sehr schwierig, irgendwie mal auf die AfD zu schauen und irgendwie wie in so einer Schockstarre so dahin zu gucken, als könnte man dem gar nichts entgegensetzen. Also ich glaube schon, dass es sehr viele Menschen gibt, die in ihren eigenen Wirkungskreisen, in ihren eigenen kleinen Räumen sehr viel leisten und machen und gerade auch auf dem Land.
0: Und bei Ihnen, was bedeutet Ihnen eigentlich die Herkunft Ihrer Eltern, die Ursprünge im Iran?
2: Ich glaube, für diesen Kontext ist es vielleicht eigentlich auch notwendig, darauf hinzuweisen, dass man ja sehr häufig darüber spricht, dass Menschen, die beispielsweise aus Iran kommen, den Antisemitismus importiert hätten, was eine Frage ist, über die man vielleicht mit einem anderen Vokabular vielleicht nochmal anders diskutieren müsste. Aber ich glaube, das, was übersehen wird, ist, dass es ja oft Menschen sind, die nach Deutschland kommen und die das Leben in einer Diktatur, die staatliche Verfolgung, eine Art von Faschismus, in diesem Fall Klerikalfaschismus, aus ihren eigenen Biografien sehr gut kennen. Das heißt, eigentlich eine sehr große Sensibilisierung für das Thema mitbringen und deswegen, glaube ich, auch irgendwie sich dafür interessieren oder sich irgendwie dafür stark machen können.
0: Ich frage auch deswegen, weil wir natürlich schon seit Jahren verfolgen, wie im Iran die Menschen versuchen, das Regime abzuschütteln. Die wirtschaftliche Lage ist verheerend. Es wird ein Krieg geführt. Wie stark sind Ihre Verbindungen in den Iran?
2: Die sind für mein Gefühl sehr stark, weil ich immer wieder versuche, wenn dort etwas passiert, es auch literarisch aufzuarbeiten. Ich bin keine Journalistin, ich bin auch keine Politikwissenschaftlerin. Das heißt, das, was mir im Grunde bleibt, ist das, was wir erfahren. Und das war in diesem schrecklichen Jahr ja mitunter auch gar nicht so viel, weil das Internet ja während des Massakers im Januar abgeschaltet wurde und während des Krieges in den ersten Wochen auch. Aber das, was uns erreicht in zugängliche Arten von Texten und Gedanken zu bringen, Essays und ja irgendwie im weitesten Sinne in Geschichten zu verarbeiten. Und da sehe ich meine Rolle schon als Autorin, das zu machen, als Vermittlerin, weil das Schlimmste, was natürlich passieren kann, ist, dass es nicht nur das islamische Regime, die Islamische Republik Iran ist, die eigene Bevölkerung verfolgt und tötet, sondern auch noch die Menschen in den Ländern überall sonst, die nicht hingucken und es nicht benennen und damit ja ein Stück weit einfach auch legitimieren.
0: Gibt es denn genug Bewusstsein in Deutschland für das Schicksal des Iran?
2: Also ich glaube, dass das immer sehr variiert. Wenn ich jetzt schaue, dass eigentlich immer vor allen Dingen über die Straße von Hormuz gesprochen wird, aber nicht so sehr darüber, wie viele Exekutionen es allein während des Krieges gab, dass man über wirtschaftliche Folgen spricht. Hier, das halte ich übrigens für wichtig, dass man darüber spricht, aber dass man dagegen aber eigentlich sich nicht so richtig vorstellen kann, wie der Alltag in Iran aussieht, dann denke ich, es wird auf sehr merkwürdige Art darüber gesprochen. Aber wenn ich dann schaue, was für Begegnungen ich mit meinen Texten habe, so nach Das ist leise in Teheran, mein Debütroman ist vor 10 Jahren, erschienen und immer noch sprechen mich Menschen darauf an, dass ich so merke, dass der Weg über die Literatur schon einer ist, bei dem ich merke, den Menschen sind andere Menschen nicht, egal wo sie sind. Ich glaube, wenn sie das mit Figuren und mit Gefühlen verbinden können, dann fühlt man sich involviert. Also ich glaube, zu sagen, es gäbe überhaupt kein Interesse, wäre falsch, auch weil ich weiß, es gibt Länder und Regionen, da gibt es wirklich, wirklich wenig Aufmerksamkeit. Ich glaube, Iran zählt nicht unbedingt dazu, aber es hat eben Konjunkturen und gerade jetzt, heute Morgen wurden wieder 2 politische Protestierende aus den Januar-Protesten exekutiert. Und das ist natürlich etwas, was man in Deutschland überhaupt nicht mitbekommt. Und man muss im Grunde immer so ein bisschen warten und hoffen, dass es wieder einen Grund für Menschen hier gibt, dorthin zu schauen, werden natürlich Menschen wie ich und meine Familie immer dorthin schauen.
0: In Ihrem Buch geht es ja auch um Migration, es geht um Geflüchtete, um Verfolgte, es geht um Minderheiten, es geht darum, wie man Angst haben muss in einer Gesellschaft. Und gleichzeitig erleben wir jetzt eine deutsche Gesellschaft, die ja, wenn man es jetzt vergleicht mit der vor 20 oder 30 Jahren, deutlich vielfältiger geworden ist. Der Anteil der migrantischen Menschen ist deutlich höher geworden, ist eine vielfältige Gesellschaft. Gerade auch junge Migrantinnen und Migranten bringen noch andere Geschichten mit in dieses Land. Was hat sich da verändert aus Ihrer Sicht mit diesem Deutschland in den letzten 20 Jahren?
2: Oh, ich glaube, es hat sich wirklich sehr, sehr viel verändert und das in allen Bereichen und allen Ebenen, also Politik, Medien, Literatur. Ich glaube, dass das unübersehbar ist, wie anders das heute aussieht, wie anders die Namen klingen und welche Selbstverständlichkeit Normalität das hat. Aber ich glaube, es ist trotzdem noch ein weiter Weg, weil natürlich immer die Verbindung dann auch besteht zu gewissen Themen, ne, die Autoren mit Migrations- oder Fluchtgeschichte
0: migrantische
2: sollen
0: Themen dann
2: schreiben.
0: Meistens.
2: Genau. Und ich glaube, das ist so ein bisschen noch etwas, was ausbaufähig gewesen wäre. Und wir dürfen ja nicht vergessen, dass wir gerade uns einfach in einem ziemlichen Backlash befinden. Das heißt, ich kann mir vorstellen, dass alle, die noch mal ein paar Jahre jünger sind als ich, es jetzt gar nicht mal so leicht haben. So leicht hatten wir es ja auch nicht, aber noch mal eine Schippe schwieriger haben vielleicht. Also da bleibt, glaube ich, abzuwarten, wie sich das weiterentwickelt.
0: Also 2 widersprüchliche Entwicklungen höre ich aus Ihren Worten. Auf der einen Seite mehr Vielfalt und auf der anderen Seite auch eine größere Bedrohung dieser Vielfalt?
2: Ja, das denke ich schon. Also man darf ja auch nicht vergessen, wir haben einen Bundeskanzler, der von Menschen als kleine Paschas spricht. Ja, also warum sollten sich diese Leute motiviert dazu fühlen, Bücher zu schreiben für dieses Land? Also das sind so Sachen, wo ich so denke, wir sind auf allen Ebenen dabei, Rückschritte zu machen. Und das wird sich früher oder später auch bemerkbar machen an dieser Diversität, die hoffentlich nicht zurückgehen wird. Aber ich halte es für nicht unwahrscheinlich, dass das passiert.
0: Wie muss sich denn dieses Land verändern, damit alle Platz haben?
2: Also ich glaube, dass dieses Zuhören verschiedener Gruppen, dass das ausbaufähig ist. Ich glaube, etwas, was mir im Roman wichtig war, war das Gespür dafür, mit welchen unterschiedlichen Paketen an Schmerz eigentlich Menschen in einer Migrationsgesellschaft durch ihren Alltag laufen, dass wir manchmal eigentlich gar nicht genau wissen, mit was für einem Paket gerade jemand mit uns ein Büro teilt. Das fand ich jetzt vor allen Dingen sehr spürbar in den sehr schlimmen Monaten, in denen es in Iran einfach ja zu dem Massaker und zu dem Krieg kam, wir gar nicht wussten, was dort eigentlich los ist, dass mir so viele Menschen erzählt haben, sie gehen durch ihren Alltag und sie wissen um sie herum, weiß eigentlich gar niemand, was sie gerade so beschäftigt und nachts wach hält und um wen sie sich da Sorgen machen. Also ich glaube, dass das gegenseitige Zuhören wahnsinnig wichtig ist und wir aber gar nicht so richtig dazu kommen, weil wir die ganze Zeit dabei sind, die nächste fragwürdige Aussage von dem nächsten konservativen oder rechtsradikalen Politiker zu besprechen. Also dass wir im Grunde gar nicht das machen können, wofür wir eigentlich gar nicht zu den Stellen kommen, an denen wir eigentlich füreinander da sein könnten.
0: Also eine Diskrepanz zwischen Politik und gesellschaftlicher, sozialer Wirklichkeit?
2: Ja, ich glaube, das Ehe, ich glaube, da ist wahrscheinlich auch, gibt es, glaube ich, gar nicht so viele Menschen, die sagen würden, die gibt es nicht. Aber ich glaube, dass es jetzt wichtiger denn je wäre zu sagen, dass Minderheiten eigentlich zueinander finden müssten und wir aber eigentlich gar nicht die Ressourcen dafür haben, weil wir damit beschäftigt sind, sonntags Angst vor Wahlergebnissen zu haben.
0: Sheda Basia, ich wünsche Ihnen noch viel Gelegenheit zu feiern. Sie haben ja nicht nur den Deutschen Buchpreis bekommen, sondern auch noch den Wilhelm-Raabe-Preis, der von unserem Haus vergeben wird. Also Sie sind ein echtes Glückskind. Das wird, glaube ich, ein toller Herbst für Sie, oder? Ein toller Bücherherbst. Freuen Sie sich schon?
2: Ich freue mich total, weil das, was Sinn macht, wenn man schreibt, ist ja LeserInnen zu begegnen und in Austausch zu kommen. Und das hatte ich jetzt mit meinen Lesungen. Darüber bin ich sehr, sehr froh. Ja, ich freue mich.
0: Sheda Basia, die Trägerin des Deutschen Buchpreises und auch des Wilhelm-Raabe-Preises. Ich gratuliere nochmal ganz doll, wünsche wunderbare Tage auch auf der Buchmesse und danke für Ihre Zeit.
2: Vielen, vielen Dank.

0: Es gibt sehr wenige Demokratien auf der Welt mit einer Todesstrafe. Die USA gehören dazu, wenn auch nur etwa in der Hälfte der Bundesstaaten. Aber Tennessee gehört dazu. Und dort überlebte jetzt eine Frau den Versuch, sie hinzurichten. Jetzt liegt sie im Koma. Krista Pike heißt sie. Alle Hinrichtungen in Tennessee sind seitdem ausgesetzt. Aber Donald Trump will die Todesstrafe eher sogar noch ausweiten. Reden wir darüber mit Nina Barth im Studio in Washington. Das ist ja nicht die erste gescheiterte Hinrichtung, die wir erleben in den USA. Aber dennoch, wie hat dieser Fall die Debatte um die Todesstrafe verändert?
1: Ja, er hat die Diskussion zumindest wieder neu angefacht. Mal wieder, muss man sagen. Aber weniger wird diskutiert über die Todesstrafe an sich als über die Methode Giftspritze. Also die Diskussion darüber, wie zuverlässig oder eben nicht diese Hinrichtungsmethode mit der Giftspritze ist. Aber auch die Diskussion ist nicht neu. In Arizona oder auch in Indiana zum Beispiel wird seit einiger Zeit darüber schon gesprochen, dass zusätzliche Hinrichtungsmethoden zugelassen werden sollen.
0: Ich habe schon gesagt, also ungefähr die Hälfte der Bundesstaaten hat die Todesstrafe. Wenn man so von außen drauf schaut, dann fragt man sich natürlich, wie kann das eigentlich sein, dass einzelne Bundesstaaten eine solche grundsätzliche Entscheidung treffen können?
1: Es ist so, dass das eben der Föderalismus ist in den USA. Das Strafrecht fällt in die Zuständigkeit der Bundesstaaten. Und das Ergebnis ist, dass eben einige Bundesstaaten die Todesstrafe abgeschafft haben, andere nicht. Vor allem republikanisch geführte Staaten haben sie noch. 20 der 27 Bundesstaaten mit Todesstrafe sind republikanisch geführt. Und einige Bundesstaaten haben sie zwar noch, aber führen sie nicht mehr durch. In Kalifornien zum Beispiel hat der Gouverneur Gavin Newsom 2019 eine Executive Order dazu unterschrieben, dass es ein Moratorium gibt. Das Gleiche gilt zum Beispiel für Pennsylvania. Also das entscheiden die Bundesstaaten selbst. Das ist der Föderalismus.
0: In Tennessee kann man jedenfalls offenbar schon, wenn man 18 ist, zum Tode verurteilt werden. So war das bei Krista Pike, die wirklich 30 Jahre lang auf ihre Hinrichtung warten musste. Jetzt ist sie auch noch misslungen, diese Hinrichtung. Wie kann das eigentlich sein, dass das so lange dauert?
1: Es gibt dafür verschiedene Gründe, wobei dieser Fall von Krista Pike, das ist tatsächlich ungewöhnlich lange, auch für US-Verhältnisse. Aber es ist so, dass es meistens viele Jahre dauert, bis jemand, der zum Tode verurteilt worden ist, wirklich hingerichtet wird. 15 bis 18 Jahre ist eine Dauer, die oft vorkommt. Und das liegt daran, dass meistens die Verurteilten in Berufung gehen. Das Recht haben sie. Und dann gibt es auch oft Begnadigungsgesuche. Manche Fälle landen vor dem obersten Gericht des Bundesstaates. Im Fall von Krista Pike, jetzt in Tennessee, hat sogar der Supreme Court, das oberste Gericht der USA, das letzte Okay für die Hinrichtung gegeben, für die letztendlich dann gescheiterte Hinrichtung. Dieser juristische Kampf führt eben dazu, dass oft viele Jahre vergehen, bis die Todesstrafe vollstreckt wird. Denn die meisten Insassen versuchen natürlich, alles zu tun, um die Todesstrafe abzuwenden, das ist klar. Und dann gibt es auch Fälle, in denen das Medikament einfach nicht verfügbar ist. Auch da gibt es manchmal Lieferengpässe. Und was wir sehen, ist, dass die Zeit im Gefängnis, bis die Todesstrafe vollstreckt wird, in den vergangenen Jahren zugenommen hat.
0: Oder bestimmte Hersteller vielleicht auch gar nicht mehr liefern wollen, weil sich dort einfach auch die Haltung zu diesem Thema verändert hat. Also Sie haben gesagt, eher so die Methoden werden diskutiert, aber die grundsätzliche Debatte über die Todesstrafe, meinen Sie, die könnte jetzt doch nochmal vertieft geführt werden?
1: Ich habe nicht den Eindruck, es werden vielleicht Konsequenzen gezogen aus dieser gescheiterten Hinrichtung, aber ich glaube, die Konsequenz wird dann eher sein, dass weitere Hinrichtungsmethoden zugelassen werden oder dass andere Sicherheitsvorschriften erlassen werden bei einer Hinrichtung. Was ich mir nicht vorstellen kann, ist, obwohl dieser Fall so tragisch war, dass der dazu führt, dass tatsächlich Bundesstaaten sagen, okay, aufgrund dieses Vorfalls schaffen wir jetzt die Todesstrafe ab. Das glaube ich nicht.
0: Wie kann das eigentlich sein, im Jahr 2026 in einer der größten Demokratien der Welt, diese Weiterverbreitung der Todesstrafe? Ich habe schon gesagt, es gibt so ganz wenige Demokratien. Japan gehört noch dazu, aber eben auch die USA. Aber wirklich, das kann man an einer Hand abzählen, die überhaupt noch die Todesstrafe haben. Wie kommt das? Warum ist das so verwurzelt?
1: Dafür haben Historiker verschiedene Erklärungen und sie sagen, dass ein Hauptgrund die Geschichte der USA ist mit Rassismus und Sklaverei, dass die Verhängung der Todesstrafe deshalb so tief verwurzelt ist im Selbstverständnis der USA aufgrund dieser Geschichte. Und heute ist es auch schlicht so, dass die Todesstrafe Teil der Law and Order Bewegung ist, die sich ab den 1980er Jahren etabliert hat. Wer die Todesstrafe ablehnt, wird oft als zu nachsichtig gegenüber Straftätern abgestempelt. Und wir sehen es auch noch, die Mehrheit der US-Amerikanerinnen und US-Amerikaner ist für die Todesstrafe.
0: Sagt Nina Barth im Studio in Washington nach diesem gescheiterten Hinrichtungsversuch in Tennessee, die Debatte über die Todesstrafe. Vielen Dank. So, und das deutsch-amerikanische Verhältnis, das war ja schon mal besser, also politisch gesehen. Aber wie ist es eigentlich mit der Kultur? Hat die auch gelitten unter dieser deutsch-amerikanischen Krise, unter dieser transatlantischen Krise? Das wollte heute Abend ein prominent besetztes Podium klären in Dortmund, wo gerade das Konzerthaus einen Schwerpunkt zu 250 Jahren USA macht. Dabei auch die neue Intendantin der Ruhr-Triennale, Lydia Steyer, Amerikanerin, und der Direktor der Frick Collection in New York, Axel Rüger, selbst Deutscher in New York. Stefan Keim hat diesen Abend für uns beobachtet. Also beginnen wir mal mit Lydia Steyer, die ja aus den USA kommt. Ihre Großeltern haben Österreich verlassen damals, daher auch der Name, als die Nationalsozialisten das Land einnahmen. Wie beobachtet sie das Geschehen in ihrer Heimat USA?
2: Sehr interessant ist, dass es sogar eine kleine Anknüpfung gerade zum Thema Todesstrafe gibt. Das hat Lydia Steyer gesagt, aber das haben auch andere auf dem Podium gesagt, nämlich, dass wir es meistens nicht verstehen, dass die Amerikaner, die US-Amerikaner, so ein starkes Gefühl für Individualismus haben. Das äußert sich ja zum Beispiel auch in der Frage des Waffenbesitzes, dass es da einfach so ganz selbstverständlich ist, dass man sich selbst verteidigen kann. Lydia Steyer hat davon erzählt, dass sie an der Ostküste aufgewachsen ist. Und das ist natürlich etwas, eine Region, die uns recht vertraut ist. New York oder auch die Westküste, Hollywood, das sind Orte, die sehr viel mit unserem Kulturbegriff zu tun haben. Aber sie hat eine Schwester, die lebt in Alabama. Und von deren Leben hat sie erzählt.
3: Es gibt keine Bürgersteige. Es ist nicht erwartet, dass ein Mensch auf die Straße geht. Man sollte in seinen riesengroßen SUV springen. Und es gibt irgendwie so auch inzwischen keine Einkaufszentren mehr. Man bleibt zu Hause und man bestellt von Amazon.
2: Das hatte ich zum Beispiel auch noch nicht gehört, dass diese Shopping-Malls anscheinend auf dem Rückweg sind. Es gibt aber jemanden, eine Organisation, die sich auch um die Menschen in Alabama und, wie dann auch gesagt wurde, in vielen anderen Staaten des mittleren Westens kümmert. Und das sind Kirchen. Und die haben etwas aufgebaut, Mega-Churches. Da kann man reingehen, das ist nicht nur Gottesdienst, da gibt es ein Schwimmbad, da gibt es eine Schule, da gibt es auch Einkaufsmöglichkeiten. Und das heißt, man bewegt sich wirklich nur noch in seiner Bubble. Da kommt nichts mehr rein. Es gibt keine Innenstädte, wo man hingehen kann. Es gibt keine Begegnungen. Und Lydia Steyer hat dann geschlossen.
3: Deswegen bin ich hier, weil ich liebe es, in einem Opernhaus zu sitzen, in einem Konzerthaus wie hier, das Begegnung zentrale ist und dass die Regierung immer noch eine Priorität setzt auf so Begegnung innerhalb von einer Gesellschaft.
2: Und das sieht sie eben als die Möglichkeit, ja, es ist ein bisschen platt, aber es war schon so ein bisschen das, worauf sich am Schluss alle einigen konnten. Wir müssen uns begegnen, wir müssen uns austauschen. Wenn wir in unsere Bubble abrutschen, sind wir völlig manipulierbar.
0: Aber das kulturelle und soziale Orte verschwinden, ich glaube, das ist nicht nur ein US-Phänomen. Das erleben wir woanders auch. Auch das Ruhrgebiet ist natürlich betroffen von dieser Thematik. Lydia Steyer, also die Amerikanerin im Ruhrgebiet, und dann der Ruhrgebietler, ja, in Amerika, in New York, Axel Rüger, der kam nochmal zurück, um dort in Dortmund zu sprechen. Was war von ihm zu hören? Ich meine, er macht ja sicherlich auch vor Ort seine Erfahrungen mit der Kulturpolitik im weitesten Sinne von Donald Trump. Wir haben ja erlebt in Washington zum Beispiel, was mit dem Kennedy Center passiert ist.
2: Ja, und da guckt er direkt drauf und hat auch direkt gesagt, ich freue mich so, hier in einem funktionierenden Konzerthaus zu sitzen. Ich wohne in der Nähe des Kennedy Centers und das ist natürlich ein Trauerspiel. Aber er hat auch darauf verwiesen, dass wir natürlich jetzt sehr viel über die Auswirkungen aufs Kennedy Center, aufs Smithsonian Institute, auf die wenigen staatlich geförderten Kulturinstitutionen in den USA schauen. Aber er er sagt eben zum Beispiel seine eigene Frick Collection, das ist ja so ein Museum, das eine wohl anscheinend, ich bin da kein Experte, großartige Sammlung alter Meister hat, dass die ganz privat organisiert ist.
4: Wir sind total privat finanziert, wir sind ein privates Haus und können im Prinzip tun und lassen, was wir wollen. Also insofern ist die Einflussnahme viel geringer.
2: Und das sagt er eben, das sind die allermeisten Museen und allermeisten Konzerthäuser und Oper, da sind die Abhängigkeiten dann völlig andere. Da kann Donald Trump erzählen, was er will und auch die Gouverneure, die sind einfach unabhängig. Die müssen natürlich ihre Karten verkaufen, gerade auch die Theater. Und Lydia Steyer hat gesagt, wer die eigentliche Macht hat in den USA, das sind ein paar reiche Millionärswitwen. Denn das sind die Sponsoren, die die Opernhäuser oben halten.
0: Soweit die beiden Kulturmacher und dann war noch ein Kollege da, ein Journalist, nämlich Elmar Thewissen, der Leiter des ZDF-Studios in Washington. Was war von ihm zu hören?
2: Ja, er hat natürlich auch einen Blick auf die Kultur gewandt, aber hat doch mehr allgemein auch politisch und gesellschaftlich gesprochen.
5: Das, was uns vorgeworfen wird aus der US-Regierung, wohlgemerkt nicht aus den USA oder von allen Amerikanern, ist eben, dass wir uns entfernt haben von den gemeinsamen Werten, dass wir uns abgekehrt haben von Freiheit und von den Prinzipien der liberalen Demokratie.
2: Und das ist natürlich interessant, denn die Leute, die jetzt gesagt haben, ihr seid es doch, die Cancel Culture machen, die Leute, die jetzt anders denken, als ihr das wollt, nicht mehr in Universitäten reden lasst und so, gut, das ist natürlich, hat sich ja alles schon wieder etwas verändert. Aber das ist doch eigentlich die Abkehr von der freien Rede. Aber diese Leute sind es ja auch, die jetzt zum Beispiel Bücher verbannen aus öffentlichen Bibliotheken und aus dem Schulunterricht und die jetzt eigentlich die Cancel Culture, die sie uns, also dem europäischen Westen vorwerfen, selbst praktizieren.
0: Ein letztes kurzes Wort noch, Stefan Kein, zu dem, was uns dann vielleicht zwischen Deutschland und Amerika auch kulturell noch verbindet oder inzwischen auch trennt. Was ist Ihr Eindruck, wenn Sie jetzt diesen Abend beobachten?
2: Es sind zwei auseinanderfallende Gesellschaften und die USA scheint da noch viel weiter zu sein als wir, weil es dort, und das hat Elmar Thewissen auch mehrmals gesagt, wirklich 50-50 auseinanderfällt und es gibt keine Möglichkeiten, da irgendwie noch zusammen ins Gespräch zu kommen. Und auf die Frage, wie soll man das schaffen, da ja, waren fast ein bisschen Durchhalteparolen angesagt, aber ich habe für mich rausgenommen, wir müssen so aufpassen, dass wir diesen Weg, den die USA beschritten haben, auf keinen Fall gehen in Europa.
0: Stefan Keim, nach dieser Debatte in Dortmund über das deutsch-amerikanische Verhältnis, wenn es um die Kultur geht. Vielen Dank.
2: Gerne.
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0: Und die hat Lars Schmidtke.
7: Das Goethe-Institut baut sein weltweites Netz weiter um. Am Wochenende hat es einen neuen Standort in St. Louis im US-Bundesstaat Missouri eröffnet. In den USA zieht es das Goethe-Institut stärker ins Landesinnere. In St. Louis will es vor allem junge Menschen mit Angeboten zur deutschen Sprache erreichen. Geplant sind auch Programme zu Film und Literatur. Erst im vergangenen Jahr kam ein neuer Standort in Houston hinzu. Laut Staatsministerin Serap Güler vom Auswärtigen Amt sollen damit gezielt Menschen jenseits der großen Küstenstädte erreicht werden. Weltweit betreibt das Goethe-Institut derzeit 154 Institute in 100 Ländern. Erst vor wenigen Wochen mussten Institute in Moskau, St. Petersburg und Nowosibirsk auf Anordnung der russischen Behörden ihre Arbeit einstellen. Er ist der höchstdotierte deutsche Sprachpreis und sieht sich in der Tradition der Gebrüder Grimm, der Kulturpreis Deutsche Sprache. In diesem Jahr ist die Popmusikerin und Produzentin Annette Humpe mit dem Hauptpreis ausgezeichnet worden. Nach Ansicht der Jury hat sie die deutsche Sprache in ihren Texten cool, lässig und emotional gemacht. Humpe nahm den mit 30.000 Euro

0: Avengers Endgame wieder der weltweit erfolgreichste Kinofilm aller Zeiten. Er zieht damit an Avatar von James Cameron vorbei. Die beiden Blockbuster wechseln sich bei diesem Titel seit Jahren gegenseitig ab. Den Ausschlag gab dieses Mal die Wiederaufführung unter dem Titel Avengers Endgame Encore, die seit dem 25. September in den Kinos läuft. Der Vorsprung ist jedoch hauchdünn. Der Superheldenfilm von Disney und Marvel hat laut dem Branchenmagazin Variety knapp 3 Milliarden US-Dollar eingespielt und damit nur etwa 2 Millionen mehr als Avatar. Der Film kam 2009 in die Kinos und war rund ein Jahrzehnt lang der umsatzstärkste Film der Geschichte. 2019 zog Endgame vorbei. 2021 kehrte Avatar in die Kinos zurück und schob sich für 5 Jahre wieder an die Spitze.
1: Lars Schmidtke mit den Kulturnachrichten. Vielen Dank. Morgen wird ein Tag, der Dienstag, der dem Großteil der Kulturszene in Sachsen-Anhalt und auch darüber hinaus nicht gefallen wird. Die AfD geht den ersten Schritt Richtung Macht. Wenn alles so läuft wie geplant, wird am Dienstag zum ersten Mal der Vertreter einer gesichert rechtsextremen Partei, zumindest der Landesverband ist gesichert rechtsextrem in Sachsen-Anhalt, Landtagspräsident in Magdeburg werden. Und das prägt mit hoher Wahrscheinlichkeit auch eine Tagung, die jetzt in Sachsen-Anhalt stattfindet, in Halle allerdings, nämlich die Konferenz Nationaler Kultureinrichtungen. Das sind wichtige Leuchtturm-Kultureinrichtungen in Deutschland. Und dabei ist auch eine Frau, die für eine Institution steht, die die AfD angreift, nämlich das Bauhaus in Dessau. Barbara Steiner ist die Direktorin. Schönen guten Abend.
2: Guten Abend.
1: Der erste Tag dieser Konferenz ist vorbei. Sie haben sich mit vielen Kulturmacherinnen austauschen können. Was war Ihr Eindruck? Wie würden Sie die Stimmung beschreiben, wenn wir auch gerade in Sachsen-Anhalt auf das schauen, was morgen da am Landtag passieren wird?
2: Es ist eine nachdenkliche Stimmung, aber es ist gleichzeitig auch ein Gefühl von, ja, dass man doch handlungsfähig bleiben kann. Und auch in polarisierten Öffentlichkeiten. Und der Austausch hilft natürlich, weil klar, es gibt Verunsicherung, die betrifft ja nicht nur uns in den Institutionen, die Menschen, die dort arbeiten, sondern auch die Publika. Und niemand weiß ja genau, wie sich die nächsten Jahre entwickeln werden. Also insofern ist der Austausch sehr wichtig. Und der heutige Tag hat schon gezeigt, dass es sehr wichtig ist, auch diesen Austausch zu suchen.
1: Inwieweit können Sie denn auch außerhalb von Sachsen-Anhalt zum Beispiel von Kultureinrichtungen lernen, wie man sich vielleicht vorbereitet auf härtere Zeiten?
2: Also heute war ein Ergebnis, dass umgekehrt sehr viele Institutionen außerhalb des Landes oder auch in westdeutschen Institutionen eher von uns lernen. Also auch, wie kann man sich vorbereiten? Also dieses Thema auch, wie Geschichte, Erbe und Tradition heute von verschiedenen Seiten politisch beansprucht werden und wie man eben darauf reagieren kann, das ist etwas, was jetzt Institutionen in Ostdeutschland nochmal in einer anderen Weise oder vielleicht auch in einer anderen Härte betrifft. Also dieser Austausch ist natürlich dann auch ganz wichtig, wobei jetzt Institutionen in Westdeutschland auch Herausforderungen haben. Aber es hat sich schon gezeigt, dass die Mittel und Möglichkeiten, wie man dem begegnen kann, sind in der Tendenz höher. Also auch was jetzt die Beteiligung von verschiedenen sozialen Gruppen anbelangt, während, und das hat das letzte Panel ergeben, in Ostdeutschland genau diese Programme aus Kostengründen oft gekürzt werden müssen.
1: Und welche Erfahrungen können denn ostdeutsche Einrichtungen dann an Westdeutsche weitergeben? Haben Sie da noch Beispiele für uns?
2: Es war ein sehr interessantes Panel heute. Also auch, dass Museen zum Beispiel eine sehr hohe Credibility haben nach wie vor. Also Institutionen wird generell eher misstraut, aber interessanterweise Museen noch vor Familie und Freunden. Also was jetzt das Vertrauen anbelangt, das ist natürlich eine Qualität oder das ist ein Pfund, mit dem man wuchern kann und dass Institutionen auch sehr geschätzt werden, wenn sie auch ihre Positionen entsprechend mit Überzeugung vertreten. Und dass auch es besonders schwierig wird, der Vertrauensverlust kommt dann ins Spiel, wenn man sozusagen seine Positionen ändert oder immer wieder ändert. Aber das war beruhigend auch zu hören. Also die Potenziale, die Kulturinstitutionen haben, die scheinen doch sehr hoch zu sein.
1: Kulturelle Einrichtungen können ja auch integrieren. Und gerade bei Ihnen im Bauhaus könnte das ja zum Beispiel auch eine Aufgabe sein, auch Menschen zu erreichen, die zum Beispiel die AfD gewählt haben, diese Partei, die Ihnen ja feindlich gesonnen ist. Wäre das eine Kraft des Bauhauses, eben diese Menschen auch wieder, ja, wenn man so will, zurückzuholen, zu überzeugen von den eigenen Qualitäten?
2: Das ist auf jeden Fall unser Anspruch. Wir wollen auch für unser Kulturelles

0: Kulturverständnis werben, uns aber auch mit all denen auseinandersetzen, die ein anderes Kulturverständnis haben. Und da spielen Kulturinstitutionen eine ganz wichtige Rolle. Und da sehen wir uns auch, dass wir tatsächlich auch darüber sprechen, was ist diese deutsche Kultur? Was heißt patriotische Kultur? Was ist eine deutsche Identität? Und dass es da sehr viele verschiedene Perspektiven darauf gibt, das ist auch wichtig, es auszutragen, also auch darüber ins Gespräch zu kommen, auch in den Streit, aber es nicht einfach sein zu lassen. Also wir kommen um diese Gespräche nicht herum, gleichzeitig bei größtmöglicher Klarheit die Position, unser Kulturverständnis auch zum Ausdruck zu bringen und auf dieser Basis ins Gespräch zu gehen.
1: Und wenn wir mal auf den Dienstag schauen, da konstituiert sich ja der neue Landtag. Mit hoher Wahrscheinlichkeit wird es einen Landtagspräsidenten von der AfD geben. Mit welchen Empfindungen schauen Sie auf diesen Dienstag?
0: Also mit Sorgen, aber es weiß ja niemand, was wirklich kommt. Also gibt es verschiedene Möglichkeiten, die ich mir vorstellen kann. Also das eine ist tatsächlich, dass es einen Kahlschlag gibt und dass auch die Kulturlandschaft sich ganz massiv von heute auf sofort verändert. Es kann aber auch so sein, dass es freundliche Umarmungen gibt und dass letztendlich auch das Ziel, das in weiterer Ferne liegt, also auch zu sagen, wie macht man sich salonfähig, wie macht man sich koalitionsfähig, weil tatsächlich es um die Bundesebene geht. Also insofern ist es aber eine ganz wichtige Zeit, die wir gerade erleben, die wir durchleben und wo wir auch gefordert sind, uns auch für ein vielfältiges Kulturverständnis einzusetzen und auch dafür zu kämpfen.
1: Das sagt Barbara Steiner, die Direktorin des Bauhauses Dessau, die jetzt dabei ist in Halle, dort bei der Tagung der Konferenz nationaler Kultureinrichtungen als Kultureinrichtungen mit Leuchtturmcharakter, um ja auszuloten, wie man sich in polarisierten Zeiten als Kultureinrichtung aufstellt. Ich danke Ihnen sehr fürs Gespräch.
0: Ja, vielen Dank.
1: So, und noch was, was die Kulturszene beschäftigt, nicht erst seit der Stärke der AfD, Einschnitte, finanzielle Einschnitte in Sachsen zum Beispiel. Seitdem die Staatsregierung da in Dresden im Sommer ihren Entwurf für den nächsten Haushalt vorgelegt hat, heißt es, mit massiven Einsparungen im Kulturbereich konfrontiert zu sein. Betroffen sind eigentlich fast alle Bühnen, Orchester, Tanztheater, Musikhochschulen und auch die freie Szene. Und vieles davon hat auch Auswirkungen vor allem auf die Kultur im ländlichen Raum. Heute gab es eine Anhörung dazu im Landtag. Und vor der Tür gab es ordentlich Protest von Kulturschaffenden aus ganz Sachsen. Alexandra Gerlach hat sich das für uns angeschaut.
2: Kultur ist kein Luxus, sondern ein grundlegender Bestandteil unserer Gesellschaft.
3: Und ich denke, es ist nicht übertrieben, wenn ich hier ausrufe, wir machen Menschen glücklich.
4: Es waren viele, viel mehr als vor 1,5 Jahren beim letzten Protest gegen Kürzungen im Kulturbereich. Angereist aus allen Ecken des Freistaates versammelten sich an diesem Vormittag geschätzt gut 1.000 Kulturschaffende aus Sachsen vor der Semperoper in Dresden. Ihr Motto: Kultur braucht Zukunft, Sachsen braucht Kultur. Für viele von ihnen geht es jetzt an die Substanz.
5: Wir sind Mitarbeiter vom Gerhard Hauptmann Theater.
6: Görlitz.
4: Und das heißt jetzt, die Kürzungen bedeuten was für Ihr Theater?
5: Einschränkungen vom Schauspiel, vom Tanz, vom Orchester und vom Musiktheater.
7: Und wir haben natürlich in Chemnitz am Theater gerade das aktuelle Problem, dass wir kein richtiges Schauspielhaus haben. Und ein Teil der Finanzierung des Schauspielhauses hängt natürlich auch vom Freistaat ab.
8: Ich bin ja am Theater in Freiberg und wir haben ja wirklich ein gutes Konzept und sind sehr erfolgreich. Von daher finde ich es wirklich also traurig, weil es ist ja nicht viel Geld, was dann fehlen würde. Aber es würde eben die Existenz von uns zumindest bedrohen. Wir sind Provinz und von daher wäre es katastrophal, weil dann würde eigentlich die ganze Struktur einbrechen.
4: Deshalb macht sich Christoph Dietrich, Generalintendant der Chemnitzer Theater und Vorsitzender des Sächsischen Landesverbandes des Deutschen Bühnenvereins, Sorgen um die Zukunft der breit gefächerten, vielfältigen Kulturlandschaft in Sachsen.
9: Die Situation der Institutionen, der Theater und Orchester und vieler anderer Einrichtungen ist wirklich sehr schwierig, weil die vermeintlich kleinen Kürzungen, die jetzt vorgesehen sind für den nächsten Doppelhaushalt, sich nicht auf einzelne Projekte oder Konzerte auswirken, sondern wirklich existenziell sind. Es geht um Arbeitsplatzabbau, um Spartenschließung, vielleicht auch um Insolvenzgefahr.
4: Die geplante Halbierung der Fördermittel der Sächsischen Kulturstiftung um 6 Millionen Euro tangiere in erster Linie kleinere Initiativen und Bühnen auf dem Land, warnt Dietrich. Sie trifft aber auch namhafte Institutionen wie das Festspielhaus Hellerau, Intendantin Karina Schlewitt.
6: Wir stellen Anträge für unsere Themenschwerpunkte und Festivals. Und wenn jetzt die Kulturstiftung um 50% gekürzt wird, dann betrifft uns das sehr hart.
10: Welche Auswirkungen das Streichkonzert auf die reiche Kulturlandschaft Sachsens haben würde, kann man sich ausmalen. Zuletzt hat die Kulturstiftung rund 16.000 Künstlerinnen und Künstler in Sachsen gefördert. Viele kleine Bühnen, Festivals und Kulturinitiativen der freien Szene konnten über eine kleine Förderung der Kulturstiftung weitere Kofinanzierung über andere Geldgeber erlangen. Das sei jetzt gefährdet, sagt der Chemnitzer Generalintendant Dittrich und fügt hinzu:
9: Was wird denn eigentlich erlöst im ländlichen Raum und im gesamten Land mit der Kultur für die Menschen? Dort können wir einfach nicht weiter sparen. Die Einrichtungen müssen gesichert werden.
10: Sachsens Kulturministerin Barbara Klepsch, CDU, scheut die Auseinandersetzung mit den Kulturschaffenden nicht.
11: Und ich bin spontan jetzt auf die Bühne mitgekommen, weil ich mich einfach nicht drücken möchte.
10: Sie verstehe sehr gut die Beunruhigung und die Existenznöte der Protestierenden, sagt sie. Bedankt sich ausdrücklich für deren Protest und spricht von schmerzhaften Einschnitten sowie außerordentlich schwierigen Haushaltsverhandlungen.
11: Und mein großes Ziel ist es, dass wir genau mehr Sicherheit, und das braucht die Kultur, es braucht Verlässlichkeit, es braucht eine klare Richtung, wo geht die Reise hin, dass wir das mit der Novelle des Kulturraumgesetzes auf den Weg bringen.
10: Ihr Ziel sei es, die Kulturfinanzierung zukunftsfest zu machen. Wie komplex der Wettbewerb ums Geld mit den anderen Ressorts wie Gesundheit und Bildung ist, erläutert dann Sachsens ehemaliger Wirtschaftsminister Martin Dulich, SPD.
12: Und genau das ist sozusagen dieser innere Kampf, den wir gerade führen. Wie schaffen wir eine gute Priorisierung, damit eben das, worum es geht, nämlich diese hochwertige Kulturlandschaft, nicht unter die Räder kommt?
10: Ob der heutige Protest Wirkungen entfalten wird, bleibt abzuwarten. Am Ende steht der Appell des Chemnitzer Generalintendanten Christoph Dietrich.
9: Die Theater, Orchester, alle Einrichtungen leisten riesige Sparbeiträge. Und dort zu überprüfen, ist es diese relativ kleine Einsparung eigentlich wert oder ist es besser, den Nutzen der Kultur hier in Sachsen weiterzuhaben? Das war das Ziel unserer heutigen Kundgebung.
10: Doch die Unsicherheit für die Kulturschaffenden bleibt. Vermutlich bis zum Jahresende, wenn der neue sächsische Doppelhaushalt verabschiedet wird.
1: Proteste gegen Einschnitte in der Kultur, diesmal in Sachsen. In Dresden hat sich Alexandra Gerlach für uns umgehört. Und Florian Werner schaut in die Feuilletons vom 6. Oktober.
13: Ist das nur die Spitze des Eisbergs? Das fragt Richard Kämmerlings in der Welt und meint damit den Fall des haitianisch-kanadischen Schriftstellers Thélyson Aurélien. Dieser soll, zahlreichen Anschuldigungen zufolge, seinen aktuellen Roman mit Hilfe künstlicher Intelligenz geschrieben haben. Was die Frage aufwirft, wie viele KI-generierte Werke demnächst noch auftauchen werden. Ziemlich viele, meint Kämmerlings. Und wenn nicht, dann allenfalls deswegen, weil die Modelle sich so verbessert haben, dass die Verwendung von KI nicht mehr an simplen Eigenheiten des Stils erkannt werden kann. Aber könnte man einwenden, wo liegt das Problem? Zur Beantwortung dieser Frage führt Kämmerlings das Konzept des autografischen Pakts ein. Ihm zufolge besteht zwischen dem Leser und dem auf dem Cover genannten Autor eine implizite Vereinbarung, dass letzterer das Buch eigenhändig verfasst hat. Romane von Geisterhand wären ein Verrat am Geist des Romans, so Kämmerlings. Würde in Zukunft Literatur von künstlicher Intelligenz salonfähig, wäre es das Ende der literarischen Kultur, wie wir sie kennen. Dass diese Kultur derzeit noch existiert, lässt sich etwa darin ersehen, dass am Dienstag die Frankfurter Buchmesse eröffnet. In der Frankfurter Rundschau macht Michael Hesser sich aus diesem Anlass Gedanken über das Lesen in beispiellosen Zeiten. Das Politische ist zurück in der Literatur, konstatiert er. Aber es ist eine merkwürdige Gleichzeitigkeit. Die Welt wird komplizierter, während es uns schwerer fällt, die Konzentration aufzubringen, die nötig wäre, um ihre Komplexität zu erfassen. Maßgebliche Treiber dieser Komplexitätserfassungsinkompetenz dürften die sogenannten sozialen Medien sein. Von ihrer Macht erzählt der Film The Social Reckoning, der diesen Donnerstag ins Kino kommt. Aaron Sorkin rechnet noch einmal mit Facebook ab, so die Frankfurter Allgemeine Zeitung. Der Regisseur, Autor des Films The Social Network aus dem Jahr 2010, erzählt in diesem neuen Werk, wie eine Whistleblowerin die dubiosen Geschäftspraktiken des Unternehmens offenlegte. Die Akten wurden später als die sogenannten Facebook-Files im Wall Street Journal veröffentlicht. Ich mag Helden, die keine Superkräfte haben, so Sorkin im Interview. Einfache Leute, die trotzdem Großes erreichen. Ich bin froh, dass in diesem Film sozusagen auch der Printjournalismus der Held ist. Und ja, ich möchte auch, dass man das Kino mit einem Anflug von Optimismus verlässt. Und damit noch ein Blick in die bildende Kunst. Eine Ausstellung im Metropolitan Museum in New York erzählt derzeit die Geschichte eines der wichtigsten und schillerndsten Künstlerpaare der Moderne, Jackson Pollock und Lee Krasner. Er wurde berühmt, sie unterschätzt. Fasst Hannes Stein in der Welt die unterschiedliche Wahrnehmung des Paars in der Öffentlichkeit zusammen. Um ihre ganz unterschiedlichen künstlerischen Wege zu beschreiben, bemüht er aber ein Gleichnis des griechischen Dichters Archilochos. Der Fuchs weiß viele Dinge, aber der Igel weiß ein großes Ding. Jackson Pollock war demnach ein Igel. Er musste sich erst einmal finden. Als er sich gefunden hatte, blieb er im Kern, der er war. Lee Krasner aber, die Füchsin, wandelte sich, wechselte die Stilrichtungen, die Methoden, die Arbeitswerkzeuge. Und sie überlebte ihren Mann, der sich vorzeitig zu Tode soff, um 28 Jahre. Schlaflos schuf sie Großformate voller Gelb und Weiß und Schwarz, auf denen die Trauer förmlich zu explodieren scheint, schreibt Stein. Aber Krasner war noch lange nicht fertig. Am Schluss fand sie alte Bilder, kubistisches Zeug aus den 1930er Jahren. Sie nahm die Schere, zerschnitt sie und setzte sie zu nie dagewesenen Kunstwerken zusammen. Füchsin bis zuletzt.
1: Florian Werner aus den Feuilletons vom 6. Oktober. Und das war Fazit, die Kultur vom Tage mit Wladimir Balzer. 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
1: Die Nachrichten. Das Bundesamt für Familie und zivilgesellschaftliche Aufgaben registriert einen erheblichen Anstieg der Anträge auf Kriegsdienstverweigerung. Wie die Funke-Medien unter Berufung auf das Amt berichten, gingen in den ersten 8 Monaten dieses Jahres rund 12.100 Anträge ein. Das waren mehr als 3-mal so viele wie im gesamten vergangenen Jahr. Ein möglicher Grund ist das neue Wehrdienstmodernisierungsgesetz. Es trat im Januar in Kraft und verpflichtet alle Männer ab dem Jahrgang 2008, einen Fragebogen zu ihrer Eignung für den Dienst an der Waffe auszufüllen. Eine Wehrpflicht gibt es weiterhin nicht. Sie wurde vor 15 Jahren ausgesetzt. Der Dienst bei der Bundeswehr kann aber vorsorglich verweigert werden. Bei russischen Angriffen auf die Stadt Charkiw im Osten der Ukraine sind nach Behördenangaben mindestens 6 Menschen getötet worden. 59 Verletzte würden in Krankenhäusern versorgt. 3 Bomben seien in der Stadt eingeschlagen. Diese hätten unter anderem ein Industriegebiet und ein Wohnhaus getroffen. Charkiw ist die 2. Stadt der Ukraine. Die Ukraine setzt ihre gezielten Angriffe auf die russische Ölindustrie fort. Das Verteidigungsministerium in Kiew teilte mit, inzwischen sei etwa die Hälfte der gesamten russischen Kapazitäten lahmgelegt. Dies hätten Auswertungen von Geheimdiensten und der Armee ergeben. Unabhängig überprüfen lassen sich diese Angaben nicht. Nach den Angriffen der islamistischen Houthi-Miliz im Jemen auf Ziele in Saudi-Arabien hat die Führung in Riad ihr Militärbündnis aktiviert. Gemeinsam mit Pakistan und der Türkei würden militärische Kapazitäten in Saudi-Arabien zusammengezogen, kündigten die 3 Länder in einer gemeinsamen Erklärung an. Dazu zählten auch Truppenstationierungen beider Länder im saudischen Königreich. Saudi-Arabien unterstützt im Jemen die Regierungstruppen, die derzeit eine Militäroffensive gegen die Houthi-Miliz durchführen. Daher ist Saudi-Arabien immer wieder Ziel von Angriffen der Houthi. Diese erhalten vor allem Unterstützung aus dem Iran. Erst vor 2 Monaten hatte die Führung in Riad mit Pakistan und der Türkei einen Militärpakt geschlossen. Vereinbart wurde, dass jeder Angriff auf eines der 3 Länder als Angriff auf alle 3 Bündnispartner betrachtet wird. Die beiden großen spanischen Gewerkschaften haben einen Generalstreik wegen der Wohnungskrise angekündigt. Der 1-tägige Ausstand soll noch vor der Neuwahl des Parlaments Ende November stattfinden. Ein genaues Datum werde zu einem späteren Zeitpunkt festgelegt, teilten die Verbände mit. Die mitgliederstärkste Gewerkschaft UGT erklärte, der Kampf für bezahlbaren Wohnraum sei mit dem Problem der hohen Lebenshaltungskosten verknüpft. Landesweit demonstrieren Zehntausende immer wieder gegen hohe Mieten, fehlende Wohnungen und unzureichenden Schutz vor Zwangsräumungen. Auch der Mieterbund hatte deshalb einen Generalstreik gefordert. Spaniens linker Ministerpräsident Sanchez hatte die Neuwahl ausgerufen, nachdem Dekrete seiner Minderheitsregierung für mehr Mieterschutz im Parlament keine Mehrheit gefunden hatten. Einen Monat nach der Wahl in Sachsen-Anhalt tritt heute in Magdeburg der Landtag zu seiner konstituierenden Sitzung zusammen. Zunächst müssen die Abgeordneten den Parlamentspräsidenten bestimmen. Die AfD als stärkste Fraktion hat ihren bisherigen parlamentarischen Geschäftsführer Rausch vorgeschlagen. Die in Sachsen-Anhalt vom Verfassungsschutz als gesichert rechtsextrem eingestufte AfD könnte damit zum ersten Mal einen Landtagspräsidenten stellen. Dafür hat die Fraktion mit dem BSW die Absprache getroffen, dass auch sie den Kandidaten unterstützt. Damit könnte Rausch die erforderliche Mehrheit von 42 Stimmen erreichen. Die AfD verfügt über 39 Mandate, das BSW über 5. Ebenfalls im Parlament vertreten sind CDU, Linke, SPD und Grüne. Bis zur Abstimmung über den Landtagspräsidenten wird die Sitzung von der linken Politikerin von Angern als dienstälteste Parlamentarierin geleitet. Abschließend das Wetter. In der Nacht im Norden stark bewölkt, vereinzelt Schauer. Sonst gering bewölkt oder klar, Tiefstwerte 16 bis 5 Grad. Am Tag in der Mitte und im Süden nach Nebelauflösung heiter und trocken, im Norden und im Südosten mit etwas Regen, 17 bis 24 Grad. Am Mittwoch verbreitet sonnig, im Nordwesten bereits wolkiger, später auch zunehmend im Westen mehr Wolken und ab dem Abend Schauer oder Gewitter. 17 bis 25 Grad. Das waren die Nachrichten.
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2: Am Mikrofon Daniel Heinrich. Widerstand leisten statt nur zu protestieren. Blockaden gegen Parteiveranstaltungen gehören zu einer Art neuen Protestpraxis, zum Beispiel beim Bündnis Widersetzen. Und auch andere Gruppierungen wollen ihre Protestform als zivilen Ungehorsam verstanden wissen. Die Landwirte etwa, die vor 2 Jahren mit ihren Traktoren die Zufahrt zum politischen Aschermittwoch der Grünen in Baden-Württemberg versperrten. Sogenannte besorgte Bürger, die während der Corona-Pandemie ohne Maske zusammen spazieren gingen und damit gegen die Abstandsregeln protestierten. Oder auch Klimaaktivisten und Aktivisten, die sich auf vielbefahrene Straßen festkleben. Oder eben wie in Erfurt linke Aktivisten, die die Zufahrt zum AfD-Parteitag blockieren und sich auf Straßenbahnschienen festkleben. Wir blicken in der kommenden halben Stunde Radionacht genauer darauf. Wir stellen unter anderem die Frage, wo endet dieser zivile Ungehorsam? Wo überschreitet er demokratische Grenzen? Die Einzelheiten, die Hintergründe gleich hier, mehr in dieser Radionacht im Deutschlandfunk.

0: 1:09 Uhr, die Radionacht im Deutschlandfunk. Willkommen zum heutigen Kalenderblatt. Heute, vor genau 60 Jahren, hat der Axel Springer Verlag sein neues Hochhaus in Berlin eröffnet. Begonnen hatte der Bau schon 1959, 2 Jahre also vor Errichtung der Mauer. Als es 1966 dann eröffnet wird, das Gebäude, steht es direkt an der deutsch-deutschen Grenze. Christoph Sterz mit den Einzelheiten.
1: Die Silhouette dieses Hauses wird ein weithin sichtbares und seine publizistische Ausstrahlung ein weithin spürbares neues Wahrzeichen sein für die Lebenskraft Berlins. Man wird es weder im Osten noch im Westen übersehen können.
2: Was Bundespräsident Heinrich Lübke da sagt am 6. Oktober 1966 zur Eröffnung des Axel Springer Hochhauses in Berlin-Kreuzberg, hat 2 Ebenen. Als erstes eine architektonische. Bis heute ist das fast 80 Meter hohe Gebäude mitten in Berlin ein echter Hingucker.
3: Das fängt bei der schlanken Form an, der goldfarbenen Fassade, auch den großen Fensterfronten und nicht zu vergessen der Paternoster, der alle Stockwerke entlangfährt.
2: Lars Bruder Keil, Leiter des Axel Springer Unternehmensarchivs, kommt immer noch ins Schwärmen über die Raffinesse des Baus.
3: Das ist schon für mich ein State of the Art damals in den 60er Jahren, dieses Gebäude, und wurde bewusst 90 Grad zur Straßenfront in die Ost-West-Achse gestellt, sodass die Morgen- und die Nachmittagssonne auf das Gebäude strahlt. Das ist natürlich angenehm für alle, die drin arbeiten. Man hat immer ein angenehmes Licht und von außen erzeugt es schöne Lichteffekte.
2: Einen besonderen Effekt übt das Springer Hochhaus in Richtung Osten aus, auf die DDR-Führung. Der passt das Hochhaus gar nicht. Und das ist die 2. Ebene, die politische.
3: Ende der 60er Jahre mit dem Beginn der Bauarbeiten an der Leipziger Straße, eine sehr zentrale Straße im Osten, wurden Hochhäuser errichtet in der gleichen Sichtachse, wie das Axel Springer Haus war. Und es gibt Papiere, offizielle Papiere, in denen wörtlich davon gesprochen wurde, mit dem Bau dieser Hochhäuser an der Leipziger Straße den Blick auf Axel Springer zu verdecken.
2: Dass Axel Springer sein neues Verlagsgebäude ganz bewusst direkt neben die Berliner Mauer gesetzt hat, ist allerdings ein Mythos. Bei der Grundsteinlegung im Mai 1959 stand die Mauer noch gar nicht. Sie wurde erst 2 Jahre später hochgezogen, als die Bauarbeiten bei Springer längst im Gange waren. Für die Ortswahl des neuen Verlagssitzes gab es einen ganz anderen Grund, meint Springer-Archivar Lars Bruder Keil.
3: Hier befand sich noch 30 Jahre vor der Grundsteinlegung das Berliner Zeitungsviertel mit vielen Verlagen, Druckereien. 1928 wurden hier in diesem Viertel 147 Tages- und Wochenzeitungen produziert. Und viele Unternehmen in diesem Viertel, wie der Ullstein Verlag beispielsweise, verteidigten damals die Demokratie der Weimarer Republik. Und Axel Springer wollte diesen Spirit am Originalort wiederbeleben.
2: Axel Springer wurde im Laufe der Jahre zu einem immer größeren Kritiker der DDR und der Sowjetunion und zu einem immer größeren Befürworter der Wiedervereinigung. Deshalb spielte die Mauer, spielte das geteilte Deutschland im Laufe des Hochhausbaus eine immer größere Rolle. Nicht zuletzt auch in Springers Rede am Tag der Eröffnung.
4: Der heutige 6. Oktober ist für uns, die wir dieses Haus in 7 langen Jahren gebaut haben, ein sehr großer Tag. Und wenn ich sage, sehr großer Tag, so heißt das beileibe nicht ein rundum glücklicher Tag.
2: Die Bauarbeiter am Springer Hochhaus mussten mehrere tödliche Fluchtversuche miterleben. Zum Beispiel den Tod des 18-jährigen Peter Fechter, der im August 1962 von DDR-Grenzsoldaten angeschossen wurde und im Todesstreifen in unmittelbarer Nähe zum Springer-Gebäude verblutete. Als ein RIAS-Moderator 1969 das als Scherz gemeinte Gerücht in die Welt setzte, dass die Rolling Stones auf dem Dach des Verlagsgebäudes ein Konzert für ihre Fans in Ost-Berlin geben würden, wurden in der DDR hunderte junge Menschen verhaftet. Auch für die Jugend im Westen war das Hochhaus ein wichtiger Anlaufpunkt, allerdings aus ganz anderen Gründen.
5: Die Situation hier in Kreuzberg vor dem Axel Springer Verlagshaus hat sich derart zugespitzt, dass ein Wagenunterstellpark in Brand gesteckt wurde.
2: Nach Ende der Studentenproteste und vor allem auch nach dem Ende der DDR wurde es deutlich ruhiger um das Haus mit seiner goldenen Fassade. Und weil der Springer Verlag nebenan ein neues, moderneres Gebäude errichten ließ, zogen auch die meisten Redaktionen nach und nach um. Das alte Springer-Hochhaus hat trotzdem bis heute nicht an Bedeutung eingebüßt. Es erinnert an eine umkämpfte Zeit mitten im geteilten Berlin.
0: Erinnert im Kalenderblatt Christoph Sterz.

0: 1 Uhr und gleich 17, Sie hören die Radionacht im Deutschlandfunk. Blockieren, stören, verhindern. Verhinderungsblockaden, sogenannte Gegenparteiveranstaltungen. Sie gehören zu einer neuen Art der Protestpraxis. Ein Beispiel, das Bündnis Widersetzen. Doch wie weit darf ziviler Ungehorsam gehen, bevor er selbst demokratische Grenzen überschreitet? Eine der Fragen, die Henry Bernhard stellt. Sie hören seinen Bericht.
1: Wir nehmen uns die ganze Straße, wir wollen die ganze Straße übernehmen.
2: 4:30 Uhr sind wir los mit gepackten Rucksäcken und überall aus den Gassen kamen diese kleinen Krüppchen und es war so klar, okay, wir haben alle ein und dasselbe Ziel.
3: Am frühen Morgen des 3. Juli, noch vor 5 Uhr, sitzen hunderte Demonstranten auf dem Gotha-Platz in Erfurt. Hier befindet sich eine der größten und sonst verkehrsreichsten Kreuzungen der Stadt. Sie protestieren nicht nur gegen den Bundesparteitag der AfD, sie wollen ihn durch Straßenblockaden verhindern. Unter ihnen Mechthild Baetz.
2: Und dachte, das finde ich eigentlich auch ein wirklich starkes Zeichen, wenn das in Erfurt so groß wäre, natürlich friedlich und bunt, dass quasi eigentlich dann in die Welt hinausgeht, der Parteitag konnte nicht stattfinden, weil so viele Leute die Demokratie feiern und einfach sich dagegen stellen.
3: Mechthild Baetz ist Mutter von 3 erwachsenen Kindern. 20 Jahre lang hat sie einen Laden in der Erfurter Innenstadt geführt.
2: Also es war für uns, also für meine Kinder und für mich schon klar, dass wir auf die Demo gehen werden, zum Bündnis Zusammenstehen.
3: Die Demonstranten aus dem Bündnis Zusammenstehen wollen Demonstrationszüge durch die Stadt bilden, bis raus zum Messegelände, wo der AfD-Parteitag stattfinden soll.
2: Und dann die letzten Demos, bei denen ich gewesen bin, habe ich immer gedacht, das ist super wichtig, auf diese Demos zu gehen, sich da zu zeigen, dass wir viele sind. Und trotzdem dachte ich immer, alle, die wir hier stehen, wir alle wissen, wo wir unser Kreuz machen und wo nicht. Und das ist irgendwie alles schön, wenn wir uns hier so feiern. Aber jetzt von der Demo irgendwie auf so eine Blockade mitzugehen, ist für mich ein Schritt mehr. Es ist auf jeden Fall ein Schritt raus aus meiner Komfortzone.
3: Die Stimmung ist angespannt an diesem Morgen Anfang Juli. Die AfD will ihren Bundesparteitag abhalten, zu dem sie sogar gesetzlich verpflichtet ist. Mindestens 30.000 Demonstranten sind auf den Beinen gegen den Parteitag. Die Mehrheit im großen Bündnis Zusammenstehen. Dem Bündnis Widersetzen, mit dem auch Mechthild Baetz unterwegs ist, geht es um mehr. Sie wollen alle Zufahrtsstraßen zur Messe blockieren, damit die Delegierten nicht anreisen können und der Parteitag nicht stattfinden kann. Darauf haben sie sich monatelang in Blockadetrainings vorbereitet. Hier in einer Kirche in Erfurt.
4: Widersetzen ist eine besondere Aktion. Widersetzen ist nicht eine Demo, einfach so, sondern es ist ziviler Ungehorsam. Die AfD ist eine faschistische Partei. Wir wollen nicht, dass sie in Erfurt ihren Parteitag abhalten. Wir machen die Zufahrtswege dicht und wie wir das am besten machen, lernen wir heute hier.
5: Erfurt tut die Antifaschisten.
3: Viele tausend Polizisten aus dem gesamten Bundesgebiet stehen bereit, um solche Blockaden zu verhindern. In einem von der AfD eingeforderten Sonderplenum des Thüringer Landtags vor dem Parteitag hatte deren Vorsitzender Björn Höcke gewarnt.
6: Es zeichnet sich ab, dass Erfurt in einen Ausnahmezustand versetzt wird. Die bunte Zivilgesellschaft kostet den deutschen Steuerzahler nicht nur Milliarden. Sie verursacht immer wieder Lagen, die den Einsatz tausender Polizisten notwendig macht und Polizisten an Leib und Leben gefährdet.
3: Auch die Stadt und die Polizei haben sich seit Monaten auf den Tag vorbereitet. Der Gesamteinsatzleiter, der Präsident der Landespolizeidirektion, Thomas Quittenbaum, verweist auf das Grundgesetz.
7: Wir haben hier 2 konkurrierende Grundrechte. Das eine ist das Grundrecht nach Artikel 8, die Versammlungsfreiheit. Und wir werden alle friedlichen und angemeldeten Versammlungen entsprechend schützen. Und das andere Grundrecht gilt natürlich auch für den Bundesparteitag der AfD. Das bezieht sich aus Artikel 21 Grundgesetz. Und wir werden auch die Durchführung des Bundesparteitages gewährleisten. Das heißt, wenn es jetzt Blockaden gibt, die andere in ihrer Grundrechtswahrnahme behindern, dann werden wir selbstverständlich auch Eingriffsmaßnahmen durchführen.
3: Das Bündnis Widersetzen beschreibt sich selbst als antifaschistisches Aktionsbündnis. Ihr Mittel? Massenhafter ziviler Ungehorsam. Doch ziviler Ungehorsam steht an der Grenze der Legalität, Er beruft sich rechtfertigend auf eine Legitimität im Namen einer höheren Sache. Des Friedens, der Bewahrung der Schöpfung, des Kampfes gegen den Faschismus, des Dieselpreises. Auch in der jüngeren Geschichte wollten einige Gruppierungen ihre Protestform als zivilen Ungehorsam verstanden wissen. Die Bauern etwa, die 2024 mit ihren Traktoren die Zufahrt zum politischen Aschermittwoch der Grünen in Baden-Württemberg versperrten. Besorgte Bürger, die während der Corona-Pandemie ohne Maske zusammen spazieren gingen und damit gegen die Abstandsregeln protestierten. Klimaaktivisten, die sich auf vielbefahrenen Straßen festklebten. Oder eben, wie in Erfurt, linke Aktivisten, die die Zufahrt zum AfD-Parteitag blockieren und sich auf Straßenbahnschienen festkleben. Wie die junge Frau, die sich als Ella vorstellt.
8: Erfurt muss heute für die AfD so unbequem wie möglich sein und wir sind ein Teil davon.
9: Aber die Straßenbahn hoch ist ja ohnehin für heute blockiert, da fährt ja ohnehin keiner.
8: Wir sitzen hier an einem sehr guten Ort und es ist gut überlegt worden von uns, uns hier hinzusetzen.
3: Sie alle halten ihr Handeln für legitim, für berechtigt, für moralisch geboten. Wer durch sie behindert wird, mag das anders sehen, das Handeln für Erpressung oder gar Nötigung halten. Doch der kalkulierte Rechtsbruch soll den Protest verstärken und Aufmerksamkeit erregen, gerade indem er die Grenzen überschreitet. Er will gut sichtbar und hörbar aufzeigen, dass Gesetze, Regeln, Zustände, ja veränderbar, also auch ganz anders sein könnten. Er will andere zum Handeln auffordern. Eine Partei verbieten, einen Parteitag verhindern, Pandemieregeln außer Kraft setzen, den Klimaschutz vorantreiben oder einfach nur den Dieselpreis senken. Ziviler Ungehorsam wirft dem Staat, der Gesellschaft, Firmen oder Parteien vor, sich vielleicht im formal legalen Rahmen zu bewegen, dabei aber quasi einen Notstand zu verursachen. Und zwar einen, der gegen die Verfassung, gegen das Lebensrecht oder die Freiheit künftiger Generationen verstoße. Die alles entscheidende Frage dabei, wie weit darf ziviler Ungehorsam gehen, bevor er selbst die demokratischen Spielregeln bricht?
2: Ja, ich bin der Meinung, dass das Einzige, was an dieser Partei demokratisch ist, der Weg ist, wie sie gewählt werden konnte und wie sie immer noch gewählt werden kann, leider. Und da hört dann die Demokratie auch schon wieder auf, was diese Partei betrifft.
3: Sagt Mechthild Baetz über die AfD.
2: Und ich kenne dieses Recht und diese Diskussion darum, ob das jetzt rechtens ist, das zu blockieren. Und ich bin aber der Meinung, dass was diese Partei vorhat, die Demokratie abschaffen zu wollen, dass Menschenunwürde wieder passiert und all das, wiegt so schwer, dass es absolut notwendig ist, dass wir uns dagegen wehren.
3: Wolfgang Hecker, emeritierter Professor für Staats- und Verfassungsrecht an der Hessischen Hochschule für Polizei und Verwaltung, sieht Verhinderungsblockaden gegen Parteiveranstaltungen sehr kritisch. Sei es bei den Bundesparteitagen der AfD, wie schon in Essen und Riesa oder hier in Erfurt, sei es beim von Landwirten verhinderten politischen Aschermittwoch der Grünen in Biberach 2024.
10: Das ist ein extremes Einknicken, was damals nicht nur von den Grünen kritisch diskutiert wurde, dass das in der demokratischen Ordnung schlicht und einfach nicht sein kann, dass politische Gegner einfach daran gehindert werden, sich zu versammeln oder jetzt speziell hier einen Parteitag durchzuführen. Und das ist für mich eine eindeutige Grenzüberschreitung.
3: Die nicht hingenommen werden dürfe, findet Hecker. Der Staatsrechtler Maximilian Steinbeiß, Geschäftsführer des Diskussionsforums Verfassungsblock, sieht das gänzlich anders. Steinbeiß war sogar einer der Blockierer des AfD-Parteitags in Erfurt.
11: Ziviler Ungehorsam bedeutet, dass die Grenze des Rechts nicht unbedingt mit den Grenzen des eigenen Handelns in allen Fällen übereinstimmen muss, dass diese Möglichkeit denkbar bleiben muss. Das ist ein elementarer Bestandteil der Demokratie in meinen Augen.
3: Prinzipiell findet auch Wolfgang Hecker zivilen Ungehorsam durchaus sinnvoll. Die Frage sei nur, wie weit der gehen dürfe.
10: Also eine begrenzte Blockierung von Straßen, die appellartig auf die entsprechenden Forderungen der Klimabewegung hinweist, ist etwas, was irgendwie verträglich ist. Ich sage nur, es gibt eine Grenze, wenn das Appellhafte überschritten wird und der politische Gegner wirklich daran gehindert werden soll, sich selbst zu äußern oder zu versammeln. Das ist für mich die entscheidende Markierung, wo es problematisch wird.
3: Maximilian Steinbeiß sieht durchaus das Recht und die Pflicht einer Partei, sich zu versammeln. Er zieht aber andere Schlussfolgerungen als Hecker.
11: Ich als Teil der Zivilgesellschaft schulde der AfD gar nichts. Die Tatsache, dass die AfD eine Partei ist, daraus folgt rechtlich erstmal nur dass der Staat diese Partei ihren Parteitag abhalten muss. Aber ob und in welchem Umfang das dann auch eben die Zivilgesellschaft verpflichtet, ist eine ganz andere Frage. Das heißt, wenn ich da diesen Parteitag versuche zu blockieren und dann die Polizei kommt und mich sozusagen wegträgt, dann muss ich das mit mir machen lassen. Ich muss im Notfall auch die bereit sein, die Konsequenzen meines Tuns zu tragen, einschließlich der Sanktionierung von dann eben rechtswidrigen Handeln.
3: Nicht selten wird ziviler Ungehorsam mit der Verfassung begründet. Das Grundgesetz, heißt es dann, schütze zum Beispiel die Menschenwürde, die Meinungsfreiheit, die natürlichen Lebensgrundlagen oder die Versammlungsfreiheit. Daraus zieht der zivile Ungehorsam die Berechtigung und mitunter die innere Verpflichtung, die Verfassung selbst auszulegen. Damit schwingt sich die Protestform zum Ein-Mann-Verfassungsgericht auf, sagt Verfassungsrechtler Wolfgang Hecker. Eine Anmaßung gegenüber dem Verfassungsgericht, findet er.
10: Das sagt, wir sind dazu da, zu entscheiden, wann eine Partei verfassungswidrig ist und wann sie dann verboten werden kann. Die Zivilgesellschaft maßt sich bei einer Verhinderungsblockade an, diese Beschränkung der politischen Handlungsfreiheit einer Partei selbst zu entscheiden. Und wir treten dazu die Auffassung, die Politik würde ja versagen, im Hinblick auf ein Verbot. Und deshalb müsste jetzt die Zivilgesellschaft ran, um diese Lücke zu füllen. Also der Satz, die Politik versagt, ist mir einfach zu schlicht, weil eine riesengroße kontroverse Debatte zu der Frage des Parteiverbots stattfindet.
3: Auch hier widerspricht Maximilian Steinbeiß. Er fordert ein Verbotsverfahren gegen die AfD. Da die Antragsberechtigten, Bundesregierung, Bundestag und Bundesrat untätig sein, müsse die Gesellschaft handeln.
11: Es sind die staatlichen Institutionen, die die Einleitung dieses Verfahrens blockieren, obwohl der Stapel an Beweisen und an Gründen, diese verfassungsfeindliche Partei auch zu einer solchen erklären zu lassen vor dem Bundesverfassungsgericht, obwohl dieser Stapel mittlerweile bis zur Decke reicht. Und das ist die Rolle von zivilem Widerstand, dann in dem Moment den Protest zu artikulieren gegen das Tun, aber eben auch gegen das Unterlassen des Staates.
3: Die Berufung auf das eigene Gewissen, die religiöse oder weltanschauliche Überzeugung, genügt mitunter als Begründung, zivilen Ungehorsam zu leisten und dabei gegebenenfalls Gesetze zu übertreten. Die Erfurter Demonstrantin Mechthild Baetz weist auf ein Dilemma hin.
2: Karl Popper, ne, und sein Toleranzparadoxon. Wir müssen uns in der Toleranz das Recht vorbehalten, die Intoleranz nicht zu tolerieren. Weil es nicht die Frage ist, dürfen wir das, um das andere zu schützen, ja, diesen Parteitag von dieser in weiten Teilen rechtsextremen Partei, sondern es ist die Frage, wofür stehen wir, damit das gar nicht erst passieren kann, was die vorhaben. Dann denke ich, ja, doch, ziviler Ungehorsam und Blockieren, das muss sogar sein, solange wie es natürlich friedlich ist und das Leben und die Gesundheit der Menschen nicht verletzt.
1: Leute, Leute, Leute, von uns geht keine Gewalt aus.
3: Die Debatte über zivilen Ungehorsam wurde nach den Blockaden rund um den AfD-Parteitag in Erfurt bundesweit stimmenreich und scharf geführt, auch im Verfassungsblock. Dabei wurde deutlich, dass nicht wenige Juristen das Blockieren von Parteiveranstaltungen gar nicht für zivilen Ungehorsam halten. So auch Sophie Schönberger, Verfassungsrechtlerin an der Freien Universität Berlin.
12: Das ist eigentlich politischer Protest gegen einen politischen Gegner. Es ist extremer politischer Protest. Meiner Meinung nach ist es aber strukturell was anderes als ziviler Ungehorsam. Also ziviler Ungehorsam sind ja normalerweise Maßnahmen, die sich gegen den Staat wenden. Und das ist hier gerade nicht der Fall, sondern hier wendet man sich gegen eine politische Partei, die nicht der Staat ist. Es ist eine Form der innergesellschaftlichen Auseinandersetzung.
3: Und außerdem hält sie die Blockade von Parteitagen nicht nur für ungeeignet, sondern geradezu für kontraproduktiv.
12: Wieso rette ich den Staat vor der AfD, wenn ich den Parteitag verhindere? Man kann kritisieren, dass es das AfD-Parteiverbotsverfahren nicht gibt. Wieso blockiere ich dann nicht den Bundestag, der das unterlässt, sondern den AfD-Parteitag? Ich rate nicht dazu, den Bundestag zu blockieren, verstehen Sie mich nicht falsch, sondern ich versuche einfach nur zu gucken, wer ist eigentlich Adressat. Und dadurch, dass ich versuche, den AfD-Parteitag zu verhindern, wird meiner Meinung nach jedenfalls nicht der Staat vor der AfD geschützt, sondern ich vergrößere die Gefahr, dass die AfD sich auch noch organisatorisch radikalisiert, weil sie Parteitage nicht mehr abhalten kann.
3: Das Bundesverfassungsgericht hat im vergangenen Jahr geurteilt, wer zivilen Ungehorsam leistet und dabei Gesetze bricht, muss mit Strafe rechnen, möglicherweise gemildert durch das Anliegen. Zeitweise Blockaden sind möglich, wenn sie ein kommunikatives Anliegen verfolgen, also einen Beitrag zur öffentlichen Meinungsbildung leisten. Totalblockaden, die das Recht des anderen, seine Grundrechte auszuüben, verhindern, sieht das Bundesverfassungsgericht ausdrücklich nicht vom Verfassungsrecht gedeckt.
5: Gegen den Faschismus hier im Land.
3: Zurück nach Erfurt, der 3. Juli. Noch am Vormittag des AfD-Parteitags wird den Blockierern klar, die monatelange Vorbereitung, die Anstrengung tausender Blockadewilliger hat den AfD-Parteitag nicht verzögert und schon gar nicht verhindert. Das Bündnis Widersetzen, das die Blockaden organisiert hat, feiert den Tag dennoch als Erfolg.
13: Wir haben schon 4 AfD-Bundestreffen blockiert, aber wir waren noch nie so viele. Ihr habt Großes geleistet.
3: So Suraj Malitafi, Bündnissprecher von Widersetzen. Noah Sander, Bündnissprecherin, geht noch weiter.
14: Wir mobilisieren jetzt nach Sachsen-Anhalt und Mecklenburg-Vorpommern. Zum ersten Mal seit 1945 drohen Faschisten in eine deutsche Landesregierung zu kommen. Die Machtübernahme der AfD muss gestoppt werden. An alle Parteien, insbesondere CDU und BSW. Das hier ist unsere explizite Warnung. Wenn ihr es wagt, den Faschistinnen an die Macht zu helfen, macht ihr euch zu unserem nächsten Aktionsziel.
3: Von Gewalt gegen Journalisten, die aus den Reihen von Widersetzen herausgejagt und getreten wurden, wollen sich Sander und andere Sprecher ausdrücklich nicht distanzieren.
14: Faschistinnen mit einem Presseausweis sind immer noch Faschistinnen. Ich glaube, ich weiß nicht, was sie nicht verstanden haben. Sie sind auf unseren Aktionen nicht willkommen.
3: Noah Sander ist auch aktiv in der interventionistischen Linken. Diese nach eigenen Angaben linksradikale Gruppierung versucht, an gesellschaftliche Konflikte anzudocken und sie zu radikalisieren. Unter der Parole Sozialismus oder Barbarei fordert sie 2024 in einem Positionspapier den revolutionären Bruch mit dem Kapitalismus. Parlamentarische Politik und Mehrheiten könnten im Ideal der interventionistischen Linken bestenfalls eine untergeordnete Rolle spielen. Auf diesem Wege gelte es, gesellschaftliche Situationen zu nutzen, um die bestehenden Spielregeln auszureizen oder zu brechen, auf dem Weg zur Revolution. Situationen wie etwa das Bedürfnis vieler Menschen in Erfurt, gegen die AfD zu protestieren.
14: Wir wählen zivilen Ungehorsam als unsere Protestform. Blockaden werden da sicher ein Mittel sein, aber wir werden strategisch schauen, welche Mittel es noch braucht, um die AfD zu stoppen.
3: Noah Sander und das Aktionsbündnis Widersetzen rufen zur Wahl des Ministerpräsidenten in Sachsen-Anhalt, vermutlich im Dezember, zum Widerstand auf. Mit ausdrücklicher Drohung in Richtung CDU und BSW. Ihre Büros und Parteitage, heißt es in einer Pressemitteilung, könnten zu einem legitimen Ziel werden. Für Wolfgang Hecker eine explizite Grenzüberschreitung.
10: Das ist eindeutig ein Begriff aus dem quasi Kriegsrecht, wenn man dann sagt, man geht wirklich gegen Parteieinrichtungen vor, dann ist ja offensichtlich irgendwie ein kleines Anschlagsszenario, ist aber eine unzulässige und auch brandgefährliche Ankündigung. Wenn aber der legitime Landtag, ein Parlament eines Landes zum Gegenstand von solchen Überlegen wird, dann würde das ganze Grundthema eines undemokratischen Vorgehens natürlich noch in viel zugespitzterer Weise auf den Tisch kommen.
3: Dennoch betont Hecker erneut, er sei nicht grundsätzlich gegen zivilen Ungehorsam, so wie auch die meisten Juristen und politische Akteure. Er bleibt ein notwendiger Bestandteil moderner Demokratien.
10: Da kommt überhaupt die Rechtfertigung des zivilen Ungehorsams her, dass er erkennt, dass in bestimmten zeitlichen Lagen die Politik nicht in der Lage ist, relevante Sachprobleme zu lösen und deshalb ein bisschen im Sinne einer Regelverletzung auch mit zivilem Ungehorsam diesen Mangellagen entgegengewirkt werden muss.
0: Das Bündnis Widersetzen ziviler Ungehorsam und die Grenzen dessen, Henry Bernhard berichtete. 1:36 Uhr ist es. 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

0: Wir haben gerade gehört aus Sachsen-Anhalt von unserem Korrespondenten Henry Bernhard und wir wollen in dem Bundesland bleiben und mit dem Direktor der evangelischen Anstalt in Sachsen-Anhalt sprechen, dem Theologen Christoph Meyer, und wir wollen vor allem darüber sprechen, was eine AfD-Regierung in Sachsen-Anhalt für die evangelische Akademie bedeuten würde, wie die AfD die Zivilgesellschaft umbauen könnte und auch über seine These, nicht die Kirchen seien zu politisch, sondern die Politik zu religiös.
1: Herr Meyer, im Wahlprogramm wirft die AfD der Evangelischen Akademie Sachsen-Anhalt vor, politische Agitation zu betreiben mit angeblicher Klimadoktrin, Genderismus und Regenbogenkult. Warum hat die AfD es so auf ihre Akademie abgesehen?
2: Ja, ich glaube, die Akademie eignet sich halt hervorragend als ein Symbol für alles das, wogegen die AfD kämpft, beziehungsweise wofür wir als evangelische Akademien in Deutschland auch streiten. Für eine offene, liberale Gesellschaft, für einen Diskurs, der auf Vernunft basiert, und für Gespräche, die zwischen allen den Ebenen, die wir in unserem ausdifferenzierten und arbeitsteilig organisierten Land miteinander führen müssen. Und all das ist der AfD wahrscheinlich nicht mehr verständlich, und dagegen will sie vorgehen, weil sie ja eine zentralistische Bildungspolitik, Religionspolitik und auch Kulturpolitik machen will unter ihrer Ägide.
1: Letzten Freitag gab es zur Kirche im Osten eine ZDF-Satire-Sendung bei Jan Böhmermann, und er hat dazu Folgendes gesagt.
3: Es gibt eine kleine antifaschistische Gruppierung im Osten unseres Vaterlands. Die hat, obwohl alle anderen längst aufgegeben haben, irgendwie noch nicht aufgegeben, Widerstand zu leisten gegen Rechtsextremismus. Und darum geht es heute im ZDF-Magazin Royal. Heute geht es um die letzte antifaschistische Hoffnung im Osten, und zwar um die Kirche in Ostdeutschland. Die Kirche im Osten ist Antifa.
1: Herr Meyer, ist auch das ein Grund, warum die AfD insbesondere kirchlichen Strukturen in Sachsen-Anhalt die Finanzierung entziehen will?
2: Ja, zunächst mal ist es ja schon spannend, dass Böhmermann sein sonst übliches Kirchenbashing mal gegen diese Perspektive tauscht. Und das ist tatsächlich schon spannend, weil Kirche verfügt über Strukturen, sie verfügt über Räume, egal welche Regierung an der Macht ist. Und das ist ja tatsächlich so, wie es in der Sendung auch gezeigt wurde, auch schon in Diktaturen erprobt worden, dass das funktioniert. Allerdings wird man mal noch sehen, ob dieses Labeln, was Böhmermann macht, wirklich nützlich war oder ist für uns hier in Sachsen-Anhalt. Denn man kann natürlich auch sagen, er bedient hier jetzt das Label, dass man uns auch anhaften will. Ja, also wir haben es ja schon immer gesagt, die sind linksextrem, und deshalb muss man die auf jeden Fall abschaffen. Also genau das, was Sie gerade auch ansprechen, ist immer doppeldeutig. Ja? Und je nachdem, wo man es hört und wie man es hört und welche Mehrheiten es hören, kann es so rum oder so rum gedeutet werden. Und das Bedrückende in Sachsen-Anhalt ist halt, dass wir, und da schließe ich mal Ihre Hörer jetzt mit ein, eben mit der Anschauung, die wir vertreten, nicht mehr unbedingt drauf setzen können, dass wir die Mehrheit haben. Das macht es so gefährlich gerade bei uns.
1: Ja, diese kirchlichen Räume, die eben auch angesprochen wurden, all das kostet ja auch Geld, das zu erhalten. Die AfD hat im Wahlprogramm angekündigt, Ihnen als evangelische Akademie die Förderungen in Höhe von 70.000 Euro im Jahr sofort zu streichen. Falls Sie das jetzt tatsächlich in den nächsten Wochen oder Monaten umsetzen sollte, müssen Sie Ihre Akademie dann zumachen?
2: Nein, wir müssen die Akademie nicht zumachen, und das unterscheidet uns, glaube ich, auch von vielen anderen Trägern, die gerade in Sachsen-Anhalt um ihre Finanzierung bangen. Es ist tatsächlich so, dass wir dadurch, dass wir die Kirche Anhalts und die Kirche in Mitteldeutschland als Träger im Rücken haben, eine solide Grundfinanzierung haben. Und wir würden ein wichtiges Projekt und vor allen Dingen einen wichtigen Projektpartner verlieren, wenn das Land aus der Förderung aussteigt. Aber es würde ein Projekt sein, das wir dann ersetzen müssen. Es würde uns nicht in die Existenz kosten.
1: Ja, Sie haben da vielleicht als evangelische Akademie noch andere Töpfe, auf die Sie zugreifen können. Vielen anderen Vereinen geht das wahrscheinlich nicht so. Kann die Zivilgesellschaft in Sachsen-Anhalt die AfD überleben?
2: Das kann sie.

0: Wir haben auch in der Evangelischen Akademie in den 90er Jahren viel dazu beigetragen, dass sich Zivilgesellschaft organisieren konnte, machen das auch jetzt immer noch, das ist auch Teil unserer Arbeit. Aber es gibt eine sehr breit aufgestellte Zivilgesellschaft und dass die jetzt nicht unsichtbar wird, dass die auch weiterhin agieren kann, das ist jetzt die vordringlichste Aufgabe in den nächsten Wochen und Monaten.
1: Herr Meyer, Sie bieten mit der Evangelischen Akademie immer wieder Veranstaltungen für politische Bildung an, auch Dialogveranstaltungen. Da geht es dann oft weniger ums Diskutieren und Recht haben, sondern ums Zuhören und Verstehen. Nach diesen Wahlen, was bringt da Zuhören und Verstehen dann jetzt noch?
0: Ja, das ist zunächst mal auch für uns eine Entdeckung gewesen, dass eben die klassische Diskursarbeit, wo man auf vernünftige Argumente setzt, wo man Expertenpositionen miteinander ins Gespräch bringt, offensichtlich nicht das sind, was es gerade braucht, sondern es braucht das Zuhören ganz unten an der Basis. Ich nenne das kleine Öffentlichkeiten, wo die Menschen einfach so reden, wie in der Schnabel gewachsen ist, dem Volk aufs Maul schauen, hat Luther gesagt, ist wichtig. Und das ist zunächst kein politischer Diskurs, sondern ist zunächst das Erleben, dass tatsächlich Gespräche auch über sehr strittige Themen möglich sind und dass man das zivilisiert tun kann, dass man sich als Person begegnen kann, auch wenn man völlig unterschiedliche Meinungen hat. Und das, glaube ich, braucht es als Einüben eines Diskursraums, wo eine Partei durch Delegitimationskampagnen, auch durch Hetzkampagnen immer wieder diese Räume zumachen will bzw. dominieren will mit ihrer Weltanschauung.
1: Naja, aber Ulrich Siegmund von der AfD hat nach der Wahl auch gesagt, er sei auch dafür, Gräben zuzuschütten und miteinander zu sprechen. Haben Sie da nicht doch dasselbe Ziel?
0: Also wir haben ja das schöne Spiel hier, ich habe Menschen eingeladen aus der AfD, die kamen zu unseren Dialogveranstaltungen. Ich bin dann selber auch mal zu einer sogenannten Dialogveranstaltung der AfD gegangen und die haben sich doch erheblich unterschieden im Charakter. Also da hatte ich dann eher das Gefühl, in einer Missionsveranstaltung zu sitzen und einem Heilsbringer zuzuhören, als dass dort auf Dialog gesetzt wurde. Das muss sich also nochmal bewahrheiten, ob es wirklich auf Dialog ankommt, ob er wirklich in der Lage wäre, einen echten Dialog zu führen. Das hört sich für mich alles noch nicht so an, wenn man hört, man muss dann erstmal eine Patriotismusklausel unterschreiben, bevor man sozusagen in den Genuss kommt, wieder ein Gespräch führen zu können mit dieser Regierung, wenn sie denn ins Amt kommt. Also da stelle ich mir Dialog anders vor.
1: Stichwort Heilsbringer. Herr Meyer, wenige Tage nach der Wahl haben Sie Ihre Gedanken in einem Essay aufgeschrieben und darin haben Sie auch den Satz formuliert, nicht die Kirche ist zu politisch geworden, sondern die Politik zu religiös. Worauf wollten Sie damit hinaus?
0: Ja, ich glaube, dass wir tatsächlich in Zeiten leben, wo uns die Paradigmen, die wir uns mal getragen haben, unter der Hand abhanden gekommen sind. Und ich beobachte das, habe das im Wahlkampf sehr beobachtet, dass ich tatsächlich immer auch das Gefühl hatte, auch wenn ich mit Anhängern dieser Partei gesprochen habe, es ist eigentlich eher wie ein Gespräch mit Zeuge Jehovas. Also es gibt ein geschlossenes Weltbild. Und es wird dort weltanschauliche Dinge verhandelt. Es geht um das individuelle Heil anstatt um das Heil der Allgemeinheit oder das Wohl der Allgemeinheit. Und da sind Kategorien verrutscht und vertauscht, die ich problematisch finde. Und das scheint mir aber auch ein allgemeines Problem zu sein, wenn ich gucke, welche Heilserwartungen man heute an Politik heranträgt, ist das eine ungute Entwicklung. Ich glaube, man sollte nochmal genau darüber nachdenken, wo eigentlich diese Grenze zwischen Gemeinwohl und Seelenheil wirklich läuft und das auch nochmal breit miteinander ausdiskutieren.
1: Sie haben in diesem Essay auch geschrieben, dass die Demokratie Religion brauche, weil Religion helfe, zwischen verschiedenen Wahrheitsansprüchen zu unterscheiden. Können Sie das erklären?
0: Naja, also ich glaube, ein Problem ist auch, dass wir in diesem materialistischen Osten darauf setzen, dass allein die vernunftgeleitete Erkenntnis Wahrheit bringt. Das ist aber nicht so. Wir können immer auch fragen, neben der Frage, ist das wirklich wahr im Sinne von faktisch wahr, kann man auch fragen, ist das gut im Sinne von ethisch richtig oder ist es glaubwürdig im Sinne von, steht dort jemand, der wirklich hinter seiner Überzeugung steht? Und das ist, glaube ich, das Problem, weil zum Beispiel Ulrich Siegmund als eine sehr glaubwürdige Person in diesem Wahlkampf aufgetreten ist und es dann offensichtlich völlig egal war, dass ihm Institute nachweisen konnten, dass seine Versprechen nicht finanzierbar sind oder dass man Skandale provoziert hat über Vetternwirtschaft, die man sonst in

0: öffentlichen Diskurs nicht überstanden hätte. Also da ist über Vertrauensbildung offensichtlich viel mehr Wahrheit entstanden, als wir das sonst so wahrnehmen in unseren öffentlichen Diskursen. Und das ist eine gefährliche Verschiebung und auch eine diabolische Verschiebung.
1: Das sagt Christoph Meyer, der Direktor der Evangelischen Akademie Sachsen-Anhalt, live hier bei Tag für Tag. Herzlichen Dank für Ihre Zeit.

0: Im Vorfeld der Wahlen in Sachsen-Anhalt hat die katholische Erwachsenenbildung Sachsen-Anhalt ein Poster aufgehängt. Darauf stand, wenn diese Königsfigur wählen dürfte, würde sie Menschenwürde wählen. Und darauf war noch abgebildet eine schlichte Holzfigur aus Eiche mit einem weißen Gewand. Von dieser Art von Figuren gibt es inzwischen über 1600 Stück in verschiedensten Größen. Erschaffen hat sie in den vergangenen 20 Jahren der Diakon und Künstler Ralf Knoblauch aus Bonn. Mit diesen Figuren will er daran erinnern, dass die Würde des Menschen unantastbar ist. Knoblauch verschenkt seine sogenannten Würdekönige und schickt sie auf Reisen. Nicht nur nach Sachsen-Anhalt, sondern auch in Hospize, Schulen, Pfarreien. Er verschenkt sie an Obdachlose. Und ein Würdekönig steht sogar auf dem Straßenstrich in Essen. Heiner Wember hat Ralf Knoblauch in seiner Werkstatt besucht.
1: Im Pfarrgarten von Diakon Ralf Knoblauch in Bonn steht ein großes, überdachtes Holzlager. Voll mit alten Fachwerkbalken aus Eichenholz. Auf der anderen Gartenseite hat Knoblauch, der auch Bildhauer ist, seine kleine Holzwerkstatt. Dort hat er in den vergangenen knapp 20 Jahren aus den Balken etwa 1600 Würdekönige gesägt, gemeißelt, gehauen. Die Figuren, männlich, weiblich, auch divers, sind inzwischen auf allen Kontinenten unterwegs. Ein kleiner Würdekönig, etwa 30 cm hoch, steht vor uns.
2: Ja, manche sagen auch, der macht Werbung für Adidas. Meine Könige haben halt immer eine schwarze Hose und ein weißes Hemd an. Sie sind aus Eichenbalken, die uralt sind, viele Jahrhunderte sicher verbaut waren im Fachwerkhaus.
1: Die Krone ist golden, aber meist nicht glänzend, sondern etwas stumpf. Manchmal ist die Farbe abgeblättert. Schmale Schultern, manchmal fehlt ein Körperteil.
2: Es gibt Königen, denen fehlt auch schon mal ein Auge oder ein ganzer Arm oder beide Arme oder ein Fuß. Das spielt eigentlich keine Rolle. Jeder Mensch ist die Würde zugesprochen, egal wie es mir körperlich geht.
1: Der König wirkt in sich gekehrt, ganz bei sich.
2: In meiner Interpretation hat er die Augen geschlossen. Also fordert das Gegenüber auch noch mal stark auf, hier für den König Schutz zu übernehmen. Auge, Nase, Mund ist mein Thema, die Mimik. Und der Mundwinkel ist immer so ein bisschen hochgezogen. Deswegen schmunzeln die alle so ein bisschen und lächeln.
1: Und jede Figur, ob ganz klein für den Rucksack oder mannshoch für große Räume, soll eine Botschaft vermitteln, die Knoblauch sehr wichtig ist. Jeder Mensch hat Würde. Das Thema beschäftigt ihn in seinem Beruf als Diakon jeden Tag.
2: Weil ich sehr viel mit Menschen in sehr prekären Lebenslagen unterwegs bin. Also meine Arbeit besteht zu 80-90% aus der Unterstützung und der Begleitung von Menschen, denen es nicht sehr gut geht. Und das ist im Bonner Norden hier bei sehr vielen Menschen der Fall. Die ganze Palette dessen, was wir so wissen von sozialen Brennpunkten, Arbeitslosigkeit, Gewalt in der Familie, Drogenproblematik, mangelnde Wertschätzung, auch Rassismus, auch Migrationsprobleme. Kein Thema fällt aus.
1: Ralf Knoblauch ist gelernter Tischler. Erst danach studierte er katholische Theologie und wurde Diakon in der Bonner Gemeinde St. Thomas Morus. Bei all seiner Arbeit als Diakon und Holzbildhauer zieht sich als Motiv durch: Die Würde des Menschen ist unantastbar.
2: Es ist ein hoher Anspruch, aber hinter diesem dürfen wir nie dahinter fallen. Und wir wissen auch, dass die Würde natürlich verletzt wird, in den unterschiedlichsten Kontexten täglich. Trotzdem müssen wir darauf achten, dass wir diesen Anspruch jedem Menschen zusprechen und den nicht verwischen oder glätten oder verallgemeinern, sondern jeder hat diese Würde in sich.
1: Der erste Würdekönig kam 2007 in die Welt. Diakon Knoblauch hatte immer schon ein besonderes Faible für Holz. Im Urlaub fand er am Strand dann Treibgut.
2: Ein schwerer Eichenbalken, der mich inspiriert hat, daraus einen König zu schlagen, der für mich da irgendwo schon drin war. Den habe ich irgendwie da drin gesehen, würde ich sogar sagen. Und irgendwie war da gleich eine Beziehung da. Und es ging darum, du hast 3 Wochen Zeit, so lange geht dein Urlaub.
1: Und dann war er fertig, der erste Würdekönig.
2: Sehr groß, passte so gerade ins Auto. Er ist dann zu Hause hier dann bei mir noch angemalt worden.
1: Es gibt so viele verschiedene gekrönte Häupter auf der Welt. Vom realen König Charles bis zum König von Mallorca, vom Sonnenkönig bis zu den Heiligen Drei Königen. Von welchem Land sind die Würdekönige Fürsten?
2: Der König ist König von sich selber. Der will ja auch nicht regieren, sondern der König ist total machtlos. Der hat keine Kraft. Der steht nur rum und seine Macht oder sein Potenzial liegt in seiner Machtlosigkeit. Dadurch ist er eigentlich stark und gibt sehr unscheinbar und so nebenbei eine ganz wichtige Botschaft mit. Und deswegen steht er auch an den unterschiedlichsten Orten.
1: Wie kommt er dahin? Zu den Obdachlosen in Bonn oder den Nonnen in Afrika? Bestellen kann man ihn nicht, auch nicht kaufen. Der König kann nur Gast sein.
2: Nee, der ist nicht zu verkaufen. Den König kann man nicht besitzen. Man kann ihm Herberge geben.
1: Wer einen haben will, muss zu Ralf Knoblauch nach Bonn kommen. Er weiß, wo jeder einzelne seiner Könige gerade in der Welt unterwegs ist.
2: Jeder König, jede Königin wird einmal fotografiert. Und ein paar Eckdaten schreibe ich mir auf. Und wenn ein König Bonn verlässt, schreibe ich mir immer den Standort auf, wo er hingeht.
1: Das Holz für neue Figuren bekommt der Diakon geschenkt. Mittlerweile gibt es etwa 1600 Würdekönige auf der ganzen Welt.
2: Es gibt auch Menschen, die auf der Straße leben, hier in Bonn. Die haben einen ganz kleinen König von mir geschenkt bekommen. Und den schleppen die natürlich in die Heraldi-Tüte mit. Aber sie schellen alle paar Wochen bei mir und zeigen stolz ihren König. Er ist immer noch bei uns.
1: Mit einem milden Lächeln signalisieren diese Könige, die Würde, sie ist überall, bei jedem Menschen und an jedem Ort.
2: Ausgefallenste Orte ist sicher auf dem Straßenstrich in Essen. Eine Königin. Schon viele Jahre mit den Sozialarbeiterinnen dort. Aber er steht auch im Fitnessstudio, im Nagelstudio. Er steht natürlich auch ganz viel an Orten, wo es richtig konkret um die Würde geht. Er steht in vielen Hospizen. Er steht in Gefängnissen. Er steht auch bei der Telefonseelsorge und bei der Bahnhofsmission, in vielen Klöstern, in Bildungshäusern.
1: Drei von ihnen sind in der Gemeinde von Pfarrer Jürgen Streuer in Münster-Handorf unterwegs. Er hat in seinem Gesprächszimmer einen kleinen König stehen, der ihn still anlächelt.
3: Ich merke selber, wie sich mein Gesicht gerade verändert, weil ich so angestrahlt werde. Und das ist genau die Erfahrung, die ich auch mache bei Menschen, denen ich diesen König mitnehme.
1: Zum Beispiel, wenn er Patienten in der nahegelegenen Fachklinik Hornheide besucht. Dort werden viele Hautkrebspatienten behandelt.
3: Eine ganze Abteilung mit Menschen, die in irgendeiner Weise gesichtsversehrt sind, wo der Krebs einen Teil des Gesichtes weggefressen hat, wo sie entstellt sind durch Operationen. Und ich lange, lange gesucht habe nach einem Symbol für mich. Wie kannst du diesen Menschen zeigen, dass sie trotz ihrer Versehrtheit Würde haben, dass sie etwas Besonderes sind?
1: Der Pfarrer bat Ralf Knoblauch darum, für diese Menschen einen besonderen Würdekönig zu hauen.
3: Er hat mir einen gemacht, der kleine Macken hat im Gesicht und wo die Menschen verstanden haben und verstehen, ja, dieser kleine König, sie hat auch diese Macken, aber er trägt trotzdem seine Krone und er trägt sie mit Würde. Und diese Würde, die ich habe, diese Liebe, die mir von Gott geschenkt wird, die kann man mir nicht nehmen, auch nicht, wenn ich äußerlich entstellt bin.
1: Die Könige dürfen angefasst, berührt, gestreichelt, gedrückt werden. Nichts zum Kuscheln, aber zum Spüren, ungeschliffen und kantig. Sie bleiben nirgendwo für immer, aber warten so lange, wie sie gebraucht werden. Zum Beispiel in Münster bei einem todkranken Mann im Hospiz, bei dem der Würdekönig eigentlich nur ein paar Tage verweilen sollte.
3: Er sagte, es tat ihm unendlich weh, als dieser König ihn wieder verlassen hat nach 4-5 Tagen. Und dann habe ich ihn gefragt, wie wäre das, wenn ich dir einen König hier ins Hospiz bringe und der wirklich dann auch bis zu seinem Versterben bei ihm geblieben ist.
1: Die Würde des Königs wirkt. Auch bei Grundschulkindern. An der Eichendorf-Schule und der Annette-Schule in Münster war er zu Gast. Meist blieb er im Klassenraum. Aber manchmal reiste er auch mit zu einem Kind nach Hause.
3: Die Lehrerin hat gut im Blick, welchen Kindern, welchen Familien sie manchmal dann über Nacht auch so einen König mitgibt. Und wie sie dann erzählt, ja, was das mit diesen Kindern macht, dass ich darf diesen König in unsere Familie mit hineinnehmen. Und das sind zum Teil geflüchtete Familien, die plötzlich merken, ja, ich bin gemeint und in meiner Situation werde ich gesehen. Und es ist etwas Besonderes, einen König zu beherbergen.
1: Zurück nach Bonn. Wo gehobelt wird, fallen Späne oder ganze Holzschwarten also die rustikalen Stücke, die der Diakon von dem groben Eichenbalken als erstes abhaut. Aus ihnen macht Diakon Ralf Knoblauch Holztäfelchen, etwa so groß wie Bierdeckel und dick wie eine Schokolade. Auf dem Holz ist in Schwarz eine Krone eingebrannt und die beiden Worte Würde unantastbar.
2: Diese Holzschwarten, die gehen normalerweise in den Kamin oder sind Abfall. Und ich hatte die Idee, ich schneide die quadratisch zu, so ein bisschen angelehnt an die Stolpersteinaktion von Günter Demnig. Nicht so personifiziert, aber man stolpert über diese Täfelchen, weil die zwei entscheidenden Wörter Würde und unantastbar hineingebrannt werden. Und eine Krone als Symbol, jeder Mensch ist auch ein königlicher Mensch. Und man stolpert über diese Täfelchen in der Kneipe, im Wartezimmer, wo auch immer.
1: Inzwischen findet man solche Würdetäfelchen in vielen Gemeinden. Jeden Morgen arbeitet sich Diakon Ralf Knoblauch an neuen Königinnen und Königen ab. Die Werkstatt ist für ihn ein Ort, der ihm Halt gibt. Seinen Figuren gibt er auch einen festen Stand. Alle stehen auf einem Holzklotz. Der ist nicht angeleimt, sondern Teil des ursprünglichen Eichenholzbalkens, der unbehauene Teil. Damit den machtlosen, machtvollen Würdekönig so schnell nichts umwirft. So fest steht auch der erste Würdekönig noch im Leben, der Mannshohe, den Ralf Knoblauch in seinem Urlaub 2007 fand, behaute und in die Welt brachte.
2: Dem König geht's sehr gut. Der reist sehr viel, gerade ist er in Berlin, kommt aber jetzt bald wieder und ist dann sicher ein paar Wochen wieder bei mir und macht sich dann auf die nächste Reise.

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Saudi-Arabien hat wegen der Angriffe der jemenitischen Houthi-Miliz das vor zwei Monaten geschlossene Verteidigungsbündnis mit Pakistan und der Türkei aktiviert. Wie die drei Länder in einer gemeinsamen Erklärung mitteilten, werden Streitkräfte und militärische Mittel nach Saudi-Arabien entsandt. Sie sollen dabei helfen, die Angriffe der Houthi abzuwehren. Die islamistische Miliz hatte gestern Ziele in Saudi-Arabien angegriffen. Auch am Abend wurden aus der Hauptstadt Riad wieder Explosionen gemeldet. Die Houthi erklärten, sie hätten unter anderem den internationalen Flughafen und eine Raffinerie des staatlichen Ölkonzerns angegriffen. Aus Saudi-Arabien gibt es bisher keine offizielle Stellungnahme. Das Königreich unterstützt im Jemen die Regierungstruppen, die derzeit eine Militäroffensive gegen die Houthi durchführen. Die islamistische Miliz erhält Unterstützung vor allem aus dem Iran. Die Zahl der Anträge auf Kriegsdienstverweigerung ist in diesem Jahr stark gestiegen. Wie die Funke-Medien berichten, gingen beim Bundesamt für Familie und zivilgesellschaftliche Aufgaben bis Ende August rund 12.100 Anträge ein. Das waren mehr als dreimal so viele wie im gesamten vergangenen Jahr. Ein möglicher Grund ist das neue Wehrdienstmodernisierungsgesetz. Es trat im Januar in Kraft und verpflichtete alle Männer ab dem Jahrgang 2008, einen Fragebogen zu ihrer Eignung für den Dienst an der Waffe auszufüllen. Eine Wehrpflicht besteht weiterhin nicht. Sie wurde vor 15 Jahren ausgesetzt. Der Kriegsdienst mit